0: Den Ausschluss der liberalen Oppositionspartei Jabloko von der Parlamentswahl im September. Jabloko kritisiert offen den russischen Angriffskrieg gegen die Ukraine, war aber von der Wahlleitung in Moskau unerwartet für die Duma-Wahl zugelassen worden. Dagegen hat die kremltreue rechte Partei Rodina geklagt und den Wahlausschluss verlangt. Sie wirft Jabloko Presseberichten zufolge unzulässig hohe Ausgaben im Wahlkampf vor. Zudem seien bei Wahlkampfmaterial Urheberrechte verletzt worden, hieß es. Die landesweite Parlamentswahl und die Kommunalwahlen finden Mitte September statt. Saudi-Arabien hat den mutmaßlichen Anführer einer europaweit tätigen Verbrecherorganisation aus Irland an Irland ausgeliefert. Der irische Staatsbürger namens Daniel Kinahan landete laut Agenturberichten in Begleitung von Polizisten am späten Abend in Dublin. Er wurde umgehend einem Haftrichter vorgeführt und anschließend in ein Hochsicherheitsgefängnis in der Hauptstadt gebracht. Ermittler halten den 49-Jährigen für den Anführer der berüchtigten irischen Kinahan-Clan-Gruppe, die laut Berichten in den 1990er Jahren von seinem Vater gegründet wurde. Die Organisation wird unter anderem mit jahrzehntelangem Drogen- und Waffenschmuggel in Verbindung gebracht. Die irische Polizei schätzt ihr Vermögen auf mehr als 1 Milliarde Euro. Kinahan war im Frühjahr in den Vereinigten Arabischen Emiraten festgenommen worden. Sein Anwalt weist die Vorwürfe zurück. Im Nordwesten Nigerias hat die Armee 33 verschleppte Menschen befreit. Wie die Streitkräfte mitteilten, entdeckten und beschossen Soldaten die Entführer im Bundesstaat Zamfara. Diese flüchteten demnach und ließen die Geiseln zurück. Die Menschen waren am Samstag von Bewaffneten verschleppt worden. Über die Entführer ist noch nichts bekannt. In Nigeria gibt es immer wieder Entführungen größerer Menschengruppen durch bewaffnete Banden oder islamistische Terroristen. So werden etwa Kinder aus Schulen verschleppt, um von den Familien Lösegeld zu erpressen. Das Wetter. In der Nacht im Süden und Osten vereinzelt Schauer und Gewitter, sonst meist klar. Tiefstwerte zwischen 20 und 13 Grad. Am Tag im Norden etwas Regen und einzelne Gewitter, sonst zunächst heiter oder sonnig. Am Nachmittag vom Saarland bis zur Oder aufkommende Gewitter. Höchstwerte im Norden 19 bis 25, sonst vom Westen bis in den Südosten 25 bis 36 Grad. Vom Deutschen Wetterdienst gibt es eine Hitzewarnung für Teile Bayerns, Baden-Württembergs, Hessens, des Saarlands und von Rheinland-Pfalz. Die weiteren Aussichten am Dienstag im Westen und Südwesten vielfach sonnig, sonst wechselnd bewölkt, an der Nordsee etwas Regen möglich. Am Alpenrand einzelne Gewitter, 18 bis 34 Grad. Das waren die Nachrichten.
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2: Und im Studio ist Heino Rindler. Herzlich willkommen zurück zur zweiten Stunde dieser Klassiknacht. Heute vor 161 Jahren, am 10. August 1865, wurde in St. Petersburg der russische Komponist Alexander Glasunow geboren. Er galt und gilt als der letzte große Klassiker der russischen Spätromantik an der Schwelle zur Moderne und bildete sozusagen die Synthese zweier entgegengerichteter Musikströmungen der folkloristischen Schule und der westlich-akademischen Schule. Man kann ihn als Brückenbauer oder Vermittler dieser in Russland damals verfeindeten Schulen bezeichnen. Doch warum konnte er das überhaupt? Weil er einer der brillantesten Arrangeure seiner Epoche war, weil er ein genialer Erfinder war, der sich auf sein Komponistenhandwerk verstand. Seine Fähigkeit, mit Klangfarben zu malen, inspirierte viele, darunter den jungen Igor Strawinsky, der sich dann allerdings später ein bisschen auf Distanz begab. Einen Eindruck von dieser Meisterschaft können Sie jetzt im Violinkonzert von Alexander Glasunow bekommen. Ein Werk aus dem Jahr 1904, das kurz vor dem Ausbruch der Moderne entstand. Man erkennt beim Hören die slawische Melancholie. Gleichzeitig achtete Glasunow auf klassische Balance, zum Beispiel ein humorvoller Kosakentanz in A-Dur, hochvirtuos, gespickt mit orientalisch wirkenden Motiven und Verzierungen. Ich habe zum Musikarchiv von Deutschlandfunk Kultur eine Aufnahme mit dem Geiger Ray Chan und dem Deutschen Sinfonieorchester Berlin herausgesucht unter der Leitung von Ward Stair. Die Aufnahme stammt vom 20. Dezember 2010 aus der Berliner Philharmonie. Konzert für Violine und

Ray Chen war der Solist dieser Live-Konzertaufnahme am 20. Dezember 2010 in der Berliner Philharmonie. Es spielte das Deutsche Symphonieorchester Berlin unter der Leitung von Ward Stair das Violinkonzert A-Moll Opus 82 von Alexander Glasunow. Ja, am 10. August 1935 wurde in Tiflis der georgische Komponist Giacancelli geboren. In den 1990er Jahren emigrierte er in den Westen, kam zunächst nach Berlin, lebte später in Belgien und kam zum Ende seines Lebens dann wieder nach Tiflis zurück. Sein Credo war immer: Aus Musik entsteht Stille und zuweilen wird die Stille selbst zur Musik. Eine solche Stille zu erreichen, das ist mein Traum. Hier ist eine Komposition jetzt von Giacancelli aus dem Jahr 1995. Das Werk für Blechbläser und Orchester hat er Alla Duduki genannt. Gemeint ist hier das im Kaukasus sehr verbreitete Doppelrohrblattinstrument, das Duduki, das einen warmen, etwas nasalen Klang besitzt. Typisch für Cancellis Musik sind die Dynamikwechsel, harte Dissonanzen treffen auf meditative Abschnitte, ausgeschmückt mit orientalischen Melismen. Diese Musik ist eine Auseinandersetzung mit den Konflikten, dem Bürgerkrieg der 90er Jahre, aber auch dem Versuch, einen stabilen, souveränen Weg in Georgien zu finden. Aufgenommen wurde am 16. Juli 1999 im Kulturpalast Dresden. Es spielt die Dresdner Philharmonie unter Leitung von Michael Helmrath Alla Duduki für Blechbläser und Orchester von Giacancelli.

Alla Duduki für Blechbläser und Orchester, komponiert von Gia Cancelli 1995. Ja, das war 4 Jahre nach der Entstehung, die Aufführung der Dresdner Philharmonie unter der Leitung von Michael Helmrath. Der dritte Komponist dieser Stunde ist Michael Haydn, der nicht minder talentierte Bruder von Josef Haydn. Er muss ein bescheidener Mann gewesen sein, der sein Talent vor allem in der Kirchenmusik einsetzte. Als Salzburger Hofkomponist wurde er auch Mozarts Lehrer, was gerade in Sachen Kirchenmusik weitreichende Folgen hatte. Sein Requiem in C-Moll war ein direktes Vorbild für das berühmte Mozartsche Requiem. Die düstere Grundstimmung, die Instrumentierung bis in die Themen hinein gibt es da Ähnlichkeiten. Auch wenn Haydn 15 Jahre später als sein Schüler Mozart starb, nämlich am 10. August 1806, so gab es doch ein verbindendes Element. Beide starben über der Vollendung eines Requiems. Eine Messe in C-Dur von 1786 können Sie jetzt hier in der Tonarts Klassik noch hören, aus der die Missa Hispanica genannt, weil sie im Auftrag des spanischen Hofs entstand. Auch wenn ein Beleg einer Aufführung zu Lebzeiten Haydns fehlt, dürfte sie für einen Festgottesdienst gedacht gewesen sein. Es ist ein monumentales, doppelchöriges Werk, in dem meisterhaft barocke Kontrapunktik und klassische Eleganz verschmelzen. Der Rias Kammerchor wird in dieser Aufnahme vom Freiburger Barockorchester begleitet. Die Leitung hat Justin Doyle, die Solisten heißen Johanna Wallroth, Anna Stephanie, Martin Mitterutzner und Krešimir Stračanac. Aufgenommen haben wir am 17. September 2023 in der Berliner Philharmonie.

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1: Drei Uhr, die Nachrichten. Im vergangenen Jahr sind weltweit 350 Helfer bei humanitären Einsätzen ums Leben gekommen. Diese Zahl wird in der sogenannten Aid Worker Security Database genannt. Demnach wurden allein im Gazastreifen 186 Menschen getötet. Im Sudan kamen 71 Helfer ums Leben. Die Statistik erfasst neben den getöteten Mitarbeitern für das vergangene Jahr auch 322 verwundete und 235 entführte Helfer. Der Sprecher der SOS-Kinderdörfer Breyer sagte dem Redaktionsnetzwerk Deutschland, weiterhin seien humanitäre Helferinnen und Helfer in vielen Ländern großen Gefahren ausgesetzt. Trotz der massiven Belastung hielten sie in schlimmsten Situationen die Fahne der Menschlichkeit hoch. Breyer bemängelte, eigentlich seien die Helfer durch das humanitäre Völkerrecht geschützt. Dass sie dennoch immer wieder Angriffen ausgesetzt seien, dürfe man nicht hinnehmen. Anderthalb Jahre nach dem Sturz des syrischen Machthabers Assad haben sich die Regierungen in Syrien und Russland auf die künftige Nutzung von russischen Stützpunkten auf syrischem Staatsgebiet geeinigt. Beide Seiten vereinbarten eine Absichtserklärung zu den Basen in der Hafenstadt Tartus und am Luftwaffenstandort Khmeimim, wie das syrische Außenministerium mitteilte. Demnach sollen die militärischen Anlagen künftig als gemeinsame Ausbildungszentren genutzt werden. Zivile Einrichtungen wie ein Flughafen und ein Anleger würden an den syrischen Staat übergehen. Ursprünglich wollte Russland seine militärische Präsenz in Syrien aufrechterhalten, verlor jedoch an Einfluss in der Region. Moskau und Damaskus hatten seit dem Machtwechsel in Syrien über die Nutzung der Militärstützpunkte verhandelt. Der Kreml war zuvor ein wichtiger Unterstützer Assads.

0: Kapazitäten müssten jetzt ausgebaut werden, hieß es. Zuletzt hatten mehrere Experten und US-Medien von schwindenden Waffenreserven im US-Militär berichtet, als Folge des Iran-Kriegs. US-Präsident Trump hatte zur Neige gehende Waffenreserven bestritten. Der Bundesverband der deutschen Binnenschifffahrt warnt angesichts des andauernden Niedrigwassers vor einer Zweiteilung des Rheins für die wirtschaftliche Logistik. Wegen ausbleibender Niederschläge werde im Laufe der Woche für den wichtigen Pegel Kaub im Rheintal erstmals ein nur noch einstelliger Wert prognostiziert, sagte Verbandsgeschäftsführer Schwanen der Düsseldorfer Zeitung Rheinische Post. Die gewerbliche Schifffahrt sowie die Ausflugs- und Kreuzfahrtschifffahrt würden dort nicht mehr durchfahren können. Es gäbe dann einerseits Schifffahrt zwischen den Häfen Amsterdam, Rotterdam und Antwerpen sowie von Nordrhein-Westfalen bis etwa Köln und es gäbe andererseits weiter südlich Schiffsverkehr an den Nebenflüssen Neckar, Mosel, Main und dem Main-Donau-Kanal. Schwanen begrüßte weitere geplante Krisensitzungen mit dem Bundesverkehrsministerium. Die niederländische Radrennfahrerin Demi Vollering hat die Tour de France Femme gewonnen. Sie siegte bei der 9. und letzten Etappe, die in Nizza startete und auch dort endete. Auf Platz 2 fuhr die Polin Katarzyna Niewiadoma. Platz 3 ging an Elisa Longoborghini aus Italien. Die Deutsche Antonia Niedermayer landete auf Platz 4. Sie erhielt außerdem das weiße Trikot der besten Jungfahrerin. Das Wetter. In der Nacht im Süden und Osten vereinzelt Schauer und Gewitter, sonst meist klar. Tiefstwerte zwischen 20 und 13 Grad. Am Tag im Norden etwas Regen und einzelne Gewitter, sonst zunächst heiter oder sonnig, am Nachmittag vom Saarland bis zur Oder aufkommende Gewitter. Höchstwerte im Norden 19 bis 25, sonst vom Westen bis in den Südosten 25 bis 36 Grad. Vom Deutschen Wetterdienst gibt es eine Hitzewarnung für Teile Bayerns, Baden-Württembergs, Hessens, des Saarlandes und von Rheinland-Pfalz. Am Dienstag im Westen und Südwesten vielfach sonnig, sonst wechselnd bewölkt, an der Nordsee etwas Regen möglich, am Alpenrand einzelne Gewitter, 18 bis 34 Grad. Das waren die Nachrichten.
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2: Guten Morgen, im Studio ist weiterhin Heino Rindler. Manchmal wirken seine Orchesterklänge elektronisch, manchmal lässt er den Solisten auf der Bühne maskiert schauspielern oder ja tanzen. Das Oeuvre von Anders Hilborg ist beeindruckend vielschichtig und abwechslungsreich. Eine Weltpremiere auf CD kommt jetzt dazu. Das Werk heißt Through Lost Landscapes. Es ist eine Reise durch verschwindende Welten mit extremen Kontrasten und schimmernden Farben.

Das war ein Auszug aus Through Lost Landscapes, ein Orchesterwerk des schwedischen Komponisten Anders Hillbock, entstanden 2019 und jetzt zum ersten Mal auf CD veröffentlicht vom Göteborg Symphony Orchestra unter der Leitung von Pekka Kuusisto. Offiziell erscheint das Album am 14. August. Hier in der Tonart Klassik können Sie jetzt schon Auszüge daraus hören. Seinen 70-jährigen Geburtstag oder 70. Geburtstag, so sagt man ja, hat der Schwede Hillbock 2024 gefeiert. Das Album ist sozusagen ein nachgereichtes Geburtstagsgeschenk des Orchesters an den Komponisten. Im Jubiläumsjahr gab es bereits eine ihm gewidmete Konzertreihe. Dort erklang auch The Strand Settings von 2013, ein Liedzyklus für Sopran und Orchester. Dieser Zyklus basiert auf Gedichten des US-Amerikaners Mark Strand, der für seine zwischen Realität und Traumwelt changierende Lyrik bekannt ist. Dazu hat Hillbock eine sphärische Musik geschrieben. Das Orchester wird zur Kulisse sozusagen, auf dem sich die Melodie dann entspinnt. Solistin ist Ida Falk-Wienland.

Das war Dark Harbor 11, der vierte Teil aus dem Liedzyklus The Strand Settings von Anders Hilborg vom Album Lost Landscapes mit dem Göteborg Symphony Orchestra unter Leitung von Pekka Kuusisto. Und auch das dritte Werk des Albums soll hier auszugshalber erklingen, Sound Atlas. Das ist vielleicht das spektakulärste Stück dieser Einspielung. Das Werk entstand 2018, liegt aber erst jetzt auf CD vor, also eine Weltpremiere sozusagen. Das Göteborg Symphony spielt 2022 die schwedische Erstaufführung. Und das war schon ziemlich spektakulär, denn Hilborg hat eine unheimliche Klangwelt geschaffen, bei der erklärtes Ziel war, die Quelle der Töne möglichst zu verschleiern, sodass man beim Hören nie weiß, woher der Klang eigentlich gerade kommt. Im Zentrum steht die Glasharmonika, wo man durch Reiben von angefeuchteten Fingern auf einem Glasrand sozusagen die Töne erzeugt. Aber Hilborg hat sich auch noch viele andere Instrumente einfallen lassen, um möglichst irritierende Klangfarben zu schaffen, zum Beispiel eine ausgediente Farbdose. Mit Crystalline ist der erste Satz überschrieben.

Crystalline. Ein Satz, und zwar der erste aus dem Orchesterwerk Sound Atlas von Anders Hillborg. Dem schwedischen Komponisten hat das Göteborg Symphony Orchestra unter der Leitung von Pekka Kuusisto, beziehungsweise in diesem Fall von Brad Lupman, sein Album Lost Landscapes gewidmet, das in dieser Woche beim Label Alpha erscheinen wird. Die Tonart Klassik im Deutschlandfunk Kultur mit Albumneuvorstellungen. Georg Niegel und Alexander Gergifi haben sich dem Liedzyklus Die schöne Müllerin von Franz Schubert gewidmet. Hier daraus das erste Lied, Das Wandern.

interessante Klänge hier. Georg Nigel wird auf seiner Wanderung begleitet von Alexander Gergiefi. Das war der Beginn aus dem Liedzyklus Die schöne Müllerin von Franz Schubert. Ja, dieser Zyklus von 1823 spiegelt das Leben eines armen Wanderers, der sich zunächst hoffnungsvoll ins Leben wirft, auf die Suche nach Identität geht. Er verliebt sich unglücklich, erfährt Zurückweisung, vereinsamt und bringt sich schließlich selbst um. Nigel und Gergiefi stellen auf ihrem Album das Wort in den Mittelpunkt, die Geschichte. Die Klavierbegleitung hält sich etwas bedeckt. Gespielt wurde, wie man hören kann, auf einem Tafelklavier, das eher Salonatmosphäre schafft. Dieses Instrument wirkt sehr obertonreich, bringt ungewohnte Farben zum Vorschein, wirkt aber auch ziemlich perkussiv, wie man gehört hat, hart, kompromisslos, teilweise auch ungeschönt. Das ist es, was Nigel und Gergiefi hier zeigen wollen, den ungeschminkten Schubert.

0: Ja, das waren zwei Lieder aus Die schöne Müllerin, Morgengruß und Mein, Georg Kniegel und Alexander Gergifi. Eine Besonderheit dieser Interpretation ist, dass es zwischen den Liedern auch Textrezitationen gibt. Es sind Gedichte des Librettisten Wilhelm Müller, zum Teil aus derselben Sammlung, die Schubert aber für seinen Zyklus dann nicht verwendet hat. Dadurch soll die Geschichte des Wanderers noch geschlossener wirken. Dieser Eindruck der Geschlossenheit wird verstärkt, indem Georg Kniegel selbst die Texte auch rezitiert. Erster Schmerz, letzter Scherz heißt das folgende Gedicht, gefolgt vom Lied »Die liebe Farbe«.
1: Nun sitz am Bache nieder mit deinem hellen Rohr und blas den lieben Kindern die schönen Lieder vor. Die Lust ist ja verrauschet, das Leid hat immer Zeit. Nun singe neue Lieder von alter Seligkeit. Noch blühen die alten Blumen, noch rauscht der alte Bach. Es scheint die liebe Sonne, noch wie am ersten Tag. Die Fensterscheiben glänzen im klaren Morgenschein und hinter den Fensterscheiben, da sitzt die Liebste mein. Ein Jäger, ein grüner Jäger, der liegt in ihrem Arm. Ei, Bach, wie lustig du rauschest. Ei, Sonne, wie scheinst du so warm. Ich will einen Strauß dir pflücken, Herrs Liebste, von buntem Klee. Den sollst du mir stellen ans Fenster, damit ich den Jäger nicht seh. Ich will mit Rosenblättern den Mühlensteg bestreuen. Der Steg hat mich getragen zu dir, Herzliebste mein. Und wenn der stolze Jäger ein Blättchen mir zertritt, dann stürz, o Steg, zusammen und nimm den Grünen mit und trag ihn auf dem Rücken ins Meer mit gutem Wind nach einer fernen Insel, wo keine Mädchen sind. Herzliebste, das Vergessen, es kommt dir ja nicht schwer. Hieß du den Müller wieder? Vergiss dich nimmermehr.

Ja, das ist schon sehr ergreifend, finde ich. Georg Niegel und Alexander Gergefi waren das von ihrem gemeinsamen Album Schubert, die schöne Müllerin, angereichert mit Gedichten von Wilhelm Müller. Hier ist die Tonart Klassik im Deutschlandfunk Kultur. Manchmal wundert man sich ein bisschen, jedenfalls geht's mir so, über den enormen Altersunterschied bei prominenten Paaren und Partnerschaften. Bei der Geigerin Anne-Sophie Mutter und André Previn war das jedenfalls kein unerheblicher. Immerhin trennten die beiden 34 Jahre. Die Ehe hielt auch nicht so lange, aber die künstlerische Verbindung, die hält über Previns Tod hinaus. Gerade ist das Album American Tunes Nummer 1 erschienen. Dort spielt Anne-Sophie Mutter unter anderem das ihr gewidmete Konzert Nummer 2 für Violine und Streicher von André Previn. Es entstand 2010 und ist besonders intim gehalten. Im Vergleich zur romantischen Liebeserklärung im ersten Violinkonzert klingt das eher reduziert. Aber dafür beginnt die Solovioline mit einer großen Geste. Es spielen Mutters Virtuosi. Ach ja, und eine Besonderheit gibt's auch. André Previn hat ein Cembalo in das Konzert mit eingefügt, was dem Ganzen so einen gewissen barocken Touch gibt, was aber kurioserweise auch die Funktion der Kadenz der Violine übernimmt.

So endet der erste Satz. Anne-Sophie Mutter spielt André Previn das zweite Violinkonzert, das er ihr gewidmet hat. Begleitet wurde sie im ersten Satz von den Mutters Virtuosi und der Cembalist ist Knut Johannessen gewesen. American Tunes Nummer 1 erscheint ganz offiziell morgen am 1. August, am 11. August natürlich. Ein Kammermusikwerk von Previn kann man dort auch hören. Das Trio für Violine, Cello und Klavier ist entstand einige Jahre nach ihrer Ehe und ist ein Zeichen für die fruchtbare Zusammenarbeit. Komponiert wurde es für Anne-Sophie Mutter, André Previn am Klavier und für den weltbekannten US-amerikanischen Cellisten Lynn Harrell, der 2020 gestorben ist. Dieses Werk ist eine Liebeserklärung an das Genre Klaviertrio, dem sich Previn lebenslang verbunden fühlte. Es spielen hier in dieser Aufnahme Anne-Sophie Mutter natürlich Daniel Müller-Schott und Lambert Orkes, ihr langjähriger Klavierpartner.

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1: Vier Uhr die Nachrichten. Der Bundesverband der deutschen Binnenschifffahrt warnt angesichts des andauernden Niedrigwassers vor einer Zweiteilung des Transports auf dem Wasser. Wegen ausbleibender Niederschläge werde im Laufe der Woche für den wichtigen Pegel Kaub im Rheintal erstmals ein nur noch einstelliger Wert prognostiziert, sagte Verbandsgeschäftsführer Schwanen der Düsseldorfer Zeitung Rheinische Post. Die gewerbliche Schifffahrt sowie die Ausflugs- und Kreuzfahrtschifffahrt würden dort nicht mehr durchfahren können. Es gäbe dann einerseits Schifffahrt zwischen den Häfen Amsterdam, Rotterdam und Antwerpen sowie von Nordrhein-Westfalen bis etwa Köln und es gäbe andererseits weiter südlich Schiffsverkehr an den Nebenflüssen Neckar, Mosel, Main und dem Main-Donau-Kanal. In Saarbrücken wird heute das Urteil im Prozess um den Tod eines Gerichtsvollziehers erwartet. Vor dem Landgericht ist ein 42 Jahre alter Deutscher des Mordes angeklagt. Er hatte im November 2025 in der Kleinstadt Bexbach den Gerichtsvollzieher mit einem Messer erstochen, als dieser eine Zwangsräumung vollstrecken wollte. Die Anklage geht davon aus, dass der Mann zum Tatzeitpunkt unter einer schizophrenen Störung litt. Er wurde vorläufig in einer forensisch-psychiatrischen Klinik untergebracht. Vor Gericht hatte er erklären lassen, aus Angst vor der Obdachlosigkeit zugestochen zu haben. Der Fall hatte bundesweit eine Diskussion über die Sicherheit von Gerichtsvollziehern ausgelöst. In manchen Bundesländern werden sie seitdem mit Schutzausrüstung ausgestattet. Im vergangenen Jahr sind weltweit 350 Helferinnen und Helfer bei humanitären Einsätzen ums Leben gekommen. Diese Zahl wird in der sogenannten Aid Worker Security Database genannt. Demnach wurden allein im Gazastreifen 186 Helfer getötet. Im Sudan kamen 71 ums Leben. Die Statistik erfasst neben den getöteten Mitarbeitern von Hilfsorganisationen für das vergangene Jahr auch 322 Verwundete und 235 entführte Helfer. Die in Großbritannien erstellte Aid Worker Security Database gilt als maßgebliche Referenz für Hilfsorganisationen und Regierungen bei der Bewertung von Entwicklungen im Bereich der Sicherheitsbedrohungen. Der Sprecher der SOS Kinderdörfer Breyer sagt,

0: Wohngebieten. Sumy liegt nahe an der Grenze zu Russland. In der westrussischen Grenzstadt Bjelgorod stieg unterdessen die Zahl der Todesopfer nach einem ukrainischen Luftangriff. Laut neuesten Behördenangaben wurden bei der Attacke mit Drohnen mindestens 6 Menschen getötet und 27 verletzt. Der Angriff hatte sich in der Nacht auf Sonntag ereignet. 9 Monate nach einem Lawinenunglück in Nepal sind die Leichen von 5 Bergsteigern geborgen worden, darunter ein Deutscher. Sie wurden mit einem Hubschrauber abtransportiert und sollen bei besserem Wetter in die Hauptstadt Kathmandu geflogen werden, wie die Polizei mitteilte. Die Bergsteiger waren im November vergangenen Jahres am Berg Yalungri nahe der Grenze zu Tibet von einer Lawine erfasst worden. Vor 2 Tagen wurden ihre Leichen gefunden. Das Wetter. Im Norden wechselnd bewölkt, teils gewittrige Regenfälle. Sonst zunächst heiter bis sonnig und meist trocken. Im Tagesverlauf vom Südwesten bis zur Neiße und nach Bayern Quellwolken mit Schauern und einzelnen Gewittern. Höchstwerte im Norden 19 bis 25 Grad, sonst 25 bis 36 Grad. Vom Deutschen Wetterdienst gibt es eine Hitzewarnung für Teile Bayerns, Baden-Württembergs, Hessens, des Saarlands und von Rheinland-Pfalz. Bitte beachten Sie die Empfehlungen für Hitzetage, unter anderem vom DWD. Morgen im Norden, in Teilen des Ostens sowie an den Alpen wolkig mit Schauern, an der See und an den Alpen. Gewitter im Süden nicht ausgeschlossen, sonst vielfach sonnig, 18 bis 34 Grad. Am Mittwoch im Norden und Nordosten heiter, sonst vielfach sonnig, 20 bis 34 Grad. Das waren die Nachrichten.
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2: Und zur letzten Stunde der Tonart Klassik begrüßt Sie Heino Rindler. Guten Morgen.

Sonatina von Zoltán Kodály, ein Werk, das er 1920 komponierte, hier zu hören von Nicola Altstädt und Olli Mustonen. Heavenly Lights, himmlische Lichter, so heißt das neue in dieser Woche erscheinende Album, der fünfte Teil der renommierten Lockenhaus-Festival-Reihe unter der künstlerischen Leitung von Nicola Altstädt. Wie schon das Titelstück von Olli Mustonen, Heavenly Lights, das man auf dem Album mit Ian Bostridge übrigens hören kann, passt auch die Cello-Sonate von Mustonen zum Konzept, in dem es die Natur, die nordische Landschaft, die Sagenwelt Finnlands aufgreift. Außerdem bildet Kodáys Werk in gewisser Weise eine schöne Brücke zur Cello-Sonate durch die archaischen volkstümlichen Anklänge, extrem rhythmische, hochvirtuose Musik, dabei auch von gewisser Melancholie, wobei der sonore, dunkle Klang von Nicola Altstädt sehr gut passt. Hier ein Ausschnitt aus der Cellosonate von Olli Mustonen.

Nicola Altstädt und Olli Mustonen mit einem Auszug aus der Cellosonate von Mustonen, die 2006 entstand. Sie hören die Tonartklassik im Deutschlandfunk Kultur. Die Pianistin Jimin O'Havenit gilt als ausgewiesene Romantikexpertin. Besonders der Musik von Robert Schumann hat sie sich gewidmet. Jetzt ist gerade das Album Changes erschienen, auf dem sie das Variationsschaffen von Schumann ins Visier nimmt. Ausgangspunkt sind die sogenannten Abegg-Variationen, Schumanns Opus 1. Dieses Werk ist ein musikalisches Rätselspiel, wenn man so will, bei dem die Buchstaben des Nachnamens der übrigens erfundenen Gräfin Abegg gleichzeitig die Töne des Hauptthemas sind. Auf dem Album von Jimin O'Havenit klingen die ja schon sehr oft aufgenommenen Variationen, aber sehr frisch und voller Leichtigkeit, so wie das gut zum 19-jährigen Komponisten passt.

Variation über den Namen Abeck, Opus 1 von Robert Schumann auf dem Album Changes mit der Pianistin Jimin O'Havinit. Am 27. Februar 1854, da stürzte sich Schumann von der Rheinbrücke in Düsseldorf in den Rhein, offenbar komplett verwirrt und nicht mehr Herr seiner selbst. Dass er nicht ertrank damals, verdankte er einigen Rheinschiffern, die zufällig Zeugen wurden. Trotz des schweren Traumas, das Schumann davontrug, schaffte er, seine Variation, an der er gerade arbeitete, noch zu beenden. Er war überzeugt, dass ihm die Geister von Franz Schubert und Felix Mendelssohn Bartholdy das Thema dazu eingeflüstert hatten. Deshalb ist der Titel Geistervariation. Man hört die Halluzinationen regelrecht durch, unter denen Schumann zur Entstehungszeit litt. Besonders drastisch ist die letzte Variation. Dort löst sich nämlich das Thema komplett auf. Es verschwindet wie eine diffuse Klangwolke. Und daraus hören wir jetzt noch einen Ausschnitt aus den, beziehungsweise wir hören die ganzen Geistervariationen mit Jimin O'Havinit.

Die Geistervariation von Robert Schumann, gespielt von Jimmy Nohavenit auf dem Album Changes. Ja, zum Schluss dieser Sendung möchte ich Ihnen noch ein gelungenes Projekt des Kammerjazz-Kollektivs um den Pianisten und Komponisten Daniel Stravinsky vorstellen. Es ist eine liebevoll freche Hommage an Johann Sebastian Bach und heißt Well-Tempered, Good-Humored, also wohltemperiert und gut gelaunt. Eine clevere Verbindung aus Barockmusik, Jazz und Latin, wobei Daniel Stravinsky bei seinen Arrangements darauf geachtet hat, dass Bach immer gut durchkommt, und so werden Sie das erste Stück sofort wiedererkennen. Es ist, ich sage es trotzdem, der erste und zweite Satz aus dem italienischen Konzert, eigentlich für Cembalo, aber Stravinsky hat verteilt die Stimmen auf verschiedene Instrumente und gibt dem Ganzen einen tanzbaren Groove.

Das war ein Stück aus dem italienischen Konzert von Bach für Jazzkapelle, arrangiert von Daniel Stawinski, dem Berliner, und gespielt vom Kammer-Jazz-Kollektiv, das jetzt auch den musikalischen Schlusspunkt dieser Tonart setzt. Die Fuge in B-Dur aus dem wohltemperierten Klavier hören wir schon im Hintergrund. Nach den Nachrichten um 5 geht's dann hier weiter in Studio 9 mit Dieter Kassel und den Themen aus Kultur und Politik. Ich bin Heino Rindler, Ihnen einen guten Wochenstart und bis bald.

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1: Fünf Uhr, die Nachrichten. In Spanien und Frankreich sind neue Waldbrände ausgebrochen. Im Südwesten Spaniens mussten 500 Menschen evakuiert werden. Das Feuer hat nach Angaben der Regionalregierung in der Provinz Huelva schon rund 8000 Hektar erfasst. In Südfrankreich mussten wegen eines Brandes im Departement Lozère, etwa 140 Kilometer nordwestlich von Montpellier, zwei Dörfer evakuiert werden. Ein schwerer Waldbrand in der kanadischen Provinz British Columbia ist weiter nicht unter Kontrolle. Allerdings breitet er sich nach Behördenangaben nicht mehr ganz so schnell aus. Das Feuer erstreckt sich demnach auf eine Fläche von mehr als 100 Quadratkilometern. 20.000 Menschen wurden evakuiert. In der Region gilt der Notstand. In Westeuropa waren der Juni und der Juli so heiß wie noch nie seit Beginn der Temperaturaufzeichnungen. Das teilte das EU-Klimabeobachtungsprogramm Copernicus in Bonn mit. In Westeuropa lag die Durchschnittstemperatur demnach in den beiden Monaten bei 21,62 Grad und damit 2,79 Grad über dem Referenzwert. Die Experten erklärten, dass es im Juli die dritte und vierte Hitzewelle seit Mai gegeben habe, stelle eine außergewöhnliche Serie dar. Laut Copernicus waren zudem die Weltmeere mit Ausnahme der Polargebiete im Juli so aufgeheizt wie nie zuvor in dieser Jahreszeit. Die durchschnittliche Meeresoberflächentemperatur betrug demnach im Juli 20,96 Grad und übertraf damit den bisherigen Juli-Rekord von 20,89 Grad aus dem Jahr 2023. Ein Grund sei neben den Hitzewellen auch das Klimaphänomen El Niño im tropischen Pazifik, das sich in den kommenden Monaten voraussichtlich verstärken werde, hieß es. Die israelische Armee hat ein Dorf im Westjordanland zur geschlossenen militärischen Zone für Nichtbewohner erklärt. Damit soll nach Angaben der Streitkräfte verhindert werden, dass die Ortschaft namens Taibi von israelischen Siedlern attackiert wird. Die Anordnung gelte nur für Israelis und nicht für Palästinenser, betonte die Armee. Taibi ist eines der letzten verbliebenen christlichen Dörfer im Westjordanland. Erst kürzlich hatte es in der Nähe einen Angriff auf Palästinenser durch rechtsextreme Siedler gegeben. Solche Attacken haben sich seit dem Beginn des Kriegs mit der Hamas im Oktober 2023 verstärkt. Im Nordwesten Nigerias hat die Armee 33 verschleppte Menschen befreit. Wie die Streitkräfte mitteilten, entdeckten und beschossen Soldaten die Entführer im Bundesstaat Zamfara. Diese flüchteten demnach und ließen die Geiseln zurück. Die Menschen waren am Samstag von Bewaffneten verschleppt worden. Über die Entführer ist noch nichts bekannt. In Nigeria gibt es immer wieder Entführungen größerer Menschengruppen durch bewaffnete Banden.

0: in 1990er Jahren von seinem Vater gegründet wurde. Die Organisation wird unter anderem mit jahrzehntelangem Drogen- und Waffenschmuggel in Verbindung gebracht. Die irische Polizei schätzt ihr Vermögen auf mehr als 1 Milliarde Euro. Kenan war im Frühjahr in den Vereinigten Arabischen Emiraten festgenommen worden. Sein Anwalt weist die Vorwürfe zurück. Das Wetter? Im Norden wechselnd bewölkt, teils gewittrige Regenfälle, sonst zunächst heiter bis sonnig und meist trocken. Im Tagesverlauf vom Südwesten bis zur Neiße und nach Bayern Quellwolken mit Schauern und einzelnen Gewittern. Höchstwerte im Norden 19 bis 25, sonst 25 bis 36 Grad. Vom Deutschen Wetterdienst gibt es eine Hitzewarnung für Teile Bayerns, Baden-Württembergs, Hessens, des Saarlands und von Rheinland-Pfalz. Bitte beachten Sie die Empfehlungen für Hitzetage, unter anderem vom DWD. Morgen im Norden, in Teilen des Ostens sowie an den Alpen wolkig, mit Schauern an der See und an den Alpen. Gewitter im Süden nicht ausgeschlossen, sonst vielfach sonnig, 18 bis 34 Grad. Das waren die Nachrichten.
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2: Ich wünsche Ihnen einen schönen guten Morgen. Die Partei Die Linke kann sich eine Unterstützung der CDU durchaus vorstellen. Nicht in Berlin, wo ja in diesem Herbst auch gewählt wird. Da ist mehr so die Frage, mit wem die Partei überhaupt noch zusammenarbeiten könnte. Sehr wohl aber in Sachsen-Anhalt. Und diese Aussage eines ihrer Vorsitzenden von Luigi Pantisano nämlich ist gleich unser erstes Thema hier an diesem Montagmorgen.

Gut, Kimono. Mit Lifetime, 5.09 Uhr wird es gerade. In Berlin bestreitet die Partei Die Linke ihren Wahlkampf, vor allem auch mit dem Versprechen, große Wohnungsgenossenschaften zu enteignen. Das bedeutet allerdings, dass die Zusammenarbeit

0: Zusammenarbeit mit den Grünen und vor allen Dingen der SPD eher schwierig werden dürfte nach dieser Wahl. Das sind theoretisch aber zwei Parteien, mit denen zusammen die Linke dann regieren könnte. Eine Zusammenarbeit mit der CDU steht da natürlich überhaupt nicht auf dem Zettel. In Sachsen-Anhalt aber, da könnte sich die Linke eine Unterstützung der CDU, die Wahl eines CDU-Ministerpräsidenten durchaus vorstellen. Das hat ihr Vorsitzender Luigi Pantisano gestern im Sommerinterview im ZDF gesagt, was durchaus erstaunlich ist, denn als großer Freund der CDU hat er sich ja bisher eher nicht zu erkennen gegeben, wie Dietrich Kallmeurer berichtet.
1: Noch vor wenigen Wochen verglich Luigi Pantisano die CDU mit der AfD und warf ihr faschistische Politik vor. Im ZDF-Sommerinterview schlägt der linken Co-Chef nun deutlich andere Töne an. Er schließt sogar eine Unterstützung der CDU in Sachsen-Anhalt nicht aus.
2: Wir haben in den letzten Jahren als Linke gezeigt, dass wir Verantwortung für dieses Land übernehmen.
3: Also ja.
2: Vor allem dann, wenn es darum geht, die AfD zu verhindern, an die Macht zu kommen. Das machen wir in Thüringen, in Sachsen. Das haben wir auch in Sachsen-Anhalt gemacht.
1: Vor der Landtagswahl in Sachsen-Anhalt liegt die AfD in Umfragen weit vorn. Die bisher regierende CDU könnte deshalb bei der Wahl des Ministerpräsidenten auf Stimmen anderer Parteien angewiesen sein. Eine Unterstützung des CDU-Politikers Sven Schulze schließt Pantisano nicht aus. Die CDU, die bislang eine Zusammenarbeit mit der Linken ablehnt, fordert er auf, Verantwortung zu übernehmen.
2: Ich finde, da sind wir alles erwachsene Menschen, die die Verantwortung wahrnehmen müssten für dieses Land. Es geht darum, zu verhindern, dass eine rechtsextreme Partei an die Macht kommt.
1: Seinen früheren Vergleich von CDU und AfD begründet Pantisano, dessen Eltern aus Italien nach Deutschland kamen, mit Beobachtungen auf europäischer Ebene.
2: Ich habe vor ein paar Wochen erlebt und gesehen, wie im Europäischen Parlament rechtsextreme Politiker aufgestanden sind und Ausländer rausgerufen haben und konservative Politiker daneben saßen und geklatscht haben. Übrigens auch Politiker der CDU-CSU.
1: Den Vergleich selbst, der Pantisano viel Kritik eingebracht hatte, nimmt der linken Co-Chef erneut zurück.
2: Meine Aussage war falsch und ich habe mich dafür auch entschuldigt.
1: Den größten Raum nimmt im ZDF-Interview das Thema Wohnen ein. Pantisano hält dabei an einer zentralen Forderung seiner Partei fest. Ines Schwertner, die gemeinsam mit ihm die Linke führt, hatte die Enteignung großer Wohnkonzerne zuletzt zur Bedingung für eine Regierungsbeteiligung in Berlin gemacht. Pantisano beschreibt steigende Mieten als eines der drängendsten Probleme vieler Menschen. Nach seinen Worten geben vor allem in Großstädten viele Haushalte einen großen Teil ihres Einkommens für die Miete aus. Bezahlbare Wohnungen blieben knapp, die Wohnkosten stiegen seit Jahren. Deshalb halte die Linke an ihrer Forderung fest, große Wohnungskonzerne zu vergesellschaften, also zu enteignen. Pantisano verweist auf den Auftrag, den seine Partei 2021 von den Berliner Wählerinnen und Wählern erhalten habe.
2: Unser entscheidender Koalitionspartner sind die Berlinerinnen und Berliner, die in einem Volksentscheid gemeinsam mit einer großen Mehrheit entschieden haben, dass sie die Enteignung von großen Wohnungskonzernen wollen.
1: Als Vorbild nennt Pantisano die österreichische Hauptstadt Wien. Dort befindet sich nach seinen Angaben ein großer Teil der Wohnungen in öffentlicher Hand. Das halte die Mieten vergleichsweise niedrig. Dahinter steht für ihn ein grundsätzlicher Ansatz.
2: Dort, wo die Menschen ein Recht darauf haben zu leben und zu wohnen, müsste es bezahlbar sein und nicht das Einzelne davon Profit rausschlagen.
1: Neben einer Vergesellschaftung großer Wohnungsunternehmen spricht sich Pantisano für mehr sozialen Wohnungsbau aus, für stärkere öffentliche Wohnungsunternehmen und den Umbau leerstehender Büroflächen zu Wohnungen. Für den Linken gehört eine bezahlbare Wohnung zu den Grundvoraussetzungen für soziale Sicherheit.

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0: Aerobic und Jack Palminger mit Wann strahlst du? 5.16 Uhr Deutschlandfunk Kultur. Gleich zwei Kollegen hier aus unserem Frühteam, das mit mir zusammengerechnet ja nur aus vier Leuten besteht. Also die Hälfte unseres Frühteams ist erst am Wochenende aus dem Urlaub zurückgekehrt. Und sie waren beide im Südwesten Europas. Da muss ich sagen, schlechtes Timing, Jungs. Ganz schlechtes Timing, weil man da in dieser Woche im Südwesten die Sonnenfinsternis, die in Deutschland nur so, je nachdem, wo man in Deutschland ist, zwischen 80% und 90% ausmachen wird, die kann man in Spanien, also im Südwesten Europas, komplett erleben. Allerdings auch nicht in ganz Spanien, in Madrid zum Beispiel nicht. Und deshalb musste unser Korrespondent Christian Sachsinger auch raus aus der Hauptstadt, rein in die Provinz.
1: Was gibt es Besseres als ein gutes Selfie vor einem Jahrhundertereignis wie der Sonnenfinsternis? Die Antwort von Fernando Ruiz Valero lautet: eine Sonnenfinsternis ohne Selfie.
2: El gran consejo es que el móvil esté en el bolsillo.
1: Mein wichtigster Rat lautet, das Handy in der Tasche lassen. Man sollte sich nicht damit beschäftigen, Fotos zu machen. In diesen Minuten sollte man einfach nur die Sonnenfinsternis genießen. Dabei bezeichnet sich Bruder Fernando vom Olivarkloster selbst als Astrofotograf und hat sonst ständig den Finger am Auslöser. Das Kloster liegt in der spanischen Provinz Teruel, eine sehr dünn besiedelte Gegend mit klarer Luft und deshalb guter Sicht. Der Mönch gibt hier Kurse, in denen er auch den Nachthimmel genau erklärt. Für den 12. August haben sich knapp 100 Personen zur Sonnenfinsternis angemeldet. Mit ihnen will Fernando auf einen Hügel steigen, um von oben einen besonders guten Blick auf die Abendsonne zu haben. Um etwa 19.30 Uhr wird sich der Mond am Mittwoch langsam vor die Sonne schieben. Um ca. 20.30 Uhr wird er sie komplett verdeckt haben. Diese sogenannte Totalität ist diesmal fast nur in Spanien zu sehen, aber auch hier nicht überall. Der Komplettschatten wandert in einem breiten Streifen vom Nordwesten in den Osten des Landes und endet auf den Balearen. Die Provinz Teruel, normalerweise von Touristen eher wenig beachtet, rückt nun in den Fokus, gemeinsam mit anderen vernachlässigten und wirtschaftlich schwachen Landstrichen. Barcelona wird tatsächlich überhaupt nicht von der totalen Sonnenfinsternis erreicht, Madrid im Nordosten des Stadtgebiets nur leicht gestreift. Aber reicht es auch, wenn die Sonne dann eben nur fast verdeckt ist? Diese Frage hört Stylianos Pirsas vom Astronomieforschungszentrum CEFCA immer wieder. Seiner Meinung nach ist aber selbst eine 99-prozentige Sonnenfinsternis nicht vergleichbar mit einer totalen. Das liegt schon daran, dass man nur bei letzterer die Brille je nach Ort für 1 bis 2 Minuten abnehmen darf. Ein kurzer Augenblick, in dem auch die Natur irgendwie den Atem anhält. Vögel hören auf zu singen, Bienen fliegen in ihre Stöcke zurück. Stylianos Pirsas:
3: Und
1: weil das eben ein sehr emotionaler Moment ist, vergeht das sehr schnell. Deshalb sollte man auf dem Handy einen Countdown einschalten oder jemand aus der Gruppe zählt. 1, 2, 3, bis 100, bis eben 1 oder knapp 2 Minuten vergangen sind. Wenn der Sonnenring wieder aufblitzt, müssen die Augen jedenfalls bereits wieder verdeckt sein. Wichtig dabei: es darf nicht irgendeine Brille sein. Da muss draufstehen ISO 12312-2. Nur damit. Wer mit der falschen Brille oder ganz ohne in die teilweise verdeckte Sonne schaut, kann sich die Augennetzhaut in kurzer Zeit verbrennen. Gut vorbereitet aber ist die Sonnenfinsternis eben ein unvergleichliches Schauspiel. Bruder Fernando sagt: schaut, staunt, genießt.
0: Das kann man mit der richtigen Brille auch in Teilen Deutschlands tun am Mittwoch. 80%, bisschen drüber sogar im Nordosten, auch in Berlin, bis zu 90% in Freiburg im Breisgau. Aber wie gesagt, erst übermorgen. Jetzt ist heute, also Montag, der 10. August. 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Ich habe noch eine Zahl. Es ist 5.21 Uhr. Das ist übrigens im ländlichen Spanien genauso wie in Freiburg. Und wir hören den, ja, eigentlich immer noch größten Hit von Caro Emerald jetzt. Hier ist Back It Up.

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1: Die Museumsterrasse in Unterschleißheim wird heute Abend zum Freiluftkino. Auf der großen Leinwand Emanuel Kurkolls Kinofilm Die leisen und die großen Töne. Thibaut ist ein gefeierter Dirigent. Und die großen Töne beherrscht er, wenn er am Dirigentenpult steht. Die leisen Töne beherrscht er dagegen im Leben.
2: Ich heiße Thibaut Desormeaux und ich habe vor 2 Wochen erfahren, dass ich Leukämie habe.
1: Als er im Familienkreis einen Knochenmarkspender sucht, stößt er auf eine Überraschung.
2: Also hat meine Schwester einen Test gemacht, um zu sehen, ob sie als Spenderin in Frage kommt. Doch leider ist sie nicht kompatibel.
3: Verdammt.
2: Aber wie es aussieht, habe ich einen Bruder. Und dieser Bruder sind Sie.
1: Die Brüder könnten unterschiedlicher kaum sein. Allerdings spielt Thibauts Bruder Posaune in der Blaskapelle einer Arbeiterstadt. Über die Musik finden die Brüder einen Draht zueinander. In dem Kinofilm Die leisen und die großen Töne zu sehen heute 21 Uhr auf der Terrasse des Stadtmuseums in Unterschleißheim. Backstein kann viel mehr sein als nur Stein auf Stein. Das Ostfriesische Landesmuseum in Emden zeigt jetzt die Ausstellung Zickzack, Emder Backsteinexpressionismus vor 100 Jahren. Der Backstein wurde nicht nur als Baumaterial benutzt, sondern wie ein Gestaltungsmittel eingesetzt. Er macht die Wand rhythmisch, fast skulptural. Museumsdirektorin Jasmin Alay.
4: Die Fassadengestaltung im Backsteinexpressionismus ist ausschließlich mit Backsteinen vorgenommen worden. Das heißt, man hat geschaut, welche Formen mit dem Stein möglich sind und ist vor allem auf viele zickzackige und dreieckige Formen gekommen. Und diese Gestaltung mit Ecken und Kanten macht diese Gebäude daher so besonders.
1: Zickzack. Emder Backsteinexpressionismus vor 100 Jahren. Die Ausstellung zu sehen bis Ende Januar im Ostfriesischen Landesmuseum in Emden. Die Musik von Schiller ist eine ganze Welt des Klangs. Die Konzerte sind eine Symphonie aus Musik und Licht. Er neige zum Perfektionismus, sagt der kreative Kopf hinter Schiller, Christopher von Deilen.
5: Ich fürchte, ich komme nicht daran vorbei, auf der Suche nach dem perfekten Klang zu sein, auf der Suche nach dem perfekten Moment, wohl wissend, dass das Schicksal des Perfektionisten das ist, vorher zu scheitern. Und genau dieser Weg, glaube ich, ist das Ziel, was mich antreibt.
1: Schiller, das Konzert. Heute Abend im Gaswerk in Augsburg. Danach unter anderem in Riedberg, Würselen und Schwedt an der Oder.
6: Das waren die Kulturtipps von Nikolaus Hansen. Es ist jetzt 5:27 Uhr.

0: This is Lorelei mit Billy Came Back. 5.30 Uhr ist es hier in Deutschlandfunk Kultur. Nach der Abwahl Viktor Orbáns in Ungarn haben sich viele Journalistinnen und Journalisten Hoffnungen gemacht auf eine bessere Zukunft. Diese Hoffnungen haben die meisten von ihnen noch immer, aber in den seltensten Fällen hat sie sich schon erfüllt. Silke Hane berichtet.
1: Peter Nimet steht in der leeren Redaktion der linken Tageszeitung Nepsava. Traurig sei der Anblick dieser Tage, sagt der Chefredakteur. Gerade ist Energiekrise, die Mitarbeiter arbeiten im Homeoffice. Doch wenn es schlecht läuft für die Nepsava, könnte der kleine Newsroom bald für immer verwaist bleiben. Gerade laufen Gespräche mit einem Investor. Wenn diese scheitern,
2: merkst du nicht.
1: Dann wird Nepsava eingestellt. Ich sehe jedenfalls nicht, dass der jetzige Eigentümer die Zeitung allein weiterführen möchte. Die Nepsava, gegründet 1873, war die größte unabhängige politische Tageszeitung, die in Ungarn unter Viktor Orbán noch gedruckt wurde. Ein außergewöhnlicher Sonderfall. Als einzige regierungskritische Zeitung erhielt sie über Jahre staatliche Werbegelder. Ich behaupte nicht, dass das ein normales oder gesundes System war, aber es sicherte einerseits das Überleben der Nepsava und andererseits konnten wir tatsächlich genau die Zeitung machen, die wir machen wollten. Gleichzeitig wussten wir, sollte es einmal Wahlen geben, bei denen Fidesz verliert, könnte die Nepsava in Schwierigkeiten geraten. Und so kam es. Schon 2025 stellte die Orbán-Regierung die indirekte Finanzierung der Zeitung ein. Es gab keine Anzeigen mehr. Nemet reagierte darauf, indem er nicht mehr für Druck und Vertrieb zahlte, denn das erledigte ebenfalls ein Fidesz-nahes Unternehmen. Die Druckerei hat der Nepsava nun gekündigt, seitdem erscheint die Zeitung nur noch online. Es ist ein Beispiel von vielen für die enormen Umbrüche im ungarischen Mediensystem, sagt Pavol Szalai, der bei Reporter ohne Grenzen das Büro für Mittel- und Osteuropa leitet. Ungarn beginnt jetzt bei Null. Die Situation ist so außergewöhnlich, weil wir in Europa in den vergangenen Jahrzehnten eigentlich keinen Präzedenzfall für den Ausstieg eines Landes aus einem autoritären System haben. Die Fidesz-Partei hatte die Medien in den 16 Jahren ihrer Regierungszeit unter ihre Kontrolle gebracht. Quasi alle Regionalzeitungen wurden in eine parteinahe Stiftung überführt, die öffentlich-rechtlichen Medien ebenfalls direkt von der Regierung gelenkt. All das bricht jetzt zusammen. Was folgt, ist größtenteils noch unklar. Für Pavol Szalai ist das Chance und Auftrag zugleich.
3: It's an opportunity for Hungarian media.
1: Es ist eine Chance für die ungarischen Medien, einen großen Sprung nach vorn zu machen und den gesamten Medienmarkt wirklich zu modernisieren, damit er den Wünschen und Bedürfnissen der Bürgerinnen und Bürger entspricht. Aber das können sie nicht ohne konstruktives Handeln der Regierung erreichen. Der öffentlich-rechtliche Rundfunk soll angeblich nach dem ungarischen Nationalfeiertag am 20. August wieder den Nachrichtenbetrieb aufnehmen. Die gesetzliche Grundlage ist laut Reporter ohne Grenzen solide. Für andere Medien entsteht ein neuer Fördertopf. Das dürfe aber nicht zu neuen Abhängigkeiten führen, so Szalai. Für ihn ist es noch keine ausgemachte Sache, dass sich der neue Ministerpräsident Peter Mordjo nicht auch in die Berichterstattung von Medien einmischt. So kommentierte Mordjo etwa Personalpläne öffentlich-rechtlicher Sender, woraufhin die revidiert wurden. Auch der Chefredakteur der Nepsava, Peter Nemet, macht noch keine völlig neue Kultur der Transparenz aus. In den vergangenen 4 Monaten konnten wir kein einziges Interview mit Regierungsmitgliedern führen. Seit dem 9. Mai, also seit die neue Regierung im Amt ist, haben wir auf keine einzige unserer Interviewanfragen eine Antwort erhalten. Der Lackmustest für wirklich unabhängige Medien ist für Pavol Szalai von Reporter ohne Grenzen daher: Wir werden sie dann als unabhängig betrachten, wenn sie die Regierung von Peter Mordja kritisieren. Und welche Medien überleben, um diese Funktion zu übernehmen, das muss sich noch zeigen. Viele sind nach der Ära Orbán nicht mehr übrig.

0: Sophie Ellis Baxter oder auch anders formuliert, die von Murder on the Dance Floor war das mit Taste. 5.37 Uhr, Sie hören Deutschlandfunk Kultur. Auf den Philippinen sind mehrere Menschen ums Leben gekommen bei Stürmen und Überschwemmungen. In China wurden wegen des Taifuns Dolphin fast 300.000 Menschen evakuiert. 1.300 Flüge wurden dort gestrichen. Und in Europa kämpft man in fast einem Dutzend Ländern mit Waldbränden. Allerdings nicht nur in Europa, das tut man auch in Nordamerika. Und besonders gravierend sind diese Waldbrände im Moment in Kanada. Im Westen des Landes weiten sie sich immer weiter aus. Giselle Ucker berichtet.
1: Was von ihrem Zuhause noch übrig sein wird, wissen sie nicht. Peter und Nash Clark mussten mit ihrem Baby am Samstag in den frühen Morgenstunden ihre Wohnung verlassen. Das Feuer der Waldbrände kam immer näher. Das ging ziemlich schnell. Wir konnten den Rauch gegen 5.30 Uhr sehen. Er wurde immer dichter und kam immer näher. Wir sahen die Löschflugzeuge und dann auch die Flammen von unserem Zuhause aus. Das ist schon ziemlich verrückt. Peter und Nash leben in Summerland im Südwesten Kanadas, umgeben von Bergen am großen Okanagansee. Mit ihnen zusammen sind etwa 12.000 weitere Bewohner vor den Flammen geflohen. Dutzende wurden mit Hubschraubern gerettet. In ihrer Umgebung waren auch andere Orte in der kanadischen Provinz British Columbia betroffen. Insgesamt mussten sich mehr als 20.000 Menschen retten. In der Region wurde der Notstand ausgerufen.
2: The winds just started to pick up and it hasn't rained.
1: Der Wind wurde immer stärker und es hatte schon ewig nicht geregnet. Der Ort heißt nicht umsonst Summerland. Das ist praktisch eine Wüste. Es ist so trocken da draußen, es überrascht uns nicht. In rasantem Tempo haben die Feuer sich auf einer Fläche von fast 140 Quadratkilometern ausgebreitet. Viele Betroffene sind etwas mehr als 3 Autostunden von Summerland ins nördlichere Vernon gefahren. Die Hilfsbereitschaft dort ist riesig. Ein Tankstellenmitarbeiter erklärt dem kanadischen Sender CBC, wie er und seine Kollegen die dort Gestrandeten versorgen. Wir haben ihnen Geschenkkarten für den Supermarkt ausgeteilt und Wasser organisiert. Man musste den Menschen einfach helfen, die teilweise in Tränen in ihren Autos saßen, einfach 100% unterstützen. Wir tun, was wir können. Berichtet Robert Bryant, emotional angefasst. Viele Betroffene hätten nicht mal eine Versicherung und vermutlich alles verloren. Und die Waldbrände wüten noch weiter. Hohe Temperaturen und dichter Rauch erschweren die Löscharbeiten. Einsatzkräfte versuchen unermüdlich, Häuser am Rand der Gemeinde Summerland zu schützen. Unterstützung erhalten sie dabei von Kollegen aus dem Ausland, unter anderem Mexiko, Australien und Neuseeland. Ein Teil der Feuerfront hat inzwischen den Okanagansee erreicht und wurde dadurch verlangsamt. Wie viele Häuser und Gebäude am Ende beschädigt sein werden, ist derzeit nicht absehbar. Auch nicht, wann die Menschen wieder zurück in ihr Zuhause können, erklärt der Bürgermeister von Summerland, Doug Holmes.
3: It's too soon to say. Nobody can say that. The fire is still burning, we know.
1: Es ist noch zu früh zu sagen. Es brennt ja noch. Wenn es unter Kontrolle ist, können wir uns die Infrastruktur angucken und sehen, ob es sicher ist. Wir wissen, dass Stromleitungen ausgefallen sind und das Wasser kontaminiert ist.
3: We know power lines are down. We know the water is contaminated.
1: Die Einwohner von Summerland wurden aufgefordert, bei Freunden oder Familie unterzukommen, da es nicht genug Hotels oder Herbergen gibt. Die kanadische Regierung will außerdem Notunterkünfte für Evakuierte bereitstellen und hat auch noch weitere Hilfen zugesagt. Jedes Jahr kommt es in Kanada zu hunderten unkontrollierten Waldbränden. Auch die kanadischen Provinzen Ontario und Quebec hatten in diesem Jahr bereits mit größeren Waldbränden zu kämpfen.
0: Am Rande sei an dieser Stelle erwähnt, dass es in Berlin am Wochenende einen Protest gegen den Klimawandel gab. Da waren 300 Leute. Das wird übrigens Thema sein nachher in der Feuilleton-Presseschau. Dauert noch ein bisschen. Vorher reden wir nicht nur über Proteste in Berlin, sondern auch über nackte Radfahrende in Berlin. Aber davor gibt es einen, dem das alles dann doch erspart geblieben ist. Hier ist David Bowie im Deutschlandfunk Kultur mit Young.

0: herrliches Album übrigens auch, Young Americans, aus dem natürlich dieser Titel auch stammt. Ein bisschen eins der unterschätzteren von David Bowie, finde ich. 5.45 Uhr, Sie hören Deutschlandfunk Kultur. In Berlin fahren ja sehr viele Menschen Rad und so liberal die Stadt auch ist, die haben schon meistens was an, während sie das tun. Muss sie jetzt nicht so grinsen, Franz. Franz Paul Helms aus unserem Frühteam ist im Studio. War ja an diesem Wochenende nicht so, da waren viele Radfahrer auch nackt. Das war Teil einer politischen Aktion. Was sollte das genau?
1: Ja, das war Teil des World Naked Bike Rides, also des globalen Nacktradeltags, wenn man so will. Den gibt es seit 20 Jahren in vielen anderen Städten auf der Welt und seit gestern auch zum ersten Mal in Berlin. Da haben 500 Leute mitgemacht und sind 30 Kilometer nackt durch Berlin gefahren.
0: Und zwar, warum jetzt genau? Was sollte das?
1: Ja, es ging ursprünglich ging es bei diesen Raddemos viel um Radverkehr, bessere Bedingungen im Radverkehr. Aber in Berlin, da ging es auch um die Ideale des Naturismus, also Einklang mit der Natur, Toleranz, menschliche Körper und Vielfalt der Körper. Und tatsächlich geht die FKK-Bewegung in Deutschland, ist ja eher im Rückgang. Also ich habe gelesen, dass es in den 90ern, Ende der 90er noch etwa 65.000 Mitglieder in so Vereinen gab, aber heute nur noch die Hälfte ungefähr.
0: Also du kommst doch aus so einer Nackigkeitsgegend, ja. Also von der Ostsee.
1: Um richtig, sagen. Völlig richtig.
0: Wie stehst du denn zum nackten Radfahren zum Beispiel? Kannst du dir vorstellen, das mal zu machen?
1: Ich weiß nicht. Doch, kann ich mir vorstellen. Ich bin als Kind, weil ich überall nackt, da bin ich bestimmt auch schon mal nackt Fahrrad gefahren. Aber ich finde, man sieht ja nackte oder halbnackte Menschen überall auf Bildschirmen und immer weniger im echten Leben. Also ich kann die Demo kann ich schon verstehen, so als Aktion.
0: Ich muss sagen, ich habe Fotos gesehen von dieser Demo. Das war jetzt ästhetisch auch eher so Mittel, muss man sagen. Aber ja. Das ist ja auch gut so. Ne? Waren normale Leute halt.
1: Das kann man so sagen.
0: Also ist es überhaupt erlaubt, nackt durch Berlin zu radeln?
1: Also ich habe gesehen, es gibt jetzt kein Gesetz, das das irgendwie explizit verbietet, nackt sein, aber natürlich verschiedene Vorschriften, unter die das fallen könnten. Aber die Demo, die war auf jeden Fall vom Versammlungsrecht gedeckt und gedeckelt.
0: Was ich mich allerdings frage, der ich ja oft Rad fahre, aber doch bekleidet, aber selbst da bei längeren Strecken manchmal so unangenehme Effekte doch habe körperlich. Ist das so eine bequeme Sache, nackt Fahrrad fahren?
1: Oh, das müsste man die Leute fragen, die mitgemacht haben, aber das hat auch jemand und da hat ein Teilnehmer der Demo gesagt, dass Nacktradeln bei 30 Grad, das sei wie Schwimmen in der Luft, ja, wunderschön. Ich bin mir da nicht so ganz sicher, ich stelle mir das ja ziemlich unbequem vor, aber man durfte ja auch angezogen zur Demo kommen.
0: Eben, das ist doch immer die Lösung. Darf man übrigens auch ÖKK-Stränden? Eigentlich nicht. Das nur als Tipp. Ja, also finde ich es ganz schlecht zu benehmen, wenn man sowas macht. Aber das ist wieder ein anderes Thema.

0: Ella Island mit Pink Lemon. 5.51 Uhr, Sie hören Deutschlandfunk Kultur. Ich habe ja schon was verraten über die Feuilleton-Presseschau von Arno Orzesek, dass es da um eine Klimademonstration mit nur 300 Teilnehmenden gehen wird. Verrate ich jetzt auch noch, dass es vorher um das Schwimmbad an der Berliner Volksbühne geht, wo, glaube ich, am ersten Wochenende tatsächlich schon mehr als 300 Leute waren. Hier ist sie nun, die Feuilleton-Presseschau.
1: Das Berliner Sommerloch ist 25 Meter lang, 5 Meter breit und 1,30 tief. Heißt es in der Tageszeitung Die Welt mit Blick auf das temporäre Freibad, das auf Initiative von Intendant Matthias Lilienthal vor der Volksbühne in Berlin-Mitte errichtet wurde. Boris Pofalla staunt zwar, dass es gelungen ist, binnen 4 Monaten ein funktionierendes Schwimmbad auf einem deutschen Stadtplatz zu errichten, äußert sich darüber hinaus jedoch skeptisch. Das Volksbad ist eine Lilienthalsche Aufmerksamkeitsmaschine, aber die Aufmerksamkeit hält nicht lange vor. Sie garantiert auch keine dauerhaften Investitionen. Befördert der Theaterpool also am Ende genau jene Entwicklung, die er angeblich zu bekämpfen angetreten ist? Was angesichts der oft avantgardistischen, stilsicheren Volksbühne überrascht, ist die ästhetische Schlichtheit des Projekts. Alles ist rohes Sperrholz, Stahlrohrgerüst, Container und Flatterband. Eigentlich, denkt man im flachen Wasser, ist es komplett unsinnig, hier einen Pool anzulegen. Die Berliner Freibäder sind viel besser dazu geeignet, an heißen Sommertagen Abkühlung zu bieten. Aber die Freibäder sind eben kein Ereignis. So der Weltautor Boris Pofalla, den wir uns Umstände halber in Badehose vorstellen. Um in Berlin zu bleiben, jedoch unter Bekleideten, Sonja Zekri berichtet in der Süddeutschen Zeitung über eine Klimademonstration im Regierungsviertel. Etwa eine Stunde nach Demobeginn ruft Luisa Neubauer, die vor dem Kanzleramt gerade eine wirklich mitreißende Rede hält: Wir sind nicht einsam, guckt euch um. Und das hätte sie mal besser nicht gesagt. Fridays for Future Berlin hat zu einer Klimademonstration aufgerufen und es sind nicht 1 Million, nicht 100.000, sondern alles in allem etwa 300 Menschen gekommen. Darunter war auch eine Oma for Future, die laut Zekri behauptete, in der Bundesregierung gäbe es kaum noch Klimaschutz. Aber ist das wirklich das Problem, grübelt Zekri? Kann man diese im Kern zutiefst resignative Haltung gegenüber dem drohenden Unheil wirklich, wie Luisa Neubauer sagt, in 2 Geschichten unterteilen? Jene vom katastrophalen Regierungsversagen und jene einer Gesellschaft, die hilfsbereit, solidarisch, offen für wissenschaftliche Erkenntnisse ist? Denn wenn es diese beiden Deutschlands wirklich gibt, wo sind dann alle? Warum ist dieser Protest so eine Pleite? Die Antwort überlässt die SZ-Autorin Zekri der Psychoontologin Bettina Koch. Die Menschen, sagt Koch, blieben den Protesten nicht fern, weil ihnen das Klima egal sei. Im Gegenteil. Aber wenn sie gegen die Klimakrise auf die Straße gehen würden, müssten sie sich selber eingestehen, wie schlimm es wirklich um uns steht, welches Unheil auf uns zukommt, und davor haben sie Angst. Es sei eine Verdrängungsstrategie, die auf der Logik beruhe: Solange ich weiter rauche, kann ich keinen Krebs kriegen. Das klingt verrückt und veranlasst uns, die Frankfurter Allgemeine Zeitung aufzuschlagen, in der es um verrückte Genies geht. Der Historiker Kaspar Hirschi betont, dass in der liberalen Demokratie den verrückten Genies einst eine wichtige Rolle als Außenseiter und Andersdenker zukam. Doch im Silicon Valley, siehe Elon Musk, und im Weißen Haus, siehe Donald Trump, säßen solche Leute nun an den Hebeln der Macht, und das sei gefährlich. Ein Liberalismus, der private Macht ebenso unkontrolliert wuchern lässt, wie einst die Staatsmacht, gegen die er angetreten war, züchtet sich seine eigenen Monster, die er wie ein Zauberlehrling nicht mehr bändigen kann. Der Ort der unkontrollierten Macht ist nicht mehr das staatlich finanzierte Labor, sondern die Internetplattform, das Monopol, die private Rakete. Wir fügen hinzu, auch die KI droht, eine unkontrollierte Macht zu werden, und selbst das Philosophieren an sich zu reißen, wie Max Beck in der Frankfurter Rundschau befürchtet. Doch restlos schwarz sieht Beck noch nicht. Am Ende könnte die zunehmende perfekte Imitation geistiger Vermögen und die exorbitante Effizienzsteigerung der KI dazu führen, dass scheinbar veraltete Formen des Philosophierens zurückkehren. Etwa der kurze, geistreiche Aphorismus oder der nicht normierte Kurzessay. Vielleicht wird sich die Erkenntnis durchsetzen, dass nicht die maximale Textmenge, sondern der geistreiche Gedanke im Zentrum steht. Ach, das wäre schön, sagen wir und verabschieden uns mit einer Überschrift der Tageszeitung, die als Aphorismus durchgehen kann. Sie lautet: Hoffnung ist eine bewusste Entscheidung.
0: Das war die Feuilleton-Presseschau von Arno Orzesek. In ein paar Sekunden wird es 5.56 Uhr.

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4: Mit Daniel Marschke. Der Verband der Binnenschiffer befürchtet wegen des Wassermangels eine Zweiteilung des Rheins. Der Zoll soll im Kampf gegen Geldwäsche und organisierte Kriminalität mehr Befugnisse erhalten und die Stadt Rom verlängert wegen der Hitze ihr gratis Kulturangebot. Der Wassermangel auf dem Rhein könnte zur Einstellung der Schifffahrt und zu einer Zweiteilung des Flusses führen. Diese Befürchtung hat der Bundesverband der deutschen Binnenschifffahrt geäußert. Wegen ausbleibender Niederschläge, so die Binnenschiffer, wird am wichtigen Pegel in Kaub in dieser Woche zum ersten Mal ein nur noch einstelliger Wert erwartet. Wie Verbandsgeschäftsführer Schwanen der Rheinischen Post sagte, ist der Rhein damit nicht mehr durchgängig befahrbar. Damit drohe eine Zweiteilung zwischen dem nördlichen und dem südlichen Flussverlauf. Wie Schwanen weiter sagte, sind Krisensitzungen mit dem Verkehrsministerium geplant. Demnach wird es schon heute über eine verstärkte Verlagerung des Güterverkehrs auf Straße und Schiene gehen. Der Zoll soll im Kampf gegen Geldwäsche und organisierte Kriminalität deutlich mehr Befugnisse erhalten. Das sieht das Zollfinanzgerechtigkeitsgesetz vor. Am Mittwoch will es das Bundeskabinett beschließen. Anne-Kathrin Mellmann.
5: Künftig soll der Zoll Vermögenswerte wie teure Autos, Luxusuhren oder Schmuck vorläufig einziehen dürfen, wenn erhebliche Zweifel an ihrer rechtmäßigen Herkunft bestehen. Finanzminister Lars Klingbeil von der SPD hatte die Pläne mit den Worten beschrieben: Der Porsche und die Rolex sind dann erstmal weg. Betroffene müssen anschließend nachweisen, dass sie die Vermögenswerte legal erworben haben. Der Präsident des Zollkriminalamts, Tino Igelmann, begrüßt die neuen Befugnisse. Damit könne der Zoll die organisierte Kriminalität dort treffen, wo es am meisten wehtue, beim Vermögen.
4: In 4 Wochen wird in Sachsen-Anhalt gewählt. Weil die AfD in den Umfragen deutlich führt, wird über eine mögliche Unterstützung von CDU-Spitzenkandidat Schulze durch die Linken spekuliert. Schulzes CDU lehnt bisher sowohl eine Zusammenarbeit mit der AfD als auch mit der Linkspartei ab. Linken-Chef Pantisano schließt eine Unterstützung von Schulze jedoch nicht aus. Wie Pantisano im ZDF sagte, hat seine Partei bereits in den vergangenen Jahren gezeigt, dass sie bereit sei, Verantwortung zu übernehmen.
6: Vor allem dann, wenn es darum geht, die AfD zu verhindern, an die Macht zu kommen. Das machen wir in Thüringen, in Sachsen. Das haben wir auch in Sachsen-Anhalt gemacht, indem wir die Verfassung antifaschistisch auch geprägt haben, um zu verhindern, dass eine rechtsextreme Partei diese verändert. Das heißt, wir haben Verantwortung gezeigt. Die Frage ist, ist der Herr Schulze bereit dazu, diese Verantwortung auch zu tragen und zu übernehmen?
4: Linken-Chef Luigi Pantisano. Noch vor einer Woche hatte US-Präsident Trump mit neuen massiven Angriffen auf den Iran gedroht. Dann setzte er seine Drohung wieder aus, weil eine Vereinbarung zur Wiedereröffnung der Straße von Hormus kurz bevorstünde. Seit dem Wochenende stellt der Iran allerdings neue Forderungen. Darauf angesprochen reagierte Trump in einem Telefongespräch mit dem Nachrichtenportal Axios, aber gelassen. Giselle Ucaum.
7: Er wolle auf wirtschaftlichen Druck setzen und sich nun zurückhalten. Die US-Regierung warte ab, verhandle momentan nur halbherzig und beobachte den Iran. Das Land sei in einer schlechten Verfassung, habe kein Geld mehr und leide unter der enormen Inflation. Dazu trägt auch die von den USA verhängte Blockade iranischer Häfen bei. Der Forderung Irans, die Blockade aufzuheben, scheint Trump nicht nachgeben zu wollen. Wie Axios berichtet, äußert sich Trump mit Blick auf die Verhandlungen mit Teheran trotz allem optimistisch.
4: In Rom stöhnen die Menschen weiterhin unter hohen

0: können sich die Menschen kostenlos abkühlen.
1: Das Wetter.
0: Im Norden ist es wechselnd bewölkt und regnerisch, sonst heiter bis sonnig und meist trocken. Später ziehen von Südwesten her bis zur Neiße und nach Bayern Schauer und Gewitter auf. Die Temperaturen steigen heute auf 19 bis 36 Grad.
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2: Ich wünsche Ihnen einen schönen guten Morgen. Mitten in einem weiter andauernden, in einem, was die russischen Angriffe angeht, sogar immer extremer werdenden Krieg, hat die Ukraine auch immer wieder innenpolitische Probleme. So wurde kürzlich zum Beispiel die ukrainische Botschafterin in den USA abberufen. Und man hat, als das passiert ist, international noch nicht genau gewusst, was für Gründe es dafür gibt. Inzwischen sind einige dieser Gründe bekannt und wir werden gleich über sie reden.

0: 6.07 Uhr, Sie hören Deutschlandfunk Kultur am Montagmorgen. Es war für viele internationale Beobachter, vielleicht auch für einige in der Ukraine, erstmal eine Überraschung, als kürzlich die ukrainische Botschafterin in Washington D.C., Olga Stefanishina, abberufen wurde. Inzwischen ist aber einiges darüber bekannt, was zumindest aus Sicht der Regierung in Kiew, aus Sicht von Präsident Zelensky, diese Abberufung verursacht hat. Und darüber reden wir jetzt mit Peter Sawicki, unserem Korrespondenten in Warschau. Schönen guten Morgen.
1: Guten Morgen.
0: Es geht um Korruptionsvorwürfe gegen die Botschafterin. Was wird ihr denn offiziell zur Last gelegt?
1: Ja, zunächst einmal kam das in der Tat damals oder vor einigen Tagen überraschend, als sie abberufen wurde, denn es heißt, dass sie in Washington gute Arbeit geleistet habe, wie wir wissen, bei einem der wichtigsten, ja, zumindest nach wie vor Verbündeten der Ukraine ganz generell, und dann eben die Korruptionsvorwürfe, die belaufen sich darauf, dass zum Beispiel das Antikorruptionsbüro NABU ihr illegale Bereicherung vorwirft. Da geht es zum Beispiel darum, dass sie zwei Wohnungen im Wert von mehr als $250.000 nicht deklariert haben soll. Da sind auch noch weitere Dinge bei den Vorwürfen mit dabei, die allerdings Olga Stefanishina bislang zurückweist. Und gleichzeitig sagen Kommentatoren in der Ukraine, dass die Vorwürfe allein schon der Hauptgrund dafür gewesen sein sollen oder es gewesen sein dürften, dass sie trotz eben der guten Arbeit abberufen worden ist.
0: Sie streitet das, haben Sie ja gerade gesagt, und solange es keine Beweise gibt, gilt die Unschuldsvermutung. Aber gibt es in Stefanishinas politischer Karriere irgendwelche Anhaltspunkte, die vielleicht ein bisschen in eine Richtung weisen könnten, ob was dran ist an den Vorwürfen oder nicht?
1: Also laut ukrainischen Medien durchaus, und es ist wirklich eine interessante, kann man sagen, auch schon lange und durchaus schillernde Karriere, die Stefanishina vorzuweisen hat, die nach wie vor erst 40 Jahre alt ist. Sie hat bereits vor einigen Jahren, damals noch unter

0: Präsident Viktor Juschtschenko in der ukrainischen Regierung gearbeitet, hat dann aber auffälligerweise das Lager komplett gewechselt, als der damals pro-russische Präsident Viktor Janukowitsch an die Macht gekommen war in den 2010er Jahren. Dann ist sie auch weiter in der Politik geblieben nach den Umbrüchen, nach den Umwerfungen sozusagen nach der Maidan-Revolution 2013/14. 2019 wurde dann Anklage erhoben, unter anderem gegen Iwanischina und andere Politiker in der Ukraine mit Blick auf eine mögliche Beteiligung an einem Korruptionsfall eben aus der Janukowitsch-Zeit 2013/14. Und das Ganze ist bis heute nicht aufgeklärt worden, wie in einem längeren Artikel in ukrainischen Medien darauf verwiesen wird. Und insgesamt zeigt diese Karriere, wie es heißt, dass Stefanischina politisches Geschick auf jeden Fall bewiesen hat, dass sie auch in der Lage gewesen ist, sich da sozusagen politisch komplett umzuorientieren, aber dass sie schon seit Jahren in die Nähe von unlauteren Geschäften möglicherweise verwickelt gewesen ist. Zumindest wird darüber berichtet.
1: Aber wer das jetzt mal hören, also erstmal, dass diese alten Geschichten nicht aufgearbeitet, nicht völlig aufgeklärt wurden und dass es jetzt diese Vorwürfe gibt, was sagt denn das alles über den Stand der Korruptionsbekämpfung in der Ukraine?
0: Also die Korruptionsbekämpfung hatte sich ja verbessert seit 2013/14 durch die Maidan-Revolution, auch wenn es dann Rückschläge gegeben hat. Und der positive Blickwinkel darauf ist sicherlich, dass Korruption eben aufgedeckt wird und dass auch hochrangige Politikerinnen und Politiker wie jetzt Stefanischina das zumindest gegen sie ermittelt wird. Und dann wird man sehen, was aus diesem aktuellen Fall dann wird. Die ukrainische Online-Zeitung Kyiv Independent schreibt aber, dass Stefanischina ein weiteres Beispiel zweifelhafter Personalpolitik von Volodymyr Zelensky sei, dem ukrainischen Präsidenten, der ja Stefanischina überhaupt erst nach Washington geschickt hatte. Und da heißt es, er hätte sie besser überprüfen sollen, wenn er nicht ohnehin schon gewusst habe, dass es diese Vorwürfe schon damals gegen sie gegeben hat. Und das bei Zelensky im Zweifelsfall Loyalität wichtiger sei als andere Faktoren. Und es kommt aber auch dazu, dass ganz generell ukrainische NGOs, die sich mit dem Reformprozess befassen, kritisieren, dass die Unabhängigkeit von Antikorruptionsbehörden, wie zum Beispiel des Büros NABU, dass die immer noch nicht hoch genug ist, dass zum Beispiel das Büro NABU keine eigenen forensischen Untersuchungen durchführen kann. Und dass die ukrainische Regierung unter Zelensky solche Schritte, die gefordert werden, auch von der Europäischen Union, nach wie vor nicht entschlossen genug umsetzt.
1: Sie haben ja selber auch schon gesagt, dass die Arbeit von Olga Stefanischina in Washington DC von den meisten eher positiv beurteilt wurde. Was bedeutet denn Ihre Abberufung jetzt für die diplomatischen Kontakte in den USA?
0: Dass da vieles möglicherweise erst neu aufgearbeitet werden muss. Deswegen macht das diese Abberufung durchaus problematisch aus politischer Sicht für die Ukraine mit Blick auf die politischen Prioritäten. Und dazu gehört natürlich ein mindestens gutes Arbeitsverhältnis zu den USA, Kontakte zu Kongressmitgliedern aus beiden großen Parteien. Natürlich auch zum Weißen Haus, zur US-Regierung. Und da hatte sich Stefanischina innerhalb relativ kurzer Zeit, denn sie ist nur etwa ein Jahr lang in Washington gewesen, diese Kontakte aufgebaut. Und das alles ist natürlich überlebenswichtig für die Ukraine. Und noch weiß man nicht, wer Nachfolger oder Nachfolgerin wird von Stefanischina. Die Rede ist von der früheren Regierungschefin bis vor kurzem noch Julia Sviridenko. Die müsste sich aber trotz ihrer Regierungserfahrung natürlich vor Ort erst einmal einarbeiten und die neuen Kontakte aufbauen. Und da weiß man nicht, ob es da nicht vielleicht zu Verzögerungen bei politischen Prozessen, bei Verhandlungen, Gesprächen mit den USA aus ukrainischer Sicht kommen würde.
1: Unser Korrespondent Peter Sawicki war das live aus Warschau. 6 Uhr und gleich 14 Minuten. Das hier ist aufgezeichnet aus Italien. Bosco di Esisete mit Persone Sole.
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1: 6.17 Uhr, Sie hören Deutschlandfunk Kultur am Montagmorgen. Bei weitem nicht alle in Berlin freuen sich darüber, aber einige haben es schon genutzt, denn es ist jetzt definitiv eröffnet. Das Schwimmbad vorm Theater, die Volksbühne am Rosa-Luxemburg-Platz in Berlin-Mitte hat nämlich ein vorübergehendes Schwimmbad eröffnet. Im Studio ist jetzt wieder Franz-Paul Helms aus unserem Frühteam. Wie sieht das genau aus für alle, die es noch nicht mal gesehen, noch nicht mal auf Fotos gesehen haben?
2: Also wirklich ziemlich spektakulär. Also 25 Meter lang, 1,30 tief und steht wirklich direkt vor dem Eingang der Volksbühne. Im Hintergrund sieht man noch diese riesigen, mächtigen Säulen des Theaters. Ja, also schon ziemlich ungewöhnlich.
1: Wobei natürlich streng genommen Schwimmen und Theaterspielen gar nicht so viel miteinander zu tun hat. Mhm. Warum hat die Volksbühne das gemacht?
2: Ja, könnte man denken, aber der neue Intendant Matthias Lilienthal, der versteht das natürlich als politische Aktion. Er meint, dass man anders als in Berliner Freibädern muss man nämlich bei dem Schwimmbad, dem Volksbad vor der Volksbühne keinen Ausweis dabei haben. Und mit der Aktion, da will er auch gegen Sparmaßnahmen und verfallende Infrastruktur in der Stadt so ein bisschen protestieren.
1: Was aber nicht allen gefällt, oder?
2: Das gefällt nicht allen und das liegt vor allen Dingen an den Kosten des Ganzen. Man geht nämlich davon aus, dass die Aktion bis zu 300.000 Euro kosten könnte. Und das Geld, das kommt natürlich überwiegend aus Mitteln des Haushalts in Berlin. Ja, und das empfinden manche als Verschwendung. Es gibt einen SPD-Abgeordneten in Berlin, der meinte, dass das Geld zum Beispiel beim Jugendtheater besser aufgehoben wäre.
1: Und wie reagiert nun wieder Lerum Lilienthal? Wie reagiert die Volksbühne darauf?
2: Ja, Matthias Lilienthal, der verweist darauf, dass die Volksbühne aus technischen Gründen sowieso bis Oktober geschlossen bleiben wird. Er meint, dass Theater eben nicht nur Theater ist, sondern auch Amüsement für das Volk.
1: Da muss man sagen, um zu erklären, nicht, dass jetzt hier Missverständnisse, Franz, die technischen Gründe, weshalb die erst im Oktober öffnen kann, sind nicht das Schwimmbad. Also
2: nein,
1: er hat es, also das wäre jetzt auch noch hinderlich, wenn er vorher, aber trotzdem, das ist nicht der Grund. Sag mal, du, wir haben heute Morgen schon mal über Schwimmen in der Ostsee so ein bisschen geredet oder eigentlich über das Nackt am Strand liegen, wenn wir ehrlich sind. Aber jetzt nack ich nicht, aber angezogen, würdest du da hingehen?
2: Ich bin so ein bisschen neugierig. Also ich kann mir schon mal vorstellen, da mal vorbeizuschauen. Man kann sich ja online Tagestickets, Zeitfenster-Tickets buchen, 3 Tage im Voraus, sind alle ausverkauft gerade, aber gibt es noch, bis Oktober hat man noch Zeit. Es gibt auch DJ-Sets und so weiter und sogar Pommes natürlich.
1: Und theoretisch auch Theater, aber das ist ja erst ab Oktober. Ich bringe wieder alles durcheinander. Ja. Man kann ja auch nicht nur, weil dann Theater steht, stehe ich Theater. Kann man nicht erwarten. 6.19 Uhr, hier ist Theater aus Schweden.

0: I Follow Rivers, eigentlich das Original von Licky Lee, aber hier in einem relativ ungewöhnlichen Zurückmisch. 6.22 Uhr, Sie hören Deutschlandfunk Kultur, jetzt mit dem Wort zum Tage. Das kommt heute von der katholischen Kirche und zwar von Ruth Schneeberger.
1: Eine Königin aus Holz neben einem Krankenbett? Oder in den letzten Lebenswochen auf dem Nachttisch im Hospiz? Und dann bei der Trauerfeier in der Kirche direkt neben dem Sarg? Bei Annette war das so. Annette war eine Kollegin von mir. Sie war unglaublich gebildet und weltoffen und verbunden mit vielen Menschen. Freundschaften waren ihr das Wichtigste. Als Annette dann krank geworden ist und klar wurde, dass sie nicht mehr viel Zeit zum Leben hat, wurde die Königin zu ihrer stillen Begleiterin. Sie hatte sie selbst noch bei einem guten Freund abgeholt. Da war Annette noch gesund. Sie wollte die Königin für eine Ausstellung haben. Die Holzfigur ist gute 40 Zentimeter hoch und ganz schlicht geschnitzt. Sie trägt ein langes weißes Kleid und sie sieht bodenständig aus, mit einem sanften Lächeln im Gesicht und einer einfachen goldenen Krone auf dem Kopf. Annette hat diese Figur geliebt. Der Künstler und Theologe Ralf Knoblauch aus Bonn hat sie gestaltet. Mittlerweile gibt es ungefähr 400 solche Königsfiguren aus Holz. Und sie alle stehen dafür, dass jeder Mensch immer seine Würde trägt, egal was passiert. Ralf Knoblauch meint, dass seine Königinnen und Könige mit ihrer Botschaft von der Würde keine besonders schönen Orte brauchen. Sie passen gut dorthin, wo Menschen ganz besonders aufeinander angewiesen sind. Ein paar dieser ganz besonderen Holzfiguren waren schon auf einem Seenotrettungsschiff im Mittelmeer oder bei Arbeitsmigranten auf Dubai. Die Königin, die bei meiner Kollegin Annette war, ist nach ihrem Tod dann weitergewandert zu einer anderen Frau, die mittlerweile auch gestorben ist. Annette hat ihre letzte Zeit, so gut es ging, bewusst gestaltet und auch genossen. Und sie war sich sicher, dass Gott ihr ganz viel Würde schenkt. Deswegen hat die Königin aus Holz in ihrem strahlend weißen Kleid auch so gut neben ihr Krankenbett und auch neben ihren Sarg gepasst bei der Abschiedsfeier in der Kirche. Weil Gott jedem Menschen Würde schenkt. Und diese Würde ist ganz schlicht zu verstehen. Sie braucht keine Schnörkel und sie gilt bedingungslos. Gottes Würde geht nach innen, so wie der Blick der Künstlerfiguren. Und sie lässt Menschen aufrecht stehen. Wer begriffen hat, wie groß die Würde ist, mit der Gott jeden Menschen ausstattet, der trägt diese Würde selbstbewusst und achtsam. Durch Annette habe ich verstanden, wenn Menschen in Würde leben und auch sterben können, dann ist das im besten Sinne königlich. Es hat etwas Aufrechtes. Es macht Menschen im Inneren wertvoll und so wird es möglich, dass Menschen einander vertrauen, auch ganz am Ende.
0: Ruth Schneeberger war das für die katholische Kirche.

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1: Beyoncé mit Daddy Lessons. In ein paar Sekunden wird es 6.30 Uhr.
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3: Mit Daniel Marschke. Der Wassermangel auf dem Rhein könnte zur Einstellung der Schifffahrt und zu einer Zweiteilung des Flusses führen. Diese Befürchtung hat der Bundesverband der deutschen Binnenschifffahrt geäußert. Wegen ausbleibender Niederschläge, so die Binnenschiffer, wird am wichtigen Pegel in Kaub in dieser Woche zum ersten Mal ein nur noch einstelliger Wert erwartet. Wie Verbandsgeschäftsführer Schwanen der Rheinischen Post sagte, ist der Rhein damit nicht mehr durchgängig befahrbar. Das US-Verteidigungsministerium hat die Rüstungsindustrie offenbar dazu aufgefordert, die Produktion und Lieferung von Waffen zu steigern. Wie die Washington Post und CNN berichten, hat Vize-Verteidigungsminister Feinberg Vertretern der Rüstungsindustrie eine Frist von maximal 3 Wochen gesetzt. Bis dahin sollen Pläne vorliegen, wie schnellere Liefertermine und eine Ausweitung der Produktion aussehen könnten. Die vom Iran unterstützten jemenitischen Houthi-Rebellen haben erneut die an der Westküste Jemens liegende Hafenstadt Mokka angegriffen. Das Ziel war erneut der Hafen der Stadt nahe der wichtigen Meerenge Bab al-Mandab. Nach Angaben des den Houthi nahestehenden Fernsehsenders Al-Mazira richtete sich die Attacke mit Raketen und Drohnen gegen Einheiten der saudi-arabischen Streitkräfte, die in dem Hafen stationiert sind. Bereits gestern waren bei solchen Angriffen 7 Menschen getötet worden. Die israelische Armee hat ein Dorf im Westjordanland zur geschlossenen militärischen Zone für Nichtbewohner erklärt. Damit soll nach Angaben der Streitkräfte verhindert werden, dass die Ortschaft namens Taibe von israelischen Siedlern attackiert wird. Die Anordnung gelte nur für Israelis und nicht für Palästinenser, betonte die Armee. Taibe ist eines der letzten verbliebenen christlichen Dörfer im Westjordanland. Erst kürzlich hatte es in der Nähe einen Angriff auf Palästinenser durch rechtsextreme Siedler gegeben. Die Schriftstellervereinigung Pen Berlin tourt mit einer Diskussionsreihe durch Sachsen-Anhalt. Wie Pen mitteilte, findet die Auftaktveranstaltung heute in Bitterfeld-Wolfen statt. Insgesamt werden 16 Orte besucht. Im Mittelpunkt soll der Begriff Heimat stehen. Eingeladen werden Wissenschaftlerinnen und Wissenschaftler, Journalisten und Schriftstellerinnen. Hintergrund sind die Landtagswahlen in Sachsen-Anhalt am 6. September. Aktuell führt die AfD in den Umfragen. Der Landesverband der Partei wird vom Verfassungsschutz als gesichert rechtsextrem eingestuft.
2: Das Wetter.
3: Im Norden ist es wechselnd bewölkt und regnerisch, sonst heiter bis sonnig und meist trocken. Später ziehen von Südwesten her bis zur Neiß und nach Bayern Schauer und Gewitter auf. Die Temperaturen steigen auf 19 bis 36 Grad.
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1: Ich wünsche Ihnen einen schönen guten Morgen. Jemand dreht den Wasserhahn auf. Es quietscht, aber es kommt kein Tropfen Wasser raus. Das kennt man aus Horror- und Science-Fiction-Filmen, aber selbst die spielen, wenn sie solche Szenen bieten, meistens nicht in Deutschland. In einer kleinen Gemeinde in Bayern wäre aber genau das jetzt fast schon Realität geworden. In einer Viertelstunde wird uns der Bürgermeister der Gemeinde erzählen, wie man das erstmal noch ganz knapp verhindern konnte.
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0: Matthias, mit Rolex CSR, 6.37 Uhr, Deutschlandfunk Kultur. Auf den Zuwegen zum National Museum of American History lässt die US-Regierung gerade Warnschilder aufhängen, auf denen steht, dass man vorsichtig sein muss, weil da auch falsche Informationen zu finden seien in diesem Museum. Und das ist der neue Höhepunkt eines Streits zwischen der Smithsonian Institution, die unter anderem dieses Museum betreibt, und der amerikanischen Regierung. Bettina Klein berichtet.
1: Eine freie Nation erzählt seine ganze Geschichte, seine Triumphe und seine Kämpfe. Eine Geschichte, die das National Museum of American History erzählt und dabei wenig ausspart. Nicht die Sklaverei, nicht die Gründerväter als Sklavenhalter, nicht das Schicksal der amerikanischen Ureinwohner. Eine kritische Ausstellung nach europäischen Maßstäben. Oder so, wie es auch in Europa erwartet würde. Doch das Weiße Haus und die heutigen Republikaner sehen es nicht so. Sie werfen dem Smithsonian Museum politischen Aktivismus vor, wie der Abgeordnete Brian Stair kürzlich bei einer Kongressanhörung.
2: Unfortunately today, the museum has shifted its focus to political activism.
1: Zwei präsidiale Anordnungen, ein höchst kritischer 160-Seiten-Bericht, zwei Kongressanhörungen. Im zurückliegenden Jahr der versuchten Zensur, das ist eine Menge Druck. Jessica Dickinson-Goodman gehört zu den Citizen Historians for the Smithsonians, eine Gruppe Historiker und ehrenamtlicher Geschichtsforscher, die sich vor einem Jahr zusammengetan haben, um die Ausstellungen der Smithsonian Museen und deren Unabhängigkeit zu bewahren. Eine klassische Freiwilligeninitiative, wie es unzählige in den USA gibt.
3: We're standing in front of a exhibition that documents what were the debates that Americans were engaging in at the time of our nation's founding about.
1: Im Museum für amerikanische Geschichte stehen wir in einer Ausstellung, die dokumentiert, worüber zu ihrer Gründungszeit in den USA diskutiert wurde. Wer hat welche Rechte?
3: It talks about what debates there were at the time.
1: Drei Bilder sind zu sehen. Eine Frau, ein versklavter Afroamerikaner, ein Ureinwohner. Welche Rolle sollten sie spielen? Welche Freiheiten sollten sie erhalten? Alles Debatten aus den Anfangsjahren, die wir hier abbilden, sagt Jessica Dickinson-Goodman. Doch dem Trump-Lager ist all das zu negativ. Die Großartigkeit Amerikas werde nicht ausreichend dargestellt. Zu wenig Patriotismus, zu viel Fokus auf Gleichheit und Gerechtigkeit. Geschichtsausstellungen würden für diese Zwecke politisch instrumentalisiert. Was sagt Goodman zu diesem Vorwurf? Diese Werte finden sich als Ziele in unserer Unabhängigkeitserklärung. Ich nehme also an, wir als Amerikaner sollten darüber reden. Das Museum mit seiner riesigen Ausstellungsfläche spricht wahrlich nicht nur darüber. Es gibt konservative Ausstellungen über Kleider der First Ladies und ihres Porzellans. Über die Opfer der Amerikaner, die sie in Kriegen erbracht haben, seit dem Unabhängigkeitskrieg bis hin zur Befreiung Europas, Protestplakate für und gegen Kriege, für und gegen Abtreibung. Im Bericht des Weißen Hauses von Juli seien Dinge aus dem Zusammenhang gerissen oder verzerrt worden, wie eine kurze Sequenz aus einem Video, das eine berühmte Fernsehshow über Drag Queens zeigt. Ausstellungen würden kritisiert, die gar nicht mehr existieren. Andere Bestandteile des Museums einfach unterschlagen.
4: The President of the United States believes he is entitled to determine what is true about America's past. He is not.
1: Der Präsident der Vereinigten Staaten glaubt, er sei berechtigt zu bestimmen, was wahr ist in Amerikas Geschichte. Er ist es nicht. Joe Morell ist der ranghöchste Demokrat im zuständigen Kongressausschuss. Er teilt die Sorge vieler Historiker im Land. Auch er sieht inzwischen die Gefahr einer beabsichtigten Geschichtsrevision, wie in der Sowjetunion, dem heutigen Russland oder China. Umfragen aus den letzten 2 Jahren hätten gezeigt, dass Menschen den Museen als wichtigste Quelle der Wahrheit vertrauen. Dieses Vertrauen versuche die Regierung gezielt zu untergraben. Das sei das Problem mit einem aufgezwungenen einheitlichen Narrativ. Es gebe nichts, worüber jeder einzelne Mensch in einer Demokratie das Gleiche empfinde. Deshalb ist es eine Demokratie.
3: That's the trouble with an enforced unified narrative, is there is no one thing that every single person feels the same about in a democracy. That's why it's a democracy.
0: Das war übrigens, falls Sie das nicht in großer Selbstverständlichkeit erkannt haben, wir sind ja in Europa, die US-Nationalhymne, die da im Hintergrund lief, bei dem Bericht von Bettina Klein.

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Ziggy Marley war das. Den Vater von Ziggy Marley kennen wir, glaube ich, alle. Das war natürlich Bob Marley. Aber kennen Sie auch die Mutter von Mile? Die ist nicht ganz so bekannt. Es ist aber interessant. Die ist nämlich von New York. Sie ist geborene New Yorkerin, nach Ravensburg gezogen. Mehr weiß ich über sie nicht, außer dass ihr Sohn Mile dann in Ravensburg aufgewachsen ist. Hier ist er mit Give Up the Ghost.

0: 6.48 Uhr. Sie hören Deutschlandfunk Kultur. In Niedersachsen, Nordrhein-Westfalen und Rheinland-Pfalz wurde gestern zum ersten Mal das Sonntagsfahrverbot für Lkw aufgehoben. Außerdem wird im Moment diskutiert darüber, ob es eine Art Zweiteilung des Rheins geben könnte. All das wegen der ausbleibenden Niederschläge und des mangelnden Wassers in vielen deutschen Flüssen. Aber Wasser ist ja nicht nur dazu da, dass Schiffe fahren können, sondern wir brauchen es auch zum Überleben. Und da hat natürlich der Mangel an Niederschlägen auch Auswirkungen, womit wir bei der kleinen Gemeinde Böbrach in Bayern wären. Denn da wäre es in der vergangenen Woche schon fast so weit gewesen, dass kein Wasser mehr aus dem Wasserhahn kommt. Das ist nur deshalb nicht so, weil Wasser per Tankwagen in die Gemeinde geliefert wurde. Wir reden darüber mit Gerd Schönberger, er ist der Bürgermeister von Böbrach. Schönen guten Morgen.
1: Ja, guten Morgen aus Bayern, hallo.
0: Ihre Gemeinde liegt im Bayerischen Wald, in einer Gegend, in der es eigentlich viel Wasser gibt, Flüsse und Seen. Und es sind auch nur ungefähr 1600 Menschen, die bei Ihnen leben. Wie konnte Ihnen denn das Wasser ausgehen?
1: Ja, also bei uns in der Kommune ist es so, dass wir unser Trinkwasser ausschließlich aus eigenen Quellen beziehen und zwei Brunnen, ne? Und wir beobachten das jetzt schon länger, dass die Zuläufe bzw. die Quellschüttungen tatsächlich maßgeblich geringer werden. Und irgendwann war es dann mal so weit, und das war eben letzte Woche so, dass weniger Zulauf war in unsere Wasserversorgung, als tagtäglich verbraucht wurde. Und den Zustand, den kann man sich nicht lang anschauen, ne? Wenn sie mehr entnehmen, als was sie bekommen, dann dauert es nur ein paar Tage. Und deswegen war da akuter Bedarf da, und da muss man dann aktiv werden. Ja.
0: Nun ist, soviel ich weiß, dieses Wasser, das dann per Tankwagen kam, ja gar nicht so arg weit transportiert worden, nur ein paar Kilometer. Ja. Aber Wasser ist ein Lebensmittel, da gibt es doch in Deutschland extreme gesetzliche Vorschriften. Ist das so leicht, Wasser zu transportieren, Trinkwasser?
1: Nein, absolut nicht. Also das darf eigentlich auch nur geschehen mit Absprache natürlich mit den Behörden. Also bei uns hier das Gesundheitsamt und das Landratsamt. Und was den Transport selber anbelangt, brauchen sie natürlich auch entsprechendes Mensch und Maschine, sage ich mal. Ne? Bei uns war das ein Milchtankwagen, der eigentlich für was anderes gedacht ist, wie der Name schon sagt.
0: Aber vermutlich Milch, sage ich mal als
1: ja, genau. Aber der muss natürlich gereinigt, desinfiziert, und das wird auch alles mit Zertifikat bestätigt. Kommt der also desinfiziert bei uns an, und dann soll der natürlich nicht ewig auf der Straße fahren, sondern ist in unsere Nachbarkommune, die Marktgemeinde Bodenmais. Da gibt es einen Wasserversorger oder eine Leitung eines zentralen Wasserversorgers von Waldwasser, Bayerischer Wald nennt sich das. Und da konnten wir dankenswert weiter anzapfen, weil die tatsächlich auch so war, dass die Nachfrage bei anderen Kommunen halt so war: pass auf, wir brauchen unser Wasser selber, ich kann euch leider keins geben. Naja, und somit sind wir dann zwei Tage vor dieser Tanklastwagen hin und her. Das wird natürlich mikrobiologisch überwacht mit Probenahme bei Übergabe und Probenahme nach der Lieferung. Und naja, so haben wir unsere Vorräte vorerst mal wieder befüllt. Ist aber natürlich auch kein Dauerzustand so, ne?
0: Wissen Sie denn ungefähr, abschätzen kann man es doch, wie geht denn das jetzt weiter? Werden Sie jetzt bald wieder bestellen müssen, den nächsten Tankwagen, ja, oder wird die Lage sich anders entspannen?
1: Na, das wird uns voraussichtlich bis in den Herbst, Winter weiter verfolgen, dass wir, ich denke, so einen Zeitrahmen vor allem 3-4 Wochen wieder auffüllen müssen, weil ja die Situation sich ja überhaupt nicht entspannt, beziehungsweise es würde ja auch ewig dauern, selbst wenn wir jetzt 4-6 Wochen Regen haben, bis wir das in unseren Quellen haben oder Brunnen, und bis dieses Wasser auch wieder aus dem Kreislauf in unser Trinkwasserversorgung kommt, das dauert ja ewig. Also, und es ist ja jetzt, wir beobachten das ja tagtäglich, ne, mit den Zuläufen, Abläufen. Die Bevölkerung spart, das merkt man. Wir haben da eindringlich darauf hingewiesen. Das ist auch schön, dass sich da jeder mit einbringt. Aber nichtsdestotrotz bleibt eben das Wasser immer noch, ist immer noch zu wenig als das, was abgenommen wird. Also es wird uns weiter verfolgen.
0: Was, glaube ich, die meisten Leute nicht so bedenken, also der Wasservorrat, den sie haben, es gibt in Deutschland kaum noch Wassertürme, also Denkmäler gibt es noch einige, aber sie haben natürlich einen unterirdischen Wasserspeicher. Und der ist aber nicht nur für die Trinkwasserversorgung zuständig, sondern im Fall eines Brandes auch für die Löschwasserversorgung. Macht Ihnen das nicht auch ein bisschen Sorgen, dass man ja auch dafür Wasser braucht? Ich meine, bei den Witterungsverhältnissen ist ein Brand ja sogar ein bisschen wahrscheinlicher als sonst.
1: Sie sind scheinbar gut informiert, weil tatsächlich vor 4 Wochen hier im Ort ein Familienhaus abgebrannt ist, kann man so sagen. Also da war der Dachstuhl im Vollbrand und da wurde dann im ersten Angriff, so nennt sich das von der Feuerwehr, natürlich sehr viel aus Hydranten Wasser entnommen. Das ist eben Trinkwasser aus unserer Versorgung und da ging das dann schon ziemlich in die Knie. Ne? Und da wurde auch ein sogenannter kritischer Wasserstand in unserem Hochbehälter, das ist also unser Tank, so nennt sich das, eben dann nach diesem Einsatz festgestellt. Wir haben 500 Kubikmeter als Reserve und beim täglichen Bedarf von 180 bis 200 Kubikmeter kann man sich dann ausrechnen, wie schnell es zu Ende oder zur Neige ginge, wenn gar nichts mehr zulaufen würde. Das passiert natürlich nicht, aber wie gesagt, so solche Ernstfälle tun uns nicht gut. Das muss man ehrlich sagen.
0: Kurz zum Schluss, die Lösung wäre mehr Niederschläge, Klimawandel bekämpfen. Können wir nicht machen in den nächsten 3 Wochen. Auch nicht, auch nicht im Bayerischen Wald, das geht nicht. Aber wäre die Lösung nicht, eine Leitung zu bauen zu dieser bayerische Waldversorgung? Ja. So weit weg ist es doch nicht.
1: Genau, das sind eigentlich in Anführungsstrichen nur 4 Kilometer. Das wurde ja auch so beschlossen vom damaligen Gremium. Also seit Mai ist ein neuer Gemeinderat, aber der frühere Gemeinderat hat das auch so beschlossen. Da gab es aber dann relativ zügig irgendwie Ängste, kann man schon fast sagen, oder einfach Bedenken. Und da wurden von einigen tatsächlich auch Gemeinderäten dann ein Bürgerentscheid initiiert, der die Frage stellte, ob denn die Kommune Böbrach, die Gemeinde Böbrach, sich aus Eigenwasser versorgen sollte oder eben aus diesem Zweckverband Waldwasser Wasser entnehmen sollte. Mhm. Was dabei verloren ging, war natürlich, dass wir nie wollten, das Eigenwasser
0: darauf zu verzichten.
1: Sondern wir brauchen ein zweites Standbein. Ja. Genau. Das heißt, wenn so die Situation, wie sie jetzt ist, und das ist halt jetzt relativ zügig eingetreten, wäre halt dann, dass wir einen zweiten Wasserhahn haben, den wir aufdrehen können. Ne? Und das wurde aber dann tatsächlich mehrheitlich nicht gewollt.
0: Gerd Schönberger war das im Deutschlandfunk Kultur. Er ist der Bürgermeister von Böbrach, einer Gemeinde im Bayerischen Wald, die nicht mehr genug eigenes Wasser hat und deshalb im Moment Leitungswasser eben nicht über eine Leitung, streng genommen ist es dann erstmal kein Leitungswasser mehr, sondern per Tankwagen transportieren lassen muss. Ich danke Ihnen, Herr Schönberger, für das Gespräch und wünsche Ihnen für die Zukunft, nicht nur was das Wasser betrifft, alles Gute.
1: Ja, danke auch. Viele Grüße, gell?
0: Danke, tschüss.
1: Ciao.

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4: Mit Daniel Marschke. Westeuropa erlebt die heißesten Sommermonate seit Beginn der Aufzeichnungen. Illegale Tricks beim Mindestlohn verursachen hohen Milliardenschaden und Polen hat eine neue 55 Meter hohe Marienstatue. Westeuropa hat in diesem Jahr den heißesten Juni und Juli seit Beginn der Aufzeichnungen erlebt. Wie das EU-Programm Copernicus mitteilte, lag die Durchschnittstemperatur für die beiden Monate bei 21,62 Grad und damit über dem bisherigen Rekord aus dem Jahr 2022. Der Wert spiegele die außergewöhnlich anhaltende Hitze in diesem Sommer wider, erklärte Copernicus. Die Bodenfeuchtigkeit sei zudem deutlich niedriger als 2022. Europa ist der sich am schnellsten erwärmende Kontinent. Zahlreiche Länder melden Temperaturrekorde. In Frankreich und Spanien brennen die Wälder. Die Pegelstände der Flüsse, vor allem des Rheins, der Donau und der Seine, sind ungewöhnlich niedrig. Der Wassermangel auf dem Rhein könnte auch zur Einstellung der Schifffahrt und zu einer Zweiteilung des Flusses führen. Diese Befürchtung hat der Bundesverband der deutschen Binnenschifffahrt geäußert. Wegen ausbleibender Niederschläge, so die Binnenschiffer, wird am wichtigen Pegel in Kaub in dieser Woche zum ersten Mal ein nur noch einstelliger Wert erwartet. Wie Verbandsgeschäftsführer Schwan in der Rheinischen Post sagte, ist der Rhein damit nicht mehr durchgängig befahrbar. Damit drohe eine Zweiteilung zwischen dem nördlichen und dem südlichen Flussverlauf. Seit 2015 gibt es den gesetzlichen Mindestlohn und seitdem versuchen Arbeitgeber, ihn zu umgehen. Wie hoch der dadurch entstehende wirtschaftliche Schaden ist, hat nun der Deutsche Gewerkschaftsbund berechnet. Bianca Schwarz.
5: Es gibt viele illegale Tricks, um den Mindestlohn zu umgehen, etwa unbezahlte Arbeitszeiten, Abzüge für vermeintliche Kosten oder Aufgaben, die in der regulären Arbeitszeit gar nicht zu schaffen sind. Diese Tricks haben die arbeitenden Menschen, die Sozialkassen und den Staat innerhalb von 10 Jahren bis zu 64 Milliarden Euro gekostet. Das hat der Deutsche Gewerkschaftsbund ausgewertet. Die Hälfte von diesem Verlust tragen die Arbeitnehmer, weil sie nicht richtig bezahlt wurden.
4: In 4 Wochen wird in Sachsen-Anhalt gewählt. Weil die AfD in den Umfragen deutlich führt, wird über eine mögliche Unterstützung von CDU-Spitzenkandidat Schulze durch die Linken spekuliert. Bisher lehnt die CDU sowohl eine Zusammenarbeit mit der AfD als auch mit der Linkspartei ab. Linken-Chef Pantisano schließt eine Unterstützung von Schulze jedoch nicht aus. Wie er im ZDF sagte, hat seine Partei bereits in den vergangenen Jahren gezeigt, dass sie Verantwortung übernehme.
6: Vor allem dann, wenn es darum geht, die AfD zu verhindern, an die Macht zu kommen. Das machen wir in Thüringen, in Sachsen. Das haben wir auch in Sachsen-Anhalt gemacht, indem wir die Verfassung antifaschistisch auch geprägt haben, um zu verhindern, dass eine rechtsextreme Partei diese verändert. Das heißt, wir haben Verantwortung gezeigt. Die Frage ist der Herr Schulze bereit dazu, diese Verantwortung auch zu tragen und zu übernehmen?
4: Der Parteichef der Linken, Luigi Pantisano. Polen ist bekannt für monumentale christliche Statuen. Auf einem Feld in dem zentralpolnischen Dorf Konotopje steht nun eine neue Marienfigur, die 55 Meter hoch ist. Zum Vergleich, die berühmte Christusstatue von Rio de Janeiro bringt es mitsamt Sockel auf 38 Meter. Mitte August soll das neue polnische Marienmonument mit einem Festgottesdienst eingeweiht werden. Der Stifter ist einer der reichsten Männer Polens, ein bekannter Börseninvestor. Polen hat auch die weltgrößte Jesusstatue errichtet. Sie befindet sich in der Stadt Świebodzin nahe der Grenze zu Brandenburg. Sie ist 33 Meter hoch und steht auf einem knapp 17 Meter hohen Hügel.
7: Das Wetter.
4: Im Norden ist es wechselnd bewölkt und regnerisch, sonst heiter bis sonnig und meist trocken. Später ziehen von Südwesten her bis zur Neiße und nach Bayern Schauer und Gewitter auf. Die Temperaturen steigen auf 19 Grad im Norden und bis auf 36 Grad im Süden. Vom Deutschen Wetterdienst gibt es eine Hitzewarnung für Teile Bayerns, Baden-Württembergs, Hessens, des

0: 7.09 Uhr. Sie hören Deutschlandfunk Kultur am Montagmorgen. Uralte Geschichten brandneu erzählt. Ich finde, so könnte man in einem Satz unseren Podcast 1000 und eine Nacht zusammenfassen, dessen erste Staffel, die in der Scheherazade und zu überleben schon 66 Geschichten erzählt hat, die war so erfolgreich, dass es jetzt eine zweite Staffel gibt. Ich verrate Ihnen eins, sie ist fertig. Könnt ihr jetzt hintereinander vorspielen. Das wird dann eine Weile dauern und ich würde auch sehr viel Ärger bekommen, denn der offizielle Starttag ist Freitag. Da können Sie die erste Folge hier morgens bei uns hören und da können Sie dann auch den Podcast abrufen. Wir reden aber schon heute darüber und zwar mit Julia Thieke, Dramaturgin, arbeitet in unserer Hörspielabteilung. Und Julia, du hast mehr oder weniger, hauptsächlich warst es du, die Idee hatte, überhaupt einen Podcast aus diesen uralten Geschichten zu machen.
1: Die allererste Idee kam da von mir, ja.
0: Muss natürlich bescheiden sagen, natürlich haben viele, viele andere Leute
1: absolut
0: beteiligt.
1: Absolut, ein riesiges, fantastisches Team.
0: Aber ohne dich hätten die anderen das Team gar nicht bilden können. Schönen guten Morgen erstmal.
1: Guten Morgen.
0: Die wichtigste Frage vorneweg, wenn die erste Staffel völlig unbekannt ist, wenn man keine der 66 Folgen gehört hat, muss man das jetzt ganz schnell nachholen oder funktioniert die zweite Staffel auch so?
1: Die funktioniert auch so, man kann einfach frisch einsteigen am Freitag. Nichtsdestotrotz gibt es die Staffel, die erste Staffel überall, wo man Podcast hören kann, am besten in der Deutschlandfunk-App. Und man kann jederzeit dann nochmal in die Vorgeschichte hören und in die ersten 66 Nächte.
0: Diese 66 plus die 55, die es jetzt sind bei der zweiten Staffel, das ist ja immer noch nicht alles. Das ist ja ein riesiges Reservoir an Geschichten eigentlich. Wie habt ihr die neuen 55 denn ausgewählt?
1: Wir haben es ein bisschen gemacht wie die Erzählerin Scheherazade, nämlich die aufregendsten und spannendsten Geschichten, wie es immer heißt in dem Stoff. Also wir haben ein bisschen geschaut, was erzählt uns heute noch eine interessante

0: interessante Geschichte, welche Figuren sprechen uns an. Und tatsächlich ist es so, dass wir die letzte Staffel, die letzten 7 Nächte der ersten Staffel, da hat eine Geschichte begonnen, die hat so halb offen geendet. Und da setzen wir an und steigen ein in die Geschichten, die Figuren erzählen, die wiederum von Figuren erzählen, die Geschichten erzählen. Also es steigt dann hinab in dieses Geschichtenuniversum. Wir hören dann eine meiner Lieblingsfiguren, ein ziemlich durchgeknallter Friseur, der aufs Parkett tritt und uns durch viele Folgen, durch viele Nächte begleitet. Es geht auch unters Meer in ein Meeresvolk. Und nicht zuletzt geht es dann auch nochmal in die Welt der Tiere.
1: Das finde ich interessant. Das sind ja extrem unterschiedliche Geschichten bei 1001 Nacht, die Scheherazade da erzählt. Diesmal nur auch mehrere Tierfabeln dabei. Welche Rolle spielen denn Tierfabeln bei 1001 Nacht?
0: Ja, eigentlich keine so riesige Rolle, oder die sind immer ein bisschen vernachlässigt. Es ist aber so, dass wir für diese zweite Staffel dann auch auf nochmal einen anderen Band 1001 Nacht zurückgegriffen haben. Es sind 3 Bände neu übersetzt worden von Claudia Ott in den letzten 20 Jahren. Und in einem dieser Bände gibt es eine ganze Abteilung, die heißt Von Menschen und Tieren. Und das sind etliche Tierfabeln. Und wir haben uns da Frau Pfau und die Ente rausgesucht. Da wechseln wir dann in die Perspektive der Tiere und die Menschen kommen da tatsächlich gar nicht gut weg.
1: Ich habe so ein bisschen den Eindruck, das kannst du jetzt bestätigen oder sagen? Nee, weil du gesagt hast, die erste Staffel endete ja so ein bisschen offen. Es hätte ein Ende sein können, aber es ist jetzt auch ohne weiteres möglich weiterzumachen. Hast du am Anfang gedacht, dass das so gut funktionieren würde, diese zum Teil ja oder überwiegend ein halbes Jahrtausend alten Geschichten als moderner Podcast?
0: Ja, es war so eine Mischung, würde ich sagen. Natürlich, wenn man nicht dran geglaubt hätte, dann hätten wir natürlich diesen Wahnsinnsaufwand gar nicht angefangen. Und diese Grundannahme, Scheherazade ist eigentlich eine Erzählerin wie so ein moderner Podcast-Host und wir wollen eben diese Figur stärken und die ist diejenige, die wirklich all diese Geschichten erzählt. Und das ist eigentlich etwas, was sie uns direkt ins Ohr erzählen kann. Das kommt den Hörgewohnheiten entgegen und außerdem hat 1001 Nacht den Cliffhanger erfunden. Das ist, wir haben viele Begleitgespräche geführt, die man auch alle hören kann. Und Vincent Fröhlich, Literaturwissenschaftler, hat uns eben erzählt, es ist die Erfindung des Cliffhangers. Und deswegen war schon die Idee da, das wird funktionieren. Aber natürlich gibt es auch riesige Zweifel, denn der Stoff ist auch nicht einfach. Es ist sehr komplex erzählt. Es gibt sehr viel Diskussion drumherum. Wir gehen in den Nahen Osten, in den Fernen Osten. Wir haben Arabisch, wir haben Islam. Also alles Themen, wo man denkt, naja, mal schauen, wie das Publikum reagiert. Es gibt dann auch eine lange Geschichte der, wo einige sagen würden, kulturellen Aneignung, also Adaptionen in Europa, die problematisch sind. Also man begibt sich in ein fantastisches Universum, aber auch nicht unkompliziert.
1: Finde ich hochinteressant, weil einen Teil dessen, was du jetzt erwähnt hast, werden auch wir hier morgen zum Deutschlandfunk Kultur noch besprechen. Also zum Beispiel, was du selbstverständlich, was ich bis vor 2 Tagen nicht gewusst habe, ist, dass die erste Übersetzung dieser Geschichten in eine europäische Sprache war ins Französische, auch schon vor vielen Jahrhunderten. Der Frage werden wir nachgehen mit einer Literaturwissenschaftlerin, warum Frankreich und wie hat sich das in andere europäische Länder verbreitet. Wir werden mit einem Islamwissenschaftler reden über die Bedeutung dieser Geschichten dort. Aber du hast eine ganz wichtige Frau, auch für diesen Podcast wichtige Frau schon erwähnt, Claudia Ott, die hat die neueste Übersetzung angefertigt. Noch immer nicht aller, sie arbeitet noch daran, aber zumindest aller Geschichten, die ihr schon auch für die zweite Staffel gemacht habt, bei der ersten war es auch schon. Mit Claudia Ott reden wir morgen und ganz wichtig, los geht's am Freitag und wir werden am Freitag so gegen 8:45 ungefähr die erste Folge der zweiten Staffel unseres Podcasts 1001 Nacht hier live im Radio senden. Also live im Sinne von linear, ich werde die nicht selber erzählen, es ist schon die erste Folge des Podcasts. Ab dann wochenlang jeden Tag Montag bis Samstag gegen 8:45 hier im Radio und natürlich in der Deutschlandfunk-App. Deutlich vorher als überall sonst dann später auch, bei der Deutschlandfunk-App ab nächsten Freitag, zweite Staffel, 1001 Nacht. Das hätte es alles nicht gegeben ohne Julia Thieke, aber auch viele andere. Danke, Julia.
0: Gerne.

0: Die Boomtown Rats mit I Don't Like Monday ist ein Lied. Ich saß nochmal dazu, hab's gerade live getestet, weil es immer noch nicht alle wissen. Es geht in diesem Lied nicht darum, dass man montags halt wieder arbeiten muss und dass deshalb jemand den Montag nicht mag, sondern es geht um ein Schulmassaker, das in den USA auch in der Realität an einem Montag stattgefunden hat. 7.18 Uhr, derjenige, der mir bestätigt hat, in einem gewissen Alter weiß man das nicht mehr, war Franz Paul Helms, der aus der früheren Redaktion bei mir im Studio ist. Aber du weißt ganz andere Dinge, denn die extreme Hitze in Deutschland und überhaupt in Europa, wir haben es gehört, der heißeste Juni und Juli seit Beginn der Aufzeichnung, hat ja zu extremen Problemen bei den Flüssen geführt, die haben wenig Wasser, aber, und jetzt kommt das, was du weißt, das hat auch einen kleinen Vorteil, es ist nämlich ganz viel aus der Vergangenheit freigelegt worden.
1: Ja, das sind teilweise wirklich absolut spektakuläre Sachen, die da gefunden und freigesetzt wurden. Ich habe gelesen, in einem bulgarischen Dorf an der Donau, da haben Anwohner so große Knochenteile im Flussbett entdeckt. Ja, und das stellte sich heraus, dass das dann Teile des Kiefers und Oberschenkels eines Mammuts aus der Eiszeit waren. Ja, die sollen jetzt in ein Museum gebracht werden.
0: Wobei man aber ja vielleicht nicht alles wiederhaben möchte, was da wieder auftaucht jetzt.
1: Ne? Ja, das kann man so sagen. Im Rhein in Köln, da wurden hunderte E-Scooter geborgen und leider auch eine Bombe aus dem Zweiten Weltkrieg. Und deshalb musste sogar kurzzeitig die Zentrale von RTL evakuiert werden. Die Bombe, die wurde dann natürlich in der Zwischenzeit entschärft.
0: Von der Bombe mal abgesehen, sind noch andere Dinge aus dem Zweiten Weltkrieg aufgetaucht durch dieses Niedrigwasser?
1: Ja, gibt es auch. In Serbien, da wurden in der Donau mehrere Kriegsschiffe freigelegt. Die wurden von der Wehrmacht selbst versenkt, damit sie nicht in die Hände von der vorrückenden sowjetischen Armee fallen und dann den Fluss blockieren. In Budapest, da wurden sogar Überreste von zwei Wehrmachtssoldaten geborgen.
0: Es werden ja heute noch Dinge gefunden, die zum Beispiel die Geschichtsschreibung verändern. Ist das jetzt auch so durch das Niedrigwasser teilweise passiert?
1: Ja, im Rheinland, da wurden Holzpfähle im Flussbad gefunden. Das klingt jetzt erstmal nicht so spektakulär. Nee. Aber weil in der Nähe schon mal andere Sachen gefunden wurden, andere Relikte, da vermuten Forschende, dass diese Pfähle ja Teile eines römischen Hafens gewesen sein könnten. Ja, ein bisschen Zeit für die Ausgrabung gibt es auf jeden Fall noch. Denn jetzt gerade lässt sich noch nicht so richtig absehen, wann es vorbei ist mit der ganzen Trockenheit und der Hitze.
0: Was extreme Folgen ja auch hat, jenseits dessen, was du gerade beschrieben hast. Ich habe es gesagt vorhin, Sonntagsfahrverbot wurde schon aufgehoben in einigen Bundesländern. Und es gibt nicht nur Probleme mit der Schifffahrt, sondern auch mit der Trinkwasserversorgung. Ist also alles nicht lustig, aber was du erzählt hast angeht, gebe ich zu, zumindest interessant.

0: 7.23 Uhr, Deutschlandfunk Kultur. Wir haben heute Morgen schon mehrfach über das Niedrigwasser, die extreme Trockenheit, über Waldbrände gesprochen. Das tun nicht nur wir schon seit Tagen und Wochen. Und damit wird mal wieder ganz konkret aufmerksam gemacht auf die Folgen des Klimawandels. Aber den Autor und Biologen Timo Rieck freut das nur eingeschränkt. Was einen wundert, aber er erklärt jetzt im politischen Feuilleton, warum das so ist.
1: Der Rhein hat so wenig Wasser wie noch nie. Die zu geringen Regenfälle führen außerdem zu Dürre in großen Gebieten. In Frankreich, Spanien und Griechenland wüten riesige Waldbrände. Als Ursache gilt vor allem der Klimawandel, für den in erster Linie der Anstieg des Kohlendioxids in der Luft verantwortlich gemacht wird. Als wichtigste Maßnahme gegen diese Erderwärmung heißt es deshalb, weg von der Verbrennung fossiler Kohlenstoffspeicher, also Öl, Kohle und Gas. Diese Energiewende ist längst politisch beschlossen und läuft auch. Windräder und Solarparks sind in der Landschaft allgegenwärtig geworden. So sehr manche schon diese Transformation als Zumutung empfinden, es ist letztlich eine relativ bequeme Reaktion auf die massiven globalen Umweltveränderungen, die der Mensch verursacht. Denn es wird dabei nur ein bisschen Technik ausgewechselt, ansonsten darf fast alles bleiben, wie es ist. Statt Verbrenner sollen wir E-Autos fahren. Die Ölheizung wird durch eine Wärmepumpe ersetzt, Gebäude werden gedämmt, dazu ein paar Steuern, um die benötigte Infrastruktur umzubauen. Das war's dann schon. Dabei ist der Klimawandel nur eines von sehr vielen Problemen, die der Mensch seiner Erde beschert hat. Die geraten allerdings immer wieder aus dem Blick, gerade in Zeiten, in denen dramatische Wetter- oder Naturereignisse wie Waldbrände den Fokus auf den Klimawandel lenken. Zum Beispiel der Verlust an Biodiversität. Unzählige Pflanzen und Tiere verschwinden einfach von diesem Planeten. In den letzten 4 Jahrzehnten ist zum Beispiel die Zahl der Fluginsekten in Deutschland um mindestens 75% zurückgegangen. Wie viel Fantasie braucht es, um sich die Folgen dieses Verlustes vorzustellen? Was sollen Singvögel ihren Küken füttern, wenn sie keine Insekten mehr finden? Wer bestäubt Blüten, wenn ein Großteil der Bienen und Schmetterlinge fehlt? Wie eine wärmer werdende Welt aussieht, darunter kann man sich etwas vorstellen, auch wenn die unzähligen Wechselwirkungen selbst für Fachleute nicht sicher zu prognostizieren sind. Doch zum Rückgang der ökologischen Vielfalt, zum Verlust der Biodiversität existieren keine Bilder im Kopf. Weniger Amphibien, weniger Spinnen und das Verschwinden von Pilzen und Pflanzen, die niemand kannte oder wahrgenommen hat, das klingt nicht nach Katastrophe. Anders als das Wetter ist Biodiversität unsichtbar. Wie viele Pflanzen und Tierarten leben in einem Mischwald, durch den wir spazieren? Und sind das ökologisch gesehen viele oder wenige? Ist alles in Ordnung oder Grund zur Sorge? Noch viel schwieriger wird es im Boden, dem wohl wichtigsten Lebensraum überhaupt. Auf 1 Hektar Ackerland werden in Deutschland 7 Tonnen Weizen geerntet. Im Boden dieses Feldes leben aber derzeit noch Organismen, die eine Biomasse von 15 Tonnen haben. Wer hat schon eine Vorstellung davon, was diese Billionen von Lebewesen alles leisten? Eine ihrer Leistungen? Regenwürmer, Insektenlarven, Tausendfüßer, Springschwänze und Milben zersetzen totes Pflanzenmaterial und stellen die recycelten Stoffe in Zusammenarbeit mit Pilzen und Bakterien den lebenden Pflanzen für deren Wachstum zur Verfügung. Den Rückgang der Biodiversität zu bremsen, zu stoppen, gar umzukehren, ist wesentlich anstrengender als reiner Klimaschutz, der uns schon schwer genug fällt. Denn es ist vor allem der Mensch mit seinem Hunger nach Platz, der für das Aussterben verantwortlich ist. Obwohl die Bevölkerung Deutschlands in den nächsten Jahrzehnten abnehmen wird, werden täglich noch etwa 50 Hektar Boden zu Siedlungs- und Verkehrsflächen. Überall wird gebaggert und gebaut. Der Mensch müsste weniger beanspruchen, statt wie bisher immer mehr. Weniger Wohnfläche, weniger Verkehr, weniger Neukauf von Kleidung und technischen Geräten, keine Neubaugebiete mehr. Schrumpfen statt wachsen wäre die Devise. Das klingt für Sie dystopisch? Es dürfte aber kein Vergleich sein dazu, wie dystopisch unsere Welt aussehen wird, wenn die Vielfalt und Menge an Pflanzen und Tieren weiter im derzeitigen Tempo zunichte gemacht werden.
0: Das war das politische Feuilleton des Autors und Biologen Timo Rieck.

0: Terquist mit Taste. Es ist jetzt 7.31 Uhr.
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2: Mit Daniel Mauschke. Westeuropa hat in diesem Jahr den heißesten Juni und Juli seit Beginn der Aufzeichnungen erlebt. Wie das EU-Programm Copernicus mitteilte, lag die Durchschnittstemperatur für die beiden Monate bei 21,62 Grad und damit über dem bisherigen Rekord aus dem Jahr 2022. Der Wert spiegele die außergewöhnlich anhaltende Hitze in diesem Sommer wider, erklärte Copernicus. Die Bodenfeuchtigkeit sei zudem deutlich niedriger als 2022. Der Wassermangel auf dem Rhein könnte zur Einstellung der Schifffahrt und zu einer Zweiteilung des Flusses führen. Diese Befürchtung hat der Bundesverband der deutschen Binnenschifffahrt geäußert. Wegen ausbleibender Niederschläge, so die Binnenschiffe, wird am wichtigen Pegel in Kaub in dieser Woche zum ersten Mal ein nur noch einstelliger Wert erwartet. Wie Verbandsgeschäftsführer Schwanen der Rheinischen Post sagte, ist der Rhein damit nicht mehr durchgängig befahrbar. Nach dem Drohnenvorfall am Flughafen Leipzig-Halle hat Bundesverkehrsminister Bilger eine rasche Verbesserung der Entdeckung und Abwehr von Drohnen angekündigt. Wie der CDU-Politiker dem Nachrichtenportal Politico sagte, ist die Flugsicherung zuständig für den Luftraum rund um die Flughäfen. Verlässliche Detektion sei das A und O. Die Flughäfen in Frankfurt und München sind den Angaben Bilgers zufolge in dieser Hinsicht inzwischen besser ausgestattet. Das US-Verteidigungsministerium hat die Rüstungsindustrie offenbar dazu aufgefordert, die Produktion und Lieferung von Waffen zu steigern. Wie die Washington Post und CNN berichten, hat Vize-Verteidigungsminister Feinberg Vertretern der Rüstungsindustrie eine Frist von maximal 3 Wochen gesetzt. Bis dahin sollen Pläne vorliegen, wie schnellere Liefertermine und eine Ausweitung der Produktion aussehen könnten. Fast 10 Jahre lang war der Besuch der Aussichtsplattform der Hamburger Elbphilharmonie kostenlos. Weil er von Oktober an 5 Euro kosten wird, rechnet die Elfi mit deutlich niedrigeren Besucherzahlen. 25-30% weniger Menschen könnten die sogenannte Plaza besuchen. Das sagte eine Sprecherin der Hamburger Kulturbehörde der Deutschen Presseagentur. Gerechnet wird künftig mit jährlich rund 1,5 Millionen Besuchern. Die Hansestadt erwartet rund 6,4 Millionen Euro aus dem Ticketverkauf. Sie sollen der Entlastung des Kulturetats dienen.
1: Das Wetter.
2: Im Norden ist es wechselnd bewölkt und regnerisch, sonst heiter bis sonnig und meist trocken. Später ziehen von Südwesten her bis zur Neiße und nach Bayern Schauern und Gewitter auf. Die Temperaturen steigen auf 19 Grad im Norden und bis auf 36 Grad im Süden. Vom Deutschen Wetterdienst gibt es eine Hitzewarnung für Teile Bayerns, Baden-Württembergs, Hessens, des Saarlandes und von Rheinland-Pfalz.
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0: Ich wünsche Ihnen einen schönen guten Morgen. Kultur ist für alle da. Ich glaube, es gibt kaum einen Satz, der gleichzeitig so beliebt und so falsch ist. Aber wenn Menschen gewisse Kulturangebote nicht wahrnehmen, weil sie das einfach nicht wollen, weil ihnen da das Interesse fehlt, dann ist es das eine. Anders aber ist es, wenn sie es machen, weil sie sich das einfach nicht leisten können. Und genau darüber werden wir gleich reden.

0: Little Talks, eben auch der einzige Hit, zumindest in Deutschland. Sie kommen aus Island, von der Band of Monsters and Men. 7.38 Uhr, Sie hören Deutschlandfunk Kultur. In unserer Sendung Fazit beginnt heute Abend die Reihe Kultur ohne Kohle. Und da stellen wir Ihnen Menschen vor, die am kulturellen Leben teilnehmen, obwohl sie sehr wenig Geld haben. Und man könnte durchaus sagen, diese Menschen sind Ausnahmen. Denn viel häufiger kommt es vor, dass aus finanziellen Gründen eine Teilhabe einfach nicht stattfindet. Und genau darüber reden wir jetzt mit Francis Seeg, Professorin für soziale Arbeit mit dem Schwerpunkt Demokratie und Menschenrechtsbildung an der TH Nürnberg. Schönen guten Morgen.
1: Guten Morgen.
0: Sie beraten ja auch Kultureinrichtungen. Wie groß ist denn da überhaupt wirklich die Aufmerksamkeit für die Tatsache, dass manche Menschen an Kultursachen nicht teilnehmen können, weil sie sich Eintrittspreise und Tickets nicht leisten können?
1: Also es wird besser. Vor ein paar Jahren kannte noch fast niemand den Begriff Klassismus oder hatte das Thema Armut wenig auf dem Schirm, aber es wird aktuell wirklich besser. Also das Bewusstsein und die Aufmerksamkeit wächst.
0: Klassismus heißt aber ja nicht einfach nur, manche Leute haben viel Geld, manche wenig und die reden nicht miteinander. Klassismus ist ja komplizierter. Was bedeutet das gerade auch in Bezug auf Kultur?
1: Ja, Klassismus ist eine vergessene Diskriminierungsform und richtet sich zum Beispiel gegen Menschen aus wohnungslosen Kontexten, gegen armutsbetroffene Menschen, auch gegen Menschen ohne Schulabschluss oder mit Hauptschulabschluss. Klassismus bezeichnet die Diskriminierung entlang von sozialer Herkunft oder sozialem Status.
0: Kommt es denn dann vor, ich habe Verständnis, wenn Sie nicht sagen wollen, wer das zum Beispiel war, Ihrer eigenen Erfahrung nach, aber dass schon Sie manchmal noch aus Kultureinrichtungen hören, naja, wir machen das auch nicht für jeden. Für manchen ist unsere Kultur vielleicht auch gar nicht das Richtige?
1: Ja, das ist ein wichtiger Punkt, dass es nicht nur um Eintrittsgelder geht oder Fahrtkosten, sondern auch immer um das Kulturverständnis. Also, dass Menschen entscheiden, was gilt überhaupt als Kultur, welche kulturellen Praktiken werden anerkannt. Und es natürlich bei einigen Kultureinrichtungen auch um Prestige geht, also darum, bestimmte Menschen auch auszuschließen und nicht für alle da zu sein. Aber glücklicherweise gibt es auch wirklich sehr viele Kultureinrichtungen, die zumindest versuchen, sich zu verändern, sich zu öffnen und für alle da zu sein.
0: Ich würde natürlich jetzt mal, ich lasse mal eines meiner Vorurteile frei, natürlich sofort vermuten, dass es da auch so ein bisschen aufs kulturelle Genre ankommt. Also zugespitzt würde ich sagen, es ist wahrscheinlich im Bereich der Punkmusik nicht ganz so schlimm wie im Ballett.
1: Ja, das ist tatsächlich natürlich ein bisschen Klischee oder was einfach wichtig ist. Armutsbetroffene Menschen, das ist natürlich eine sehr, sehr heterogene Gruppe mit ganz unterschiedlichen Geschmäckern, Kulturinteressen. Und daher ist auch die Gruppe derer, die sich für Punk interessiert, groß, aber auch derer, die sich für andere Kulturstile interessieren. Aber natürlich gibt es bestimmte Kulturstile wie die Klassik, denen es wichtiger ist, sich abzugrenzen.
0: Ich selber habe die Erfahrung gemacht in meinem persönlichen Leben, weil in meinem Elternhaushalt klassische Musik keine Rolle spielte, dass es mir jetzt Ende 50 bis heute schwer fällt, da wirklich einen Sinn für zu entwickeln. Andererseits gab es bei mir zu Hause immerhin Bücher, Schallplatten mit anderer Musik. Also manche Leute wachsen ja schon auf mit Kultur und andere nicht. Wie kann man das irgendwie ausgleichen?
1: Ja, weil das ist tatsächlich so, weil Kultur auch als kulturelles Kapital dienen kann, also als Zugang auch zu bestimmten sozialen Klassen. Und gerade in klassenprivilegierten Kontexten werden dann einige Kulturstile auch gepflegt. Und ich weiß gar nicht, ob man das an sich ausgleichen muss. Also ich finde, jede kulturelle Praktik ist wertvoll und die eine ist auch nicht besser wie die andere. Aber wenn man da ein Interesse entwickelt, sollte man dem natürlich nachgehen. Natürlich ist es oft geprägt dadurch, welche kulturellen Praktiken man als Kind bereits kennengelernt hat. Aber ich finde, wir sollten das gar nicht so sehr bewerten und hierarchisieren.
0: Ich möchte es auch überhaupt nicht bewerten. Also ich finde auch, wenn jemand an einer bestimmten Form von Kultur nicht teilnimmt, weil es ihn oder sie nicht interessiert, ist es völlig in Ordnung. Das ist ja Teil der Freiheit, die wir alle haben. Man muss ja nicht. Aber es ist natürlich so, dass man manchmal vielleicht auch etwas verpasst, weil man nie erfährt, dass es für einen interessant sein könnte.
1: Ja, genau. Also es müssen nicht alle Menschen in die Oper gehen oder ins Museum, aber natürlich sollten die Kulturinstitutionen versuchen, möglichst viele Zugänge zu schaffen, Eintrittspreise möglichst günstig zu halten, auch zu sehen, dass wie kann der Ort ein Ort für alle sein und dass es auch zeitliche Ressourcen kostet, für Menschen da teilzuhaben.
0: Aber ist es nicht schon so, ich weiß nicht, ob einer von uns beiden das Wort schon benutzt hat, aber dass es schon so eine Art Elitenproblem gibt, weil irgendwie, das ist ja ein Kreis für sich. Menschen, die in die Oper gehen, ins Ballett, in ganz bestimmte Theateraufführungen, das ist ein Riesenbereich, da gibt es auch andere. Und die haben dann oft ja auch bestimmte Berufe, wohnen in bestimmten Vierteln und haben ein bestimmtes, in der Regel überdurchschnittliches Einkommen. Das bedingt sich doch teilweise auch gegenseitig.
1: Ja, weil es dann bei diesen Kulturformen auch um Prestige geht, um gesehen zu werden, zu netzwerken und die Eintrittspreise natürlich oft auch besonders hoch sind. Das sieht man ja im Theater dann in den Reihen ganz vorne, die ja zum Beispiel für armutsbetroffene Menschen gar nicht mehr zugänglich sind. Da gibt es ja auch keine ermäßigten Tickets meistens und wo dann Menschen aus einer ganz bestimmten privilegierten sozialen Klasse auch unter sich ist und sich da trifft.
0: Aber ich kann mir auch vorstellen, also teilweise geht es ja bei gewissen Sachen sogar mir so, dass man auch eine gewisse Schwellenangst überwinden muss, selbst wenn man mal an ein Ticket rankommt, auf welche Art und Weise auch immer. Man hat doch teilweise das Gefühl, so wie mich die Leute angucken, richtig willkommen bin ich hier nicht.
1: Ja, natürlich, weil es dann auch um Kleidung geht, um Regeln, um den sogenannten Habitus, also ein soziologischer Begriff dafür, wie man auftritt, wo man sich wohlfühlt, welche Räume man kennt, welche Regeln. Und das prägt ja dann auch diese Institution. Und das ist dann auch für Kultureinrichtungen aus der sogenannten Hochkultur, auch ein Begriff, den wir kritisch diskutieren können, auch schwer, das wirklich zu verändern. Also das braucht viel Zeit und ja auch ein sehr viel heterogeneres Publikum am Ende.
0: Francis Sieg von der TH Nürnberg war das hier im Deutschlandfunk Kultur. Ich danke Ihnen fürs Gespräch.
1: Danke.
0: Das war quasi der frühmorgendliche Auftakt zu einer spätabendlichen Serie, der Serie Kultur ohne Kohle nämlich, die so richtig heute Abend in unserer Sendung Fazit beginnt, also ab 23.05 Uhr, aber deren einzelne Folgen Sie dann später auch in der Deutschlandfunk-App finden. 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

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Pierre de Maer war das, aus der Nähe von Brüssel. Und wo wir gerade wieder bei diesem Spielchen sind, ich habe es gesagt, aus der Nähe von Brüssel. Also welcher Musiker, welche Musikerin kommt woher? Dann kommen wir jetzt zu einer Sache, die ich mir langsam erklären kann, obwohl es lange nicht ging. Nämlich der Frage, warum ich bei Charlotte O.C. immer denke, dass sie aus den USA stammt. Ich glaube, es liegt daran, dass es ja in den Vereinigten Staaten mehrere Städte gibt, die so heißen. Charlotte. Und dann kommt danach halt das Kürzel für den Bundesstaat. Zwei Buchstaben. Aber Charlotte O.C. ist in dem Fall die Abkürzung von Charlotte O'Connor. Und sie kommt aus Großbritannien. Hier ist sie mit Start of Summer.

0: 7.52 Uhr, Sie hören Deutschlandfunk Kultur. Nicht nur Europa leidet unter dem extremen Sommerwetter. Auf den Philippinen zum Beispiel haben starke Regenfälle und Überschwemmungen schon Todesopfer gefordert. Ein bevorstehender Taifun hat in China zur Evakuierung von 300.000 Menschen und zur Streichung von 1.300 Flügen geführt. Und in Kanada weiten sich die Waldbrände vor allen Dingen im Westen des Landes immer weiter aus. Giselle Ucker berichtet.
1: Was von ihrem Zuhause noch übrig sein wird, wissen sie nicht. Peter und Nash Clark mussten mit ihrem Baby am Samstag in den frühen Morgenstunden ihre Wohnung verlassen. Das Feuer der Waldbrände kam immer näher. Das ging ziemlich schnell. Wir konnten den Rauch gegen 5.30 Uhr sehen. Er wurde immer dichter und kam immer näher. Wir sahen die Löschflugzeuge und dann auch die Flammen von unserem Zuhause aus. Das ist schon ziemlich verrückt. Peter und Nash leben in Summerland im Südwesten Kanadas, umgeben von Bergen am großen Okanagansee. Mit ihnen zusammen sind etwa 12.000 weitere Bewohner vor den Flammen geflohen. Dutzende wurden mit Hubschraubern gerettet. In ihrer Umgebung waren auch andere Orte in der kanadischen Provinz British Columbia betroffen. Insgesamt mussten sich mehr als 20.000 Menschen retten. In der Region wurde der Notstand ausgerufen.
2: The winds just started to pick up. And it hasn't rained.
1: Der Wind wurde immer stärker und es hatte schon ewig nicht geregnet. Der Ort heißt nicht umsonst Summerland. Das ist praktisch eine Wüste. Es ist so trocken da draußen, es überrascht uns nicht. In rasantem Tempo haben die Feuer sich auf einer Fläche von fast 140 Quadratkilometern ausgebreitet. Viele Betroffene sind etwas mehr als 3 Autostunden von Summerland ins nördlichere Vernon gefahren. Die Hilfsbereitschaft dort ist riesig. Ein Tankstellenmitarbeiter erklärt dem kanadischen Sender CBC, wie er und seine Kollegen die dort Gestrandeten versorgen. Wir haben ihnen Geschenkkarten für den Supermarkt ausgeteilt und Wasser organisiert. Man musste den Menschen einfach helfen, die teilweise in Tränen in ihren Autos saßen, einfach 100% unterstützen. Wir tun, was wir können. Berichtet Robert Bryant, emotional angefasst. Viele Betroffene hätten nicht mal eine Versicherung und vermutlich alles verloren. Und die Waldbrände wüten noch weiter. Hohe Temperaturen und dichter Rauch erschweren die Löscharbeiten. Einsatzkräfte versuchen unermüdlich, Häuser am Rand der Gemeinde Summerland zu schützen. Unterstützung erhalten sie dabei von Kollegen aus dem Ausland, unter anderem Mexiko, Australien und Neuseeland. Ein Teil der Feuerfront hat inzwischen den Okanagansee erreicht und wurde dadurch verlangsamt. Wie viele Häuser und Gebäude am Ende beschädigt sein werden, ist derzeit nicht absehbar. Auch nicht, wann die Menschen wieder zurück in ihr Zuhause können, erklärt der Bürgermeister von Summerland, Doug Holmes.
3: It's too soon to say. Nobody can say that. The fire is still burning, we know.
1: Es ist noch zu früh zu sagen. Es brennt ja noch. Wenn es unter Kontrolle ist, können wir uns die Infrastruktur angucken und sehen, ob es sicher ist. Wir wissen, dass Stromleitungen ausgefallen sind und das Wasser kontaminiert ist.
3: We know power lines are down. We know the water is contaminated.
1: Die Einwohner von Summerland wurden aufgefordert, bei Freunden oder Familie unterzukommen, da es nicht genug Hotels oder Herbergen gibt. Die kanadische Regierung will außerdem Notunterkünfte für Evakuierte bereitstellen und hat auch noch weitere Hilfen zugesagt. Jedes Jahr kommt es in Kanada zu hunderten unkontrollierten Waldbränden. Auch die kanadischen Provinzen Ontario und Quebec hatten in diesem Jahr bereits mit größeren Waldbränden zu kämpfen.

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2: Mit Daniel Marschke. Westeuropa erlebt die heißesten Sommermonate seit Beginn der Aufzeichnungen. Das Kieler Institut für Weltwirtschaft wirft Verteidigungsminister Pistorius falsche Akzente bei der Rüstung vor und die Stadt Rom verlängert wegen der Hitze ihr gratis Kulturangebot. Westeuropa hat in diesem Jahr den heißesten Juni und Juli seit Beginn der Aufzeichnungen erlebt. Wie das EU-Programm Copernicus mitteilte, lag die Durchschnittstemperatur für die beiden Monate bei 21,62 Grad und damit über dem bisherigen Rekord aus dem Jahr 2022. Europa ist der sich am schnellsten erwärmende Kontinent. Zahlreiche Länder melden Temperaturrekorde. In Frankreich und Spanien brennen die Wälder. Die Pegelstände der Flüsse, vor allem des Rheins, der Donau und der Seine, sind ungewöhnlich niedrig. Der Präsident des Kieler Instituts für Weltwirtschaft, Schularik, wirft Verteidigungsminister Pistorius falsche Akzente bei Rüstungsinvestitionen vor. In der Süddeutschen Zeitung sagte der Ökonom, es wird zu viel Geld für veraltete Waffensysteme ausgegeben, statt die Bundeswehr konsequent auf moderne Kriegsführung umzustellen. Efi Seibert.
3: Schularik fordert ein komplettes Umdenken bei den Investitionen zur Verteidigungsfähigkeit. Er sagt, statt auf mehr Soldaten, mehr bemannte Fahrzeuge und mehr Kasernen müssen wir wo immer möglich auf KI, Robotik, Drohnen und Satellitentechnik setzen. Die 700 Milliarden Euro, die bis 2030 für die Modernisierung der Bundeswehr zur Verfügung stehen, drohten zu verpuffen, wenn sie weiter für Panzer, Fregatten und andere veraltete Technologien ausgegeben werden, meint der Wirtschaftswissenschaftler.
2: Vor den Beratungen des Bundeskabinetts am Mittwoch hat der SPD-Innenpolitiker Baldi den Gesetzentwurf über die Ausweitung der Befugnisse der Geheimdienste verteidigt. Der Entwurf sieht laut Medienberichten vor, dass ein neuer Rat geschaffen werden soll, um die Arbeit der Nachrichtendienste besser zu kontrollieren. Zudem soll etwa der Auslandsgeheimdienst BND künftig nicht nur Informationen sammeln, sondern in bestimmten Bedrohungslagen auch aktiv eingreifen dürfen. Im Deutschlandfunk unterstrich Baldi die Notwendigkeit einer stärkeren Aufsicht. Wegen größerer Macht muss seiner Ansicht nach auch die Kontrolle über die Dienste verbessert werden.
4: Das heißt, Kontrolle wird eben stärker gebündelt. Das entschlackt auf der einen Seite die verschiedenen Kontrollwege und gleichzeitig schafft es aber auch die Möglichkeit, eben in der Kontrolle tiefer reinzugehen und vor allen Dingen auch besser zu werden. Und genau das machen wir ja auch mit diesem Gesetz.
2: Der SPD-Innenpolitiker Daniel Baldi. Noch vor einer Woche hatte US-Präsident Trump mit neuen massiven Angriffen auf den Iran gedroht. Dann setzte er seine Drohung wieder aus, weil eine Vereinbarung zur Wiedereröffnung der Straße von Hormuz kurz bevorstünde. Seit dem Wochenende stellte Iran allerdings neue Forderungen. Darauf angesprochen reagierte Trump in einem Telefongespräch mit dem Nachrichtenportal Axios, aber gelassen. Giselle Uckau.
5: Er wolle auf wirtschaftlichen Druck setzen und sich nun zurückhalten. Die US-Regierung warte ab, verhandle momentan nur halbherzig und beobachte den Iran. Das Land sei in einer schlechten Verfassung, habe kein Geld mehr und leide unter der enormen Inflation. Dazu trägt auch die von den USA verhängte Blockade iranischer Häfen bei. Der Forderung Irans, die Blockade aufzuheben, scheint Trump nicht nachgeben zu wollen. Wie Axios berichtet, äußert sich Trump mit Blick auf die Verhandlungen mit Teheran trotz allem optimistisch.
2: In Rom stöhnen die Menschen weiterhin unter hohen Temperaturen. Die italienische Hauptstadt hat daher ihr Gratis-Kulturangebot gegen Hitze bis Mitte August verlängert. Wie die Stadtverwaltung mitteilte, haben seit Projektstart am 23. Juli mehr als 20.000 Menschen die klimatisierten Kultureinrichtungen genutzt. Die Aktion Die große Kälte umfasst 9 Kinos, in denen zweimal am Tag Filmvorführungen bei freiem Eintritt geboten werden. In 11 Bibliotheken werden mit Unterstützung des Zivilschutzes kostenlos Wasserflaschen verteilt. Auch in anderen Kultureinrichtungen in Rom können sich die Menschen kostenlos abkühlen.
0: Das Wetter.
2: Im Norden ist es wechselnd bewölkt und regnerisch, sonst heiter bis sonnig und meist trocken. Später ziehen von Südwesten her bis zur Neiße und nach Bayern Schauer und Gewitter auf. Die Temperaturen steigen auf 19 Grad im Norden und bis auf 36 Grad im Süden. Vom Deutschen Wetterdienst gibt es eine Hitzewarnung für Teile Bayerns, Baden-Württembergs, Hessens, des Saarlandes und von Rheinland-Pfalz.
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6: Ich wünsche

0: Cynthia Parker mit dem Love-Song. 8:08 Uhr, Deutschlandfunk Kultur. Die Filmfestspiele von Locarno finden in der Schweiz statt, im Tessin allerdings. Das heißt, da wird eigentlich Italienisch gesprochen. Trotzdem wird in diesem Jahr relativ viel Deutsch zu hören gewesen sein, zum Teil zumindest. Es gibt viele Filme, die mit deutscher Beteiligung entstanden sind. Da wird dann nicht immer Deutsch gesprochen. Aber Deutschland ist, wie es immer so schön heißt, sehr präsent in Locarno in diesem Jahr. Und was das konkret bedeutet, das bespreche ich jetzt mit unserem Filmkritiker Patrick Wilinski, der natürlich vor Ort ist. Schönen guten Morgen.
1: Und Deutsch spricht. Guten Morgen.
0: Guten Morgen. Ich frage dich jetzt nicht, wie gut dein Italienisch inzwischen ist. Das haben wir mal vor ein paar Jahren besprochen. Und dann frage ich dich doch, ist es besser geworden?
1: Ach, es bleibt bei Speisekarten Italienisch, aber man kommt hier gut durch die Runden und sie verstehen ja auch ganz häufig Deutsch.
0: Damit sind wir eigentlich beim Thema, Patrick. Wir haben jetzt schon so oft gesagt, im Vorfeld der Festspiele, auch zwischendurch schon mal, der deutsche Film ist sehr präsent, das deutsche Kino ist sehr präsent in Locarno. Aber was bedeutet das jetzt, ist ja ungefähr Halbzeit, ich habe es gesagt, was bedeutet das konkret und wie kommt das beim Publikum an?
1: Ja, also das bedeutet, dass deutsche Produktionen wirklich in allen Nebenreihen und Hauptreihen zu finden sind. Das war nicht immer so. Und auch das erste große Kritiker-Highlight der ersten Tage hier auf dem Festival kam aus Deutschland. I Rarely Wake Up Dreaming, also selten wache ich träumend auf, von Isabel Stever. Es war auch der erste deutsche Wettbewerbsbeitrag. Und es ist ein schönes Beispiel dafür, wie weltgewandt das deutsche Kino sein kann. Denn Stever hat mit ihrer Partnerin, der Drehbuchautorin Anna Melikova, eine ukrainische Liebesgeschichte verfilmt, die im heutigen Kiew spielt, im Zentrum ein queeres Paar, Olja, die Frau, und ihr Ehemann Oleg, ein Transmann, der nach dem Großangriff Russlands plötzlich nicht mehr ausreisen darf, weil er eben als Mann gilt und die sollen an die Front. Das ist einerseits ein sehr intimer, zärtlicher Film über zwei Menschen, andererseits hat er auch so eine sehr große politische Wucht, weil Olegs Körper mitten in der Transition so zum Spiegel wird für ein ganzes Land, das sich durch diesen Krieg selbst verwandeln muss. Und wie sich dann hier der private und der nationale Körper langsam und schmerzhaft vor unseren Augen häuten, das hat was sehr Beeindruckendes. Das ist ein Kino, das ganz andere Erkenntnisse zutage fördert als unsere Talkshow zum Thema Ukraine. Und das ist überhaupt das Erstaunliche in diesem Jahr, wie selbstverständlich deutsches Geld, deutsche Autorinnen, deutsche Koproduktionen hier das Weltkino mittragen, von Südamerika über die Ukraine bis hin nach Ostasien.
0: Du hast auch mit dem Leiter des Festivals, Jonathan

0: Pizzaro über den Auftritt des deutschen Films gesprochen und der hat eine ganz interessante Beobachtung gemacht.
1: Es gibt sehr, sehr gute Kurzfilme, wie man sie auch in unserem Programm sieht. Normalerweise gibt es sehr starke Erstlingsfilme, aber dann habe ich irgendwie das Gefühl, dass etwas verloren geht und das ist die Kontinuität.
0: Wie meint er denn das? Was meint er mit dieser fehlenden Kontinuität? Was bricht da wofür ihn ab?
2: Ja, das ist dieses große Thema, sagen wir es mal freundlich, diese unzureichende Talentförderung in Deutschland, weil einen Debütfilm produzieren, da hat er recht, das ist gar nicht so schwer, aber danach brechen viele Karrieren einfach ab, weil Deutschland fördert im Jahr rund 250 Langfilme, aber immer mit der Gießkanne und gerade die mutigen, die kleinen, die eigensinnigen Stoffe, die kriegen davon immer am wenigsten ab und das hat mit diesem Förderdschungel zu tun in Deutschland, dass man sein Geld aus dutzenden Töpfen zusammenklauben muss und jeder Topf mit seiner eigenen Logik noch versehen sehen ist in seiner eigenen Auflage, das hemmt und das bremst, aber besonders ärgerlich ist, dass bei uns vor allem das gefördert ist, wird, was schon erfolgreich war. Wer leise ist, wer sperrig ist, klein, innovativ, der nicht auch sofort die große Festivalrunde dreht, der geht oft leer aus. Das ist also ein System, könnte man sagen, in Deutschland, das den Erfolg von gestern belohnt und nicht den Mut von morgen. Und die Folgen, die sieht man hier in Locarno, wie ich finde, fast jedes Jahr. Ich bin hier über die Jahre so vielen jungen Filmemacherinnen und Filmemachern begegnet, mit großen Ideen, mit Skripten, mit wirklichen Visionen und danach kam nichts mehr, weil unser System eben kein Autorenkino belohnt, sondern eben ein Produzentenkino. Dabei gibt es so viel zu feiern. Das deutsche Kino ist jung, es ist wild, es ist weiblich, es ist voller Sterne, aber es fehlt der Himmel, an dem wir diese Sterne mal haften lassen können und genau das meint Nazzaro mit fehlender Kontinuität.
0: Lass uns mal über einen Film reden, von einem Mann in dem Fall tatsächlich, den neuen Film von Felix Randau, nämlich der Film heißt Ich ist ein anderer und hatte Premiere jetzt am Wochenende auf der Piazza Grande in Locarno vor fast ausverkauftem Haus. Und warum er diesen Film unbedingt haben wollte für sein Festival, das hat Nazzaro so erklärt.
1: Weil der mich sofort an die Filme Schlöndorff an Ende 70er, erste 80er Jahren sofort erinnert. Ich meine, das deutsche Autorenkino, das sich immer sehr stark auf internationale Ebene präsentierte.
0: Ist also dieser Film vielleicht doch ein Beispiel für die Kontinuität, die Nazzaro sonst so vermisst?
2: Ja und nein, weil der Regisseur Felix Randau, den habe ich vor 9 Jahren hier kennengelernt mit seinem Der Mann aus dem Eisfilm mit Jürgen Vogel aus Urmensch Ötzi und dann 10 Jahre fast Pause, bis jetzt dieser Film kam. Also er ist eigentlich ein gutes Beispiel für diese vermisste Kontinuität und der Film ist aber sehr spannend, weil auf der einen Seite ist er konventionelles Kammerspiel fast altmodisch, auf der anderen Seite stellt er eigentlich die Fragen unserer Gegenwart. Was ist Wahrheit? Wer bestimmt, wem geglaubt wird? Im Zentrum steht eine reale Figur, Felix Kersten, der Masseur von Heinrich Himmler, der nach eigenen Angaben seinen Einfluss genutzt hat, um KZ-Häftlinge zu befreien. Nur diese Angaben werden bis heute umstritten, hinterfragt, war er Held, war er Hochstapler. Und der Film treibt ihn eine Journalistin aus der DDR zu und sie befragt ihn. Und daraus wird ein Duell im Kammerspielformat und da passt der Schlöndorff-Vergleich wunderbar, denn die deutsche Geschichte wird mit all ihren hässlichen Seiten erzählt, aber immer mit dem Blick aufs Heute. Und deshalb würde ich sagen, ja, das ist ein Film der Kontinuität, aber er trifft auch irgendwie da an, wo das deutsche Kino immer stark war, ne? Gegen das Vergessen immer mit der Geschichte im Blick zu erzählen.
0: Sag mal ganz kurz noch jetzt bitte zum Schluss noch der Blick in die Zukunft. Es ist ja erst so ungefähr die Hälfte rum vom Filmfestival in Locarno. In der zweiten Hälfte, was erwartet uns dann noch an deutschen Premieren?
2: Ja, da kommen noch vor allem junge Talente, von denen ich schon gesprochen habe. 2 Talente vor allem aus Ostdeutschland. Luise Donschen erzählt vom Wendejahr 1990 in ihrem Spielfilm Morgen vor langer Zeit mit der Frage, wo sind Fehler gemacht worden bei der Wiedervereinigung? Und was heißt natürlich die Anerkennung von Lebensleistung aus dem Osten? Und auch der Leipziger Filmemacher Nicolas Schmidt macht das auf seine ganz eigene Art und Weise, indem er von einer Familie an der Ostsee erzählt, die aber nicht mehr miteinander sprechen kann, weil der Windsturm um sie herum zu stark ist. Also 2 Stimmen aus dem deutschen Osten mit den Fragen, die wir uns heute vor den Landtagswahlen im Osten stellen. Also das deutsche Kino widerständig, differenziert, mit einem ganz wachen Blick auf die Gegenwart. Das wird die nächsten Tage hier prägen.
0: Dankeschön. Patrick Welinski war das live aus dem Schweizer Süden, aus Locarno nämlich.

0: Caden Wemple. But not to catch you by surprise. 8.19 Uhr, Deutschlandfunk Kultur. 30 Jahre nach seiner Ermordung ist der Musiker Tupac Shakur noch immer unvergessen. Und zwar nicht nur von seinen Fans, da kann man sich ziemlich sicher sein, sondern auch von der amerikanischen Justiz. Die versucht jetzt nämlich erneut, seinen mutmaßlichen Mörder zur Rechenschaft zu ziehen. Antje Sieb berichtet aus Kalifornien erstmal über das. 30 Jahre ist eine lange Zeit, über das, was damals passiert ist.
1: Das Auto, in dem der 25-jährige Rapper Tupac Shakur sitzt, steht an einer roten Ampel. Ein weißer Cadillac fährt an die Beifahrerseite heran, mehrere Schüsse fallen. 6 Tage später stirbt Tupac Shakur im Krankenhaus. Der Fall sorgt international für Aufmerksamkeit. Der WDR etwa berichtet:
2: Vor dem Krankenhaus in Las Vegas, vor Plattenläden und vor seinem Hauptquartier in Los Angeles versammelten sich sofort nach Bekanntwerden der Todesnachricht die Fans.
1: Nach der Tat gibt es jahrelang keine echten Fortschritte, aber jede Menge Gerüchte. Dann vor 3 Jahren verkünden die Behörden in Nevada eine Festnahme. Man habe schon lange gewusst, wie die Tat in etwa abgelaufen sei, sagt Mordermittler Jason Johansson bei einer Pressekonferenz. Gefehlt hätten nur die Beweise.
3: However, we never had the necessary evidence to bring this case forward and present it for criminal charges.
1: Festgenommen wurde ein heute 63-Jähriger. Der Vorwurf, er soll zwar nicht selbst geschossen, aber die Tat organisiert haben. Eine Auseinandersetzung am selben Tag, an der auch Tupac beteiligt war, und Rivalitäten zwischen Gangs aus Compton im Raum Los Angeles. Von dort stammten einige Gründer von Tupacs damaligem Label Death Row und auch der ehemalige Gangleader, der jetzt vor Gericht steht. Warum es nach all den Jahren dazu kam? Er hatte 2019 ein Buch veröffentlicht, in dem es auch um den Mord an Tupac Shakur ging. Er habe die Waffe besorgt und mit im Tatauto gesessen, behauptete er dort und auch in Medieninterviews.
3: To his involvement in this homicide investigation that he provided to numerous different media outlets.
1: Das löste neue Ermittlungen aus, sagen die Behörden. Es hatte auch schon lange vorher ein Verhör bei der Polizei gegeben, das damals offenbar wegen eines Deals nicht gegen ihn verwendet werden konnte. Die Ermittler gehen davon aus, dass der eigentliche Schütze nicht mehr lebt, sagen aber, der Angeklagte sei trotzdem für den Mord mitverantwortlich. Der Mann selbst plädiert auf unschuldig. Heute soll in Las Vegas der Prozess mit der Auswahl der Jury beginnen.
0: Antje Sieb über einen Mord, der 30 Jahre zurückliegt. Musikalisch gehen wir jetzt einfach mal sogar volle 50 Jahre zurück, mit Hilfe von Fleetwood Mac.

0: Uhr und gleich 25 Minuten. Sie hören Deutschlandfunk Kultur am Montagmorgen. Nicht nur in deutschen Städten, sondern zum Beispiel auch in Paris rasen viele Menschen mit E-Rollern durch die Straßen und dabei tragen die allerwenigsten einen Helm, was teuer werden kann in Zukunft, denn in Paris wird jetzt eine Helmpflicht für E-Roller eingeführt. Franz-Paul Helms aus unserem Frühteam ist wieder bei mir im Studio. Wie sieht diese Pflicht genau aus?
1: Ja, ab sofort müssen wirklich alle, die mit einem E-Roller, Hoverboards oder irgendwelchen Dingern, die elektrisch betrieben werden und durch die Gegend fahren, Helm und eine Warnweste tragen. Und wenn man keinen dabei hat, ja, dann kostet das 135 Euro. Wenn man keine Warnweste anhat oder keine Reflektoren, dann 35 Euro Strafe.
0: Mich wundert das ein bisschen, Franz, dass das ausgerechnet Paris jetzt macht, denn da können die Dinger nicht so häufig sein wie woanders, denn Leihroller sind da ja schon seit einer Weile verboten.
1: Ja genau, dafür hatten die Pariserinnen vor 3 Jahren in einem Volksentscheid gestimmt. Leihroller gibt es nicht mehr, aber es gibt natürlich total viele Leute, die privat besitzen, diese Dinger. Ja, in Berlin stehen die Leihroller ja immer noch überall im Weg, total nervig, aber in Paris zumindest die gibt es da nicht mehr.
0: Aber warum hat man sich dann jetzt trotzdem entschlossen, diese Helm- und Warnwestenpflicht einzuführen?
1: Das hat natürlich damit zu tun, dass die Unfälle in letzter Zeit sehr stark zugenommen haben in Paris mit E-Rollern. Allein letztes Jahr sind 79 Radfahrer und E-Roller-Nutzer im Verkehr gestorben. Das waren 35 mehr als im Jahr davor. Und es gibt auch verschiedene Studien, ne, die zeigen, dass das Verletzungsrisiko mit so einem E-Roller in manchen Hinsichten sogar größer ist als mit einem Motorrad.
0: Wie sieht es eigentlich in Deutschland aus mit den Unfällen? Gibt's da gibt es Statistiken? Gibt's
1: noch Klar, Zahlen? Gibt es. Und die Unfälle mit E-Rollern sind natürlich auch in Deutschland ein Riesenproblem. Laut Statistischem Bundesamt gab es letztes Jahr mehr als 16.000 Unfälle mit E-Rollern. 40% mehr als im Jahr davor. Und deshalb wurden auch gerade die Vorschriften verschärft. Aber allerdings eine Helmpflicht ist da bislang noch nicht geplant.
0: Deutsche Städte könnten Paris ruhig ein bisschen ähnlicher werden, finde ich. Man muss ja nicht gleich einen Eiffelturm bauen.
2: 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Unter freiem Himmel trifft großes Kino auf die alten Mauern von Schloss Thurnau. Auf der Leinwand wird ein Grill. Heute Abend zur gesellschaftlichen Brandstelle.
3: Lass uns das abkürzen. Wir kaufen einen neuen Grill, weil der alte ist nämlich Schrott.
4: Kein Widerstand?
3: Einstimmig angenommen.
2: In der Kinokomödie Extrawurst steht in einem Tennisverein eine einfache Abstimmung an. Aus Rücksicht auf das einzige muslimische Mitglied soll ein zweiter Grill angeschafft werden.
5: Wäre das nicht eine nette Geste, wenn wir für Mitglieder mit türkischem Migrationshintergrund auch einen zweiten Grill dazu holen?
2: Die Debatte entgleist rasch.
6: Ich weiß doch bestimmt nichts dagegen, wenn wir deine Knoblauchwurst mit auf unseren Grill legen.
2: Aus Fleisch, Regeln und gutem Willen entsteht ein erbitterter Streit über Religion, Leitkultur, männliche Eitelkeit und die Grenzen der Toleranz.
7: Komm ich dann zur Strafe? Keine 72 Jungfrauen?
8: So viele findet man in Längenheide eh nicht.
2: Ein Grill spaltet den Verein. In dem Film Extrawurst. Heute Abend auf Schloss Thurnau. Das Kino Open Air im Schlosshof geht bis 16. August. Zwischen Beweis und Behauptung. Wie glaubwürdig ist Fotografie im Zeitalter von KI und Deepfakes? Die Kunsthalle Bremen hat ihre Sammlungsausstellung Remix jetzt erweitert. Ikonische Positionen von Bernd und Hilda Becher, Candida Höfer oder Terence Simon verhandeln Dokumentation, Inszenierung und digitale Manipulation. Kuratorin Eva Fischer-Hausdorff.
9: Also wir beginnen unsere Ausstellung mit Heinrich Zille und seinen rein dokumentierenden Fotografien vom Anfang des 20. Jahrhunderts. Und am Ende unserer Ausstellung zeigen wir den zeitgenössischen Künstler Sebastian Riemer, der sich mit retuschierten Pressebildern beschäftigt hat und auch mit der Rolle der Fotografie in Zeiten von KI.
2: Remix Fotografie. Ein kluger Parcours durch das Vertrauen ins Bild. Die Ausstellung jetzt zu sehen in der Kunsthalle Bremen. Aus klassischem Blues und markantem Rock formt er seit Jahren einen eigenen Sound. Bei seinen Clubkonzerten gibt es eine spürbare Nähe zwischen Bühne und Publikum. Der Blues-Gitarrist Henrik Freischlader ist jetzt auf Tournee in Deutschland.

0: Henrik Freischlader live. Heute und morgen Abend im Village im oberbayerischen Harbach. Danach unter anderem in Tübingen, Regensburg und Magdeburg.
1: Das waren die Kulturtipps von Niklas Hansen. Es ist jetzt 8.30 Uhr.
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3: Mit Daniel Marschke. Westeuropa hat in diesem Jahr den heißesten Juni und Juli seit Beginn der Aufzeichnungen erlebt. Wie das EU-Programm Copernicus mitteilte, lag die Durchschnittstemperatur für die beiden Monate bei 21,62 Grad und damit über dem bisherigen Rekord aus dem Jahr 2022. Europa ist der sich am schnellsten erwärmende Kontinent. Zahlreiche Länder melden Temperaturrekorde. Die Pegelstände der Flüsse, vor allem des Rheins, der Donau und der Seine, sind ungewöhnlich niedrig. Der Wassermangel auf dem Rhein könnte auch zur Einstellung der Schifffahrt und zu einer Zweiteilung des Flusses führen. Diese Befürchtung hat der Bundesverband der deutschen Binnenschifffahrt geäußert. Wegen ausbleibender Niederschläge, so die Binnenschiffer, wird am wichtigen Pegel in Kaub in dieser Woche zum ersten Mal ein nur noch einstelliger Wert erwartet. Wie Verbandsgeschäftsführer Schwanen der Rheinischen Post sagte, ist der Rhein damit nicht mehr durchgängig befahrbar. Im vergangenen Jahr sind weltweit 350 Helferinnen und Helfer bei humanitären Einsätzen ums Leben gekommen. Diese Zahl wird in der sogenannten Aid Worker Security Database genannt. Demnach wurden allein im Gazastreifen 186 Helfer getötet, im Sudan waren es 71. Die Statistik erfasst neben den getöteten Mitarbeitern von Hilfsorganisationen auch 322 Verwundete und 235 entführte Helfer. Das US-Verteidigungsministerium hat die Rüstungsindustrie offenbar dazu aufgefordert, die Produktion und Lieferung von Waffen zu steigern. Wie die Washington Post und CNN berichten, hat Vize-Verteidigungsminister Feinberg Vertretern der Rüstungsindustrie eine Frist von maximal 3 Wochen gesetzt. Bis dahin sollen Pläne vorliegen, wie schnellere Liefertermine und eine Ausweitung der Produktion aussehen könnten. Eine Kunstinstallation am Brandenburger Tor erinnert ab dieser Woche an die Berliner Mauer, 65 Jahre nach Beginn des Mauerbaus. Das Kunstwerk ist 30 Meter lang und fast 3 Meter hoch. Je nach Standpunkt der Betrachter soll die Installation transparent oder undurchdringlich wirken. Die Berliner Kulturprojekte GmbH will auf diese Weise die Monstrosität des einstigen Grenzwalls zeigen, aber auch daran erinnern, dass er die Stadt nicht dauerhaft spalten konnte. In der Nacht auf den 13. August 1961 hatte die DDR-Führung den Befehl zur Abriegelung der Sektorengrenze in Berlin gegeben. Die rund 155 Kilometer lange Mauer zerschnitt Berlin mehr als 28 Jahre lang.
2: Das Wetter.
3: Im Norden ist es wechselnd bewölkt und regnerisch, sonst heiter bis sonnig und meist trocken. Später ziehen von Südwesten her bis zur Neiße und nach Bayern Schauer und Gewitter auf. Die Temperaturen steigen auf 19 Grad im Norden und bis auf 36 Grad im Süden. Vom Deutschen Wetterdienst gibt es eine Hitzewarnung für Teile Bayerns, Baden-Württembergs, Hessens, des Saarlandes und von Rheinland-Pfalz.
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1: Ich wünsche Ihnen einen schönen guten Morgen. Nicht nur jetzt am Schluss im Wetterbericht, sondern auch schon davor ging es ja auch in unseren Nachrichten um das extreme Sommerwetter, um die Trockenheit unter anderem. Und die hat nicht nur Auswirkungen auf die Schifffahrt, sondern die sorgt auch dafür, dass einem kleinen Ort in Bayern inzwischen schon das Wasser ausgegangen ist. Mit dem Bürgermeister dieses Ortes werden wir gleich sprechen.

0: Curtis Harding mit Time im Deutschlandfunk Kultur. 8.37 Uhr ist es jetzt. Man dreht den Wasserhahn auf und es kommt nichts raus. Das ist ein Horrorszenario, es sei denn, es ist so, wie man es in Deutschland dann wahrscheinlich vermuten würde. Es gab eine kurze Sperrung oder irgendwas ist verstopft. Aber was ist, wenn tatsächlich kein Wasser mehr da ist? Das ist nicht nur ein Horrorszenario, soweit war es eigentlich quasi schon. Und zwar in Böbrach. Das ist ein kleiner Ort in Bayern, im Bayerischen Wald, der Wasser herbeitransportieren lassen musste, weil er kein eigenes mehr hatte. Ich habe darüber mit dem Bürgermeister von Böbrach, dem CSU-Politiker Gerd Schönberger, gesprochen heute Morgen und habe ihn gefragt, wie es in einer doch relativ wasserreichen Gegend überhaupt so weit kommen konnte.
1: Ja, also bei uns in der Kommune ist es so, dass wir unser Trinkwasser ausschließlich aus eigenen Quellen beziehen und zwei Brunnen, ne? Und wir beobachten das jetzt schon länger, dass die Zuläufe bzw. die Quellschüttungen tatsächlich maßgeblich geringer werden. Und irgendwann war es dann mal so weit, und das war eben letzte Woche so, dass weniger Zulauf war in unsere Wasserversorgung, als tagtäglich verbraucht wurde. Und den Zustand, den kann man sich nicht lang anschauen, ne? Wenn sie mehr entnehmen, als was sie bekommen, dann dauert es nur ein paar Tage. Und deswegen war da akuter, ja, Bedarf da, und da muss man dann aktiv werden. Ja.
0: Nun ist, soviel ich weiß, dieses Wasser, das dann per Tankwagen kam, ja gar nicht so arg weit transportiert worden, nur ein paar Kilometer. Ja. Aber Wasser ist ein Lebensmittel, da gibt es doch in Deutschland extreme gesetzliche Vorschriften. Ist das so leicht, Wasser zu transportieren, Trinkwasser?
1: Nein, absolut nicht. Nein, also das darf eigentlich auch nur geschehen mit Absprache natürlich mit den Behörden. Also bei uns hier das Gesundheitsamt und das Landratsamt. Und was den Transport selber anbelangt, brauchen sie natürlich auch entsprechendes Mensch und Maschine, sage ich mal. Ne? Bei uns war das ein Milchtankwagen, der eigentlich für was anderes gedacht ist, wie der Name schon sagt.
0: Aber vermutlich Milch, sage ich mal als
1: Laie. Ja, genau. Aber der muss natürlich gereinigt, desinfiziert, und das wird auch alles mit Zertifikat bestätigt. Kommt der also desinfiziert bei uns an, und dann soll der natürlich nicht ewig auf der Straße fahren, sondern ist in unsere Nachbarkommune, die Marktgemeinde Bodenmais. Da gibt es einen Wasserversorger oder eine Leitung eines zentralen Wasserversorgers von Waldwasser, Bayerischer Wald nennt sich das. Und da konnten wir dankenswert weiter anzapfen, weil die tatsächlich auch so war, dass die Nachfrage bei anderen Kommunen halt so war: pass auf, wir brauchen unser Wasser selber, ich kann euch leider keins geben. Naja, und somit sind wir dann zwei Tage vor dieser Tanklastwagen hin und her. Es wird natürlich mikrobiologisch überwacht mit Probenahme bei Übergabe und Probenahme nach der Lieferung. Und naja, so haben wir unsere Vorräte vorerst mal wieder befüllt. Ist aber natürlich auch kein Dauerzustand so, ne?
0: Wissen Sie denn ungefähr, abschätzen kann man es doch, wie geht denn das jetzt weiter? Werden Sie jetzt bald wieder bestellen müssen, den nächsten Tankwagen, ja, oder wird die Lage sich anders entspannen?
1: Na, das wird uns voraussichtlich bis in den Herbst, Winter weiter verfolgen, dass wir, ich denke, im Zeitrahmen vor allem 3-4 Wochen wieder auffüllen müssen, weil ja die Situation sich ja überhaupt nicht entspannt, beziehungsweise es würde ja auch ewig dauern, selbst wenn wir jetzt 4-6 Wochen Regen haben, bis wir das in unseren Quellen haben oder Brunnen, und bis dieses Wasser auch wieder aus dem Kreislauf in unser Trinkwasserversorgung kommt, das dauert ja ewig. Also, und es ist ja jetzt, wir beobachten das ja tagtäglich, ne, mit den Zuläufen, Abläufen. Die Bevölkerung spart, das merkt man. Wir haben da eindringlich darauf hingewiesen. Das ist auch schön, dass sich da jeder mit einbringt. Aber nichtsdestotrotz bleibt eben das Wasser immer noch, ist immer noch zu wenig als das, was abgenommen wird. Also es wird uns weiter verfolgen.
0: Was, glaube ich, die meisten Leute nicht so bedenken, also der Wasservorrat, den sie haben, es gibt in Deutschland kaum noch Wassertürme, also Denkmäler gibt es noch einige, aber sie haben natürlich einen unterirdischen Wasserspeicher. Und der ist aber nicht nur für die Trinkwasserversorgung zuständig, sondern im Fall eines Brandes auch für die Löschwasserversorgung. Macht Ihnen das nicht auch ein bisschen Sorgen, dass man ja auch dafür Wasser braucht? Ich meine, bei den Witterungsverhältnissen ist ein Brand ja sogar ein bisschen wahrscheinlicher als sonst.
1: Sie sind scheinbar gut informiert, weil tatsächlich vor 4 Wochen hier im Ort ein Einfamilienhaus abgebrannt ist, kann man so sagen. Also da war der Dachstuhl im Vollbrand, und da wurde dann im ersten Angriff, so nennt sich das von der Feuerwehr, natürlich sehr viel aus Hydranten Wasser entnommen. Das ist eben Trinkwasser aus unserer Versorgung. Und da ging das dann schon ziemlich in die Knie. Ne? Und da wurde auch ein sogenannter kritischer Wasserstand in unserem Hochbehälter, das ist also unser Tank, so nennt sich das, eben dann nach diesem Einsatz festgestellt. Wir haben 500 Kubikmeter als Reserve und beim täglichen Bedarf von 180 bis 200 Kubikmeter kann man sich dann ausrechnen, wie schnell es zu Ende oder zur Neige ginge, wenn gar nichts mehr zulaufen würde. Das passiert natürlich nicht, aber wie gesagt, so solche Ernstfälle tun uns nicht gut, das muss man ehrlich sagen.
0: Gerd Schönberger, der Bürgermeister der Stadt Böbrach, die voraussichtlich jetzt noch Wochen und Monate lang ihr Trinkwasser sich muss liefern lassen per Tankwagen. Ich habe heute Morgen so gegen 10 vor 7 mit ihm geredet, jetzt ist es 8:43 Uhr.

Das war Musik aus Brasilien, Mari Frosch mit Rio Lua. Jetzt kommen wir zu einem Song hier im Deutschlandfunk Kultur, von dem ich dachte, es gibt eine Coverversion, nach der ich jetzt gerade gesucht habe. Die ich gesucht habe, habe ich noch gar nicht gefunden, aber es gibt insgesamt ungefähr 12. Da würde ich doch sagen, machen wir uns das Leben einfach, indem wir die alle links liegen lassen, einfach das Original hören. Das ist jetzt schon über 20 Jahre alt. Coverversionen sind zum Teil nicht. Aber ich wollte ja gar nicht über die Covers reden, sondern das Original von Keane. Hier ist Somewhere Only We Know.

0: sicher einige von Ihnen jetzt bei Google unterwegs sind, um nach den Coverversionen zu suchen. Tun Sie das nachher. Jetzt hören Sie mir bitte weiter zu. Es ist ja erst 8.49 Uhr. Die bevorstehenden Landtagswahlen in Sachsen-Anhalt und dann kurz drauf auch in Mecklenburg-Vorpommern und die dort vorhergesagten Erfolge der AfD, die sorgen dafür, dass die Diskussion darüber, wie die demokratischen Parteien dem Rechtspopulismus entgegentreten können, immer heftiger und immer lauter geführt werden. Der Berliner Jurist Alexander Thiele liefert dazu jetzt ein ziemlich kleines Büchlein, würde ich fast sagen, einen schmalen Band mit dem Titel Rechtspopulisten und der demokratische Verfassungsstaat, und darin schlägt er 6 konkrete Strategien vor. Wir reden über das Buch jetzt mit unserem Kritiker Ingo Arendt. Erstmal schönen guten Morgen.
1: Guten Morgen, Herr Kassel.
0: Was sagt denn Thiele zum Beispiel auf diesen gerade mal 120 Seiten, mehr sind es ja nicht, zu den Ursachen für den großen Erfolg der AfD?
1: Ja, Herr Kassel, also das Buch ist wirklich tatsächlich ein sehr gelungenes Beispiel, wie man so ein komplexes und auch brisantes Phänomen wie AfD und Rechtsextremismus, Rechtspopulismus überzeugend auf knapp Raum analysieren kann. Also natürlich ordnet er sie ein in diesen Siegeszug der globalen Rechten. Der Hauptgrund ist für ihn aber, also der Hauptgrund für das Entstehen der AfD und den Siegeszug ist aber die Legitimationsdefizite der demokratischen Ordnung in Deutschland selbst. Was meint er damit? Einerseits wirft er der etablierten Politik vor, unzureichend eingegangen zu sein auf die Ängste der Bevölkerung im Gefolge der Griechenland-Krise 2014, der Migration 2015 und auch der Corona-Pandemie 5 Jahre später. Er ist überhaupt kein Freund der AfD, er hält die für Verfassungsfeinde. Er sagt aber, ihr Aufkommen, Zitat, ist ein Ausdruck der Selbstheilungskräfte der demokratischen Ordnung, weil sie eben der behaupteten Alternativlosigkeit der Regierungspolitik bei der Krisenbekämpfung widersprochen hat. Und das hat ihr einen Boost beschert in einem historischen Moment, wo sie eigentlich schon auf dem absteigenden Ast war. Zweites wichtiges Defizit ist das gebrochene Aufstiegsversprechen der sozialen Marktwirtschaft im Zuge von Neoliberalisierung und Globalisierung. Und auch bei diesen Ängsten vor sozialem Abstieg und Verarmung setzt die AfD ja an.
0: Um das mal bei diesem Autor, glaube ich, schon einfach abzuräumen, die Frage, was hält er von einem Verbotsantrag?
1: Einen Verbotsantrag hält er für legitim, schon allein, weil das Grundgesetz die Möglichkeit ja dazu bietet, aber er hält es nicht für sinnvoll, denn man muss ja beweisen, dass die gesamte Partei verfassungsverfeindliche Ziele verfolgt und nicht nur einzelne Protagonistinnen. Dann gibt es auch diesen rechtstheoretischen Standpunkt der Potentialität. Man muss vor dem Verfassungsgericht nachweisen, dass die Partei das, was sie ins Programm schreibt, hinterher an der Regierung auch tatsächlich ausführen könnte. Und das sind also alles schwierige Beweislagen und langwierige Verfahren. Und er sagt, damit kann man sich also höchstens Zeit kaufen. Die Gegenstrategie muss an einem anderen Punkt ansetzen.
0: Und zwar an welchem? Was empfiehlt er?
1: Na, seine Grundthese ist, die Probleme man muss die Ursachen bekämpfen statt der Symptome, wenn man dem Rechtsextremismus das Wasser abgraben will. Und er sagt, die Politik muss sich auf die real existierenden Defizite der demokratischen Verfassungsordnung fokussieren und die angehen, sprich den mangelnden Output bei Reformpolitik.
0: Thiele ist ja Jurist, aber und kein Politiker, aber kann man dieses Buch, wenn man möchte, trotzdem lesen, so als eine Art Handlungsanweisung für Politiker und Politikerinnen?
1: Naja, so als Manual, Handbuch würde ich das vielleicht nicht bezeichnen. Zu großen Teilen ist es auch eine Art Einführung in die theoretischen Grundlagen der liberalen und repräsentativen Demokratie, allerdings sehr, sehr verständlich geschrieben. Gegenüber vielen Streitschriften, die meist mit so Formeln um sich werfen, wie gemeinsam gegen rechts oder entschieden gegen Rechtsextremismus, hat es aber den Vorteil, dass er eben doch sehr konkret wird. Er nennt, da muss ich Sie korrigieren, 7 sehr plausible Vorschläge.
0: Ist einer heimlich dazugekommen seit gestern. Genau. Nein, ist mein Fehler.
1: Das ist so ein Mix aus sozialökonomischer Kurskorrektur und Plädoyer für eine andere politische Kultur. Er plädiert zum Beispiel für eine Reform der Erbschaftssteuer, um dieses Problem der Vermögensungleichheit zu beseitigen. Er plädiert dringlich dafür, die marode öffentliche Infrastruktur endlich wieder instand setzen. Er plädiert für eine soziale Wohnungs- und Kulturpolitik. Und dann eher etwas allgemein plädiert er für eine Entfeindung der politischen Kultur. Die Rechten leben ja auch eben von dieser Freund-Feind-Stigmatisierung. Und außerdem ficht er dafür die, wie er sagt, Distanzdemokratie, die sich im Gefolge von Corona entwickelt hat, durch eine neue Kulturwelt der Begegnung an neuen sozialen Orten zu überwinden.
0: Glaubt er daran, dass diese 7 Strategien umgesetzt werden können, also dass die demokratischen PolitikerInnen dazu auch das Rüstzeug haben?
1: Wenn man sich seine Vorschläge so genauer anschaut und das mit dem aktuellen Regierungshandeln vergleicht, wird man unschwer merken, dass da doch eine ziemliche Diskrepanz herrscht. Im Moment ist ja alles darauf aus, die Wirtschaft anzukurbeln und gleichzeitig Sozialleistungen zurückzuschneiden. Das größte Manko der aktuellen Regierungspolitik sieht Thiele aber darin, dass sie nicht mehr in der Lage ist, so etwas wie eine große demokratische Zukunftsvision zu formulieren. Also eine, die so eine ansteckende Zukunftslust hervorruft, wie sie Soran Mandami, dem New Yorker Bürgermeister, gelungen ist. Und diese verunglückte Stadtbilddebatte, die der Bundeskanzler kürzlich losgetreten hat, die wäre für ihn so eine Vision, wie man die Vorstellung einer alternativen Stadt, eines alternativen Gemeinwesens entwickeln könnte, dass, wo nicht kommerzielle Orte entwickelt werden, wo die Leute zusammenkommen mit Individualismus und einem neuen Gemeinsinn, den er absolut auch für dringlich für förderungswürdig hört. Ein geschlossenes Schwimmbad schreibt den Rechtsextremisten mehr Wähler zu als eine verfehlte Debatte, schreibt er in seinem Buch. Und in so gesehen wäre das Volksbad vor der Berliner Volksbühne, das gerade eröffnet hat, weniger ein Marketing-Gag eines Theaterintendanten als eine kluge Maßnahme gegen Rechtsextremismus.
0: Ingo Arendt war das über Rechtspopulisten und der demokratische Verfassungsstaat. Das Buch von Alexander Thiele ist im Reclam Verlag erschienen, hat einen Umfang von 120 Seiten. Ich habe es heute nicht so mit Zahlen. 120 Seiten kostet 8 Euro. Und der Autor war übrigens mit seinem Buch auch schon zu Gast in der Deutschlandfunk Kultur Lesart. Das Interview können Sie in der Deutschlandfunk App jederzeit nachhören. Live hören können Sie jetzt gleich hier bei uns die Regisseurin Jutta Brückner. Die ist gleich nach 9 bei uns zu Gast.

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3: Mit Daniel Marschke. Der Ministerpräsident von Schleswig-Holstein, Günther, will die Bundeswehr zum Schutz von Flughäfen einsetzen. Westeuropa erlebt die heißesten Sommermonate seit Beginn der Aufzeichnungen und die Hamburger Elbphilharmonie erwartet wegen der geplanten Eintrittspreise weniger Besucher auf ihrer Aussichtsplattform. Nach dem Drohnenvorfall am Flughafen Leipzig-Halle geht die Diskussion über einen besseren Schutz deutscher Flughäfen weiter. Bundesverkehrsminister Bilger von der CDU kündigte an, die Entdeckung und Abwehr von Drohnen rasch zu verbessern. Dafür sei die Flugsicherung zuständig. Der Ministerpräsident von Schleswig-Holstein, Günther, hat sich im Deutschlandfunk dafür ausgesprochen, die Bundeswehr zur Sicherung von Flughäfen einzusetzen.
4: Also ich halte für unproblematisch, dass auch die Bundeswehr bei der Bekämpfung im Inneren eingesetzt wird, weil man bei Drohnen kaum unterscheiden kann, ob es sich um eine außenpolitische oder eine innenpolitische Bedrohung handelt. Deswegen, glaube ich, müssen wir auch über eine Änderung des Grundgesetzes sprechen und ich hoffe auch, dass wir da zu Ergebnissen kommen.
3: Der CDU-Politiker und Ministerpräsident von Schleswig-Holstein, Daniel Günther. Seit 2015 gibt es den gesetzlichen Mindestlohn und seitdem versuchen Arbeitgeber, ihn zu umgehen. Wie hoch der dadurch entstehende wirtschaftliche Schaden ist, hat nun der Deutsche Gewerkschaftsbund berechnet. Bianca Schwarz.
5: Es gibt viele illegale Tricks, um den Mindestlohn zu umgehen, etwa unbezahlte Arbeitszeiten, Abzüge für vermeintliche Kosten oder Aufgaben, die in der regulären Arbeitszeit gar nicht zu schaffen sind. Diese Tricks haben die arbeitenden Menschen, die Sozialkassen und den Staat innerhalb von 10 Jahren bis zu 64 Milliarden Euro gekostet. Das hat der Deutsche Gewerkschaftsbund ausgewertet. Die Hälfte von diesem Verlust tragen die Arbeitnehmer, weil sie nicht richtig bezahlt wurden.
3: Westeuropa hat in diesem Jahr den heißesten Juni und Juli seit Beginn der Aufzeichnungen erlebt. Wie das EU-Programm Copernicus mitteilte, lag die Durchschnittstemperatur für die beiden Monate bei 21,62 Grad und damit über dem bisherigen Rekord aus dem Jahr 2022. Der Wert spiegele die außergewöhnlich anhaltende Hitze in diesem Sommer wider, erklärte Copernicus. Die Bodenfeuchtigkeit sei zudem deutlich niedriger als 2022. Europa ist der sich am schnellsten erwärmende Kontinent. Zahlreiche Länder melden Temperaturrekorde. Die Pegelstände der Flüsse, vor allem des Rheins, der Donau und der Seine, sind ungewöhnlich niedrig. Der Taifun Dorfin hat die chinesische Ostküste rund um die Millionenmetropole Shanghai weitgehend lahmgelegt. Starke Regenfälle führten zu Überschwemmungen. Eva Lambi-Schmidt.
6: An Chinas Ostküste sind schätzungsweise mehr als 1 Million Menschen in Sicherheit gebracht worden. Mehr als 200.000 davon, lokalen Medienberichten zufolge, allein in der Millionenmetropole Shanghai. Der Taifun bringt starke Regenfälle mit sich. Viele Züge und U-Bahnen fahren deshalb nicht. Die Schulen sind geschlossen, Berufstätige sind angehalten, von zu Hause zu arbeiten. An den 2 Flughäfen Shanghais wurden heute mehr als 1.300 Flüge gestrichen.
3: Fast 10 Jahre lang war der Besuch der Aussichtsplattform der Hamburger Elbphilharmonie kostenlos. Weil er von Oktober an 5 Euro kosten wird, rechnet die Elfi mit deutlich niedrigeren Besucherzahlen. 25-30% weniger Menschen könnten die sogenannte Plaza besuchen. Das sagte eine Sprecherin der Hamburger Kulturbehörde der Deutschen Presseagentur. Gerechnet wird künftig mit jährlich rund 1,5 Millionen Besuchern. Die Hansestadt erwartet rund 6,4 Millionen Euro aus dem Ticketverkauf. Sie sollen der Entlastung des Kulturetats dienen. Die Linke in der Hamburger Bürgerschaft kritisierte, dass, um Löcher im Haushalt zu stopfen, Hunderttausende vom Besuch der Elfi Plaza abgeschreckt werden.
1: Das Wetter.
3: Im Norden ist es wechselnd bewölkt und regnerisch, sonst heiter bis sonnig und meist trocken. Später ziehen von Südwesten her bis zur Neiße und nach Bayern Schauer und Gewitter auf. Die Höchstwerte liegen zwischen 19 Grad im Norden und 36 Grad im Süden. Vom Deutschen Wetterdienst gibt es eine Hitzewarnung für Teile Bayerns, Baden-Württembergs, Hessens, des Saarlandes und von Rheinland-Pfalz.
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7: Herzlich willkommen. Jutta Brückner ist heute mein Gast. Filmregisseurin, Drehbuchautorin, Feministin, 85 Jahre alt und geprägt von der neuen Frauenbewegung der 1970er Jahre. Ihr Leben lang engagiert, etwa im Verein Pro Quote Regie. Und ich freue mich, dass Sie heute bei uns sind, Frau Brückner. Willkommen in unserer Sendung.
8: Vielen Dank, ich freue mich auch.
7: Ich beginne mal mit einem Zitat. Für Frauen, die andere Frauen nicht unterstützen, ist ein besonderer Platz in der Hölle vorgesehen. Das ist ein prägnanter Satz von Madeleine Albright, der früheren US-Außenministerin. Frau Brückner, warum zitieren Sie den gern?
8: Naja, ich glaube natürlich nicht an die Hölle.

0: in dem Moment, als die zweite Frauenbewegung entstand, gab es bei allen Frauen in Deutschland wie einen großen Seufzer. Endlich.
1: Die Filmemacherin Jutta Brückner. In dieser Woche kommt ein neuer Film von ihr in die Kinos, Im Spiegel meiner Mutter. Der Abschluss einer Trilogie über die Komplexität von Mutter-Tochter-Beziehungen, autobiografisch grundiert.

0: Balu Brigada mit Sideways im Deutschlandfunk Kultur. 20 Jahre nach ihrem letzten Film hat die Drehbuchautorin und Regisseurin Jutta Brückner mit Anfang 80 nochmal einen neuen Film realisiert. Im Spiegel meiner Mutter startet diesen Donnerstag in den Kinos. Corinna Harfouch spielt darin eine Archäologieprofessorin, die in einem Moor einen spektakulären Leichenfund macht und gleichzeitig stirbt ihre dement gewordene Mutter. Erinnerungen mischen sich mit Fantasien, mit Albträumen, wobei die Mutter-Tochter-Beziehung der rote Faden bleibt. Frau Brückner, Corinna Harfouch als so eine Art ihr alter Ego, Hildegard Schmal spielt die Mutter und dazu kommt eine dritte Frau, die junge Uni-Assistentin Mel, gespielt von Carla Juri. Warum haben Sie das Mutter-Tochter-Thema diesmal ausgeweitet auf drei Generationen?
1: Natürlich hat mich, als ich meinen ersten Film machte, nur die Mutter interessiert. Ich wollte einen Film machen über das Leben meiner Mutter. Denn eines war mir ganz wichtig. Ich habe als Teenagerin große Probleme mit meiner Mutter gehabt. Das wird vielen Frauen sehr bekannt vorkommen. Und wollte aber wissen, wer war diese Frau, die ich nur als meine Mutter kannte, bevor sie meine Mutter wurde? Was für eine Frau war das eigentlich und wie sah ihr Leben aus? Und deswegen die Konzentration auf das Leben meiner Mutter in Tue Recht und Scheue Niemand.

0: Und das hat mir dann den Mut gegeben und auch die Erlaubnis, sag ich mal, den zweiten Film zu machen, Hungerjahre, in dem ich mich auf 4 oder 5 Jahre meines eigenen Lebens als Teenager mit und gegen meine Mutter konzentriert habe. Und dann habe ich gedacht, so, jetzt ist es erledigt. Jetzt habe ich dieses Thema abgearbeitet, habe andere Dinge gemacht. Und als meine Mutter starb, merkte ich, dass sehr vieles nicht zur Sprache gekommen war. Und habe dann auch gemerkt, es ist ungeheuer wichtig zu zeigen, wie Körper sich verhalten und die Körper von alten Frauen, die Körper von mittelalten Frauen und die Körper von jungen Frauen, das sind ja auch Erkenntnisträger.
1: Die junge Assistentin, das ist ja so eine rätselhafte Person, die weiß Dinge über ihre Professorin, die sie eigentlich gar nicht wissen kann, scheint ihre Gedanken lesen oder sogar vorausahnen zu können, verkörpert die sowas wie das Unbewusste?
0: Ich wollte es offen lassen, aber Sie haben schon recht. Mel ist zum Teil das Unbewusste von Ursula, das, was Ursula verdrängt hat, womit sie sich eigentlich gar nicht auseinandersetzen möchte, so im Strom ihrer alltäglichen Berufserfahrungen, mit dem sie sich aber auseinandersetzen muss. Man tut das ja manchmal gar nicht so gerne. Es braucht einen Anstoß, damit man es überhaupt anfängt. Sie ist aber auch ein bisschen das jüngere Ich von Ursula. Das, was Ursula gewesen wäre, wenn sie 30 Jahre oder vielleicht 35 Jahre jünger wäre, weil dann die Beziehung zu ihrer Mutter sicherlich auch eine andere gewesen wäre. Die Beziehung zwischen Muttern und Töchtern, das ist ja nichts, was in Stein gemeißelt ist. Das ändert sich ja im Zuge einer Veränderung der gesamten Gesellschaft. Und sie ist auch ein bisschen mit einem etwas Augenzwinkern der Schutzengel, den wir alle gerne manchmal hätten.
1: Wir erfahren einiges über das schwierige Mutter-Tochter-Verhältnis in diesem Film. Worunter leiden die beiden Frauen, also die beiden jetzt, die Ursula, die Archäologieprofessorin und ihre Mutter? Worunter haben sie gelitten?
0: Es gibt einen Satz, ich glaube, er stammt aus einer Operette. Du bist die Welt für mich. Und das war für viele Mütter, weil ihnen auch gar nichts anderes übrig blieb, immer das Kind oder die Kinder. Und Ursulas Mutter ist in diesem gesellschaftlichen Zwischenreich, in dem das für sie noch gilt, als eine Maxime, was ist die Mutter? Und wo sie gleichzeitig aber doch sehen muss, da sie ihr Leben lang berufstätig war, eigentlich würde ich ganz gerne auch ein bisschen anders leben. Mhm. Und je älter sie wird und je dementer sie wird, desto stärker verlassen die Erfahrungen, die sie in ihrem Leben und vor allen Dingen in ihrem Beruf gemacht hat, sie. Und es bleibt übrig, du bist die Welt für mich.
1: Ja, sie sagt, du bist mein einziger Besitz. Ich will dich immer anrufen, da kommt dann die Demenz, aber ich habe deine Nummer nicht.
0: Da ist der Zwiespalt. Mhm. Ich will das und du lässt es nicht zu. Du hast mir deine Nummer nicht gegeben.
1: Mhm. Obwohl also, die auf 100.000 Zetteln rumliegt.
0: Ja, aber solche, also ich habe das in der Demenz meiner Mutter erlebt, dass sehr viele Dinge, die meine Mutter unausgesprochen mit sich herumgeschleppt hat, ein ganzes Leben lang, dass die in der Demenz plötzlich zur Sprache kamen oder auch in ihrem Verhalten sich Bahn brachen. Und ich fand das sehr interessant. Also die Erfahrungen, die ich da gemacht habe, lassen mich inzwischen auch auf bestimmte Formen von Demenz, das gilt nicht für alle, anders blicken. Man verliert nicht einfach nur die Fähigkeit, die Realität zu erkennen, sondern die Realität vermischt sich mit ganz vielem, was man gerne als Realität ansehen würde, was vielleicht ein Traum ist, ein Wunsch, eine Hoffnung, eine Angst. Und es vermischt sich auf eine Weise, dass die Realität viele neue Facetten bekommt.
1: Mhm. Im Film kann man manches davon zeigen. Vor allen Dingen, wenn die Fantasie mit ins Spiel kommt. Die zweite Ebene des Films, die Moorleiche, was spielt die für eine Rolle?
0: Naja, also Mutter-Tochter-Verhältnis ist das archaischste, oder das Mutter-Kind-Verhältnis, müsste man sagen, ist das archaischste, was es überhaupt gibt. Also unsere Zivilisation hat mit den Müttern angefangen. Das vergisst man ja immer wieder. Das Patriarchat ist eine spätere Erfindung der Menschheit. Die ersten sag ich mal, Symbolfiguren für etwas, was die Realität dirigierte und überstieg, waren kleine Frauenfiguren.
1: Mhm. Ah, also, da. Und das kriegen wir ja auch mit über die Archäologieprofessorin und ihre Vorträge über die Venus von Willendorf und die Vulva.
0: Und das ist eine ganz archaische Beziehung und ich halte sie deswegen heute für so wichtig, weil sie nicht mehr privat ist, sondern im Zuge der KI und generell digitalen Revolution wird auch das, was Mutter ist, völlig neu definiert. Also wir sind ja im Moment dabei zu überlegen, aus aktuellem Anlass, wie ist das mit den Leihmüttern? Und es geht ja weiter. Inzwischen gibt es die künstliche Gebärmutter. Sie ist nicht zugelassen, aber ich bin sicher, dass weiter daran gearbeitet wird.
1: Es hat sehr lange gedauert, bis Sie diesen Film im Spiegel meiner Mutter tatsächlich realisieren konnten. Wann haben Sie denn mit dem Drehbuch begonnen und welche Hürden gab es dann?
0: Das war ungefähr 2016. Und das hatte damit zu tun, dass sehr viele Jahre, also mindestens ungefähr um die Millenniumswende, wahrscheinlich hat es schon früher angefangen, bestimmte Themen, wenn man sie feministisch anfasste, nicht aktivistisch feministisch, sondern einfach mit diesem Potenzial an Wissen, das Feministinnen sich erarbeitet haben, man bekam keine Förderung dafür. Man konnte solche Filme nicht machen. Auch bei der Frauengeneration, ich sage mal unserer Töchter, Feminismus war ein Schimpfwort, um Gottes Willen, also damit wollen wir doch nichts zu tun haben. Mit diesen lila Latzhosen, also wir sind stolz, wir sind kühn, wir sind schön, wir können alles erreichen, die Männer liegen uns zu Füßen und so weiter und so weiter. Und 2016, ich glaube, das war genau in diesem Jahr, begann AdMeToo. Und da haben auch die jüngeren Frauen eingesehen, so leicht, so einfach ist es nicht. Weil natürlich feministische Erkenntnisse die gesamte Gesellschaft umkrempeln. Mhm. Es geht ja nicht einfach nur darum, dass Frauen einen besseren Zugang zu Berufen haben oder dass Care-Arbeit geteilt wird. Das sind wichtige Forderungen. Aber damit hört es ja längst nicht auf.
1: Dieser Film hatte vor kurzem beim Filmfest München seine Weltpremiere. Und da gab es ein Filmgespräch mit Ihnen und Ihrer Wegbegleiterin Margarete von Trotter, die da sehr direkt gefragt hat, warum diese ewige Obsession mit ihrer Mutter. Und darüber wollen wir gleich noch weiterreden.

0: Gentleman, ein aktueller Song von Bujera aus Australien. 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Ja, warum diese ewige Obsession mit der Mutter? Das wurde die Filmemacherin Jutta Brückner beim Filmfest München von ihrer Wegbegleiterin Margarete von Trotter gefragt. Frau Brückner, was ist die Antwort?
1: Eine doppelte. Einmal ist es sicherlich ein privates Erlebnis. Das hat damit zu tun, ich bin im Krieg geboren und mir ist es eigentlich nicht schlecht gegangen im Krieg. Aber ich habe natürlich als Baby den Krieg mitbekommen, die Angst meiner Mutter. Ich erinnere mich ziemlich genau daran, dass wir, als wir im Zug saßen, von Tieffliegern bombardiert wurden. Und das sind Sachen, die weiß man nicht als Fakt, sondern die geht das ins Verhalten über. Und Babys nehmen die Ängste der Mütter auf eine Weise wahr, die unkontrollierbar ist. Von daher habe ich sicherlich eine besonders enge Beziehung zu meiner Mutter gehabt, wie vielleicht auch viele Frauen meines Alters damals. Die Väter waren ja im Krieg. Wir waren auf die Mütter angewiesen, um zu überleben. Und gleichzeitig war meine Mutter eine ungeheuer kontrollierende Frau, die ihren großen Ehrgeiz in mich reingesteckt hat. Ich sollte alles das erreichen, was sie nicht erreicht hatte. Und dafür, weil es damals noch keine Pille gab, musste ich von allen Seiten eingeschränkt und behütet werden, damit mir ja nicht ein Mann zu nahe kam. Das hat mich für mein ganzes Leben geprägt. Das ist sehr privat. Ich denke, dass viele diese Erfahrung gemacht haben. Trotzdem ist sie privat. Und es gibt aber diesen zweiten Grund, und darüber habe ich schon ganz kurz gesprochen. Ich glaube, dass ich an dem Thema Reproduktion heute Schicksale von Gesellschaften entscheiden. Wie weit ändert sich das Bild der Mutter? Kann man die Reproduktion wirklich völlig aus den Frauen auslagern und zu einem industriellen Prozess machen? Bei all den Fragen, die mit der KI auftauchen, glaube ich, wird diese Frage völlig vernachlässigt. Also mein Interesse ist ein doppeltes. Es ist einmal ein sehr gesellschaftliches und zum anderen ein sehr privates.
0: Ich komme jetzt nochmal auf diese gesamte Filmtrilogie zurück und möchte vorwegschicken, dass man diese Filme alle sehen kann, zum Beispiel online auf der Seite der öffentlichen Bibliotheken Berlins, aber auch auf anderen Streaming-Portalen. 1975 entstand der erste Film, Sie haben den vorhin kurz erwähnt, Tue Recht und Scheue Niemand, Das Leben der Gerda Siepenbrick. Ein Film aus montierten Schwarz-Weiß-Fotos und dazu spricht ihre Mutter über 6 Jahrzehnte ihres Lebens. Wie ist es zu diesem Film gekommen? Sie selbst hatten promoviert, reden wir noch drüber, aber keinerlei Ausbildung oder Erfahrung beim Film. Was wollten Sie da herausarbeiten in diesem Medium mit Ihrer Mutter, vielleicht auch bewahren?
1: Es gab damals noch keine Filmhochschulen. Die wurden erst Jahre später gegründet. Selbst wenn es sie schon gegeben hätte, mich hätte niemand mehr genommen. Ich war einfach zu alt. Ich hatte ja auch schon promoviert. Ich spürte aber in meinem Leben, dass es da ein Problem gab, das ich nicht richtig erkannt hatte, unter dem ich ständig litt. Ich habe schreckliche Autounfälle gemacht, Fahrradunfälle, Autounfälle, alle möglichen Unfälle. Ich hatte sehr viele Krankheiten, man würde das heute alles psychosomatische Krankheiten nennen. Aber es ging wirklich bis an den Rand der Gefährdung. Und ich habe gemerkt, so geht's nicht weiter. Und manche Dinge sind halt eine innere Botschaft. Und meine innere Botschaft sagte, du musst dich mit dem Verhältnis zu deiner Mutter auseinandersetzen. Ich habe auf privatem Wege Filmemacher in München kennengelernt, Neuer Deutscher Film, Alexander Kluge, Edgar Reitz, Norbert Kückelmann. Und das Einzige, was ich wusste, war, man braucht zum Filmemachen eine Kamera und ein Tonbandgerät. Aber immerhin, also Film war sozusagen in Reichweite. Und das war ja auch die große Revolution damals, der 16mm-Film. Man konnte damit ja auf die Straße gehen und man war nicht mehr auf diese schweren Kameras angewiesen, die in den Studios auf Schienen hin und her gefahren wurden. Und es gab einen Moment in meinem Leben, der sehr entscheidend war. Ich promovierte noch und war eigentlich ziemlich unglücklich mit diesem Thema aus dem 18. Jahrhundert und lernte einen Professor kennen, mit dem ich mich ein bisschen unterhielt und der nach einer gewissen Zeit sagte, Sie sind hier völlig falsch, Sie interessieren sich für Menschen. Und das hat mir den Anstoß dazu gegeben zu sagen, gut, ich mache was anderes. Ich werde nicht in der Wissenschaft bleiben. Und dann habe ich eine Art von Exposé, langes Exposé geschrieben, über drei Generationen. Das, was ich in diesem Film jetzt, in meinem letzten Film realisiert habe.
0: Vor 50 Jahren war das.
1: Vor 50 Jahren, drei Generationen, Großmutter, Mutter, Tochter. Und da ich keinerlei Erfahrung habe, also wie schreibt man ein Drehbuch? Das ist ja eine Kunst, das muss man ja lernen.
0: Ja, auch eine Technik.
1: Und auch eine Technik. Ich hatte keine Ahnung. Und ich war aber kühn genug, das war ja überhaupt eine Zeit großer Kühnheit damals, es an alle Fernsehanstalten in Deutschland zu schicken. So mit diesem Satz, den ich für bescheiden hielt. Also wenn Sie noch was von mir wissen wollen, hier ist meine Telefonnummer. Und dann meldete sich tatsächlich der NDR und sagte, finden wir ganz interessant und so. Dann vielleicht machen wir es so, Sie schreiben das Drehbuch und Dieter Meixner macht die Regie. Und das wollte ich auf keinen Fall. Ich hatte so das Gefühl, das ist etwas sehr Persönliches. Aber man machte damals keine autobiografischen Filme. Mhm. Truffaut hatte angefangen, aber auch auf eine sehr männliche Weise. Und ich merkte, das ist es nicht. Und ich fuhr dann zum WDR. Der Leiter der damaligen Filmredaktion war nicht ein Freund, aber ich kannte ihn. Der war Hörspielredakteur in München gewesen. Und ich hatte schon ein Hörspiel gemacht. Und er guckte sich das an und sagte, die Geschichte ist schön, aber die Form ist falsch. Und ich war unglaublich wütend. Also es ist klar, wenn man so etwas hört und man hat ein Herzensprojekt, das ist schwer zu ertragen. Mhm. Und ich ging raus und in Köln gab es damals die erste Buchhandlung König, die heute in jedem Museum zu finden ist. Die gab es damals nur in Köln. Mhm. Die hatten einen Auslagetisch und da lag das Buch von August Sander. Ich hatte keine Ahnung, wer August Sander war. Und das hieß Menschen ohne Maske.
0: Berühmter Fotograf.
1: Berühmter Fotograf, aber wir waren alle damals vollkommen ahnungslos. Der ist über den Umweg, der hatte Berufsverbot im Dritten Reich und ist über den Umweg der USA quasi wieder in Deutschland bekannt geworden. Und ich sah das und in dem Moment wusste ich, der Redakteur hat vollkommen recht. Ich kann diesen Film nicht machen als ein historisches Kostümdrama. Ich muss ihn machen mit den Fotos der damaligen Zeit. Und August Sander hat genau in dieser Gegend fotografiert, in der meine Mutter und meine Großmutter gelebt haben. Westerwald, um Wuppertal herum, Rheinland, um Köln herum. Das war wie ein Blitz. Von dem Moment an wusste ich nur Fotos. Und das ist, wenn man nicht weiß, wie man Filme macht, natürlich einfacher.
0: Am Ende sind es nun drei Filme geworden über die Beziehung zu ihrer Mutter. Und im Abspann des neuen Films, da steht, ich habe meine Erinnerungen getragen wie ein Puckel, der nach innen gewachsen ist. Ist dieser Puckel denn jetzt abgetragen?
1: Ja, er ist. Ich merke es an meinen Erinnerungen, sie verschwinden langsam. Viele Erinnerungen waren unglaublich präsent und sie verschwinden langsam in einer Art von Nebel. So wie der Vater am Ende in dieser einen Einstellung, wenn Ursula sich das Blut von der Nase wischt, verschwindet, immer kleiner wird und dann verschwindet. So verschwinden tatsächlich diese Erinnerungen.
0: Die Filmemacherin Jutta Brückner, noch bis 10 im Deutschlandfunk Kultur.

0: Lou Saint, britische Singer-Songwriterin mit Sober auf der Playlist von Deutschlandfunk Kultur. Die Filmemacherin Jutta Brückner ist bei uns, Jahrgang 1941. Sie haben es schon angedeutet, noch im Krieg geboren, aufgewachsen in Düsseldorf, ein Einzelkind. Waren Sie denn auch ein Wunschkind?
1: Absolut. Ich war auch als Mädchen ein Wunschkind. Mein Vater, der wusste, wie er seine eigene Mutter das Leben schwer gemacht hat, hat immer gesagt, um Gottes Willen, 6 Mädchen, aber keinen Jungen.
0: Was verbinden Sie mit dem Wort Milchmädchen?
1: Ach Gott, ja. Ich kann mich nicht wirklich daran erinnern, gehungert zu haben, aber ich erinnere mich daran, viele scheußliche Sachen gegessen zu haben. Und ich erinnere mich auch daran, dass meine Großmutter mit mir spazieren gegangen ist, und das muss in der Zeit gewesen sein, so zwischen 45 und 48, Mangelwirtschaft, es wurde gehamstert, Lebensmittel waren unendlich teuer, es gab Naturalaustausch, und sie sagte mir, weißt du, irgendwann werden wir in einen Laden gehen und werden sagen, bitte eine Tafel Schokolade, und dann wird die Verkäuferin sagen, eine, nehmen Sie doch 2, nehmen Sie 3, nehmen Sie 4. Und ich habe wütend gesagt, warum lügst du mich an? Alle Kinder lieben Süßigkeiten. Und das gab's halt nicht. Und Milchmädchen war, als ich ein Teenager war, auf der einen Seite, ich habe immer Süßigkeiten geliebt, also kein Alkohol, nicht rauchen, das war alles für mich nicht nur einfach verbotenes Terrain, ich mochte es halt nicht. Aber ich habe immer Süßigkeiten geliebt. Aber Milchmädchen war auch in der ganz schwierigen Zeit meiner Jugend wie eine Regression zum Baby.
0: Für alle Nachgeborenen, das ist so eine Tube mit süßer Kondensmilch,
1: ja,
0: an der man quasi genuckelt hat.
1: Genau, und es war auch wichtig, dass es eine Tube war. Mhm. Man konnte wirklich, wie die Babys an der Flasche, konnte man nuckeln. Und es war in der Zeit, als es mir so schlecht ging, war das eine eindeutige Regression. Aber das Interessante war, als ich diesen Film Hungerjahre gedreht habe, haben wir in einer privaten Wohnung gedreht, die war zum Teil ausgeräumt, die Möbel waren alle im Schlafzimmer verstaut, damit wir drehen konnten. Und es gab diese letzte Einstellung, wo das junge Mädchen einen Kuchen backt, ohne Mehl, nur mit wunderbaren Zutaten. Also es hält alles nicht zusammen, aber es war das, was sie gerne gegessen hätte. Und diese Szene war sehr schwierig. Es war keine professionelle Darstellerin und ich wusste nicht, geht das gut, geht das nicht gut. Und ich war dermaßen aufgeregt, dass ich, während die Szene eine sehr lange Einstellung gedreht wurde, stand ich da und biss in meinen Daumen. Ich habe das gar nicht gemerkt. Erst als ich irgendwas sagen musste, Danke oder Cut oder Ende oder sowas, merkte ich, ich konnte gar nicht reden, weil ich die Zähne im Daumen hatte. Und die Szene ist für mein Empfinden sehr, sehr gut geworden. Völlig erleichtert ging ich in die Küche, dort waren die Requisiten aufgebaut. Und natürlich gab es zu diesen Requisiten auch Milchmädchen, weil das in diesem Film Hungerjahre eine Rolle spielt. Ich nehme mir also eine Tube und denke, jetzt gehe ich irgendwo hin, wo niemand mich sieht, gehe ins Schlafzimmer, ich sehe einen Schatten am Fenster stehen. Der Schatten dreht sich um, es ist der Kameramann mit einer Tube Milchmädchen.
0: Gibt's ja nicht.
1: Und der sagt sehr unwirsch, weil er sich natürlich ertappt fühlt, ich bin auch im Krieg geboren.
0: Ja.
1: Ja.
0: Über die enge Bindung und eben auch die oft problematische Beziehung zu Ihrer Mutter haben wir ja schon ein bisschen gesprochen. Welche Rolle spielte denn Ihr Vater in Ihrem Leben?
1: Ich habe meinen Vater geliebt und bewundert. Aber mein Vater war in dieser Ehe viele Jahre nicht sehr glücklich und hat versucht, sich so gut es ging, ein eigenes Leben zu bauen. Und er war für mich nicht wirklich erreichbar.
0: Das heißt mit anderen Frauen, oder?
1: Zum Teil auch mit anderen Frauen, aber nicht nur. Und es war gar nicht so sehr seine Schuld. Es war eben so, dass Mädchen mit den Problemen, die sie halt im Teenageralter haben, sich selten an Väter wenden können. Sie müssen sich an ihre Mütter wenden. Und meine Mutter war ultra kontrollierend und da haben sicherlich auch noch ein paar andere Sachen eine Rolle gespielt. Sie war sehr ehrgeizig für sich selbst und auch für mich. Und gleichzeitig hatte sie große Angst. Ich war die erste Akademikerin der Familie. Also damals noch nicht Akademikerin. Ich ging auf das Gymnasium. Aber es war klar, wenn ich das Abitur machen würde und weiter studieren wollte, dann würde das so eben passieren. Mhm. Und das war für meine Mutter, die aus einem sehr beschränkten Haushalt kam, etwas ganz Unerhörtes, was sie wollte und was sie gleichzeitig fürchtete. Das hat sich in ihrer Demenz gezeigt.
0: Dass ihr die Tochter über den Kopf wächst.
1: Ja, und dass die Tochter sie nicht schätzt, weil die Tochter doch so gebildet ist und die Mutter ist es nicht. Und deswegen hatte meine Mutter ständig das Gefühl, dass sie sich vor mir nicht rechtfertigen muss, sondern dass sie gelobt werden muss für die kleinsten Kleinigkeiten. Wie großartig doch nicht nur das Essen jetzt war, sondern auch die Tatsache, dass es also pünktlich dann und dann auf dem Tisch stand. Und diese Vase, die sie gekauft hatte, was für einen wunderbaren Geschmack sie doch hatte und. Ich musste pausenlos loben. Und das vergiftet eine Beziehung doch ziemlich stark.
0: Sie haben es angesprochen, erste Akademikerin in der Familie. Sie haben Politikwissenschaften, Geschichte und Philosophie studiert in Köln, Berlin, Paris und München. Warum diese Fächer und warum diese vier Städte?
1: Also, ich glaube, ich wollte einfach mit dem Studium der politischen Wissenschaft erfahren, was das für eine Gesellschaft ist, in der ich so unglücklich war. Das hatte natürlich ganz viel mit diesem rigiden Moralkonsens der 50er Jahre zu tun. Politische Wissenschaft konnte man damals nur in Berlin studieren am Otto-Suhr-Institut. Das war ein Studiengang, den die Amerikaner sozusagen importiert hatten. Und das Otto-Suhr-Institut war damals noch nicht Teil der FU, aber assoziiert. Also ich gehe ans Otto-Suhr-Institut und der Initialmoment für mein Studium war folgender. Es gibt einen Immatrikulations-T für die Erstsemester oder das Erstsemester. Ich gehe also in das Gebäude, mache die schwere Tür auf und sehe in 100 Männergesichter.
0: Sie waren die einzige Frau?
1: Ich war die einzige Frau und war dermaßen erschreckt in diesem Moment. Ich habe die Tür wieder zugeschlagen. Und ich dachte, jetzt gehe ich mal auf die Toilette, also da kann mich niemand stören. Jetzt muss ich mal überlegen, gehe ich da überhaupt rein oder gehe ich lieber wieder nach Hause? Und auf dem Flur hörte ich es hinter mir klackern. Ich war noch nicht mal in der Toilette verschwunden. Es klackerte und eine Frauenstimme rief, Fräulein Hilfs, kommen Sie, die andere ist schon da. Und das war die Sekretärin des Fachbereichs, die zog mich zurück. Die andere saß dann mit mir und der Sekretärin an einem kleinen runden Tisch. Wir tranken Tee, neben uns lagen kleine Papierservietten und dann gab es eine kleine Schale mit Gebäck und um uns herum soffen 100 Männer Bier.
0: Tatsächlich?
1: Ja, so war's. Und in diesem ersten Semester, jeder von den Kommilitonen wusste, was die andere und ich, wo wir waren, was wir taten und so weiter. Wir waren die zwei bunten Hunde. Die andere hat dann aufgegeben. Ich habe die Zähne zusammengebissen und habe mich verlobt. Und auf diese Weise war ich unantastbar. Und mein Mann bekam eine Stelle in München, also ging ich nach München. Mhm. Und wollte dort promovieren. Und auch da war ich wieder die einzige Frau. Das werden Ihnen einige aus meiner Generation erzählen können. Wir waren immer irgendwo die einzigen und ersten Frauen. Und es war nicht schwierig, so würde ich das nicht sagen, aber trotzdem in einer rein männlichen Umgebung zu leben und zu arbeiten, das beschränkt einen auch auf eine bestimmte Weise.
0: Weil wenn ich Sie so höre, Sie hätten alles Mögliche werden können beruflich. Ja, Sie hätten in die Politik gehen können, Sie hätten Sachbücher schreiben können, Reden schreiben können. Alles Mögliche, aber Sie sind Filmemacherin geworden, haben Filme gemacht, die sich jetzt ja nicht groß verkaufen ließen und haben dann das Angebot einer Professur bekommen an der Hochschule der Künste in West-Berlin 1986. Da war erstmal Schluss mit dem Filmemachen. Siegte da dann doch irgendwie der Wunsch nach Absicherung?
1: Ich will nicht leugnen, dass das eine bestimmte Rolle gespielt hat, aber in einem komplexen Sinn. Der deutsche Autorenfilm wurde damals totgesagt. Und es gab den ungeheuren Erfolg des Films von Doris Dörry, eine mir sehr liebe Kollegin mit Männer. Und wir alle, die wir bis dahin Filme gemacht hatten, haben gesagt, oh je. Und das bezog sich gar nicht so sehr auf den Film, sondern darauf, also auf den Film Männer, sondern darauf, dass wir jetzt gefragt wurden, machst du jetzt auch eine Komödie? Und der neue deutsche Film war alles Mögliche, aber der war nicht komödienaffin. Also alle hatten damals Probleme. Aber die Männer hatten mehrere Filme, also die männlichen Kollegen, hatten mehrere Filme gemacht. Die hatten internationale Beziehungen. Die Frauen hatten erst sehr wenig gemacht. Die hatten noch keine internationalen Beziehungen. Und ich sah nicht, wie ich die nächsten Jahre weiter Filme machen konnte. Mit den Themen, die mir wirklich wichtig waren. Und dann bekam ich... Professoren bekommt man ja nicht als Angebot. Aber ich wurde gefragt, ob ich mich auf eine Stelle bewerben wollte. Und dann habe ich gedacht, aha, also was auch immer passiert. Wenn ich diese Stelle bekomme, bin ich erstmal abgesichert. Und da es die Hochschule der Künste ist, werde ich irgendwie die Möglichkeit haben, zumindest im Bereich des Berufs zu bleiben, selbst wenn ich ihn nicht wirklich ausüben kann.
0: Und so wurden Sie Professorin und blieben das 20 Jahre.

0: Sommerpop aus Spanien, die Duos Moreo und Adios Amores mit Los Turistas. 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Jutta Brückner gehört zu den ersten wenigen Filmemacherinnen der Bundesrepublik. Über Jahrzehnte hat sie die Entwicklungen in der Filmbranche beobachtet, als Drehbuchautorin, als Regisseurin, als Professorin. Sie war Direktorin der Sektion Film- und Medienkunst an der Akademie der Künste, hat Bücher und Essays geschrieben. Vieles findet man zum Nachlesen auf ihrer Homepage. Während ihrer aktiven Zeit, Frau Brückner, hat sich die Filmbranche ja enorm verändert. Auch die Situation für die Frauen. Die MeToo-Bewegung haben Sie angesprochen. Pro-Quote-Regie ist was anderes, wo Sie sich sehr engagiert haben. Was sind denn aus Ihrer Sicht die wichtigsten Errungenschaften?
1: Also der erste ist natürlich rein quantitativ. Es gibt inzwischen sehr viel mehr Frauen, die Filme machen. Und das ist enorm wichtig, weil man weiß, dass jede, ich sage jetzt mal in Anführungsstrichen revolutionäre Bewegung, dann Fuß fasst, wenn es über ein Drittel ist. Und wir sind, glaube ich, inzwischen fast so weit, selbst wenn die Zahlen schwanken und es im Moment möglicherweise sogar wieder ein bisschen zurückgeht. Denn wir hängen natürlich an allen möglichen Konjunkturzyklen, wie auch die Männer, aber die Frauen trifft es dann immer härter. Also das ist schon mal erstmal sehr, sehr wichtig. Ja, was hat sich geändert? Frauenthemen sind nicht mehr in der Schmuddelecke. Das hat etwas Positives und das hat auch etwas Gefährliches. Weil sie werden im Fernsehen behandelt, meistens in Formaten, die sehr populär sein müssen. Und darüber geht dann oft etwas verloren, was wir damals als eine Generation von Filmemacherinnen doch sehr wichtig fanden. Nämlich, dass man nicht einfach nur neuen Wein in alte Schläuche füllen soll. Wir haben uns damals wirklich überlegt, was ist das, wenn wir jetzt Filme machen? Machen wir einfach Filme, so wie die Männer auch, vielleicht mit ein bisschen mehr Sensibilität, die uns immer so zugeschrieben wurde, oder ist das nicht ein bisschen was anderes? Da hat es sehr viele theoretische Überlegungen gegeben, was das eigentlich sein könnte. Und damals sind sehr viele sehr interessante Filme entstanden, die sicherlich auf eine Weise auch Schule gemacht haben. Man ist sich heute dessen gar nicht so sehr bewusst. Also man weiß heute, dass bestimmte Arten des Schnitts, wie Godard es zum Beispiel gemacht hat, dass es dann sofort aufgenommen worden ist von Hollywood. Ich glaube felsenfest, dass viele Arten und Weisen, wie Frauen damals Filme gemacht haben, langsam eingesickert sind in das allgemeine Repertoire der Mittel, die man braucht oder der Ausdrucksweisen, die man haben kann, wenn man Filme macht. Nur hat das bisher, so viel ich weiß, bisher noch nicht jemand, es ist einfach nicht untersucht worden.
0: Ja.
1: Weil sehr lange hat man uns so betrachtet, als na geht mal in euer Eckchen und wir gestehen euch dieses Eckchen zu und macht da so was ihr wollt. Aber es interessiert uns nicht.
0: Wenn Sie noch an der Uni wären, wäre das wahrscheinlich Ihr Forschungsbereich geworden.
1: Es wäre wahrscheinlich mein Forschungsbereich geworden. Vielleicht gibt es das auch wirklich. Es gibt ja inzwischen wirklich viele Frauen an Universitäten und es gibt auch feministische Lehrstühle und es gibt Frauen, die den Feminismus einfach in ihre Lehre, was immer es auch sei, einbauen. Also nicht den Feminismus, weil es den nicht gibt, sondern ich sage mal feministische Erkenntnisse. Und möglicherweise gibt es diese Dissertationen, die das untersuchen, was ich im Moment bemängle. Ich kenne sie leider nicht. Es hat sich natürlich alles ungeheuer diversifiziert.
0: Zwischen Ihrem neuen Film und dem letzten davor, das war Hitler-Kantate, liegen 20 Jahre. Das ist ja auch eine Zeit des medialen Umbruchs. Andere Filmfördersysteme, andere Produktionsbedingungen. Wie war das denn jetzt mit Anfang, jetzt Mitte 80, für Sie, sich auf all das einzulassen?
1: Das Schwierigste war, den anderen zu beweisen oder erstmal zu erklären. Beweisen kann man es ja nur, wenn man dreht. Zu erklären, dass ich das kann. Weil es gab also ganz viele besorgte Blicke. Sehr vieles habe ich natürlich gar nicht mitbekommen. Das wurde mir dann hinterher erzählt. Der Produktionsleiter meines Films, mit dem ich ein sehr gutes Verhältnis habe, sagte mir, als ich gefragt wurde, ob ich das machen will, habe ich gedacht, aha, da muss ich mich jetzt mal um Rollatoren und Rollstühle bemühen. Und dann haben wir uns getroffen und er hat gesagt, mein Gott, du bist ja vitaler als ich. Das ist aber etwas, das müssen Sie die anderen sehen lassen. Und es hat sicherlich ganz viel Reserven gegeben, weil Wir wurden damals, also diese Bewegung der Frauen, die in den 70er, 80er Jahre Filme machten, das ist inzwischen anerkannt als etwas ganz Wichtiges, aber wie ein Zeitgeistphänomen. Und irgendwie soll es auch so bleiben. Also, dass ich jetzt plötzlich dann anfange zu sagen, nein, ich habe noch was zu sagen, und zwar was Aktuelles, das hat viele erstmal befremdet. Und die Geldsuche, die immer kompliziert ist im deutschen Film, war von daher noch komplizierter. Also es hat einen Moment gegeben, da hieß es, mein Gott, pack sie doch zusammen mit einer jungen Regisseurin, dann wird vielleicht was daraus. Also ich weiß nicht, wie so etwas gehen soll. Aber
0: wir erleben Sie ja jetzt hier im Gespräch auch extrem vital. Aber Filme machen ist, wenn es ans Drehen geht, ja auch körperlich sehr anstrengend.
1: Ja, ist es.
0: Wie ging es Ihnen damit?
1: Es war ein bisschen schwierig, weil ich mir auf der Berlinale vorher einen Virus geholt hatte. Und durch die Anstrengungen ist dieser Virus nie ganz verschwunden und hat sich zwischendurch immer wieder gemeldet. Das war nicht sehr schön, aber so etwas passiert. Damit wird man auch fertig. Das bei weitem anstrengendere war, dass wir für diesen Film nur 25 Drehtage hatten. Ja. Und das ist extrem wenig. Die Regieassistentin, die aufgefordert worden war, anhand des Drehbuchs mal zu kalkulieren, wie viele Drehtage wir benötigen würden, hat gesagt, 37, vielleicht geht's mit 35. Und wir hatten 25. Das heißt, ich habe pausenlos kürzen müssen. Abends, morgens, ich habe während des Drehs kürzen müssen. Weil eine bestimmte Intro konnte nicht gedreht werden, man hätte das Licht umbauen müssen. Das hätte wieder eine halbe oder eine Dreiviertelstunde gedauert. Der Drehplan war so voll, man konnte ihn gar nicht drehen. Es wurde also pausenlos gekürzt. Das war die größte Schwierigkeit und es war eine intellektuelle Schwierigkeit. Es war gar nicht so sehr eine physische. Hinzu kommt aber, ich hatte ein wunderbares Team. Und ohne dieses Team hätte ich diesen Film nie schaffen können. Und ohne, dass wir darauf hingearbeitet haben, war es ein Team fast aus lauter Frauen. Und da kommt dann die berühmte weibliche Sensibilität doch zum Tragen. Ich saß da, war hochkonzentriert und mir wurde eine Decke über die Schultern gelegt und die Kostümfrau sagte, du frierst. Ich hatte es gar nicht gemerkt. Also es gab ungeheuer viel Bereitschaft, sich auch auf andere Formen des Drehs oder der Zusammenhänge einzustellen. Fragen, die am ersten Tag mal aufgekommen ist, brauchen wir hier nicht noch eine Großaufnahme oder so? Und ich habe gesagt, nein, brauchen wir nicht. War auch sofort erledigt. Also alle haben mir vertraut, dass ich weiß, was ich mache.
0: Sie haben mal, das möchte ich abschließend fragen, vom emanzipatorischen Modell des Älterwerdens gesprochen. Das klang damals noch ziemlich theoretisch. Wie sieht das denn heute praktisch aus mit Mitte 80, das emanzipatorische Modell des Älterwerdens?
1: Sie müssen nicht mehr hinter jeder Sau herlaufen, die durch das Dorf getrieben wird. Das ist etwas ganz, ganz Wichtiges. Ich las ein Gespräch mit Joschka Fischer, dem gesagt wurde, aber mit 18 haben Sie doch auf der Straße gegen den Staat. Und er sagte, wenn man älter wird, hat man einen Reichtum von Erfahrungen, die einem sagen, was geht und was nicht mehr geht. Und natürlich ist es wichtig, aufzubegehren und Forderungen zu haben und Hoffnungen und Wünsche und so weiter. Aber ich bin ungeheuer froh über meinen Schatz an Erfahrungen, den ich habe. Und das Einzige, worum ich mich wirklich kümmern muss, also lesen tue ich sowieso jeden Tag und, schreiben tue ich auch jeden Tag. Das Einzige, worum ich mich kümmern muss, ist gesund zu leben, gut zu schlafen, ordentlich zu essen, was im Film nicht immer einfach ist. Das ist also ein schwieriges Kapitel, wie Sie in einem so anstrengenden Dreh sich nicht nur von Pizza ernähren.
0: Oder Milchmädchen.
1: Da muss man wirklich aufpassen. Aber wir werden alle heute älter. Also es ist eine gesellschaftliche Herausforderung, die Großmütter nicht immer nur als die kuchenbackenden Enkelinbetreuerinnen zu sehen.
0: Jutta Brückner, das war ein richtig gutes Schlusswort. Schön, dass Sie heute bei uns waren. Alles Gute für die nächsten Filme, die noch anstehen. Und jetzt erstmal im Kino im Spiegel meiner Mutter. Vielen Dank fürs Gespräch.
1: Danke Ihnen für dieses schöne Schlusswort, dass es noch weitere Filme gibt.
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0: Kreaturen heißt der neue Band mit Graphic Novels der italienischen Illustratorin Bianca Bagnarelli. Nach den 10 Uhr Nachrichten hören wir sie auf Italienisch mit Übersetzung. Das wird Urlaub für die Ohren.

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4: Mit Daniel Marschke. Der Grünen-Politiker Dahmen fordert einen nationalen Hitzeschutzplan. Der Ministerpräsident von Schleswig-Holstein Günther will die Bundeswehr zum Schutz von Flughäfen einsetzen und in Berlin erinnert eine Kunstinstallation an den Mauerbau vor 65 Jahren. Westeuropa hat in diesem Jahr den heißesten Juni und Juli seit Beginn der Aufzeichnungen erlebt. Wie das EU-Programm Copernicus mitteilte, lag die Durchschnittstemperatur für die beiden Monate bei 21,62 Grad und damit über dem bisherigen Rekord aus dem Jahr 2022. Zahlreiche Länder melden Temperaturrekorde, die Pegelstände der Flüsse, vor allem des Rheins, der Donau und der Seine, sind ungewöhnlich niedrig. Der gesundheitspolitische Sprecher der Grünen Dahmen forderte die Bundesregierung heute früh zum Handeln auf.
5: Erstens ein Investitionsprogramm von Hitzeschutz, gerade für vulnerable Gruppen und das Gesundheitswesen. Zweitens, indem wir verbindlich klären, dass es Notfallpläne überall dort, wo Menschen mit Gesundheit besonders von Hitze gefährdet sind, in Pflegeeinrichtungen, in Rettungswachen, eben in den Arztpraxen und Krankenhäusern. Und drittens, einen nationalen Hitzeschutzplan aufsetzen.
4: Der Grünen-Politiker Janosch Dahmen im ARD-Fernsehen. Nach dem Drohnenvorfall am Flughafen Leipzig-Halle geht die Diskussion über einen besseren Schutz deutscher Flughäfen weiter. Bundesverkehrsminister Bilger von der CDU kündigte eine rasche Verbesserung bei der Entdeckung und Abwehr von Drohnen an. Dafür sei die Flugsicherung zuständig. Der Ministerpräsident von Schleswig-Holstein Günther forderte im Deutschlandfunk, die Bundeswehr zum Schutz von Flughäfen einzusetzen. Es vereinfache die Abwehr von Drohnen, wenn die Bundeswehr mehr Zuständigkeiten bekäme. Der CDU-Politiker hält das für gerechtfertigt, weil sich bei Drohnen kaum unterscheiden lässt, ob es sich um eine innere oder äußere Bedrohung handelt. Der Präsident des Kieler Instituts für Weltwirtschaft, Schularik, wirft Verteidigungsminister Pistorius falsche Akzente bei Rüstungsinvestitionen vor. In der Süddeutschen Zeitung sagte der Ökonom, es wird zu viel Geld für veraltete Waffensysteme ausgegeben, statt die Bundeswehr konsequent auf moderne Kriegsführung umzustellen. Efi Seibert.
6: Schularik fordert ein komplettes Umdenken bei den Investitionen zur Verteidigungsfähigkeit. Er sagt, statt auf mehr Soldaten, mehr bemannte Fahrzeuge und mehr Kasernen müssen wir wo immer möglich auf KI, Robotik, Drohnen und Satellitentechnik setzen. Die 700 Milliarden Euro, die bis 2030 für die Modernisierung der Bundeswehr zur Verfügung stehen, drohten zu verpuffen, wenn sie weiter für Panzer, Fregatten und andere veraltete Technologien ausgegeben werden, meint der Wirtschaftswissenschaftler.
4: Noch vor einer Woche hatte US-Präsident Trump mit 9 massiven Angriffen auf den Iran gedroht. Dann setzte er seine Drohung wieder aus, weil eine Vereinbarung zur Wiedereröffnung der Straße von Hormus kurz bevorstünde. Seit dem Wochenende stellt der Iran allerdings neue Forderungen. Darauf angesprochen reagierte Trump in einem Telefongespräch mit dem Nachrichtenportal Axios, aber gelassen. Giselle Uckarm.
7: Er wolle auf wirtschaftlichen Druck setzen und sich nun zurückhalten. Die US-Regierung warte ab, verhandle momentan nur halbherzig und beobachte den Iran. Das Land sei in einer schlechten Verfassung, habe kein Geld mehr und leide unter der enormen Inflation. Dazu trägt auch die von den USA verhängte Blockade iranischer Häfen bei. Der Forderung Irans, die Blockade aufzuheben, scheint Trump nicht nachgeben zu wollen. Wie Axios berichtet, äußert sich Trump mit Blick auf die Verhandlungen mit Teheran trotz allem optimistisch.
4: Eine Kunstinstallation am Brandenburger Tor erinnert ab dieser Woche an die Berliner Mauer, 65 Jahre nach Beginn des Mauerbaus. Das Kunstwerk ist 30 Meter lang und fast 3 Meter hoch. Je nach Standpunkt der Betrachter soll die Installation transparent oder undurchdringlich wirken. Die Berliner Kulturprojekte GmbH will auf diese Weise die Monstrosität des einstigen Grenzwalls zeigen, aber auch daran erinnern, dass er die Stadt nicht dauerhaft spalten konnte. In der Nacht auf den 13. August 1961 hatte die DDR-Führung den Befehl zur Abriegelung der Sektorengrenze in Berlin gegeben. Die rund 155 Kilometer lange Mauer zerschnitt Berlin mehr als 28 Jahre lang.
8: Das Wetter.
4: Im Norden ist es wechselnd bewölkt und regnerisch, sonst heiter bis sonnig und meist trocken. Später ziehen von Südwesten her bis zur Neiße und nach Bayern Schauer und Gewitter auf. Die Höchstwerte liegen zwischen 19 Grad im Norden und 36 Grad im Süden. Vom Deutschen Wetterdienst gibt es eine Hitzewarnung für Teile Bayerns, Baden-Württembergs, Hessens, des Saarlandes und von Rheinland-Pfalz.
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9: Die Hälfte der Männer entwickelt sich zu Weicheiern. Die andere eifert den Dschihadisten nach. Wohin soll das führen, Linda? Irgendwann kreuzen die sich. Dann terrorisiert uns eine Horde vollbärtiger Schlappschwänze. Stell jetzt bitte den Jägermeister weg.
10: Ja, stell den Jägermeister weg. Da weiß eine Tochter, wie sie die betrunkenen Anrufe ihrer Mutter nehmen muss. Das war ein Ausschnitt aus dem Hörbuch Besser als nie nach dem neuen Roman des Schriftstellers Stefan Thome. In 40 Minuten etwa stellen wir Ihnen dieses Hörbuch vor und gleich geht's hier um Kreaturen, um wilde und zahme Tiere und um Menschen in Comicgeschichten der Italienerin Bianca Bagnarelli. Seien Sie herzlich willkommen zu dieser Lesart.

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1: Das war die kanadische Band The Beaches mit dem Song Edge of the Earth. Unheimliche Wölfe und tote Hasen und viele Katzen und andere Tiere, die bevölkern die Comic-Short-Stories der italienischen Comic-Künstlerin Bianca Bagnarelli. Neben den Menschen, die kommen schon auch vor. Ich habe mit Bianca Bagnarelli über ihre Geschichten gesprochen und zuerst wollte ich wissen, ihr Buch mit dem Titel Kreaturen, das verbreitet sich gerade in verschiedenen Ländern. Die italienische Ausgabe ist 2024 erschienen. In diesem Jahr sind französische und spanische und deutsche Ausgaben rausgekommen. Nächstes Jahr gibt es dann eine englische. Was bedeutet es denn für Sie, dass es dieses Buch jetzt in verschiedenen Ländern und eben auch auf Deutsch gibt?
2: Per me è molto importante. È forse la cosa che mi ha fatto più piacere dall'uscita del libro.
3: Also für mich ist es sehr wichtig, dass es in verschiedenen Ländern publiziert wird. Und was mir am meisten daran gefällt, ist, dass ich überhaupt nicht damit gerechnet habe, dass dieses Buch auf so großes Interesse stößt, dass es so eine gute Aufnahme findet. Es ist ja schließlich eine Sammlung von Kurzgeschichten, bei der man gemeinhin davon ausgehen würde, dass das etwas schwierig ist, was die Veröffentlichung und auch die Verkäufe betrifft. Aber für mich ist es sehr schön zu sehen, wie viele interessierte Leser es gibt auch in ihrem Land.
1: Die deutsche Ausgabe heißt jetzt Kreaturen. Der italienische Titel war Animali Domestici, also Haustiere. Welches der beiden ist denn für Sie der bessere Titel?
2: È una domanda difficile.
3: Das ist eine schwierige Frage. Vielleicht finde ich Haustiere, Animali Domestici, ein bisschen passender, weil schließlich das Haus oder die Räumlichkeit im Haus Teil von allen Geschichten ist oder auch die Vorstellung einer Domestizierung, eines im Haus Seins, als Haus, als Ort und was dort dann mit normalen Leuten passiert. Das ist dann vielleicht ein bisschen näher dran. Aber der deutsche Verlag hat diesen Titel vorgeschlagen, vielleicht orientiert ein wenig am französischen Titel und das klingt vielleicht ein bisschen besser auf Deutsch und ist gewisserweise auch ein bisschen rätselhafter.
1: Das Buch enthält ja 13 Kurzgeschichten. Die haben Sie ursprünglich einzeln veröffentlicht, zwischen 2013 bis 2024, auch in verschiedenen Publikationen. Aber jetzt sind diese 13 Geschichten eben zusammen in einem Buch. Was würden Sie sagen, was verbindet diese Geschichten miteinander? Also wenn es etwas gibt, was sie verbindet.
3: Die Tatsache, dass die Erzählerin immer die gleiche ist, dass immer ich erzähle, dass ich sozusagen das Interesse an bestimmten Dingen habe, eine bestimmte Weltsicht auf die Dinge und diese Geschichten aus dieser Perspektive erzähle. Die Themen sind allerdings immer völlig unterschiedlich. Da gibt es also nur wirklich diese winzige Verbindung, dass immer ich es bin, die erzählt.
1: Eine der Comic-Geschichten in dem Buch, die mit dem Titel Fische im Deutschen, die wurde 2014 ausgezeichnet mit einer Goldmedaille der New Yorker Society of Illustrators. Lassen Sie uns diese Geschichte mal etwas genauer anschauen. Da geht es um einen Jungen, der hat seine Eltern verloren. Die Eltern sind in einen Fluss gestürzt und dort im Wasser gestorben. Es geht jetzt auch um tote Fische in

0: diesem Fluss. Und es geht um eine Leiche, an der Fische gefressen haben. Ich wüsste gern, wie entsteht so eine Geschichte bei Ihnen?
1: Come si può vedere, amo i temi leggeri, le storie lievi.
2: Ja, wie man sehen kann, gefallen mir die leichten Themen und lockere Geschichten. Ja, also das ist schon wirklich lange her, dass ich das geschrieben habe, gemacht habe. Und das ist ein bisschen komisch, jetzt darüber zu sprechen, weil es wirklich vor 13 Jahren entstanden ist. Und ich denke, dass ich jetzt als Mensch eine andere bin als früher und im Leben auch woanders stehe. Aber ich würde sagen, dass es der Ausgangspunkt war, dass ich daran gedacht habe, wie ich mit meinen Großeltern am Meer war und ein Gefühl der Angst vor dem Verlassenwerden, vor dem Alleinsein, vor der Verlassenheit entstanden ist. Dieses Gefühl habe ich dann extrem dramatisiert und in eine melodramatische Form gebracht, die ich so heute wahrscheinlich nicht mehr verwenden würde. Aber es war, glaube ich, das erste Mal, dass ich so eine längere Erzählung gemacht habe und ich habe viel dabei gelernt. Ich fühle mich deshalb dieser Erzählung noch sehr verbunden, auch wenn es mir vielleicht jetzt nicht mehr 100% entspricht.
0: Und was würden Sie sagen, was haben Sie dabei gelernt?
1: Moltissimo di disegno, proprio a livello.
2: Ich habe erstmal viel über das Zeichnen gelernt auf technischem Niveau und dann war es, dass ich zum ersten Mal damit konfrontiert war, auf mehrere Seiten zu arbeiten, mehr Seiten als vorher. Und es war auch eine der ersten Geschichten, in der ich Farben in narrativer Form verwendet habe, zum Beispiel dem Unwohlsein der Figur farblichen Ausdruck gegeben habe. Und dass dieses Instrument der Farbgebung als Mittel der Geschichtenerzählung habe ich dazu ersten Mal verwendet. Und dann habe ich beim Wiederlesen gelernt, dass es für mich jetzt von meiner heutigen Perspektive aus doch wirklich sehr melodramatisch klingt und dass ich finde, dass es eigentlich gar nicht nötig ist, so viel Melodrama in eine Geschichte zu packen. Es reicht viel weniger aus, um beim Leser Emotionen zu erzeugen, gewisse Reaktionen hervorzurufen. Es war in diesem Sinne also auch ein perfekter Startpunkt.
1: Es hat un ottimo punto di partenza.
0: In dieser Fische-Geschichte, da gibt es einige nochmal besonders faszinierende Bilder, fand ich. Man sieht da Bäume, die an einem Fluss stehen auf der einen Seite, aber andererseits sieht es aus, als ob diese Bäume aus Fleisch bestehen würden oder aus Muskeln oder aus inneren Organen. Der Junge, der da erzählt, spricht auch davon, dass er über sein Inneres, das Innere seines Körpers nachdenkt. Sind das diese seltsamen Fleischbäume, sind das für Sie Blicke in unser Inneres?
1: Sì, sicuramente. Un'altra dei punti di partenza di quella storia è.
2: Ja, sicherlich. Ein anderer Ausgangspunkt war auch dieses Unwohlsein mit dem Körper, was man in der Zeit der Pubertät des Heranwachsens spürt. Und das wollte ich auch zeigen. Das Thema des Körpers und des Selbstbildes, der Selbstwahrnehmung des eigenen Körpers taucht in meinen Geschichten auch immer wieder auf. Das interessiert mich. Und die Idee, die Vorstellung des Todes, wollte ich hier mehr als einen physischen Prozess darstellen. Also diesen materiellen Aspekt des Verfalls, des Todes. Das kann auch etwas eklig sein, wenn zum Beispiel eine Zersetzung stattfindet. Das wollte ich sichtbar machen.
0: Diese Zeichnung, diese Fleischbäume, sag ich mal nochmal, sind auch eher die Ausnahme, fand ich. Denn sonst haben ihre Zeichnungen, sind eher realistisch mit deutlichen Umrissen und Formen, deutlich abgesetzte Farben auch. Die haben sowas Klares, Aufgeräumtes, viele ihrer Bilder. Das heißt, diese Bilder aus unserem Inneren sind eher die Ausnahme, oder?
2: Ja, in dem Sinne, dass es das einzige Beispiel im Buch ist, wo wirklich die Innensicht des Körpers eine Rolle spielt. Wenn ich sonst den Körper thematisiere, geht es eher um so ein Unwohlsein oder eine Unklarheit mit der eigenen Körperlichkeit.
0: In Ihren Geschichten da vertrauen Sie sehr auf die Kraft der Bilder, fand ich. Und das treiben Sie sozusagen ins Extrem in einer Geschichte, die ganz ohne Worte auskommt. Say Hi for Me heißt diese Geschichte. Wollten Sie da mal ausprobieren, ob das funktioniert, ob man eine Geschichte erzählen kann, auch ganz ohne Worte?
1: Sì, credo che il fumetto è prima di tutto un medium visuale.
2: Ja, ich denke, Comics sind ja vor allem ein visuelles Medium und alles Wichtige versucht man visuell zu vermitteln über das Zeichnen und dann natürlich auch über Worte, die dem Leser erklären, was hier passiert ist oder passiert. Vielleicht ist das nicht die größte Kompetenz der Zeichner, die Worte zu verwenden, aber in diesem Fall spielte auch die Kürze der Geschichte eine Rolle. Es war eine Auftragsarbeit und da wurde verlangt, dass man eine Geschichte ohne Worte verfasst. Für mich war es das erste Mal, dass ich das so gemacht habe und danach habe ich es auch nicht nochmal gemacht. Aber ich denke oft darüber nach, welche Informationen die Zeichnungen transportieren und welche der Text und wie man das am besten ins Storytelling einbauen kann, was visuell gezeigt wird. Und so werden auch die narrativen Entscheidungen getroffen.
0: Ich finde das oft die stärksten Momente, gerade auch in Ihren Comic-Geschichten, wenn man über Seiten hinweg ohne Worte auskommt und sich ganz in die Geschichten verliert. Sie haben vorhin schon gesagt, Comic-Kurzgeschichten, das ist so ein Genre, das beim Publikum vielleicht nicht so einfach ankommt. In Deutschland ist mir das noch gar nicht begegnet, würde ich sagen, oder sehr selten jedenfalls. Wie ist das denn in Italien oder in anderen Comic-Kulturen, die Sie kennen? Sind dort Comic-Short-Stories weiter verbreitet?
2: Ich denke, die kurze Form hat es überall schwerer. Das ist immer schwieriger, da Leser zu finden. Und hier sind die Comics in dieser Weise auch ein bisschen an die narrative Erzählung gebunden. Und ja, überall ist das ein schwierigerer Ausgangspunkt. Aber für mich sind Kurzgeschichten einfach die Form, die Sinn ergibt, die mir liegt, die mir nahe ist und in der ich mich gut ausdrücken kann. Und es ist auch eine Form, die wirklich gut zum Comic passt, denn die Erzählweise in einem Comic zu erstellen, ist sehr langsam. Das braucht viel Zeit und da ist es so, wenn man verschiedene Sachen, verschiedene kurze Formen machen, die anwachsen, die, dann kommt man auf neue Ideen, entwickelt neue Themen. Man lernt dazu bei verschiedenen Geschichten vielleicht mehr, als wenn man eine lange macht. Und ich habe auf jeden Fall sehr viel dabei gelernt und das war mir sehr wichtig, das so zu machen. Ich mag natürlich auch lange Geschichten und Erzählweisen, aber mir ist es selbst noch nicht in den Sinn gekommen, das zu tun.
0: Ihr deutscher Verlag, der schreibt zu Ihren Kurzgeschichten, die würden erinnern an Raymond Carver oder an Alice Munro, also an die ganz, ganz Großen, was das Schreiben von Short Stories angeht. Wie ist das denn bei Ihnen als Leserin? Sind Sie zum Beispiel auch eine Leserin der Short Stories von Raymond Carver oder Alice Munro?
2: Ja, diese Vergleiche sind natürlich immer ziemlich gewagt. Da fühlt man sich natürlich nicht ganz auf Augenhöhe mit den Personen, die ja zum Vergleich herangezogen werden. Aber ja, es stimmt schon, dass Kurzgeschichten mich sehr geprägt haben. Ich habe sehr gerne Kurzgeschichten gelesen und ich bin da auch von der amerikanischen Literatur geprägt, von Carver, Monroe, Flannery O'Connor, Richard Yates oder auch dem italienischen Autor Goffredo Parise, dessen Buch Silabari mich wirklich sehr beeindruckt hat. Ich mag auch die Geschichten von Natalia Ginsburg. Also ja, ich bin eine begeisterte Leserin von Kurzgeschichten und ich lese auch sehr gerne Comics in Kurzform. Also zum Beispiel von Daniel Klaus. Das finde ich ganz großartig, was das für Geschichten sind.
1: Daniel Klaus, quindi anche lì raccolte di racconti.
0: Wo mir eine Verbindung ganz plausibel ist zu den Prosa-Kurzgeschichten, zum Beispiel von Raymond Carver, ist das Geheimnis, weil durch die Auslassungen in den Kurzgeschichten, wo man eben nicht alles auserzählt, sondern vieles nur andeutet, entstehen so geheimnisvolle Räume. Und das ist auch bei Ihren Comic-Kurzgeschichten so, finde ich, dass die sehr geheimnisvoll und offen sind. Mögen Sie denn Geheimnisse beim Erzählen?
2: Ja, das Mysteriöse, das Rätselhafte ist Teil dessen, wie Kurzgeschichten funktionieren. Das sind ja nur Fragmente, die man da zu sehen bekommt. Man steigt sozusagen mitten ein und man weiß wenig über die Protagonisten. Die Fantasie ist gefordert, diese Lücken zu füllen. Und so sind die Kurzgeschichten an sich selbst ein Rätsel. Man muss also als Leser die wenigen wenigen Informationen, die man hat, kombinieren zu einer Lösung. Und das ist die Idee des Mysteriösen, das mich daran interessiert. Also dem Leser das zu geben, aus dem er sich dann selbst eine Lösung bauen kann. Und von Natur aus sind diese Fragmente ja unvollständig, weil man auf so wenig Seiten einfach nicht alles erzählen kann.
0: Die italienische Comic-Künstlerin Bianca Bagnarelli. Ihr Buch Kreaturen, das wurde aus dem Italienischen ins Deutsche übersetzt von Miriam Alfano. Erschienen ist es im Reprodukt Verlag mit 224 Seiten. 25 Euro ist der Preis. Ich danke Ihnen ganz herzlich für dieses Gespräch hier im Deutschlandfunk Kultur. Grazie mille.
1: Grazie a voi.
0: Und vielen Dank an Marei Amir. Sie hat unser Gespräch hier übersetzt.

0: Das war Phil Siemers, Jazz- und Soul-Sänger aus Hamburg mit seinem Song Nicht mit dir, nicht ohne dich. Was einen umtreibt, was einen quält oder begeistert oder verfolgt, das kann man sehr nah und sehr direkt ausdrücken in Gedichten. In der Schule lernt man das eher nicht, aber im Junghaus für Poesie in Berlin, dort können Kinder und Jugendliche versuchen, Worte zu finden für das, was sie im Innersten beschäftigt. Das Berliner Haus für Poesie, das hat in den letzten Jahren seine Kinder- und Jugendförderung aufgebaut und im Frühling hat es jetzt das junge Haus für Poesie eröffnet. Meine Kollegin Annika Säuberlich hat sich angesehen, was dort inzwischen passiert.
1: Hinter den roten Backsteinwänden der Kulturbrauerei im Prenzlauer Berg in Berlin geht es noch wuselig zu. Eine Horde Sechsklässler rutscht auf ihren Stühlen umher, ruft in den Raum, tauscht Stifte mit den Sitznachbarn. Was hier zu hören ist, sind Dichter bei der Arbeit. Die Schulklasse ist für eine Schreibwerkstatt ins junge Haus für Poesie gekommen. Die Aufgabe? Gedanken zum Thema Freundschaft aufschreiben. Das Thema Freundschaft hat sich die Klasse selbst ausgesucht.
2: Je mehr man die Kinder eigentlich in ihrer Autonomie lässt, desto kostbarer ist das, was entsteht. Weil in der Schule wird viel zu viel von oben herab bestimmt. Es müsste eigentlich umgekehrt sein, weil man dann viel mehr mitkriegt, wo ist eigentlich die Neugierde im Leben.
1: Sagt Anita Fuchs. Sie führt die Kinder durch den Tag. Gedichte kennen sie aus der Schule.
3: Herr von Ribbeck auf Ribbeck im Havelland. John Maynard. Der dicke Dachdecker.
1: Dass sie selbst dichten sollen, ist für viele aber neu. Für das Haus für Poesie ein riesiges Versäumnis.
4: Das ist leider immer noch eher die Ausnahme und das Problem ist eben auch, dass man Gedichte kennenlernt als was, was analysiert werden muss, also als eine Aufgabe.
1: Sagt Katharina Schultens.
5: Und wir sehen das halt ganz anders, weil das ist einfach nach dem Singen wahrscheinlich die uns nächste Ausdrucksform.
1: Sie leitet das Haus für Poesie und hat entschieden, in poetische Bildung zu investieren. Damit junge Menschen lernen, mit Gedichten ihr eigenes Innenleben in Sprache zu übersetzen. Denn Poesie kann dabei helfen. Das merken auch die Schüler im Workshop.
6: Also Poesie ist so eine Art Sprache, die nicht wie die normale Sprache ist, sondern noch etwas Besonderer. Sie drückt Gefühle mehr aus, als wenn man sagen würde, ich fühle mich schlecht.
1: Wie allgegenwärtig Lyrik im Leben der Schülerinnen und Schüler bereits ist, beweist zum Start in die Workshops Carla Montassa. Sie hat das junge Haus aufgebaut.
7: Ich frage sie immer, wer von euch hat denn heute schon Berührung mit Lyrik oder Poesie gehabt? Und erst gucken sie mich so an und dann frage ich eben, ja, wer von euch hat denn heute Morgen schon Musik gehört, Popmusik? Und dann sagen sie, ja, na klar.
1: Lyrik ist für Montassa Sprachkunst und die könne alles Mögliche sein. Mit diesem Zugang hole sie selbst 16-jährige Rapper mit Sozialstunden ab. Montassa will den Jugendlichen zeigen, dass in ihnen etwas Kostbares schlummert. Die eigene Stimme.
7: Wir merken sehr oft, dass die Jugendlichen dann eben anfangen, sich selbst ernst zu nehmen, denn wir nehmen sie hier sehr ernst.
1: Viele Kinder und Jugendliche, mit denen sie arbeite, trügen innere Kämpfe aus, kämen aus schwierigen Verhältnissen oder hätten Fluchtgeschichte. Um sie zu erreichen, arbeitet das junge Haus für Poesie neben Schulen auch mit Jugendtreffs und Inklusionsprojekten zusammen.
7: Als Jugendliche und junge Heranwachsende ist es so, dass ganz oft nur Lyrik, eben diese Ambiguität und diesen Schmerz, dieses Haddern mit der Welt, dieses ganz, ganz Ernstnehmen der Welt in uns selbst zu uns führt, weil Lyrik eben die traditionell ich-nächste Gattung ist.
1: Von 8 bis 28 Jahren können sich junge Menschen auf diesem Weg zu sich selbst, zu Dichterinnen und Dichtern ausbilden lassen. Eine von ihnen ist Valeria. Die 20-Jährige ist aus der Ukraine nach Deutschland geflohen. Sie kam über ein Praktikum zum Haus für Poesie.
8: Ich habe Carla mein Gedicht gelesen und sie hat gesagt, wow, es ist cool. Und ich war so, echt? Ich habe nie gedacht, dass ich gute Gedichte schreibe.
1: Das Schreiben hilft Valeria, ihre Erfahrungen mit dem Ukraine-Krieg zu verarbeiten.
8: Das war für mich wie eine Therapie. Und wie alle Künstler, ich mache aus meinen Traumas und meiner Traurigkeit etwas Besseres und etwas Schönes.
1: Zum Beispiel mit einem Gedicht über einen im Ukraine-Krieg gefallenen Freund. Valeria liest es vor.
8: Weißt du, inzwischen ist das Leben friedlich, das Leben, von dem du geträumt hast. Kinder spielen in den Parks, die Maikäfer summen und vor den Fenstern blühen die Kirschbäume. Daran denke ich, während ich Blume hole. Weißt du, die Lautsprecher sind längst verrostet. Das Holen der Luftschutzsirenen ist verstummt. Und weißt du, Sorgen gibt es wirklich keine mehr. Raketen fliegen nicht mehr, es gibt keinen Rauch und keinen Qualm mehr. Das sage ich an deiner Flagge.
1: Der Flagge am Grabkreuz gefallener ukrainischer Soldaten. Alte Seelen nennt Kala Montassa junge Menschen, die schreiben wie Valeria. Nach ihnen sucht das junge Haus für Poesie.
0: Das neue junge Haus für Poesie in Berlin. Annika Säuberlich war für uns dort. Und hier kommt Alanis Morissette mit einem ihrer ganz großen Hits, Thank You, aus dem Jahr 1998.

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1: Was denken Sie denn bei so einem Buchtitel? Beim Titel Das richtige Leben des Alvaro Maderholz. Das richtige Leben, denken Sie da an richtig im Sinne von aufrichtig oder mutig, an sowas wie das richtige Leben im Falschen? Oder verstehen Sie es eher so, ja, das wurde immer falsch erzählt, dieses Leben. Jetzt erzähle ich es mal richtig, so wie es wirklich war. Ich weiß jedenfalls nicht, was ich da denken soll bei Das richtige Leben des Alvaro Maderholz vom Leipziger Schriftsteller Clemens Böckmann. Aber aus der Klemme kann uns wahrscheinlich der Kritiker Hans von Trotter helfen. Der hat das Buch gelesen.
2: Hallo. Guten Morgen. Ja, schauen wir mal.
1: Also, um was für ein richtig geht's denn da?
2: Also, Das richtige Leben des Alvaro Maderholz ist ganz klar dieses Buch. Darüber hinaus verweigere ich die Aussage.
1: Also, wie hilfreich.
2: Das zumindest versucht das Buch auszulösen. Aber also sehr trickreich und sehr geistreich. Aber es geht weniger darum zu sagen, da ist eine Person, die hat so und so gelebt und jetzt klären wir das auf. Es werden zwei Geschichten erzählt. Einerseits tatsächlich eine Biografie von einem dichtenden Skispringer namens Alvaro Maderholz. Und andererseits die Geschichte eines Clemens Böckmann, der dessen Geschichte recherchiert.
1: Ein dichtender Skispringer klingt ja ziemlich erfunden. Hat es denn diesen Alvaro Maderholz tatsächlich gegeben?
2: Es gibt ihn jetzt als literarische Figur, richtig. Und die Biografie greift weitaus in die Vergangenheit, weil es nicht nur dieses Leben rekonstruiert, sondern auch die Familiengeschichte. Und die, der Name deutet es ja schon an, hat nicht nur eine europäische, in dem Fall österreichisch-deutsche Geschichte, auch eine Nazi-Geschichte, sondern auch eine südamerikanische. Und da geht es um Chile. Also da geht es um Gewalterzählungen. Da geht es um Geschichten des Faschismus und der Gewalt. Da tauchen viele reale Figuren auf. Es taucht auch der Großvater von Alvaro Maderholz auf, das ist Franz Maderholz, den gab es. Das ist nämlich eine Romanfigur von Thomas Harlan, dem Sohn von Veit Harlan, dem Lieblingsregisseur von Hitler. Also der Kosmos, der aufgemacht wird, ist sehr groß und durch den liest man sich da.
1: Und wer erzählt einem diesen ganzen Kosmos?
2: Man geht davon aus, dass einem Clemens Böckmann diese Geschichte erzählt. Auf Seite 80 taucht Clemens Böckmann dann als Figur auf, der dem erzählenden Ich diese Geschichte entwindet quasi. Also auch diese.
1: Also da gibt's schon mal zwei Erzähler dann.
2: Ja, es gibt dann eben noch die Figur selbst und viele andere. Das Buch ist durchsetzt mit Dokumenten, mit Tagebuchauszügen, Briefen, Passkopien, sogar Fotografien. Bei denen wird immer klargelassen, ob die echt sind oder fiktiv. Teilweise werden sie bewusst als Fälschung bezeichnet. Teilweise sind sie es ganz offensichtlich. Also es ist eine postmoderne Konstellation mehr als eine durcherzählte Geschichte.
1: Und was, du hast ja schon so ein paar Stichpunkte gegeben, also es gibt diesen historischen Teil, der wird vor allem erzählt?
2: Ja, also das ist zumindest der spannendere und ich würde mal sagen, das ist Clemens Böckmann, also jetzt dem Clemens Böckmann, der das Buch vorstellt und in Interviews auftritt, dass es ihm darum gegangen ist. Deswegen wahrscheinlich auch diese Harlan-Referenz. Das sind tatsächlich sehr beeindruckende Szenen, nicht immer ganz leicht zu lesen. Aber sie entwerfen Schlaglichter, Bilder von historischen Konstellationen und eben von Familienkonstellationen. Clemens Böckmanns großes Thema schon seit längerem, wenn man das ein bisschen verfolgt, ist, wie geht man literarisch mit Biografien um? Wie kann man Biografie erzählen? Und das ist in diesem Buch eine sehr radikale Antwort. Das geht nur im Grunde genommen, indem man so eine Art zersplitterten Spiegel herstellt und damit Leserinnen und Leser einigermaßen allein lässt, aber Hinweise verteilt. Ich glaube, so etwa kann man das zusammenfassen.
1: Und dieser zersplitterte Spiegel könnte jetzt ein unlesbares Chaos sein oder auch eine geschickt zusammengebaute, erfreulich vielseitige Geschichte. Was
2: ja,
1: ist es denn?
2: Ich muss gestehen, dass ich diesem Ansatz gegenüber eher ein bisschen skeptisch bin. Der ist ja auch nicht ganz neu. Wir kennen das seit einiger Zeit und ist immer wieder gemacht worden. Es ist teilweise sehr witzig, es ist wirklich gut geschrieben und dann ist es doch so, dass es mich immer wieder gepackt hat in den einzelnen Episoden. Klammer auf, dass ich mich mir manchmal auch gewünscht hätte, er würde durcherzählen, weil er das kann. Also das ist literarische Technik, aber auch dramaturgisch ist es so gemacht, dass es einen immer wieder abholt. Also es zerfasert nicht, diese Gefahr besteht oft, aber es passiert nicht. So ging es zumindest mir. Aber es ist ein Buch, das, glaube ich, sehr individuell gelesen werden wird, weil es eben auch so sehr unterschiedliche Passagen und Töne und Ansätze hat und vereint. Das tut es dann schon. Es vereint sie schon. Mhm. Und es entsteht schon auch eine Biografie und eben vor allem eine Geschichte des 20. und 21. Jahrhunderts.
1: Mit dem Roman Das richtige Leben des Alvaro Maderholz von Clemens Böckmann. Im Mattes und Seitz Verlag ist das Buch erschienen mit 208 Seiten. 22 Euro ist der Preis. Wobei Roman, ich glaube, es hat gar keine Gattungsbezeichnung. Ne?
2: Ich habe die Fahne gelesen, da war keine.
1: Dann das Buch, sagen wir einfach das Buch. Und das hat Hans von Trotha vorgestellt. Herzlichen Dank.
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0: Good Morning heißt dieser Song, ein energischer Weckruf vom jüngsten Album der Rap-Queen, dreifachen Grammy-Gewinnerin, Flötistin und Body-Positivity-Missionarin Lizzo.
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2: Ich bin Claudia Neuber, ich bin gerade in Würzburg beim Umsteigen am Bahnhof und eins der Bücher, das mich am meisten überrascht hat, war Alte Sorten von Ewald Ahrens. Es ist über eine Freundin zu mir gekommen. Es geht um eine ältere Frau, die alleine auf einem Hof lebt und den bestellt und eine komplizierte Geschichte mit ihrem Vater hat und auf eine junge Dame trifft, die von zu Hause abgehauen ist und auch in ihrem Leben strauchelt und die beiden verbringen Zeit auf dem Hof und lernen sich gegenseitig besser kennen und retten sich dann beide gegenseitig auf unterschiedliche Arten das Leben. Ich habe es verschlungen, ich mochte die Sprache, es war wunderschön.
0: Am Würzburger Bahnhof hat Claudia Neuber erzählt, dass sie Alte Sorten von Ewald Ahrens sehr gemocht hat. Das Buch ist im Dumont Verlag zu haben mit 256 Seiten. Hat das Taschenbuch 14 Euro ist der Preis. Und jetzt habe ich hier für Sie einen Popsong mit R&B-Anteilen. Call Me Yours von Mackenzie Mackay aus London.
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0: Wenn alte Traditionen und heutige Moralvorstellungen aufeinandertreffen, dann kann es ganz schön scheppern. Und von so einem Zusammenprall erzählt der Schriftsteller Stefan Thome in seinem neuen Roman Besser als nie. Das ist eine Art Fortführung von Thomes sehr gut aufgenommenem Debütroman Grenzgang aus dem Jahr 2009. Der Grenzgang, das ist ein traditionelles Fest in Thomes hessischer Geburtsstadt. Dabei werden die Grenzen des Dorfes symbolisch abgeschritten und kontrolliert. Und in Thomes neuem Roman soll es wieder so einen Grenzgang festgeben, aber die Zeiten dafür haben sich geändert. Tobias Wenzel führt uns jetzt durch das Hörbuch zu dem Roman.
1: Im Magen spürt Jürgen ein nervöses Grummeln.
2: Der Bürgermeister des fiktiven hessischen Orts Bergenstadt wird 2022 von einem Albtraum geplagt. So beginnt Stefan Thomes neuer Roman Besser als nie.
1: Wieder und wieder hat er seine Rede gehalten. Allein zu Hause oder im Büro vor Frau Schneiders skeptischer Miene. Ihre Augen kleben am Manuskript. Mehrmals hat ihn mittendrin ein Hustenreiz überfallen, meistens an den Stellen, wo das Wort Moor vorkommt.
2: Ein realistischer Albtraum, denn in Bergenstadt wird nach Jahren wieder das Volksfest Grenzgang gefeiert, aber auch in zeitgemäßer Form. Auch in diesem Jahr soll ein sogenannter Moor, verkörpert durch einen schwarz angemalten Weißen, die Menschen der Kleinstadt umarmen. Obwohl dieses Blackfacing längst als rassistisch gilt, da droht Protest der Studenten aus Marburg, auch weil beim Fest nur Männer reiten dürfen. Wie sie das finde, will eine Reporterin von Kerstin, der Ex-Frau des Bürgermeisters, wissen.
3: Neulich nach einem Kurs meinte eine Teilnehmerin, sollen sie halt alle 7 Jahre so tun, als hätten sie das Sagen. So tun, ja? Glauben sie das auch? Nein. Ich neige aber dazu, Dinge zu ignorieren, die mit meinem Alltag nichts zu tun haben und die ich sowieso nicht ändern kann. Wenn alle so denken, wollen sie meine Meinung hören oder mir ihre erklären?
2: Claudia Michelsen, Harald Schrott und das ganze Sprecherteam interpretieren den Roman schon treffend. Nur warum um Himmels Willen wurden 8 Sprecherinnen und Sprecher engagiert, die Dialoge aber nicht mit verteilten Rollen gelesen? Das hätte es wohl zu einem grandiosen Hörspektakel werden lassen. Denn dieser Roman lebt gerade von den natürlichen Dialogen, in denen, ohne dass sich der Autor selbst positionieren würde, die gesellschaftlichen Konflikte zutage treten. Feminismus, Political Correctness, Transgender-Diskussion, Flüchtlingsdebatte. Karin etwa gefällt es gar nicht, dass ihre Tochter Linda mit einem Mann zusammen ist, der einen so langen Bart hat wie ein Taliban. Sie ruft ihre Tochter betrunken an.
4: Die Hälfte der Männer entwickelt sich zu Weicheiern. Die andere eifert den Dschihadisten nach. Wohin soll das führen, Linda? Irgendwann kreuzen die sich. Dann terrorisiert uns eine Horde vollbärtiger Schlappschwänze. Stell jetzt bitte den Jägermeister weg.
2: Thome erweist sich einmal mehr als brillanter Beobachter und großer Menschenkenner. Etwa, wenn die Fernsehjournalistin Stella den Bürgermeister Jürgen interviewt und ihn der verächtliche Blick einer Praktikantin aus dem Konzept bringt, während Stella ihn darauf hinweist, dass es selbst im Theater keinen schwarz geschminkten Othello mehr gebe.
1: Othello? Der schwarze Feldherr, der Danke, sagte er schärfer als beabsichtigt. Shakespeare ist mir ein Begriff. Die Praktikantin trägt in der Wand zwischen den beiden Nasenlöchern einen silbernen Ring, was er schon immer hässlich fand. Das hat mit ihrem Blick nichts zu tun. Ich wollte sagen, es geht nicht allein darum, mit welcher Absicht jemand schwarz angemalt wird. Othello war nie eine lächerliche Figur. Man hat einfach entschieden, dass Blackfacing grundsätzlich abgeschafft gehört. Schwarze Menschen empfinden es als herabwürdigend. Die Praxis gilt als geächtet. Hier nicht, liegt ihm auf der Zunge, aber er hat sich bereits wieder gefangen.
2: Debatten der Gegenwart klug gespiegelt in der hessischen Provinz. Besser als nie ist ein gelungenes Hörbuch, nicht jedoch der große Wurf, der es durch vielstimmige Umsetzung in den Dialogen hätte werden können.
0: Stefan Thomes Roman Besser als nie. Die komplette Lesung des Romans mit Claudia Michelsen und anderen ist erschienen bei der Audio Verlag mit einer Länge von gut 14 Stunden. Der Preis dafür knapp 30 €.
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Das war All Right, ein Stück K-Pop, also südkoreanischer Pop von Juju B. Good und Hoyun. Unser neues Album der Woche, das kommt von der britischen Art-Pop-Musikerin Vianchorus. In ihren Songs erzählt sie von sehr persönlichen Erfahrungen, auch bei ihrer neuen Platte namens As We Once Were. Welche Geschichten und welche Musik die neue Vianchorus-Platte bringt, dazu können Sie mehr hören hier im Deutschlandfunk Kultur nach 11 Uhr. Und das ist jetzt Ben Westbeat mit einem Song, der super passt in diese Büchersendung, nämlich The Book.

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4: Mit Daniel Marschke. Die Drohne am Flughafen Leipzig-Halle hat offenbar gezielt eine ukrainische Frachtmaschine attackiert. Westeuropa erlebt die heißesten Sommermonate seit Beginn der Aufzeichnungen und die Sozialwissenschaftlerin Frances Seeg beobachtet eine Öffnung von Kultureinrichtungen auch für ärmere Schichten. Die mit Sprengstoff beladene Drohne auf dem Flughafen Leipzig-Halle hat offenbar gezielt eine ukrainische Frachtmaschine attackiert. Das berichtet die Wochenzeitung Die Zeit unter Berufung auf Videoaufnahmen. Demnach flog ein Objekt am Dienstagabend 4 Stunden vor dem Fund direkt auf die Antonov-Maschine zu und schlug auf einer der Tragflächen ein. Warum der Sprengsatz nicht explodierte, sei bislang unklar. Der Ministerpräsident von Schleswig-Holstein, Günther, hat sich vor diesem Hintergrund dafür ausgesprochen, die Bundeswehr zur Sicherung von Flughäfen einzusetzen.
5: Also ich halte für unproblematisch, dass auch die Bundeswehr bei der Bekämpfung im Inneren eingesetzt wird, weil man bei Drohnen kaum unterscheiden kann, ob es sich um eine außenpolitische oder eine innenpolitische Bedrohung handelt. Deswegen, glaube ich, müssen wir auch über eine Änderung des Grundgesetzes sprechen und ich hoffe auch, dass wir da zu Ergebnissen kommen.
4: Der CDU-Politiker und Ministerpräsident von Schleswig-Holstein, Daniel Günther, im Deutschlandfunk. Bei einem ukrainischen Drohnenangriff auf die zentralrussische Region Tatarstan sind mindestens 12 Menschen getötet worden. 39 weitere sind nach Behördenangaben in der Industriestadt Nischnekamsk verletzt worden. Den Angaben zufolge sind in der vergangenen Nacht insgesamt mehr als 450 ukrainische Drohnen abgefangen und zerstört worden. In der Stadt Sumy im Nordosten der Ukraine wurden nach Angaben des dortigen Gouverneurs bei einem russischen Luftangriff mindestens 5 Menschen verletzt. Sumy liegt in der Nähe der russischen Grenze. Der Zoll soll im Kampf gegen Geldwäsche und organisierte Kriminalität deutlich mehr Befugnisse erhalten. Das sieht das Zollfinanzgerechtigkeitsgesetz vor. Am Mittwoch will es das Bundeskabinett beschließen. Anne-Kathrin Mellmann.
6: Künftig soll der Zoll Vermögenswerte wie teure Autos, Luxusuhren oder Schmuck vorläufig einziehen dürfen, wenn erhebliche Zweifel an ihrer rechtmäßigen Herkunft bestehen. Finanzminister Lars Klingbeil von der SPD hatte die Pläne mit den Worten beschrieben: Der Porsche und die Rolex sind dann erstmal weg. Betroffene müssen anschließend nachweisen, dass sie die Vermögenswerte legal erworben haben. Der Präsident des Zollkriminalamts, Tino Igelmann, begrüßt die neuen Befugnisse. Damit könne der Zoll die organisierte Kriminalität dort treffen, wo es am meisten wehtue, beim Vermögen.
4: Westeuropa hat in diesem Jahr den heißesten Juni und Juli seit Beginn der Aufzeichnungen erlebt. Wie das EU-Programm Copernicus mitteilte, lag die Durchschnittstemperatur für die beiden Monate bei 21,62 Grad. Und damit über dem bisherigen Rekord aus dem Jahr 2022. Die Bodenfeuchtigkeit sei zudem deutlich niedriger als 2022. Europa ist der sich am schnellsten erwärmende Kontinent. Zahlreiche Länder melden Temperaturrekorde. Die Pegelstände der Flüsse, vor allem des Rheins, der Donau und der Seine, sind ungewöhnlich niedrig. Viele Menschen haben keinen Zugang zu Kultur. Eintrittskarten für Konzerte, Theater oder Ausstellungen kann sich längst nicht jeder leisten. Das Bewusstsein für Klassismus und Armut sind allerdings gewachsen. Das sagte die Sozialwissenschaftlerin Frances Seeg hier im Deutschlandfunk Kultur. Ihrer Ansicht nach geht es dabei nicht nur um finanzielle Zugangsmöglichkeiten, sondern um das Kulturverständnis an sich.
7: Also, dass Menschen entscheiden, was gilt überhaupt als Kultur, welche kulturellen Praktiken werden anerkannt. Und es natürlich bei einigen Kultureinrichtungen auch um Prestige geht, also darum, bestimmte Menschen auch auszuschließen und nicht für alle da zu sein. Aber glücklicherweise gibt es auch wirklich sehr viele Kultureinrichtungen, die zumindest versuchen, sich zu verändern, sich zu öffnen und für alle da zu sein.
4: Frances Seeg, Professorin für soziale Arbeit an der Technischen Hochschule Nürnberg. Hier im Deutschlandfunk Kultur beginnt heute Abend in der Sendung Fazit die Reihe Kultur ohne Kohle.
0: Das Wetter.
4: Im Norden ist es wechselnd bewölkt und regnerisch, sonst heiter bis sonnig und meist trocken. Später ziehen von Südwesten her bis zur Neiße und nach Bayern Schauer und Gewitter auf. Die Höchstwerte liegen zwischen 19 Grad im Norden und 36 Grad im Süden. Vom Deutschen Wetterdienst gibt es eine Hitzewarnung für Teile Bayerns, Baden-Württembergs, Hessens, des Saarlandes und von Rheinland-Pfalz.
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8: Einen schönen guten Tag. Ich freue mich, dass Sie dabei sind. Enkel und Großeltern können eine ganz besondere Beziehung zueinander haben. Großeltern müssen nicht erziehen, sie können einfach umsorgen und eine Nähe herstellen zur Familiengeschichte. Sie können erzählen, was früher war, was die Familie geprägt hat. Und das Kind bekommt einen wichtigen Teil seiner Identität über die Großeltern mit. Eine Musikerin aus Wales hat die Stimme ihrer Großmutter ins Zentrum von ihrem neuen Album gestellt. Wie das klingt, hören wir hier gleich.
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8: Kultur. Da kam noch mal meine Begrüßung. So, jetzt bin ich aber wirklich da. Jetzt möchte ich aber gerne Ihnen noch ein Lied zeigen. Und zwar Gabriella Cilmi. Die hat nach langer Pause dieses Jahr wieder Musik rausgebracht. Und hier hören wir die Single Why Are You Hanging Around?

0: Why Are You Hanging Around von Gabriella Chilmi hier im Deutschlandfunk Kultur. Catherine Ann Davies, das ist eine Produzentin, Sängerin und Multiinstrumentalistin aus Wales. Sie macht seit gut 10 Jahren Popmusik unter dem Namen The Anchoress und das heißt übersetzt die Einsiedlerin. Auf ihrem neuen Album, da widmet sie sich einem Zustand, von dem viele denken, da müsste man zur Einsiedlerin werden, sich in die Höhle der Familie zurückziehen, nämlich Mutterschaft. Wie verändert das Muttersein eine Person? Was verbindet Mütter über die Generationen auch mit den Großmüttern? Und was darf man als Mutter eigentlich noch? Das behandelt The Anchoress zum Beispiel hier.
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0: The Anchors mit I Had a Baby, Not a Lobotomy aus dem Album As We Once Were. Das ist unser Album der Woche und darüber spreche ich jetzt mit meinem Kollegen Raphael Smarzoch. Hallo.
1: Hallo Marie, schön hier zu sein.
0: Ja, schön, dass du da bist. Raphael, dieser Songtitel, der heißt ja übersetzt ungefähr Ich habe ein Kind bekommen, keine Lobotomie.
1: Mhm.
0: Ist das autobiografisch?
1: Ja, definitiv. Also es geht um die Geburt ihrer Tochter. Darüber singt Catherine Ann Davis und einerseits verspürt sie darüber natürlich sehr große Freude, aber eben auch sehr großen Ärger. Denn die hat Catherine Ann Davis nach der Geburt ihrer Tochter erlebt, dass sie Menschen plötzlich anders behandelt haben. Mhm. Als hätte sie mit dem Mutterwerden so gleichzeitig auch ihren Teil ihrer künstlerischen Identität abgegeben. Da kamen dann so Fragen auf, ob sie denn überhaupt noch auf Tour gehen wolle, ob sie denn jetzt von nun an nicht mehr kürzer treten müsse. Und daraus macht sie diesen sehr trockenen, sehr bissig witzigen Song. Und das Interessante daran ist, sie suhlt sich hier nicht im Selbstmitleid, ja, sondern versteht dieses Lied so als Gegenwehr, so als kämpferische Antwort auf all diese ganzen Fragen. Und die Botschaft lautet, ich bin Mutter geworden, aber ich bin deshalb weder weniger ehrgeizig noch weniger Künstlerin. Und damit eröffnet sie ein Thema, das sich eben auch durch das ganze Album zieht. Also wie verändert sich ein Mensch eben durch neue Lebensphasen, ohne dass das frühere Ich dabei verloren geht.
0: As We Once Were, dieser Albumtitel.

0: Das heißt ja übersetzt, wie wir einmal waren. Das klingt nach einem Blick zurück. Sie beschäftigt sich damit ihrer Vergangenheit.
1: Genau, es geht um Erinnerung, aber auch um das, was noch viel stärker da so ein bisschen so drin mitschwingt, um die Frage der Vererbung. Also und zwar nicht im biologischen Sinne, sondern so im emotionalen Sinn. Also Davis hat während der Arbeit, das ist eine ganz schöne Geschichte, an dem Album eine alte Kassette wiedergefunden, auf der ihre inzwischen verstorbene Großmutter zu hören ist.
0: Die haben wir gerade auch schon am Anfang
1: Richtig.
0: Des Songs kurz
1: Wollte ich
0: gehört.
1: Gerade sagen, genau, ja. genau. Und gleichzeitig, als sie diese Kassette gefunden hat, war sie eben halt auch selber, ist sie selber der Mutter geworden. Und das Schöne ist, ja genau, man hört eben diese Kassettenausschnitte, die dem Album so nostalgisch, auch so ein bisschen romantischen Flair geben. Und plötzlich treffen eben dann auf dieser Platte vier Generationen aufeinander. Also die Großmutter, die Mutter, Catherine Ann Davis selbst und halt eben auch ihre neugeborene Tochter. Und daraus entsteht einfach so eine sehr universelle Frage, was tragen wir aus unseren Familien mit uns herum, obwohl wir uns das auch nie ausgesucht haben. Ja? Und das betrifft einerseits schöne Erinnerungen, aber auch Verlust, Verletzungen, Traumata, die auch weitergegeben, beziehungsweise ja eben auch, wie wir aus neuesten Forschungsergebnissen wissen, auch vererbt werden können. Mhm. Und im Song Hand to Hide, ja, da verarbeitet Davis eine ganz besonders tragische Familiengeschichte. Da sind mehrere Angehörige ertrunken. Und da wird plötzlich aus dieser Idee von Vergangenheit, wie ich finde, ja auch so etwas sehr Körperliches, also etwas, was lange zurückliegt, wirkt plötzlich in die Gegenwart ein.

0: Into the Tide von The Anchors. Das klingt ziemlich groß musikalisch, da ist Pathos drin, sehr orchestral. Setzt sie diese Familiengeschichte immer so breit, so groß in Klang um?
1: Ja und nein. Also es ist definitiv, was man ganz, ganz fest sagen kann, es ist kein Familienroman am Klavier jetzt. Mhm. Ne? Also es ist schon durchaus opulenter, auch produziert stellenweise, auch manchmal sehr kammermusikalisch. Aber im Grunde genommen ist es schon so eine sehr aufwendig produzierte, sehr gut gemachte Art-Pop-Platte. Besonders spannend finde ich auch, dass sie dabei auf alte Analog-Synthesizer aus der Sammlung von Pete Townshend von The Who zurückgreifen konnte. Und diese Instrumente sind halt eben auch nicht so berechenbar wie moderne digitale Software. Manche Sounds lassen sich da beispielsweise nur einmal erzeugen. Man kann nicht etwas wieder rekonstruieren. Und das passt auch eben auch so hervorragend zu der Idee dieses Albums. Ja, wenn es um Erinnerung, Vererbung geht. Auch Erinnerungen, ja, die lassen sich schließlich nicht einfach so immer identisch reproduzieren. Mhm. Man wird sie auch immer wieder in anderen Variationen wahrnehmen, ne, auch die eigenen Erinnerungen.
0: Ja, die verändern sich, je nachdem auch aus welchem Alter man draufblickt.
1: Genau.
0: Ja. Was macht denn diese Platte, As We Once Were von The Anchors, zu einem Album der Woche für dich?
1: Ja, also ich glaube, das ist so etwas, was mir daran so gefällt, ist, dass es dieses Konzept hinter diesem Album gibt, also diese biografische Geschichte, die muss man aber nicht kennen, um diese Songs zu verstehen. Das ist so ein ganz großer Vorteil dieses Albums. Es geht natürlich um Mutterschaft und die persönliche Familiengeschichte, aber auch eben um diese universellen Dinge, die fast jeder kennt. Also was bleibt von früheren Versionen unserer selbst? Was übernehmen wir von unseren Eltern? Und was möchten wir eben auch dann anders weitergeben? Ne? Und Davis übersetzt diese Themen in wirklich einen sehr wunderschönen, wirklich ambitionierte Popmusik, die einfach auch sehr gut arrangiert, sehr gut produziert ist. Und das ist eine Platte über Vergangenheit, die aber nicht in der Vergangenheit ruht und sich dort einrichtet, sondern halt eben auch mit in die Gegenwart wirkt. Und das macht dieses Album einfach so stark.
0: Sagt Raphael Smarzoch über das Album As We Once Were von The Anchors. Vielen Dank. Und hier kommt jetzt noch ein ganzer Song aus dem Album, den wir gerade schon den Anfang gehört haben. Hand to the Tide.

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1: The Anchoress mit Hand to the Tide. Unser Album der Woche heißt As We Once Were hier im Deutschlandfunk Kultur. Schlager. Woran denken Sie, wenn ich dieses Wort sage? Schlager. Ich denke an Schnulzen, Terzen, Harmonie. Ich denke an weiche Stimmen und seichte Lieder und Themen wie Herz, Schmerz, Heimweh, Fernweh. Aber Schlager sind längst nicht nur kommerzielle Hits, sondern sie zeigen immer auch etwas. Gesellschaftliche Strömungen, Sehnsüchte und sie transportieren auch Zeitgeist. Manche Schlager machen das mehr als andere und die schauen wir uns diese Woche an. 5 sogenannte Überschlager hat sich mein Kollege Ralf Beiderkellen ausgesucht und genau geschaut, was diese Lieder denn aussagen über ihre Zeit und auch über die Gegenwart. Den Anfang macht einer der größten deutschen Schlagerstars, Katharina Valente.
2: Wir schreiben das Jahr 1965. In den USA marschieren Bürgerrechtler von Selma nach Montgomery. In den deutschen Hitparaden singt Roy Black »Du bist nicht allein«. Und Katharina Valente stellt plötzlich eine Frage, die im Schlager eher selten zu hören ist.
3: Bin ich glücklich? Ich weiß es nicht.
2: Ausgerechnet Katharina Valente, die Sängerin, die als charmantes Fräuleinwunder mit der Fernsehserie Bonsoir Katrin bekannt geworden war und kurz zuvor noch »Lass mich nicht so lang allein« geschmachtet hatte? Nun singt sie nicht mehr von Sehnsucht, sondern von Stillstand. Sie hadert mit ihrem Schicksal, ihrem Kismet.
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0: Was heute beinahe harmlos klingt, berührte Mitte der 60er Jahre einen sehr realen Konflikt, sagt die Podcasterin, Moderatorin und Schlagerliebhaberin Melanie Gollin.
1: Ich glaube, auch wenn der Song von zwei Männern geschrieben wurde, kann man sich doch vorstellen, dass das Gedanken waren, die viele Frauen Mitte der 60er Jahre hatten. Diese Abhängigkeit vom Ehemann, die war sehr real.
0: Der Wunsch, das eigene Leben selbst zu bestimmen, trifft in Kismet immer wieder auf eine Wirklichkeit, die Veränderung verhindert.

0: Musikalisch klingt das alles allerdings weniger nach Schwermut als nach Aufbruch.
1: Sie performt es toll, die Band ist toll. Das war die große Zeit, wo einfach geile Musiker geil aufgenommen wurden, die Bläser richtig reingehen und Percussion ist toll. Also von der Warte alles super. Für mich ein Zeitdokument, eine Suche, eine Frage.
0: Matthias Binner ist Co-Leiter der Liedermacherschule Sago und unterrichtet Songwriting an der Berliner Musikschule Paul Hindemith. Der Song schreitet voran, doch der Text tritt auf der Stelle. Valente will fort und bleibt doch. Sie träumt von einem anderen Leben, ohne sagen zu können, wie dieses Leben aussehen könnte.
1: Also ich weiß nicht, wie der Mann heißt, ich weiß nicht, worüber sie sich streiten, ich weiß nicht, zu wem sie gehen würde, sondern alles bleibt so mit so deiktischen Wendungen vor mir, hinter mir, alleine, einsam. Aber es hängt irgendwie so ein bisschen in so einer Traumlogik drin. Ich finde auch, die Stimme hat sehr viel Hall, das ist ein bisschen als eine Wirklichkeit enthoben.
2: Was träumen Frauen? Wissen das die Männer? Sollen wir sie fragen? Ach, lassen wir das. Träumen wir weiter.
1: Ich glaube, es ist das Bemühen, eine frauenspezifische Sichtweise zu äußern, allerdings von einem Mann geschrieben.
0: Und zwar von Kurt Fels, einem der erfolgreichsten deutschen Schlagertexter seiner Zeit. Dem studierten Germanisten gelang 1942 mit dem Durchhalteschlager »Es geht alles vorüber, es geht alles vorbei« ein erster großer Wurf. Nach dem Krieg schrieb er Gassenhauer wie »Der Theodor im Fußballtor« oder »Rote Rosen, rote Lippen, roter Wein«. Auch Kismet war kein autobiografisches Bekenntnis, sondern ein professionell für Katharina Valente geschriebener Text. Vielleicht liegt gerade darin seine Ambivalenz. Ein Mann versucht, die Gedanken einer Frau in Worte zu fassen und lässt dabei auffallend viel unausgesprochen.
2: Was wissen die Männer? Was wissen sie von den Frauen? Sollen wir sie fragen? Ach, lassen wir das. Lassen wir das.
1: Der ganze Text deutet ja eigentlich viel mehr an, als er ausspricht. Wenn es heikel wird, sagst du, lassen wir das, sehr entschieden. Im zweiten Durchlauf noch entschiedener. Und es steht so viel vor mir, wir gehen hin, ich weiß nicht wo. Ist, glaube ich, eher die Sehnsucht nach einem feministischen Statement als dieses Statement.
3: Feministisch, so wie wir das heute verstehen, ist der Song deshalb aber nicht. Ich würde aber sagen, der bricht definitiv aus den Schablonen von Rollenbildern der Zeit aus. Und er bricht auch ganz sanft mit Katharina Valentes Bild, denn auch sie ist ja eher als zwar lebhafte, aber am Ende doch schmusige Sehnsuchtssängerin in Erinnerung geblieben.
0: Vielleicht sollte Kismet Katharina Valente auch als ernstere, nachdenklichere Sängerin präsentieren, näher an einer Hildegard Knef. Zum großen Hit wurde das Lied nicht. In Valentes Diskografie blieb es ein Ausreißer. Gerade deshalb wurde Kismet später wiederentdeckt, als 2,5 Minuten Schlager, in dem bereits etwas von den gesellschaftlichen Umbrüchen der kommenden Jahre zu spüren ist.
3: Kismet ist wirklich gut gealtert und heute vielleicht mehr Pop als damals.

Katharina Valente, Kismet, ein Schlager mit vielen Ebenen in unserer Reihe über Schlager, die begleitet uns diese Woche im Deutschlandfunk Kultur. Wenn man mal ein Image hat, dann ist es gar nicht so leicht, das hinter sich zu lassen. Das hat vermutlich auch die Sängerin Gaia gemerkt. Die hat vor 10 Jahren angefangen in italienischen Castingshows und musste dann erstmal eine eigene künstlerische Identität finden und sich ihre Karriere neu bauen. Das hat sie aber gemacht. Hier kommt von ihr Dancer, dicht.

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1: Aus klassischem Blues und markantem Rock formt er seit Jahren einen eigenen Sound. Bei seinen Clubkonzerten gibt es eine spürbare Nähe zwischen Bühne und Publikum. Der Blues-Gitarrist Henrik Freischlader ist jetzt auf Tournee in Deutschland.

0: Henrik Freischlader live. Heute und morgen Abend im Village im oberbayerischen Harbach. Danach unter anderem in Tübingen, Regensburg und Magdeburg. Die Musik von Schiller ist eine ganze Welt des Klangs. Die Konzerte sind eine Symphonie aus Musik und Licht. Er neige zum Perfektionismus, sagt der kreative Kopf hinter Schiller, Christopher von Deinen.
1: Ich fürchte, ich komme nicht daran vorbei, auf der Suche nach dem perfekten Klang zu sein, auf der Suche nach dem perfekten Moment, wohl wissend, dass das Schicksal des Perfektionisten das ist, vorher zu scheitern. Und genau dieser Weg, glaube ich, ist das Ziel, was mich antreibt.
0: Schiller, das Konzert. Heute Abend im Gaswerk in Augsburg. Danach unter anderem in Riedberg, Würselen und Schwedt an der Oder.
2: Das waren die Musiktipps, heute zusammengestellt von Nicolas Hansen.
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2: Hallo, schön, dass Sie dabei sind. Oasis, das ist bis heute die wichtigste Band des Britpop. Heute vor 30 Jahren haben Oasis im berühmten Knebworth Park in Hertfordshire gespielt. Am 10. und dann noch am 11. August 1996. Das waren zwei legendäre Abende und die schauen wir uns gleich an. Warum diese Konzerte Musikgeschichte geschrieben haben, das erfahren Sie gleich. Davor hören wir noch Miles Smith mit River.

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1: River von Miles Smith im Deutschlandfunk Kultur. Und jetzt schauen wir auf einen großen Moment in der britischen Musikgeschichte. Vor 30 Jahren haben Oasis im Knebworth Park gespielt. Zwei legendäre Abende mit einer unglaublichen Atmosphäre und die hört man auch hier.
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0: tolle Atmosphäre. Man fühlt sich direkt reinversetzt in dieses Konzert, wo Oasis von hunderttausenden Fans bejubelt wurden. Insgesamt 250.000 Menschen waren da an den zwei Abenden in Knebworth Park. Was hat diese Konzerte 1996 so besonders gemacht? Was sagen sie aus über den Britpop? Und was ist danach passiert, dass es dann bergab ging mit diesem Genre? Das verrät uns jetzt mein Kollege Oliver Schwesig. Den begrüße ich ganz herzlich hier im Studio. Hi,
1: hallo,
0: Oliver.
1: Grüß dich, hi.
0: Wir haben es eben gehört, dieser Jubel, dieses Mitsingen, war das wirklich der größte Triumph der britischen Arbeiterklasse Popkultur, für die Oasis ja immer standen, die Cool Britannia?
1: Ja, das kann man schon sagen. Also wenn man sich das nochmal vergegenwärtigt, zugegeben, ich hatte wirklich ein bisschen Gänsehaut eben, als das lief.
0: Ja,
1: also August 6,
0: obwohl man es schon tausendmal
1: total,
0: gehört hat, aber
1: total,
0: dieser Moment, oder?
1: Die Atmosphäre,
0: oder?
1: Wahnsinn. Also Die Band war kreativ und kommerziell auf einem Zenit. Zwei Wahnsinnsalben rausgebracht, Definitely Maybe, What's the Story, Morning Glory, die Meilensteine geworden sind. Das Timing stimmte vor allem. Es war das Ende der Thatcher-Ära, New Labour mit Tony Blair. Plötzlich war der Union Jack wieder identitätsstiftend. Das hätte sich die Arbeiterklasse niemals gedacht. Mhm. Auf einmal haben sie sich eingewickelt in den Union Jack. Großbritanniens Jugend schaute endlich wieder hoffnungsvoll in die Zukunft. Naja, und der lebensbejahende Sound für diese Zeit, der kam eben von Oasis. Und zu diesem Aufbruchsgefühl gehörte auch das, wofür Oasis standen. Also zwei Arbeiterklasse-Jungs aus einer armen Familie aus dem grimmigen Norden in England, die innerhalb von gerade mal 3 Jahren plötzlich Weltstars geworden sind. Das ist eine Erfolgsgeschichte, die natürlich für viele Jugendliche ein enormes Aufstiegsversprechen in sich barg. Und dieser Konzertfilm von Knebworth, der vor ein paar Jahren rauskam, der macht das auch nochmal deutlich. Da sieht man das auch nochmal. Eine ganze Pop-Generation war da plötzlich in einem unfassbaren Freudenstrudel. Fans und Band sind eine Einheit geworden. Der Guardian hat das ganz gut beschrieben. Das war ein sozialer und ein musikalischer Moment. Und in Bezug auf dieses Versprechen war Knebworth ein enormer Moment natürlich, der aber eben nur von kurzer Dauer war.
0: Ja, also da kommen wir gleich zum nächsten Punkt. Wenn man da jetzt von heute aus drauf schaut, war Knebworth auch ein bisschen so ein Kipppunkt?
1: Ja, das kann man sagen. Also zumindest war in Knebworth schon der Anfang eines langen, quälenden Endes eingebaut. Britpop aus diesem Genre, dieser Idee, das Gefühl einer ganzen Generation verkörperte, wurde da plötzlich innerhalb von wenigen Jahren so eine popkulturelle Supernova. Das ist nur noch zu so einem Schlagwort verkommen. Und Oasis hatten zu diesem Zeitpunkt auch schon eine Menge Authentizität eingebüßt. Also die Band entkoppelt sich da auch gerade von den Fans und ihrer Lebensrealität. Ihr Rock hatte da maximale kommerzielle Ausmaße angenommen. Das gab es in dieser Form das letzte Mal in den 70ern. Also eine riesen Rockstar-Band, die komplett entkoppelt von den Fans ist. Und in den Monaten danach ging es dann auch schon los. Die Skandale, Rock-Superstar-Gehabe, Drogen, Dekadenz, begleitet von einer Musikpresse, die an dieser Geschichte nicht unwesentlich mitgeschrieben haben. Dann sind Rolls-Royce im Pool versenkt worden und so weiter. Das ganze Programm. Und dann gab es noch ein letztes Britpop-Aufbäumen aus der Sicht von Oasis. 97 ihr Album Be Here Now. Das hat sich am Anfang rasend schnell verkauft, ist dann aber ganz schnell wieder quasi wie Blei untergegangen. Und das zerbröselte da alles schon. Noel und Liam, die stritten sich im Studio. Zu viel Egos, zu viel Cokes, zu viel Ruhm. Und das war ein langsamer Tod. Wer wollte dieses schöne Gefühl schon gern aufgeben? Ja. Aber das hat eben noch eine Weile angehalten. Ich kann mich entsinnen, Ende der 90er, 2000, da stand in der Musikpresse Britpop immer noch für alles Coole und Neue, was gerade aus England kam.
0: Mhm. Aber dann ging es eben zu Ende, schon dann mit dem 4. Oasis-Album. Ja.
1: Genau, dann war einfach Britpop plötzlich im Nostalgiefach angekommen, war irgendwie nur noch so ein Schlagwort, eine Hülle oder irgendwas, aber auf keinen Fall ein Gefühl mehr.
0: Ja, also die Glaubwürdigkeit war dann wahrscheinlich auch einfach nicht mehr da. Ja, trotzdem haben sich diese Konzerte 96 wirklich ins kollektive Gedächtnis eingeschrieben. Was kann man denn an Knebworth an diesen Abenden ablesen über die britische Popgeschichte?
1: Ja, mich hat das irgendwie nochmal ein bisschen beschäftigt, als ich jetzt in der Vorbereitung mir ein paar Bilder nochmal angeschaut habe, habe 30 Jahre danach, also die Dimensionen mich schon auch noch beeindruckt. Also auf britischem Boden kamen nie mehr Leute für ein Konzert zusammen. Du hast es gesagt.
0: Ist es wirklich so?
1: Ja, also je nachdem, nach Zählung, also die Isle of Wight 1970 hatte auch wahnsinnig viel, ich glaube 100.000. Und das waren jetzt an zwei Abenden jeweils 125.000 Fans. Also eine Band hat das allein geschafft. Ich wüsste kein anderes Beispiel. Der Musikbetrieb ist heute natürlich in einer Phase, wo das alles durchreglementiert ist, teurer geworden ist für beide Seiten, für die Fans und die Musiker. Die Kommerzialisierung hat heute eine ganz andere Form angenommen. Ein Ticket hat da damals, Marie, 22 Pfund gekostet. Ja. Umgerechnet sind das irgendwie 60 Pfund. Darüber lachen sich Taylor Swift und Billie Eilish heute natürlich
0: ja,
1: kaputt.
0: Ja, die Fans weinen darüber.
1: Genau. Und ich weiß nicht, ob sowas, solche Konzerte heute noch so in dieser Form stattfinden würden. Also Rockmusik, dass Rockmusik sowas mal konnte, so ein großes soziales und musikalisches Event, das fand ich jetzt im Nachhinein doch sehr beeindruckend, dass das damals möglich war. Und natürlich auch diese Idee des Rockstars und das Männlichkeitsbild, das damals transportiert wurde, das Liam Gallagher auch verkörpert hatte. Mir würde keine britische Band der letzten 20 Jahre einfallen, die diese in Anführungsstrichen alte Rockmaskulinität in dieser Form so groß weitergetragen hat. Mhm. Da hat sich ja viel geändert. Das meine ich gar nicht negativ. Und Oasis waren die letzten, die da für diesen klassischen Superrock, den man so aus den 70ern kannte, standen. Und als Nebworth, ja, finde ich, ist tatsächlich für mich so eine Art nostalgischer Popmoment, in dem eben sich vieles kristallisiert hat, aber eben auch abgeschlossen wurde.
0: Ja, schauen wir nochmal auf heute. Du hast es ja gerade auch schon angedeutet, wo es da Parallelen, aber auch große Unterschiede gibt. 30 Jahre ist das alles her. Trotzdem verdienen Oasis jetzt nochmal mehr als damals. Also die Reunion-Tour im letzten Jahr hat es auch gezeigt. Die sind noch angesagt, die können noch sehr viele Leute anlocken. Also hält Britpop doch noch ein bisschen länger, als man dachte.
1: Ja, das ist irgendwie ganz komisch, aber das ist verbunden mit einer großen nostalgischen Idee. Also nicht nur Oasis, auch andere Bands aus dieser Zeit sind ja erfolgreich zurückgekehrt. Blur, Pulp, Radiohead und so weiter. Also da gibt es offenbar eine große Retrowelle. Das ist insofern demografisch interessant, weil Britpop und Rock sind ja kein Phänomen der Jungen mehr. Die Generation von damals, die sind jetzt 45 und 60 und die machen die Stadien voll, können sich übrigens ja auch die Tickets leisten, das muss man leider ja auch sagen.
0: Ja.
1: Und das weist noch auf was anderes hin, über die Nostalgie hinaus. Also manche dieser Britpop-Konzerte, zumindest ging es mir so bei Blur, ja, die haben auf eine ganz besondere Weise was Gemeinschaftsstiftendes. Da trifft sich eine Generation, die eben nicht nur der eigenen Jugend nachweinen will, sondern vielleicht auch so ein Kollektiv, das Kribbeln dieser positiven Aufbruchsstimmung von damals und der Hoffnung irgendwie nochmal nachspüren möchte. Und das ist ja wieder dann ein Thema von heute, die Suche nach Hoffnung und Aufbruch. Obwohl man bei Oasis in aller Fairness sagen muss, das waren natürlich ganz nostalgische Veranstaltungen mit ganz vielen, wie man sagt, 90s Dads, die dann jetzt plötzlich auf den Konzert. Aber mir ging es bei Radiohead und Blur ein bisschen anders. Aber bei Oasis ganz klar, das ist eine große Nostalgienummer.
0: Ja, aber die darf man ja auch mal genießen. Vor 30 Jahren haben Oasis zwei legendäre Konzerte gespielt in Knebworth Park und über die Nachwirkung habe ich mit Oliver Schwesig gesprochen. Vielen Dank.
1: Gerne.
0: Und wir suhlen uns auch noch ein bisschen in Nostalgie. Don't Look Back in Anger, aufgenommen am 11. August 1996 in Knebworth.

0: Don't Look Back in Anger von Oasis. Ein Gruß aus einer anderen Zeit hier im Deutschlandfunk Kultur. Magna Graecia, das große Griechenland, das war in der Antike eine Region in Süditalien. Da haben Siedler aus dem griechischen Mutterland ab dem 8. Jahrhundert vor Christus Städte gegründet und die Region dann dauerhaft besiedelt. Aber Magna Graecia meint nicht nur den geografischen Ort, sondern auch die griechische Kultur in Italien, die das Kulturleben da wesentlich mitgeprägt hat. Die Musik dieses Kulturraums, die erforscht jetzt ein Duo auf seinem neuen Album. Und das stellt uns Olga Hochweiß vor. Neben zwei anderen neuen Alben in ihrer Globalkolumne.
1: Zwei Italiener machen griechische Musik. 2022 gründeten Mattia Manco und Samuel Mele das Duo Amarillis. Die beiden Musiker und Musikethnologen kommen aus Grecia Salentino, einer Region in Süditalien, die in der Antike von griechischer Kultur geprägt war. Ofioro to scrifo heißt das neue Album mit durchweg neu komponierten Titeln.

Die Gastvokalistin Evgenia Toli singt im sogenannten Grico, einer Variante des Griechischen, die über die Jahrhunderte viele italienische Einflüsse aufnahm. Auch musikalisch verbinden sich Italien und Griechenland mit einschlägigen Instrumenten bzw. jeweils eigenen traditionellen Rhythmen. In der Anmutung mal elegisch und voller Archaik, dann wieder folkloristisch munter. Akkordeon und diverse Saiteninstrumente von der Gitarre bis zur Oud bilden das Fundament im Duo Amaryllis. Dazu kommen die Instrumente der Gastmusikerinnen, unter anderem an Lyra und Laute, die das Klangspektrum in Raum und Zeit ausdehnen bis hinein ins alte Byzanz. Dennoch bleibt die Gegenwart unmittelbar präsent. Alle Aufnahmen entstanden bei Live-Sessions auf Kreta und in Italien. Auch das macht das Amaryllis-Album O Fioro to Scrifo zu einem intensiven Hörgenuss. Die Intensität bleibt. Denn vom griechischen Italien geht es zur spanischen Roma-Musik, zum Album Dueño de la Nada, Besitzer des Nichts. Hinter dem gleichnamigen Bandprojekt steht Agustín Carbonell, der aus einer Roma-Musikerdynastie in Madrid stammt. Seit seinem 13. Geburtstag tritt der End-50er in den Lokalen seiner Heimatstadt auf oder auf dem New Yorker Broadway.

Bis auf ein Coverstück hat Carbonell alle 12 Titel auf Dueño de la Nada selbst komponiert und getextet. Fantasievoll arrangiert für sein Oktett mit Flamenco-fremden Instrumenten wie Klavier und Flöte. Den Gesang übernimmt neben Estrella de Manuela hin und wieder der Bandchef selbst und lässt dabei auch Witz erkennen, etwa im Titel Gitano Ecologico, der ökologische Rom. Und dann ist da der Blick über den eigenen Tellerrand, zum Beispiel mit den Tangos de Rajasthan, einer Hommage an die indischen Wurzeln des Flamenco. Dueño de la Nada präsentiert alles andere als einen Besitzer des Nichts. Antonín Carbonell verfügt über Reichtümer an Virtuosität und Traditionsbewusstsein. Großgeschrieben wird Tradition auch auf dem Album Book of Birds. Es ist eine Reise in längst vergangene Zeiten. Murat Aydemir an der Tanbur Langhalslaute und Christos Barbas an der Nai-Flöte reimaginieren den Magam, klassische Kunstmusik des Osmanischen Reichs. Das türkisch-griechische Duo interpretiert durchweg neue Instrumentalstücke. Fünf Gastmusiker aus aller Welt unterstützen sie dabei. Der rote Faden sind Vogelgeschichten. Der Schwan, der Spatz, aber auch die tanzende Eule tritt auf. Eine Komposition der Lyraspielerin Kelly Thoma, die übrigens auch schon auf dem eingangs besprochenen Album von Amaryllis zu hören ist. Am Schluss dann die große Überraschung. Christos Barbas erhebt die Stimme in griechischer Sprache. Magisch. Book of Birds ist Musik für alle, die ihrem Alltag entkommen möchten. So.

Christos Barbas und Murat Aydemir mit ihrem Album Book of Birds. Davor ging es um das Album Dueño de la Nada von der gleichnamigen Band und zu Beginn das Duo Amaryllis mit O Fioro Toscrifo. In den Sommerferien zieht es viele Menschen in die Alpen, aber das reine Gipfelglück ist wohl vorbei. Gletscher schmelzen, Wassermangel und Steinschläge häufen sich. Die Journalistin Ulrike Herrmann hat das gerade selbst erlebt und wird gleich nach 12 hier im Deutschlandfunk Kultur davon berichten, wie sich die Alpen verändern. Das und die politischen Themen des Tages sind dann gleich Thema in unserer Sendung Studio 9, der Tag mit. Davor hören wir noch Rachel Chinoriri mit The Hills.

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3: Mit Daniel Marschke. Die Drohne am Flughafen Leipzig-Halle hat offenbar gezielt eine ukrainische Frachtmaschine attackiert. In Spanien und Frankreich sind neue Waldbrände ausgebrochen und die Schriftstellervereinigung Pen Berlin tourt mit einer Diskussionsreihe durch Sachsen-Anhalt. Die mit Sprengstoff beladene Drohne auf dem Flughafen Leipzig-Halle hat offenbar gezielt eine ukrainische Frachtmaschine attackiert. Das berichtet die Wochenzeitung Die Zeit und beruft sich dabei auf Videoaufnahmen. Demnach flog ein Objekt am Dienstagabend 4 Stunden vor dem Fund direkt auf die Antonov-Maschine zu und schlug auf einer der Tragflächen ein. Warum der Sprengsatz nicht explodierte, ist bislang unklar. Der Ministerpräsident von Schleswig-Holstein, Günther, hat sich dafür ausgesprochen, die Bundeswehr zur Sicherung von Flughäfen einzusetzen. Der CDU-Politiker hält das für gerechtfertigt, weil sich bei Drohnen kaum unterscheiden lässt, ob es sich um eine innere oder äußere Bedrohung handelt. Noch vor einer Woche hatte US-Präsident Trump mit neuen massiven Angriffen auf den Iran gedroht. Dann setzte er seine Drohung wieder aus, weil eine Vereinbarung zur Wiederöffnung der Straße von Hormuz kurz bevorstünde. Seit dem Wochenende stellte Iran allerdings neue Forderungen. Darauf angesprochen reagierte Trump in einem Telefongespräch mit dem Nachrichtenportal Axios, aber gelassen. Giselle Uccar.
4: Er wolle auf wirtschaftlichen Druck setzen und sich nun zurückhalten. Die US-Regierung warte ab, verhandle momentan nur halbherzig und beobachte den Iran. Das Land sei in einer schlechten Verfassung, habe kein Geld mehr und leide unter der enormen Inflation. Dazu trägt auch die von den USA verhängte Blockade iranischer Häfen bei. Der Forderung Irans, die Blockade aufzuheben, scheint Trump nicht nachgeben zu wollen. Wie Axios berichtet, äußert sich Trump mit Blick auf die Verhandlungen mit Teheran trotz allem optimistisch.
3: In Spanien und Frankreich sind neue Waldbrände ausgebrochen. Im Südwesten Spaniens mussten 500 Menschen evakuiert werden. Das Feuer hat nach Angaben der Regionalregierung in der Provinz Huelva schon rund 80 Quadratkilometer erfasst. In Südfrankreich mussten wegen eines Brandes im Departement Lozère, etwa 140 Kilometer nordwestlich von Montpellier, 2 Dörfer evakuiert werden. Der Waldbrand in der kanadischen Provinz British Columbia erstreckt sich inzwischen auf mehr als 100 Quadratkilometer. 20.000 Menschen wurden evakuiert. Seit 2015 gibt es den gesetzlichen Mindestlohn und seitdem versuchen Arbeitgeber, ihn zu umgehen. Wie hoch der dadurch entstehende wirtschaftliche Schaden ist, hat nun der Deutsche Gewerkschaftsbund berechnet. Bianca Schwarz.
5: Es gibt viele illegale Tricks, um den Mindestlohn zu umgehen, etwa unbezahlte Arbeitszeiten, Abzüge für vermeintliche Kosten oder Aufgaben, die in der regulären Arbeitszeit gar nicht zu schaffen sind. Diese Tricks haben die arbeitenden Menschen, die Sozialkassen und den Staat innerhalb von 10 Jahren bis zu 64 Milliarden Euro gekostet. Das hat der Deutsche Gewerkschaftsbund ausgewertet. Die Hälfte von diesem Verlust tragen die Arbeitnehmer, weil sie nicht richtig bezahlt wurden.
3: Die Schriftstellervereinigung Pen Berlin tourt ab heute mit einer Diskussionsreihe durch Sachsen-Anhalt. Im Mittelpunkt soll der Begriff Heimat stehen. Anlass ist die Landtagswahl am 6. September. Eingeladen sind Wissenschaftlerinnen und Wissenschaftler, Journalisten und Schriftstellerinnen. Sie sollen mit dem Publikum diskutieren. An der Auftaktveranstaltung in Bitterfeld-Wolfen nehmen der Pen Berlin-Sprecher Dennis Yücel und die aus Halle stammende Schriftstellerin Jackie Thome teil. Penn Berlin hatte 2024 bereits eine ähnliche Diskussionsreihe in Sachsen, Thüringen und Brandenburg veranstaltet. Die sei politisch, emotional und spannend gewesen, sagte Thome dem Bayerischen Rundfunk.
6: Dass es eben ein Ort war, an dem die Leute sich getraut haben, was zu sagen, zu diskutieren und ganz offen miteinander umzugehen. Also eben nicht dieses, wir müssen auch andere Meinungen aushalten. Dann wird immer dieses große Wort aushalten benutzt. Und sobald dann jemand was sagt, was tick abweicht, gibt es Ärger oder gar einen Shitstorm. Und ich glaube, dass diese Veranstaltung genau das nicht macht, dass diese Veranstaltung eben dafür da ist, dass man das, was andere Leute sagen, erstmal in erster Linie interessant findet.
3: Die Schriftstellerin Jackie Thome.
0: Das Wetter.
3: Im Norden ist es wechselnd bewölkt und regnerisch, sonst heiter bis sonnig und meist trocken. Später ziehen von Südwesten her bis zur Neiße und nach Bayern Schauer und Gewitter auf. Die Höchstwerte liegen zwischen 19 Grad im Norden und 36 Grad im Süden. Vom Deutschen Wetterdienst gibt es eine Hitzewarnung für Teile Bayerns, Baden-Württembergs, Hessens, des Saarlandes und von Rheinland-Pfalz.
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7: die Wirtschaftsjournalistin von der taz und Bestsellerautorin Ulrike Herrmann. Herzlich willkommen im Studio.
8: Ja, hallo.
7: Frau Herrmann, Sie kommen gerade aus dem Urlaub zurück, habe ich mir sagen lassen. Sie waren in den Bergen. Wo denn genau?
8: Ja, also ich habe wirklich sehr ausgedehnt Urlaub gemacht. Also ich war erst in Frankreich, im ältesten Nationalpark Frankreichs, der Vendôme. Das ist so ein Massiv, sehr schön, sehr hoch südlich vom Mont Blanc. Und dann war ich noch im Watzmann-Massiv, also Berchtesgaden, am Großglockner und dann in so einer Gebirgslandschaft, die eigentlich keiner kennt. Ich kannte sie auch nicht, nämlich in den Grasbergen vom Pinzgau.
7: Oh, also ganz viel. Und für Sie war auch klar, Sie haben jetzt lange Zeit, Sie wollen auf jeden Fall in ganz viele Berge. Also so der Meertyp sind Sie nicht so?
8: Nee, obwohl ich ja aus Hamburg komme. Ja. Ich mag das Meer, aber ich finde die Alpen ungleich faszinierender. Weil die so vielgestaltig sind, nicht? Und es ist ja auch eine interessante Kulturlandschaft und ja, ich gehe da immer wieder gerne hin. Allerdings muss man halt sagen, dass man da den Klimawandel schon sehr stark sieht. Das ist dramatisch.
7: Mhm. Gehen wir im Laufe der Sendung auch sicher noch ein bisschen drauf ein. Stichwort Wassersituation, Wassermangel. Aber vielleicht noch einmal zurück zu Ihrer Urlaubsart. Also sind Sie dann auch die Person, die so mit Rucksack wirklich so eine Hüttentour macht? Oder fahren Sie jeden Tag wieder runter und haben so unten so eine Base, von der aus Sie dann Touren planen?
8: Nee, ich mache eigentlich Hüttentouren. Man muss aber sagen, das hat sich komplett geändert. Also ich mache das seit 40 Jahren, nicht? Und früher war es so, man ist einfach zu einer Hütte gegangen und dann wurde man aufgenommen und fertig. Und dieses System, das ja sehr bequem und praktisch war, gibt es gar nicht mehr, sondern jetzt muss man immer im Internet vorbuchen. Und dann ist es natürlich so, dass die Experten fangen dann schon an, im Oktober vorzubuchen für Hüttentouren, die sie im Juli machen wollen. Das geht in meinem Beruf überhaupt nicht. Also ich kann nicht 9 Monate vorher planen. Und das Ergebnis ist dann, dass wenn dann die Hüttensaison anfängt, sind alle Hütten komplett voll. Und man kommt da überhaupt nicht mehr rein und man kann auch nicht einfach kommen und sagen, hallo, ich bin trotzdem hier. Dann gucken die alle einen an, als hätte man eine Meise, nicht? Nach dem Motto, warum haben sie denn nicht vorgebucht? Und das führt dazu, dass man dann irgendwie die Hütten finden muss, die noch nicht voll sind. Und das sind natürlich immer die Hütten am Rande, die Hütten, die irgendwo nirgendwo hinführen.

zurück vom Wandern in den Bergen hier bei uns im Studio, um auf die Themen dieses Tages zu schauen. Und ich habe es schon angedeutet, wir bleiben auch unter anderem nochmal in den Bergen, gucken uns speziell die Wassersituation genauer an und auch sonst ein Thema dieses Tages noch, die Drohnenabwehr und die Diskussion darum. Schön, dass Sie dabei sind und schön, dass Sie zuhören. Und das ist Bruno Mars mit zwei Kollegen und dem Titel Skate.

0: Sie hören Deutschlandfunk Kultur. Und Ulrike Herrmann ist mein Gast hier. Sie ist von der Taz und wir ordnen wie immer die Themen dieses Tages. Der Drohnenvorfall am Flughafen Leipzig-Halle, der war wohl noch brisanter als bislang angenommen. Nach neuen Informationen der Zeit zeigen Videoaufnahmen, dass diese Sprengstoffdrohne mit voller Geschwindigkeit gegen die Tragfläche der parkenden Antonov-Frachtmaschine dran geflogen ist und eben dann erst später von dem Busfahrer auf dem Gelände dann gefunden worden ist. Und das deutet darauf hin, dass es eben nicht nur eine Drohung sein sollte, wie ja auch manchmal vermutet wird, sondern dass da wirklich was in die Luft fliegen sollte. Ulrike Herrmann, möchte ich gerne mit Ihnen drüber sprechen. Der neue Verkehrsminister Steffen Bilger von der CDU, der hat sich jetzt auch zu diesem Fall geäußert und hat angekündigt, schnell dafür sorgen zu wollen, dass Drohnen an Flughäfen besser entdeckt und abgewehrt werden können. Er spricht davon, dass, ich zitiere jetzt, verlässliche Detektion das A und O sei. Und ich muss zugeben, ich musste jetzt erstmal nachschauen, was Detektion eigentlich meint. In diesem Zusammenhang das Aufdecken, das Entdecken eines Objekts, also der Drohnen. Stimmen Sie dem Verkehrsminister zu? Ist Detektion das A und O?
1: Ja, also das ist jedenfalls schon mal ein Problem in Deutschland, dass ja bisher diese Kompetenzen, wenn es um Drohnenabwehr geht, komplett

0: zerstückelt sind, Polizei, Bundeswehr, Länder, Bund, alles durcheinander. Und das muss man natürlich ordnen, da muss einer zuständig für sein und sonst niemand mehr. Das Hauptproblem ist aber, dass wir überhaupt gar keine Möglichkeit haben, Drohnen abzuwehren. Also selbst wenn man die dann entdeckt, dann ist ja die nächste Frage, wie schießt man die jetzt ab? Und wir haben keine Drohnenabwehr. Das Einzige, was wir hätten, sind Patriot-Raketen, aber das ist völliger Unsinn, weil so eine Drohne kostet im Zweifel maximal 35.000 Euro, kann auch billiger sein, kommt auf die Drohne an. Und eine Patriot kostet aber 3 Millionen. So, das ist völliger Quatsch. Und die einzige Nation, die im Augenblick wirklich eine funktionierende Drohnenabwehr hat, ist die Ukraine. Zelensky war ja auch schon in den Golfstaaten unterwegs, um seine Drohnenabwehr zu verkaufen im Rahmen des Irankriegs. Und ich glaube, das wird auch der Kurs der NATO sein, dass man die Drohnenabwehr dann aus der Ukraine beschafft. Und irgendwann natürlich auch Fabriken, wahrscheinlich mit ukrainischer Joint Venture und Know-how und so auch hier in Deutschland aufbaut. Aber das Ganze zeigt, das möchte ich nur am Rande sagen, es gibt ja immer noch diese Diskussion, ob man die Ukraine in die NATO aufnimmt, ja oder nein. Ja, diese Diskussion ist abwegig. Faktisch ist es so, dass die Ukraine die NATO inzwischen technisch führt. Denn die, so, aber das, und das zeigt sich auch an solchen kleinen, in Anführungsstrichen, ist ja eigentlich ein Riesenvorfall, wie diese Drohnennummer da in Leipzig. Und das ist ja nicht explodiert zum Glück. Und das war Glück, aber das hatte mit uns überhaupt nichts zu tun, dass dieser Anschlag nicht funktioniert hat.
1: Ja, ja. Ja, und eben genau auch dieser Hinweis nochmal wichtig, dass es eben wirklich hätte explodieren sollen und eben nicht so eine Attrappe war oder sowas.
0: Nein, genau.
1: Ja.
0: Nein, die Russen versuchen halt den ukrainischen Nachschub zu stören, der ja auch über Leipzig läuft. Genau, wie die Ukrainer natürlich versuchen, den Nachschub in Russland zu stören.
1: Jetzt nehmen Sie so ganz selbstverständlich das Wort Russland in den Mund. Das ist ja etwas, was die Bundesregierung vermeidet. Da ist der Innenminister hat von fremden Mächten gesprochen. Natürlich auch Expertinnen und Experten gefragt. Da sagen viele, es deutet vieles darauf hin, dass Russland dahinter stecken könnte. Aber Sie gehen davon aus, höre ich da raus?
0: Ja, also ich gehe davon aus. Aber ich bin ja auch keine Politikerin. Also wenn ich jetzt die Regierung wäre, würde ich meine Wortwahl wahrscheinlich auch stärker kontrollieren. Aber als Journalistin würde ich mir jetzt mal herausnehmen, dass es höchstwahrscheinlich Russland war.
1: Sie haben vorhin dieses Kompetenzwirrwarr angesprochen. Da möchte ich mit Ihnen gerne nochmal drauf schauen. Weil es ist ja so, wir haben auch im Laufe der letzten Woche viel darüber berichtet, dass es momentan so ist, wenn an einem Flughafen eine Drohne auftaucht, dann ist erstmal die Bundespolizei zuständig. Wenn die Drohne das Gelände aber verlässt, dann ist die Landespolizei am Zuge. Die wiederum hat oft nicht wirklich die, sage ich mal, materielle Kompetenz. Die kann dann Amtshilfe bei der Bundeswehr beantragen.
0: Ja, und die Bundeswehr hat keine Abwehrdrohnen, ja.
1: Gut, genau. Das kann man so die Kette noch immer weiter durchgehen. Der Ministerpräsident von Schleswig-Holstein von der CDU, Daniel Günther, der war am Morgen im Deutschlandfunk im Interview. Da ging es genau darum, wie kann man denn jetzt dieses Kompetenzwirrwarr irgendwie in gute Bahnen leiten? Und der hat da eine Anpassung ins Spiel gebracht.
2: Also ich halte für unproblematisch, dass auch die Bundeswehr bei der Bekämpfung im Inneren eingesetzt wird, weil man bei Drohnen kaum unterscheiden kann, ob es sich um eine außenpolitische oder innenpolitische Bedrohung handelt. Deswegen, glaube ich, müssen wir auch über eine Änderung des Grundgesetzes sprechen. Und ich hoffe auch, dass wir da zu Ergebnissen kommen.
1: Also wäre das aus Ihrer Sicht ein Weg, der es verbessern würde, wenn man sagt, man bündelt das bei der Bundeswehr?
0: Ja, bestimmt. Weil man braucht Waffen, das muss man jetzt mal so hart sagen, um Drohnen zu bekämpfen. Ja, die muss man ja irgendwie abschießen rechtzeitig. Und das sind immer Waffen. Bisher sind es dann Drohnenabwehrwaffen, aber man vielleicht zukünftig auch Laserwaffen oder was immer. Da gibt es ja ganz viele Dinge, die in der Entwicklung sind. Und diese Waffen muss die Bundeswehr haben. Es reicht ja nicht, eine Waffe zu haben, man muss sie ja auch bedienen können. Und das wird natürlich bei der Bundeswehr geübt, nicht in der Bundespolizei. Mhm. Und natürlich ist es richtig eigentlich, dass man die Bundeswehr nicht im Inneren einsetzt, sondern sagt, dass alles Innenpolitische ist Polizei. Aber da hat ja Günther recht, das kann man ja gar nicht erkennen, was das für eine Drohne ist. Ob das eine Wetterdrohne ist, die aus Versehen in die falsche Richtung geflogen ist.
1: Oder ein Hobbydrohnenflug.
0: Hobbydrohnen oder eine russische Drohne, das ist im Zweifel nicht wirklich auseinanderzuhalten. Und da hat er recht, dann muss man das der Bundeswehr überlassen.
1: Und Sie haben ja gerade auch schon angedeutet, dass aus Ihrer Sicht eben diese Waffen, die man da braucht zur Abwehr, eigentlich noch nicht vorhanden sind. Das ist auch unter anderem Thema in Ihrem aktuellen Buch, Geld als Waffe heißt das. Da geht es auch darum, dass Deutschland und die NATO nicht wirklich abwehrbereit wären, wenn Russland ernsthaft angreifen würde. Unter anderem eben auch, weil wenig Drohnen, keine Drohnenabwehr vorhanden sind. Woran machen Sie das denn fest? Weil das ist ja auch ein Bereich, der ist sehr sensibel. Da wird jetzt bestimmt nicht die deutsche Bundesregierung hingehen und sagen, oh, wir haben übrigens keine Drohnenabwehr.
0: Doch, das ist ja bekannt. Also man weiß ja eigentlich, was die Bundeswehr an Beständen hat. Das ist jetzt kein Geheimnis. Und das Problem ist, in der Ukraine kann man ja sehen, wie ein moderner Krieg geführt wird und was da die zentralen Waffen sind. Und das ist jetzt auch natürlich für keinen ein Geheimnis. Das sind Drohnen, Abwehrdrohnen, ballistische Raketen, Luftabwehr, Munition und Ersatzteile. Das ist das, was man wirklich braucht. Und man kann genau sagen, dass genau das Deutschland gar nicht produziert oder fast gar nicht. So, wir sind mehr oder minder komplett blank. Und natürlich läuft jetzt die Nachrüstung oder Aufrüstung, oder man muss sagen, das hat mit Aufrüstung gar nichts zu tun. Das ist eigentlich nur die Ausstattung der Bundeswehr. Aber das wird noch ein paar Jahre dauern, bis man da auf dem Stand ist. Und das weiß ja Putin. Und es gibt ja diese Geheimdienstberichte, die absolut glaubwürdig sind, dass er auch NATO-Gebiet angreifen könnte. Weil, das stelle ich auch in meinem Buch dar, es für Putin keine Option ist, in einen Frieden zurückzukehren, weil er diesen Übergang von einer Kriegswirtschaft in eine normale Friedenswirtschaft nicht mehr schafft, nach 4,5 Jahren Krieg, ohne dass da erstmal ökonomisches Chaos ausbrechen würde in Russland. Und das kann er sich gar nicht leisten. Also wird Putin Krieg führen, solange er lebt oder solange er an der Macht ist, was irgendwie das Gleiche ist. Und darauf müssen wir uns einstellen.
1: Ulrike Herrmann von der Taz hier bei uns im Deutschlandfunk Kultur. Und wir haben gemerkt, an der Drohnenabwehrdiskussion hierzulande hängt global gesehen, geopolitisch gesehen ganz schön viel mehr dran. Danke.
0: Ja, bitte.

0: Die Band Lore war das. Die besteht aus 4 Frauen, kommt aus Krakau und das war ein Song, der sich rund um das Videospiel Super Mario dreht oder Mario Kart ist es ja eigentlich, mit dem Titel konsequenterweise Mario. Ulrike Herrmann von der Taz ist hier zu Gast heute und Frau Herrmann, wir haben ja vorhin zu Beginn schon gesagt, Sie sind gerade viel in den Bergen, in den Alpen unterwegs gewesen und wollten in dem Zusammenhang ein Thema mitbringen und zwar haben Sie da einen krassen Wassermangel erlebt. Woran haben Sie den gemerkt?
1: Naja, das Thema des Wassermangels ist ja jetzt auch schon durch die Zeitung gegangen. Aber was ich eigentlich am interessantesten fand, auch sozusagen perspektivisch, ist ja, dass man dann in vielen Hütten weggekommen ist davon, Trinkwasser durch die Toilette zu spülen. Das war eigentlich die erste Maßnahme in den meisten Hütten, dass man auf Trockentoilette umgestellt hat. Bei manchen war die Trockentoilette auch schon richtig in die Hütte eingebaut. Andere hatten das irgendwie so behelfsmäßig etabliert, also praktisch das Plumpsklo. Und ich glaube, dass wir aber noch weitergehen müssen. Nicht unbedingt auf den Hütten, aber das jetzt im Normalbetrieb im Tal. Denn das wird uns ja alles auch ereilen. Die Alpen sind ja der Vorbote. Dieser Wassermangel, der dort extrem ist, wird auch perspektivisch weiter unten sich stattfinden, dass man nicht nur sagt, okay, dann machen wir halt Plumpsklo, sondern dass man noch weitergeht und sagt, wir machen eine Trenntoilette. Denn das ist einem gar nicht so klar, aber es ist der totale Unsinn, dass man vor allen Dingen den Urin, aber natürlich auch die restliche Notdurft einfach wegspült. Denn das sind ganz, ganz, ganz wertvolle Nährstoffe. Und eigentlich müsste man diesen, vor allen Dingen den Urin, zurückbringen in den normalen Kreislauf. Denn da ist alles drin, was man braucht, um zu düngen. Nicht? Also ist ja eigentlich logisch. Wir nehmen Nährstoffe auf und wir scheiden sie wieder aus. Und eigentlich ist dieser Wassermangel aus meiner Sicht auch eine Chance, dieses ganze Thema Verschwendung von Düngemitteln, die aus unseren eigenen Körpern kommen, nochmal wirklich neu zu denken.
0: Ja, spannend, dass Sie das so wirklich so konkret machen. Ich war mal in Brandenburg auf der sogenannten Ponderosa Ranch. Das ist ein Ort, wo man Seminare machen kann oder eben den auch buchen kann für Seminare. Und da gab es das schon. Das war dann wirklich so ein Toilettenhütchen. Das wurde dann auf dem Beet aber auch wirklich immer umgesetzt, damit halt die Nährstoffe wirklich da ankommen, wo sie dann auch hinkommen und nicht immer nur auf eine Stelle kommen sozusagen. Das ist natürlich was, das kann im ländlichen Raum vielleicht gut funktionieren. Ist aber natürlich eine riesige Umstellung, aber gerade in der Stadt würde das ja eine kompletten Infrastruktur-Change erfordern.
1: Ja, das stimmt, aber trotzdem wird es unsere Zukunft sein. Also einmal, weil man ja nicht einfach jede Menge Trinkwasser durch die Toilette spülen kann und auch, weil zum Beispiel Phosphor weltweit knapp wird. Und dann ist es ja Quatsch, den Phosphor, den wir ausscheiden, mit dem Trinkwasser, das auch knapp ist, irgendwo hinzuspülen. Also die Wassertoilette galt immer als sozusagen das Signum der Zivilisation und als das Zeichen von Fortschritt. Aber in Wahrheit ist das der komplette Wahnsinn. Und wie gesagt, als ich dann auf den Alpenhütten gesehen habe, wie man mit dem Wassermangel umgeht, dachte ich, ja genau, das wird auch im Tal, im Flachland Zukunft haben als Thema. Und da muss man jetzt wirklich innovativ rangehen. Nicht als Notlösung, sondern sich überlegen, okay, dann gehen wir jetzt mal das gesamte Thema Abwasser an.
0: Nur wenn ich dann sehe, Stichwort Abwasser, dass es oft schon daran scheitert, dass zum Beispiel der Regen, den man ja auch total gut nutzen könnte, um zum Beispiel Parks zu bewässern, dass der oft quasi rechtlich gar nicht als, also wirklich einfach versickert, aber es rechtlich und politisch gar nicht leicht ist, den so zu deklarieren, dass man ihn auffangen kann und dann wirklich nutzen kann. Wenn es daran schon scheitert, und das wäre ja, sage ich mal, so das Logischste der Welt, zu sagen, wir fangen auch als Stadt wirklich Regen auf und nutzen den so großflächig, wie es geht, eben nicht nur in der privaten Regentonne. Wenn es daran schon scheitert, das so umzudeklarieren und der Regen einfach wegläuft und wirklich als Abwasser angesehen wird, dann sehe ich so auf dem Weg hin zur Trenntoilette, die Sie ja gerade angebracht haben, irgendwie echt ganz schön viel politische Hürden.
1: Ja, da gibt es Hürden, weil ich glaube, die meisten Menschen immer noch denken, das ist jetzt eine Ausnahme, dieser heiße Sommer und diese Dürre, das ist eine Ausnahme. Das ist aber der künftige Normalfall. Und das ist natürlich schwer für eine Kultur wie die deutsche, die ja immer das Problem hatte, dass man zu viel Wasser hatte. Also das Thema war immer, wie wird man das Wasser los? Ja, Entwässerungsgräben und so weiter. Da war man ja dann schon weit gekommen technisch. Jetzt den Umstieg gedanklich zu machen und zu verstehen, nein, Wasser ist ganz, ganz knapp und das muss man sinnvoll nutzen.
0: Und Sie haben es ja auch angesprochen, das ist eben nicht nur auf den Hütten Thema und wird nicht nur zukünftig auch in den Tälern Thema sein. Es ist ja ganz aktuell total das Thema. Also Hitze und Trockenheit sorgen gerade in den Flüssen für eine super angespannte Situation. Die Binnenschiffer sagen, der Rhein wird bald nicht mehr durchgängig befahrbar sein. Der wird zweigeteilt, weil der Pegel so niedrig ist. Das ist ja eben eigentlich das Zeichen dafür, dass wir mittendrin sind in diesen, im Klimawandel sowieso, das ist ja auch schon lang bekannt, aber auch in diesen extremen Auswirkungen, die der hat. Und da frage ich mich immer, weil jetzt politisch eben kommt, gut, wir müssen da Maßnahmen ergreifen, kann ich ja sogar in Teil nachvollziehen, dass man da jetzt erstmal ein Pflaster draufklebt und sagt, wir heben das Sonntagsfahrverbot auf oder so. Aber dass selbst diese ja jetzt schon Extremsituation auch für die Wirtschaft offensichtlich nicht dazu führt, dass man langfristig eben genau solche Gedanken sich macht und angeht. Das verstehe ich nicht. Verstehen Sie das, Frau Herrmann?
1: Ja, weil ich meine, das Problem ist eben, dass die Klimakrise verlangt, dass man als Menschheit akzeptiert, dass es Grenzen der Natur gibt. Und dass ewiges Wachstum nicht möglich ist. Schon jetzt ist es ja so, dass die Deutschen so tun, als könnten sie drei Planeten verbrauchen, aber bekanntlich gibt es nur eine Erde. Aber dieses Akzeptieren, dass man zurück muss in die Grenzen der Natur, das ist natürlich extrem schwierig, wenn man ein Wirtschaftssystem hat, wie den Kapitalismus, in dem wir leben, der Wachstum braucht, um stabil zu sein. Nicht? Und da muss man alles neu denken. Und das, ich glaube, das ist vielen Leuten irgendwie klar, aber gleichzeitig ist das natürlich eine extreme Herausforderung, alles in Frage zu stellen. Und darauf würde es nämlich hinauslaufen. Man muss alles in Frage stellen. Und ja, dazu hat natürlich fast niemand Lust.
0: Gleichzeitig ist das ja eigentlich ein Thema, wenn man jetzt, Sie sind ja Wirtschaftsjournalistin, wenn man jetzt auf die Wirtschaft schaut, das einerseits wirtschaftliche Chancen bietet, weil es innovative Startups gibt, die eben zum Beispiel in der Green Tech Branche mit Kreislaufwirtschaftsideen vorangehen. Und das könnte ja selbst für die Union eigentlich auch total das Gewinnerthema sein, dass man eben sagt, hier, wir verzahnen Wirtschaft und klimaneutrales Handeln und wir versuchen jetzt, die kleinen Startups wirklich auch größer zu machen und euch zu unterstützen, liebe Unternehmen, bei der Transformation hin zu nachhaltigerem Wirtschaften. Gut, Sie sagen dann wieder, der Kapitalismus muss ganz weg, aber vielleicht ist das ja erstmal ein Schritt, der politisch gangbar ist.
1: Ja, ja, also ohne jetzt gleich noch ein weiteres Buch da in extenso darzustellen. Ja, das, Sie haben völlig recht, die CDU könnte das eigentlich erstmal als Thema setzen. Das haben Sie sich aber selber verbaut, weil das die effektivste Umwelttechnologie, die es gibt, die auch effektiver ist als die fossile Variante, ist nun ausgerechnet die Wärmepumpe. Und die Wärmepumpe, die in jedem Fall sinnvoll wäre, auch um sich unabhängig zu machen von dem Gas und Öl aus der Golfregion. Und das wird ja alles immer teurer und der Iran-Krieg ist gar nicht beendet und da ist auch wirklich keine Lösung in Sicht. Genau diese Wärmepumpe, die sowohl energetisch wie umweltpolitisch wie sonst wie sinnvoll wäre, hat ja nun ausgerechnet die CDU verhetzt in einer Kampagne mit faktenfreien Lügen. So, und deswegen kommen sie da jetzt gar nicht mehr runter und haben sich ein wirkliches Zukunftsthema in der Tat komplett verbaut.
0: Ulrike Herrmann von der Taz hier bei uns im Deutschlandfunk Kultur.

0: Oktav Listener hier im Deutschlandfunk Kultur mit dem Titel Bones. Frau Herrmann, Sie kommen hier oft mit einer Fahrradtasche ins Studio. Fahren Sie nur Fahrrad oder nehmen Sie manchmal auch einen dieser E-Scooter, diese Roller für so ein kleines Stückchen?
1: Nee, ich fahre Fahrrad und bin deswegen natürlich genervt von diesen E-Scootern, weil die ja jetzt auch oft auf den Radwegen fahren. Und nichts ist ja so nervig wie ein E-Scooter, der vor einem fährt und dann plötzlich hält, weil er irgendwie gucken muss, natürlich auf seinem Handy, das vorne dran geschnallt ist, wo er jetzt weiterfahren will. Also von mir aus, ich muss da ganz offen sein, könnte man die E-Scooter auch wieder komplett abschaffen.
0: Dann gucken wir doch zusammen mal nach Paris. Da sind die E-Scooter, zumindest die Leihscooter, die man hier so eben über eine App leihen kann, sind ja schon komplett abgeschafft. Aber Paris geht jetzt noch weiter und führt ab sofort eine Helmpflicht ein für alle, die E-Scooter fahren. Also wenn Sie doch entscheiden würden, mal mit einem zu fahren oder doch sich einen anschaffen, wer weiß, ist jetzt nicht so wahrscheinlich, habe ich rausgehört, dann müssten Sie in Paris einen Helm tragen, sonst müssten Sie 135 Euro Bußgeld zahlen. Und das hat natürlich einen ernsten Hintergrund. Im vergangenen Jahr sind in Paris 79 sogenannte ungeschützte Verkehrsteilnehmer im Straßenverkehr gestorben, 34 mehr als im Vorjahr. Und davon ist tatsächlich so, dass bei vielen Unfällen die E-Scooter oder die E-Scooter-Fahrenden mitbeteiligt sind. Gibt es eben schwere Kopfverletzungen, die sehr viel gravierender sind, als sie es vorher waren, bevor es die E-Scooter gab. Insofern, ja, eine sinnvolle Maßnahme von Paris.
1: Ja, das ist bestimmt sinnvoll. Und ich könnte mir vorstellen, dass das auch in Deutschland kommt, weil man in Deutschland den gleichen Trend hat. Also noch nicht so viele Tote, aber auch in Berlin beispielsweise kann man sehen, dass jedes Jahr die Zahl der Schwerverletzten und auch der Toten steigt. Und was vor allen Dingen ja auch alle besorgt ist, dass eben die Hälfte aller Toten noch unter 25 ist. Also dass gerade die 15- bis 17-Jährigen da eine besondere Risikogruppe sind. Und ich glaube, dass das nicht mehr lange dauert, bis auch wir hier die Helmpflicht haben werden. Und ich könnte mir auch vorstellen, dass der Weg, den Paris gegangen ist, nämlich zu sagen, okay, also Leihscooter gibt es schon mal gar nicht, dass das auch etwas ist, was man in Deutschland umsetzen wird. Mhm. Oder kann, hoffentlich.
0: Ne? Haben manche Städte sogar, ich glaube Gelsenkirchen hat das schon gemacht sogar. Und ich verrate Ihnen noch was. In Paris, es gibt jetzt nicht nur die Helmpflicht, sondern auch, man muss auch eine Warnweste oder irgendwas tragen, was reflektiert. Sonst gibt es da auch nochmal ein Bußgeld von 35 Euro. Also habe ich tatsächlich, das ist jetzt natürlich sehr klischeebehaftet, was ich jetzt sagen werde, aber vielleicht erledigt sich dieses Thema ja dann auch von allein, weil niemand mehr diese Roller fahren möchte, aus modischen Gründen, weil man eben mit Helm und Warnweste jetzt nicht so sexy auf diesem Roller dahin gleiten kann.
1: Ja, aber das mit der Warnweste ist natürlich eine sinnvolle Maßnahme, weil wenn man sich an diese Unfälle anguckt, dann stellt man eben fest, dass die meisten Rollerfahrer dadurch ums Leben kommen, dass sie mit dem Auto zusammenstoßen. Und da ist natürlich die Wahrscheinlichkeit hoch, dass es daran liegt, dass das Auto die auch gar nicht hat kommen sehen. Und man muss irgendwie die Sichtbarkeit dieser Rollerfahrer erhöhen. Und da ist natürlich die Warnweste eine naheliegende Maßnahme.
0: Ja. Jetzt haben Sie als Konsequenz gesagt, Ihnen wäre es eigentlich lieber, wenn die einfach komplett abgeschafft würden. Würde ich dagegen halten, naja, vielleicht muss man auch nicht das Verkehrsmittel verbieten, vielleicht muss man besser die Radwege besser ausbauen. Ne? Also wenn man ganz breite Radwege hat, ich habe mal in Groningen studiert, in den Niederlanden, das ist da so die Fahrradwege-Hauptstadt, da kann man sich problemlos überholen, da fahren ja sogar die Mofas, also die kleinen, motorisierten kleinen Roller, fahren auch auf den Fahrradwegen. Das fand ich am Anfang total befremdlich, aber dadurch, dass da so viel Platz ist, kommt man sich eben nicht so in die Quere und es gibt extra Grünphasen für Radfahrer. Und ich bin da die ersten zwei Wochen noch mit Helm gefahren, weil ich es halt aus Berlin so gewohnt war, weil man hier wirklich sein Leben riskiert, wenn man es nicht tut. Hab den aber nach zwei Wochen weggelassen, weil niemand dort mit Helm fährt. Und ich habe mir die Zahlen auch angeschaut. Dort ist einfach die Infrastruktur so gut und die Autofahrenden wissen einfach, da kommen Fahrradfahrer, dass es trotzdem viel weniger tödliche Unfälle gibt, obwohl die Leute keine Helme tragen.
1: Also, ja, ich meine, wenn das in Berlin so wäre, dass die Autos aus der Innenstadt rausgedrängt werden, dann wäre ich ganz offen für die E-Scooter als Alternative. Man muss aber sagen, also die E-Scooter wurden ja am Anfang verkauft, so als Möglichkeit, dass Leute das Auto stehen lassen und dann eben mit dem E-Scooter fahren. Das ist genau gar nicht passiert, sondern was passiert ist, ist, dass Leute, die vorher zu Fuß gegangen sind, fahren jetzt E-Scooter. Das heißt, der E-Scooter ist genau gar kein Beitrag zum Klimaschutz. Das muss einem klar sein, nicht? Sondern das ist einfach nur noch eine weitere Variante, irgendwie elektrisch oder sonst wie von der Stelle zu kommen.

0: The Pretenders hier bei uns im Programm mit Brass in Pocket. Schön, dass Sie dabei sind. Nach eigenen Angaben erarbeitet Teheran gerade neue Kontrollregeln für die Straße von Hormuz. Das hat das iranische Außenministerium verlauten lassen. Gemeinsam mit dem Oman, heißt es, erarbeitet der Iran, ich zitiere jetzt, Mechanismen zur Überwachung der Sicherheit, zum Schutz der Umwelt und zur Bekämpfung der Kriminalität auf See. So heißt es in einer Erklärung. Also unterm Strich heißt es natürlich auch, Iran plant langfristig Durchfahrtsgebühren zu erheben. Und ich möchte da drauf schauen, drüber sprechen mit Ulrike Herrmann von der Taz. Sie ist hier zu Gast heute. Und ihr aktuelles Buch heißt Geld als Waffe. Da kann man doch ganz schön sehen, Frau Herrmann, wie gut dieser ökonomische Druck als Waffe fungiert. Oder wie sehen Sie das?
1: Ja, genau. Also was wir haben ja hier den wirklich erstaunlichen Fall, dass eigentlich ein armes Land, der Iran, einen strategischen Sieg über eine Supermacht wie die USA erringt. Ganz einfach, weil man die Straße von Hormuz sperren kann, durch die 20% der Öl- und Gasförderung geht weltweit. Und es gibt nichts, absolut nichts, was Donald Trump machen kann, um die Straße von Hormuz wieder zu öffnen. Und es ist völlig klar, was die Iraner vorhaben, nämlich das wird sich jetzt hinziehen bis zu den Midterms, also bis zu den Kongresswahlen in den USA im November. Und dann hat man eben die kuriose Situation, dass Trump eigentlich Regime-Change in Teheran machen wollte und es genau umgekehrt kommt, Teheran macht Regime-Change in den USA.
0: Echt? Denken Sie, dass das wirklich so ein machtvolles Instrument ist, dass das Trump, dass Trump dadurch abgewählt wird?
1: Ich denke ja. Also die Benzin ist ja ist viel teurer als vor dem Irankrieg. Der Preis wird auch nicht mehr sinken. Wie denn, wenn die Straße zubleibt? Es gibt jetzt immer so Schätzungen, nicht? Wie wahrscheinlich es ist, dass die Demokraten das Repräsentantenhaus wieder erobern. Hm. Und diese Schätzungen liegen bei 87%, trotz des Trump-Anhänger, also dass man Wahlkreise so zuschneidet, dass dann am Ende immer die Republikaner gewinnen. Selbst durch diese ganzen Tricks, die werden wahrscheinlich nicht helfen, eben weil die Lebenshaltungskosten in den USA durch diesen Iran-Krieg so deutlich und fühlbar gestiegen sind.
0: Also geopolitisch, genau, tut sich da viel. Was ich mich immer wieder frage, ist, warum eigentlich dieses Instrument, also die Straße von Hormuz zu blockieren, das war ja auch vorher eigentlich schon offensichtlich, dass man damit die Welt ganz schön in die Mangel nehmen kann, ökonomisch. Warum hat der Iran das nicht vorher schon längst genutzt?
1: Nee, weil es ist natürlich so, dass, also ich glaube, es sind zwei Dinge. Das eine ist, ich glaube, der Iran hat gar nicht gewusst, dass es so wunderbar funktionieren würde oder dass sie auch die Angriffe der USA letztlich so gut überstehen würden. Also was sich natürlich auch gezeigt hat in dem Krieg ist, dass die USA ja viel weniger Waffen hatten, als man so dachte. Und jetzt ist eigentlich alles weg, auch die Patriots, alles schon fast aufgebraucht. Aber der zweite Punkt ist natürlich, und das ist auch langfristig für die Iraner der Punkt bei den Zollgebühren und so weiter, solange die Drohung im Raum steht, man könnte die Straße ja schließen, war das ja eigentlich auch eine Lebensversicherung. Deswegen hat man sie nicht geschlossen. Wenn man sie geschlossen hätte, wäre wahrscheinlich ein Angriff der USA erfolgt. Den wollte man aber natürlich nicht riskieren. Also man muss sich ja das so vorstellen, die Älteren unter den Hörern werden sich alle an diese Bilder erinnern, 1979, iranische Revolution. Das nächste, was passiert ist, ist eine Geiselnahme der US-Botschafter in Teheran. Das hat sich dann monatelang hingezogen und faktisch Carter den damaligen Präsidenten auch seine Wiederwahl gekostet. So, seitdem haben alle US-Präsidenten den Iran gehasst. Und natürlich hätte jeder US-Präsident gerne diese Mullahs wieder entfernt nach diesen Szenen in Teheran. Das hat aber niemand gemacht, weil man das ja mit der Straße von Hormuz wusste. Nun, es musste schon so, und das muss man so deutlich sagen, so ein Trottel wie Trump kommen mit einem Verteidigungsminister, der auch keine Ahnung hat, damit man dann diese ganze Expertise einfach nicht hört und wegbürstet. Mhm. Man hat ja auch alle kompetenten Admiräle und so entlassen, um dann so sonnig zu denken, man bombt ein bisschen und gewinnt. So, und dann ist genau das passiert, was alle immer vorhergesagt haben, nämlich, dass die Straße von Hormuz zugeht.
0: Mhm. Es gibt jetzt auch, wenn wir auch nochmal so geopolitisch größer draufschauen, wer hängt denn da eigentlich noch so drin? Ein neues Verteidigungsabkommen von Ende letzter Woche zwischen Saudi-Arabien, der Türkei und Pakistan. Da hat der Iran drauf reagiert und hat dieses Abkommen als ein Zeichen für einen Wandel in der Wahrnehmung der USA durch diese Länder bezeichnet. Also die Staaten in der Region, so heißt es aus Iran, hätten erkannt, dass Sicherheit keine Ware ist, die man bei denen kauft, die falsche Versprechen machen. Natürlich sind Aussagen des iranischen Außenministeriums, wie in dem Fall, immer mit Vorsicht zu genießen. Ist auf jeden Fall sicherlich auch eine große Tonne Propaganda mit drin. Aber ich fand diese Beschreibung, dass möglicherweise eben dieses Verteidigungsabkommen zwischen Saudi-Arabien, Türkei und Pakistan als ein Zeichen wahrgenommen werden kann, wie die USA auch anders wahrgenommen werden kann, dass da vielleicht doch ein Fünkchen Wahrheit dran sein könnte.
1: Nee, das stimmt absolut. Also dieser Iran-Krieg ist die absolute Zeitenwende in der gesamten Golfregion. Da bleibt nichts so wie vorher. Denn was ja Saudi-Arabien, aber auch Katar oder die anderen Staaten erleben mussten, ist, dass die USA sie nicht schützen können. Sondern stattdessen wurde Saudi-Arabien, aber auch die anderen Golfstaaten wurden vom Iran bombardiert. Und auch die US-Basen wurden beispielsweise in Kuwait bombardiert. Und auch da konnten sich die USA nur noch unzureichend schützen. Was ja dazu führt, darüber redet die USA nicht, aber was dazu führt, dass die USA schon jetzt ihre Soldaten aus der Golfregion zurückzieht. Weil die Patriots gar nicht reichen, um das ganze Personal zu schützen. So, und damit ist natürlich die USA eigentlich raus aus dem Spiel. Und zwar für immer. Und damit, das muss einem klar sein. Seit dem Zweiten Weltkrieg haben die USA die Golfregion bestimmt. Und das ist jetzt vorbei. Und natürlich stellt sich dann für ein Land wie Saudi-Arabien die Frage, wo die Sicherheit jetzt herkommen soll. Und dann entstehen eben solche Verteidigungsbündnisse wie mit Pakistan und der Türkei. Ja, das ist von der Wortwahl dann genau wie die NATO, ja, Beistandsverpflichtung. Also ob da jemand dem anderen helfen würde, weiß kein Mensch, aber offizielle Beistandsverpflichtung. Und das ist nur der Anfang. In 5 Jahren wird die ganze Golfregion anders aussehen als heute. Und keiner weiß genau wie, aber ganz sicher ist, dass die USA da keine große Rolle mehr spielen werden.

0: Chuck the Money, ein Song von Steven Sanchez. Der linken Chef Luigi Pantisano, der war im ZDF-Sommerinterview und er hat darin eine Unterstützung seiner Partei für einen CDU-Ministerpräsidenten in Sachsen-Anhalt nicht ausgeschlossen. Vor einigen Wochen hatte Pantisano ja noch für Schlagzeilen gesorgt, weil er auf dem linken Parteitag die Union in seiner Rede als faschistisch bezeichnet hatte. Diese Aussage hat er im Interview jetzt als falsch bezeichnet und sich so mehr oder weniger entschuldigt dafür. Ich möchte draufschauen mit Ulrike Herrmann von der Taz. Das sind ja ganz neue Töne für die Linke, Frau Herrmann, oder?
1: Ja, also man muss sagen, es war zwingend, dass sich Pantisano von dieser dämlichen Aussage wieder entfernt, weil man hatte das Gefühl, dass sich das Jahr 1928 wiederholt. Weil damals, das war ja dann die Vorgabe von Stalin und das wurde von der KPD umgesetzt, wurde immer gesagt, die Nazis sind nicht unser Problem, sondern die SPD. Und das war ja ein historisch fataler Fehler. Und jetzt hatte man das Gefühl, Pantisano macht den gleichen Unsinn nochmal, nur dass er jetzt sagt, die CDU ist unser Feind, nicht die AfD. So, und das musste unbedingt abgeräumt werden. So, wo aber Pantisano recht hat, ist, dass die CDU rauskommen muss aus dieser Idee der Unvereinbarkeit. Nach dem Motto, wir koalieren nicht mit der AfD und wir koalieren nicht mit den Linken. Denn natürlich, die AfD ist rechtsextrem, sie ist faschistisch, sie ist undemokratisch und die Linken sind aber demokratisch und eine ganz normale Partei. Also das ist ja also eigentlich so eine Art linke Sozialdemokratie. Und die CDU muss in der Lage sein, mit den Linken zu koalieren, wenn sie in Sachsen-Anhalt oder auch in Mecklenburg-Vorpommern Mehrheiten organisieren will. Und das ist natürlich auch besonders schwachsinnig, immer zu sagen, wir können mit denen nicht koalieren, wenn man doch gleichzeitig, alle waren dabei, Friedrich Merz, im Frühjahr 2025 wurde zum Kanzler gewählt, weil die Linken mitgemacht haben. Man kann sich aber nicht erst zum Kanzler wählen lassen und dann sagen, faktisch mit den Linken, und dann sagen, ja, mit denen können wir aber nicht koalieren.
0: Der Ministerpräsident von Schleswig-Holstein, Daniel Günther, der würde Ihnen wahrscheinlich widersprechen. Er wurde nämlich heute im Deutschlandfunk genau gefragt, ob er in diesem Zusammenhang nochmal über den Unvereinbarkeitsbeschluss nachdenken würde in Richtung der Linken. Und er hat dann das gesagt.
2: Ich glaube, es ist klug, sich erst auf das eine zu konzentrieren. Die Wahl findet noch statt. Ich habe schon so viele Wahlen erlebt, gerade auf Ebene unterhalb der Bundesebene, wo die prognostizierten Zahlen am Ende Makulatur gewesen sind. Wir haben selbst bei uns in Schleswig-Holstein, wenn man sich die Umfragen anguckt, bei der letzten Wahl am Ende 15-16 Prozentpunkte im Gegensatz zu den Umfragen noch gut gemacht.
0: Also hat er da vielleicht auch einen Punkt zu sagen, okay, wir sollten jetzt vor der Wahl hier gar nicht hin und her spekulieren oder irgendwie Zusagen oder Absagen machen, sondern erstmal aufs Wahlergebnis gucken. Ist ja auf eine Art auch ehrlich.
1: Ja, natürlich ist erkennbar, dass sie Angst haben, wenn sie jetzt sagen, ja, wir würden es auch mit den Linken machen, dass dann einige CDU-Wähler zu Hause bleiben, weil sie alle ganz schockiert sind. Aber nach der Wahl, ich meine, Günther hat schon immer gesagt, auch schon im Frühjahr 25, dass man eigentlich punktuell mit der Linken zusammenarbeiten muss, wenn die Lage es erfordert. Und damit hat er recht. So. Und ja, wird man ja sehen, wie das dann nach der Wahl weitergeht. Aber die CDU muss sich bewegen.
0: Aber ist es dann nicht, wenn Sie jetzt, also Sie zitieren da Aussagen eben, ich hatte auch nochmal geschaut, wo er sich da so offen gezeigt hat, da haben Sie auf jeden Fall einen Punkt. Und jetzt hat er eben, wir haben es ja gerade gehört, dann doch gesagt, naja, vor der Wahl darf man jetzt nicht so klar was sagen. Das schafft ja irgendwie eine Atmosphäre, wenn jetzt ein und derselbe Politiker mal das sagt, wo man auch wäre, also ja, wo würde ich mir jetzt irgendwie einen CDU-Wähler vorstellen, der dann überlegt, ja, wie ernst meint der das denn? Wo ich schon verstehen könnte, dass man dann sagt, naja, es ist einfach unehrlich oder irgendwie, da wird um heißen Brei rumgeredet und wo man sich irgendwie nicht drauf verlassen kann, dass da, wo man das Kreuz macht, dann auch das rauskommt, was vorher versprochen wurde.
1: Da haben Sie völlig recht. Das ist ja auch das ganz große Problem beim Thema Schuldenbremse. Die CDU musste die Schuldenbremse lockern, wenn sie überhaupt regierungsfähig sein wollte. Aber gleichzeitig lief das so, dass Merz immer gesagt hat, nein, die Schuldenbremse bleibt. Und dann nach der Wahl wurde sie gleich gelockert, nicht? Und da fühlte sich dann jeder CDU-Wähler verraten, was auch bis heute eine Belastung für Merz darstellt. Und natürlich haben Sie recht, dieses Rumgeeiere bei den Linken ist ähnlich schwierig. Ja. Nur, ich meine, Fakt ist auch, viele CDU-Wähler können sich das mit der Linken nicht vorstellen. Also kann nicht verstehen, dass man dann so pragmatisch rumeiert, wie Günther das macht.
0: Ulrike Herrmann, Wirtschaftsredakteurin, Wirtschaftskorrespondentin der Taz hier bei uns im Deutschlandfunk Kultur. Ich danke Ihnen ganz herzlich für Ihren Besuch und für den Austausch.
1: Na bitte, ich danke Ihnen, dass ich hier sein durfte.
0: Immer gern. Und nach den Nachrichten schauen wir nochmal auf die Hitze und zwar nach Wuppertal. Da gibt es nämlich schon einen Hitzeaktionsplan und wie sich Wuppertal dagegen heiße Tage wappnet, das dann gleich nach den Nachrichten. Schön, dass Sie dabei waren. Schön, dass Sie zugehört haben. Bis bald.

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2: Mit Thomas Jedicke. Westeuropa erlebt den heißesten Juni und Juli seit Beginn der Wetteraufzeichnungen. Schleswig-Holsteins Ministerpräsident Günther will die Bundeswehr zum Schutz von Flughäfen einsetzen und die Sozialwissenschaftlerin Frances Seeg beobachtet eine Öffnung von Kultureinrichtungen für ärmere Menschen. Westeuropa hat den heißesten Juni und Juli seit Beginn der Aufzeichnungen erlebt. Wie das EU-Programm Copernicus mitteilte, lag die Durchschnittstemperatur für die beiden Monate bei 21,62 Grad und damit über dem bisherigen Rekord aus dem Jahr 2022. Vor allem der Juni war demnach sehr heiß und trocken. Nach Meinung der Experten hat dies zu den verheerenden Waldbränden in Frankreich und Spanien beigetragen. Sabrina Fritz.
3: Sorge bereiten den Wissenschaftlern auch die niedrigen Wasserpegel der Seine in Frankreich, des Rhein und der Donau. Diese hätten Auswirkungen auf die Wasser- und Stromversorgung. In Ungarn musste das Atomkraftwerk abgeschaltet werden, weil nicht genügend Wasser zur Kühlung vorhanden war. Die Wassertemperatur der Meere erreicht ebenfalls einen neuen Rekord. Sie betrug im Durchschnitt 21 Grad. In manchen Regionen wie in Spanien war sie deutlich höher und erreichte Badewannenniveau.
2: Die mit Sprengstoff beladene Drohne auf dem Flughafen Leipzig-Halle war offenbar gezielt auf eine ukrainische Frachtmaschine gesteuert. Das berichtet die Wochenzeitung Die Zeit und beruft sich dabei auf Videoaufnahmen. Demnach flog ein Objekt am Dienstagabend 4 Stunden vor dem Fund direkt auf die Antonov-Maschine zu und schlug auf einer der Tragflächen ein. Warum der Sprengsatz nicht explodierte, ist bislang unklar. Bundesverkehrsminister Bilger, CDU, kündigte eine rasche Verbesserung bei der Entdeckung und Abwehr von Drohnen an. Dafür sei die Flugsicherung zuständig. Dagegen hat sich der Ministerpräsident von Schleswig-Holstein, Günther, dafür ausgesprochen, die Bundeswehr zur Sicherung von Flughäfen einzusetzen. Der CDU-Politiker hält das für gerechtfertigt, weil sich bei Drohnen kaum unterscheiden lässt, ob es sich um eine innere oder äußere Bedrohung handelt. Der Zoll soll im Kampf gegen Geldwäsche und organisierte Kriminalität deutlich mehr Befugnisse bekommen. Das sieht das Zollfinanzgerechtigkeitsgesetz vor. Am Mittwoch will es das Bundeskabinett beschließen. Anne-Kathrin Mellmann.
4: Künftig soll der Zoll Vermögenswerte wie teure Autos, Luxusuhren oder Schmuck vorläufig einziehen dürfen, wenn erhebliche Zweifel an ihrer rechtmäßigen Herkunft bestehen. Finanzminister Lars Klingbeil von der SPD hatte die Pläne mit den Worten beschrieben: Der Porsche und die Rolex sind dann erstmal weg. Betroffene müssen anschließend nachweisen, dass sie die Vermögenswerte legal erworben haben. Der Präsident des Zollkriminalamts, Tino Igelmann, begrüßt die neuen Befugnisse. Damit könne der Zoll die organisierte Kriminalität dort treffen, wo es am meisten wehtue, beim Vermögen.
2: Der Anteil junger Menschen in Deutschland ist weiterhin auf historisch niedrigem Niveau. 8,3 Millionen Menschen waren Ende des Jahres 2025 zwischen 15 und 24 Jahre alt. Somit waren 10% der Bevölkerung Deutschlands in diesem Alter, wie das Statistische Bundesamt mitteilte. Bereits seit Anfang der 2020er Jahre liegt der Anteil junger Menschen an der Gesamtbevölkerung so niedrig. Viele Menschen haben keinen Zugang zu Kultur. Eintrittskarten für Konzerte, Theater oder Ausstellungen kann sich längst nicht jeder leisten. Das Bewusstsein und die Aufmerksamkeit für Klassismus und Armut sind allerdings gewachsen. Das sagte die Sozialwissenschaftlerin Frances Seeg hier im Deutschlandfunk Kultur. Ihrer Ansicht nach geht es dabei nicht nur um finanzielle Zugangsmöglichkeiten, sondern um das Kulturverständnis an sich.
5: Also, dass Menschen entscheiden, was gilt überhaupt als Kultur, welche kulturellen Praktiken werden anerkannt. Und es natürlich bei einigen Kultureinrichtungen auch um Prestige geht, also darum, bestimmte Menschen auch auszuschließen und nicht für alle da zu sein. Aber glücklicherweise gibt es auch wirklich sehr viele Kultureinrichtungen, die zumindest versuchen, sich zu verändern, sich zu öffnen und für alle da zu sein.
2: Frances Seeg, Professorin für Soziale Arbeit an der Technischen Hochschule Nürnberg. Hier im Deutschlandfunk Kultur beginnt heute Abend in der Sendung Fazit die Reihe Kultur ohne Kohle.
0: Das Wetter.
2: Im Norden ist es wechselnd bewölkt mit teils gewittrigen Schauern. Auch vom Südwesten bis zur Neiße und nach Bayern gibt es Schauer und einzelne Gewitter. Die Höchstwerte erreichen 19 bis 36 Grad.
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6: Die Folgen der Klimakrise werden immer deutlicher spürbar und schaden Mensch, Natur und Wirtschaft, heißt es in einem Aufruf von Umwelt- und Sozialverbänden, kirchlichen Organisationen und Gewerkschaften von vergangener Woche. Die Verbände fordern einen bundesweiten Hitzeaktionsplan. Wuppertal hat so einen Plan. Die Stadt ist neben Kiel auch beim Hitzecheck der Deutschen Umwelthilfe sehr gut bewertet worden. Unter anderem, weil so viele Bäume in der Stadt stehen. Wie gut Wuppertal gegen die Hitze gewappnet ist, das ist eins unserer Themen heute.

Sabrina Carpenter mit Coincidence. Ein Song über die Frage, ob bestimmte Begegnungen im Leben wirklich nur Zufall sind. 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Es ist heiß und in

0: in Wuppertal.
1: Die Obstbäume an der Nordbahntrasse in Wuppertal, sie sind richtig groß geworden. Michael Felsdau schaut zufrieden. Der Mann von der Initiative Talbuddeln hat die Bäume vor 8 Jahren mit eingebuddelt.
2: Wir von Talbuddeln sind da unterwegs und wollen jedes Jahr zum 3. Oktober, zum Tag der Deutschen Einheit, wollen wir Bäume pflanzen in der Stadt. Da sind wir immer auf der Suche nach Flächen.
1: Felsdau wischt sich den Schweiß von der Stirn. Es ist heiß, brütend heiß. Unten in der Innenstadt mögen es 35 Grad sein. Hier oben im Schatten der Apfel- und Pflaumenbäume ist es um einige Grad kühler. Bäume als Hitzeschutz. Dieses Konzept verfolgen sie bei Talbuddeln schon länger. Das Geld dafür erhält die Initiative hauptsächlich durch Spenden.
2: Wir besorgen alles, was wir brauchen, Bäume, Erde, den Ort, wo wir pflanzen können. Und dann laden wir die Leute ein, mitzumachen. Und gerade halt auch da, wo sie wohnen.
1: Wuppertal galt einmal als Manchester Deutschlands, wegen der vielen Textilindustrie hier. Die ist größtenteils verschwunden. Dafür aber kann sich die 360.000 Einwohnerstadt im Bergischen Land mit 2 neuen Titeln schmücken. Einer schwedischen Studie zufolge ist sie die grünste Großstadt Europas. Und laut dem Hitzecheck der deutschen Umwelthilfe, neben Kiel unter allen 195 deutschen Städten mit mehr als 50.000 Einwohnerinnen und Einwohnern die Stadt, die am besten für Hitzewellen gewappnet ist.
2: Der Hitzeschutz wurde besser durch die Renaturierung der Wupper. Die Wupper, die sozusagen nicht mehr als Kanal durch die Stadt betrachtet wurde, sondern wirklich als Fluss, wo Steine reinkamen, wo einfach ein lebendiger Fluss wieder geschaffen wurde. Und das funktioniert eigentlich sehr gut und die Leute nehmen das sehr gut an. Und das sind natürlich so Hotspots, gerade bei diesen Hitzeperioden, wo die Leute an die Wupper gehen, in die Wupper gehen, die Kinder da spielen, unter der Schwebebahn.
3: Haben wir es auch geschafft?
1: Der Botanische Garten von Wuppertal. Er ist bekannt für seine Vielfalt an Pflanzen und Bäumen und den historischen Elisenturm. Annette Behrendes, Leiterin des Ressorts Grünflächen und Forsten, nimmt Besuch gerne mit hier hoch. Wegen der Aussicht und um zu zeigen, warum die Stadt beim Hitzeschutz so gut abschneidet.
3: Wir haben hier einen sehr, sehr alten historischen Baumbestand.
1: In Zahlen, Wuppertal hat einen Grünanteil von 61%. Davon sind 60 Quadratkilometer öffentlich zugänglich.
3: Das sind 34% des Stadtgebietes und das ist sehr viel. Also im Vergleich, Köln hat zum Beispiel 24%, Düsseldorf 17. Also man sieht, da ist ein ganz hoher Grünanteil und wir haben 45% Überschirmung in dieser Stadt. Also das heißt Schattenwirkung, Überschirmung mit Bäumen etc. Und das ist ein enorm hoher Wert, der uns diesen Titel grünste Großstadt Europas eingebracht hat.
1: Das viele Grün als Abkühlungsfaktor, das hat auch die deutsche Umwelthilfe überzeugt bei ihrem diesjährigen Hitzecheck. Und dass in der Stadt an der Wupper seit April 2025 ein Hitzeaktionsplan gilt. Die 63-Jährige dreht sich zur Seite. Dazu kann am besten Daniel Gensch etwas sagen. Der Leiter der Abteilung Klima im Ressort Umwelt, Klima und Nachhaltigkeit ist mit auf die Aussichtsplattform gekommen und zuständig für den Hitzeaktionsplan.
4: Die Ziele des Hitzeaktionsplans sind erstmal, dass wir die Hilfe zur Selbsthilfe stärken wollen und die vulnerablen Gruppen informieren wollen. Also gerade die allein lebenden älteren Menschen, aber auch Kinder und Schwangere und Leute, die draußen arbeiten. Dann haben wir das Ziel, das Gesundheitssystem vor Überlastung zu schützen. Das ist das zweite wichtige Ziel.
1: Wenn man so will, ist der 39-jährige Mädchen für alles. Gens Schlacht. Mädchen für alles? Nun ja. Aber es stimmt schon, so ein Team ist klein. Es unterstützen ihn nur 2 Kollegen, die sich eine Stelle teilen.
4: Im Moment versuchen wir erstmal die Maßnahmen, die wir haben, überhaupt zu erfüllen. Weil Wuppertal ist jetzt finanziell nicht auf Rosen gebettet und wir sind da halt sehr eng, was die Finanzen angeht. Das ist schon eine sehr große Herausforderung.
1: Mit Herausforderungen kennt sich auch Annette Behrendes gut aus. Der Klimawandel, natürlich was sonst, er macht auch Wuppertal zu schaffen, die Wetterextreme. Da sind zum einen Überschwemmungen, wie die im Juli 2021. Und dann gibt es noch die Problembäume.
3: Die Nordhänge sterben uns die Buchenbestände ab. Die Buchen sind ganz empfindlich gegen Hitze und Trockenheit. Insofern müssen wir die Wälder resilient umbauen, klimaresilient umbauen, die Parkanlagen resilient umbauen. Und wir haben das gleiche Thema.

0: immer wie alle anderen Städte auch. Unsere Innenstädte sind natürlich immer noch heiß. Und hier müssen wir natürlich schauen, dass wir mehr Bäume reinbringen, ganz wichtig, mehr Begrünung reinbringen. Und da haben wir jetzt ein Stadtbaumkonzept aufgelegt.
1: In die Innenstadt an den Willy-Brandt-Platz.
2: Hallo. Guten Tag.
1: Kirstin Lindchens leitet das Gesundheitsamt. Ihr Büro liegt im zweiten Stock, hinter dicken Gemäuern aus wilhelminischer Zeit.
3: Rein, möchten Sie ein Wasser? Kann man
2: ja
3: brauchen,
2: ne? Ja, das wäre nicht schlecht.
1: Die Hitze also. Die Chefin des Gesundheitsamtes strahlt. Auf das Stichwort hat sie nur gewartet. Zunächst Grundsätzliches.
4: Also viel trinken im Schattenbereich, Nachmittagssonne meiden, gut eincremen, wenn man rausgeht, genug Wasser mitnehmen, wenn man unterwegs ist.
1: Sprudelt es aus Lindchens nur so heraus. Natürlich hat auch die gebürtige Rheinländerin vom Ergebnis des Hitzechecks der Deutschen Umwelthilfe gehört, dass Wuppertal so gut abgeschnitten hat.
4: Toll auf jeden Fall, wir sind sehr stolz, glaube ich.
1: Freut sich die Chefin des Gesundheitsamtes, nur um hinzuzufügen, die Stadt tue auch einiges beim Hitzeschutz. Ob man denn draußen einen der 10 öffentlich zugänglichen Trinkbrunnen gesehen habe oder auf dem von der Heidplatz die Berieselungsanlage. Lindchens macht und tut. Heute Morgen etwa, das Thermometer zeigte bereits 25 Grad an, hat sie sich per Videokonferenz mit den Leitern der Wuppertaler Krankenhäuser und des Rettungsdienstes kurzgeschlossen, um sich zu wappnen gegen die Hitze. Auch das ist Teil des Hitzeaktionsplans.
4: Eigentlich ist es so, wenn der Deutsche Wetterdienst 2 aneinanderreihenden Tagen für über 28, 30 Grad um den Dreh festlegt, dass es da Sinn macht, sich zu unterhalten oder sich vorzubereiten.
1: In Wuppertal, der Stadt, in der sie selbst bei brütender Hitze einen kühlen Kopf bewahren.
5: Der Hitzeaktionsplan. Wie sich die Stadt Wuppertal unter anderem mit vielen Bäumen und der Renaturierung der Wupper gegen heiße Tage gewappnet hat. Deutschlandfunk Kultur, hier ist Vincent Verres mit Psycho.

0: Auch im August ist es heiß geblieben in Deutschland. Diese Hitze ist nicht nur anstrengend, sondern sie kann wirklich gefährlich bis lebensbedrohlich werden. Das gilt besonders für ältere Menschen, aber auch für Menschen, die auf der Straße leben und kaum Schutz vor der Hitze suchen können. Auch die sind sehr gefährdet. In Stuttgart und einigen anderen Großstädten gibt es daher seit ein paar Jahren sogenannte Hitzebusse. Ehrenamtliche Helferinnen und Helfer fahren bei Temperaturen über 30 Grad durch die Stadt, verteilen Wasser, Sonnenschutz und Essen an Obdachlose und andere bedürftige Menschen. Moritz Ferle ist mitgefahren.
1: Caroline Götz wirft einen letzten Blick in den Kofferraum des Rettungswagens. Darin stapeln sich Boxen mit Essen, Sonnenschutz, Hundeleckerli und vor allem reichlich Getränkekisten.
2: Das ist eigentlich somit das Wichtigste, was wir dabei haben und auch verteilen. Ansonsten haben wir eben Kopfbedeckungen dabei, Cappies, Socken, ein bisschen Hundebedarf. In Form von diesen Adventskalendern, die wir gespendet bekommen haben, das bringen wir.
3: Ach, das sind Hundeleckerlis.
2: Ein bisschen Weihnachten auf die Straße mitten im August.
1: Caroline Götz leitet den Bereich Soziales beim Deutschen Roten Kreuz und koordiniert damit auch den Hitze- bzw. Kältebus in Stuttgart. Wie in anderen deutschen Großstädten fährt auch hier seit langem ein Rettungswagen bei Minusgraden durch die Stadt, verteilt Decken und Schlafsäcke an obdachlose Menschen. Mit der Überlegung, dass es ein solches mobiles Hilfsangebot auch im Sommer braucht, war man eine der ersten Städte. Seit mittlerweile 5 Jahren nun fährt der Bus an Hitzetagen durch Stuttgart. So auch an diesem Mittag. Das Thermometer zeigt 34 Grad, der Kofferraum ist gut gefüllt, die Fahrt kann losgehen.
4: Also wenn wir in die Stadt reinfahren, es gibt dann noch einen Treffpunkt.
1: Am Steuer des Rettungswagens sitzt Rolf Berger, buntes Hemd, kurze Hose, Cappy. Er ist einer der vielen ehrenamtlichen Helfer.
4: Also ich war Sozialarbeiter in der Drogenberatung, bin inzwischen routinierter Rentner, mein 4. Jahr in Rente.
1: Um mitzuhelfen, braucht es einen Führerschein, einen aktuellen Erste-Hilfe-Kurs und Zeit, tagsüber ab 13 Uhr unterwegs zu sein. 1 bis 2 Mal die Woche, schätzt Berger, fährt er mit dem Bus durch die Stadt. Immer wieder muss er an diesem Nachmittag für ein kurzes Gespräch stehen bleiben, wenn er auf Menschen trifft, die er früher als Sozialarbeiter betreut hat.
2: Manchmal, wenn der Rolf nicht dabei ist, dann lassen die auch Grüße ausrichten an den Rolf.
1: Den ersten Stopp legt das Duo unter einer Brücke am Neckar ein. Ein Mann erhebt sich von einer Matratze, spricht kurz mit den beiden und nimmt dann gerne 2 Flaschen Wasser und ein paar Snacks entgegen. Das sieht ein Passant, er spricht Caroline Götz an und steckt ihr dann 10 Euro für den nächsten Einkauf zu. Von der Stadt gibt es einen Zuschuss. Der Großteil der Ausstattung des Busses aber kommt über Spenden zustande.
4: Und wieder zurück zur Kirche und dorthin raus.
1: Der Bus folgt keiner klar festgelegten Route. Rolf Berger und Caroline Götz besprechen beim Fahren, wo sie ihr Klientel vermuten. Teils steuert Berger den Wagen auch abseits der Straßen über Fußwege und Plätze. Der Hitzebus hat dafür eine Ausnahmegenehmigung, um die teils abgelegenen Orte zu erreichen, an denen sich Obdachlose aufhalten.
4: Hier, halb illegal, mache einen U-Turn.
1: Am Marienplatz südlich der Innenstadt brennt die Sonne unerbittlich auf den hellen Beton. Der große Platz, auf dem an Frühlingsabenden Scharen junger Menschen sitzen, ist fast menschenleer. Nur ganz am Rand sitzt eine 6-köpfige Gruppe unter ein paar Bäumen. Nach kurzem Zureden schafft Caroline Götz es, einen Mann, der dort mit einem Bier auf einer Bank sitzt, für eine Cappy zu begeistern. Am Ende nehmen alle 6 eine Mütze. Rolf Berger schmunzelt.
4: Ich glaube, so viele Mützen an einem Platz habe ich noch nie ausgegeben.
1: Über 3 Stunden fahren Götz und Berger Brücken und Plätze an, verteilen Wasserflaschen, würden bei Bedarf auch medizinische Hilfe leisten, etwa wenn Menschen zu wenig getrunken haben, der Kreislauf kollabiert oder sie einen Hitzschlag bekommen.
2: Aber ein ganz großer Teil unserer Arbeit ist auch diese soziale Ansprache. Also die Leute wahrnehmen, sich für die Menschen interessieren, einfach mal nachfragen, wie geht's, zeigen, dass man sich für die Menschen interessiert und dass sie Teil der Gesellschaft sind.
1: Auf einem Platz vor einer Kirche kommt der Bus ein letztes Mal zum Stehen. Letzte Wasserflaschen, noch einmal ein T-Shirt werden ausgegeben. Dann ist es Zeit für eine Tagesbilanz. Ein Blick auf ihr Klemmbrett verrät Caroline Götz, dass sie und Rolf Berger in den vergangenen 3 Stunden Wasser, Essen und Kleidung an fast 100 Leute verteilt haben.
2: Ja, also ich glaube, der Bus ist jetzt fast leer. Ein paar Flaschen Wasser sind noch drin, ein paar Snacks. Ein paar
4: Mützen.
2: Viel ist es nicht mehr.
1: Auf dem Klemmbrett vermerkt sie, was sie alles herausgegeben hat. Einige Male haben Passanten dem Duo im Hitzebus auch etwas zugesteckt.
2: Wir haben auf der harten Seite 3 Eis, wobei ein Eis, ich habe ja meins direkt wieder weiter verschenkt. Ich habe es ja gar nicht selber gegessen. Und 15 € Spende. Genau, die werden direkt wieder reinvestiert in Bifi und Wasser und Apfelschorle.
1: Die nächsten Fahrten stehen wohl schon am Wochenende an, denn da steigen die Temperaturen erneut auf über 30 Grad. So viel wie in diesem Jahr, sagt Caroline Götz, sei man überhaupt noch nicht unterwegs gewesen. Und es ist erst Anfang August.
0: Der Hitzebus in Stuttgart, ab 30 Grad in der Stadt, mit Wasser, Sonnenschutz und Essen unterwegs. Zimmer 90 mit Yours and Mine.

0: Sie ist schwarz, hat 4 ausklappbare Flügel, kann 100 Kilometer weit fliegen und steuert ihre Ziele mit Hilfe von künstlicher Intelligenz an. Die Drohne mit dem Namen ZX, die die Ukraine im Krieg gegen Russland einsetzt. Seit kurzem wird sie in Bayern hergestellt, in einem neuen Werk in der Nähe von München. Dafür hat sich ein Softwarekonzern mit einem ukrainischen Drohnenhersteller zusammengetan. Das Joint Venture will viele tausend Kampfdrohnen in die Ukraine liefern, und zwar besonders schnell. Beide Unternehmen würden vom jeweils anderen profitieren, heißt es. Burkhard Schäfers hat sich die Produktion am Standort München angesehen.
1: Eine Fabrikhalle irgendwo im Umland von München. Der Ort ist öffentlich nicht bekannt. Bis vor kurzem wurden hier Autoteile gefertigt, jetzt Kampfdrohnen. Matthias Kröger zeigt eine fertige Drohne. Sie ist aus Kunststoff, schwarz und etwas mehr als einen Meter lang.
2: Was wir hier sehen, ist ein klassischer X-Wing. Können wir mal dagegen klopfen. Der wird mit einem Gefäßkopf bestückt, der im Frontbereich ist und wird mit einem klassischen Elektroantrieb dann auch gesteuert. Hat eine Reichweite von 100 Kilometern.
1: Die Drohne sei besonders treffsicher, sagt der Ingenieur. Er ist Geschäftsführer der Auterion Airlogics GmbH. Es handelt sich um ein Joint Venture. Ein deutsch-amerikanisches und ein ukrainisches Unternehmen haben sich zusammengetan. Die gemeinsame Firma existiert erst seit ein paar Wochen. Sie produziert in Bayern Kampfdrohnen für die Ukraine. Auf überraschend einfache Weise.
2: Zu Beginn des Ganzen steht ein 3D-Drucker. Wir haben hier eine 3D-Druckerfarm aufgebaut, die wird im Endausbau zwischen 100 und 150 Drucker umfassen. In diesen Druckern werden die Drohnen gebaut und das ist jetzt die Übernahme quasi direkt aus der Ukraine.
1: Die Drucker stehen seitlich an den Wänden der Fabrik aufgereiht. Daneben sind Arbeiterinnen und Arbeiter an robusten Werktischen beschäftigt. Sie stecken Kunststoffteile zusammen, schrauben, kleben und hämmern. Die Gefechtsköpfe werden erst in der Ukraine eingesetzt. Die Produktion funktioniert ohne großen Maschinenpark.
2: Handfertigung mit einfachen Mitteln, wie sie tatsächlich auch dann, wenn wir was an der Front warten oder reparieren müssten, durchführbar sind. Es ist tatsächlich auch der Hauptgrund, warum man hier wenig moderne Maschinen sieht.
1: Anders das Produkt. Die autonomen Drohnen können Gefechtsstände oder fahrende Konvois erfassen, verfolgen und zerstören. In dem deutsch-ukrainischen Joint Venture würden beide Seiten voneinander profitieren, sagt Lorenz Meyer, der Chef und Co-Gründer von Auterion. Das Gehirn der Drohne, die KI-gestützte Software, stammt vom deutschen Partner. Die Drohne selbst wird von den Ukrainern permanent weiterentwickelt.
3: Das sind Fluggeräte, die sehr hoch optimiert sind auf Fertigung in großen Stückzahlen, die gut funktionieren, die auch recht bodenständig entwickelt sind, sodass da wenig dran ist, was unnötig ist oder kaputt gehen kann. Und was wir sicher lernen, ist, welche Bedingungen auf dem Schlachtfeld gerade herrschen, was notwendig ist, um auch da erfolgreich zu sein.
1: Die ukrainische Regierung hat mehrere tausend Drohnen bestellt, finanziert von Deutschland. Das Auftragsvolumen liegt Lorenz Meyer zufolge bei 300 Millionen Euro. Obwohl der Vertrag erst im Frühjahr unterschrieben wurde, läuft die Produktion bereits an. Sonst dauern Rüstungsprojekte in Deutschland oft Jahre. Warum geht es hier so schnell?
3: In Europa gibt es immer noch die große Überzeugung, dass man erstens lange brauchen muss, um was richtig zu machen und andererseits, dass alles reguliert sein sollte. Am Ende werden Waffensysteme für den Kampf gebaut. Wenn sie im Kampf funktionieren, sind sie qua Definition richtig gut. Die Ukrainer akzeptieren zum Beispiel auch nicht Risiko für eigene Soldaten. Das heißt, die erwarten, dass die Produkte sicher sind, dass sie funktionieren.
1: In der Fabrikhalle deutet der Standortleiter Matthias Gröger auf einen Laptop, wie auf jedem Arbeitstisch einer steht. Der Bildschirm zeigt eine Bauanleitung.
2: Hier wird momentan gerade der Motor verbaut. Wir können auch einfach mal näher gehen. Es gibt zu 100% dokumentiert alle Arbeitsanweisungen, die wir auch tatsächlich von der Ukraine zur Verfügung gestellt bekommen haben, dementsprechend übersetzt, angepasst und auch ständig modifiziert werden.
1: Was die Produktion ausbremsen könnte, sind Lieferengpässe bei den Elektronikkomponenten, sagt der Ingenieur. Angesichts der weltpolitischen Lage sei es schwierig, immer alles Notwendige zu bekommen. Wenn alles läuft wie geplant, sollen hier bald jeden Monat mehrere Tonnen Kunststoff gedruckt werden. Flügel und Rumpfteile landen erst in dunklen Plastikboxen und dann an den Arbeitsstationen. Manche Teile spucken die 3D-Drucker schon nach 10 Minuten aus, andere erst nach Stunden. Laut Grögor passieren dabei kaum Fehler.
2: Es wäre jetzt ein Bauteil der Rumpfsektion in der Mitte. Hier vorne wäre die Klappe, wo dann am Schluss der Gefechtskopf reinkommt. Man sieht die Anschlüsse für die Flügel. Wenn man hier reinschaut, sieht man auch, wie filigran der Druck an und für sich ist. Diese Teile werden dann nach und nach wie ein Baukastensystem modular sehr schnell zum Endprodukt gebaut.
1: Eine Fabrik für Kampfdrohnen. Andernorts gab es dagegen Proteste, etwa im nur ein paar Kilometer entfernten Hallberg-Moos nahe des Münchner Flughafens. Manche haben Angst, dass ihr Ort im Ernstfall zum Angriffsziel werden könnte. Er hingegen sehe bisher keine Widerstände, sagt Auterion-Chef Lorenz Meyer. Zumal das Joint Venture in Bayern auch Jobs schaffe.
3: Wir haben einen Standort übernommen von einem Unternehmen aus der Automobilindustrie, das leider Konkurs gegangen ist, und schaffen jetzt natürlich genauso viele oder vielleicht sogar mehr Arbeitsplätze in der Fertigung. Es ist natürlich aber auch so, dass die Verteidigungsindustrie vermutlich nicht alle Jobs aus dem Automobilsektor ersetzen können wird.
1: Bei Betriebssystemen für smarte Drohnen sei Auterion Weltmarktführer. Seine Firma arbeitet mit Rüstungskonzernen wie Rheinmetall zusammen. Mit dem ukrainischen Verteidigungsunternehmen Skyfall will man der Ukraine 50.000 Drohnen liefern. Da stellen sich auch ethische Fragen. Kritik an Waffenlieferungen kontert Lorenz Meyer so.
3: Ich persönlich glaube, dass Sicherheit eine Frage ist von Abschreckung und die Abschreckung wiederhergestellt werden muss. Und das ist im Jahr 2026 vor allen Dingen eine Frage von autonomen Systemen. Und das ist damit auch so ein bisschen eine staatsbürgerliche Pflicht, dabei zu tragen, wenn man die Technologie hat.
1: Also erhoffen sie sich weitere Aufträge, auch von der Bundeswehr und anderen NATO-Staaten. Was das deutsch-ukrainische Joint Venture angeht, rechnet der Unternehmenschef mit einer jahrzehntelangen Partnerschaft.
0: Kampfdrohnen für die Ukraine, produziert per 3D-Drucker in Bayern.

0: Mina Richman mit Referee.
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2: Die Romantik leuchtet neu. Zwischen Sehnsucht, Naturgefühl und norddeutscher Melancholie entfaltet sich hier ein ganzes Weltbild. Die neue Galerie der Romantik des Pommerschen Landesmuseums zeigt jetzt ihre Dauerausstellung. Im Mittelpunkt stehen Werke und Weggefährten von Caspar David Friedrich, ergänzt durch Zeichnungen, Druckgrafiken und Briefe. Die Präsentation verortet die Werke klug in ihrer Zeit und in Greifswald. Kuratorin Birte Frensen.
3: Es war uns ganz wichtig, in seiner Geburtsstadt auch den Menschen Caspar David Friedrich zu berücksichtigen. Und wir erzählen mit kleinen Filmen und auch über Audio Episoden aus seinem Leben. Etwa, dass man einen Freund damals vermutet hat, dass er unter seinem Malerkittel gar nichts weiter anhatte. Auch über das Züchten von Kanarienvögeln natürlich. Also, glaube ich, lauter Dinge, die nicht allgemein bekannt sind.
2: Kunst von der Früh- bis zur Hochromantik. Die neue Dauerausstellung zu sehen in der Galerie der Romantik in Greifswald. Unter freiem Himmel trifft großes Kino auf die alten Mauern von Schloss Thurnau. Auf der Leinwand wird ein Grill heute Abend zur gesellschaftlichen Brandstelle.
4: Lass uns das abkürzen. Wir kaufen einen neuen Grill, weil der alte ist nämlich Schrott.
5: Kein Widerstand?
4: Einstimmig angenommen.
2: In der Kinokomödie Extrawurst steht in einem Tennisverein eine einfache Abstimmung an. Aus Rücksicht auf das einzige muslimische Mitglied soll ein zweiter Grill angeschafft werden.
6: Wäre das nicht eine nette Geste, wenn wir für die Mitglieder mit türkischem Migrationshintergrund auch einen zweiten Grill dazu holen?
2: Aus Fleisch, Regeln und gutem Willen entsteht ein erbitterter Streit über Religion, Leitkultur, männliche Eitelkeit und die Grenzen der Toleranz.
7: Komme ich dann zur Strafe keine 72 Jungfrauen?
8: So viele findet man in Längenheide eh nicht.
2: Ein Grill spaltet den Verein. In dem Film Extrawurst. Heute Abend auf Schloss Thurnau. Das Kino Open Air im Schlosshof geht bis 16. August. Die Musik von Schiller ist eine ganze Welt des Klangs. Die Konzerte sind eine Symphonie aus Musik und Licht. Er neige zum Perfektionismus, sagt der kreative Kopf hinter Schiller, Christopher von Deinen.
9: Ich fürchte, ich komme nicht daran vorbei, auf der Suche nach dem perfekten Klang zu sein, auf der Suche nach dem perfekten Moment, wohl wissend, dass das Schicksal des Perfektionisten das ist, vorher zu scheitern. Und genau dieser Weg, glaube ich, ist das Ziel, was mich antreibt.
2: Schiller, das Konzert, heute Abend im Gaswerk in Augsburg, danach unter anderem in Riedberg, Würselen und Schwedt an der Oder.
0: Die Kulturtipps zusammengestellt von Nicolas Hansen. Und hier sind Marina and the Cats mit Hope Will Kill Me in the End.

0: Geht doch. Unter diesem Motto schauen wir auf Ideen aus Städten und Gemeinden, die das Leben vor Ort ein Stück besser machen. Heute geht es nach Karlau in der Lausitz. Dort hat sich eine Bürgerenergiegenossenschaft gegründet. Mit dem Ziel, Bürgerinnen und Bürgern in der Energiewende zu beteiligen und nicht von oben herab zu verordnen. Die Menschen in Südbrandenburg sind von dem Projekt begeistert. Der Tenor: gut so, endlich passiert mal was, denn Energiewende und Kohleausstieg werden als Gewinn angesehen. Unser Brandenburg-Korrespondent Christoph Richter ist bei der Gründungsveranstaltung dabei gewesen.
1: So, liebe Gäste, ich darf Sie ganz herzlich begrüßen.
2: Anfang Juli, Landschaftsplaner Sebastian Zöpp moderiert die Gründungsveranstaltung der Bürgerenergiegenossenschaft Oberspreewald-Lausitz. Anwohner der Lausitzer Kommunen Karlau und Vetschau nehmen damit die Energiewende selbst in die Hand. Anpacken statt warten, so lautet das Credo.
3: Genossenschaftsanteil kostet 100 Euro und man muss mindestens 3 Genossenschaftsanteile erwerben. Das sind 300 Euro und dann ist man wieder mit dabei.
2: Erklärt Eike Albrecht, Umweltrechtler an der BTU der Brandenburgisch-Technischen Universität Cottbus-Senftenberg. Er begleitet und unterstützt das Projekt der Energiegenossenschaft aus wissenschaftlicher Perspektive. Den ersten Anstoß dazu hat das Projekt Create Energy des Bundesumweltministeriums gegeben. Ziel ist es, den Menschen in den Regionen, die lange vom Braunkohlebergbau geprägt waren, zu vermitteln, ein Teil des Strukturwandels zu werden und diesen nicht nur als einen von oben aufoktroyierten Vorgang in ihrem Alltag wahrzunehmen. Wenn es dann im Herbst mit der Bürgerenergiegenossenschaft Oberspreewald-Lausitz richtig losgeht, sollen mit dem Geld der Anteilseigner Solarmodule angeschafft werden, die dann auf gepachteten Flächen an öffentlichen Gebäuden in Vetschau und Karlau angebracht werden sollen.
3: Die Energiewende ist ja eine gute Sache, aber irgendwie kommt sie nicht recht voran, weil die Akzeptanz in der Bürgerschaft schwer zu erreichen ist. Und woran liegt es, muss man sich natürlich fragen. Es liegt natürlich daran, dass im Prinzip der einzelne Bürger irgendwie wenig Anteil daran hat. Und das versuchen wir gerade zu ändern über diese Genossenschaftsunterstützungsgründung.
2: Ergänzt Eike Albrecht von der BTU Cottbus-Senftenberg. Und die Kommunen haben ganz praktisch was davon, wenn die Bürger die Energiewende in die Hand nehmen. Denn so der Plan: den auf den Dächern produzierten Strom verkauft die Bürgerenergiegenossenschaft an die südbrandenburgischen Städte Karlau und Vetschau. Zu einem günstigeren Strompreis, als ihn der Markt anbietet. Möglich ist das, weil keine Netzkosten, Umlagen oder Steuern anfallen. Vetschau unterstützt das Projekt daher. Chris Mielchen, der parteilose Bürgermeister der Stadt Vetschau, nennt es eine Win-Win-Situation.
4: Der Vorteil ist ja, dass der städtische Haushalt auf Dauer dann entlastet wird, je nachdem, wie groß die Expansion der Bürgerenergiegenossenschaft aussieht. Deswegen kann man nur dafür werben, möglichst viele Mitglieder ins Boot zu holen dieser Genossenschaft, um möglichst schnell möglichst viele Anlagen zu installieren. Und umso größer natürlich die Ersparnis in unserem Haushalt ist, umso mehr Mittel werden frei, zum Beispiel für freiwillige Ausgaben.
2: Durch den günstigeren Strompreis würde dann etwa Geld zur Verfügung stehen für Vereine oder Kulturprojekte. Geld, das jetzt nicht da ist. Auch in Karlau will die Stadt die Bürgerenergie unterstützen. Der parteilose Karlauer Bürgermeister Margot Babens:
5: wir können einige Dächer anbieten, von der Schule, von der Kita, auch Fassaden wäre eine Möglichkeit. Da sind wir schon im Vorabgesprächen, aber noch nichts festgelegt.
2: Bevor es richtig losgeht, müssen die Karlauer Stadtverordneten auf der nächsten Ratsversammlung zustimmen. Rathauschef Babens ist zuversichtlich, dass das im Herbst ohne Probleme über die Bühne gehen werde. Etwa 100 Leute sind zur Gründungsveranstaltung der Bürgerenergiegenossenschaft in die Stadthalle Karlau gekommen. Die Menschen sind begeistert. Der Tenor: tolle Idee, es geht voran. Die Genossenschaft zeige, was mit der Energiewende möglich sei.
6: Also ich komme tatsächlich hier aus der Lausitz. Ich kenne Kohle von Kindheit an, immer wieder Bergbau, Abbaggern und so weiter. Und ich finde, dass das einfach eine kreative Art ist, mit der Natur umzugehen und irgendwie auch eine Perspektive hat.
2: Sagt Kirchenmusikerin Margret Schulze, an dem Beispiel der Energiegenossenschaft könne man zeigen, dass die Bevölkerung vor Ort, die lange von der fossilen Energie gelebt hat, vom Kohleausstieg und der Energiewende profitieren könne, ohne das immer gleich als Verlust zu erleben. Machen statt meckern, nennt es Anwohnerin Melanie Gierach. Es gehe um eine dezentrale Energieversorgung und mit der Solarenergie mache man sich von Energiekonzernen unabhängig und versorge zuerst die eigene Kommune. Überschüsse könnten gar ins Netz eingespeist werden.
7: Ja, ich bin davon begeistert, weil in dem Moment bleibt halt die Wertschöpfung vor Ort Und man möchte ja als Einwohner hier auch sehen, dass hier was passiert von der Energiewende.
0: Die Bürgerenergiegenossenschaft in Karlau in der Lausitz. Wenn Sie uns weitere Beispiele nennen möchten, was in Ihrer Stadt oder Kommune gut funktioniert, schreiben Sie uns einfach eine Mail an gehtdoch@deutschlandfunk.de.

The Psychedelic Furs mit Love My Way. Wie komme ich ins Theater, in die Oper, ins Konzert, wenn ich wenig Geld habe? Um diese Frage geht es unter anderem nach den Nachrichten auf Deutschlandfunk Kultur. Und hier sind Sunlux und Kishibashi mit Alternate World.

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4: Mit Thomas Jedicke. Die Bundesregierung baut die Drohnenabwehr aus. Die geplanten Sozialleistungskürzungen treffen laut Linkspartei vor allem die Einkommensschwächsten. Und nach dem Todesurteil gegen den iranischen Rapper Safavi fordert Penn Berlin mehr Einsatz für Menschenrechte im Iran. Nach dem Fund einer Sprengstoffdrohne am Flughafen Leipzig-Halle will Bundesinnenminister Dobrindt die Drohnenabwehr der Bundespolizei ausbauen. Wie eine Sprecherin mitteilte, wird das Ministerium dazu eine Weisung erteilen. Demnach sollen die in diesem Bereich eingesetzten Einheiten von derzeit 130 Spezialkräften auf 300 aufgestockt werden. Zudem soll es künftig bundesweit 8 statt bisher 4 Standorte zur Drohnenabwehr geben, hieß es. Ziel ist es, in der Fläche in ganz Deutschland präsent und bei Bedarf schnell und flexibel vor Ort zu sein. Zudem bestätigte die Sprecherin Medienberichte über die Errichtung eines neuen Technologiezentrums für Drohnensicherheit, das am 18. August am Standort Kochstedt des Deutschen Zentrums für Luft- und Raumfahrt in Sachsen-Anhalt eröffnet. Westeuropa hat den heißesten Juni und Juli seit Beginn der Aufzeichnungen erlebt. Wie das EU-Programm Copernicus mitteilte, lag die Durchschnittstemperatur für die beiden Monate bei 21,62 Grad und damit über dem bisherigen Rekord aus dem Jahr 2022. Zahlreiche Länder melden Temperaturrekorde. Die Pegelstände der Flüsse, vor allem des Rheins, der Donau und der Seine, sind ungewöhnlich niedrig. Der gesundheitspolitische Sprecher der Grünen, Dahmen, forderte die Bundesregierung zum Handeln auf.
5: Erstens ein Investitionsprogramm von Hitzeschutz, gerade für vulnerable Gruppen und das Gesundheitswesen. Zweitens, indem wir verbindlich klären, dass es Notfallpläne überall dort, wo Menschen mit Gesundheit besonders von Hitze gefährdet sind, in Pflegeeinrichtungen, in Rettungswachen, eben in den Arztpraxen und Krankenhäusern. Und drittens, einen nationalen Hitzeschutzplan aufsetzen.
4: Der Grünen-Politiker Janosch Dahmen im ARD-Fernsehen. Angekündigte Kürzungen bei Sozialleistungen betreffen nach Schätzungen der Linken rund 8 Millionen Menschen in Deutschland. Nach Meinung des linken Vorstandsmitglieds Schneider, dem früheren Geschäftsführer des Paritätischen Gesamtverbands, trifft die Kürzungspolitik mit hoher Präzision die Einkommensschwächsten dieser Gesellschaft. Das geht aus einer von Schneider vorgelegten sogenannten Sozialabbaubilanz hervor.
6: Als Beispiel nennt er das Gesetz für stabile Krankenkassenbeiträge, das unter anderem höhere Zuzahlungen für Medikamente oder geringere Zuschüsse für Zahnersatz beinhalte. Auch mit anderen Regierungsplänen drohen weitere finanzielle Einschnitte. Wenn etwa das Wohngeld oder der Unterhaltsvorschuss eingeschränkt, der Kindersofortzuschlag gestrichen oder die BAföG-Erhöhung verschoben werde. Als langjähriger Soziallobbyist beklagt Ulrich Schneider, dass die Reformvorhaben Konzerne und Multimillionäre verschone auf Kosten arbeitender und armer Menschen.
4: Frank Eichmann berichtete. Noch vor einer Woche hatte US-Präsident Trump mit neuen massiven Angriffen auf den Iran gedroht. Dann setzte er seine Drohung wieder aus, weil eine Vereinbarung zur Wiedereröffnung der Straße von Hormuz kurz bevorstünde. Seit dem Wochenende stellt der Iran allerdings neue Forderungen. Darauf angesprochen, reagierte Trump in einem Telefongespräch mit dem Nachrichtenportal Axios aber gelassen. Giselle Uka.
7: Er wolle auf wirtschaftlichen Druck setzen und sich nun zurückhalten. Die US-Regierung warte ab, verhandle momentan nur halbherzig und beobachte den Iran. Das Land sei in einer schlechten Verfassung, habe kein Geld mehr und leide unter der enormen Inflation. Dazu trägt auch die von den USA verhängte Blockade iranischer Häfen bei. Der Forderung Irans, die Blockade aufzuheben, scheint Trump nicht nachgeben zu wollen. Wie Axios berichtet, äußert sich Trump mit Blick auf die Verhandlungen mit Teheran trotz allem optimistisch.
4: Die Schriftstellervereinigung PEN Berlin hat die Bundesregierung aufgefordert, sich mehr für die Menschenrechte im Iran einzusetzen. Anlass ist, dass ein Gericht im Iran den 22 Jahre alten Rapper Mehnam Nawab Safavi zum Tode verurteilt hat. Safavi war am 10. Januar während der landesweiten Proteste in Isfahan festgenommen worden. Der PEN Berlin wirft der Bundesregierung vor, dass sie einen Tunnelblick auf die Straße von Hormuz hat und zu der Menschenrechtslage im Iran schweigt.
0: Das Wetter.
4: Im Norden ist es wechselnd bewölkt mit teils gewittrigen Schauern. Auch vom Südwesten bis zur Neiße und nach Bayern gibt es Schauer und einzelne Gewitter. Sonst ist es heiter bis sonnig und meist trocken bei Höchstwerten zwischen 19 und 36 Grad.
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8: Hallo, der Rapper Tupac Shakur war der Widerspruch in Person. Er konnte den aggressivsten und paranoidesten Gangster-Rap verkörpern und gleichzeitig Songs produzieren, in denen es um Scham und Angst, um Verzweiflung oder auch um die große Zärtlichkeit ging, die er zum Beispiel für seine Mutter empfand, wie hier im legendären Track Dear Mama.

Vor 30 Jahren wurde der Rapper mit nur 25 Jahren erschossen und erst jetzt beginnt in Las Vegas der Prozess gegen den Mann, der den Mord zu verantworten haben soll. Gleich unser erstes Thema hier im Kompressor. Ich freue mich sehr, dass Sie dabei sind. Und los geht's hier mit Musik von Celeste. Stop This Flame.

0: organisiert zu haben. Aber warum kommt dieser Prozess erst 3 Jahrzehnte später? Und was geschah damals wirklich? Darüber genau spreche ich jetzt mit dem Hip-Hop-Journalisten Falk Schacht. Hallo nach Hamburg.
1: Hallo Gesa.
0: Falk, bevor wir über diesen Prozess sprechen, vielleicht doch nochmal ganz kurz, wer war Tupac Shakur? Warum ist er bis heute so eine bedeutende Figur?
1: Also Tupac Shakur war wahrscheinlich eine der widersprüchlichsten Figuren, die Hip-Hop hervorgebracht hat. Seine Mutter Afeni Shakur, die war Mitglied der Black Panther Party, und Tupac, der wächst quasi in einem sehr starken politischen Umfeld auf. Und deshalb rappt er auch über Rassismus, Armut, Polizeigewalt und eben auch soziale Ungleichheit. Zum Beispiel Brenda's Got a Baby ist ein Song von ihm, da erzählt er zum Beispiel von einer 12-Jährigen, die schwanger wird. Oder Keep Your Head Up ist geradezu auch so eine feministische Rap-Hymne. Und aus dem Gefängnis heraus zum Beispiel schrieb er auch Madonna poetische Briefe über ihre Beziehung. Aber gleichzeitig muss man auch sagen, dass Tupac wirklich eine völlig andere Seite hatte, eine aggressive, teilweise frauenfeindliche Seite. Und er hat sich auch mit zunehmender Zeit immer stärker als so ein Gangster inszeniert und hat auch dann in Realität eben gewaltige und gewalttätige Konflikte gehabt. Und die Krönung ist dann im Grunde 94, wird er wegen sexuellen Missbrauchs einer Frau verurteilt und kommt auch ins Gefängnis. Und ich würde sagen, diese Widersprüchlichkeit, das ist auch genau der Kern seines Mythos. Und man kann ihm im Grunde weder sagen, dass er nur ein politischer Rebell war oder eben nur ein Gangster, aber beides.
0: Und was weiß man so ungefähr über die Hintergründe des Mordes an Tupac?
1: Naja, 94 wird Tupac in einem New Yorker Tonstudio überfallen, ausgeraubt, 5-mal angeschossen, und er ist überzeugt, dass Puff Daddy und Notorious B.I.G. hinter diesem Anschlag stecken. Und da Tupac bei dem Westküstenlabel Death Row unter Vertrag stand, eskaliert das Ganze so in der Öffentlichkeit immer mehr zu so einem Krieg zwischen diesen beiden Hip-Hop-Küsten der USA. Das wird angeheizt durch Diss-Tracks, Interviews und auch Hip-Hop-Medien, die einfach diese Reichweitenzahlen super spannend finden. Und in diese Gemengelage, da werden dann auch noch Straßengangs so über Schutzgeldzahlungen mit eingemischt. Und irgendwann kann man gar nicht mehr unterscheiden, was ist Marketing, was ist Rap und was ist jetzt hier eigentlich echter Straßenkonflikt.
0: Und das soll dieser Prozess jetzt klären. Also warum ist das alles erst jetzt, 30 Jahre später, vor Gericht?
1: Ja, also Keefe D, der jetzt vor Gericht kommt in Las Vegas, der war ein führendes Mitglied einer dieser Straßengangs, die damals im Konflikt mit Tupac und seinem Labelchef Shug Knight auch lagen. Und der Neffe von Keefe D, Orlando Anderson, der hatte mit Tupac eine Schlägerei. Und wenige Stunden später, als Tupac mit seinem Labelchef an einer Ampel stand, da kommt ein weißer Cadillac neben dem Wagen zu stehen, es fallen Schüsse und Tupac wird mehrfach getroffen und stirbt dann 6 Tage später an diesen Schusswunden. Und Keefe D hat in den letzten Jahren immer wieder öffentlich in Interviews und auch in seiner Autobiografie über diesen Mord gesprochen und dabei auch immer wieder deutlich gemacht, dass er an diesem Tag auf dem Rücksitz dieses Cadillacs gesessen hat. Und die Staatsanwaltschaft, die sagt jetzt, okay, Keefe D, du hast wahrscheinlich nicht selbst geschossen, aber wir glauben, dass du das organisiert hast und die Waffe beschafft hast. Und die Verteidigung von Keefe D, die argumentiert, dass er diese Geschichte quasi wie so eine Räuberpistole immer ausgeschmückt hat, um damit Geld zu verdienen. Und jetzt liegt es daran, dass das Gericht entscheiden muss, ob seine Erzählungen vielleicht eine Art Geständnis waren.
0: Okay, also echt eine sehr verworrene Geschichte. Aber dass der Fall so lange ungeklärt blieb, das hat ja auch diese ganzen Verschwörungstheorien immer weiter angeheizt. Ja. Wie lässt sich beschreiben, was für eine Dynamik diese Theorien genommen haben?
1: Naja, das hat natürlich über die Jahre wirklich sehr verrückte Dimensionen angenommen. Auch deshalb, weil 6 Monate nachdem Tupac erschossen wurde, auch noch sein Rivale Notorious B.I.G. erschossen wurde. Auch Orlando Anderson, der vermeintliche Schütze, der wurde auch erschossen. Und diese Verschwörungstheorien, die reichen davon, dass Tupacs Labelchef ihn hat erschießen lassen, um mehr Platten zu verkaufen. Oder dass Puff Daddy diesem Keefe D $1 Million gezahlt hat, damit der Tupac umbringt. Oder dass Tupac heute als 55-Jähriger auf einer Insel lebt und seinen Tod nur vorgetäuscht hat.
0: Oh, das wäre natürlich am schönsten, das gebe ich zu. Aber ist dieser Mord nicht jetzt auch auf eine Art der ultimative Beweis dafür, dass dieses Gangster-Image eben nicht nur Pose war? Weil ja, Authentizität ist ja im Grunde eine der wichtigsten Währungen im Hip-Hop.
1: Ja, man kann im Grunde auch sagen, dass es eine tödliche Währung ist. Mhm. Ich würde sagen, Gangster-Rapper, die wollen weg von der Straße und deswegen rappen die auch. Die versuchen quasi legal Geld zu verdienen. Aber das ist eben nicht so einfach, diese Straße auch hinter sich zu lassen. Und wenn ich noch ehrlicher bin, die spannendere Frage wäre eigentlich,

0: warum Gangster-Rap so unglaublich beim Publikum beliebt ist, weil denen habe ich manchmal den Eindruck, es ist ein bisschen egal, ob das jetzt echt ist oder True Crime oder nur Pose.
1: Mhm. Täuscht denn der Eindruck oder würdest du auch sagen, das hat sich jetzt aber doch so im Großen und Ganzen deutlich beruhigt, also auch gerade dieses Gebettel Ost gegen Westküste, oder gibt es diese kriminelle Wucht im US-Hip-Hop heute immer noch so?
0: Ich würde sogar sagen, dass sie so intensiv ist wie noch nie. Mhm. Es fällt nur quasi medial nicht mehr so auf und hat vielleicht nicht mehr so die ganz großen Spieler. Aber da, wo Armut herrscht, da ist Gewalt zu Hause. Und in den USA gibt es nun wirklich ausreichend Armut für viele Jahre Gangster-Rap. Und in den letzten Jahren zum Beispiel eine populäre Figur war Pop Smoke, der geschossen wurde. Aber theoretisch passiert das fast jeden Tag.
1: Mhm. Und welche Rolle spielt Tupac, würdest du sagen, heute noch? Vielleicht auch gerade für die junge Generation von Deutschrappern? Also ist der noch so eine Art Vorbild oder reicht es eigentlich nur noch für so ein Kaffeetassenmotiv?
0: Also... Ich würde schon sagen, dass er für die jüngeren RapperInnen und Rapper von heute eher so eine Art Symbol ist. Ja, sein Gesicht funktioniert so ähnlich wie James Dean, Marilyn Monroe oder Che Guevara. Man hat da schon mal irgendwie was von gehört. Man weiß so ein bisschen, wofür dieses Bild steht. Rebellion, Straße, Widerstand. Insofern ist das mit diesem Kaffeetassenmotiv aber eben ganz treffend, weil so... muss man sagen, Tupac hat sich aus der reinen Musikgeschichte heraus in so eine allgemeine Pop-Ikonografie herausgehoben über diese Verschwörungstheorien auch. Und ey, wer weiß, vielleicht lebt er ja wirklich mit Elvis und James Dean und Bob Marley auf einer Insel,
1: ah,
0: wer
1: ja,
0: weiß das schon.
1: Da spielen die Doppelkopf, ah ja.
0: Ja.
1: Aber jetzt noch mal ganz kurz mit Blick auf diesen Prozess, der heute anfängt. Weiß man schon so ungefähr, wann es da die ersten validen Ergebnisse geben könnte, vielleicht sogar ein Urteil?
0: Ja, also der Prozess soll 4 bis 6 Wochen dauern. Das heißt, Anfang bis Mitte September sollte man wissen, was die Geschworenen davon halten.
1: Dann werden wir sicher nochmal miteinander sprechen. Der Journalist und Hip-Hop-Experte Falk Schacht war das. Ganz herzlichen Dank für deine Einschätzung.
0: Dankeschön.
1: Tschüss.
0: Tschüss.

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Und wenn Sie sich gerade fragen, was ist denn das für eine Sprache? Es ist Norwegisch und wir hören da den Singer-Songwriter Tönes. Der Titel des Songs Maxi Taxi, der wiederum funktioniert international. Länge her.

0: schon der Name Deutschlandfunk Kultur verrät ja, dass sich unsere Kernthemen hier im Sender sehr oft um Kultur drehen. Wir besprechen Serien, wir empfehlen Ausstellungen, wir rezensieren Musik und Theaterstücke, empfehlen Bücher und Filme, was wir selten in den Blick nehmen, dass man sich Kultur auch leisten können muss. Und darauf will eine neue Sommerreihe in unserer Sendung Fazit am Abend hinweisen. Die läuft in dieser Woche an und heißt Kultur ohne Kohle, dabei sein mit wenig Geld. Malik Janik ist Content Creator und Aktivist und schildert vor allem auf Instagram, wie es sich anfühlt, wenn man draußen bleibt, weil die Kohle nicht reicht. Und in der für Social Media Videos oft üblichen erhöhten Geschwindigkeit klingt das dann zum Beispiel so.
1: Ich höre anderen Menschen darüber zu, wie sie stundenlang darüber sprechen, wie wichtig es ist, dass Kulturveranstaltungen einen niederschwelligen Zugang haben oder dass auch mal andere Menschen hier in diese Orga reinkommen und sich willkommen fühlen. Es wird immer geredet über diese Menschen, über diese Zielgruppe, als wäre sie nicht mit im Raum, aber ich bin mit im Raum. Du redest gerade über mich und meine Familie.
0: Und in unserem Raum hier beim Kompressor ist uns jetzt Malik Janik aus Leipzig zugeschaltet. Hallo, schönen guten Tag.
2: Hallo, ich freue mich voll, dass ich hier sein kann.
0: Hey, wir haben uns im Vorfeld so ein bisschen auf das Du geeinigt. Wir haben gerade eben so einen kleinen Ausschnitt schon mal gehört. Ein Ausschnitt aus einem Video, das 150.000 Mal geliked wurde. 39.000 Leute folgen dir inzwischen. Wie kam das eigentlich ursprünglich dazu, dass du auf Insta Content zu Armut und Klassismus machen wolltest?
2: Ich habe letztes Jahr im Februar 2025 damit angefangen, so ein paar Videos hochzuladen. Und das war bei mir so, weil ich Lust hatte allgemein, also ich bin immer auf Social Media und liebe es da, so Sachen zu teilen aus meinem Leben. Und habe dann angefangen mit dem Thema, was mich in dem Moment am meisten interessiert hat. Und das war halt einfach Studieren als Arbeiterkind, weil man als armes Arbeiterkind, weil da hatte ich in dem Moment auch echt sehr wenig Geld. Und dann habe ich gemerkt, dass das so mega viel Anklang bekommen hat, weil Leute sich damit identifizieren konnten oder vielleicht auch einfach eine andere Perspektive gesehen haben, die sie vorher nicht kannten. Und dann habe ich einfach damit weitergemacht.
0: Jetzt ist es ja schon auch echt ein ganz schöner Schritt raus, also über Armut zu sprechen. Das ist ein Thema, das ist mit Scham behaftet und gerade im Netz ist ja eigentlich so die Attitüde eher zu posen, sich sehr, sehr positiv darzustellen. Dieser Schritt zu sagen, hey Leute, ich bin's und ich bin arm oder kenne Armut, das war wahrscheinlich doch aber auch eine Überwindung, oder?
2: Ehrlich gesagt habe ich erst im Nachhinein darüber nachgedacht, weil ich oft erst mache und danach drüber nachdenke. Und oft habe ich mir dann irgendwie gewünscht, dass ich es vielleicht nicht gemacht hätte, weil also dadurch, dass es jetzt online ist und so viele Leute gesehen haben, kann ich meine Armut halt nicht mehr verstecken. Aber im Endeffekt hilft es mir ehrlich gesagt auch einfach nur, meine Scham immer mehr umzuwandeln, weil eigentlich, also möchte ich mich ja nicht schämen, sondern laut sein und zeigen, dass das so nicht geht und aufhören muss.
0: Das ist, glaube ich, der ganz entscheidende Punkt. Also du möchtest eben klarstellen, dass es hier nicht um ein individuelles Problem, eine individuelle Biografie geht, sondern es geht wirklich auch darum, nicht nur Armut, sondern Klassismus darzustellen. Vielleicht kannst du uns noch mal ganz kurz schildern, was das eine bedeutet, was das andere.
2: Also Klassismus ist sozusagen die Diskriminierung aufgrund von Armut, also da aufgrund davon, dass du nicht viel Geld hast zum Leben und das ist eine Sache, die dir halt jeden Tag immer wieder gezeigt wird. Also Armut kannst du nicht entgehen, das ist eine Sache, die du jeden Tag siehst und Klassismus ist sozusagen dann die Diskriminierung aufgrund dessen. Also das geht so Hand in Hand miteinander zusammen und ist eine Sache, der du nicht aus dem Weg gehen kannst, sondern ein alltägliches Erleben ist.
0: Und erstaunlicherweise sagst du aber auch, dass es gerade im Netz sowas gibt wie Armut-Cosplay. Also Leute, die nicht arm sind, aber sich so inszenieren, fast wie so eine Art Lifestyle-Attitüde. Wie kann das sein? Also warum gibt es Menschen, die sich so als broke inszenieren?
2: Ich glaube, das hat vor allem angefangen, als ich so angefangen habe zu studieren, dass ich gemerkt habe, dass ganz viele Menschen sich so als broke inszenieren. Und ich glaube, das ist so dieser linke Studi-Lifestyle, der irgendwie so mega cool ist und so heranstrebenswert ist, weil man sich so für sein Reichtum schämt und das Gefühl hat, wenn man reich ist, kann man irgendwie nicht links sein und für Werte stehen, die halt gegen Armut stehen. Dabei ist das natürlich kompletter Quatsch. Also reiche Menschen können gegen Armut sein, arme Menschen können gegen Armut sein. Das ist vollkommen egal, wie viel Geld du hast. Dafür musst du nicht cosplayen, dafür musst du dich nicht inszenieren.
0: Hast du mal so ein Beispiel, wie Leute cosplayen und arm tun oder sich so generieren? Mit was für Sprüchen treten die auf? Was treibt dich da so richtig auf die Palme?
2: Also das sind so ganz oft Sachen wie so, dass so Leute sagen, dass sie zum Beispiel am Ende des Monats kein Geld haben und ich bin so eine Person, also vor allem am Anfang meines Studiums habe ich immer direkt geglaubt, was Leute mir so gesagt haben oder habe es einfach so interpretiert, wie ich Sachen interpretiere und kein Geld mehr am Ende des Monats zu haben, heißt für mich zum Beispiel mehrere hundert Euro minus auf dem Konto zu sein und nicht, dass ich gleich meine Mutter fragen kann, ob sie mir gleich Geld für den nächsten Urlaub geben kann, den ich nächste Woche noch machen will. Also so ganz viel Ich glaube, das ist halt so der Unterschied zwischen broke und arm. Also du bist broke und hast gerade kein Geld, aber hast voll die Geldquelle in deiner Nähe und kannst trotzdem nächsten Monat in Urlaub fahren. Hast keine Angst, dass du deine Miete nicht bezahlen kannst. Und wenn ich sage, dass ich kein Geld mehr habe, dann weiß ich halt legit nicht, wie ich meine Miete oder meine Krankenkasse nächste Woche bezahlen kann.
0: Hm. Was machst du jetzt mit deinem Account, mit deinen Filmen bei Social Media für Erfahrungen? Was für Kommentare bekommst du? Was für ein Feedback unter Influencern? Ist es ja wirklich eher so, dass man sich so gerne als erfolgreich entwirft. Was für Erfahrungen machst du?
2: Also ich mache da auf jeden Fall ganz unterschiedliche Erfahrungen. Ich muss sagen, ich bin auch so eine Influencer-Person. Mir fällt zum Beispiel auch so schwer, regelmäßig zu posten. Ich glaube, das letzte Video habe ich so vor Wochen gepostet. Also ich kriege zum einen so ganz viel positives Feedback von anderen ArbeiterInnen-Kindern oder von anderen Menschen, die in Armut leben oder auch von anderen Bögis. Kriege gleichzeitig aber auch negatives Feedback von Menschen, die zum Beispiel also denken, dass Armut ein individuelles Problem ist. Und da clasht es so die ganze Zeit, wenn ich jetzt sage, dass es ein strukturelles Problem ist. Und andere Leute sagen, dass es ein individuelles Problem ist. Eine Beobachtung, die ich noch ganz spannend finde, die ich auf Instagram gemacht habe, ist, dass Menschen, die in Armut leben und dazu relaten können, mir zum Beispiel eher eine Direktnachricht schreiben oder mir auf eine Story antworten, als zu kommentieren und das richtig oft direkt damit begründen, dass sie sich halt schämen, dass das andere Leute sehen, und das finde ich halt auch mega krass.
0: Ja, allerdings. Ich habe bei dir eigentlich, ja, ich muss sagen, wirklich sehr, sehr auch liebevoll dieses Wort Bürgis erst kennengelernt. Wo beginnen für dich Bürgis? Was sind Bürgis? Was macht Bürgis aus? Wer gehört dazu?
2: Also das ist auf jeden Fall eine riesengroße Frage, auf die ich ehrlich gesagt noch keine genaue, detaillierte Definition geben kann. Für mich war Bürgi vor allem sowas, also für mich hat dieses Wort zu benutzen sowas Selbstermächtigendes gehabt, weil es mir ein Wort gegeben hat, womit ich die Gruppe, über die ich spreche, beschreiben kann. Und gleichzeitig ist es irgendwie so mega schwierig. Also Bürgis, es gibt ja ganz viele unterschiedliche Formen von Kapital. Ich will das jetzt gar nicht aufmachen, die Definition von Pierre Bourdieu, aber soziales Kapital, kulturelles Kapital und Co. Und ich glaube, Bürgis sind für mich Leute, die irgendeine Art von diesem Kapital besitzen. Und in dieser Art und Weise bin ich auch ein bisschen Bürgi in bestimmten Bereichen. Also ich glaube, davon kann sich vielleicht niemand so richtig frei machen.
0: Hm. Und wenn wir vielleicht nochmal ganz kurz schildern, auch was studierst du, in welche Richtung würdest du später gerne arbeiten? Wie würdest du möglicherweise auch selbst soziale Realität verändern wollen?
2: Gute Frage. Das ist auf jeden Fall eine Sache, die ich immer noch versuche herauszufinden. Aber ich habe letztes Jahr meinen Bachelor in Kultur- und Medienpädagogik gemacht und studiere jetzt Social Anthropology in Halle tatsächlich, in Sachsen-Anhalt. Und muss mal gucken, wo mich der Weg genau hinführt. Aber auf jeden Fall Lust, politische Bildungsarbeit zu machen und auch Räume zu schaffen, in denen Leute Community finden und sich aufgefangen fühlen.
0: Und an welchen Stellen hast du in deiner Biografie die Erfahrung machen müssen, dass ein Zugang zu Bildung, zu Kultur ohne Geld wirklich schwierig war?
2: Ich glaube, rückblickend habe ich das so meine ganze Kindheit und Jugend gemacht, aber einfach die ganze Zeit halt noch nicht so richtig verstanden, einfach weil ich mega jung war. Und das sind so Sachen wie, ich wollte ein Instrument lernen, es war mega schwierig, irgendwie kostenlosen oder günstigen Musikunterricht zu finden, weil Musikschule ja zum Beispiel mega teuer ist. Und dann hat meine Mutter durch lange Recherche irgendwann zum Beispiel die Möglichkeit gefunden, dass ich kostenlosen Gitarrenunterricht habe. Und auch da, ich habe voll gerne Gitarre gelernt und ich war voll froh, dass es kostenlos ist, aber ich hatte nicht die Entscheidung, welches Instrument ich lernen will, weil es gab nur den kostenlosen Gitarrenunterricht.
0: Ich glaube auch ganz, ganz selbstverständlich für viele ist diese Erfahrung, dass man eben seinen Hobbys frönen kann, wie man lustig ist, dass man Tennisunterricht bekommen kann, dass man vielleicht auch an einem Sprachkurs teilnehmen kann, dass man überhaupt an Schüleraustauschprogrammen teilnehmen kann. Alles andere als selbstverständlich. Das wirst du wahrscheinlich auch so festgestellt haben, ne?
2: Voll, auf jeden Fall. Vor allem dann die Freiwilligkeit, ja genau, dass man irgendwie einfach das machen kann, was man will und unterschiedliche Dinge ausprobieren kann, weil Utensilien für solche Sachen ja auch immer teuer sind. Aber meine Mutter hat mich ganz gut von Probestunde zu Probestunde geschleppt, deswegen hatte ich auch mal einen Malkurs und da mal einen Sportkurs. Also ich habe ein bisschen auch unterschiedliche Sachen ausprobiert.
0: Malik Janik, ganz herzlichen Dank für das Gespräch, und in unserer Sendung Fazit am Abend, da können Sie von heute an bis Sonntag armutserfahrene Menschen hören, die über ihren Zugang zu Kultur sprechen. Kultur ohne Kohle, dabei sein mit wenig Geld, heißt die Reihe, täglich ab 23.05 Uhr im Deutschlandfunk Kultur. Und Malik Janik, wenn wir von dir mehr hören, mehr sehen würden, wie heißt deine Seite, wie finden wir dich?
2: Malik.Janik auf Instagram, da findet ihr mich.
0: Wunderbar, tausend Dank, alles Gute.
2: Dankeschön.

0: Seventh, Out of Nothing, By Parula nennt sich dieses Indie-Trio aus Montreal.
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3: Die Schriftstellervereinigung Pen Berlin tourt ab heute mit einer Diskussionsreihe durch Sachsen-Anhalt. Im Mittelpunkt soll der Begriff Heimat stehen. Anlass ist die Landtagswahl am 6. September. Die Gesprächsreihe findet an 16 Orten statt. Eingeladen sind Wissenschaftlerinnen, Journalisten und Schriftstellerinnen. Sie sollen mit dem Publikum diskutieren. An der Auftaktveranstaltung in Bitterfeld-Wolfen nimmt auch die aus Halle stammende Schriftstellerin Jackie Thome teil. Eine ähnliche Diskussionsreihe im vergangenen Jahr sei politisch, emotional und spannend gewesen, sagte Autorin Thome dem Bayerischen Rundfunk.
4: Dass es eben ein Ort war, an dem die Leute sich getraut haben, was zu sagen, zu diskutieren und ganz offen miteinander umzugehen. Also eben nicht dieses, wir müssen auch andere Meinungen aushalten. Dann wird immer dieses große Wort aushalten benutzt. Und sobald dann jemand was sagt, was tick abweicht, gibt es Ärger oder gar einen Shitstorm. Und ich glaube, dass diese Veranstaltung genau das nicht macht, dass diese Veranstaltung eben dafür da ist, dass man das, was andere Leute sagen, erstmal in erster Linie interessant findet.
3: Die Schriftstellerin Jackie Thome. In Indonesien wird jetzt sogar das Unabhängigkeitsfest zum Grund für Streit über Geschlechterrollen. Männer sollen am 17. August keine Frauenkleider mehr tragen, auch wenn das Tradition ist. Der einflussreiche Rat der Islamgelehrten hat solche Verkleidungen als Haram, also religiös verboten, bezeichnet. Wie die Nachrichtenagentur AFP berichtet, will das Gremium damit unter anderem eine angebliche LGBTQ+-Kampagne gegen traditionelle Werte verhindern. Zum Unabhängigkeitstag in Indonesien gehören kuriose Spiele. Einige Männer ziehen Kleider und einen Hijab an, um Fußball zu spielen. Eine Tradition, die als komisch und nicht als Stellungnahme zur Geschlechtsidentität angesehen wird. Harry Potter-Fans haben erreicht, dass eine Stromleitung zwischen Großbritannien und Irland neu geplant wird. Sie hatten laut dem Guardian beanstandet, dass die ursprünglich geplante Trasse das Grab des Hauselfen Dobby entweihen würde. Dobby ist eine fiktive Figur aus den Harry Potter-Romanen. Im Film Harry Potter und die Heiligtümer des Todes wird der Hauself am Strand von Freshwater West in Wales beigesetzt. Fans der Zauberer-Reihe legen hier regelmäßig Steine mit der Aufschrift Here lies Dobby nieder. Nachdem der Verlauf der mehrere Millionen Pfund teuren Stromleitung durch einen Medienbericht bekannt geworden war, protestierten Hunderte von Fans bei dem zuständigen Unternehmen. Das beauftragte schließlich Planer, eine neue Trasse zu finden. Die umgeht nun das vermeintliche Grab des Hauselfen Dobby.
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0: Ich bin Gesa Ufer, hallo nochmal. Und dieser Song geht natürlich raus an Dobby Weezer mit Island in the Sun.

0: selber machen.
1: In unserer kleinen Sommerserie selber machen, da hören wir heute die letzte Folge. Und zwar geht es da um ein zweites Wohnzimmer mit Bar und Theater für 15 Euro im Monat. Diesen Traum, den verwirklichen sich seit über 10 Jahren 30 Mitglieder im Verein Theater Verlängertes Wohnzimmer in Berlin-Friedrichshain. Das kleine ehemalige Stummfilmkino um die Ecke wird mindestens zweimal die Woche zum Vereinslokal, zur Lesebühne, zur Bühne für angehende Stehgreifkomiker oder aber auch zur Laienbühne mit Klassikerprogramm. Wie neulich, als mein Kollege Gerd Brendel im Theater Verlängertes Wohnzimmer vorbeigeschaut hat.
2: Zähl mal kurz durch.
3: Regisseur Timo Sestu gibt den Einsatz. Ohne feste Reihenfolge zählen die 9 Darsteller, Darstellerinnen und müssen höllisch aufpassen, sich nicht gegenseitig ins Wort zu fallen.
4: 9.
3: Sestu ist einer von 5 Vereinsvorsitzenden. Tagsüber arbeitet er in der Senatskanzlei als Referent für Soziales, aber hier im Verein lebt er seine Leidenschaft. Die für den Faust und die fürs Theater.
5: Ich habe schon in der Schule bei einer Faustinszenierung mitgespielt und habe viel Theater gemacht in Studienzeiten.
3: Auf der Bühne und hinter der Bühne als Regisseur.
5: Als ich nach Berlin gekommen bin, habe ich einen Ort gesucht, wo ich Theater machen kann.
3: Ohne vorgegebene Hierarchien.
5: Dieses Theater ist anders, organisiert sich selbst. Es kommt auf jede und jeden an und jeder bringt hier auch unterschiedliche Stärken ein.
3: Die Amateure, die heute spielen, der Bühnentechniker, der seine langjährigen Erfahrungen von großen Häusern einbringt, die Sachbearbeiterin, die im Foyer hinter der Bar steht, Aperol mixt und Karten verkauft.
5: Von 12 bis 73 und zu hochschwangeren Personen, alle können hier mitwirken.
3: Beim Faust, der 12-jährige Paul, spielt den Schüler, der von Mephisto gleich am Anfang des Stücks auf den Arm genommen wird. Der 73-jährige Rentner Rainer spielt unter anderem Gretchen, genauso wie die hochschwangere Laura.
6: Wir haben da vor ein paar Tagen erst drüber geredet. So. Das ist eine ganz besondere Stimmung, die dadurch entsteht, dass hier niemand gezahlt wird. Hier jeder wahnsinnig viel Zeit, auch irgendwie im Privatleben, Dinge auch opfert und dadurch auch frei kreativ sein kann.
3: Auch auf den wöchentlichen Proben, wo alle auf Augenhöhe über die Inszenierung diskutierten. Schnell war klar, keine Kostüme, sondern Alltagskleidung und keine realistischen Kulissen. Das Bühnenbild besteht aus bunten Holzblöcken wie Bauklötze aus einem Spielzeugkasten für Riesen. Die hat ein Schreiner nach Feierabend für die Truppe gezimmert. Lange Gespräche gab es darüber, was ein 200 Jahre altes Stück mit dem eigenen Leben zu tun hat.
5: Ich habe irgendwann festgestellt, dass mich die Gelehrtentragödie inzwischen stärker fesselt als die Gretchentragödie. Und das hat man jetzt ja heute gesehen, das Gretchen blieb aber im Stück drin.
3: Irgendwann während der Inszenierung treten Peter, Rainer, Laura und die anderen aus ihren Rollen heraus, schieben die Holzblöcke zusammen und reden über Gretchen, aber eigentlich reden sie über sich, etwa über das Frauwerden.
7: Der Frauenkörper, der Körper wird ja weiblicher an einem gewissen Punkt und da fangen dann meistens die Blicke an.
3: Und ab einem bestimmten Alter gar keine Blicke mehr.
8: Alter, die mich einfach darauf freue, nicht mehr angedacht zu werden.
3: Sagt Claudia Scheffel, die deswegen im Stück auf keinen Fall die klassische Gretchenrolle übernehmen wollte. Die Bibliothekarin erinnert sich noch genau an den Abend, als ihr Timo Sestu zum ersten Mal von seiner Faustidee erzählte.
9: Und ich habe nur gesagt, ich habe keine Lust auf Gretchen, weil ohnmächtig fühle ich mich in meinem echten Leben genug. Ich will einmal alle Fäden in der Hand haben.
10: Wer bist du denn?
11: Ein Teil von jener Kraft, die stets das Böse will.
3: Als Mephisto erscheint sie dem Faust. Im Original geschieht dies in der Gestalt eines Pudels, der dann in Fausts Studierstube eine menschliche Gestalt annimmt. Der Teufel ist des Pudels Kern. In ihrer Mephisto-Interpretation lässt Scheffel einen Hund aus Luftballons blitzschnell mit 1-2 Nadelstichen platzen, schlägt zirkusreif ein Rad und macht einen Handstand. In ihrem halboffenen Anzugshemd und der schwarzen Hose erinnert sie an einen Las Vegas-Entertainer in Partylaune. Klar, wer hier die Fäden in der Hand hält. Nach der Aufführung im Foyer, Wohnzimmer, wird an ihrem Tisch am lautesten gelacht. Auf dem Sofa nebenan erklärt der Rentner Rainer seiner Nachbarin die Idee, Gretchen von mehreren spielen zu lassen. Viele aus dem Publikum kennen die Darstellerinnen und Darsteller, aber so haben sie ihre Nachbarn, ihre Kolleginnen, Freunde, Freundinnen noch nie erlebt, wie an diesem Abend auf der Bühne. Wie hatte Mephisto vorhin auf der Bühne den introvertierten Bücherwurm Faust ermuntert? Mein guter Freund, das wird sich alles geben. Sobald du dir vertraust, sobald weißt du zu leben.

0: L'Abstentionista. Die Abstinenzler, besungen von dem französischen Singer-Songwriter Séverin hier im Deutschlandfunk Kultur. Als Rainer Werner Fassbinder das Enfant terrible des deutschen Films 1982 starb, da fand man im Nachlass einen Zettel und darauf hatte Fassbinder sehr über den weiteren Lebensweg seiner Ex-Frau Ingrid Cavan geunkt. Fassbinder hatte, wirklich ziemlich terrible, auf diesem Zettel prophezeit, Cavan würde sich recht bald von ihrem Mann Jean-Jacques Schul trennen und ihre Karriere als Sängerin, auch die würde bald enden. Es ist überhaupt nicht so gekommen, ganz im Gegenteil. Die heute 88-jährige Ingrid Cavan singt immer noch und wie das aussieht und wie das klingt. Davon kann man sich überzeugen in dem Dokumentarfilm 16 Moments de ma vie, übersetzt also 16 Momente meines Lebens. Der Film dokumentiert nämlich ein Konzert, das Cavan im vergangenen Jahr in Paris gegeben hat. Gestern hatte 16 Moments de ma vie Premiere beim 79. Filmfestival von Locarno und unser Kritiker Matthias Dell, der war dabei. Grüezi in die Schweiz.
1: Hallo.
0: Ja, du musst mal ganz kurz schildern, wie war das?
1: Schon sehr besonders, weil Cavan und Regisseur Albert Serra natürlich auch da waren und vor dem Film dann auf der Bühne. Serra ist ja mit seinen fiktionalen Filmen wie Pacification gerade so ein Hotshot des jüngeren internationalen Autorenkinos und er hat im Auftritt sowas Berserkerhaftes, vermutlich aus Aufregung. Der spricht mit so einem ziemlichen Druck, ein bisschen erinnert das an so einen Herren-Bundesliga-Trainer kurz vor der Entlassung, als ob er sich rechtfertigen müsste. Mhm. Und normalerweise scharwenzeln bei so einem Anlass auch selbst die eitleren Regisseure eigentlich um ihre Hauptdarstellerin herum mit Ehrerbietungsgesten und so weiter. Aber Serra hatte in seiner Rede das fast vergessen bei der Begrüßung und rief dann kurz vor dem Start nochmal zur Seite Ingrid Cavan. Und die winkte dann auf der Suche nach ihrem Platz ins Publikum.
0: Und war sie denn dann auch auf der Bühne?
1: Genau, nach dem Film war sie auch da und das war auch nochmal eine besondere Show. Der Moderator des Q&A musste gar nichts tun, da waren nur A, also keine Fragen, nur Antworten. Cavan und Serra mit zwei so Selbstinszenierungen der besonderen Art, wenn man das so sagen kann. Wenn sie sprach, wollte er immer in ihr Mikrofon reingreifen, um selbst was zu sagen. Und sie selber hat auch so eine ganz besondere Präsenz, also nicht so sehr huldvolle Dame, sondern eigentlich immer noch relativ unverstellt, so was Mädchen-Görenhaftes, was sich den Raum zu nehmen weiß. Und da ging es dann auch um die Entstehung des Films, denn das Konzert geht ja auf eine Idee von Serra zurück. Der hatte Cavan nämlich, die hat früher immer so mit klassischerer Klavierbegleitung ist sie aufgetreten. Er hatte sie bekannt gemacht mit der Band Molfors. Das ist so eine spanisch-elektro-experimental-Kombo. Mhm. Und die Anbahnung lief während der Pandemie über CDs, weil bei Cavan zu Hause in Paris einfach noch alte Schule mäßig CDs gehört werden. Also es hatte schon eine eigene schöne Wurstigkeit.
0: Mhm, das klingt total so. Und 16 Moments de ma vie, so heißt ja dieses Konzert und auch damit der Film, das klingt eben ja sehr, sehr biografisch.
1: Das ist es auch. Das ist ein Durchgang durch Cavans Leben, so in 16 Kapiteln. 1938 wurde sie in Saarbrücken geboren. Als Kind hat sie den Schrecken des Krieges erlebt und darin aber auch die Schönheit von Musik und später des Kinos entdeckt. Und das ist eben verarbeitet in Songs mit französischen Texten, in die aber immer wieder so deutsche Einsprengsel reinkommen. Wie etwa hier Weihnachten zwischen Kälte, Schnee und Bomben.
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0: Carven im Original. Matthias, für so einen gut abgehangenen Chansonabend klingt das aber, ich möchte sagen, ziemlich schräg.
1: Ja, Carven ist schon eine Schau. Ich habe mal vor 25 Jahren ein Konzert von ihr in Paris gesehen. Das war insofern noch ein bisschen klassischer, als es da auch Brecht-Weil-Lieder und Edith Piaf gab. Aber auch damals hat sie schon so gesungen, so trotzig, harsch, auf der Suche nach sich, im Singen, auf der Musik rumgehackt. Und das ist jetzt nochmal verschärfter vor diesen elektronisch wabernden Mollfauchflächen da im Hintergrund. Manchmal hat das dann was von Romantik-Rap, also wie Carven die Tradition des deutschen Kunstlieds auf Französisch benutzt, um aus ihrem Leben zu erzählen, manchmal eben fast sprechend. Und gleichzeitig kann sie natürlich singen. Da gibt es Passagen, wo sie ziemlich souverän in Höhen hochturnt. Mit anderen Worten, das ist sehr, sehr souverän, sich das so zu trauen und es so zu beherrschen.
0: Jetzt reden wir ja aber auch miteinander wegen dieses Films. Was macht der denn jetzt mit diesem Konzert?
1: Ja, der baut die Bühne für Ingrid Carven. Also Sarah hat mit mehreren Kameras gedreht im Theater Bouffe du Nord und der Schnitt macht daraus ein ziemlich immersives Erlebnis. Kein Publikum ist zu sehen, immer nur die Bühne. Wenn die Kamera dann zum Beispiel vom Rang runterfährt und sich in eine Großaufnahme hineinbewegt oder Carven auch mal von hinten filmt in ihrem rückenlosen Kleid. Das ist so ein Remake ihres Yves Saint Laurent Kleids von 1978, mit dem sie damals in Paris ihre Karriere als Sängerin fortsetzte oder erst richtig begann. Und dann gibt es auch Momente, wo sich die 86-jährige Frau beim Drehen auf den Boden legt, um zu singen. Also es ist ein tolles Dokument dieser sehr bewundernswerten Frau, die ihren diesösen Status immer wieder durch diese rotzige Kindlichkeit bricht. Und was auch noch lustig war, dass es am Ende vom Film dann quasi einen Cameo-Auftritt des Regisseurs gibt, weil natürlich der Albert Serra in den Applaus hinein mit Blumen auf die Bühne rannte, um sie ihr zu erreichen. Das ist so eine sympathische Form von Eitelkeit, die auch aus seinem Auftritt in Locarno sprach.
0: Matthias Dell mit Eindrücken nach der Filmpremiere des Ingrid Carven-Dokumentarfilms Ces Moments de ma vie beim Filmfestival von Locarno. Ganz herzlichen Dank dir.
1: Bitte sehr.
0: Und hier ist die kanadische Singer-Songwriterin Carly Rae Jepsen mit After All.

Hier im Deutschlandfunk Kultur geht's gleich nach den Nachrichten weiter mit unserer Musiksendung Tonart am Nachmittag. 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Bis um 15 Uhr kommt hier noch Aaron Kay mit Little Turns.

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4: Mit Thomas Jedicke. Westeuropa erlebt den heißesten Juni und Juli seit Beginn der Wetteraufzeichnung. Bundesinnenminister Dobrindt will mehr Bundespolizisten zur Drohnenabwehr einsetzen. Und in der Türkei entdecken Archäologen zwei riesige Marmorstatuen. Westeuropa hat den heißesten Juni und Juli seit Beginn der Aufzeichnung erlebt. Wie das EU-Programm Copernicus mitteilt, lag die Durchschnittstemperatur beider Monate bei 21,62 Grad und damit über dem bisherigen Rekord aus dem Jahr 2022. Vor allem der Juni war demnach sehr heiß und trocken. Nach Meinung der Experten hat dies zu den verheerenden Waldbränden in Frankreich und in Spanien beigetragen. Sabrina Fritz.
5: Sorge bereiten den Wissenschaftlern auch die niedrigen Wasserpegel der Seine in Frankreich, des Rhein und der Donau. Diese hätten Auswirkungen auf die Wasser- und Stromversorgung. In Ungarn musste das Atomkraftwerk abgeschaltet werden, weil nicht genügend Wasser zur Kühlung vorhanden war. Die Wassertemperatur der Meere erreicht ebenfalls einen neuen Rekord. Sie betrug im Durchschnitt 21 Grad. In manchen Regionen wie in Spanien war sie deutlich höher und erreichte Badewannenniveau.
4: Bei einem ukrainischen Drohnenangriff auf die zentralrussische Region Tatarstan sind mindestens 12 Menschen getötet worden. Den russischen Behördenangaben zufolge sind in der vergangenen Nacht insgesamt mehr als 450 ukrainische Drohnen abgefangen und zerstört worden. Wie das Verteidigungsministerium in Moskau mitteilt, richteten sich die Angriffe gegen 15 russische Regionen und die annektierte Halbinsel Krim. Nach dem Fund einer Sprengstoffdrohne auf dem Flughafen Leipzig-Halle will Bundesinnenminister Dobrindt die Drohnenabwehr der Bundespolizei ausbauen. Wie das Ministerium mitteilt, sollen die in diesem Bereich eingesetzten Einheiten von derzeit 130 Spezialkräften auf 300 aufgestockt werden. Zudem soll es künftig bundesweit 8 statt bisher 4 Standorte der Drohnenabwehr geben, hieß es. Der Ministerpräsident von Schleswig-Holstein, Günther, hatte sich zuvor im Deutschlandfunk dafür ausgesprochen, auch die Bundeswehr zur Sicherung von Flughäfen einzusetzen.
6: Also ich halte für unproblematisch, dass auch die Bundeswehr bei der Bekämpfung im Inneren eingesetzt wird, weil man bei Drohnen kaum unterscheiden kann, ob es sich um eine außenpolitische oder eine innenpolitische Bedrohung handelt. Deswegen, glaube ich, müssen wir auch über eine Änderung des Grundgesetzes sprechen und ich hoffe auch, dass wir da zu Ergebnissen kommen.
4: Der CDU-Politiker Daniel Günther, Ministerpräsident von Schleswig-Holstein. Der Anteil junger Menschen in Deutschland ist weiterhin auf historisch niedrigem Niveau. 8,3 Millionen Menschen waren Ende des Jahres 2025 zwischen 15 und 24 Jahre alt. Somit waren 10% der Bevölkerung in diesem Alter, wie das Statistische Bundesamt mitteilt. Bereits seit Anfang der 2020er Jahre liegt der Anteil junger Menschen an der Gesamtbevölkerung so niedrig. Die Gewalt gegen Bahnmitarbeitende im Nahverkehr hat weiter zugenommen. Das geht aus den neuesten Zahlen der DB Regio hervor, die heute vorgestellt wurden. Benjamin Großkopf.
7: Allein in der ersten Jahreshälfte ist es zu etwa 990 Übergriffen im Nahverkehr gekommen, darunter mehr als 780 Fälle von leichter Körperverletzung. 22 Mitarbeitende sind Opfer schwerer Körperverletzung geworden, beispielsweise durch Faustschläge. Der neue Verkehrsminister Steffen Bilger von der CDU nennt das erschütternd. Sowohl die reinen Zahlen, aber auch die entsprechenden Schilderungen der Bahnbeschäftigten. Das Unternehmen reagiert mit zusätzlichen Sicherheitsmaßnahmen, zum Beispiel mehr Personal im Zug und im Kundenservice.
4: In der Türkei haben Forscherteams an zwei archäologischen Stätten riesige Marmorstatuen freigelegt. Eine davon wurde im Westen in der antiken Stadt Sardes gefunden, die zum UNESCO-Weltkulturerbe gehört. Die Statue mit einer Höhe von mehr als 2 Metern befand sich unter einer römischen Straße, wie die Zeitung Le Figaro unter Berufung auf das Fachblatt Heritage Daily berichtet. Der türkischen Regierung zufolge stammt die monumentale Skulptur aus dem Zeitraum von 470 bis 450 vor Christus. Die zweite ähnlich große Statue wurde östlich von Antalya in der einstigen griechisch-römischen Stadt Aspendos entdeckt. Sie stammt aus dem letzten Viertel des 2. Jahrhunderts nach Christus und stellt den Gott der Medizin Asklepios dar.
8: Das Wetter.
4: Im Norden ist es wechselnd bewölkt mit teils gewittrigen Schauern. Auch vom Südwesten bis zur Neiße und nach Bayern gibt es Schauer und einzelne Gewitter. Bei Höchstwerten zwischen 19 und 36 Grad.
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9: Schön, dass Sie zuhören. Wir sprechen heute über Schlager oder der Start unserer Sommerserie ist heute. Und diese Sommerserie dreht sich um die Schlager und zwar über ganz besondere, über solche, die ihre Zeit und die Gesellschaft in dieser Zeit ganz besonders in den Fokus genommen haben und trotzdem Hits geworden sind. Damit starten wir heute, aber erstmal Modern Living und Otis Kane, A Good Time.

0: Über Schlager und über Shoppingkanäle habe ich mich noch nie lustig gemacht. Dazu haben im Ernst mir beide immer viel zu viel über die Conditio Humana, also über die Bedingungen des Menschseins erzählt, über die Sehnsüchte, über die Freuden, die Trauer oder die Komplexe. Und auch wenn sowohl Schlager als auch Shoppingkanäle diese menschlichen Neigungen kapitalisieren, manche Schlager sind noch mehr. Sie zeigen noch genauer den Zustand der Gesellschaft und die Zwänge, die die Gesellschaft auf manche Individuen ausübt. Und manchmal werden solche Schlager dann sogar riesige Hits, Überschlager sozusagen. Was diese Lieder ausmacht, was sie uns eben über die Zeit, die Gegenwart sagen, darüber hat sich Ralf Beiderkellen Gedanken gemacht für unsere Sommerserie Überschlager. Und den Auftakt dieser Serie macht einer der größten Schlagerstars in Deutschland, Katharina Valente.
1: Wir schreiben das Jahr 1965. In den USA marschieren Bürgerrechtler von Selma nach Montgomery. In den deutschen Hitparaden singt Roy Black »Du bist nicht allein«. Und Katharina Valente stellt plötzlich eine Frage, die im Schlager eher selten zu hören ist.
2: Bin ich glücklich? Ich weiß es nicht.
1: Ausgerechnet Katharina Valente, die Sängerin, die als charmantes Fräuleinwunder mit der Fernsehserie Bonsoir Katrin bekannt geworden war und kurz zuvor noch »Lass mich nicht so lang allein« geschmachtet hatte? Nun singt sie nicht mehr von Sehnsucht, sondern von Stillstand. Sie hadert mit ihrem Schicksal, ihrem Kismet.
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0: Was heute beinahe harmlos klingt, berührte Mitte der 60er Jahre einen sehr realen Konflikt, sagt die Podcasterin, Moderatorin und Schlagerliebhaberin Melanie Gollin.
1: Ich glaube, auch wenn der Song von zwei Männern geschrieben wurde, kann man sich doch vorstellen, dass das Gedanken waren, die viele Frauen Mitte der 60er Jahre hatten. Diese Abhängigkeit vom Ehemann, die war sehr real.
0: Der Wunsch, das eigene Leben selbst zu bestimmen, trifft in Kismet immer wieder auf eine Wirklichkeit, die Veränderung verhindert.

0: Musikalisch klingt das alles allerdings weniger nach Schwermut als nach Aufbruch.
1: Sie performt es toll, die Band ist toll. Das war die große Zeit, wo einfach geile Musiker geil aufgenommen wurden, die Bläser richtig reingehen und Percussion ist toll. Also von der Warte alles super. Für mich ein Zeitdokument, eine Suche, eine Frage.
0: Matthias Binner ist Co-Leiter der Liedermacherschule Sago und unterrichtet Songwriting an der Berliner Musikschule Paul Hindemith. Der Song schreitet voran, doch der Text tritt auf der Stelle. Valente will fort

0: und bleibt doch. Sie träumt von einem anderen Leben, ohne sagen zu können, wie dieses Leben aussehen könnte.
1: Also ich weiß nicht, wie der Mann heißt, ich weiß nicht, worüber sie sich streiten, ich weiß nicht, zu wem sie gehen würde, sondern alles bleibt so mit so deiktischen Wendungen vor mir, hinter mir, alleine, einsam. Aber es hängt irgendwie so ein bisschen in so einer Traumlogik drin. Ich finde auch, die Stimme hat sehr viel Hall, das ist ein bisschen als eine Wirklichkeit enthoben.
2: Was träumen Frauen? Wissen das die Männer? Sollen wir sie fragen? Ach, lassen wir das. Träumen wir weiter.
1: Ich glaube, es ist das Bemühen, eine frauenspezifische Sichtweise zu äußern, allerdings von einem Mann geschrieben.
0: Und zwar von Kurt Fels, einem der erfolgreichsten deutschen Schlagertexter seiner Zeit. Dem studierten Germanisten gelang 1942 mit dem Durchhalteschlager »Es geht alles vorüber, es geht alles vorbei« ein erster großer Wurf. Nach dem Krieg schrieb er Gassenhauer wie »Der Theodor im Fußballtor« oder »Rote Rosen, rote Lippen, roter Wein«. Auch Kismet war kein autobiografisches Bekenntnis, sondern ein professionell für Katharina Valente geschriebener Text. Vielleicht liegt gerade darin seine Ambivalenz. Ein Mann versucht, die Gedanken einer Frau in Worte zu fassen und lässt dabei auffallend viel unausgesprochen.
2: Was wissen die Männer? Was wissen sie von den Frauen? Sollen wir sie fragen? Ach, lassen wir das. Lassen wir das.
1: Der ganze Text deutet ja eigentlich viel mehr an, als er ausspricht. Wenn es heikel wird, sagst du, lassen wir das, sehr entschieden. Im zweiten Durchlauf noch entschiedener. Und es steht so viel vor mir, wir gehen hin, ich weiß nicht wo. Ist, glaube ich, eher die Sehnsucht nach einem feministischen Statement als dieses Statement.
3: Feministisch, so wie wir das heute verstehen, ist der Song deshalb aber nicht. Ich würde aber sagen, der bricht definitiv aus den Schablonen von Rollenbildern der Zeit aus. Und er bricht auch ganz sanft mit Katharina Valentes Bild, denn auch sie ist ja eher als zwar lebhafte, aber am Ende doch schmusige Sehnsuchtssängerin in Erinnerung geblieben.
0: Vielleicht sollte Kismet Katharina Valente auch als ernstere, nachdenklichere Sängerin präsentieren, näher an einer Hildegard Knef. Zum großen Hit wurde das Lied nicht. In Valentes Diskografie blieb es ein Ausreißer. Gerade deshalb wurde Kismet später wiederentdeckt, als 2,5 Minuten Schlager, in dem bereits etwas von den gesellschaftlichen Umbrüchen der kommenden Jahre zu spüren ist.
3: Kismet ist wirklich gut gealtert und heute vielleicht mehr Pop als damals.

der erste Teil unserer Sommerserie Überschlager von Ralf bei der Kellen. Und morgen wird es um Udo Jürgens mit Lieb Vaterland gehen. Und das hier ist Son Little, Hey Rose.

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0: Also was die Temperaturen angeht, gibt es ja zwischen Deutschland und den Ländern am Mittelmeer, also an der oberen Seite des Mittelmeers, fast gar keinen Unterschied mehr. Musikalisch allerdings schon. Das zeigt Ihnen die neue Ausgabe unserer Rubrik »Muss man gehört haben oder nicht« von der Sorte Global Pop. Olga Hochweiß nimmt Sie damit in den Mittelmeerraum und sagt, welche Musikneuerscheinungen Sie gehört haben müssen oder welche auch nicht.
1: Zwei Italiener machen griechische Musik. 2022 gründeten Mattia Manco und Samuel Mele das Duo Amaryllis. Die beiden Musiker und Musikethnologen kommen aus Grecia Salentino, einer Region in Süditalien, die in der Antike von griechischer Kultur geprägt war. Ofioro to Scrifo heißt das neue Album mit durchweg neu komponierten Titeln.

Die Gastvokalistin Evgenia Toli singt im sogenannten Grico, einer Variante des Griechischen, die über die Jahrhunderte viele italienische Einflüsse aufnahm. Auch musikalisch verbinden sich Italien und Griechenland mit einschlägigen Instrumenten bzw. jeweils eigenen traditionellen Rhythmen. In der Anmutung mal elegisch und voller Archaik, dann wieder folkloristisch munter. Akkordeon und diverse Saiteninstrumente von der Gitarre bis zur Oud bilden das Fundament im Duo Amaryllis. Dazu kommen die Instrumente der Gastmusikerinnen, unter anderem an Lyra und Laute, die das Klangspektrum in Raum und Zeit ausdehnen bis hinein ins alte Byzanz. Dennoch bleibt die Gegenwart unmittelbar präsent. Alle Aufnahmen entstanden bei Live-Sessions auf Kreta und in Italien. Auch das macht das Amaryllis-Album O Fioro to Scrifo zu einem intensiven Hörgenuss. Die Intensität bleibt. Denn vom griechischen Italien geht es zur spanischen Roma-Musik, zum Album Dueño de la Nada, Besitzer des Nichts. Hinter dem gleichnamigen Bandprojekt steht Agustín Carbonell, der aus einer Roma-Musikerdynastie in Madrid stammt. Seit seinem 13. Geburtstag tritt der End-50er in den Lokalen seiner Heimatstadt auf oder auf dem New Yorker Broadway.

Bis auf ein Coverstück hat Carbonell alle 12 Titel auf Dueño de la Nada selbst komponiert und getextet. Fantasievoll arrangiert für sein Oktett mit Flamenco-fremden Instrumenten wie Klavier und Flöte. Den Gesang übernimmt neben Estrella de Manuela hin und wieder der Bandchef selbst und lässt dabei auch Witz erkennen, etwa im Titel Gitano Ecologico, der ökologische Rom. Und dann ist da der Blick über den eigenen Tellerrand, zum Beispiel mit den Tangos de Rajasthan, einer Hommage an die indischen Wurzeln des Flamenco. Dueño de la Nada präsentiert alles andere als einen Besitzer des Nichts. Antonín Carbonell verfügt über Reichtümer an Virtuosität und Traditionsbewusstsein. Großgeschrieben wird Tradition auch auf dem Album Book of Birds. Es ist eine Reise in längst vergangene Zeiten. Murat Aydemir an der Tanbur Langhalslaute und Christos Barbas an der Nai-Flöte reimaginieren den Magam, klassische Kunstmusik des Osmanischen Reichs. Das türkisch-griechische Duo interpretiert durchweg neue Instrumentalstücke. Fünf Gastmusiker aus aller Welt unterstützen sie dabei. Der rote Faden sind Vogelgeschichten. Der Schwan, der Spatz, aber auch die tanzende Eule tritt auf. Eine Komposition der Lyraspielerin Kelly Thoma, die übrigens auch schon auf dem eingangs besprochenen Album von Amaryllis zu hören ist. Am Schluss dann die große Überraschung. Christos Barbas erhebt die Stimme in griechischer Sprache. Magisch. Book of Birds ist Musik für alle, die ihrem Alltag entkommen möchten.

muss man gehört haben oder auch nicht. Die neuen Global Pop Alben hat nach diesen Kriterien Olga Hochweiß sortiert. Das hier ist Miley Cyrus, Flowers.

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1: Die Musik von Schiller ist eine ganze Welt des Klangs. Die Konzerte sind eine Symphonie aus Musik und Licht. Er neige zum Perfektionismus, sagt der kreative Kopf hinter Schiller, Christopher von Deinen.
2: Ich fürchte, ich komme nicht daran vorbei, auf der Suche nach dem perfekten Klang zu sein, auf der Suche nach dem perfekten Moment, wohl wissend, dass das Schicksal des Perfektionisten das ist, vorher zu scheitern. Und genau dieser Weg, glaube ich, ist das Ziel, was mich antreibt.
1: Schiller, das Konzert. Heute Abend im Gaswerk in Augsburg. Danach unter anderem in Riedberg, Würselen und Schwedt an der Oder. Aus klassischem Blues und markantem Rock formt er seit Jahren einen eigenen Sound. Bei seinen Clubkonzerten gibt es eine spürbare Nähe zwischen Bühne und Publikum. Der Blues-Gitarrist Henrik Freischlader ist jetzt auf Tournee in Deutschland.

0: Henrik Freischlader live. Heute und morgen Abend im Village im oberbayerischen Harbach. Danach unter anderem in Tübingen, Regensburg und Magdeburg.
1: Die Musiktipps waren das von und mit Nicolas Hansen. Und das hier ist Giorgio Poi, Estate.

0: Es gibt ja Singer-Songwriter und Writerinnen, die haben das realistische, traurige Lied zur Meisterschaft gebracht. Menschen oder Künstlerinnen wie Marianne Faithfull oder Leonard Cohen. Aber dadurch, dass die ihre Kunst bis kurz vor dem Tod praktiziert haben, hat sich irgendwann auch über diese ganze Traurigkeit die tröstende Erfahrung und die Evidenz des Überlebens drüber gelegt. So, das alles fällt bei Henning Hans weg, der ist jung und verzweifelt und matter of fact, also geht realistisch damit um. Und das ist knallhart, auch auf dem neuen Album. Und durch die Adern singt ein Wind. Vor ein paar Wochen war er hier zu Gast. Wir wiederholen das Interview mit ihm und hören erstmal rein in den Song Etwas in mir.
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0: Ein Ausschnitt aus dem Song Etwas in mir vom Album Und durch die Adern singt ein Wind von Henning Hans. Und der Mann dahinter, Henning Oskamp, war vor der Sendung bei mir. Herzlich willkommen.
1: Hallo, guten Tag.
0: Für Ihr erstes Album, da haben Sie sich so vorgestellt oder dieses Projekt so vorgestellt. Mein Name ist Henning Hans, ich habe noch nie MDMA genommen, ich bin fast 30, Cis-Mann und sensibel. Ich habe 8 Semester Linguistik studiert und abgeschlossen, dann habe ich ein Album aufgenommen. Was ist seitdem dazugekommen an Selbstbeschreibung?
1: Also einiges davon war gelogen.
0: Ah.
1: Und ich glaube, dazugekommen ist, ich bin mittlerweile am Arbeiten und habe nicht mehr so viel Zeit, glaube ich, um solche Texte zu schreiben.
0: Arbeiten in welchem Bereich?
1: Also ich arbeite als Designer in einem Medienhaus, sag ich mal.
0: Genau. Alles klar. Der Begleittext jetzt zu diesem neuen Album, der stellt die Frage, was tut man, wenn man irgendwann merkt, dass Innen und Außen immer steiler gegeneinander stehen? Das ist so eine schöne Frage. Ich frage mich, warum die nicht in einem Lied auftaucht. Aber wie schreiben Sie denn dann Lieder in so einem Zustand? Und was ist Ihre eigene Antwort auf diese Frage?
1: Ich vermute, was damit gemeint sein könnte, ist eher so dieses Grundgefühl, das so den Texten hintersteht, eher so ein bisschen der Ausgangspunkt, weil es sich halt oft einfach um irgendwie innere Konflikte, Schmerzen oder sowas dreht. Und ich würde sagen, das ist so eins meiner Dinge, die ich dann gern tue. Also es geht dann vielleicht im ersten Moment erstmal um Worte, um ein Gefühl und das Ganze dann halt irgendwie in ein Lied und auch irgendwie eine musikalische Stimmung zu bringen, ist dann irgendwie ein schöner zweiter Schritt.
0: Mhm. Henning Hans ist ja nicht Ihr Name, der ist ja Henning Oskamp. Es ist der Name der Band oder des Projektes. Oder wie setzt sich das zusammen? Wer arbeitet da eigentlich mit wem?
1: Also im Grunde genommen arbeite ich mit mir selbst.
0: Mit me, myself and I und Sie sind zu dritt mindestens.
1: Ein paar Freunde haben auf dem Album mitgespielt. Und also wir haben für Live-Konzerte auch eine kleine Band. Die Aufnahmen an sich für dieses Album sind allerdings vor allem so bei mir tatsächlich zu Hause entstanden. Wir waren noch im Studio Wong, haben da Schlagzeug aufgenommen und aber im Endeffekt bin ich quasi hinter dem Namen.
0: Sie sagen zu Hause, aber dabei leben Sie ja im Ruhrgebiet und in Berlin. Und ich finde, auf diesem Album gibt es so dieses, das beschreibt ganz viel dieses Gefühl der Auflösung oder des Lostseins irgendwie. Welche Region nährt dieses Gefühl stärker, das Ruhrgebiet oder Berlin?
1: Die meisten der Lieder sind tatsächlich entstanden, kurz nachdem ich nach Berlin gezogen war. Insofern, glaube ich, steckt da viel Lostsein, Lockdown, November 2021 in Berlin drin, so.
0: Ah, okay, das ist in der Pandemie geschrieben. Das gibt dem Ganzen, dann verstehe ich das. Da bin ich fast erleichtert, dass das daherkommt, weil das so viel erklärt. Weil dann, ich hoffe, dass nicht quasi seitdem die Welt sich weitergedreht hat, an vielen Stellen übrigens nicht in die bessere Richtung, aber egal, dass das jetzt dann immer noch so ist. Aber das ist daraus gespeist, ja?
1: Ja, zum großen Teil. Also es gibt auch ein paar Songs, die sind älter. Es gibt ein paar Songs, die bestimmt auch woanders entstanden sind. Aber ich glaube, die Pandemie hat auf jeden Fall damals nicht viel geholfen. Um irgendwie Lostsein kleiner zu machen.
0: Sie geben selbst das Urteil ab über die Musik, kann man sich anhören und vielleicht danach etwas Fröhliches.
1: Also irgendwie so geht es mir halt immer, wenn ich es dann nochmal anhöre.
0: Ja, ist nämlich genau meine Frage. Was machen Sie denn wieder, um wieder aus diesem Schlumpf zu kommen, wenn Sie entweder dieses Lied ja nicht nur anhören, sondern selber geschrieben und aufgenommen haben? Das muss ja nochmal intensiver sein, weil man ja dann so richtig drin ist in diesem Kern des Gefühls. Oder anders gefragt, ist das, weil das ja Ihr Handwerk ist, gar nicht so bestimmt dafür, dieser Aufnahme- und Schaffensprozess auf ihre Stimmung, wie sie sich dann fühlen?
1: Ich glaube, wenn man aufnimmt und an Musik arbeitet oder wenn ich das tue, dann geht es halt irgendwann, also man kann sich da ja auch sehr in Details verlieren. Man sitzt so am Computer, trinkt Kaffee und das ist ja erstmal auch irgendwie eine freudige Tätigkeit und kann dabei auch durchaus verschwimmen, dass das, woran man da gerade schraubt, etwas Trauriges ist im Kern eigentlich.
0: Super, ja. Das ist nämlich der Vorteil von Handwerk. Dann kommt man in so einen Flow-Zustand, wirklich. Und der entlastet einen ja glücklicherweise von einem selbst. Und man ist so aufs Tun fokussiert. Das fokussieren wir jetzt auch wieder, nämlich hier in der Tonart Live-Session spielen Sie ja jetzt ein Lied. Welches und was hat das für eine Geschichte?
1: Das ist tatsächlich das einzige Lied, das schon älter ist. Das habe ich, glaube ich, so um 2016 rum geschrieben. Ist fast schon 10 Jahre alt. Und entstand damals so ein bisschen in dieser Flüchtlingskrise, in Anführungszeichen, Zeit, als das so begann und wie dort auf einmal so ein medialer Umschwung auch passierte und man so ein bisschen das Gefühl bekam, irgendwie verschiebt sich gerade was in der Art, wie Leute über dieses Thema sprechen und es ist irgendwie...
0: Also nachdem wir schaffen das, wo dann genau, der Backlash kam sozusagen.
1: Genau, genau, genau. Und irgendwie habe ich das Lied dann, als ich das Album jetzt so aufgenommen habe, wiederentdeckt. Und es ist halt irgendwie, glaube ich, gerade noch viel aktueller leider. Deswegen, tja.
0: Ja, danke. Danke, dass Sie das Thema nochmal hochheben. Henning Hans, vielen Dank für den Besuch.
1: Jo, vielen Dank.

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1: In den Ton von Henning Hans in der Tonart Live Session haben wir wiederholt. Vor ein paar Wochen war Henning Hans bei uns zu Gast. Und das ist Kesha Powerlines.

Kescher und Powerlines hier im Deutschlandfunk Kultur. In 5 Minuten hören Sie hier die Nachrichten und in der nächsten Stunde, da sprechen wir mit Olivia Trummer, die ist Jazzsängerin und Jazzpianistin und heute Abend hat sie ein Konzert hier im Deutschlandfunk Kultur und erzählt uns davon. Bis zu den Nachrichten, Olive Jones und Mary.

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6: Mit Thomas Jedicke. Übergriffe auf das Personal in Regionalzügen nehmen zu. Illegale Tricks beim Mindestlohn verursachen einen hohen Milliardenschaden. Und der Bund gibt mehr Geld für Gedenkstätten. In Regionalzügen der Deutschen Bahn ist es im ersten Halbjahr zu fast 1000 Übergriffen auf Zugpersonal gekommen. Wie das bundeseigene Unternehmen DB Regio mitteilt, ist das eine Zunahme von 14% im Vergleich zum Vorjahreszeitraum. Darunter sind demnach 781 Fälle von Körperverletzung sowie 185 Fälle von versuchter Körperverletzung. 22 Beschäftigte wurden schwer verletzt. Bundesverkehrsminister Bilger sagte, dass vor einem körperlichen Angriff häufig Beleidigung steht. Deshalb ist es seiner Auffassung nach wichtig, auch Audioaufzeichnungen zu machen. Für die Sicherheit gäbe es noch viel zu tun.
7: Und zum einen geht es um mehr Personal. Auch als Reaktion auf die jüngsten Ereignisse hat die DB Sicherheit bereits das Personal aufgestockt. Dann die technischen Möglichkeiten mit Bodycams, hoffentlich dann auch bald mit der Möglichkeit der Audioaufzeichnung. Mehr Rückhalt auch für die Bahnmitarbeiter, dass sie wirklich wissen, die Gesellschaft steht hinter ihnen bei ihrer harten Arbeit. Und dann aber auch die Verfolgung derjenigen, die Straftaten begehen. Ich glaube, das sind wichtige Punkte, die man alle in den Mittelpunkt stellen muss.
6: Verkehrsminister Steffen Bilger von der CDU. Fachleute haben ihre Warnungen vor der anhaltenden Hitze in Europa bekräftigt. Wie das EU-Klimabeobachtungsprogramm Copernicus mitteilte, ist es in Westeuropa in den vergangenen Monaten so heiß gewesen wie noch nie seit Beginn der Aufzeichnung. Demnach betrugen die Durchschnittstemperaturen im Juni und Juli 21,6 Grad Celsius. Die 4 Hitzewellen seit Mai stellen eine außergewöhnliche Serie dar. Auch die Weltmeere sind stark aufgeheizt, wie es hieß. Die niederländische Bank Triodos verweist in einem Bericht auf wirtschaftliche Schäden durch die Hitze. Demnach könnte die europäische Wirtschaftsleistung um rund 180 Milliarden Euro geschmälert werden. Die Bank führt als Hauptgrund die geringe Arbeitsproduktivität wegen der Hitze an. Nach dem Fund einer Sprengstoffdrohne am Flughafen Leipzig-Halle will Bundesinnenminister Dobrindt die Drohnenabwehr der Bundespolizei ausbauen. Wie das Ministerium mitteilt, sollen die in diesem Bereich eingesetzten Einheiten von derzeit 130 Spezialkräften auf 300 aufgestockt werden. Dietrich Karl Meurer.
8: Die Spezialkräfte sollen Drohnen aufspüren, abfangen und bei Bedarf unschädlich machen. Außerdem soll die Bundespolizei statt bisher 4 künftig 8 Standorte nutzen. Die Einheiten sollen dadurch schneller an Einsatzorte gelangen. An großen Flughäfen läuft zudem der Ausbau von Technik, um Drohnen zu erkennen und abzuwehren. Mobile Kräfte und Geräte können bereits kurzfristig verlegt werden. Nach Angaben des Innenministeriums geschah das auch nach dem Vorfall in Leipzig-Halle.
6: Seit 11 Jahren gibt es den gesetzlichen Mindestlohn und seitdem versuchen Arbeitgeber, ihn zu umgehen. Wie hoch der dadurch entstehende wirtschaftliche Schaden ist, hat nun der Deutsche Gewerkschaftsbund ermittelt. Bianca Schwarz.
9: Es gibt viele illegale Tricks, um den Mindestlohn zu umgehen, etwa unbezahlte Arbeitszeiten, Abzüge für vermeintliche Kosten oder Aufgaben, die in der regulären Arbeitszeit gar nicht zu schaffen sind. Diese Tricks haben die arbeitenden Menschen, die Sozialkassen und den Staat innerhalb von 10 Jahren bis zu 64 Milliarden Euro gekostet. Das hat der Deutsche Gewerkschaftsbund ausgewertet. Die Hälfte von diesem Verlust tragen die Arbeitnehmer, weil sie nicht richtig bezahlt wurden.
6: Die Gedenkstätten zur Aufarbeitung des Nationalsozialismus und der SED-Diktatur erhalten mehr Geld. Laut Kulturstaatsminister Weimer sind zusätzliche 10 Millionen Euro vorgesehen. 5 Millionen für Projektförderung und 5 für die institutionelle Stärkung der vom Bund geförderten Gedenkstätten. Davon sollen unter anderem die Stiftung Gedenkstätten Buchenwald und Mittelbau Dora, die bayerischen KZ-Gedenkstätten Dachau und Flossenbürg und die Gedenkstätte Topographie des Terrors profitieren. Außerdem sollen die Gedenkstätten und deren Mitarbeiter besser geschützt werden.
3: Das Wetter.
6: Im Norden ist es wechselnd bewölkt mit teils gewittrigen Schauern. Auch vom Südwesten bis zur Neiße und nach Bayern gibt es Schauer und einzelne Gewitter. Die Höchstwerte erreichen 19 bis 36 Grad.
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10: Und mit Ihnen. Ich freue mich, dass Sie zuhören. Und gleich ist Olivia Trummer hier zu Gast. Jazzsängerin und Jazzpianistin, die unterwegs ist von Stuttgart, ihrer Heimat, bis nach New York und jetzt eben heute Abend in Berlin beim Funkhauskonzert. Wir starten aber erstmal mit Emma Lindquist und Closer to You.

0: Emma Lindqvist und Closer to You im Deutschlandfunk Kultur. Und jetzt ist hier bei mir live im Studio, ich freue mich, Olivia Trummer, hallo.
1: Hallo.
0: Jazzsängerin und Pianistin, ist in Stuttgart, hat in Stuttgart studiert, aber auch in New York. Und auf ihren Alben und in ihren Projekten geht es aber nicht nur um Jazzstandards und Improvisation. Sie spannt auch den Bogen zu Klassik, wenn sie zum Beispiel vor Orchester zu Kompositionen von Beethoven oder Haydn improvisiert. Fast ein Dutzend Alben hat Olivia Trummer schon aufgenommen. Und das aktuelle ist aber zum ersten Mal ein Soloalbum, wo nur sie am Klavier singt und spielt mit eigenen und mit fremden Kompositionen. Und heute Abend spielt sie ab 20.03 Uhr hier bei uns im Deutschlandfunk Kultur im Funkhauskonzert. Und das könnte ungefähr so klingen. Komm.

0: Ein Ausschnitt aus Like Water, so heißt auch das aktuelle Soloalbum, mit dem Olivia Trummer heute Abend beim Funkhauskonzert ist im Deutschlandfunk Kultur. Und Like Water oder Be Like Water ist ja auch ein Rat von Bruce Lee. Also in dem Sinne, dass man sich den Gegebenheiten anpasst, sie geschmeidig umfließt, statt versuchen, sie direkt head-on zu attackieren. Ist dieses Wie Wasser sein auch für Sie Ihr Wunschmodus am Piano und im Gesang?
1: Ja, ich glaube, es ist vergleichbar. Also man könnte jetzt sagen, ist das ein bisschen wie Fliegen oder ist es eben so ein bisschen wie ein Fisch im Wasser zu sein. Also ich nehme Musik, ich bin ja so ein bisschen zwischen verschiedenen Stilen aufgewachsen und mit Improvisation, die dann letztendlich alles verbindet für mich, ist die Musik eigentlich ein großer Strom und ist einfach auch nicht so stark oder klar zu unterteilen in verschiedene Genres wie Klassik und Jazz und wie auch immer. Insofern ist das ein bisschen, wie ich mich fühle einerseits, das Like Water zu sein, also beim Spielen, aber es ist auch so ein bisschen die Denkweise, wie ich Musik wahrnehme und wie ich auch meinen Platz in der Musik irgendwie oder meine Rolle wahrnehme, eben in der, ja, mit dem Ziel, die Dinge eher zu

0: diese Spontanität und Unvorhersehbarkeit dabei. Und Klavier und Stimme sind ja zwei verschiedene Dinge. Insofern ist das schon so, als ob man mit verschiedenen Bällen jongliert.
1: Ja, glaube ich.
0: Und natürlich versucht in beidem auch eine gewisse Luftigkeit und Spontanität auch zu haben. Für mich ist es irgendwie immer, es kommt eigentlich aus der gleichen Quelle. Da sind wir wieder beim Wassermetapher. Es fällt mir tatsächlich manchmal sogar leichter, wenn ich beides mache, weil ich dann einfach keinen Gedanken verschwenden kann an irgendwas anderes, weil ich dann einfach so richtig konzentriert auch sein muss natürlich. Und ich verbinde auch gerne parallel die Stimme mit dem Klavier. Also genau, da gibt es auch viele Möglichkeiten, das irgendwie wirklich zu verschmelzen miteinander.
1: Genau, aber zum Beispiel in Like Water, wo wir gerade reingehört haben, haben wir auch genau gehört, dass es eben nicht so ist. Und da ist mir auch diese Frage eingefallen, weil wie Alicia Keys und ein paar Akkorde quasi als Rhythmusbegleitung zu machen und dann ganz klar irgendwie Refrain, Vers zu singen und abzuwechseln. Das ist natürlich, kann auch nicht jeder. Aber im Jazz mit diesem, was wir da gehört haben, wie das so hochperlt und runter und sich wirklich unterscheidet von dem, was die Hände dann tun, das finde ich noch krasser als Schlagzeugspielen.
0: Ja, also ja, es ist auf jeden Fall es ist, man hat schon sehr viel zu tun, wenn man das so macht. Es ist auch dieses Umschalten für mich zwischen Text, Denke und Musik, Denke. Also das sind eigentlich auch wie zwei verschiedene Elemente, so ein bisschen. Also wenn man dann schnell schalten muss und dann einfach auch die Texte
1: fehlerfrei. Ja, genau. Ah, und aber jetzt, dann erklärt sich mir auch nochmal ein weiteres, also Element, wofür sie ja auch berühmt sind, ist ja auch der Skatgesang, das einfache, also so quasi tonale Phrasieren auf die Melodie. Und jetzt verstehe ich auch, warum das quasi zwingend ist, weil das mehr die Stimme als Instrument benutzen ist, als Singer-Songwriter zu sein, der eine Botschaft rüberbringen will. Also Botschaft bringt man auch ohne Text rüber, aber Sie wissen, was ich meine.
0: Ja, die Stimme ist für mich sehr vielseitig einsetzbar. Also sowohl als Instrument, als improvisierendes Instrument, als auch als Geschichtenerzähler-Element. Und ja, vielleicht mag ich deswegen auch so dieses Solospiel, weil ich habe das Klavier, ich habe die Stimme. Es ist eigentlich schon fast ein bisschen wie ein Dialog zu haben.
1: Ja, dann würde ich gerne wissen, weil auf diesem Album, da gibt es eigene Kompositionen, Like Water war eine, aber es gibt auch quasi also Interpretationen von sehr bekannten Songs. Hören wir mal in eine rein. 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

0: Wie gehen Sie ran, wenn Sie, also ich meine, Nina Simones, My Baby Just Cares For Me, das hat jeder im Kopf. Was machen Sie damit?
1: Ja, das ist immer schwer nachzuvollziehen. Das sind dann so Momente, wo man gar nicht weiß, wie es passiert ist, aber man hat plötzlich diese eine Idee. Und also zum Beispiel in dem Fall My Baby Just Cares For Me, da ging die Basslinie, die man ja auch aus Nina Simones Version gut kennt, diese absteigende Basslinie, die ging irgendwie zusammen mit einer Beethoven-Sonate, die ich früher auch mal gespielt habe. Da bewegt sich der Bass eben sehr ähnlich. Und irgendwie wuchs das dann in 0, nichts zusammen am Klavier durch Ausprobieren. Also es gibt dann kein Konzept bei solchen Arrangements. Also mir ist es einfach wichtig, dass ich dem Stück wirklich eine neue Note gebe, dass ich einfach das wirklich frisch präsentiere, so wie man es einfach noch nicht kennt. Und dann dadurch vielleicht auch merkt, wie schön flexibel, wie elastisch jedes Stück auch ist. Und je besser man es kennt natürlich, desto mehr kann man sich auch von dem Original, was alle kennen, entfernen. Und einfach diese wunderbare Flexibilität, des Jazz-Mindsets, der eben, wo man einfach auch dann sich traut, die Dinge anders zu machen oder ganz eigen zu machen, dass da einfach dann ein Stück auf ganz viele verschiedene Weisen klingen kann. Mhm. Das ist einfach mein Anspruch.
0: Und wie wird dieses Konzert heute Abend klingen? Also, Sie könnten ja theoretisch auch einfach von vorne bis hinten das Album durchspielen.
1: Ja, wenn ich das machen würde, dann würde es trotzdem auch anders klingen als das
0: Klar,
1: Album.
0: Klar, auf jeden

0: Fall, ja, genau.
1: Also das ist ja auch das Spannende, dass einfach wirklich kein Konzert gleich klingt. Ich spiele viel vom Album Like Water. Ich spiele auch noch ein paar Songs von mir, die nicht auf dem Album sind, aus älteren Alben. Und dann werde ich als kleine Überraschung noch einen Gast dabei haben, der mich dann bei drei Stücken unterstützt. Und zwar im wahrsten Sinne des Wortes, das ist dann praktisch mein Lieblingsbassist und auch Mann. Alles in einem. Makar Novikov wird mich bei drei Stücken begleiten. Und dadurch hat es dann auch noch so mal ein bisschen was Kammermusikalischeres.
0: Schön. Schönes Konzert. Wir sind dabei. Olivia Trummer, heute Abend ab 20.03 Uhr im Funkhaus-Konzert im Deutschlandfunk Kultur. Vielen Dank für den Besuch und schöne Probe bis dahin.
1: Vielen Dank, bis später.
0: Und hier geht's jetzt weiter mit Rikas und Last Train to London.

Incham Rosie und Better im Deutschlandfunk Kultur. Ende der Woche hätte der britische Sänger und Chef Motzkopf Morrissey 4 Shows in Las Vegas spielen sollen. So eine Showreihe, auch Residency genannt, ist in Vegas ja immer eine dicke Sache, hat Morrissey aber abgesagt, wegen unvorhergesehener logistischer Probleme. Vor gut einer Woche ist Morrissey aber in Portugal noch aufgetreten. Der Rolling Stone hat dazu geschrieben, um im Vegas-Jargon zu bleiben, wer 2026 ein Ticket für ein Morrissey-Konzert kauft, der setzt wirklich alles auf eine Karte, weil die Chancen, dass die Shows tatsächlich stattfinden, die stehen nicht gut. Schon in Kalifornien, also für Kalifornien am Jahresbeginn hat Morrissey Konzerte abgesagt und in den vergangenen Jahren wirklich einen Ruf dafür entwickelt, Konzerte abzusagen oder zu verschieben. 2025 waren 22 geplante Auftritte abgesagt worden und 10 verschoben. Thierry LaRose jetzt mit Si je vais un clou.

0: Uberphonic und Mad About You haben Sie gehört im
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0: mit Bettina Ritter.
2: Die Schriftstellervereinigung PEN Berlin hat die Bundesregierung aufgefordert, sich mehr für die Menschenrechte im Iran einzusetzen. Anlass ist, dass ein Gericht im Iran den 22 Jahre alten Rapper Manam Nawabi Safawi zum Tode verurteilt hat. Safawi war am 10. Januar 2026 während der landesweiten Proteste in Isfahan festgenommen worden. Der PEN Berlin wirft der Bundesregierung vor, dass sie einen Tunnelblick auf die Straße von Hormuz hat und zu der Menschenrechtslage im Iran schweigt. Demnach nutzt der Iran die Aufmerksamkeit des Westens auf die wirtschaftliche Lage, um die Repressionen gegen seine Bevölkerung zu verschärfen. Vor fast 30 Jahren ist der US-Rapper Tupac Shakur angeschossen und tödlich verletzt worden. Heute beginnt in Las Vegas der Prozess gegen den mutmaßlichen Drahtzieher. Antje Sieb.
3: In den Fall ist vor 3 Jahren Bewegung gekommen, als die Behörden einen heute 63-Jährigen unter Mordverdacht festgenommen haben. Der Vorwurf, er soll Tupac Shakur zwar nicht selbst erschossen, aber die Tat organisiert haben. Der Hintergrund, ein vorangegangener Streit und Rivalitäten zwischen Straßengangs aus Compton im Raum Los Angeles. Was führte nach so langer Zeit zum Prozess? Der Angeklagte hatte vor einigen Jahren ein Buch mit Enthüllungen über die Tat veröffentlicht und dort und in Medieninterviews etwa behauptet, er habe damals im Tatauto gesessen und die Waffe besorgt.
2: Es ist 14 Jahre her, dass Whitney Houston gestorben ist. Jetzt bekommt sie ihre eigene Barbie-Puppe, komplett mit lilafarbenem Schlauchkleid, langer Lockenmähne und Mikrofon. Wie im Video zu ihrem Mega-Hit »I Wanna Dance With Somebody«. Der Hersteller Mattel will damit das außergewöhnliche Vermächtnis einer der einflussreichsten Künstlerinnen der Musikgeschichte würdigen. Bei der Entwicklung der Puppe hat das Unternehmen nach eigenen Angaben unter anderem mit Pat Houston, Whitneys Schwägerin, zusammengearbeitet. Sie sagte, möge diese Puppe jedes Kind und jede Sammlerin und jeden Sammler daran erinnern, dass Träume keine Grenzen kennen, Exzellenz bleibende Spuren hinterlässt und wahre Größe niemals aus der Mode kommt.
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0: Mit Vivian Perkovic, die schon seit langem keine Barbie mehr wollte, jetzt aber schon wieder. Jordan Recke jetzt und Femi Coliseau. 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
1: Das ist die Rubrik, wo wir jeden Montag hier im Deutschlandfunk Kultur Musikerinnen und Musiker vorstellen, die gerade ihr erstes Album aufgenommen haben. Das können junge sein, das können ältere sein, egal, Hauptsache erstes Album. Und heute ist das jemand aus Mecklenburg-Vorpommern, eine junge Musikerin aus Rostock. Die ist jetzt mit einigen Konzerten in ihrem Bundesland unterwegs und stellt sich wie immer selbst vor.

0: Ich bin zur Hälfte Ukrainerin. Meine Mutter, die kommt aus Odessa und mein Vater, der kommt aus Panama. Und natürlich bin ich mehr oder weniger auch mit diesen Kulturen aufgewachsen, wenn ich auch sagen kann, Deutschland ist für mich wie meine Heimat. Und Ukaria haben wir uns gesagt, wollen wir auch gerne die kulturellen Einflüsse, die ich so habe, mit einfließen lassen in die Musik. Ich finde den Mix auch sehr spannend aus deutschsprachiger Musik mit interkulturellen Einflüssen halt, die man auch hören kann. Ich war 1 oder 2 Jahre alt, als meine Eltern nach Deutschland gezogen sind und irgendwann sind wir dann in Rostock angekommen und hier habe ich auch den Kindergarten besucht und alle weiterführenden Schulen, Gymnasium und dann das Studium später.
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0: Unser Album heißt Mädchen wie ich. Und unsere Fokus-Single trägt genau diesen Titel. Und in Mädchen wie ich geht es um meine ganz persönliche Geschichte, was ich als Kind zum Teil leider erleben musste. Und da, wo ich groß geworden bin, bin ich mit Ausländerhass und Diskriminierung in Kontakt gekommen. Und ja, ich wurde als Kind tatsächlich auch mit Steinen beworfen. Gott sei Dank konnte ich schnell laufen und bin so schnell es geht nach Hause gelaufen. Das war die Vergangenheit, aber ich bin gestärkt daraus hervorgegangen. Und ich weiß, leider geht es auch immer noch Frauen und Mädchen da draußen, die erleben noch viel, viel schlimmere Sachen als das, was ich erlebt habe.

0: Weltweit ist es leider immer noch so, dass Frauen aufgrund ihres Geschlechts schlecht behandelt werden oder auch Gewalt und Diskriminierung erleben müssen. Und Kunst ist meiner Meinung nach auch dafür da, nicht nur die schönen Dinge zu zeigen, sondern halt auch genau sowas wie Schmerz und Trauma. Da ich Musik studiert habe, habe ich ja auch als Handwerk Verschiedenes gelernt, nicht nur das Auftreten, sondern unter anderem halt auch unterrichten. Das mache ich auch nebenbei, privat, und Musiktherapie als weiterer Standbein. Und neben der eigenen Musik sind das so die verschiedenen Standbeine, die ich habe. Und ja, sozusagen kann ich sagen, ich kann von Musik leben, noch nicht von der eigenen Musik zu 100%, aber von Musik ja.
1: Karia aus Rostock war das im Soundscout. Das Debütalbum heißt Mädchen wie ich, ist Ende Mai erschienen und jetzt kann man sie live sehen am 25. August in Schwerin, am 16. Oktober in Rostock und am 17. Oktober in Karinaland. Und wenn Sie auch sagen, hier, ich habe auch mein Debütalbum draußen, das kann ja auch mal vorgestellt werden, dann schreiben Sie an soundscout@deutschlandradio.de, schicken die besten 3 Studioaufnahmen als Download, Link mit und eine Biografie und fertig. Hier jetzt Cat Burns und How to be Human.

0: Also aus Radiomacherinnensicht ist jetzt gerade so ein bisschen so wie Weihnachten. Es gibt, wenn einmal der Feiertag da ist, der Ferientag, Holidays, dann ist nicht mehr so viel los, was Veröffentlichung angeht oder so. Aber in den letzten Jahren hat der Diskurs eigentlich überhaupt gar keine Rücksicht mehr genommen auf besondere Zeiten, sondern es geht immer weiter. Und so gibt es auch für diese Woche, für unser Musikprogramm im Deutschlandfunk Kultur, genug, über das man sprechen kann. Gerade in den Kulturnachrichten ja zum Beispiel der Prozess um den Mord an Tupac Shakur, der hat gerade angefangen. Und bei mir ist jetzt Dirk Schneider, der sagt uns, was uns diese Woche bei uns in der Tonart erwartet. Hallo.
1: Hallo Vivian. Ja, so Themen werden ja auch gerne, glaube ich, im Sommer platziert, oder? Also wir haben eins aufgegriffen, ist nicht wirklich eine Debatte, aber vielleicht eine kleine Diskussion, die hat der umtriebige Hamburger Musikproduzent Johann Scherer angestoßen. Er hat in der Zeitschrift Musikwoche einen 4-Punkte-Plan veröffentlicht, wie sich eine einflussreiche deutsche Gewerkschaft für MusikerInnen gründen ließe. Das Problem ist bekannt, es gibt viel zu viele Verbände, Interessenvertretungen in der Musik. Durch diese Zersplitterung ist eigentlich niemand mächtig genug, die Musikbranche wirklich zu organisieren, vielleicht mal einen Streik auch wirklich zu starten. Und wie realistisch es ist, dass wirklich eines Tages MusikerInnen in Deutschland für eine bessere Bezahlung auf die Straßen gehen. Darüber sprechen wir zum Beispiel morgen mit Johann Scherer.
0: Ja, interessant. Ich meine, vor allem, weil also Musikindustrie heißt ja die Musik machen und die sie verwerten. Und da ist ja schon der erste Gegensatz. Aber gucken wir nach Budapest.
1: Genau, da schauen wir aufs Sziget Festival. Das ist das große Sommerpop-Festival auf der Donauinsel in Budapest. Das ist jetzt die erste Ausgabe seit der Ablösung der Regierung Orbán und das Sziget Festival, das hat sich ja selbst den Beinamen Insel der Freiheit gegeben. Das galt natürlich besonders, als noch die Fidesz-Partei von Viktor Orbán an der Macht war und als auch noch diese Partei den Bürgermeister von Budapest gestellt hat. Da wurde das Festival schikaniert. Jetzt hat Budapest seit 2019 einen links-grünen Bürgermeister, aber jetzt sitzt eben auch im Staatsparlament inzwischen eine gemäßigte Regierung und wir sprechen mit unserem Kollegen Jörg Taschmann darüber. Der ist nämlich auf dem Sziget Festival und sagt uns, was das so mit der Stimmung dieses Festivals und auch mit dem Selbstverständnis gemacht hat.
0: Wo wir schon von Widerstand sprechen gegen rechts, da bekommen wir ja prominenten Besuch diese Woche. Monchi, Sänger der Band Feine Sahne Fischfilet.
1: Genau, Jan Gorko heißt er mit bürgerlichem Namen, der kommt zu uns ins Studio. Der Mann ist aus Rostock zurück nach Vorpommern gezogen, da ist er aufgewachsen und in seinem Geburtsort dort hat die AfD bei der letzten Bundestagswahl 54% bekommen und in seinem Buch Jenseits der Brandmauer, der schreibt Monchi über seine Heimat, darüber, was dort los ist und darüber möchten wir mit ihm sprechen am Donnerstag. Er kommt dann hierher zu uns ins Studio und da fragen wir ihn natürlich auch, was er da bewirken kann, so als Mensch und als Musiker. Und schon einmal bei uns im Studio war dieser Mann hier.
2: I want to show people myself without a mask. Just the back to basics, me, sitting at the piano and singing.
1: John Batiste war das, der amerikanische Pianist, der uns ja sich selbst ohne Maske zeigen will, so wie er wirklich ist. Vor ein paar Jahren war er hier im Deutschlandfunk Kultur zu Gast. Sehr charismatischer Typ. Der war lange Leiter, musikalischer Leiter der Late Show mit Stephen Colbert. Er hat einen Oscar bekommen für seine Musik zum Animationsfilm Soul. Er hat 8 Grammys gewonnen. John Batiste wird inzwischen als Black Mozart gehandelt. Es gibt ein neues Album von ihm und das besprechen wir auch hier. Und ganz so schlimm ist es mit dem Sommerloch nicht mehr. Vielleicht schließt sich das langsam. Es gibt nämlich auch noch neue von der Londoner Band Jungle und von der ziemlich durchgeknallten US-Band The Mountain Goats. Auch das wird Thema sein hier bei uns in der Tonart.
0: Vielen Dank, Dirk Schneider. Und hier geht's weiter mit Jeremia und Jonathan. Good day.

Hallo Parks war das mit Green Eyes im Deutschlandfunk Kultur. Und da hören Sie jetzt gleich unsere Kollegen vom Studio 9. Und die sprechen unter anderem über hybride Kriegsführung. Das, was ja vermutet wird, was auch passiert ist mit der Sprengstoffdrohne, die am Leipziger Halle-Flughafen verhindert wurde zu detonieren. Das also gleich nach den Nachrichten im Studio 9. Und bis zu den Nachrichten Earth, Wind and Fire mit dem, was dann in 20 Tagen kommt.

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6: Mit Thomas Jedicke. Kopernikus misst den heißesten Sommer der Geschichte in Westeuropa. Verkehrsminister Bilger will Angriffe auf Bahnpersonal härter bestrafen. Und die Shortlist für den DAM-Preis für Architektur 2027 steht fest. Westeuropa hat in diesem Jahr den heißesten Juni und Juli seit Beginn der Aufzeichnungen erlebt. Wie das EU-Programm Copernicus mitteilt, lag die Durchschnittstemperatur für die beiden Monate bei 21,6 Grad und damit über dem bisherigen Rekord aus dem Jahr 2022. Vor allem der Juni war demnach sehr heiß und trocken. Sabrina Fritz.
7: Sorge bereiten den Wissenschaftlern auch die niedrigen Wasserpegel der Seine in Frankreich, des Rhein und der Donau. Diese hätten Auswirkungen auf die Wasser- und Stromversorgung. In Ungarn musste das Atomkraftwerk abgeschaltet werden, weil nicht genügend Wasser zur Kühlung vorhanden war. Die Wassertemperatur der Meere erreicht ebenfalls einen neuen Rekord. Sie betrug im Durchschnitt 21 Grad. In manchen Regionen wie in Spanien war sie deutlich höher und erreichte Badewannenniveau.
6: Nach dem Fund einer Sprengstoffdrohne am Flughafen Leipzig-Halle will Bundesinnenminister Dobrindt die Drohnenabwehr der Bundespolizei ausbauen. Wie das Ministerium mitteilt, sollen in diesem Bereich eingesetzten Einheiten von derzeit 130 Spezialkräften auf 300 aufgestockt werden. Der Ministerpräsident von Schleswig-Holstein, Günther, hatte sich zuvor im Deutschlandfunk dafür ausgesprochen, auch die Bundeswehr zur Sicherung von Flughäfen einzusetzen.
8: Also ich halte für unproblematisch, dass auch die Bundeswehr bei der Bekämpfung im Inneren eingesetzt wird, weil man bei Drohnen kaum unterscheiden kann, ob es sich um eine außenpolitische oder eine innenpolitische Bedrohung handelt. Deswegen, glaube ich, müssen wir auch über eine Änderung des Grundgesetzes sprechen und ich hoffe auch, dass wir da zu Ergebnissen kommen.
6: Der CDU-Politiker Daniel Günther, Ministerpräsident von Schleswig-Holstein. In Regionalzügen der Deutschen Bahn ist es im ersten Halbjahr zu fast 1000 Übergriffen auf Zugpersonal gekommen. Das sei eine Zunahme um 14% im Vergleich zum Vorjahreszeitraum, teilte das bundeseigene Unternehmen mit. Darunter seien 781 Fälle von Körperverletzung. Bundesverkehrsminister Bilger nannte die Zahlen und die Schilderungen der Bahnbeschäftigten erschütternd. Er kündigte Gespräche in der Bundesregierung über höhere Strafen an, wie es sie schon für Angriffe auf Rettungskräfte gebe. Die Bahn will im Herbst ein Pilotprojekt zur Tonaufzeichnung der Bodycams starten. Dies könne die Deeskalation und die Verfolgung von Straftaten unterstützen, hieß es. Angekündigte Kürzungen bei Sozialleistungen betreffen nach Schätzung der Linken rund 8 Millionen Menschen in Deutschland. Nach Meinung des linken Vorstandsmitglieds Schneider, dem früheren Geschäftsführer des Paritätischen Gesamtverbands, trifft die Kürzungspolitik mit hoher Präzision die Einkommensschwächsten dieser Gesellschaft. Das geht aus einer von Schneider vorgelegten sogenannten Sozialabbaubilanz hervor.
9: Als Beispiel nennt er das Gesetz für stabile Krankenkassenbeiträge, das unter anderem höhere Zuzahlungen für Medikamente oder geringere Zuschüsse für Zahnersatz beinhalte. Auch mit anderen Regierungsplänen drohen weitere finanzielle Einschnitte. Wenn etwa das Wohngeld oder der Unterhaltsvorschuss eingeschränkt, der Kindersofortzuschlag gestrichen oder die BAföG-Erhöhung verschoben werde. Als langjähriger Soziallobbyist beklagt Ulrich Schneider, dass die Reformvorhaben Konzerne und Multimillionäre verschone auf Kosten arbeitender und armer Menschen.
6: Frank Eichmann berichtete. Deutschlands beste neue Architektur steht fest, zumindest die Auswahl der Favoriten. Für den DAM-Preis 2027 für Architektur in Deutschland hat die Jury 23 Gebäude für die Shortlist nominiert. Auffällig, viele Projekte setzen auf Bauen im Bestand und auf neue Lösungen für das Wohnen, etwa durch Umbau, Sanierung, Nachverdichtung oder Umnutzung. Auf der Liste stehen unter anderem das sanierte Kino International in Berlin, das Terminal 3 des Frankfurter Flughafens und die Platensiedlung in Frankfurt. Auch ein nahezu heizungsfreies Haus in Ingolstadt ist dabei. Insgesamt waren 107 Bauten aus Deutschland nominiert. Wie das Deutsche Architekturmuseum berichtet, wird der DAM-Preis am 29. Januar nächsten Jahres in Frankfurt verliehen.
0: Das Wetter.
6: In der Nacht gibt es in Alpennähe zunächst noch einzelne Schauer oder Gewitter. Die Temperaturen sinken auf Werte zwischen 20 und 8 Grad.
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10: Guten Tag. Das Wort von der hybriden Kriegsführung geistert wieder durch alle Medien seit dem Drohnenvorfall von Leipzig. Aber könnten Sie auf Anhieb erklären, was genau damit gemeint ist? Was genau das Hybride ist, also das Vermischte an einem hybriden Krieg? Wer diesen Krieg führt und ob dieser Krieg noch ein kalter ist oder längst heiß? Und ob wir womöglich gar nicht mehr im Frieden leben, sondern im hybriden Krieg? Ich mache uns da gleich mal schlau.

0: Das ist Musik aus Berlin von einem deutsch-irischen Indie-Pop-Duo. Vale heißen die beiden. Push-Pull, der Titel. Und Sie hören das im Deutschlandfunk Kultur. Seit dem Drohnenvorfall von Leipzig ist wieder viel von hybrider Kriegsführung die Rede. Was heißt das eigentlich genau? Fragen wir mal nach. Beim Bundeswehroberst AD Ralf Thiele, dem Präsidenten der Initiative Eurodefense Deutschland e.V. Herr Thiele, guten Tag.
1: Guten Tag, Herr Karkowski.
0: Meinen eigentlich alle das Gleiche, die von hybrider Kriegsführung sprechen?
1: Überhaupt nicht. Und das beschäftigt Sie und hält Sie davon ab, was zu tun gegen hybride Kriegsführung. Also von daher, Sie merken schon, dieser Definitionswirrwarr ist nicht hilfreich.
0: Was ist das genau? Wie würden Sie das definieren?
1: Das Grundproblem ist, wir haben hier viele Formen der asymmetrischen Kriegsführung. Die gab es ja schon immer, Partisanenkampf, da können Sie Jahrhunderte zurückkommen. Das Thema Cyber, relativ neu, soziale Medien, relativ neu. Und viele wirkmächtige Dinge, die man sich vorher gar nicht vorstellen konnte. Wer hätte sich vorstellen können, dass man über eine Cyberattacke einen Deich zum Bersten bringen kann. Nicht? Das sind also doch ganz neue Dinge, die heute auch passieren. Und das macht dieses Hybride aus. Man weiß nicht, wer es ist. Und die Folgen sind schrecklich.
0: Ist das was anderes als asymmetrische Kriegsführung?
1: Ja, weil die Mittel viel, viel breiter sind. Nicht? Also allein die Möglichkeit, Quantentechnologien sind ja ganz, ganz schnell vor uns. Da wird man in Echtzeit aus China, aus Peking heraus hier ein Elektrizitätswerk übernehmen können. Nicht? Also das sind einfach Dinge, die gab es alles vorher nicht. Und sie jetzt mit antiken Namen zu belegen, hilft uns beim Verstehen dessen, was passiert, nicht weiter.
0: Wie würden Sie es denn beschreiben?
1: Dieser Angriff aus dem Dunkeln finde ich klasse oder aus der Grauzone. Das ist ja genau der Punkt à la Leipzig. Jemand macht etwas, es ist unter Umständen schrecklich und keiner weiß, wer es war. Deswegen können Sie auch schlecht antworten, weil Sie ja nicht gesichert wissen, wer der Täter war.
0: Haben Sie noch mehr Beispiele als das, was in Leipzig nicht passiert ist?
1: Ja, wir haben ja das Nord Stream-Thema. Sie erinnern sich, das hatte ja so einen ähnlichen Vorlauf. Erstmal alle wussten, es sind die Russen, bis sich dann später Zug um Zug die Ukraine, wahrscheinlich sogar von Staats wegen, als Originator sozusagen herausstellte. Das sind so Dinge, die passieren. Und das gibt es natürlich auch mit den Unterseekabeln, wo Schiffe verschiedener Herkunft ihren Anker vergessen hochzuziehen und unten wichtige Versorgungsleitungen kaputt machen.

0: sind wir auch keine Aktion dagegen. Deswegen ist eigentlich der Name vollkommen wurscht. Hauptsache man weiß, es geht um hochtechnologisches Handeln in Schnittstellen und aus dem Grauen heraus, wo keiner genau weiß, wer es war.
1: Ja, genau. Zu den Merkmalen hybrider Kriegsführung gehört immer auch die Verschleierung der Urheberschaft?
0: Sie gehört dazu. Die ist sozusagen der Zweck, weil das macht das eigentlich zum Goldstandard. Und da muss man sich wirklich Sorgen machen, weil wenn man nicht weiß, wer es war, kann man auch keinen Krieg erklären oder sich nicht wehren oder einbestellen, die Diplomaten. Man hat einfach ein wirkliches, echtes Problem. Und wenn ich so leicht dann im Grunde Krieg führen kann, dann gegen die Gesellschaft, also Ziele sind der Staat, seine Funktionsfähigkeit, aber auch die Gesellschaft und ihre Funktionsfähigkeit, dann ist es auch besser, ich mache es so, als dass ich schieße.
1: Sie waren eng eingebunden in die Führungsstrukturen von Bundesverteidigungsministerium und NATO. Ist hybride Kriegsführung eigentlich was grundsätzlich Neues oder hat es das schon immer gegeben, jetzt nur mit neuen Mitteln?
0: Die neuen Mittel sind es, also die neuen Technologien. Ich habe mir beim Zentrum für hybride Kriegsführung in Helsinki mit 22 Nationen das angeschaut und wir haben 19 neue Technologien jetzt ineinander gefunden. Da waren die Drohnen auch schon mit dabei oder Weltraumtechnologien oder künstliche Intelligenz und so weiter. Es geht dann immer weiter, nicht? Und diese im Verbund sind einfach unglaublich viel stärker als das, was wir traditionell kennen. Und deswegen tun wir uns ja auch so schwer, wenn wir jetzt die Bundeswehr flott machen wollen. Wie machen wir das eigentlich in diesem Verbund von allen möglichen Technologien?
1: Was haben Sie denn für einen Eindruck? Wie gut sind wir aufgestellt abwehrtechnisch gegen hybride Angriffe?
0: Eigentlich gar nicht. Wir haben es verpasst. Die Finnen, die finde ich, wie immer, hatten sie schon 2017 das ganze Thema aufgebracht, auch in den Europäischen Rat. Und dann kam auf einmal Corona und alle gingen ins Homeoffice und versteckten sich. Und damit hatten wir 10 Jahre jetzt, die wir im Grunde nichts gemacht haben. Und ich kann mich noch erinnern, der jetzige NATO-Generalsekretär Rutte, als er kam vor ein paar Monaten, sagte, als er kam, er hält das gar nicht für plausibel, dass es sowas wie hybride Kriegsführung gibt. Heute ist einer der engagiertesten Kämpfer dagegen. Wir sammeln im Grunde europaweit und NATO-weit, was da alles an Anschlägen passiert. Und das ist gruselig.
1: Sind wir denn jetzt auf dem richtigen Weg?
0: Wir sind dabei, es zu erkennen. Also unser Problem ist ja immer häufig, wir haben es erkannt und dann plötzlich vergessen wir es wieder. Mein Eindruck ist tatsächlich, jetzt passiert etwas. Der jetzige Verteidigungsminister, der jetzige Innenminister Dobrindt, der jetzt zuständig ist für das hybride Ressortübergreifend, ist der erste seit Seehofer, der etwas tut. Alle anderen haben darüber gesprochen, aber nichts getan. Jetzt beginnt es und das macht mir Mut.
1: Sein gemeinsames Verteidigungszentrum für hybride Bedrohung ist beim Verfassungsschutz angesiedelt. Richtiger Schritt?
0: Nicht wirklich. Also es ist eben tatsächlich der Innenministerwahl. Es passiert ja letztlich in Deutschland und das muss auch tatsächlich ressortübergreifend passieren. Im Augenblick ist es eher so, man gibt solche Dinge einfach irgendwo ab, weil man nicht genau weiß, wie man damit umgehen soll. Das ist aber der schlechteste Weg, um wirklich kompetent damit umzugehen, nicht? Es geht am Ende des Tages tatsächlich um alle Ressorts, die hier irgendwie mit drin sind. Und einer muss es zusammenbinden und das ist eben bei uns der Innenminister.
1: Wenn wir nun seit Jahren bereits angegriffen werden mit hybrider Kriegsführung, herrscht dann in Deutschland eigentlich überhaupt noch Frieden? Oder würden Sie sagen, Krieg ist erst, wenn es kracht und knallt?
0: Na gut, also das ganze Leben der Menschen ist ein Wettbewerb, nicht eine Konkurrenz mit unterschiedlichen Mitteln. Das Besondere des Hybriden ist, dass das auch schmerzhaft tödlich sein kann, nicht muss in jeder Einzelmaßnahme. Und wir jetzt uns damit zurechtfinden müssen, wie wir damit umgehen. De facto bedeutet es natürlich auch, man kann nicht nur mal abwarten und dann reagieren, sondern man muss auch dem Sender dann eine Botschaft nach Hause schicken. Aber da sind wir lange noch nicht. Wir müssen erst mal verstehen, was passiert.
1: Also was wäre das? Angriff als beste Verteidigung? Wäre das bei uns im Rechtsstaat möglich?
0: Ich sag mal kurz, ja, das ist natürlich immer falsch, wenn man das so kurz sagt. Warum? Wenn Sie sich verteidigen, also Sie können nur einfach mal auf die Straße nehmen, da kommt jemand zu und will Sie abstechen mit dem Messer oder auf Sie einprügeln. Es wird auch zweckmäßig sein, dass man irgendwann zuschlägt, um den anderen zu stoppen. Das heißt also nur, es ist immer ein Mix aus defensiven Maßnahmen, weglaufen, abwehren, aber eben ab und zu muss man auch mal zutreten, zuschlagen, um sich zu wehren. Nicht initiativ. Sich zu wehren.
1: Hybride Kriegsführung erklärt vom Bundeswehroberst AD Ralf Thiele, dem Präsidenten der Initiative Eurodefense Deutschland e.V. im Deutschlandfunk Kultur. Thiele, danke, dass Sie bei uns waren.
0: Sehr gerne.

Ja, das hat nichts verloren von seiner emotionalen Wucht. Dieses Album 21 von Adele zu ihrem 21. Geburtstag. Set Fire to the Rain daraus. Sie hören das im Deutschlandfunk Kultur und das wird abgelöst von Daisies. Ja, von Gänseblümchen. Die bringt uns Bradley Simpson ins Studio.

0: Die vielleicht spannendste Wahl des Jahres erleben wir am 6. September in Sachsen-Anhalt. Halb so viele Einwohner wie Berlin, aber viele davon wollen den etablierten Parteien unbedingt das Fürchten lehren. Die Zustimmungswerte zur AfD sind in Umfragen hoch. Eine Alleinregierung scheint möglich, es sei denn, die Union öffnet sich für neue Koalitionen. Noch verweist die CDU auf ihren Unvereinbarkeitsbeschluss. Aber Linken-Parteichef Luigi Pantisano schließt im ZDF-Sommerinterview eine Zusammenarbeit mit der CDU in Magdeburg nicht aus. Es kommentiert Landeskorrespondent Niklas Ottersbach.
1: Um mal einen Eindruck vom sachsen-anhaltischen Wahlkampf zu bekommen. Von der linken Spitzenkandidatin Eva von Angern hängen seit dieser Woche Großformatplakate mit der Aufschrift, Zitat, »Der Garant«. Bewusst nicht gegendert, denn es ist ein historischer CDU-Slogan des früheren Ministerpräsidenten Wolfgang Böhmer, der vor 20 Jahren mit »Der Garant« gegen linke Mehrheiten in Sachsen-Anhalt Wahlkampf machte. Nun covert die Linke diesen CDU-Slogan und macht daraus das staatstragende Versprechen, mit der Linken wird es keine rechtsextremen Mehrheiten in Magdeburg geben. Einen AfD-Ministerpräsidenten verhindern ist das Hauptthema im linken Lager. Und bei der CDU? Da diskutiert Spitzenkandidat Sven Schulze auf der Theaterbühne mit Schauspieler Dieter Hallervorden, der Antikriegslieder singt, Israel Völkerrechtsbruch in Gaza vorwirft und Friedrich Merz für die deutsche Aufrüstungspolitik kritisiert. CDU und Linke, optisch und kulturell, setzen beide Parteien in Sachsen-Anhalt längst auf Annäherung. Das zeigt, dass die Berliner CDU-Unvereinbarkeitsargumente, Stichwort Enteignung oder die Haltung der Linken zum Gaza-Krieg, ziemlich weit entfernt sind von der Wirklichkeit in Sachsen-Anhalt. Sollte die AfD bei der Landtagswahl in ein paar Wochen an der absoluten Mehrheit vorbeischrammen, und danach sieht es derzeit in den Umfragen aus, dann ist eine mögliche Zusammenarbeit von CDU und Linken der Elefant im Raum, weil sonst kein Regierungsbündnis ohne rechtsextreme Partei in Sachsen-Anhalt geschmiedet werden kann. Für Ministerpräsident Schulze ist es ein Nicht-Thema, eines, über das er öffentlich nicht reden will, weil jedes Ausbuchstabieren einer möglichen Zusammenarbeit wahlweise Ärger aus Berlin oder Ärger aus der konservativen Basis nach sich zieht. Doch wer das Geschehen im Magdeburger Landtag verfolgt, der sieht, dass CDU und Linke schon seit Jahren punktuell zusammenarbeiten. Die Union hat mit der Linken in den letzten Jahren zweimal die Landesverfassung geändert. Linke und Union haben im Landtag zusammen eine Enquete-Kommission zum öffentlich-rechtlichen Rundfunk eingebracht. Und wer hat die Arbeit des CDU-Kulturstaatsministers zuletzt in höchsten Tönen gelobt? Die Linke. Ja, CDU und Linke trennt politisch sehr viel, vor allem in der Bildungs- und Sozialpolitik. Aber unvereinbar ist das nicht. Das zeigt auch der Blick nach Sachsen und Thüringen, wo die Linke jeweils eine CDU-geführte Minderheitsregierung stützt. Darauf könnte es in Sachsen-Anhalt auch hinauslaufen. Leider gibt es darüber aber keine öffentliche Debatte, aus Angst, der AfD Wahlkampffutter zu geben. Deshalb sind es die Bilder und Bühnen, die in Sachsen-Anhalt derzeit sprechen. Linke, die ihre Plakate mit alten CDU-Slogans bedrucken, und ein CDU-Ministerpräsident, der Wahlkampf mit Aufrüstungskritiker Hallervorden macht.
0: Ein Kommentar aus Magdeburg von Deutschlandfunk Kultur Landeskorrespondent Niklas Ottersbach im Deutschlandfunk Kultur. Das hier ist Musik von Pool, der Titel Spaceman.

0: 17.30 Uhr.
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2: Die Schriftstellervereinigung Pen Berlin hat die Bundesregierung aufgefordert, sich mehr für die Menschenrechte im Iran einzusetzen. Anlass ist, dass ein Gericht im Iran den 22 Jahre alten Rapper Minam Nawab Safawi zum Tode verurteilt hat. Safawi war am 10. Januar während der landesweiten Proteste in Isfahan festgenommen worden. Der Pen Berlin wirft der Bundesregierung vor, dass sie einen Tunnelblick auf die Straße von Hormuz hat und zu der Menschenrechtslage im Iran schweigt. Demnach nutzt der Iran die Aufmerksamkeit des Westens auf die wirtschaftliche Lage, um die Repressionen gegen seine Bevölkerung zu verschärfen. Vor fast 30 Jahren ist der US-Rapper Tupac Shakur angeschossen und tödlich verletzt worden. Heute beginnt in Las Vegas der Prozess gegen den mutmaßlichen Drahtzieher. Antje Sieb.
3: In den Fall ist vor 3 Jahren Bewegung gekommen, als die Behörden einen heute 63-Jährigen unter Mordverdacht festgenommen haben. Der Vorwurf, er soll Tupac Shakur zwar nicht selbst erschossen, aber die Tat organisiert haben. Der Hintergrund, ein vorangegangener Streit und Rivalitäten zwischen Straßengangs aus Compton im Raum Los Angeles. Was führte nach so langer Zeit zum Prozess? Der Angeklagte hatte vor einigen Jahren ein Buch mit Enthüllungen über die Tat veröffentlicht und dort und in Medieninterviews etwa behauptet, er habe damals im Tatauto gesessen und die Waffe besorgt.
2: Wegen großer Hitze hat die italienische Hauptstadt Rom ihr gratis Kulturangebot bis Mitte August verlängert. Wie die Stadtverwaltung mitteilte, haben seit Projektstart am 23. Juli mehr als 20.000 Menschen die klimatisierten Kultureinrichtungen aufgesucht. Die Aktion Die große Kälte umfasst 9 Kinos, in denen 2-mal am Tag Filmvorführungen bei freiem Eintritt geboten werden. In 11 Bibliotheken werden mit Unterstützung des Zivilschutzes außerdem kostenlos Wasserflaschen verteilt. Harry Potter-Fans haben erreicht, dass eine Stromleitung zwischen Großbritannien und Irland neu geplant wird. Sie hatten laut dem Guardian beanstandet, dass die ursprünglich geplante Trasse das Grab des Hauselfen Dobby entweihen würde. Dobby ist eine fiktive Figur aus den Harry Potter-Romanen. Im Film Harry Potter und die Heiligtümer des Todes wird der Hauself am Strand von Freshwater West in Wales beigesetzt. Fans der Zauberer-Reihe legen hier regelmäßig Steine mit der Aufschrift »Hier liegt Dobby« nieder. Nachdem der Verlauf der mehrere Millionen Pfund teuren Stromleitung durch einen Medienbericht bekannt geworden war, protestierten Hunderte von Fans bei dem zuständigen Unternehmen. Das beauftragte schließlich Planer, eine neue Trasse zu finden, und die umgeht nun das vermeintliche Grab des Haushelfen Dobby. Allerdings verläuft sie in der Nähe einiger archäologischer Funde aus der Bronzezeit.
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0: Ja, weil Sie mir im Stau auf der Fahrt nach Hause gerade nicht ausweichen können, wollte ich mal ein Gedicht vortragen, geschrieben vom Berliner Dichter und Radiokollegen Gregor Rotschalk. Und das geht so. Es war ein schöner Tag, der letzte im August. Die Sonne brannte so, als hätte sie es gewusst. Die Luft war flirrend heiß und um allein zu sein, sagte ich zu den anderen, ich habe heute keine Zeit. Da traf ich sie und sah in ihre Augen. Vermutlich wissen Sie, wie es weitergeht. Das war nur die Vorgeschichte zu einem pikanten Techtelmechtel zwischen einem 17-jährigen jungen Mann und seiner 31 Jahre alten Geliebten, gesungen von Peter Maffay. Und es war Sommer. Junger Mann, ältere Frau, da wurde und wird auch heute noch drüber diskutiert. Soll also keiner sagen in Schlagern, da geht's um nichts, da geht's um eine ganze Menge. Wo Sie seit heute mehr hören können über Schlager hier im Deutschlandfunk Kultur, das verrate ich Ihnen gleich.

0: Beautiful Stranger, 1999 war das, Madonna im Deutschlandfunk Kultur. Deutsche Schlager hören Sie bei uns eher selten, was ja nicht heißt, dass es hier keine Schlagerfans gibt. Ne? Einer spricht gerade zu Ihnen und wir hatten auch schon einen Podcast zum Thema Pollacks Schlager Talk, 6 Teile mit Gästen wie Roland Kaiser und Marianne Rosenberg, immer noch sehr zu empfehlen. Und seit heute läuft in der Tonart am Nachmittag die Reihe Ehrenrettung des Schlagers, Lieder als Zeitdiagnosen. Ralf Beiderkellen analysiert jeden Tag einen Song. Hallo Ralf.
1: Hallo.
0: Du gehörst hoffentlich nicht zu denen, die sich nur lustig machen über Amore Mio und Schöne Maid, oder?
1: Nein, überhaupt nicht. Ich bin Jahrgang 1970. Schlager gehört zu meiner DNA. Da müsste ich mich ja über mein eigenes Leben lustig machen.
0: Ja, geht mir auch so. Also wer sich auskennt, weiß, Schlager hatten zumindest früher häufig sozialkritische und politische Texte. Wie kam das eigentlich?
1: Ich denke mal, das kam daher zum einen, dass so in den 60er Jahren das natürlich losging, dass auch die Liedermacher-Szene so langsam die vorderen Plätze der Hitparaden besetzte, also Reinhard May, Schobert und Black, Ulrich Roski. Und da haben sich die Schlagerleute wahrscheinlich gedacht, das waren ja damals vor allen Dingen noch so Texter und Komponisten und Interpretinnen und Interpreten. Und die Texter werden sich gedacht haben, na guck mal, wenn das geht, dann können wir das auch machen. Zum anderen ist es aber auch so, dass so Leute wie Kurt Fels oder Walter Brandin ja viel aus dem Französischen übersetzt haben. Und die Franzosen hatten ja im Gegensatz zu den Deutschen eine ungebrochene Tradition. Also die hatten ja Chansons seit Ende des 19. Jahrhunderts. Und alles, was hier früher gut war in 20er, 30er Jahren, ist dann ja 33 vom Hof gejagt oder gleich umgebracht worden.
0: Kann man denn an der Entwicklung des Schlagers der 60er und 70er Jahre so eine Art gesellschaftlichen Wandel der Bundesrepublik ablesen?
1: Ich würde sagen schon. Also das wird einfach immer offener. Ne? Man wird immer offener für so Ideen wie gleiche Rechte für Frauen oder dass das Geld schlecht verteilt ist und solche Geschichten. War natürlich jetzt auch so eine tendenziell eher linksliberale Zeit dann. Ne?
0: Hey Boss, ich brauche mehr Geld.
1: Ja.
0: Welche 5 Lieder hast du ausgewählt für deine Reihe und wofür stehen die?
1: Also das, was mir persönlich am wichtigsten war, das ist die Nummer 4. Das ist die B-Seite von Hey Boss, ich brauche mehr Geld, nämlich Der alte Mann und das große Haus. Mhm. Das habe ich als Kind gehört. Meine Eltern hatten diese Single und dann hat man die auch mal umgedreht und da war eben auf der B-Seite dieses Lied. Und ich dachte immer als Kind schon, das ist irgendwas Besonderes. Der erzählt mir eine Geschichte von einem Typen, der sitzt da vor seinem Haus, der ist alt, der ist kriegstraumatisiert und der wartet nur noch drauf, dass er stirbt. Ja, traurige Sache. Und so Leute kannte man ja früher auch irgendwie. Also jeder hatte ja so Leute irgendwie in der Verwandtschaft. Und ich bin dann irgendwann tatsächlich mal zu Gunther einfach auf sein Hausboot gefahren. Und dann haben wir uns unterhalten und dann habe ich irgendwann gesagt, sag mal, was ist denn das für ein Lied? Und da sagte er, das ist über meinen Großvater. Und dann wurde mir einiges klar.
0: Ah, wie waren denn damals eigentlich die Reaktionen auf diese Lieder mit so politischen Texten? Wollten die Leute sowas hören?
1: Also ja und nein. Also morgen zum Beispiel läuft ja dieses Stück Lieb Vaterland von Udo Jürgens und das war ganz klar eine kalkulierte Provokation. Also Jürgens hat ja immer mit seinem Manager Bayerlein drauf geguckt, was machen die anderen und wie komme ich jetzt von Merci Cherie, von dem Schlager, wie komme ich jetzt mehr so zu 17 Jahre blondes Haar, da haben sie ganz klar viel Motown gehört. Und dann haben sie halt geguckt, eben zusammen mit diesem schon erwähnten Walter Brandin und so Leuten, was ist eigentlich in Frankreich? In Frankreich war zum Beispiel 67 Inch'Allah von Adamo, ein Lied über den Nahostkonflikt, völlig undenkbar in Deutschland. Das hat dann Brandin 69 für Katja Epstein übersetzt und entschärft. Und die haben dann eben zusammen dieses Lieb Vaterland gemacht, wo eben Jürgens quasi den Staat kritisiert und die alte Kaste und dass es eben schlecht verteilt ist und so. Ja, und darauf sind die Medien natürlich total angesprungen. Es gab 2 einstündige Diskussionssendungen mit Udo Jürgens zu diesem Lied, wo also so Leute wie Gerd Ruge den dann versucht haben auseinanderzunehmen und Udo Jürgens hat die Hände hochgehalten und hat dann immer nur gesagt, eigentlich ist es doch nur ein Liebeslied.
0: Ha, du beschäftigst dich ja schon sehr lange mit Schlager. Was würdest du sagen, woher kommt dieses Interesse? Was genau verbindet dich damit?
1: Ja, also ich bin größtenteils bei meinen Großeltern groß geworden und die hatten sowohl meine Oma als auch Oma und Opa hatten halt diese berühmten Musikschränke, ne, diese Schlagertruhen. Die hatte man einfach, das war Statussymbol und da waren diese ganzen Singles drin und so mit 5, 6, 7 Jahren kriegst du halt von den Unterhaltungen der Erwachsenen ab einem bestimmten Punkt, vor allen Dingen, wenn mehr Alkohol fließt, nicht mehr so viel mit und habe ich den DJ gemacht. Und da habe ich schon gemerkt, okay, wenn du das Lied spielst, irgendwie, was sind diese Freddie Quinn-Dinger, so heimatlos und so, ja, dann wird so der Teil der Familie, der so einen vertriebenen Hintergrund hat, die werden dann ganz still.
0: Schön war die Zeit.
1: Ja, genau. Mhm. Oder wenn du eben irgendwie die Sachen von Freddie Quinn, Hans Albers oder Lolita spielst, die irgendwie mehr so einen Seemannsbezug haben irgendwie, dann singen die Typen mit, die irgendwie aus Bremen kommen und so. Ne? Mhm. Und so habe ich halt gemerkt, okay, jeder hat so seinen Schlager. Und dann waren eben immer so diese Dinger dazwischen, die anders waren. Wie zum Beispiel von Katharina Valente, Wir kamen in die Straße, was man so als frühes quasi Gastarbeiterlied sehen kann. Oder eben auch Kissimmee, was ja heute gelaufen ist.
0: Ja, das klingt so.

0: Leben Kismet.
1: Da hast du was Schönes mitgebracht, den kannte ich gar nicht.
2: Ach, guck an.
1: Tatsächlich. Wie ist das denn heute eigentlich? Ist der Schlager heute immer noch progressiv zu Zeiten von Helene Fischer oder hat sich das komplett verändert?
2: Also, was soll ich da sagen? Ich würde jetzt am liebsten sagen, da fragst du den Falschen, weil der Schlager heute mit so einer Soundästhetik daherkommt, die ich persönlich nur noch schwer erträglich finde.
1: Atemlos.
2: Ja, genau. Du hörst mir natürlich trotzdem an und Atemlos ist einfach gut gemacht. Da kann man überhaupt nichts gegen sagen. Das hat man sich irgendwann überhört. Aber ich kann mir vorstellen, dass die Leute da in 20, 30 Jahren drauf zurückgucken werden, wenn dann noch jemand guckt, so wie wir heute auf 17 Jahre blondes Haar zurückgucken. Halt, das hat so seine Zeit definiert. Wir haben natürlich heute so auch eben so diese Ballermann-Ecke, wo es dann auch öfter mal schwer sexistisch wird. Das ist natürlich dann wieder was ganz anderes. Aber vor ein paar Jahren hat ja zum Beispiel Roland Kaiser noch so ein Stück gemacht. Warte mal, das muss ich mir, weil das kann ich mir nie merken. Das heißt Zuversicht. Und das, der Refrain ist irgendwie, schrei mich bitte nicht so an. Und dann singt er noch hinter all dem Hass und den Parolen, was hat dir dein Herz gestohlen? Und ich meine, das ist für die heutige Zeit, ist das ganz klar eine politische Aussage. Ne?
1: Ja, auf jeden Fall. Ralf Beyer-Kellen, vielen Dank. Über Ehrenrettung des Schlagers, Lieder als Zeitdiagnosen, unsere neue Reihe seit heute in der Tonart hier im Deutschlandfunk Kultur und jederzeit nachhörbar in der Deutschlandfunk-App. Vielen Dank.
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0: auch immer ganz interessant zu unterscheiden zwischen Schlager und Popmusik, die wir hier gehört haben, die ja natürlich auch deutschsprachig sein kann und zum Glück auch häufiger wieder ist. Das Stück hier hieß Wasserfahren von Scholl Le, genau, wird aber Scholl 3 geschrieben, Scholl, ein Trio aus Hamburg, Sie hören das im Deutschlandfunk Kultur. Wenn einer eine Reise tut, dann kann er was erzählen, nur dass die Erzählungen in einer Welt des Klimawandels immer häufiger düster ausfallen. Sie kennen das vielleicht auch von Ihrem Bekannten oder womöglich sogar selbst, evakuierte Zeltplätze, gesperrte Straßen, Asche auf dem Camper. In Südeuropa, da brennt es. Auch in Portugal stehen Wälder in Flammen, vor allem solche, die sich die vergangenen 100 Jahre stark ausgebreitet haben, weil es dort immer weniger Viehhaltung gibt, weniger Landwirtschaft. Wie Ziegen und Erdbeerbäume dabei helfen können, Brände zu verhindern, das berichtet Thilo Wagner.
1: In einem Kiefernwald in dem Dorf Fontelonga, rund 200 Kilometer nordöstlich von Lissabon, öffnet José Antunes das Gatter zu seinem Ziegenstall. Rund 20 Tiere warten auf Heu und frisches Wasser. Antunes ist einer der wenigen im Ort, der die Tiere noch hält. Früher war das anders. Jeder hatte hier ein paar Ziegen. 3, 4, 5. Manche hatten sogar Dutzende. Aber die wurden dann von einem Hirten betreut. Und der ging mit ihnen durch den Wald und über die Felder. Im Winter und Frühjahr macht der 79-Jährige das auch heute noch so und sorgt dafür, dass der Wald von Vegetation befreit wird, die im Sommer austrocknet und dann leicht entzündbar ist. Die Ziegen fressen alles, Gräser, Blätter, Ginster, einfach alles. Hier waren früher viel mehr Menschen im Dorf und wir haben vom Land gelebt. Zum Heizen haben wir kein Gas benutzt, sondern wir gingen in den Wald und haben Holz geholt und im Kamin verbrannt. Das alles hat dazu beigetragen, dass der Wald viel gepflegter war. Es ist ein heißer Tag. Ein trockener Wind hat aufgefrischt. Der Rauch von einem großen Brand rund 100 Kilometer entfernt hat den blauen Himmel eingetrübt. Antunes blickt unruhig in den Wald. Es gab früher viel weniger Waldbrände. Ich erinnere mich nicht, dass ich in meiner Jugend jemals einen Waldbrand erlebt hätte. Heutzutage passiert das ständig. Früher gab es hier nicht so viel Wald. Es gab mehr freie Felder. Die Leute haben Getreide angebaut. Das macht jetzt keiner mehr. Jetzt wird das alles importiert. Die Waldfläche ist in Portugal in den vergangenen 150 Jahren von rund 7% auf 36% angewachsen und ist damit im Verhältnis größer als in Deutschland oder Norwegen. Unter den Auswirkungen des Klimawandels werden die Waldgebiete im Südwesten Europas aber immer mehr als Gefahrenpotenzial wahrgenommen. Auf einem Aushang an der Ortsverwaltung, unweit von José Antunes Ziegenstall, sind Waldflächen rot eingefärbt. Ortsvorsteher Carlos Gonçalves erklärt: Hier werden Schutzzonen geschaffen. In diesen Waldgebieten holzen wir, natürlich in Übereinstimmung mit den Eigentümern, die Kiefern ab. Dann pflügen wir den Boden um und pflanzen Olivenbäume oder Erdbeerbäume. Carlos Gonçalves fährt zu einem Bauern, der eine 15 Hektar große Plantage von westlichen Erdbeerbäumen angepflanzt hat. Der Baum trägt im Herbst kleine, rot-orangene Früchte, aus denen der Medronho-Schnaps destilliert wird. Eine hochprozentige portugiesische Spezialität. Die Früchte des westlichen Erdbeerbaums sind für mich interessanter als Olivenöl. Die Nachfrage ist recht groß und deshalb verkauft sich die Ernte gut, sagt Daniel Fernandes, der ehemals als Immobilienmakler in Frankreich gearbeitet hat und jetzt sein Glück in der Landwirtschaft sucht. Der Erdbeerbaum habe auch eine wichtige Funktion bei Waldbränden, erzählt Fernandes. Bei einem großen Waldbrand habe ich mal 10 bis 15 Bäume verloren, aber rundherum war alles verbrannt. Der Erdbeerbaum ist ein Baum, der gegenüber Waldbränden recht resistent ist. Und auch das macht ihn so interessant. Ortsvorsteher Gonçalves verspricht, dass in Kürze eine lange geplante Destillerie im Ort eröffnen werde, damit der Medronho-Schnaps in Zukunft vor Ort produziert werden kann. Der Bauer Daniel Fernandes freut sich. Das wäre wirklich gut. Zurzeit muss ich noch recht weit zu der nächsten Destillerie fahren. Es macht Sinn, wenn wir eine direkt im Ort haben. Dann sparen wir die Transportkosten und machen das Geschäft rentabler. Und das soll auch andere Menschen davon überzeugen, dass die Zukunft nicht im ungepflegten Kiefernwald liegt, sondern von Initiativen profitiert, die das Leben im Landesinneren Portugals wieder attraktiver machen sollen.

Wenn Suki Waterhouse eins nicht gern hört, dann ist es, sie ist das Model, das auch singt. Nein, sie ist natürlich eine Künstlerin, die ein neues Album draußen hat, Back in Love, hier die erste Single daraus. Und sie hören das im Deutschlandfunk Kultur. Das sind die Villagers.

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5: Mit Thomas Jedicke. Deutschland verstärkt seine Drohnenabwehr. Westeuropa erlebt den heißesten Sommer seit Beginn der Wetteraufzeichnung. Und die Schriftstellervereinigung PEN tourt mit einer Diskussionsreihe durch Sachsen-Anhalt. Nach dem Fund einer Sprengstoffdrohne am Flughafen Leipzig-Halle will Bundesinnenminister Dobrindt die Drohnenabwehr der Bundespolizei ausbauen. Wie das Ministerium mitteilt, sollen die in diesem Bereich eingesetzten Einheiten von derzeit 130 auf 300 Spezialkräfte aufgestockt werden. Dietrich Karl Meurer.
6: Die Spezialkräfte sollen Drohnen aufspüren, abfangen und bei Bedarf unschädlich machen. Außerdem soll die Bundespolizei statt bisher 4 künftig 8 Standorte nutzen. Die Einheiten sollen dadurch schneller an Einsatzorte gelangen. An großen Flughäfen läuft zudem der Ausbau von Technik, um Drohnen zu erkennen und abzuwehren. Mobile Kräfte und Geräte können bereits kurzfristig verlegt werden. Nach Angaben des Innenministeriums geschah das auch nach dem Vorfall in Leipzig-Halle.
5: Fachleute haben ihre Warnungen vor der anhaltenden Hitze in Europa bekräftigt. Wie das EU-Klimabeobachtungsprogramm Copernicus mitteilte, ist es in Westeuropa in den vergangenen Monaten so heiß gewesen wie noch nie seit Beginn der Aufzeichnung. Demnach betrugen die Durchschnittstemperaturen im Juni und Juli 21,6 Grad Celsius. Die 4 Hitzewellen seit Mai stellen eine außergewöhnliche Serie dar. Auch die Weltmeere sind stark aufgeheizt, wie es hieß. Die niederländische Bank Triodos verweist in einem Bericht auf wirtschaftliche Schäden durch die Hitze. Demnach könnte die europäische Wirtschaftsleistung um rund 180 Milliarden Euro geschmälert werden. Die Bank führt als Hauptgrund die geringe Arbeitsproduktivität wegen der Hitze an. Nach Kritik hat Bundesfinanzminister Klingbeil seine Pläne zur stärkeren Besteuerung von Vereinen geändert. Wie der SPD-Vorsitzende der Deutschen Presseagentur sagte, wird der Passus aus dem Gesetz gestrichen.
7: Durch die Debatte sei der Eindruck entstanden, die Regierung wolle es Ehrenamtlichen schwer machen. Auch wenn sein Ministerium von vornherein betont hat, man ziele auf finanzkräftige Vereine wie Profisportverbände ab. Doch aus der Union gab es viel Kritik und die Aufforderung, nachzuarbeiten. Davon abgesehen verteidigt Klingbeil aber seine Pläne für eine Steuerreform. Er setze damit einen gemeinsamen Koalitionsbeschluss um, mit dem Ziel, Steuerzahlerinnen und Steuerzahler insgesamt um 10 Milliarden Euro zu entlasten.
5: Mario Kubina berichtete. Ein schweres Erdbeben hat Kolumbien erschüttert. Nach Angaben der US-Erdbebenwarte lag das Epizentrum im Westen des Landes an der Pazifikküste. Kolumbianische Behörden meldeten mindestens 20 Tote und mehrere Verletzte sowie erhebliche Schäden an Gebäuden. An einigen Flughäfen wurde der Betrieb eingestellt. Agenturberichten zufolge waren die Erschütterungen auch in benachbarten Ländern wie Ecuador und Panama zu spüren. Die Schriftstellervereinigung PEN Berlin tourt ab heute mit einer Diskussionsreihe durch Sachsen-Anhalt. Im Mittelpunkt soll der Begriff Heimat stehen. Anlass ist die Landtagswahl am 6. September. Die Gesprächsreihe findet an 16 Orten statt. Eingeladen sind Wissenschaftlerinnen und Wissenschaftler, Journalisten und Schriftstellerinnen. Sie sollen mit dem Publikum diskutieren. An der Auftaktveranstaltung in Bitterfeld-Wolfen nehmen der PEN-Berlin-Sprecher Dennis Yücel und die aus Halle stammende Schriftstellerin Jackie Tomei teil. PEN Berlin hatte 2024 bereits eine ähnliche Diskussionsreihe in Sachsen, Thüringen und Brandenburg veranstaltet. Die sei politisch, emotional und spannend gewesen, sagte Tomé dem Bayerischen Rundfunk.
8: Dass es eben ein Ort war, an dem die Leute sich getraut haben, was zu sagen, zu diskutieren und ganz offen miteinander umzugehen. Also eben nicht dieses, wir müssen auch andere Meinungen aushalten. Dann wird immer dieses große Wort aushalten benutzt. Und sobald dann jemand was sagt, was tick abweicht, gibt es Ärger oder gar einen Shitstorm. Und ich glaube, dass diese Veranstaltung genau das nicht macht, dass diese Veranstaltung eben dafür da ist, dass man das, was andere Leute sagen, erstmal in erster Linie interessant findet.
5: Die Schriftstellerin Jackie Tomé.
0: Das Wetter.
5: In der Nacht gibt es in Alpennähe zunächst noch einzelne Schauer oder Gewitter. Die Temperaturen sinken auf 20 bis 8 Grad. Morgen ist es im Norden, Teilen des Ostens sowie an den Alpen bewölkt. An der See und in Alpennähe gibt es einzelne Schauer. Im Rest des Landes wird es sonnig und die Temperaturen steigen auf 18 bis 34 Grad.
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9: Guten Tag. Wir schauen gleich mal in einen Teil des Internets, in dem Verzweiflung und Selbsthass herrscht. In einer besonders dunklen Ecke der Femosphere. Dort finden sich Foren und Online-Communities für Femcells. Das sind Frauen, die unfreiwillig sexuell enthaltsam leben und dafür ihr Aussehen und ihre vermeintlich nicht normschönen Körper verantwortlich machen. Und dieses Phänomen, das lasse ich mir gleich mal erklären.

0: My Love, so heißt dieser Titel von Villa im Deutschlandfunk Kultur. Was die Manosphere ist, hat sich mittlerweile rumgesprochen. So wird der Teil des Internets genannt, in der meist männliche User antifeministische und frauenfeindliche Ansichten verbreiten. Ein Teil dieser Männer nennt sich Incels, ein Akronym für unfreiwillig sexuell enthaltsame Männer. Seit einiger Zeit nun wird auch über das weibliche Gegenstück berichtet, über unfreiwillig sexuell enthaltsame Frauen, genannt Femcels. Zu finden, analog zum Manosphere, in der Femosphere, in Blogs, Foren und Online-Communities. Zeit, sich das mal erklären zu lassen von der Soziologin Veronika Kracher, die als Publizistin über Online-Radikalisierung schreibt. Frau Kracher, guten Tag.
1: Guten Tag.
0: Wie würden Sie das definieren, was das genau meint, Femcels, und wie homogen sind die Beweggründe derjenigen, die sich dazu zählen?
1: Femcels sind ein Teil der sogenannten Femosphere, zu dem Beispiel auch Female Dating Strategy oder die Luxmaxing angelegte Vindicta-Community gehört. Femcels selbst sind allerdings eher heterogen. Wir haben zum Beispiel eine Femcel-Community auf ästhetikbasierten Plattformen wie Instagram und TikTok. Da geht es dann mehr um Vibes und eben Ästhetik. Das sind dann junge, häufig schlanke, normschöne Frauen, die sich quasi dabei filmen, wie sie zur Musik von Mitski oder Fiona Apple kiffen oder rauchen und Energydrinks trinken und Videospiele spielen und darüber reden, dass Männer sie enttäuschen und dass sie sich auch so einer Leistungsgesellschaft und halt auch Anforderungen an junge Frauen, was Perfektion, Schönheit und so weiter angeht, verweigern. Das Ganze ist auch so relativ stark mit so einer Meme-Kultur verbunden, aber man muss auch schon sagen, dass das eben sehr häufig auch so normschöne, schlanke Frauen sind und da ja auch so ein gewisses ästhetisches Bild bedient wird.
0: Das widerspricht also dem Eindruck, den ich habe aus den Artikeln über Femcels in den Qualitätsmedien, denn die konzentrieren sich in der Regel auf Frauen, die sich selbst für hässlich halten.
1: Da kommen nämlich die anderen. Also wie gesagt, die Femcel-Darstellung von TikTok und Instagram hat relativ wenig mit Femcels, die wir auf Reddit oder Imageboards finden, zu tun. Auf Reddit haben wir zum Beispiel das Subreddit Forever Alone Women. Vor einem Jahr gab es auch noch das Subreddit True Femcels. Das ist inzwischen wegen Hassrede geschlossen worden. Und bei Forever Alone Women finden wir Frauen, die über mangelnde Beziehungen klagen, über ihre Selbstzweifel, darüber, dass sie sich unattraktiv finden und dass sie eben an gesellschaftlichen Anforderungen an Weiblichkeit scheitern und eben auch wegen ihres Aussehens Diskriminierung und Ablehnung erfahren. Und was wir noch haben, ist das Imageboard Crystal Café. Das wird so ein bisschen problematisch. Crystal Café sieht sich so ein bisschen als 4chan für Frauen. Und da haben wir eben natürlich auch diesen Selbsthass, der sehr stark ist. Der geht auch ein bisschen zu einer Glorifizierung von Suizidalität. Man hat einen unglaublichen Zynismus und Fatalismus. Wir haben sehr viel Auseinandersetzung mit Gewalterfahrungen, die halt auch einen Männerhass auf diesem Forum legitimieren. Wir haben einen eigenen Jargon, wie wir ihn auch bei Incels, aber generell digitalen Subkulturen haben.

0: starke internalisierte Misogynie und eben Hass auf andere Frauen, die eben im Geschlechterwettbewerb als erfolgreicher angesehen werden. In meinem Buch beschäftige ich mich unter anderem mit transfeindlichen Hasskampagnen, wie sie auf dem transfeindlichen Troll- und Doxy-Forum Kiwi Farm oder Lolcow koordiniert werden. Und hier haben wir Überschneidung zur Femcel-Community, weil die radikalisierteren Teile dieser Bewegung eben sich an transfeindlichen Hasskampagnen durchaus beteiligen.
1: Sie, Frau Kracher, gehören auch zu denen, die uns vor Jahren schon das Phänomen Incels erklärt haben, also die unfreiwillig sexuell enthaltsamen Männer. Welche Unterschiede sehen Sie denn zwischen beiden Phänomenen?
0: Bisher gab es mutmaßlich noch keinen Femcel-Terroranschlag, während Incel-Terroranschläge schon über 60, 70 Menschenleben gekostet haben. Incel-Foren zeichnen sich durch eine unglaubliche, selbstgerechte Gewalt und Hass und Häme gegen Frauen aus. Gewalt gegen Frauen wird dort glorifiziert. Man findet unglaublich Material von Vergewaltigung, von Femiziden und Ähnlichem. Und das Ganze liegt ja auch daran, dass in einer cis-männlichen Situation man ja eher auch vermittelt bekommt, dass es okay ist, quasi Kränkungen in Gewalt gegen andere zu kompensieren. Und das ist ja bei einer weiblichen Sozialisation eher nicht der Fall. Bei Femcels hat man eine viel stärkere Autoaggression, viel stärkeren Selbsthass. Und was man eben auch hat, ist, Femcels schreiben eben in ihren Foren davon, dass sie Männer hassen, weil sie vergewaltigt worden sind, weil das Geschlechterverhältnis jetzt für Frauen auch nicht das Beste ist. Und ich finde, es ist nochmal ein Unterschied, Männerhass aus einer Erfahrung von eben sexueller Gewalt, von Diskriminierung, von Objektifizierung zu begründen, als wie es Incels tun, zu sagen, Frauen schlafen nicht mit mir, obwohl ich ein Anrecht auf Sex habe und deswegen ist es legitim, Frauen Gewalt anzutun. Trotzdem sollten wir auch nicht den Fehler machen, zu sagen, Femcels, das ist total cool und feministisch, weil das ist es auch nicht.
1: Nun haben wir hier in der Redaktion darüber diskutiert, ob das Thema Femcels überhaupt eine Relevanz hat. Die hätte sie natürlich, wenn es unsere Gesellschaft in irgendeiner Art oder Weise bedrohen würde. Wie sehen Sie das? Sind Femcels nur eine Nische im unendlichen World Wide Web? Oder ist es wichtig, sich damit zu beschäftigen?
0: Femcels stellen eine Gefahr für sich selbst dar. Sie ziehen sich in ihre Echokammern zurück. Sie bestätigen sich gegenseitig darin, dass sie der Liebe nicht wert sind, dass sie hässlich sind, dass alles vorbei ist. Und das ist was unglaublich Trauriges, weil das eben ja auch dazu führt, dass die Anhängerin dieser Subkultur ja auch irgendwie jegliche Vorstellung von Freundinnenschaften, Solidarität, Selbstliebe und so weiter aufgeben. Was wir außerdem haben, und das ist eben das Ding bei Online-Fringe-Communities, das sind immer Echokammern, wo es zu einer Radikalisierung führen kann. Wir hatten 2023 ein School-Shooting in Wisconsin und es gab ein Manifest der Schützin, das allerdings nicht verifiziert werden konnte. Deswegen alles so ein bisschen schwierig. Das insinuiert, sie kam aus so einer Femcel-Ecke als eben auch so einer Amok-Shooter-Glorifizierungsecke. Und eben diese Glorifizierung von so Serienmörderinnen, Amokläuferinnen finden wir eben auch in Teilen der Femcel-Community. Und das kann eben auch dazu führen, dass eben Mitglieder dieser Community glauben, dass Gewalt gegen andere vielleicht auch ein legitimer Ausweg aus ihrem Zustand ist.
1: Das Phänomen Femcels, erklärt von der Publizistin Veronika Kracher, ihr neues Buch heißt Bitch Hunt, warum wir es lieben, Frauen zu hassen. Frau Kracher, danke für das Gespräch im Deutschlandfunk Kultur.
0: Aber gerne doch. Ich wünsche Ihnen noch einen wunderschönen Abend. Ciao.

0: Ich werde ein Held sein, ein Gibor. Davon singt hier Aya Zahavi Feiglin im Deutschlandfunk Kultur. Musik aus dem Jahr 2015 aus ihrem Album 7 Lieder. Falls Sie für den Urlaub noch Lektüre suchen, ja, dann empfehle ich gern den Online-Shop der Bundeszentrale für politische Bildung. Da gibt's vieles kostenlos oder politische Sachbücher stark verbilligt für 5 Euro. Aktuell zum Beispiel Josef Kreutorus Essay über das System Netanyahu oder Michael Butters Buch Die Alarmierten über Verschwörungsextremismus. Nicht ganz so gut läuft es gerade für die Leitung der Bundeszentrale für politische Bildung. Da gab es zuletzt viel Unruhe, einen Rücktritt in der Chefetage und Gerüchte über eine neue politische Ausrichtung. Sebastian Engelbrecht hat die Hintergründe für uns recherchiert.
1: Aus persönlichen Gründen gebe er seinen Posten auf, erklärt der 50-jährige SPD-Mann Sönke Rix und überlässt seinem Stellvertreter Volker Ulrich, CSU, vorerst die Leitung des Hauses. Das bestätigt Monika Oberle, Professorin für Politikwissenschaft in Frankfurt am Main und Vorsitzende des Wissenschaftlichen Beirats der Bundeszentrale.
2: Nach allem, was ich weiß und von verschiedensten Seiten gehört habe, hat Herr Rix das Amt des Präsidenten tatsächlich nicht aus politischen, sondern aus persönlichen Gründen niedergelegt.
1: Gleichwohl kam der Rücktritt für Kennerinnen der Bundeszentrale nicht überraschend. Anja Besant, Professorin für Didaktik der politischen Bildung an der Technischen Universität Dresden, kennt die Bundesdeutsche Zentrale der politischen Bildung gut von innen. Besant wundert Rix' Rücktritt nicht.
3: Weil Herr Rix die Bundeszentrale zu einem Zeitpunkt übernommen hat, in dem das nicht eine ganz einfache Aufgabe gewesen ist. Und deshalb ich gehofft hätte, dass er das in den Griff bekommt, aber es mich auch nicht so richtig gewundert hat, dass er es am Ende nicht geschafft hat.
1: Thomas Krüger verließ die Bundeszentrale 2025, nachdem er einen Prozess der Neuorganisation angeregt hatte. Die Leiter der Fachabteilungen wurden von ihren Posten abgesetzt und wurden gebeten, sich neu darauf zu bewerben. Bis auf 2 Ausnahmen seien die Fachbereiche aber bis heute nicht neu besetzt worden, heißt es aus gut unterrichteten Kreisen. Die externe Fachfrau Anja Besant erklärt es so,
3: dass man den FachbereichsleiterInnen, ich nenne die jetzt mal so, am Ende vorgeschlagen hat, dass sie sich neu auf ihre Stellen bewerben können, damit man die Chance hat, in dieser Behörde auch quasi neue Strukturen zu entwickeln.
1: Die Bundeszentrale treibt also momentan wie ein führungsloses Schiff im Meer. Jetzt ohne Präsidenten und weitgehend ohne mittleres Management.
3: Deshalb haben wir eine Situation, die ich tatsächlich so ein bisschen besorgniserregend finde, von einer sehr wichtigen Einrichtung aus meiner Sicht, nämlich der Bundeszentrale für politische Bildung, die jetzt nicht nur einen Präsident verloren hat, sondern die auch auf der mittleren Leitungsebene sehr, sehr viele Unklarheiten im Moment hat und deshalb eigentlich nicht handlungsfähig ist.
1: Sönke Rix hat es in seiner 5-monatigen Amtszeit jedenfalls nicht geschafft, das Führungspersonal neu aufzustellen. Und auch inhaltlich ist vollkommen ungeklärt, wie es bei der Bundeszentrale für politische Bildung weitergeht. Peter Höres, Professor für Geschichte an der Universität Würzburg und lange Jahre Mitglied im Wissenschaftlichen Beirat der Bundeszentrale, sagt gegenüber der Frankfurter Allgemeinen Zeitung, die Bundeszentrale sei mittlerweile überwiegend links-grün-woke orientiert. Befürchtungen, das Pendel könnte nun in eine andere Richtung ausschlagen, erteilt Monika Oberle, die Vorsitzende des Wissenschaftlichen Beirats, eine Absage.
2: Ich habe derzeit keinen Grund zur Befürchtung, dass die Bundeszentrale beispielsweise der Herausforderung Rechtsextremismus weniger Aufmerksamkeit schenkt.
1: Die Bundeszentrale für politische Bildung untersteht dem CSU-geführten Bundesinnenministerium. Aus Fachkreisen ist zu hören, künftig wolle man sich mehr mit den Themen Rechtsstaatlichkeit und Wirtschaftswachstum befassen, weiterhin aber mit den unterschiedlichen Formen des Extremismus, keineswegs nur mit Linksextremismus, wie mehrere Zeitungen berichteten. Für Oberle ist wichtig, dass der Kurs der Bundeszentrale überparteilich bleibt.
2: Es ist grundsätzlich essentiell, dass die Bundeszentrale für politische Bildung nicht als Sprachrohr der Bundesregierung oder eines Ministeriums fungiert und auch nicht als solches wahrgenommen wird, sondern genau den Qualitätskriterien politischer Bildung verpflichtet ist, überparteilich, grundwertebasiert, wissenschaftsorientiert.
0: Die Bundeszentrale für politische Bildung, das war ein Bericht von Sebastian Engelbrecht für Deutschlandfunk Kultur.
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0: Das ist Musik aus Belgien von Black Wave, der Titel Champion in der Weltzeit. Da geht's gleich nach Marokko, aber nicht, wie Sie vermuten könnten, an die Grenze von Ceuta, sondern in die marokkanischen KI-Rechenzentren. Aber vorher kommt hier noch Nikolaus Hansen mit ein paar Empfehlungen.
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2: Mit kräftigen Farben, kantigen Formen und subjektivem Blick revolutionierte der Expressionismus die Kunst des frühen 20. Jahrhunderts. Das Kunstmuseum Albstadt zeigt jetzt die Ausstellung Expressionismus – hoher Flug und tiefer Fall. Brücke und Blauer Reiter sind die bekannten Künstlergruppen dieser Kunstrichtung. Doch lange übersehene Künstlerinnen und Künstler machen die Epoche überraschend vielstimmig. Kuratorin Melanie Löckel.
3: Die Expressionisten erleben eine Welt im Aufbruch und stehen zugleich vor einem historischen Abgrund. Fortschrittsglaube trifft auf apokalyptische Visionen, paradiesische Sehnsucht auf Großstadtelend. Und genau in diesem Spannungsfeld von Utopie und existenzieller Krise bewegen sich die Werke und machen den Expressionismus so spannend.
2: Expressionismus, hoher Flug und tiefer Fall. Die Ausstellung zu sehen bis 14. Februar im Kunstmuseum Albstadt. Die Museumsterrasse in Unterschleißheim wird heute Abend zum Freiluftkino. Auf der großen Leinwand Emanuel Kurkolls Kinofilm Die leisen und die großen Töne. Thibaut ist ein gefeierter Dirigent und die großen Töne beherrscht er, wenn er am Dirigentenpult steht. Die leisen Töne beherrscht er dagegen im Leben.
4: Ich heiße Thibaut Desormeaux und ich habe vor 2 Wochen erfahren, dass ich Leukämie habe.
2: Als er im Familienkreis einen Knochenmarkspender sucht, stößt er auf eine Überraschung.
4: Also hat meine Schwester einen Test gemacht, um zu sehen, ob sie als Spenderin in Frage kommt. Doch leider ist sie nicht kompatibel.
5: Verdammt.
4: Obendrein habe ich erfahren, dass ich adoptiert bin.
5: Eine Schwester habe ich zwar nicht mehr, aber wie es aussieht, habe ich einen Bruder.
4: Und dieser Bruder sind Sie.
2: Die Brüder könnten unterschiedlicher kaum sein. Allerdings spielt Thibauts Bruder Posaune in der Blaskapelle einer Arbeiterstadt. Über die Musik finden die Brüder einen Draht zueinander. In dem Kinofilm Die leisen und die großen Töne zu sehen heute 21 Uhr auf der Terrasse des Stadtmuseums in Unterschleißheim. Aus klassischem Blues und markantem Rock formt er seit Jahren einen eigenen Sound. Bei seinen Clubkonzerten gibt es eine spürbare Nähe zwischen Bühne und Publikum. Der Blues-Gitarrist Henrik Freischlader ist jetzt auf Tournee in Deutschland.

0: Henrik Freischlader live. Heute und morgen Abend im Village im oberbayerischen Harbach. Danach unter anderem in Tübingen, Regensburg und Magdeburg.
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3: Guten Abend, wir sind heute in Marokko unterwegs und hören zunächst die Digitalministerin.
4: Alors, la réponse est simple. On est menacé si on ne sait pas utiliser l'IA.
5: Die Antwort ist ganz einfach, sagt Marokkos Digitalministerin Amal El-Flaha Serouchni. Wir sind bedroht, wenn wir nicht wissen, wie man KI nutzt. Ja, und ihr Land will ganz offenbar nicht zu denen gehören, die hier den Anschluss verpassen.
3: Ja, und dafür investiert das Königreich kräftig in Rechenzentren, bildet IT-Fachkräfte aus, digitalisiert die Verwaltung, damit Marokko bis 2030, so das erklärte Ziel, einer der führenden Technologiestandorte Afrikas wird.
5: Ja, mit diesen Ambitionen ist Marokko nicht allein auf dem Kontinent. Viele Länder in Afrika kommen inzwischen auch ohne teuren Glasfaserausbau ziemlich kräftig nach vorne in der Digitalisierung. Und sie finden auch Lösungen, die teilweise ganz anders aussehen als die in Europa zum Beispiel.
3: Wir schauen uns das an in drei Folgen hier in der Weltzeitreihe Digitales Afrika. Es geht unter anderem nach Kenia, kann ich schon mal spoilern, bekannt für sein Silicon Savannah. Und es geht auch in die digitale Verwaltung Ugandas und Ruandas.
5: Ja, und wir, das sind heute Katja Bigalke und André Zanto.
3: Hi.
5: Ja, hi. Und wir beginnen jetzt hier im Norden des Kontinents, in Marokko, ein Land, das digital ganz nach vorne will, wie wir ja schon gehört haben. Unsere Reporterin Vanessa Berisch hat sich da umgeschaut und beginnt in einer Coding-Schule.
6: Die Coding-Schule Solicode in der marokkanischen Stadt Tanger, direkt an der Meerenge zu Gibraltar. Ein Schüler stellt der Klasse seinen Prototyp für ein digitales Rezeptbuch vor. Er sitzt mit seinem Laptop vor dem Whiteboard, auf das er seinen Code projiziert hat. Lehrerin Iman Busean hat sich derweil zu den anderen 18- bis 25-jährigen SchülerInnen in den Halbkreis gesetzt. Gemeinsam diskutiert die Klasse den Prototyp. Diese Übung soll sicherstellen, dass der Schüler den Code wirklich verstanden hat. Denn viele SchülerInnen lassen die KI ihre Codes schreiben. Die Lehrerin will aber, dass die Jugendlichen der Coding-Schule das Programmieren von der Pike auf lernen. Das sei wichtig auf dem IT-Arbeitsmarkt.
7: Die Studierenden sind sich dessen nicht bewusst. Wenn man ihnen ein Projekt gibt, das sie umsetzen sollen, liefern sie den von der KI generierten Code ab. Fragst du sie, warum habt ihr KI benutzt, um den Code zu generieren? Dann antworten sie, warum sollte ich das Rad neu erfinden? Sie lassen sich den fertigen Code dann von der KI erklären. Das ist schon mal nicht schlecht, aber wir wollen nicht, dass sie so arbeiten.
6: KI spielt nicht nur im Klassenraum der Coding-Schule eine große Rolle, sondern in ganz Marokko. In der Hoffnung, zum führenden KI-Hub Afrikas zu werden, schloss das Land 2025 mit der französischen Firma Mistral AI ein Abkommen. Bereits 2020 hat Marokko eine Digitalstrategie präsentiert. Die Ziele? Eine effiziente Verwaltung, internationale Wettbewerbsfähigkeit des marokkanischen Tech-Sektors und Qualifizierungsmaßnahmen für den IT-Bereich. In diesem Lichte wurde die Programmierschule Solicode 2020 gegründet. Es handelt sich um eine staatliche Berufsschule mit innovativem Ansatz. Statt auf den im Land üblichen Frontalunterricht setzt die Schule auf autonomes Lernen, wie Iman Busier beschreibt.
7: Heutzutage suchen Unternehmen keine Abschlüsse, sondern Kompetenzen. Sie suchen Menschen, die etwas können. Daran arbeiten wir das ganze Jahr über, indem wir ihnen ein Projekt geben. Sie bearbeiten es, wir prüfen es und dann gehen sie zum nächsten Projekt über und so weiter.
6: Abgesehen davon hat die Schule ganz im Norden von Marokko noch eine zweite Mission. Alle sollen eine Chance bekommen für eine Karriere im Tech-Bereich. Die Ausbildung ist kostenlos und Zeugnisse oder bisherige Abschlüsse spielen keine Rolle bei der Auswahl der SchülerInnen. Was zählt, ist die Motivation. Damit soll Solicode dazu beitragen, die sozialen Ungleichheiten im Land zu verringern. Ein Problem, das auch König Mohammed VI. In seiner Thronrede letztes Jahr benannte. Momentan sei Marokko ein Land, das sich in zwei unterschiedlichen Geschwindigkeiten entwickelt. Die Schere zwischen Arm und Reich, zwischen Stadt und Land geht immer weiter auseinander. Selma Rerabi ist KI-Expertin und führt Workshops durch für Experten und Technikanfänger. Auch ihre Erfahrung zeigt, dass das ländliche Marokko ganz andere Bedürfnisse hat als die technikhungrigen Großstädte wie Tanger oder Casablanca.
1: Manchmal bringst du einer Person einfach bei, wie man WhatsApp benutzt und wie man Sprachnachrichten verschickt, wenn die Person nicht schreiben kann. Und dann erschließt du dieser Person eine ganz neue Welt, von der sie nichts wusste.
6: Aber die Ungleichheit zeigt sich nicht nur am mangelhaften Bildungsangebot auf dem Land. Während in Casablanca die Wirtschaftseliten aus den nagelneuen Wolkenkratzern hoffnungsvoll in die digitale Zukunft Marokkos blickten, gingen Jugendliche im vergangenen Jahr auf die Straße. Unter dem Namen Gen Z 212, wie die Vorwahl von Marokko, richtete sich ihr Protest gegen Korruption und wollte Reformen im Bildungs- und Gesundheitssystem anstoßen. Auch die hohe Jugendarbeitslosigkeit von 30-40% ist seit Jahren ein Problem, beklagt Solikot-Schüler Anwar Ben Yahlef.
8: Viele Menschen haben Hochschulabschlüsse bei uns. Sie sind qualifizierte Arbeitskräfte. Viele haben Kompetenzen, aber sie bekommen keine Chance auf dem Arbeitsmarkt. Doch dieses Schicksal trifft nicht alle gleichermaßen. Es trifft vor allem die Jugend.
6: Mindestens für IT-Fachkräfte sollte es besser werden, hofft Solikot-Schülerin Sukaina Assas. Und die neuen Technologien sollen Marokko insgesamt helfen.
9: Wir in Marokko versuchen, neue Arbeitsmöglichkeiten zu schaffen und den arbeitslosen Menschen zu helfen, damit sie auf eigenen Beinen stehen können und sich den Bedürfnissen des Arbeitsmarkts anpassen. Wir hoffen, dass sich auch für sie im Bereich KI und Technologie Chancen auftun.
6: In der Tat hat der marokkanische Staat den Arbeitsmarkt bei seiner Digitalstrategie im Blick. 270.000 Jobs sollen bis 2030 neu entstehen. Allerdings weisen mehrere Studien darauf hin, dass künstliche Intelligenz zu erheblich mehr Entlassungen in Marokko führen könnte, als neue Jobs entstehen. An einer Straßenecke im Zentrum von Marokkos Hauptstadt Rabat. Hinter einem Eisentor liegt der Garten eines KI-Hubs und Coworking-Spaces, sowohl unter den Sonnenschirmen, die auf der Wiese aufgespannt sind, als auch im Großraumbüro arbeiten junge IT-Kräfte mit ihren Laptops, die meisten mit Kopfhörern auf den Ohren. Gründer der Initiative ist Zuhaya Sabri. Er kam in den 2000er Jahren nach Deutschland, um Informatik zu studieren und hat bis heute auch einen Arbeitsplatz in Düsseldorf. Er sieht Chancen für sein Heimatland in der aktuellen weltweiten Transformationsphase durch KI.
10: Indien ist schon zusammen jetzt gebrochen. Warum? Weil diese ganzen PowerPoint-Korrekturen, diese ganzen Wortkorrekturen, diese ganzen Übersetzungsmöglichkeiten, das sind diese Backoffice-Online- oder digitalen Backoffice-Manager, die sich Inder gemacht haben, sind komplett weggefallen seit ChatGPT. Es wird noch komplizierter kommen, aber es gibt hier halt Möglichkeiten. Wir brauchen mehr Orchestratoren, wir brauchen mehr Prozessoptimierer. Aber diese Menschen müssen halt eine gewisse Level an Technik haben. Und das gibt Marokko her.
6: Und das bei Personalkosten, die 90% geringer sind als in Deutschland. Dies mache Marokko, das nur eine Stunde Zeitverschiebung von Deutschland hat und gut zu erreichen ist, interessant. Vor allem für KI-Entwicklung und Forschung.
10: Wir wollen die Forschungsergebnisse vorantreiben und daraus Produkte machen. Wir wollen, dass Ideen möglich mit überschaubaren Budgets getestet werden, sowohl in Deutschland als auch in Marokko. Wir wollen Startups gründen, Startups begleiten oder durch unsere Hackathons, unsere Bootcamps etc. neue Startups kennenlernen, die wir fördern, sowohl in Deutschland als auch in Marokko.
6: In drei Großraumzelten am Stadtrand von Marrakesch fand im April die internationale Tech-Messe JITEX statt. Von Tesla bis zum Telekommunikationsriesen Orange stellen Unternehmen aus aller Welt 3 Tage lang ihre Produkte vor. InvestorInnen sehen sich nach vielversprechenden Startups um und in Panel-Diskussionen wird die digitale Zukunft Afrikas analysiert. Auch dabei Marokkos Hoffnungsträger. 300 marokkanische Startups, deren Teilnahme das marokkanische Digitalministerium zu 95% finanziert. Unter ihnen ist das Startup Local NLP. Es hat unter anderem Übersetzungstools für afrikanische Sprachen entwickelt. Der Gründer Aliou Janye stammt ursprünglich aus Gambia, kam aber nach Marokko, denn
11: Das Startup-System ist vielversprechend im Vergleich mit anderen Ländern. Ich will nicht angeben, aber ich war in vielen Ländern Afrikas und das Ökosystem in Marokko entwickelt sich so schnell. Deswegen konnten wir auch zur Messe, ohne etwas zu zahlen.
6: Ein Bericht des UN-Wirtschaftsrats von 2024 kommt zu dem Schluss, dass die KI nicht nur für Marokko, sondern für den ganzen Kontinent eine Chance ist. Bis 2030 soll der Tech-Sektor 1,5 Billionen US-Dollar zum Bruttoinlandsprodukt Afrikas beitragen. Das ist die Hälfte des afrikanischen BIPs von 2025. Gleichzeitig zeigt die Studie auch die Herausforderungen des Kontinents in Sachen KI auf, wie die schwache Kaufkraft oder die mangelhafte digitale Infrastruktur. Aliou Janye sieht noch ein anderes Hindernis für KI-Startups.
11: Jedes Land ist anders. Das Sammeln von Daten ist schwierig, nicht wie in Europa. In Europa gibt es eine Datenschutzverordnung, die für ganz Europa gilt. Aber hier ist es im Senegal anders, in der Elfenbeinküste anders, in Nigeria anders. Das Sammeln von Daten läuft in jedem Land anders ab.
6: Dass es zum Umgang mit personenbezogenen Daten Regeln gibt, sei vielen marokkanischen Unternehmen und ihren Mitarbeitenden nicht im vollen Ausmaß klar, meint KI-Expertin Selma Rerabi.
12: Mit dem Aufkommen von KI dachten viele Leute, dass sie einfach KI in ihr Unternehmen bringen können, ohne Strategie oder Vision, ohne über die Gesetzgebung nachzudenken. Und das verursacht Probleme.
6: Denn auch in Marokko können personenbezogene Daten nicht ohne Zustimmung der EigentümerInnen weiterverwendet werden. Und zudem dürfen Daten nur unter bestimmten Bedingungen außerhalb des Landes gespeichert werden. Wenn marokkanische Unternehmen also die herkömmlichen KI-Modelle wie Gemini oder ChatGPT nutzen, die die Daten auf US-Servern speichern, können sie die marokkanische Datenschutzrichtlinie nicht einhalten. In dieser Rechtslage sieht das 2025 gegründete Startup Ajabadia eine Marktlücke, die es füllen möchte, sagt CEO Rali El Yousfi.
13: Durch den Einsatz von künstlicher Intelligenz ist es unser Ziel, die KI-Infrastruktur in Marokko sowie die Geschäftsdateninfrastruktur in Marokko aufzubauen.
6: Rali El Yousfis kleine Firma will Dienstleistungen anbieten, die von KI-gestützten Buchhaltungssystemen bis zur automatisierten Kundenkommunikation reichen. Dazu nutzt das Startup eine chinesische Open-Source-KI, die das Team mit Daten marokkanischer Unternehmen und Gesetzestexten trainiert hat, um die KI auf den marokkanischen Markt zuzuschneiden. Um diese Lösungen gemäß der lokalen Datenstandards anbieten zu können, sind die Daten auf marokkanischen Servern gespeichert. Da Networking auch in der marokkanischen Tech-Welt nicht komplett online funktioniert, arbeitet das Startup Ajabadia im Technopark Casablanca. Das ist Marokkos erster Technologie-Inkubator, gegründet 2001. Heute gibt es davon 4 weitere über das Land verteilt. Was genau die Vorzüge von Technoparks sind, erklärt Rali El Yousfi so.
13: Der Technopark ist der Knotenpunkt des technologischen Ökosystems in Marokko. Hier gibt es eine riesige Anzahl von Tech-Unternehmen und Start-ups. Daher ist dies ein Ort voller Möglichkeiten. Allein wenn man in die Cafeteria geht, um einen Kaffee zu trinken, da trifft man auf potenzielle Kunden, Partner oder Lieferanten.
6: Der Coworking-Space, in dem Ajabadia arbeitet, liegt im Erdgeschoss des Technoparks. Die Fassade aus Beton und Glas steht im Kontrast zu den traditionellen Batik-Kunstwerken in den Korridoren. Wie so oft in Marokko trifft hier Tradition auf Moderne. Coworking Space, wo sich das Team an einem Tisch gegenüber sitzt, ist es konzentriert still. Nur Mausklicks und das Klappern von Tastaturen sind zu hören. Zum Unterhalten geht es zurück auf eines der roten Sofas im Korridor. Dort erklärt Rali El Yousfi die Vision des Unternehmens. Ajabadia will die KI-Infrastruktur für die marokkanische Verwaltung bauen. Allerdings hat die marokkanische Regierung 2025 schon ein Abkommen mit dem französischen KI-Unternehmen Mistral unterschrieben, um das Land als regional führenden KI-Standort zu positionieren und eben die Verwaltung zu digitalisieren. Rali El Yousfi ist dennoch überzeugt, dass der marokkanische Staat über kurz oder lang auf marokkanische Lösungen zurückgreifen wird. Denn wie wichtig Datensouveränität ist, sei nicht zu unterschätzen. Dass es dabei nicht nur um Militärgeheimnisse geht, erklärt El Yousfi mit dem Beispiel der Westsahara. Dieses Gebiet am Atlantik hatte Marokko 1975 nach dem Abzug der spanischen Kolonialmacht annektiert. Die lokale Bevölkerung, die Sahrawis, kämpfen seitdem für ihre Unabhängigkeit und ein Referendum. Aber Marokkos Regierung sieht das rohstoffreiche Gebiet als ihr Staatsgebiet an. KI-Unternehmer Rali El Yousfi ebenso.
14: C'est indiscutable.
13: Es ist unbestritten, dass die Sahara marokkanisch ist. Stellen Sie sich vor, Sie hätten ein KI-Modell, das Ihren Schülern beibringt, dass die Westsahara nicht marokkanisch ist. Das ist inakzeptabel. Ein Open-Source-KI-Modell können wir genau auf unsere Politik, unsere Visionen, unsere Kultur, unsere Religion und so weiter anpassen. Wir können es auf marokkanischen Servern installieren und somit solche Antworten anbieten.
6: Solche KI-Modelle würden es Marokko erlauben, die Meinungsfreiheit zu unerwünschten Themen wie der Westsahara-Politik oder Kritik an der Königsfamilie weiter einzuschränken. Schon jetzt sind diese Themen tabu. Der Hauptantrieb für Marokkos KI-Ambitionen bleibt aber dennoch die Überzeugung, dass die KI Marokko zu mehr wirtschaftlichem Wohlstand führen kann.
12: Die Leute sprechen vom amerikanischen Traum. Ich denke, es gibt einen marokkanischen Traum, der gerade entsteht. Noch können wir ihn nicht greifen, aber wir wissen, es gibt ihn.
3: Vanessa Berisch war das über den marokkanischen Traum, den auch die Investitionen in künstliche Intelligenz befeuern.
5: Ja, und Marokko ist mit diesem Traum nicht allein. Andere afrikanische Länder sind bei der Digitalisierung sogar zum Teil schon weiter. Mauritius zum Beispiel, ein kleiner Inselstaat mit gerade mal 1,3 Millionen Einwohnern und der gehört bei der digitalen Verwaltung zur afrikanischen Spitzengruppe.
3: Und das Interessante dabei ist, dahinter steckt eine Entwicklung, die schon vor Jahrzehnten begonnen hat. Mauritius hat sich von einer vor allem von Zucker und Textilien abhängigen Wirtschaft zu einem Dienstleistungs- und Technologiestandort entwickelt.
5: Ja, und die Frage ist, wie ist das gelungen? Und kann so ein kleiner, doch relativ wohlhabender Inselstaat überhaupt als Vorbild dienen für Länder wie zum Beispiel Marokko oder auch andere afrikanische Staaten?
3: Darüber sprechen wir mit Benedikt Erfurt. Er ist Politikwissenschaftler am German Institute of Development and Sustainability in Bonn, dort Projektleiter für Megatrends in Afrika. Und er war vor kurzem, haben wir gehört, vor einem guten Monat selbst wieder in Mauritius. Hallo.
15: Ja, guten Abend. Hallo.
3: Mauritius war mal portugiesisch, niederländisch, französisch, britisch und gilt jetzt als so ein Digitalhub zwischen Afrika und Indien. Wie ist das gekommen?
15: Wenn man in Deutschland an Mauritius denkt, dann denken die meisten sofort an Traumstrände, Korallenriffe, vielleicht noch den ausgestorbenen Dodo. Aber letztendlich hat das Land eine sehr spannende wirtschaftliche Diversifikationsgeschichte vorzuweisen. Und da muss man vielleicht ein bisschen ausholen, weil Mauritius vor der Kolonialgeschichte nie eine indigene Bevölkerung hatte. Es war nicht besiedelt, es war unbesiedeltes Land. Es wurde, wie Sie gerade gesagt haben, dann zunächst von den Niederländern besiedelt, später dann von Frankreich in das Kolonialreich übernommen und ab 1810 in den napoleonischen Kriegen eben an Großbritannien ging die Insel über. Die koloniale Ökonomie war über 1,5 Jahrhunderte vollständig auf eine Monokultur konzentriert. Es ging darum, Zuckerrohr anzubauen, abzubauen und in geringem Maße auch eben weiter zu verarbeiten, zu destillieren. Dazu hatte man dann zunächst eben Rückhalt in der Sklaverei gesucht. Das heißt, man hat versklavte Menschen aus Afrika nach Mauritius gebracht, um im großen Stil eben diesen Zuckerrohr abzubauen. Das wurde dann 1835 mit dem Ende der Sklaverei ersetzt durch Arbeitskräfte aus Indien, von indischen Vertragsarbeitern unter Vertrag genommen mussten, unter widrigsten Bedingungen dieses Zuckerrohr abbauen. Das hat dann dazu geführt, dass diese Monoökonomie aber gleichzeitig zu einer sehr ethnischen, religiösen und sprachlichen Vielfalt geführt hat. Als 1968 die Insel dann in die Unabhängigkeit überging, sagten viele Ökonomen voraus, dass Mauritius ein Land ohne Zukunft sei. Es überbevölkert, eben durch diese Monokultur geprägt, komplett rohstoffabhängig. Und der Wirtschaftsnobelpreisträger James Mead sagte 1961 sogar, dass das Land eben in die maltusische Falle gerät, zu viel Bevölkerung, zu wenig Rohstoffe. Was dann folgte, war eine staatlich gesteuerte Diversifizierungsstrategie, die Schritt für Schritt über die Jahrzehnte hinweg das wirtschaftliche Konstrukt des Landes ausgeweitet hat. In den 70ern und 80ern ging es zunächst dazu, Exportzonen für Textilien zu schaffen. In den 90ern kam der Tourismus dazu, der bis heute ja Aushängeschild ist und eben der auch der Grund ist, warum Deutschland Mauritius vor allem eben als Destination für Traugurlaube kennt, in allen Segmenten von Pauschalreise bis zum Luxusurlaub. Und in den 2000ern, und das ist eben der Schritt hin zur Digitalisierung, wurden dann eben Offshore-Finanzsektoren angelegt, ein BPO-Sektor, das heißt Business Process Outsourcing. Da geht es dabei darum, eben Daten, Kundendaten, Callcenter-Aktivitäten von europäischen Firmen zu übernehmen und zu günstigeren Preisen anzubieten und der ICT-Sektor gleichzeitig auf den Weg gebracht. Bestens symbolisiert ist dieser letzte Schritt der ökonomischen Diversifikation durch die Schaffung des Eden Cyber City. Das ist eben ein Areal, das früher eine Zuckerrohrplantage war, die in den 2000ern und 2010ern entstanden ist und heute eben eine Art Hightech-Hub mit Hochhäusern, Tramways, Autobahnen, eben diesen Hightech-Hubs in allen industrialisierten Ländern ähnelt. Und durch diese Diversifikation ist es Mauritius gelungen, bis zum heutigen Tage eines der wohlhabendsten Länder Afrikas zu sein, zu werden, mit einem Pro-Kopf-Einkommen, das nur von den Seychellen übertroffen wird.
5: Interessant, das ist also eine sehr, sehr vorausschauende Wirtschaftsstrategie, die die Regierenden dann offensichtlich da umgesetzt haben und auch in viele Bereiche, die sehr unterschiedlich sind, in der Wirtschaft hineinspielen. Wo würden Sie denn im digitalen Bereich sagen, welche Sektoren da in Zukunft und auch gerade so besonders profitieren?
15: Wenn man sich den digitalen Bereich vor Ort anschaut, wie ich gerade erwähnt habe, muss man ihn meines Erachtens in zwei Sektoren unterteilen. Zum einen gibt es den BPO-Sektor, also diesen Business Process Outsourcing-Sektor, wo es darum geht, dass mauritische Firmen Backoffice-Dienstleistungen, Callcenter-Dienstleistungen, Kundenservice vor allem für europäische und speziell für französische Unternehmen anbieten. Das hat mit der sprachlichen Affinität zu tun. Die mauritische Bevölkerung spricht fließend Muttersprachniveau Französisch, Englisch. Das macht dann diese Prozesse einfacher. Das hat mit der gut ausgebildeten Arbeitskraft zu tun, die im Land vorherrscht, also mit den Universitäten, mit den Sekundarschulen. Das hat auch damit zu tun, dass es eben eine sehr komfortable Zeitzone für Europa ist. Also dieser Bereich, der macht im Endeffekt den Großteil der Digitalisierung der Zeit vor Ort aus. Das ist sehr handwerklich, also nicht unmittelbar von Innovation geprägt. Und der nächste Schritt, das wäre jetzt der andere Bereich, auf den sich die Regierung gegenwärtig zunehmend konzentriert. Auch mit dem Regierungswechsel 2024 wurde eine digitale Blaupause kreiert, die die Digitalpolitik für die Jahre 2025 bis 2029 bestimmen soll. Und hier geht es vielmehr nicht um das Handwerk, also um die Umsetzung digitaler Dienstleistungen, sondern vielmehr, wie bekommt man die Insel transformiert hin zu einem KI-gestützten Lern- und Innovationszentrum. Hier wird sich auch viel an Estland orientiert. Schon seit über 10 Jahren ist Mauritius mit Estland in Kontakt, denen es ja gelungen ist, zwar kein Inselstaat, aber ein sehr kleiner Staat in Osteuropa, denen es gelungen ist, das Leadership in Cybersecurity zu übernehmen. Estnische Experten sind im Austausch mit mauritischen Kollegen und es geht in Mauritius eben darum, so eine Art Nische zu etablieren, sei es im Bereich der künstlichen Intelligenz oder aber auch der digitalen Verwaltung. Ziel ist es, bis 2029 eine intelligente Insel zu werden. Es bedeutet aber auch, dass neue Herausforderungen wachsen und zwar gerade im Bereich KI hängt ja sehr viel mit Skalierung zusammen, aber auch mit der Existenz von Datencentern, die immer stärker konzentriert sind in den großen digitalen Mächten, also in den USA, in China. Und da wird ein kleines Land wie Mauritius vor besondere Herausforderungen stellen.
5: Jetzt haben Sie das ja schon beschrieben. Im Vergleich mit anderen afrikanischen Ländern hat Mauritius einige Sonderstellungen. Also fangen wir mal an damit, dass es einfach relativ klein ist, also wenig Bevölkerung hat im Grunde genommen im Vergleich mit den größeren afrikanischen Ländern. Dann aber auch eine Sonderstellung, was die Geschichte angeht. Würden Sie sagen, die Entwicklung und wie sich das Land diversifiziert hat, das ist trotzdem eine mögliche Blaupause auch für Entwicklungen in anderen afrikanischen Ländern?
15: Es ist komplett korrekt zu sagen, dass Mauritius eine sehr starke Alleinstellung hat in vielerlei Hinsicht. Also es ist ein kleiner Inselstaat mit 1,3 Millionen Einwohnern, eine Demografie, die eher der europäischen Demografie ähnelt. Das große Problem in Mauritius im Gegensatz zu den meisten anderen afrikanischen Staaten ist nicht, zu viele junge Bevölkerung zu besitzen, die eventuell auch mit Arbeitslosigkeit konfrontiert ist, sondern ganz das Gegenteil. Es ist eine alternde Bevölkerung, mit der Mauritius zu kämpfen hat. Es ist ein Inselstaat, der ein sehr starkes politisches System hat, da eine sehr starke, gefestigte Demokratie, die insbesondere in fragileren Gegenden nicht so anzutreffen ist. Deswegen eine 1-zu-1-Übersetzung von dem, was in Mauritius passiert, auf andere Länder, gestaltet sich als schwierig. Nichtsdestotrotz denke ich, dass es gewisse politische Instrumente und Entscheidungen gibt, die man durchaus auch auf andere Länder anwenden kann. Dazu gehören regulatorische Sandkästen für Fintech-Unternehmen. Dazu gehört gezielte Weiterbildungsförderung. Dazu gehören Rückerstattungsmodelle für Unternehmen, die bereit sind, im Land zu investieren. Konsequente Investitionen in Cybersicherheit und KI als Standardfaktoren. All diese politisch gewollten Instrumente und Entscheidungen lassen sich durchaus auch auf andere Länder übertragen. Und nicht zuletzt sollte man auch erwähnen, dass all das, und das entspricht ein bisschen den Schlussfolgerungen meiner eigenen Forschung, auch einer politischen Strategie entstammt, und zwar einer politischen Strategie des Multi-Alignments, das auch in anderen Ländern angetroffen werden kann. Und zwar geht es darum, dass kleine Länder in dieser zunehmend von Wettbewerb und auch antagonismusgetriebenen Welt versuchen, sich mit verschiedenen großen Partnern auseinanderzusetzen. Mauritius ist dafür ein Paradebeispiel. Sie gehen Digitalpartnerschaften mit der Europäischen Union ein im Bereich Datenschutzgrundverordnung. Sie gehen digitale Partnerschaften mit Indien ein, wenn es um Bezahlsysteme geht. Und sie installieren gleichzeitig 4000 Überwachungskameras der Firma Huawei, um eine Art Safe City auf der Insel zu etablieren, das heißt gegen Verbrechen vorzugehen. Und all das geschieht parallel und es gelingt ihnen, dies parallel durchzuziehen. Also dies ist auch ein bisschen ein Einblick, wie kleine Staaten in einer zunehmend fragmentierten Welt versuchen, sich zu etablieren.
3: Sagt Benedikt Erfurt. Er ist Projektdirektor der Forschungsgruppe Megatrends in Afrika am German Institute of Development and Sustainability in Bonn. Dankeschön.
15: Sehr gerne. Vielen Dank für die Einladung.
3: Das Interview haben wir vor der Sendung aufgezeichnet. Hier geht's nach den Nachrichten gleich weiter mit der Frage, wie es ist, mit Anfang 20 zum Chef oder zur Chefin zu werden. Und bis dahin jetzt noch aus Berlin Andy Finz mit Holidays.

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5: Mit Thomas Jedicke. Übergriffe auf das Personal in Regionalzügen nehmen zu. Immer mehr Kinder werden bei Unfällen im Straßenverkehr verletzt. Und der Bund gibt mehr Geld für Gedenkstätten. In Regionalzügen der Deutschen Bahn ist es im ersten Halbjahr zu fast 1000 Übergriffen auf Zugpersonal gekommen. Wie das bundeseigene Unternehmen DB Regio mitteilt, ist das eine Zunahme von 14% im Vergleich zum Vorjahreszeitraum. Darunter sind demnach 781 Fälle von Körperverletzung. Bundesverkehrsminister Bilger sagte, dass vor einem körperlichen Angriff häufig Beleidigung steht. Deshalb ist es seiner Meinung nach wichtig, Audioaufzeichnungen zu machen. Für die Sicherheit gäbe es viel zu tun.
6: Und zum einen geht es um mehr Personal. Auch als Reaktion auf die jüngsten Ereignisse hat die DB Sicherheit bereits das Personal aufgestockt. Dann die technischen Möglichkeiten mit Bodycams, hoffentlich dann auch bald mit der Möglichkeit der Audioaufzeichnung. Mehr Rückhalt auch für die Bahnmitarbeiter, dass sie wirklich wissen, die Gesellschaft steht hinter ihnen bei ihrer harten Arbeit. Und dann aber auch die Verfolgung derjenigen, die Straftaten begehen. Ich glaube, das sind wichtige Punkte, die man alle in den Mittelpunkt stellen muss.
5: Verkehrsminister Steffen Bilger von der CDU. Immer mehr Kinder werden bei Unfällen im Straßenverkehr verletzt. Im vergangenen Jahr waren es laut Statistischem Bundesamt fast 30.000 Kinder unter 15 Jahren, 7% mehr als im Vorjahr. 74 kamen ums Leben. Die meisten Kinder, nämlich 34%, saßen zum Zeitpunkt des Unfalls auf einem Fahrrad, 31% im Auto, 20% waren zu Fuß und 8% mit einem E-Scooter unterwegs. Im Durchschnitt verunglückt alle 18 Minuten ein Kind auf deutschen Straßen. Nach dem Fund einer Sprengstoffdrohne am Flughafen Leipzig-Halle will Bundesinnenminister Dobrindt die Drohnenabwehr der Bundespolizei ausbauen. Wie das Ministerium mitteilt, sollen die in diesem Bereich eingesetzten Einheiten von derzeit 130 auf 300 Spezialkräfte aufgestockt werden. Dietrich Karl Meurer.
7: Die Spezialkräfte sollen Drohnen aufspüren, abfangen und bei Bedarf unschädlich machen. Außerdem soll die Bundespolizei statt bisher 4 künftig 8 Standorte nutzen. Die Einheiten sollen dadurch schneller an Einsatzorte gelangen. An großen Flughäfen läuft zudem der Ausbau von Technik, um Drohnen zu erkennen und abzuwehren. Mobile Kräfte und Geräte können bereits kurzfristig verlegt werden. Nach Angaben des Innenministeriums geschah das auch nach dem Vorfall in Leipzig-Halle.
5: Nach Kritik hat Bundesfinanzminister Klingbeil seine Pläne zur stärkeren Besteuerung von Vereinen zurückgenommen. Wie der SPD-Vorsitzende der Deutschen Presseagentur sagte, wird der Passus aus dem Gesetz gestrichen. Nach seiner Aussage ging es nie um kleine Vereine, sondern um Wirtschaftsvereine und Verbände. Ein schweres Erdbeben hat Kolumbien erschüttert. Behörden meldeten mindestens 50 Tote und zahlreiche Verletzte sowie erhebliche Schäden an Gebäuden. An einigen Flughäfen wurde der Betrieb eingestellt. Christina Möbus.
8: Besonders betroffen ist die Provinz Chocó an der kolumbianischen Pazifikküste. Dort lag auch das Epizentrum des Bebens, nahe der Gemeinde San José del Palmar. Häuser sind beschädigt, Felsbrocken stürzten auf die Straßen. Auch in der Großstadt Cali in der südlichen Provinz Valle del Cauca hat das Erdbeben große Schäden angerichtet. Nach Angaben des örtlichen Bürgermeisters stürzten dort mindestens 20 Gebäude ein. Menschen seien darin eingeschlossen. Die Stadt habe Rettungsteams aus Bogotá und Medellin angefordert, um bei den Bergungsarbeiten zu helfen.
5: Die Gedenkstätten zur Aufbereitung des Nationalsozialismus und der SED-Diktatur erhalten mehr Geld. Laut Kulturstaatsminister Weimer sind zusätzliche 10 Millionen Euro vorgesehen. 5 Millionen für Projektförderung und 5 für die institutionelle Stärkung der vom Bund geförderten Gedenkstätten. Davon sollen unter anderem die Stiftung Gedenkstätten Buchenwald und Mittelbau Dora, die bayerischen KZ-Gedenkstätten Dachau und Flossenbürg und die Gedenkstätte Topographie des Terrors profitieren. Außerdem sollen die Gedenkstätten und deren Mitarbeiter besser geschützt werden.
4: Das Wetter.
5: In der Nacht gibt es in Alpennähe zunächst noch einzelne Schauer oder Gewitter, sonst ist es meist trocken und oft klar. Die Temperaturen sinken auf 20 bis 8 Grad. Morgen ist es im Norden, Teilen des Ostens sowie an den Alpen bewölkt. An der See und in Alpennähe gibt es einzelne Schauer. Im Rest des Landes wird es sonnig bei Temperaturen zwischen 18 und 34 Grad.
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9: Wir mussten weg von zu Hause, weil wir keine Ausbildung mehr gefunden haben. Es gab nicht genügend Ausbildungsplätze damals, Ende der 90er, und somit war man gezwungen, wegzugehen. Meine Schwester ist dann weggegangen, meine Eltern sind nach Stuttgart gegangen, also somit war die ganze Familie eigentlich verteilt.
10: So wie diesem Mann aus Sachsen ging es bekanntermaßen vielen nach der Wende in der ehemaligen DDR. Und dieser Exodus gerade der Jüngeren ist einer der Gründe, warum Ostdeutschland heute in einer demografischen Falle steckt. Und damit herzlich willkommen zu einer Stunde Zeitfragen, in der wir uns vor allem mit Fragen der Demografie beschäftigen und mit den Arbeitsmöglichkeiten junger Ostdeutscher heute. Jetzt aber erstmal konsumkritischer Pop aus Frankreich. Lily Wood and the Prick mit You Want My Money.

0: mit Anfang 20. Was macht man da so beruflich? Viele gar nichts, denn die sind noch in der Ausbildung oder im Studium. Andere haben gerade den ersten Job und schicken sich vielleicht langsam an, Stufe um Stufe die Karriereleiter hochzuklettern. Und dann gibt es noch die, die sich das alles sparen und gleich in die Selbstständigkeit gehen. Offenbar gibt es von diesen jungen Gründerinnen und Gründern immer mehr. Chef mit 20. Geht das? Nathalie Putsche hat zwei von ihnen in Leipzig getroffen.
1: Den Pfand, der da drauf ist, den können Sie auch gern bei uns wieder abgeben. 1,47 sind es bitte mit Pfand.
2: So der Leipziger Stadtteil Gohlis. Hier steht die 24-jährige Marlene Alexander an der Kasse ihres kleinen Supermarktes. Der ca. 80 Quadratmeter große Laden trägt ihren Namen. Lenes Regionalmarkt. Hier geht's nicht nur um lokale und nachhaltige Lebensmittel, auch der persönliche Kontakt gehört zum Konzept.
1: Wir haben die Birgit und die Michi, ihre Tochter, die fahren total auf den Rote-Bete-Salat ab. Wir haben den Henry, der kommt immer mit seinem Moped. Und wenn Henry kommt, wissen wir schon, haben wir die hausgemachten Klopse da?
3: Ja. Wiedersehen.
1: Danke dir, Löbis. Danke, danke.
2: Viele der Stammkundinnen und Stammkunden kennt Marlene noch aus ihrer Zeit als Aushilfe. Damals studiert sie Religionswissenschaften und jobbt genau hier in diesem Laden.
1: Ich habe dann hier festgestellt, dass mir das sehr viel Spaß gemacht hat, dass ich das auch so ein bisschen in mir habe mit den Leuten und mit den Lebensmitteln. Und das war vorher nie ein Bereich, in dem ich reinschnuppern konnte, aber da hat es total schnell Klick gemacht. Und dann habe ich mich sehr schnell dazu entschieden, eine Ausbildung in dem Bereich zu machen.
2: Zur Einzelhandelskauffrau. Kurze Zeit später eine unerwartete Chance. Die bisherigen Betreiber wollen den Laden aufgeben. Marlene zögert nicht lange.
1: Und dann dachte ich, das ist jetzt mein Zeichen, es zu wagen, weil ich das Geschäft hier schon kenne. Ich kannte auch schon einen ehemaligen Mitarbeiter, der sich bereit erklärt hat, das mit mir wieder aufzuziehen.
2: Was lange als Karriereschritt nach vielen Berufsjahren galt, ist für immer mehr junge Menschen der Berufseinstieg. Mit gerade mal 22 wird aus der ehemaligen Aushilfe Marlene die Inhaberin ihres eigenen Regionalmarkts.
1: Wir haben den Umbau, glaube ich, in 2 Monaten hinbekommen. Und weil ich auch auf eine Stammkundschaft gehofft habe, war ich schon sehr positiv eingestellt. So die ersten schlechten Gefühle waren dann, wenn man den ganzen Stress am Anfang hat und dann die ersten Rechnungen, die ersten großen reinrollen, so die ersten Monate, wenn man auch dann mal Leerlauf im Laden hat und ich weiß, oh Gott, ist das jetzt immer so?
2: Marlene ist mit ihrer frühen Selbstständigkeit längst kein Einzelfall. Der Gründungsforscher Armin Baharian vom RKW-Kompetenzzentrum beobachtet diese Entwicklung seit Jahren.
4: Im Global Entrepreneurship Monitor, unserer repräsentativen Gründungsstudie, wo wir auch Deutschland mit anderen Ländern international vergleichen können, sehen wir in 2025 für Deutschland, dass tatsächlich die jungen Menschen deutlich häufiger gründen. Also bei den 18- bis 24-Jährigen hat sich von 2024 auf 2025 die Zahl verdoppelt. Was auch sehr spannend ist, ist, dass bei den 18- bis 24-Jährigen, anders als in Altersgruppen zwischen Frauen und Männern, kein Gender Gap vorhanden ist.
2: Dahinter steckt mehr als der Wunsch, sein eigener Chef zu sein.
4: Also es ist so, dass 70% der 18- bis 24-Jährigen sagen, dass das Thema Unternehmensgründung allgemein ein erstrebenswerter und guter Karriereweg ist aus ihrer Sicht. Aber es gibt auf der anderen Seite auch ein arbeitsmarktbezogenes Motiv, weil Arbeitsplätze eher rar sind. Es gibt aber auch noch andere Gründe, wie beispielsweise das Thema Nachhaltigkeit und eben auch einen gesellschaftlichen Beitrag zu leisten. Und dann haben wir auch das Thema künstliche Intelligenz. Das heißt, die neuen technischen Möglichkeiten sind sicher auch

0: besorge ich, wie muss ich mein Gewerbe eintragen? Und ja, dann ging das Stück für Stück und auf einmal ganz schnell.
1: Vincent hat keine Ausbildung im Baugewerbe. Er arbeitet als Hilfsarbeiter, als er sich selbstständig macht, mit Tiefbau, Hochbau und mittlerweile auch Galabau. Während gleichaltrige Freunde noch in Ausbildung oder Studium sind, trägt Vincent schon Verantwortung als Arbeitgeber.
0: Ich habe auch von Anfang an direkt Mitarbeiter bei mir angestellt, direkt zwei Stück, wo ich dann auch wusste, okay, die haben Kinder, die haben eine Familie. Da geht es jetzt gar nicht um mich, sondern auch um die, dass die einen sicheren Lohn haben. Und ja, hatte auch am Anfang das ein oder andere Lehrgeld bezahlt, weil ich Sachen einfach nicht wusste mit Arbeitsverträgen, mit den Krankenkassen, wie, wo, was das geregelt wird. Aber das kommt dann.
1: Scheitern gilt bei jungen Gründern heute weniger als Makel, sondern ist Teil des unternehmerischen Wegs, quasi Learning by Doing. Laut Gründungsforscher Armin Baharian werden die Herausforderungen nach der Gründung häufig unterschätzt.
2: Die jungen Menschen haben teilweise zu wenig auf dem Fokus das Geschäftsmodell, was sie da bauen. Ist es skalierbar? Gibt es da einen Markt, der groß genug ist?
1: Vincent Truhn setzt bei seinem Bauunternehmen auf Fleiß und Flexibilität. Seine Gründung ist jetzt 1,5 Jahre her.
0: Und man sieht jede Stunde, die man reinsteckt. Wir haben angefangen mit keinem Auto, dann haben wir mit einem Auto angefangen, dann haben wir das zweite geholt, dann haben wir das dritte geholt, dann haben wir das vierte geholt, dann haben wir einen Bagger geholt. Von der Garage von meinen Eltern aus sind wir umgezogen, haben jetzt ein Firmengebäude mit 700 Quadratmetern. Und das ist einfach geil zu sehen, wie schnell aus wenig dann sowas werden kann, wenn man wirklich die Energie reinsteckt.
3: Na, perfekt. Wunderbar. Hast du deinen Zettel noch drin?
1: Auch Lenes Regionalmarkt ist in den vergangenen 2 Jahren gewachsen. Die 24-Jährige hat inzwischen 5 Mitarbeitende. Marlene und Vincent stehen für eine Entwicklung, die Gründungsforscher seit einigen Jahren beobachten. Selbstständigkeit wird für viele junge Menschen zum Berufseinstieg. Erfahrung entsteht dabei oft erst im Aufbau des eigenen Unternehmens. Und Karriere bedeutet immer häufiger, etwas Eigenes zu schaffen.
4: Der Laden, also der hat mir einfach gegeben, dass ich mein Ziel viel, viel schneller als gedacht erfüllen konnte und dass mein Arbeitsalltag mich wirklich total erfüllt. Das gibt einem ganz viel.
5: Also klares Ja auf die Frage, ob das Chefsein mit 20 geht. Ein Beitrag von Nathalie Putsche war das. Eine Ode an die Sonne, das ist der Song Suivre le Soleil der französischen Sängerin Vanille Leclerc. Angesichts der Hitze- und Dürrewelle, unter der fast ganz Europa gerade ächzt, ist das vielleicht im Moment eine etwas schwierige Botschaft. Aber andererseits ist der Song schon ein paar Jahre alt und dann ist Suivre le Soleil auch ein wirklich schönes Sommerlied. Auch im Remix von Produzent Montefino, den wir jetzt hören.

0: Sie hören Deutschlandfunk Kultur, die Zeitfragen, mit der französischen Sängerin Vanille und ihrem Song Suivre le Soleil. Wenn man auf die aktuellen Probleme schaut, mit denen Deutschland derzeit zu kämpfen hat, dann haben viele davon auch mit der demografischen Situation zu tun. Fachkräftemangel zum Beispiel oder die Überlastung des Pflege- und des Rentensystems. Und um in dieser Situation bedarfsgerecht planen zu können, braucht die Politik Prognosen über die zukünftige Bevölkerungsentwicklung. Sonst fehlt es an Pflegebetten oder es werden massenhaft Lehrer eingestellt, die man in 10 Jahren dann vielleicht gar nicht mehr braucht, weil es plötzlich viel weniger Kinder gibt. Dumm nur, dass diese Prognosen manchmal ganz schön daneben liegen. Patrick Seibel hat nachgefragt, wie sie erstellt werden und warum es so schwer ist, die demografische Entwicklung vorherzusagen.
1: Alle 3 Jahre wird eine Bevölkerungsvorausberechnung gemacht. Als Basis dient der aktuelle Bevölkerungsstand. Dazu kommen Daten zu 3 Kategorien: Geburtenrate, Lebenserwartung sowie Zu- und Abwanderung.
2: Darüber hinaus arbeiten wir eben auch mit Szenarien, um einen Korridor zukünftiger Entwicklungen aufzumachen, mit denen wir ein breites Spektrum abdecken zukünftiger Entwicklungen, die zum jetzigen Zeitpunkt realistisch erscheinen für Geburtenentwicklung, Sterblichkeit und Migration.
1: Elke Leuchinger ist Leiterin des Referats Demografische Analysen im Statistischen Bundesamt. Mit ihrem Team erstellt sie die Bevölkerungsvorausberechnungen. Die aktuellste, die 16., geht bis zum Jahr 2070. Die Daten und die Annahmen über ihre Entwicklung werden rechnerisch modelliert.
2: Wir arbeiten mit einer Kombination verschiedener Annahmen, die dann zu Szenarien führen. Und für diese Szenarien stellen wir die Ergebnisse dar. Das sind sehr viele, 27 an der Zahl. Dazu kommt es, weil wir für die 3 Parameter, Geburtenhäufigkeit, Sterblichkeit und Wanderung, jeweils 3 Annahmen treffen. 3 mal 3 mal 3 ergibt 27 Szenarien oder auch Varianten genannt.
1: Ein exaktes Ergebnis kann die Modellierung nicht liefern. Elke Leuchinger spricht lieber von einem Entwicklungskorridor.
2: Wir sprechen absichtlich von Vorausberechnungen und nicht von Vorhersagen oder von Prognosen, weil unsere Vorausberechnungen eben nicht darauf abzielen, die eine zukünftige, in Anführungsstrichen richtige Entwicklung darzustellen, sondern basierend auf Annahmen, die wir setzen, wenn dann Szenarien zu kreieren.
1: Aber wie genau sind solche Vorausberechnungen tatsächlich? In der Vergangenheit wichen sie immer wieder stark von den tatsächlichen Entwicklungen ab. Schon bei der Datenbasis, der aktuellen Bevölkerungszahl, klaffen Lücken zwischen Zahlen und tatsächlichem Bestand. Nur alle 10 Jahre gibt es einen Zensus und nur dann sind die Zahlen wirklich aktuell. Geburtenraten können sich irgendwann stark verändern und auch die Lebenserwartung, erklärt Stefan Sell, Professor für Volkswirtschaft, Sozialpolitik und Sozialwissenschaften an der Hochschule Koblenz.
3: Aber die zentrale Fehlerquelle, das ist der 3. Faktor, der die Demografie beeinflusst, und das ist der Wanderungssaldo.
1: Weil er von Ereignissen abhängen kann, die sich nicht vorhersagen lassen. Zum Beispiel Kriege, wie in Syrien oder in der Ukraine.
3: Also wir haben gewaltige Ausschläge bei der Zuwanderungsentwicklung und keiner, der vor 2016 oder vor 2022 eine Bevölkerungsvorausberechnung machen musste, konnte auch nur ahnen, dass es diese beiden extremen Ausschläge von Zuwanderung gegeben hat.
1: Aber auch ohne große Fluchtereignisse ist der Faktor Wanderung der neuralgische Punkt der Berechnung, sagt Stefan Sell.
3: Nur ein Beispiel. In der politischen Diskussion taucht immer wieder auf, wir brauchen also mindestens 300, manchmal taucht auch 400.000 Nettozuwanderung jedes Jahr nach Deutschland, um die Zahl der heute hier erwerbstätigen Menschen konstant zu halten. Rechnerisch ist das valide. Was aber schon vergessen wird, ist, bei der politischen auch Kommunikation dieser sehr großen Zahl, wenn Sie 300 oder 400.000 Menschen Nettozuwanderung brauchen pro Jahr, dann müssen Sie aber auf das Netto achten. Um netto 400.000 Menschen nach Deutschland zu bekommen, müssten Sie das mit dem Faktor 3 multiplizieren. Sie bräuchten also eine Bruttozuwanderung von deutlich über 1 Million nach Deutschland jedes Jahr. Warum diese Differenz? Weil jedes Jahr hunderttausende Menschen, konkret über 9% der Zugewanderten, wandern wieder zurück in ihre Heimatländer. Die gehen weg.
1: Solche Unschärfen müssten stärker beachtet werden, sagt Stefan Sell. Den Wert von Bevölkerungsvorausberechnungen für politische Steuerung erkennt er an, vor allem auf regionaler und kommunaler Ebene. Immer wieder aber würden im politischen Streit Ergebnisse verkürzt dargestellt und damit verfälscht.
3: Die ganz große Problematik bei den Bevölkerungsvorausberechnungen hinsichtlich ihrer Inanspruchnahme ist eine wirklich nachgewiesenermaßen skandalöse Instrumentalisierung der Ergebnisse oder der scheinbar sicheren Ergebnisse.
1: Stefan Sell nennt als Beispiel die, wie er sagt, apokalyptischen Bevölkerungsszenarien der 1990er und 2000er Jahre, aus denen der Abbau des Sozialstaats abgeleitet worden sei.
3: Übrigens auch am aktuellen Rand erlebt man erneut eine Instrumentalisierung der angenommenen demografischen Entwicklung, Stichwort Rentenreform, die Rentenkommission der Bundesregierung. Der Bundeskanzler spricht davon, das wäre alles Demografie und Mathematik, nicht wahr? Und da braucht man gar nicht mehr politisch diskutieren. Das ist nachgewiesenermaßen nicht nur falsch gewesen in der Vergangenheit, sondern das müssen Sie als das interpretieren, was es ist. Das ist die einfache Instrumentalisierung bestimmter möglicher Bevölkerungsentwicklungen, die sich unter bestimmten Annahmen ergeben könnte, die aber auch nicht zutreffen müssen.
0: Patrick Seibel war das über die Schwierigkeiten mit Bevölkerungsprognosen.

0: Und wenn man heute Ostdeutschland mal als eigenes Land betrachten würde, einfach statistisch, dann würde man nur noch finden, dass in Japan starke Überalterung herrscht, dass es eine Handvoll Länder gibt, alle außerhalb von Europa, in denen es noch weniger Kinder und Jugendliche gibt im Vergleich zu Älteren in der Bevölkerung. Und dass es nur noch so knapp 2 Hände voll Länder, sage ich mal, gibt, auch wirklich deutlich außerhalb von Europa, Westafrika zum Beispiel, in denen es noch einen stärkeren Überhang von Männern im Vergleich zu Frauen in bestimmten Altersgruppen gibt.
1: Zählt man Berlin nicht mit, lebten 1990 in Ostdeutschland gut 15 Millionen Menschen. Heute sind es gerade mal noch 12 Millionen. Also ein gewaltiger Bevölkerungsverlust und eine ziemlich dramatische demografische Situation. Spürbar ist sie vor allem auf dem Land, in Dörfern oder Kleinstädten, in denen viele Häuser verfallen, Läden leer stehen und es weder Kneipe noch Arzt gibt. Aber es gibt auch Gemeinden, die sich mit diesem Niedergang nicht abfinden wollen. Wie stehen die Chancen, dass sie sich aus der demografischen Falle wieder befreien können? Dieser Frage ist Brigitte Schulz in ihrem Feature nachgegangen.
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3: Liebstadt, eine der kleinsten Städte in Sachsen, könnte beinahe idyllisch sein. Sie liegt in einem Talkessel entlang eines Flusses, umgeben von Wald. Auf einem Felsen thront die Burg Kuckuckstein. Rund 1200 Einwohner sind hier zu Hause, davon 600 in der Kernstadt. Doch die Straßen sind leer, zahlreiche Häuser verfallen, der ehemalige Gasthof am Marktplatz eine Ruine. Kein Geschäft, kein Café, kein Restaurant, das Freibad schon lange geschlossen. Dabei erinnern verblasste Werbeschriften an Hausfassaden an bessere Zeiten. Es gab einen Fleischer, einen Bäcker, Lebensmittel, Kleidung und mehr. Doch seit der Wiedervereinigung hat Liebstadt etwa ein Viertel seiner Bevölkerung verloren.
4: Liebstadt ist 2004, 2006 am Nullpunkt angekommen, wo eigentlich nichts mehr ging. Deswegen bin ich der Meinung, dass wir eine Kommune sind, von der man durchaus lernen kann und sollte. Weil wir wissen, wie es aussieht, wenn man nichts mehr hat und was passiert, wenn Dinge zugemacht werden und wie schwer das ist, wenn man gewisse Strukturen wieder neu aufbauen muss.
5: 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Ein Feature von Brigitte Schulz.
6: Zum Zeitpunkt der deutsch-deutschen Vereinigung 1990 lebten in den ostdeutschen Flächenländern etwa 15 Millionen Menschen. Heute sind es gerade einmal noch 12,5 Millionen. Ein Rückgang der Bevölkerung um 16%, während sie im gleichen Zeitraum im Westen um 10% stieg. Besonders betroffen sind ländliche Regionen. Viele ostdeutsche Großstädte gewannen dagegen deutlich Einwohner hinzu. In einigen östlichen Gebieten ist der Bevölkerungsverlust dramatisch, denn bis zur Hälfte der Bewohner hat ihre Heimat verlassen. Der Bevölkerungsschwund ist kein rein ostdeutsches Phänomen. Auch Kommunen in den westlichen Bundesländern leiden darunter. Doch das sei nicht vergleichbar, so die Soziologin Katja Salomo.
0: Der Unterschied zwischen Ost und West, warum das im Ostdeutschland mehr Schaden anrichtet, ist, dass in Ostdeutschland etwa 60% der Menschen in ländlichen Gebieten leben, in Westdeutschland 26%. Das heißt, die Mehrheit der Menschen ist davon betroffen.
6: Katja Salomo hat zum Thema demografischer Wandel in Ostdeutschland geforscht. Sie betont, dass die Situation in Ostdeutschland auf der Welt einzigartig ist, denn dort treffen drei Faktoren zusammen, die schon für sich genommen jeweils die demografische Situation belasten würden.
0: Wenn man heute Ostdeutschland mal als eigenes Land betrachten würde, einfach statistisch, dann würde man nur noch finden, dass in Japan starke Überalterung herrscht, dass es eine Handvoll Länder gibt, alle außerhalb von Europa, in denen es noch weniger Kinder und Jugendliche gibt im Vergleich zu Älteren in der Bevölkerung. Und dass es nur noch so knapp 2 Hände voll Länder, sage ich mal, gibt, auch wirklich deutlich außerhalb von Europa, Westafrika zum Beispiel, in denen es noch einen stärkeren Überhang von Männern im Vergleich zu Frauen in bestimmten Altersgruppen gibt.
6: Besonders junge und gut ausgebildete Frauen haben ihre Heimat verlassen, nachdem die DDR-eigenen Betriebe geschlossen oder privatisiert worden waren. Es herrschte Massenarbeitslosigkeit und die westlichen Bundesländer lockten mit sicheren Arbeitsplätzen und höheren Löhnen. Der Exodus Richtung Westen fand in zwei Wellen statt. Von der Wende bis 1994 und zwischen 2000 und 2008.
4: Wir mussten weg von zu Hause, weil wir keine Ausbildung mehr gefunden haben. Es gab nicht genügend Ausbildungsplätze damals, Ende der 90er, und somit war man gezwungen, wegzugehen. Meine Schwester ist dann weggegangen, meine Eltern sind nach Stuttgart gegangen, also somit war die ganze Familie eigentlich verteilt.
3: Sebastian Hutkay hat Liebstadt im Jahr 2002 verlassen und machte in München eine Ausbildung zum Zahntechniker. Dort lernte er auch seine Frau kennen. Vor 15 Jahren kehrten beide nach Liebstadt zurück, denn in München wurde die Miete unbezahlbar, die Stadt wuchs, wurde stressiger und anonymer.
4: Ich habe halt gesehen, zu Hause ist das Elternhaus und da wollte ich quasi wieder anknüpfen und wollte mir hier quasi ein besseres Leben und meinen Kindern bieten. Also in München hätte ich das nicht umsetzen können. So, ja, jetzt habe ich 3 Kinder, das hätte ich in München auch nicht umsetzen können, na, finanziell nicht.
3: Bereut hat er die Rückkehr nicht. Die Kinder spielen im Garten mit ihren Freunden oder im angrenzenden Wald. Zu den Nachbarn hat die Familie eine persönliche und gute Beziehung. Auch beruflich konnte er sich verwirklichen. Als Selbstständiger fertigt er Uhrzeiger für die Uhrenmanufaktur im nahegelegenen Ort Glashütte an und beliefert Kunden auf der ganzen Welt. Doch die Vorteile des Landlebens haben auch ihren Preis. So seine Frau Christina Hutkay.
7: Hier draußen muss ich Kilometer weit fahren und muss mich immer organisieren. Hat mein Kind Gitarre, dann kann ich gleich in das und das Geschäft, weil das dort um die Ecke liegt und ich dann nicht wieder von Pontius zu Pilatus fahren muss. Das sind so die Sachen. Generell Infrastruktur.
4: Was fehlt, ja.
7: Schneller irgendwo angebunden zu sein, das vermisse ich. Schneller an Kultur teilzuhaben. Ja.
3: Liebstadt hat keinen Bahnanschluss und die nächstgrößere Stadt Pirna ist eine halbe Autostunde entfernt. Immerhin gibt es einen Kindergarten und eine Grundschule. Und die Liebstädter betonen, wie wichtig das ist. Deutlich schwieriger wird es, wenn die Kinder weiterführende Schulen besuchen. Denn in Sachsen wurden viele geschlossen und Schüler per Losverfahren auf umliegende Orte verteilt. Das bedeutet de facto, dass sie oft einen 8-9-Stunden-Tag haben. Denn die Busse fahren selten und sind schlecht aufeinander abgestimmt. Der Schulbus nach Pirna startet um 6 Uhr früh.
8: Anstrengend auf jeden Fall. Ich bin frühest die größte Zeit im Bus und eigentlich alle können immer viel länger schlafen als ich. Man muss auf jeden Fall viel eher aufstehen und man ist ewig unterwegs und man muss immer umsteigen.
3: Die 17-jährige Maren Meidel wohnt im Ortsteil Bertelsdorf, 2 Kilometer von der Kernstadt entfernt. Fällt Unterricht aus, fährt ihre Mutter sie mit dem Auto zur Schule. Das geht nur, weil diese derzeit nicht arbeitet.
9: Wir haben noch 2 ältere Kinder und da gab es das gleiche Problem wie mit Maren, wenn zum Beispiel Stunden ausgefallen sind, dass dann keine Busse gefahren sind. Und dass ich dann auch manchmal wirklich eine Stunde später anfangen musste, dann eine Stunde länger arbeiten und im schlimmsten Fall krank machen musste, um meine Kinder zu fahren. Das gab's auch.
3: In den letzten 10 Jahren wurden Busse eingestellt und die Verbindungen immer schlechter, so die Mutter Steffi Meidel. Am Wochenende fährt gar kein Bus mehr. Dann chauffiert sie ihre Tochter auch zu deren Freunden, die alle in Pirna leben.
8: In der Natur könnte man die Zeit verbringen, aber ansonsten gibt es ja eigentlich keine Angebote für Jugendlichen. Es gab mal einen Jugendclub, der ist jetzt auch zu. Und ansonsten gibt es ja eigentlich nichts, was man machen kann als Jugendlicher.
3: Für Maren Meidel steht fest, nach ihrem Schulabschluss wird sie Liebstadt verlassen.
6: Die Massenabwanderung aus den ostdeutschen Bundesländern ist zwar schon seit längerem gestoppt, dennoch sitzen sie in einer demografischen Falle. Die niedrige Geburtenrate und eine alternde Bevölkerung führen zu Fachkräftemangel, einer Schwächung der Wirtschaft sowie einer hohen Belastung der Sozialsysteme. Eine solche Entwicklung hat Auswirkungen auf den dortigen Lebensstandard. Nach und nach verschwindet die Infrastruktur, die Wege werden länger und das Leben beschwerlicher. Treffpunkte und Freizeitangebote fallen weg. Das schwächt das soziale Miteinander. So ziehen die Jungen in größere Städte und für potenzielle Neuankömmlinge wird ein Ort unattraktiv. Ein Teufelskreis. Umkehren lässt sich dieser Prozess wahrscheinlich nicht. Doch was können Städte und Gemeinden tun, um die Situation zumindest zu stabilisieren? Dieser Frage ging das Berlin-Institut für Bevölkerung und Entwicklung nach. In der Studie »Zwischen Aufbruch und Rückkehr« wurden 8 ostdeutsche Gemeinden nach ihrer Situation befragt sowie nach ihren Strategien, dem demografischen Wandel zu begegnen. Ein Patentrezept gebe es nicht, so das Fazit. 2 Maßnahmen erwiesen sich jedoch als besonders erfolgreich. Die eine richtet sich gezielt an Menschen, die in einer Gemeinde aufgewachsen sind und diese später verlassen haben.
10: Dass man da versucht, attraktive Angebote zu schaffen, dass den Leuten diese Rückkehr erleichtert wird. Also dass man eben sie dabei unterstützt, einen Arbeitsplatz zu finden, dass man sie unterstützt, einen Kita-Platz für die Kinder zu finden und dass man da eben auf diese Bedarfe in dieser Familiengründungsphase eingeht, um sie so zu einer Rückkehr zu bewegen.
6: Florian Breitinger vom Berlin-Institut für Bevölkerung und Entwicklung weiß, viele Gemeinden konnten so neue Einwohner gewinnen. Statistisch sei dies jedoch nicht zu erfassen. In Ländern, die noch stärker unter Bevölkerungsschwund leiden als Ostdeutschland, wie etwa Bulgarien, sei die Gewinnung von Rückkehrern die wichtigste Strategie und äußerst erfolgreich dank finanzieller Förderung und einem schnellen Internet, das es Rückkehrern ermöglicht, vom Homeoffice aus weiterhin für Firmen im westlichen Ausland zu arbeiten.
10: Der zweite Aspekt ist dann eben, dass man schon in jungen Jahren versucht, die Menschen an den Ort zu binden, also dass die eine Beziehung aufbauen, dass man Freizeitangebote für Kinder und Jugendliche schafft, dass die Möglichkeiten haben, zusammen Dinge zu unternehmen, dass sie Orte haben, an denen sie zusammenkommen können, auch außerhalb der Schule und des Elternhauses, weil das einfach zu sozialen Bindungen führt, die einfach die Leute an dem Ort halten oder auch, wenn sie mal später wegziehen, diese Bindung dann nicht abbrechen lassen. Das ist, glaube ich, ein ganz wichtiger Aspekt.
11: Wir sind auf der Haselpipe. Das ist ein Skate-Relax-Meeting-Point für junge Menschen. Und das ist eigentlich das größte Jugendprojekt oder Beteiligungsprojekt, was wir bisher umgesetzt haben. Ich würde auch behaupten, es ist eines der größten in Thüringen, was umgesetzt wurde. Denn diesen Platz haben Kinder, Jugendliche, junge Erwachsene selber geplant, selber gestaltet. Ja, da ist das Ding.
3: Anja Suchanek ist 39 und Jugendsozialarbeiterin in Steinbach-Hallenberg, einem Ort mit rund 9.100 Einwohnern in Thüringen. Auch sie ist eine Rückkehrerin. Nach einigen Jahren in Hessen kam sie 2021 in ihre Stadt zurück. Aus Liebe zu ihrer Heimat und ihrem jetzigen Mann, den sie während eines Besuchs dort kennengelernt hatte. Gründe, nach Steinbach-Hallenberg zurückzukehren, gibt es genug. Zum Beispiel die wirtschaftliche Situation. Nach der Wende hat sich diese ostdeutsche Gemeinde darum bemüht, Unternehmen zu halten. Von den heute erfolgreichen mittelständischen Unternehmen wurden einige von ehemaligen Mitarbeitern und Handwerkern des aufgelösten VEB-Werkzeugkombinats gegründet. Und von Anfang an hat eine kluge Lokalpolitik die Betriebe unterstützt. Zum Beispiel, indem die Gemeinde Straßen baute, um die neu entstehenden Gewerbegebiete an das Straßennetz anzuschließen. Die Unternehmen sind sowohl untereinander als auch mit der Kommune gut vernetzt. Wer heute nach Steinbach-Hallenberg kommt, sieht eine gut aufgestellte Gemeinde. Sie hat ein Freibad im Stadtkern und 2 in den umliegenden Ortsteilen. Vor dem Rathaus, einer historischen Fachwerkvilla, sitzen Menschen auf einer Bank. Das Café gegenüber ist gut besucht. Es gibt 3 Bekleidungsgeschäfte, eine Buchhandlung, 2 Schuhläden, 2 Apotheken und vieles mehr. Bemerkenswert für so eine kleine Stadt, bestätigt Bürgermeister Markus Böttcher.
12: Ja, es sieht nicht nur so aus, es ist ein funktionierender Einzelhandel. Die Bevölkerung ist kauffreudig, das kann man schon sagen. Und wer lokal kauft, kann auch lokal was wiederbekommen. Und das muss man aber auch erstmal in die Köpfe der Menschen reinbringen, dass es doch besser ist, einfach vor Ort die Chance zu nutzen. Weil wenn dieses Kind erstmal in den Brunnen gefallen ist, dann ist dann halt auch nichts mehr da. Und dann fängt das Geschrei dann erst an.
3: Die Geschäfte verkaufen auch online und sind in den sozialen Medien präsent. So kamen sie durch die Corona-Krise. Zudem haben sie sich in einem Gewerbeverein gut vernetzt. Dieser unterstützt den Einzelhandel, mittelständische Industrieunternehmen, Kleinbetriebe und Freiberufler.
13: Hier handeln wirklich diese Personen ehrenamtlich. Also wir haben hier viel Ehrenamt, die einfach versuchen, diese ganze Gemeinschaft einfach noch zusammenzuhalten, zu stärken. Vorne dran gerade bei dem Einzelhandel der Gewerbeverein, der da versucht, gemeinsam Ideen umzusetzen, wie unsere Einkaufsnächte im Frühjahr oder die Einkaufsnacht im Herbst und der Einkaufsfrühling. Es sind so Themen, das verbindet der Gewerbeverein gemeinsam mit der Stadtverwaltung, mit der Wirtschaftsförderung.
3: Jana Enter ist im Vorstand des Gewerbevereins und stellvertretende Bürgermeisterin. Sie weiß zu schätzen, dass rund 50 Unternehmen hier angesiedelt sind. Ebenso wie Bürgermeister Markus Böttcher.
12: Es hängt natürlich bei uns sehr stark von der Gewerbesteuer ab. Die Einnahmen aus der Gewerbesteuer sind die Basis unseres Erfolgs oder Nichterfolgs. Und wenn es der Wirtschaft schlecht geht, dann geht es auch der Kommune schlecht.
3: Dennoch hat auch Steinbach-Hallenberg demografische Probleme, was vor allem an einer niedrigen Geburten- und einer hohen Sterberate liegt. Um 30% ist die Bevölkerung seit der Wende zurückgegangen. Doch gerade in den letzten Jahren sind viele Familien hinzugezogen. Und die Stadt tut viel, um die Jugend zu halten und in Entscheidungen einzubeziehen.
14: Hallo.
15: Servus.
14: Hi.
3: Einmal im Monat trifft sich der Jugendbeirat aus 9 Kindern und Jugendlichen zwischen 12 und 21 Jahren mit Anja Suchanek im Jugendclub.
16: Da würde ich sagen, dass wir starten. Darf ich euch ganz herzlich begrüßen zu unserer 9. öffentlichen Sitzung.
3: Und es gibt ja auf der Tagesordnung stehen heute eine Beachparty im Schwimmbad sowie freies WLAN und ein Eisverkauf auf der Haselpipe. Die Jugendlichen sind voll bei der Sache. Geleitet wird das Treffen vom Vorsitzenden Paul Mahr.
16: Ich glaube, damit junge Menschen in der Region bleiben, ist es nicht nur wichtig, dass sie eine berufliche Perspektive haben. Jeder möchte auch in seiner Freizeit hier gerne leben, möchte Angebote haben, möchte hier eine lebenswerte Umgebung haben. Und ich glaube, da ist es ganz wichtig, gerade auch mit jungen Menschen ins Gespräch zu gehen und nicht zu sagen, guck mal, das ist eine Veranstaltung für euch, findet ihr das gut oder nicht, sondern da fängt schon an, bei der Planung, das, was wir hier gemacht haben. Die ganzen Grundlagen, der ganze Prozess hin zur Veranstaltung wird von und mit jungen Menschen gestaltet.
3: Paul Mahr erinnert sich, dass früher Erwachsene die Veranstaltungen für Jugendliche organisierten. Hingegangen sind da nur wenige, denn oft ging dies an den Interessen der Jungen vorbei. Zurzeit studiert Paul Mahr im bayerischen Würzburg, 130 Kilometer entfernt, kommt aber mindestens einmal pro Woche in seine Heimatstadt. Als Mitglied des Jugendbeirats im Bundeskompetenzzentrum berät er sogar Bundesministerien in puncto Jugendpartizipation. Er ist begeistert von der Arbeit des Jugendbeirats. Sie ist demokratiefördernd, denn man lernt zu diskutieren, andere Standpunkte zu akzeptieren und Kompromisse zu schließen, so Paul Mahr. Er sieht Erfolge und hat das Gefühl, etwas verändern zu können. Außerdem kommen im Jugendbeirat Menschen zusammen, die sich sonst wahrscheinlich nicht verabreden würden, da sie eine andere Lebensrealität haben. Zum Beispiel die 18-jährige Angelique Esslinger, die gerade eine Ausbildung zur Verkäuferin macht.
17: Ich habe vorher schon immer mitgeholfen und fand die Arbeit einfach interessant und wollte auch den Jugendlichen mal zeigen, hier, es gibt Sachen, die wir machen können. Wir haben dort Orte und wir wollen immer noch mehr erreichen, dass die Jugend da bleibt.
3: Dass junge Menschen bleiben, ist auch hier wichtig, denn nur 20% der Einwohner in Steinbach-Hallenberg sind unter 26. Das Durchschnittsalter beträgt 51 Jahre. Insofern blicken auch die Unternehmen in Steinbach-Hallenberg besorgt in die wirtschaftliche Zukunft. Doch bis jetzt erwiesen sie sich als erstaunlich robust. Dies ermöglicht ihnen auch weiterhin Sponsoren für Jugendprojekte, die Schwimmbäder und die Vereine zu sein. Sie haben großes Interesse daran, dass Menschen bleiben, denn Fachkräftemangel und Nachwuchssorgen sind auch hier ein Problem. Um dem zu begegnen, spielt Berufsorientierung in der Regelschule schon ab der 7. Klasse eine große Rolle und ist fest im Stundenplan verankert.
18: Wir sind hier in dem Berufsorientierungsraum der Regelschule Steinbach-Hallenberg in der sogenannten Talent Company. Wir sehen hier die großen Jobwall-Wände und das ist das Besondere an dem Raum, dass die Betriebe, Unternehmen, Institutionen der Region eben hier große Plakate aufgehangen haben, um sich den Schülern visuell zu präsentieren. Und da steht eben unter anderem drauf, was es für ein Unternehmen ist, aber auch, was für Ausbildungsberufe dort möglich sind und natürlich die Kontaktdaten.
3: Die Talent Company ist ein Raum zur Berufsfindung, finanziert und unterstützt von ortsansässigen Unternehmen, der Stadt und der Strahlemann-Stiftung. Hier können Schülerinnen und Schüler ihre Fähigkeiten und Interessen entdecken. Bis zu ihrem Hauptschul- oder Realschulabschluss durchlaufen sie mehrere Praktika in unterschiedlichen Firmen.
15: Jeder darf hier seine Firma präsentieren, seine Möglichkeiten, vom Ein-Mann-Handwerkerbetrieb bis hin zu Industriebetrieben mit mehreren hundert Beschäftigten. Und ich glaube, diese Vielfalt, das ist schon enorm und das gibt's auch eher selten. Und so kommt man dann eben auch immer wieder schon mit jungen, ganz jungen Leuten ins Gespräch. Und das schafft uns doch immer wieder die Möglichkeit, auch hier in der Region eben passende Azubis zu finden. Aber ja, sicher, es wird nicht leichter auf jeden Fall im Zuge des demografischen Wandels.
3: Janine Krause ist Personalleiterin der Rennsteig Werkzeuge GmbH. Mit ca. 400 Mitarbeitern der größte Arbeitgeber. 6 Auszubildende im Handwerk und 2 für die Verwaltung hat sie dieses Jahr eingestellt. Alle aus der nahen Umgebung. Dass die Unternehmen sich regelmäßig persönlich vorstellen, ist auch deshalb so wichtig, weil viele Schülerinnen und Schüler immer noch denken, sie müssten ihre Heimat verlassen, um eine Arbeit zu finden. Da sie die Ausbildungsmöglichkeiten vor Ort nicht kennen. Das Ergebnis lässt sich sehen. Die Zahl der Lehrlinge ist kontinuierlich gestiegen und viele wollen bleiben. Auch um Rückkehrer ist die Stadt bemüht.
12: Da gibt es bei uns übergeordnete Maßnahmen. Da ist zum Beispiel einmal der Landkreis sehr stark beteiligt und die TAF, die sogenannte Thüringer Agentur für Fachkräfteservice, die zum Beispiel einen Rückkehrer-Pendlertag im Jahr organisieren, jetzt mittlerweile zwischen den Weihnachtsfeiertagen, um einfach auch den Rückkehrwilligen oder Pendlern an so einem Tag Optionen aufzubieten in der Heimat, wo man halt keine 100 Kilometer am Tag fahren muss, um einfach auch zu zeigen, es gibt genug Berufsmöglichkeiten, sowohl für Fachkräfte als auch für Arbeitskräfte, auch hier in der Region was zu bekommen.
6: Zurück in Liebstadt. Auch hier gibt es Lichtblicke. So hat vor kurzem ein Kiosk eröffnet. Er bietet Getränke, Süßigkeiten und einen Paketservice an. Am Ortseingang steht ein Automat mit Fleisch- und Wurstwaren und einmal wöchentlich kommen ein Bäckerwagen und eine mobile Sparkasse vorbei. Vor allem in den letzten Jahren zogen junge Familien und Städter hierher. Kai Goritzki und sein Mann kamen vor 2 Jahren von Rostock nach Liebstadt, um die Stadtschenke zu übernehmen. Das einzige noch betriebene Hotel vor Ort.
19: Ja, sie sind hier in einem der ältesten Gebäude in Liebstadt, 600 Jahre alt. Schon immer irgendwie was mit Schenke und Gästen zu tun gehabt, war aber auch viele andere Sachen, von Hufschmied über Bäcker. Gab es hier alle möglichen Gewerke, die hier drin waren.
6: Zu ihren Gästen zählen Urlauber, Monteure oder Durchreisende in das nahegelegene Tschechien. Am Wochenende bieten sie in ihrem Gartencafé auch Kaffee und selbstgebackenen Kuchen an. Das Restaurant wieder zu eröffnen, lohnt sich dagegen nicht. Aber warum ausgerechnet Liebstadt?
19: Mich hat es immer begeistert hier, die Ecke. Auch wenn Liebstadt sehr verschlafen ist mittlerweile oder wenigen bekannt. Selbst Dresdner gibt es viele, die das nicht kennen, aber es hat ja gerade seinen Reiz, dass man hier seine Ruhe hat und nicht von einem überfüllten Wanderweg auf dem anderen fällt. Also wir haben ja traumhafte Wanderwege, traumhafte Region. Und wer Ruhe sucht, ist hier richtig. Ich fand immer Schloss Kuckuckstein toll.
6: Auf dem über der Stadt gelegenen Schloss Kuckuckstein tut sich einiges. Konzerte, Ausstellungen und Lesungen. Und damit vor allem Kinder und Jugendliche künftig wieder einen Treffpunkt haben, engagieren sich Sebastian Hutkai und seine Frau dafür, dass die Bibliothek am Markt umgebaut wird. Spielen, Lesen und das Planen gemeinsamer Aktivitäten stehen auf dem Programm. Sie sind optimistisch, denn einen Spielplatz konnten sie bereits verwirklichen.
20: Bin ich sehr stolz drauf, auch über die Zusammenarbeit und über die Spenden, die da eingegangen sind und die Unterstützung, die man so von der Bevölkerung und von den Liebstädtern erfahren hat, das war schon grandios. Also insofern hat man dann schon gesehen, dass wenn da ein Wille da ist, dann geht auch was nach vorn. Der Ort, der braucht halt immer jemanden, der macht.
3: Von einer Schule, einer Kita oder gar einer regelmäßigen Busverbindung können viele Gemeinden nur träumen. Bricht die Infrastruktur auf dem Land jedoch weg, hat das auch politische Folgen, so die Soziologin Katja Salomo.
0: Wenn man in einem Ort lebt, in dem sich der Staat so weit zurückgezogen hat, dass eben die Kinder jeden Tag über eine Stunde im Bus sitzen. Und in dem es sonst einfach nichts gibt. Man kann immer nur sehen, wie die Ruinen am Marktplatz immer mehr verfallen. Natürlich, man schließt halt von dem eigenen sozialen Umfeld auf den Staat insgesamt. Man mag dann auch denken, dass irgendwie alles vor die Hunde geht, obwohl das so nicht ist. Oder man fühlt sich einfach ungerecht behandelt. So, und das alles führt natürlich dazu, dass man anfängt zu fragen, ob die Demokratie funktioniert. Dass man Institutionen nicht mehr vertraut. Dass man Politikern, selbst lokalen Politikern zum Teil vielleicht nichts mehr zutraut, weil es hat sich jetzt in den letzten 20, 30 Jahren nichts geändert. Es ist immer nur noch schlimmer geworden, immer nur noch mehr weggefallen. Der Alltag ist immer nur noch anstrengender geworden.
3: Bürger aus Gemeinden mit wenig Infrastruktur fühlen sich von der Politik im Stich gelassen, so Katja Salomo. Sie haben den Eindruck, der Staat kümmere sich mehr um andere Gruppen, etwa um Geflüchtete. Dies wiederum führe zu Ressentiments und Hass. Das Gefühl, der ländlichen Bevölkerung abgehängt zu sein, nutzen rechte Parteien für sich. Allen voran die AfD.
0: Sie kaufen Immobilien. Sie bieten Infrastruktur an, die verloren gegangen ist, bieten Fahrdienste an. Sie organisieren Kinderfeste, Liederabende, Bücherbörsen, Völkerballspiele, Kampfsportlager. Also Sie verstehen, sie organisieren halt irgendwas. Und damit werden sie dann eigentlich eine Säule vor Ort. Eine soziale Säule, die auch wirklich was macht. Und wie kann man dann deren Gedanken gut und gut herausfordern, wenn sie doch so viel für die Menschen vor Ort machen? Es ist schwer, dagegen anzukommen.
3: Im Stadtrat von Steinbach-Hallenberg ist die AfD bisher nicht vertreten. Aber bei den Landtagswahlen wurde sie mit gut 32% stärkste Kraft. Genauso wie in Liebstadt, wo sie 37,5% erzielte.
6: Auch für die demografische Entwicklung kann das ein Problem werden. Denn um dem Bevölkerungsrückgang etwas entgegenzusetzen, wäre vor allem Zuwanderung von außen nötig. Doch ausländische Fachkräfte meiden einer Studie des Instituts der deutschen Wirtschaft zufolge eher die Ostflächenländer und ziehen deutlich häufiger in Stadtstaaten und westdeutsche Bundesländer. Gründe dafür sind höhere Verdienstmöglichkeiten, bereits bestehende Communities und nicht zuletzt die Willkommenskultur vor Ort. Die Neuankömmlinge wollen sich akzeptiert und angenommen fühlen. Ein hoher AfD-Anteil in Landesparlamenten oder Stadträten wirkt da eher abschreckend.
0: Ich würde jetzt davon ausgehen, dass das eine große Rolle spielt. Und zwar nicht nur für Menschen, die zuwandern wollen, auch für Unternehmen, die sich hier ansiedeln wollen. Und das ist ein großer Image-Schaden für Ostdeutschland, der ja auch jetzt nicht nur ein Image-Schaden ist, da ist ja auch was im Argen.
6: Nicht jede Gemeinde hat so aktive und engagierte Bürgerinnen und Bürger wie Liebstadt und Steinbach-Hallenberg. Aber die beiden Beispiele zeigen, wenn die Einwohner bereit sind, etwas für ihre Stadt oder ihr Dorf zu tun, lassen sich die Dinge verändern. Doch allein damit wird man nicht aus der demografischen Falle herauskommen. Denn die besteht ja unter anderem darin, dass es in einer Gemeinde oder Region irgendwann zu wenig junge Menschen gibt, die Kinder bekommen könnten. Da hilft es auch nicht, wenn die noch Verbliebenen mehr Kinder kriegen. Ab einem gewissen Punkt wird die Gesamtzahl der Geburten trotzdem zurückgehen. Also müssen von außen Menschen dazukommen. Migranten, Rückkehrer, Menschen aus anderen Regionen. Damit das attraktiv ist, könnte auch der Staat mehr tun, findet die Soziologin Katja Salomo. Zum Beispiel die Regionalförderung reformieren. Denn diese benachteiligt bisher struktur- und finanzschwache Gebiete.
0: Thüringen ist ein ganz krasses Beispiel. Da haben sie zum Beispiel Jena, was eben die dichteste Akademikerstadt von Deutschland ist, bekommt da auch schnell mal im Jahr das 70-fache pro Kopf an diesen Regionalfördermitteln als das Altenburger Land. Und wohlgemerkt, das sind keine Arbeitsmarktmittel, das sind keine Bildungsmittel, das ist alles, was darüber hinaus noch investiert werden kann.
6: Auch hier sind die kleinen und finanzschwachen Gemeinden im Nachteil. Erstens fehlt oft qualifiziertes Personal, um gute Förderanträge zu schreiben. Und zweitens muss eine Kommune immer einen finanziellen Eigenanteil aufbringen, um Fördermittel zu erhalten. Das benachteiligt Orte mit wenig Industrie und folglich niedrigen Gewerbeeinnahmen, denn sie müssen mit finanzstarken Gemeinden konkurrieren. Auch Florian Breitinger vom Berlin-Institut für Bevölkerung und Entwicklung plädiert für vermehrtes staatliches Engagement in strukturschwachen Regionen.
10: Das macht auf jeden Fall Sinn, aus meiner Sicht, die Kitas und Schulen offen zu halten und auch den öffentlichen Verkehr und die Anbindung aufrecht zu erhalten, wenn man möchte, dass sich diese Entwicklung zumindest abbremst und nicht noch weiter verstärkt. Weil natürlich für die Leute vor Ort, die dann Kinder haben, wenn man dann sagt, okay, gut, wir machen die Kita zu, wir machen die Schule zu, ihr müsst jetzt noch weiter fahren, aber dafür gibt es auch kein entsprechendes Angebot mit den öffentlichen Verkehrsmitteln, wird das über kurz oder lang natürlich dazu führen, dass dann noch mehr von denen wegziehen und natürlich auch keine neuen hinzukommen.
6: Und wenn die vom demografischen Wandel betroffenen Regionen Zuzüglern eine attraktive Infrastruktur bieten können, hilft ihnen am Ende vielleicht sogar der Markt. Denn das Leben in den florierenden Städten ist inzwischen für viele vor allem wegen der immer weiter steigenden Immobilien- und Mietpreise unbezahlbar geworden. Und manche könnten die Option wählen, dann doch lieber auf dem Land zu wohnen, wo das Leben noch erschwinglich ist.
1: Bevölkerungsschwund in Ostdeutschland. Gibt es Wege aus der demografischen Falle? Ein Feature von Brigitte Schulz. Und das war's für heute in den Zeitfragen. Bei uns im Programm geht es jetzt weiter mit dem Konzert. Heute live aus unserem Berliner Funkhaus mit der Stuttgarter Jazzpianistin und Sängerin Olivia Trummer. Dabei viel Vergnügen wünscht Ulrike Köppchen. Machen Sie's gut.
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21: Hallo und herzlich willkommen zu einem Konzertabend live aus unserem Funkhaus am Berliner Hans-Rosenthal-Platz. Ich bin Carsten Bayer und ich möchte Ihnen heute Abend eine Frau vorstellen, die zu den spannendsten Vertreterinnen der deutschen Jazzszene gehört und die im vergangenen Jahr ihr erstes Soloalbum veröffentlicht hat. Olivia Trummer ist eine Musikerin, die kann man nicht so einfach auf eine Rolle festlegen. Sie ist Pianistin, Sängerin und Komponistin und ihre Musik bewegt sich ganz selbstverständlich zwischen Jazz, klassischer Musik und Singer-Songwriter-Tradition. Sie kann virtuos und komplex sein. Sie kann aber auch ausgesprochen unmittelbar wirken und manchmal fast intim. Und gerade darin liegt auch ihre besondere Qualität, denn Olivia Trummer, die interessiert sich eben nicht nur dafür, was Musik kann, sondern auch dafür, was sie beim Hören auslöst. Diese Fähigkeit hat sie im Laufe ihrer Karriere schon in den unterschiedlichsten Formationen unter Beweis gestellt, in der Band des US-amerikanischen Gitarristen Kurt Rosenwinkel beispielsweise, in der Zusammenarbeit mit großen Big Bands und klassischen Orchestern, aber auch mit ihrem eigenen Olivia Trummer Trio und als Solistin. Das Album, das sie im letzten Jahr aufgenommen hat, Like Water, das bildet gewissermaßen das Grundgerüst des heutigen Abends. Da sind Coverversionen von Popsongs mit drauf, bekannte Broadway-Klassiker und auch einige Eigenkompositionen. Was sich Olivia Trummer dabei gedacht hat, wie sie diese unterschiedlichen Puzzleteile zusammensetzt, das wird sie uns im Laufe dieses Abends sicher noch erzählen. Aber jetzt hören wir sie erstmal und zwar mit dem Titelstück des Albums. Olivia, schön, dass du heute Abend hier bist bei uns und Bühne frei.

0: Olivia Trummer mit Like Water und My Baby Just Cares For Me, dieses Stück. Das haben Sie vermutlich erkannt. Das gibt's ja die ganz berühmte Version von Nina Simone aus den 50er Jahren. Aber man kann das auch ganz anders interpretieren. So zum Beispiel, wie es Olivia Trummer hier gerade getan hat. Die ist nämlich unser Gast heute Abend bei In Concert hier im Deutschlandfunk Kultur. Olivia, dieses Stück, das stammt im Original von dem Komponisten-Duo Walter Donaldson und Gus Kahn. Die haben das 1930 geschrieben für einen Musikfilm, Hoopy. Und bei dir, da taucht jetzt in den Komponistenangaben auch noch Ludwig van Beethoven mit auf, denn du hast noch eine seiner Sonaten da quasi mit reingeschmuggelt. Wann hast du gemerkt, dass der Beethoven da reingehört?
1: Ja, das ist ein Stück, was relativ spät zum Album noch dazugestoßen ist. Da waren wir einfach mit dem Produzenten zusammen noch auf der Suche nach neuem, frischem Wind fürs Repertoire. Und dieses Stück habe ich immer sehr geliebt, natürlich auch durch Nina Simones Version. Und irgendwie, das sind dann so Momente, da weiß man dann im Nachhinein nicht, wie es kam, aber irgendwie habe ich diese Basslinie, die ja so markant absteigt, habe ich irgendwie sehr ähnlich wahrgenommen, plötzlich wie diese Beethoven-Sonate, die ich jetzt eben verwendet habe, dafür sozusagen gekreuzt, weil ich einfach denke, dass da sehr viel Common Ground sozusagen herrschte, genügend, um irgendwie beides so ein bisschen auf eine andere Richtung, ja, zu bringen.
0: Aber um das zu merken, muss man sich natürlich auch im klassischen Repertoire erstmal ganz gut auskennen. Das ist ja gar nicht untypisch für deine Musik, dass du Jazz und Klassik miteinander verbindest. Ist das auch so ein Spiegel deiner eigenen musikalischen Sozialisation sozusagen?
1: Absolut, ja. Also für dieses Soloalbum war auch das Ziel, wirklich mich mal von allen meinen Seiten zu zeigen, weil die meisten Alben, die ich davor gemacht habe, die fokussieren sich eigentlich auf etwas Bestimmtes, und so ein Soloalbum ist ja praktisch wie ein wirklich tiefes Porträt auch von mir als Künstlerin mit allem, was mich eben ausmacht, und da durfte natürlich die Klassik nicht fehlen. Und das habe ich seit Kindesbeinen an, ist mir das zu Hause ein Begriff. Meine Eltern sind auch klassische Musiker und ich bin praktisch groß geworden als klassische Pianistin, die auch immer gern improvisiert hat. Und insofern hat mich das Soloalbum, auch diese Aufgabe, hat mich daran erinnert, wie wichtig eigentlich auch die Klassik wirklich für mein künstlerisches Verständnis ist. Mhm.
0: Du hast schon gesagt, es ist so eine Art musikalisches Porträt, und das passt natürlich auch gut an so einem Abend, weil es geht ja auch darum, dich als Musikerin näher kennenzulernen oder vorzustellen. Ich habe gelesen, du hast tatsächlich schon mit 4 Jahren angefangen mit dem Klavier, stimmt das?
1: Ja, also ich glaube schon, eigentlich sogar schon früher, aber mit 4 habe ich dann bei meiner Mutter regelmäßig Unterricht bekommen, so jeden Tag 10 Minuten und Stück für Stück, genau. Also das Klavier, der Flügel stand einfach zu Hause rum und wurde täglich bedient von meinen Eltern, und das war dann auch irgendwie gar kein Fremdkörper. Das hat mich dann sehr interessiert und mir sehr gefallen, und ich bin unterm Flügel eingeschlafen, wenn meine Eltern geübt haben. Also es war einfach wirklich so ein ganz, ja, ein Mitbewohner.
0: Schönes Bild auch, ne? Deine Eltern, hast du schon gesagt, waren auch klassische oder sind auch klassische Pianisten. Arbeiten noch als Chorleiter, habe ich gelesen, ne?
1: Auch, genau. Ja. Also es ist eigentlich alles, lustigerweise, in meinem Elternhaus dreht es sich zwischen um die Tasteninstrumente und das Singen, also auch den Chor zu leiten. Und genau, da bin ich einfach wirklich reingewachsen und habe aber letztendlich dann doch ein bisschen eine eigene Richtung eingeschlagen.
0: Mhm. Du hast studiert an der Hochschule für Musik und Darstellende Kunst in Stuttgart, also in deiner Heimatstadt. Dann bist du später nach New York gegangen mit dem Stipendium vom DAAD, hast dort an der Manhattan School of Music studiert, also auch eine ganz renommierte Schule. Und ja, im Lauf deiner Karriere bist du natürlich noch in ganz viele andere Länder gekommen und hast dort gespielt und aufgenommen. Inwiefern fließt all das in deine Musik mit ein?
1: Naja, ich meine, wie man eben auch persönlich reift über die Jahre, auch mit jeden neuen Erfahrungen und vielleicht auch neuen Realitäten, die man so kennenlernen darf, wenn man viel reist, das fließt natürlich alles in die Musik ein und in mein Denken. Also das ist untrennbar miteinander

0: hat mich 2016 eine Tour hingeführt und seitdem habe ich das Land irgendwie nicht losgelassen oder das Land hat mich nicht losgelassen und ich bin einfach immer tiefer reingewachsen und habe diese Sehnsucht nach Schönheit der dortigen Musiker, die so irgendwie ungebrochen ist. Also dort wird einfach eine schöne Melodie richtig geliebt und gefeiert und da singt dann jeder Bartender noch nebenbei ein Lied und also da ist einfach so das Gesangliche, da fühle ich mich einfach irgendwie ja, sehr nah, das findet große Resonanz bei mir und eben die Musik, die ich mache, die ja auch sehr melodisch ist, jetzt mehr als experimentell Avantgarde, da habe ich das Gefühl, da war einfach so ein bisschen eine Seelenverwandtschaft auch mit den dortigen Musikern und ja, es ist natürlich ein wunderschönes Land, dort lernt man auch wahnsinnig viel über sich selbst und ja, was es noch alles gibt in der Welt.
1: Dann kommen wir mal zu dem Album, was im Zentrum des heutigen Abends steht, nämlich Like Water. Das hast du nicht in Italien aufgenommen, sondern in New York zusammen mit dem Produzenten Ross Titelman. Wie kam es zu dieser Verbindung?
0: Ja, ich denke, ich kann nichts mehr gegen Algorithmen sagen, weil tatsächlich hat ein Algorithmus Russ auf YouTube meine Videos vorgeschlagen und er hat dann neugierig, wie er ist, draufgeklickt und hat sich dann da festgehört und hat eben auch gesehen, was für ein breites Repertoire ich spielen kann und meine Songs gehört und hat mich tatsächlich dann kontaktiert auf Facebook und geschrieben, er ist Russ Titelman, er ist Producer, look me up. Und dann ja, war sozusagen eine Seelenverwandtschaft
1: und
0: geboren.
1: Das ist ja nicht irgendein Produzent, sondern ich habe den auch mal abgeluckt und der hat ja eine Wahnsinns-Vita, hat mit Leuten wie Eric Clapton zusammengearbeitet, mit Paul Simon, Ry Cooder, Randy Newman, eine Masse an Stars, hat auch schon ein paar Grammys gewonnen, glaube ich. Warst du da, hast du erstmal gedacht, will der mich verarschen oder so? Oder hast du gleich gedacht, nee, das machen wir?
0: Also ich habe relativ schnell dann gemerkt, als wir uns angefangen haben zu schreiben oder dann auch mal miteinander gesprochen haben, dass da irgendwie wirklich ein ganz toller Mensch an der anderen Leitung sitzt, mit dem ich sofort auch mich gut verstehe und wo es sofort jede Menge zu sprechen gibt und zu planen gibt. Und irgendwie war da so ein ja, Tatendrang schon in der Luft. Also ich war gerade schon dabei, ein Soloalbum zu konzipieren. Und er hat sich sozusagen genau im richtigen Moment eingeschaltet. Ich bin dann ein paar Monate später nach New York geflogen, habe ihn dann persönlich kennengelernt, nach vielem bereits vorher hin und her kommunizieren. Und ja, dann wurde klar, das fruchtet wahnsinnig. Dann haben wir einen Monat später in New York aufgenommen.
1: Und die Songs dieses Albums, die werden wir heute Abend fast alle, glaube ich, hören. Ich habe schon gesagt, es ist ja eine ganz unterschiedliche Mischung aus Popsongs, aus Klassikern, eben aber auch aus deinen eigenen Kompositionen. Hast du das alles ausgewählt oder hat er da die Sachen vorgeschlagen oder wie lief das ab?
0: Also den Großteil hatte ich schon im Kopf, also hatte ich auch teilweise schon im Repertoire live dabei, aber er hat dann doch noch einige Sachen inspiriert, also zum Beispiel My Baby Just Cares For Me ist relativ kurzfristig entstanden durch seine Anregung und auch Stücke, die wir später hören werden. Er hat mir dann einfach ja Sachen geschickt und gefragt, wäre das nicht was? Und dann habe ich das so bei mir ja ein bisschen sitzen lassen und wenn mir dann eine gute Idee kam, dann haben wir es dazu genommen.
1: Der Titel Like Water, der verweist ja zum einen natürlich auf das Wasser, klar, aber eben auch ja auf das wie Wasser sein, sozusagen, dass man so ein bisschen rumgleitet um die Songs, durch die Songs. Ist das so ein bisschen auch der rote Faden auf dieser Platte?
0: Ja, auf jeden Fall. Also Like Water war eigentlich ursprünglich einfach mein Song, den ich anfangs gespielt habe. Und dann haben wir hinterher festgestellt, dass das eigentlich perfekt auch zum Album passt, weil eben da so viel Fließendes auch ineinander übergeht, teilweise innerhalb von einem Song. Und ja, weil es eben wirklich ein Porträt ist, also was sozusagen ja so die Tiefen widerspiegelt, die ich so in mir trage.
1: Also das werden wir jetzt alles hören im Laufe dieses Abends und du wirst ja vermutlich auch noch ein bisschen was zu den einzelnen Songs erzählen. Eine Sache müssen wir vielleicht noch kurz vorher klären, denn du bist zwar heute alleine hier, aber du hast auch noch einen Überraschungsgast mit dabei, sozusagen einen Joker, der später noch, den du später noch ziehen wirst. Wer wird das sein?
0: Ja, ich dachte mir, es so ganz allein will ich hier nicht aufkreuzen. Ich habe eine ganz besondere Person dabei, das ist mein Mann, Makar Novikov, der ganz fabelhaft Kontrabass spielt, mit dem ich viel arbeite. Und da dachte ich, wir könnten ein paar Stücke auch später im Programm dann zu zweit spielen. Das werden wir dann tun.
1: Also, wir sind sehr gespannt auf dich jetzt erstmal, nachher dann auf euch auf beide. Und ja, dann kann ich nur sagen, viel Spaß.

0: bei diesem Konzert. Und zwar geht es jetzt mit welchem Stück weiter? Was spielst du als nächstes?
1: Ja, jetzt kommt ein gutes Beispiel für den fließenden Übergang. Und zwar spiele ich ein Jazzstandard von Jerome Kern, I'm Old Fashioned. Aber ich unterstreiche den Titel sozusagen auch musikalisch dadurch, dass ich mit einem Bach-Präludium beginne.
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einen kurzen guten Abend auch vom Klavier. Das ist Olivia Trummer live im Funkhauskonzert auf Deutschlandfunk Kultur. Und mein Album Like Water ist flüssig auch im Sinne von Sprachen. Da hören Sie jetzt ein deutsches Lied, das ich vor längerer Zeit geschrieben habe. Und es geht genau darum, um die Zeit, wie die Zeit vergeht.

Sie hören live das Funkhauskonzert mit mir, Olivia Trummer, im DLF Deutschlandfunk Kultur in Berlin. Das war meine Version von Stings Fragile, ein Lied, das leider nie aus der Mode kommt. Ja, die Zeiten sind wieder sehr, sehr düster und manchmal fühlt es sich so an, als wäre der letzte Tag gekommen. Wenn man das Ganze rumdreht und sagt, wenn man einfach nicht mehr an morgen so viel denkt, sondern vielleicht mehr ans Heute, dann kann das am Ende sogar, ja, einen Horizont erweitern. Hier kommt ein Stück von meinem Album Like Water, ein Stück von mir, es heißt Strange Day.

Das ist das Funkhauskonzert live aus Berlin, aus dem Deutschlandfunk Kultur mit mir, Olivia Trummer, ist mein Name. Das war Tu Io e Domani von Joe Barbieri, das auch auf meinem Soloalbum Like Water zu hören ist. Ein Stück auf Italienisch, und in Italien habe ich auch meinen Special Guest kennengelernt vor einigen Jahren. Jetzt mit mir im Studio Maka Novikov am Kontrabass. Wir werden ein paar Stücke zu zweit spielen. And I'm not sure if we have to tune. We will play Nature Boy. Ja, eins meiner Lieblingsstücke von Eden Abbes mit der schönen Zeile: The greatest thing you'll ever learn is just to love and be loved in return.

Das war Desert Island von Makar Novikov, der hier mit mir im Studio in Berlin, Deutschlandfunk Kultur, steht und spielt. Das ist vom Album Long Journey, das er vor wenigen Monaten veröffentlicht hat, auch mit mir unter anderem. Genau, Desert Island. Und wir spielen noch ein drittes Stück im Duo. Danach geht es dann wieder solo weiter. Und das dritte Stück ist ein Song vom Album Like Water. Aber wir spielen es heute zu zweit. Es ist Brenda Russells Get Here. Und mein Name ist Olivia Trummer.

Sie hören Olivia Trummer, das bin ich, und zwar beim Funkhauskonzert im Deutschlandfunk Kultur aus Berlin live. Das war Gotta Miss Someone, ein Song von mir, und auch davor ein Song von mir, verflochten mit der Beethoven-Mondscheinsonate. Das hieß Watching the Moon. Als nächstes möchte ich ein Stück spielen aus meinem Soloalbum Like Water, und zwar ein Stück, bei dem die Tochter von Leonard Bernstein mit im Studio war, als ich es in New York aufgenommen habe. Jamie Bernstein war live dabei und hat ihren Segen gegeben zu meiner Version. Jetzt möchte ich das Stück ihres Vaters auch hier live spielen. Somewhere.

0: Olivia Trummer live hier bei In Concert im Deutschlandfunk Kultur. Ein ja wunderschöner, intimer Konzertabend und Sie konnten es jetzt leider nicht sehen, aber das hat auch wirklich Spaß gemacht, dazu zu schauen, wie diese Frau ja quasi verschmilzt mit ihrem Klavier. Es gibt gleich noch eine kleine Zugabe. Vorher möchte ich mich aber erstmal bei den Leuten bedanken, die dieses Konzert möglich gemacht haben. Der Tonmeister des heutigen Abends, das war Michael Leverkus, der Toningenieur Matthias Schurz und für die Tontechnik war Paul Thiele verantwortlich. Außerdem geht unser Dank an Saskia Michels für die Produktionsleitung, Matthias Wegner für die Redaktion und natürlich an die Musiker Olivia Trummer an Klavier und Gesang und Marka Novikov, der war da ja vorhin bei einigen Titeln noch als Gast am Kontrabass zu hören. Ich bin Carsten Bayer, ich verabschiede mich jetzt, wünsche Ihnen noch einen schönen Abend mit dem Programm von Deutschlandfunk Kultur. Gleich um 9:30 erwartet Sie der Einstand, da gibt es heute Zittermusik von Johann Sebastian Bach bis Steve Reich. Und im Anschluss dann das Kriminalhörspiel. Doppelte Abfindung nach dem Roman von James M. Cain. Aber wir haben noch ein bisschen Zeit für eine kleine Zugabe. Und die gehört jetzt nochmal Olivia Trummer. Und zwar mit welchem Stück? Was wirst du noch für uns spielen zum Abschluss?
1: Ich werde noch ein bisschen Sonnenschein dalassen. Und zwar Stevie Wonder's You Are the Sunshine of My Life. Natürlich wie gewohnt in einer anderen, etwas eigenen Version.
0: Einer deiner Helden haben wir ja schon gehört. Das hören wir jetzt noch zum Schluss. Vielen, vielen Dank an dich und vielleicht müssen wir uns da am Ende rausblenden, aber das ganze Konzert ist natürlich dann nochmal nachzuhören in der Deutschlandfunk-App. Da können Sie es dann in ganzer Länge nochmal hören, dieses Stück. Vielen Dank, Olivia Trummer.

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1: Eine leidenschaftliche Künstlerin, die mit ihrer Musik berührt und beeindruckt und ganz neue, noch unbewohnte Räume und Welten erobert. Und ein magisches Werk, das in den 1960er Jahren die Musikwelt veränderte, weil es die Hörgewohnheiten, klare rhythmische Strukturen, ordentlich durcheinanderwirbelte. Die Zitheristin Sarah Luisa Wurme und Pianofees von Steve Reich. Darum geht es in der kommenden halben Stunde. Am Mikrofon begrüßt sie Carola Malter.

0: Also wir sehen ja auch bei den großen Klassikfestivals, dass es inzwischen immer mehr experimentelle Konzertformate gibt. Einzelne Reihen, die sich mit dem Konzert an sich auseinandersetzen oder auch transkulturelle Einflüsse haben. Und das freut mich sehr, weil ich diese Offenheit auch spüre und merke, was möglich ist. Und gleichzeitig ist es natürlich so, dass es bisher diesen Weg als klassische Konzertsitaristin eigentlich nicht so gibt. Und da muss man viel für sich selbst herausfinden. Und es macht mir aber sehr viel Freude, die Leute kennenzulernen und auch mein Instrument vorzustellen und zu zeigen, was damit möglich ist. Weil das ist im Endeffekt auch, was mich antreibt, dass ich einfach mehr von der Musik möchte und mehr von den Konzerten und von den Interpretationen zu sehen, was ist möglich, wo kann es weitergehen mit dem Instrument, dass wir nicht stehen bleiben, den nächsten Schritt geht und noch einen weiteren. Es gibt sehr gute weitere ZitaristInnen, die das Instrument voranbringen, neben dem Hochschulstandort in München ja auch die Hochschulstandorte in Salzburg und in Linz. Und auch in Hamburg gibt es Leopold Hurt, der mit dem Ensemble Decoder sehr viel aktiv ist. Ich würde sagen, es öffnet sich aktuell.
1: Die Zither ist eines der ältesten Instrumente mit einer faszinierenden Geschichte. Überall auf der Welt, in verschiedenen Kulturen und Traditionen, ist sie zu Hause. Auf der Konzertbühne allerdings kann man das Instrument im Moment wenig erleben. Das möchte sie unbedingt ändern, die Zitheristin Sarah Luisa Wurme. Sie spielt die Altzither, die Diskantzither und die mongolische Wölbzither Jatka so leidenschaftlich und so, als hätte sie wohl kaum je etwas anderes getan. Ihre Instrumentensammlung ist groß, so groß wie auch ihre Neugier für ihre Konzerte und Alben und Musikprojekte einerseits, alte Werke frisch und neu zu arrangieren, sowie zeitgenössische Werke anzuregen und zu beauftragen und so einen Dialog zu ermöglichen zwischen gestern und heute, zwischen Tradition und Moderne. Sarah Luisa Wurme wurde 2002 geboren. Derzeit studiert die 24-Jährige noch an der Hochschule für Musik in München bei Georg Glasl und Taida Kreinitz. Sie hat so einige Auszeichnungen bekommen. Als Finalistin des Berlin-Preis for Young Artists beeindruckte sie vor 3 Jahren auf dem Podium der Villa Elisabeth mit ihrem Instrument. Das Klischee der heimeligen Zithermusik konnte man sofort vergessen. Auf ihrem Debütalbum Intimacy steht als letztes Stück Piano Face von Steve Reich, arrangiert für 2 Diskantzithern. Steve Reich war ein amerikanischer Komponist. Piano Face entstand 1967 für 2 Klaviere. 3 unterschiedliche Pattern jagt der Pionier der Minimal Music hier wie durch einen Phasenkreislauf. Es geht dabei um psychoakustische Wirkungen, um den Prozess, um Musik, die sich scheinbar aus sich selbst heraus erfindet. Steve Reich hatte dafür schon länger mit simultan laufenden magnetischen Tonbändern experimentiert, bevor er seine Phasing-Technik dann auch live anwendete. Die SpielerInnen sind natürlich keine Maschinen, aber wenn sie sich auf diese völlig neue Spielweise frei von Noten einlassen, müssen sie äußerst tempo- und rhythmussicher sein und natürlich hoch konzentriert. Als Hörerin fühlt man sich zuweilen wie auf einer langen, 12-minütigen Achterbahnfahrt. Man verliert einfach den Boden unter den Füßen, fliegt schwerelos durch die Zeit. Die Zitheristin Sarah Luisa Wurme.
0: Es ist Piano Face, das ursprünglich für 2 Klaviere oder 2 Marimbas geschrieben wurde. Und wir haben jetzt die erste Aufnahme in einem Arrangement für 2 Zithern. Und es ist ein wahnsinnig spannendes Stück, weil sich der Klang eines Instruments verdoppelt und dann gegeneinander verschiebt. Ich habe das mit Taida Kreinitz aufnehmen dürfen und es war echt eine Herausforderung, weil Steve Reich ja diese Technik des Phasings verwendet, wo man eine gewisse Zeit lang unisono sich in einem Tempo auffällt und dann aber eine Person das Tempo beschleunigt und ein bisschen schneller wird und dann versetzt sich das Motiv praktisch um eine Stelle weiter. Und ich muss sagen, dieses Stück hat mein Raum- und Zeitempfinden in einer Dreidimensionalität total verändert. Es fühlt sich an, als wäre man auf einem Karussell, dreht sich um sich selbst, aber auch um die Duo-Person und bewegt sich insgesamt vorwärts. Also ja, ein wahnsinnig faszinierendes Stück.
1: Steve Reich, Pianofis, arrangiert für zwei Diskantzittern von Sarah Luisa Wurmer und Taida Kreinitz, die auch die beiden Solistinnen sind.

In dieser Musik kann man nicht mehr über die Welt nachdenken. Man ordnet nicht mehr, klärt nicht mehr. Es entsteht ein Zustand einer neuen Empfänglichkeit. Gefühle verändern ihre Form. Steve Reich, Pianofees, arrangiert für zwei Diskantzittern von Sarah Luisa Wurme und Taida Kreinitz. Sie waren auch die beiden Solistinnen. Studentin und Dozentin Sarah Luisa Wurme hat dieses Werk neben verschiedenen zeitgenössischen Stücken sowie einem Arrangement der Solo-Cello-Suite Nummer 6 von Johann Sebastian Bach für ihr Debüt Intimacy eingespielt. Wenn Sie jetzt neugierig geworden sind, Sarah Wurme war am 29. Juni hier zu Gast im Einstand. Finden können Sie dieses Gespräch, wie so vieles andere auch, in unserer DLF-App. Ich möchte mich an dieser Stelle verabschieden mit Prälude und Gigue aus der Suite für Cello Solo Nummer 6 in D-Dur Bachwerkeverzeichnis 1012 von Johann Sebastian Bach, arrangiert für Altzither von Sarah Luisa Wurme. Einen schönen Radioabend wünscht Ihnen Carola Malter.

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1: Die Nachrichten. Das türkische Parlament hat ein Gesetz verabschiedet, das einen rechtlichen Rahmen für die Auflösung der verbotenen kurdischen Arbeiterpartei PKK schafft. Es sieht eine Amnestie für viele ehemalige Kämpfer vor, die keine konkreten Straftaten begangen haben. Dadurch soll der Weg für eine Wiedereingliederung in die Gesellschaft geebnet werden. Das Schicksal des inhaftierten PKK-Chefs Öcalan ist noch ungeklärt. Die PKK hatte zuvor erklärt, der Friedensprozess könne nur vorankommen, wenn Öcalan frei lebe und arbeite. Die PKK hatte nach einem jahrzehntelangen gewaltsamen Konflikt mit dem türkischen Staat im Mai vergangenen Jahres ihre Auflösung angekündigt. Sie ist in der Türkei, der EU und den USA als Terrororganisation eingestuft. Im Westen Kolumbiens sind zahlreiche Menschen bei einem schweren Erdbeben ums Leben gekommen. Die Zahl der Toten wird nach Angaben der Polizei derzeit mit mehr als 100 angegeben. Darunter stammen viele Opfer aus der Stadt Pereira, westlich von Bogota. Etliche Menschen gelten in eingestürzten Gebäuden als vermisst. An mehreren Flughäfen wurde der Betrieb eingestellt. Kolumbiens Präsident Della Esperilla berief einen Krisenstab ein. Laut der US-Erdbebenwarte hatte das Beben die Stärke 7,4. Das Epizentrum lag im Westen des Landes an der Pazifikküste. Agenturberichten zufolge waren die Erschütterungen im ganzen Land sowie in den Nachbarstaaten Venezuela, Ecuador und Panama zu spüren. EU-Kommissionspräsidentin von der Leyen sicherte dem Land die Unterstützung der EU bei Rettungsmaßnahmen zu. Die NATO-Schutztruppe für das Kosovo, KFOR, hat angekündigt, ihre Präsenz an zwei Schlüsselpositionen zurückzufahren. Zur Begründung führte sie unter anderem eine verbesserte Sicherheitslage am serbischen Kloster Visoki Dečani an. Künftig sollten kosovarische Polizisten in die dortige Sicherheitsarchitektur integriert werden, hieß es. Bei der ständigen Truppenpräsenz an einer Brücke in der zwischen Serben und Kosovo-Albanern geteilten Stadt Mitrovica soll es demzufolge einen Übergang geben. Die KFOR-Mission im Kosovo, die rund 4.600 Soldaten umfasst, läuft seit 1999. Auch die Bundeswehr ist beteiligt. Ziel ist es, ein sicheres Umfeld für den Aufbau einer zivilen Friedensordnung zu schaffen, sowie die öffentliche Sicherheit und Ordnung zu garantieren. Das Kosovo hatte im Jahr 2008 seine Unabhängigkeit von Serbien erklärt. Belgrad erkennt das allerdings nicht an. Passagiere der Lufthansa müssen vorerst nicht mit weiteren Streiks der Piloten rechnen. Die Gewerkschaft Vereinigung Cockpit gab in einem Rundschreiben an die Mitglieder bekannt, dass man sich mit dem Unternehmen auf ein umfassendes Schlichtungsverfahren geeinigt hat. Es geht dabei um offene Tariffragen in den Flugbetrieben Lufthansa, Lufthansa Cargo, Lufthansa Cityline und Eurowings. Die Verhandlungen sollen zusätzlich von einer Mediation begleitet werden. Der Lufthansa-Konzern bestätigte eine grundsätzliche Einigung mit der Vereinigung Cockpit, wollte sich aber aufgrund der vereinbarten Vertraulichkeit nicht zu Details äußern. Im Mittelpunkt des Konflikts stehen etwa Fragen der Altersversorgung und des Gehalts. Bei den Schwimm-Europameisterschaften in Paris hat Deutschland im Wettbewerb über 4x200 Meter Freistil der Männer Bronze gewonnen. Gold gewann Großbritannien, Silber ging an Frankreich. Die deutsche Staffel mit Lukas Mertens, Timo Sorgius, Jano Bälschnitt und Cornelius Jahn stellte zugleich einen nationalen Rekord auf. Dies gelang auch den deutschen Frauen mit Maya Tobin, Linda Roth, Nina Holt und Nicole Meyer über 4x200 Meter Freistil. Sie belegten den 4. Platz. Gold ging an Großbritannien und Silber an Ungarn. Dritter wurde Russland. Bei der Leichtathletik-Europameisterschaft in Birmingham hat die Kugelstoßerin Yassimi Mabri eine Bronzemedaille für Deutschland gewonnen. Gold und Silber gingen an die Niederländerinnen Jessica Schilder und Jorinde van Klinken. Florian Brem gewann Silber im 5000-Meter-Lauf. Abschließend das Wetter. Nachts im Norden und an den Alpen wolkig, meist aber gering bewölkt oder klar. Tiefstwerte 18 bis 7 Grad. Am Tag im Norden, in Teilen des Ostens sowie an den Alpen wolkig mit vereinzelten Schauern oder Gewittern, sonst sonnig. In der Nordhälfte 18 bis 25, im Rest des Landes 25 bis 33 Grad. Das waren die Nachrichten.
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0: Ist Mr. Nördlinger da?
1: Ich weiß nicht, Sir. Wer möchte Ihnen sprechen?
0: Mr. Huff.
1: Und um was geht es?
2: Ich fuhr raus nach Glendale, um für eine Brauerei 3 neue Lastwagenfahrer in die Firmenversicherung aufzunehmen. Und da fiel mir diese Kfz-Police in Hollywood ein, die verlängert werden musste.
0: Was Persönliches?
2: Ich beschloss, rüberzufahren.
1: Bedauere, Sir, aber ich darf niemanden hereinbitten, wenn er nicht sagt, was er möchte.
2: Überhaupt mal reinzukommen, ist der kniffligste Teil meines Jobs.
0: Verstehe.
2: Und man rückt mit seinem Anliegen nicht heraus, bevor man nicht an der richtigen Adresse ist.
0: Ich habe Mr. Nördlinger gesagt, ich würde vorbeikommen, aber macht nichts. Ich komme ein andermal vorbei.
2: Ich tat so, als sei ich ein alter Freund, der über den Empfang, der ihm da bereitet wird, nicht gerade erfreut ist.
1: Naja.
2: Es klappte.
1: Kommen Sie doch bitte herein.
2: Hätte ich meine Energie auf den Versuch verwandt, draußen zu bleiben, hätte mir das vielleicht etwas gebracht.

0: Doppelte Abfindung. Kriminalhörspiel nach dem Roman Double Indemnity von James M. Cain.
1: Mein Mann ist gerade nicht da, aber ich bin Mrs. Nördlinger. Kann ich irgendwas für Sie tun?
2: Ich glaube nicht, Mrs. Nördlinger. Trotzdem vielen Dank. Mein Name ist Walter Huff von der General Fidelity of California. Die Kfz-Police Ihres Mannes wird in 2 Wochen auslaufen. Und weil ich ihm versprochen habe, ihn daran zu erinnern, dachte ich, ich schaue mal vorbei. Aber natürlich wollte ich Sie damit nicht behelligen.
1: Mein Mann hat mal über den Automobilclub nachgedacht. Über die Versicherung dort.
3: Mir blieb nichts übrig, als weiter zuzuhören.
2: Ist er denn Mitglied?
1: Nein. Er hat immer vorgehabt, einzutreten, aber irgendwie hat er es nicht geschafft.
3: Wenn man so vielen Leuten Versicherungen verkauft wie ich, hat man es im Gefühl, wie das Geschäft läuft. Und nach einer Weile war mir klar, dass diese Frau mit dem Automobilclub nichts, aber auch rein gar nichts am Hut hatte.
1: Aber der Vertreter vom Club war da und der hat die Versicherung erwähnt.
3: Ihr Mann vielleicht, aber nicht sie.
1: Außerdem ist sie billiger.
3: Da gab es noch was. Das hier war reine Zeitschinderei. Ich überlegte gerade, was ich ihr sagen sollte. Da sah ich etwas, das mir vorher nicht aufgefallen war. In diesem blauen Hosenanzug steckte eine Figur.
1: Kann man bei Ihnen...
3: Die einen Mann um den Verstand bringen konnte.
1: Auch eine Unfallversicherung abschließen?
3: Ich weiß, Mr. Keyes, diese Frage hätte auch Sie stutzig gemacht. Nicht umsonst leiten Sie seit Jahren die Schadensabteilung unserer Versicherungsgesellschaft. Lassen Sie mich dennoch für andere, die nicht vom Fach sind und die vielleicht meinen Bericht lesen müssen, deutlicher werden.
2: Bei uns kann man jede Versicherung abschließen.
3: Erstens werden Unfallversicherungen verkauft und nicht gekauft. Nachfrage besteht nach Feuer, Einbruch, selbst nach Lebensversicherungen, aber niemals nach Unfallversicherungen. Es riecht etwas streng, wenn jemand danach fragt. Zweitens. Dollar um Dollar, bar auf den Tisch, ist die Schadensersatzsumme nirgendwo größer als bei einer Unfallversicherung.
1: Soll ich mit meinem Mann darüber reden, Mr. Huff?
2: Das wäre nett von Ihnen, Mrs. Nördlinger.
1: Könnten Sie morgen Abend kommen, sagen wir 7:30, dann haben wir gegessen.
3: Und drittens ist es die einzige Versicherung, die man abschließen kann, ohne dass der Versicherte es weiß.
4: Guten Abend, Mr. Huff.
3: Als ich in mein Büro zurückkam, war Nettie, meine Sekretärin, gerade im Aufbruch.
4: Ich habe Ihnen einen Notizzettel auf den Schreibtisch gelegt, wegen einer Mrs. Nördlinger. Sie hat vor 10 Minuten angerufen. Sie hat gesagt, es passt nicht, wenn Sie morgen Abend wegen der Verlängerung vorbeikommen. Sie will sich melden.
1: Belle hat heute frei.
3: 3 Tage später rief sie an und ließ mir ausrichten, 3:30 wäre ihr recht.
1: Zitrone?
2: Nein, danke.
1: 2?
2: Kein Zucker, ohne alles.
1: Kein Freund von Süßem? Ich habe geschäftlich viel mit Chinesen zu tun. Sie haben mich von der amerikanischen Art, Tee zu trinken, weggebracht. Ich glaube, Sie schauen meine Sommersprossen an.
2: Ja, sie gefallen mir.
1: Mir nicht.
2: Mir schon.
1: Ich habe mir früher immer einen Turban um die Stirn gebunden, wenn ich in die Sonne ging. Aber ich musste damit aufhören.
2: Warum?
1: Es blieben zu viele Leute stehen und wollten, dass ich ihnen ihre Zukunft vorhersage.
2: Sie sagen einem also nicht die Zukunft voraus?
1: Das ist eine kalifornische Fähigkeit, die ich nie erlernt habe.
2: Was ist mit der Versicherung?
1: Er wird bei Ihnen verlängern.
2: Das freut mich.
1: Von der Unfallversicherung habe ich ihm nichts gesagt.
2: Nein?
1: Ich kann mit ihm über sowas nicht sprechen.
2: Das kann ich verstehen.
1: Und doch, sehen Sie, mein Mann vertritt die Western Pipe and Supply Company. Die meiste Zeit ist er auf den Ölfeldern.
2: Ganz schön gefährlich dort.
1: Das macht mich ganz krank, wenn ich daran denke.
2: In diesem Beruf sollte man kein Risiko eingehen.
1: Mr. Huff, wäre es möglich, dass ich eine Versicherung für ihn abschließe, ohne ihn damit zu behelligen?
3: Es konnte für mich kein Zweifel bestehen, was sie meinte. Nicht nach 15 Jahren im Versicherungsgeschäft. Ich drückte meine Zigarette aus und wollte gehen.
1: Ich habe sie schon die ganze Zeit gemocht.
2: Das glaube ich nicht.
3: Ich tat Folgendes. Ich legte meinen Arm um sie, zog ihr Gesicht an meines und küsste sie auf den Mund. Zuerst starrte sie mich kalt an. Dann schloss sie die Augen, zog mich an sich und erwiderte meinen Kuss.
1: Sie müssen gehen.
5: Sehe ich Sie bald?
1: Vielleicht.
5: Bald.
1: Bell hat nicht jeden Tag frei.
3: Ich wohne in einem Bungalow in den Los Feliz Hills. An jenem Abend regnete es. Deshalb ging ich nicht aus. Ich machte Feuer, saß da und versuchte herauszukriegen, woran ich war. Ich war kurz davor, eine abgrundtiefe Dummheit zu begehen und sagte mir die ganze Zeit, du musst da raus. Kurz vor neun läutete es. Ich wusste gleich, wer es war.
2: Wie haben Sie meine Adresse rausgekriegt?
1: Es gibt Telefonbücher.
2: Oh.
1: Überrascht?
2: Nein.
1: Das gefällt mir. So viel Selbstgefälligkeit ist mir selten untergekommen.
2: Ihr Mann ist nicht zu Hause?
1: Long Beach. Sie bohren ein neues Loch. Hm.
2: Tolle Gegend.
1: Lola, habe ich gesagt, ich bin im Kino.
2: Wer ist Lola?
1: Meine Stieftochter.
2: Jung?
1: 19. Freuen Sie sich, mich zu sehen?
2: Klar.
1: Ich habe heute Nachmittag ein bisschen den Kopf verloren.
2: Nicht sehr.
1: Ein bisschen.
2: Tut Ihnen leid?
1: Ein bisschen. Ich habe sowas noch nie getan. Nicht seit ich verheiratet bin. Deshalb bin ich hier. Sehen Sie, ich liebe meinen Mann. In letzter Zeit mehr denn je.
2: Warum in letzter Zeit?
1: Sorgen.
2: Sie machen sich Sorgen, dass in einer regnerischen Nacht wie heute auf den Ölfeldern von Long Beach ein Block von einem Kran auf ihn herabfallen könnte.
1: Bitte reden Sie nicht so.
2: Aber das stellen Sie sich vor.
1: Ich verstehe nicht ganz.
2: Naja, genau das wird passieren.
1: Genau was?
2: Ein Block wird auf ihn herabfallen.
1: Das ist wirklich nicht zum Lachen, Mr. Huff. Wieso sagen Sie das?
2: Sie werden einen Block auf ihn herabfallen lassen.
1: Wie bitte?
2: Naja, vielleicht nicht gerade ein Block von einem Kran, aber irgendetwas. Irgendetwas, das zufällig, absichtlich auf ihn herabfällt. Und dann wird er tot sein.
1: Ich bin nicht hergekommen, um mir solche Sachen anzuhören.
2: Gut.
1: Ich gehe jetzt.
2: Gut.
1: Und zwar sofort.
2: Gut.
3: Ich bin nicht mal aufgestanden, als sie ging. Ich habe ihr nicht in den Mantel geholfen und sie nicht nach Hause gefahren. Ich habe sie behandelt wie eine streunende Katze. Dabei wusste ich die ganze Zeit, dass es am nächsten Abend immer noch regnet. Dass in Long Beach immer noch gebohrt wird. Dass ich wieder vor meinem Kamin sitze und es kurz vor neun an meiner Tür klingelt.
1: Wie konnten Sie gestern Abend nur so etwas sagen?
2: Weil es stimmt.
1: Walter, mir ist inzwischen klar geworden, dass ich ein paar Dinge gesagt habe, die Ihnen einen völlig falschen Eindruck vermitteln könnten. Irgendwie bin ich direkt froh, dass Sie mich gewarnt haben.
2: Sie haben mich Walter genannt. Wie heißen Sie eigentlich?
1: Phyllis.
2: Phyllis. Sie glauben anscheinend, dass Sie es nicht tun können, weil ich Sie belasten könnte. Aber Sie werden es tun. Und ich werde Ihnen dabei helfen.
1: Sie?
2: Ja. Ich.
1: Ich kann mir doch dabei nicht helfen lassen.
2: Es wäre sogar besser, wenn Ihnen jemand dabei hilft. Natürlich ist es schön, es alleine zu schaffen, ohne Mitwisser. Der Haken dabei ist, es geht nicht. Nicht, wenn Sie es mit einer Versicherungsgesellschaft aufnehmen.
1: Und wofür würden Sie es tun?
2: Erstens, für Sie.
1: Zweitens?
2: Für Geld.
1: Bitte, Walter.

0: Ich dachte, man kann es so aussehen lassen, als hätte er sich beim Tauchen den Kopf angeschlagen.
1: Kommt nicht in Frage.
0: Warum? Sowas passiert doch, oder?
1: Vor 5 oder 6 Jahren hat so ein Versicherungshain in einer Zeitung geschrieben, dass die meisten Leute in ihrer eigenen Badewanne verunglücken. Seitdem denken alle, die ein Ding drehen wollen, zuerst an Badewannen, Swimmingpools und Fischteiche. Du meinst vielleicht, du bist imstande, es so zu drehen, dass niemand dahinter kommt? Die kommen dahinter. In 2 Sekunden, garantiert. In 3 Sekunden haben sie es bewiesen und in 4 Sekunden hast du gestanden, Phyllis. Nein, so geht es nicht. Deine Idee mit dem Swimmingpool hat nämlich einen weiteren Haken. Es springt nichts dabei raus. Nichts.
0: Aber Sie müssen doch zahlen.
1: Klar müssen Sie zahlen, aber wie viel? Die richtig großen Summen gibt es nur beim Zugunglück.
0: Ein Zugunglück?
1: Ja. Die Versicherungen haben längst gemerkt, dass das, was die meisten Leute für gefährlich halten, überhaupt nicht gefährlich ist. Die Leute glauben zum Beispiel, ein Zug sei ein gefährlicher Aufenthaltsort. Oder jedenfalls haben sie das geglaubt, als Zugfahrer noch etwas Ungewöhnliches war. Aber in Zügen wird kaum jemand verletzt. Geschweige denn, er kommt zu Tode. Deshalb gibt es bei Unfallversicherungen eine Klausel, die sich für den, der Angst vor Zugreisen hat, gut anhört. Die Firma aber nicht viel kostet, weil sie weiß, dass er mit großer Sicherheit wohlbehalten ankommt. Bei Zugunglücken wird die doppelte Versicherungssumme ausgezahlt.
0: Die doppelte?
1: Genau da sahnen wir ab.
0: $50,000?
1: Nicht übel, was?
0: Mein Gott.
1: Er weiß alles von der Versicherung. Und er weiß doch nichts. Er stellt einen Antrag, schriftlich, und stellt doch keinen. Er stellt mir einen Scheck aus und tut es doch nicht. Er hat einen Unfall und hat doch keinen. Er besteigt den Zug und besteigt ihn doch nicht.
0: Wovon redest du?
1: Das wirst du schon noch merken.
0: Küss mich.
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1: Vielleicht bin ich verrückt, Mr. Keys. Aber unsere Branche ist das größte Roulette-Rad, das man sich vorstellen kann. Das reicht von der Art und Weise, mit der Leute Prozente bis zur letzten Stelle hinter dem Komma ausrechnen, bis hin zu der Miene, mit der sie die Chips einstreichen. Ich bin Versicherungsagent.
3: Guten Morgen, Mr. Huff.
1: Ich kenne alle Tricks.
3: In Ihrem Büro warten 2 Kunden.
1: Nachts liege ich wach und denke mir selbst Tricks aus, damit ich auf sie vorbereitet bin.
3: Eine Miss Lola Nördlinger und ein Mr. Sacchetti. Glaube ich, den Vornamen habe ich nicht verstanden.
1: Und eines Nachts komme ich auf den Gedanken, das Roulette-Rad selber manipulieren zu können. Wenn ich nur draußen einen Komplizen finde, der für mich den Einsatz macht. Miss Nördlinger, was kann ich für Sie tun?
4: Wir wollen Sie um einen Gefallen bitten. Sie sind selbst schuld dran.
1: Wieso denn das?
4: Weil Sie neulich abends, als Sie wegen der Versicherung bei uns waren, zu Vater sagten, er kann Geld auf seinen Wagen kriegen, wenn er welches braucht. Da wollten wir mal nachhaken. Oder jedenfalls Nino.
1: Nino?
5: Beniamino Sacchetti.
1: Mr. Sacchetti, Sie möchten sich also Geld auf Ihren Wagen leihen?
5: Ja, Sir.
1: Was für ein Wagen?
5: Ein dunkelblauer Ford, Coupé.
1: Baujahr?
5: 31.
1: Auf Ihren Namen zugelassen?
5: Ja.
1: Bezahlt?
5: Ja, Sir.
1: Und sind Sie ganz sicher, dass Sie auf diesen Wagen Geld leihen möchten? Wenn Sie nicht absolut sicher sind, es zurückzahlen zu können, ist das eine todsichere Methode, den Wagen loszuwerden. Die ganze Gebrauchtwagenbranche lebt von Leuten, die dachten, sie könnten ein kleines Darlehen zurückzahlen.
4: Bei Nino ist das anders. Er war die ganze Zeit mit seiner Doktorarbeit beschäftigt. Jetzt muss er seine Dissertation veröffentlichen. Dafür braucht er das Geld.
1: Wie viel brauchen Sie?
5: $250 müssten reichen.
1: Geben Sie mir 1 oder 2 Tage Zeit. Ich denke, das lässt sich machen. Wir brauchen dann einen Zweitschlüssel Ihres Wagens. Das ist so üblich.
4: Ich bin Ihnen so dankbar, Mr. Huff.
1: Alles, was ich bisher berichtet habe, geschah Ende des Winters, ungefähr Mitte Februar 1934. Von da an bin ich den ganzen Frühling durch nicht mehr viel zum Schlafen gekommen. Wer sich auf sowas einlässt, ohne jede Nacht x-mal aufzuwachen, hat bessere Nerven als ich.
6: Er fährt zum Klassentreffen nach Palo Alto.
1: Wann? Denn es gab einiges, zu dem uns nichts einfiel.
6: Im Juni, in 6 Wochen.
1: Zum Beispiel, wie wir ihn in den Zug kriegen sollten.
7: Das ist es.
6: Aber er will den Wagen nehmen. Er hasst Züge. Ihm wird schlecht. Sollen wir die Idee mit dem Zug nicht lieber fallen lassen?
7: Hör zu, entweder Zug oder gar nicht.
6: Meine Güte, deswegen musst du mich doch nicht gleich anschnauzen.
7: Für mich gibt's keine halben Sachen.
6: War ja nur so ein Gedanke.
7: Lass das denken.
1: 2 oder 3 Tage später trat der glückliche Zufall ein.
6: Walter?
7: Ja?
6: Es ist was passiert. Die Fahrt nach Palo Alto hat sich erledigt. Er hat sich das Bein gebrochen.
7: Was?

0: Augenblick ist er im Krankenhaus. Lola ist bei ihm.
1: Was für ein Bruch ist es? Schlimm?
0: Unten am Knöchel, nicht weiter schlimm.
1: Hängt der Fuß in einer Schlinge?
0: Nein, ein Gewicht liegt darauf. Es kommt in einer Woche weg, aber dann kommt sein Bein in Gips.
1: Mit einem Gipsverband kann er gehen, und zwar an Krücken. Mit einem Gipsverband kann er nicht Auto fahren. Er wird den Zug nehmen müssen. Das ist es, Phyllis. Nein, noch einmal.
2: Walter, ich habe keine Lust mehr.
1: Sein Zug geht morgen 21.45 Uhr. Wir haben nur noch heute Abend. Wir werden kein Wort mehr miteinander reden können, Phyllis.
2: Okay. Sobald ich weiß, welchen Anzug er trägt, gehe ich in den Drugstore und rufe dich an. Wahrscheinlich wird es der blaue.
1: Wir müssen sicher sein.
2: Ja, ja. Ich fahre los, halte neben dem Baum hinter der ersten Kurve. Ich habe meine Handtasche vergessen. Ich bitte ihn...
1: Nicht bitten! Das haben wir doch schon 100 Mal durchgekaut.
2: Er wird mich fragen, warum ich keine Rücksicht nehme auf sein gebrochenes Bein und selbst aussteige.
3: So ist es.
2: Also bleibe ich sitzen, rede stur vor mich hin, bis Herbert schäumt aus Angst, seinen Zug zu verpassen, den Märtyrer spielt, aussteigt und meine Tasche holt.
1: Perfekt. Ich steige in den Wagen und kauere mich auf den Boden hinter seinen Sitz.
2: Sobald er wieder eingestiegen ist, verwickle ich ihn in ein Gespräch. Was ist, wenn Herbert eine seiner widerlichen Zigarren rauchen will? Im Wagen kann ich es nicht...
1: Lass es ihm durchgehen. Als Belohnung.
2: Gut. Ich fahre nicht zu schnell und bremse nicht scharf. Eine halbe Meile vor dem Bahnhof drücke ich 2-mal auf die Hupe. Dann halte ich an.

0: Ich habe mich aufgerichtet, ihm die Hand um den Mund gelegt und seinen Kopf zurückgezogen. Er hat meine Hand mit seinen Händen gepackt. Die Zigarre hat er immer noch zwischen den Fingern gehalten. Ich habe sie ihm mit der freien Hand weggenommen und ihr gegeben. Dann habe ich eine der Krücken gepackt und sie ihm unter das Kinn gehakt. Was ich dann getan habe, werde ich Ihnen nicht schildern. Jedenfalls lag er 2 Sekunden später mit gebrochenem Genick auf seinem Sitz.
1: Mit Verletzungen an Kopf und Hals wurde die Leiche Herbert S. Nördlingers gestern kurz vor Mitternacht, etwa 2 Meilen nördlich der Stadt, auf den Bahngleisen gefunden. Es wird vermutet, dass er vom Zug fiel. Die Polizei wies darauf hin, dass er sich vor einigen Wochen das Bein gebrochen hatte und auf der hinteren Aussichtsplattform des Zuges, wo er zuletzt lebend gesehen wurde, das Gleichgewicht möglicherweise deshalb verlor, weil er den Umgang mit Krücken noch nicht gewohnt war. Klarer Fall von Selbstmord. Unsere Police deckt nur Unfälle ab. Meine Herren, wir zahlen keinen Cent.
2: Wirklich?
1: Erstens hat Nördlinger die Versicherung abgeschlossen, und zwar heimlich. Er hat weder seiner Frau, seiner Tochter, seiner Sekretärin oder sonst jemanden etwas davon erzählt. Huff, wenn Sie hier auf Draht gewesen wären, hätten Sie merken müssen.
2: Was denn?
1: Nördlinger schließt bei Ihnen eine Unfallversicherung ab und 3 Wochen später verunglückt er. Kein Grund, sauer zu sein, Huff. Aber Sie müssen zugeben, das ist merkwürdig.
2: Das ist überhaupt nicht merkwürdig. Sowas passiert alle Tage. Wenn die Familie versucht hätte, ihn zu versichern, ohne dass er es weiß, das wäre merkwürdig.
3: Stimmt. Ziehen Sie Haft da nicht rein, Mr. Norton.
1: Keys, ich sage Ihnen
3: Huff
1: nur...
3: hätte es auf jeden Fall vermerkt, wenn ihm was komisch vorgekommen wäre.
1: Na gut. Der nächste Punkt. Er hat sich ein Bein gebrochen und keinen Schadensanspruch angemeldet. Warum wohl? Er hatte fest vor, Selbstmord zu begehen und musste befürchten, dass seine Familie von dieser Versicherung erfährt.
2: Ja und?
1: Ja, wenn die Familie uns dann anruft, annullieren wir doch die Versicherung auf der Stelle, oder?
2: Ja und?
1: Für mich ist das die endgültige Bestätigung. Klarer Fall von Selbstmord.
3: Es war kein Selbstmord. Mr. Norton, hier steht, was die Versicherungsstatistiker zum Thema Selbstmord zu sagen haben. Wenn Sie das mal studieren, verstehen Sie vielleicht mehr von der Versicherungsbranche.
1: Ich bin in der Versicherungsbranche groß geworden, Keys.
3: Sie sind in Groton und Harvard groß geworden, Mr. Norton. Während man Ihnen dort das Rudern beibrachte, habe ich diese Tabellen studiert. Schauen Sie sich's an. Hier, die Selbstmorde, geordnet nach Rasse, Hautfarbe, Geschlecht, Alter, Beruf, Wohnort, Jahreszeiten. Hier die Methoden Gift, Feuerwaffen, Gas, Ertrinken, Sprünge. Hier Selbstmord durch Gift, unterteilt in Geschlecht, Rasse, Alter, Tageszeit. Hier Selbstmord durch Gift, unterteilt in Cyanid, Quecksilber, Strychnin und 38 weitere Giftsorten. Und hier die Sprünge, von hochgelegenen Standorten, vor Züge, vor Lastwagen, Pferdehufe, Dampfer. Aber unter diesen Millionen von Fällen gibt es nicht einen einzigen Sprung vom Ende eines Zuges. Dieser Fall kommt nicht vor.
1: Könnte aber möglich sein.
3: Ach, wirklich? Dort, wo die Leiche gefunden wurde, fährt der Zug höchstens 15 Meilen pro Stunde. Kann jemand, der da abspringt, ernsthaft damit rechnen, dass er ums Leben kommt? War kein Selbstmord.
1: Was denn sonst?
3: Das wissen Sie doch.
1: Mord?
3: Mord.
1: Einen Moment, Keys, einen Moment. Was haben Sie für Beweise?
3: Keine.
1: Und wen haben Sie unter Verdacht?
3: Der Nutznießer unserer Versicherung steht automatisch unter Verdacht.
2: Sie meinen die Frau?
3: Ich meine die Frau.
2: Aber die ist doch gar nicht auf dem Zug gewesen.
3: Dann war es jemand anderes.
1: Haben Sie eine Ahnung, wer?
3: Nicht die geringste.
1: Und das ist alles? Was sollen wir jetzt tun?
3: Wir zeigen Sie an, Mordverdacht. Wir verlangen Einzelhaft. Die vollen 48 Stunden, die das Gesetz zulässt. Wir trennen Sie von Ihrem Komplizen. In der Zwischenzeit nimmt die Polizei Sie in die Mangel.
1: Angenommen, die finden nichts. Angenommen, es war ein Unfall. Überlegen Sie, was das für uns bedeutet. Sie kann uns verklagen. Die Geschworenen werden ihr alles geben, was sie will. Jeden Penny. Sie bricht uns das Genick.
3: Wir gehen nicht gegen Sie vor?
1: Noch nicht, Keys. Noch nicht. Später. Vielleicht.
3: Ihr Vater?
1: Hätte genauso gehandelt.
3: Nein. Er hätte anders gehandelt. Der alte Norton konnte eine Gelegenheit beim Schopf packen.
1: Tja, ich bin eben nicht mein Vater.
3: Sie tragen die Verantwortung.

0: Mrs. Nöttinger, ist das Ihr Mann?
1: Ja, das ist er, euer Ehren.
0: Sie dürfen wieder Platz nehmen. Mr. Davis, Sie haben angegeben, am Abend des 3. Juni, kurz vor Abfahrt des Schnellzuges nach San Francisco, die Reisetasche und den Aktenkoffer eines Fahrgastes in Abteil 8, Wagen C gebracht zu haben?
2: Abteil 8, Wagen C, exakt.
0: Ist das der Fahrgast?
2: Exakt, euer Ehren.
0: Sie dürfen wieder Platz nehmen. Mr. Jackson, Ihren Angaben zufolge haben Sie sich am 3. Juni gegen 21.45 Uhr auf der Aussichtsplattform des Schnellzuges nach San Francisco aufgehalten?
3: Ja, euer Ehren.
0: Sie haben weiter angegeben, kurz vor Abfahrt des Zuges sei ein Mann an Krücken zu Ihnen auf die Aussichtsplattform gekommen?
3: Ja, euer Ehren.
0: Ist das der Mann?
3: Ja, euer Ehren.
0: Sie dürfen wieder Platz nehmen. Meine Damen und Herren Geschworenen, wie lautet Ihr Urteil?
4: Am Abend des 3. Juni 1934 gegen 22 Uhr ist Herbert S. Nördlinger durch Genickbruch infolge eines Sturzes vom Zug ums Leben gekommen. Die näheren Umstände sind der Jury nicht bekannt.
5: Ich habe inzwischen der Polizei unseren Mordverdacht mitgeteilt. Man sagte mir, anfangs hätten sie auch daran gedacht, jetzt nicht mehr. Die haben auch ihre Bücher, Keys. Anscheinend haben die noch nie von einem Mordversuch gehört, bei dem jemand vom letzten Wagen eines langsam fahrenden Zuges gestoßen wurde. Er ist vom Zug gefallen. Guten Tag, meine Herren.
6: Sie bleiben beim Mord?
7: Auch wenn ich keine Beweise habe, mein Instinkt sagt mir kein Unfall. Kein Selbstmord.
6: Was sagt Ihnen Ihr Instinkt noch?
7: Er ist nie im Zug gewesen. Jemand hat seine Krücken genommen und ist an seiner Stelle in den Zug. Sie hatten zwei Autos. Dieser jemand hat seinen Wagen in Burbank stehen lassen und ist vom Zug gesprungen. Dort hat ihn Mrs. Nördlinger erwartet mit der Leiche ihres Mannes in ihrem Wagen. Dann haben sie die Leiche auf die Schienen gelegt und sind nach Burbank zurückgefahren. Er ist in seinen Wagen umgestiegen, sie ist weitergefahren und hat sich um 22.20 Uhr ein Eis gekauft in einem Drugstore. Sie hatte dazu alle Zeit der Welt.
6: Ganz schön raffiniert. Was wollen Sie tun?
7: Die Frau beobachten rund um die Uhr jede Bewegung, alles, was sie tut. Früher oder später muss ich ihr Komplize ja mal zeigen.
6: Ich saß in der Falle. Das war mir klar. Wenn sie vor Gericht ging und im Zeugenstand den Kopf verlor, wer weiß, was dann passierte.
8: Da ist wieder diese Miss Nördlinger. Sie wartet in ihrem Büro.
6: Ging sie nicht vor Gericht, war es noch schlimmer. Wenn sie keinen Versuch machte, die Versicherungssumme zu kassieren, würde das ziemlich komisch aussehen. Wie geht es Ihrer Stiefmutter?
9: Phyllis. Den Umständen entsprechend gut.
6: Die Nachricht hat mich tief erschüttert. Eine furchtbare Geschichte.
9: Ja.
6: Und wie geht es Mrs. Sacchetti?
9: Über Mr. Sacchetti möchte ich nicht reden.
6: Ich dachte, Sie wären mit ihm befreundet.
9: Ich möchte nicht über ihn reden.
6: Entschuldigen Sie.
9: Mr. Huff, Sie haben einmal etwas für mich getan, oder zumindest hatte ich das Gefühl, es war für mich.
6: Das stimmt.
9: Seit damals habe ich Sie immer als Freund betrachtet. Deshalb bin ich auch hier. Ich möchte mit Ihnen sprechen. Wie mit einem Freund.
6: Aber sicher.
9: Es muss streng unter uns bleiben.
6: Klar.
9: Ich habe ganz vergessen, dass ich Sie ja Walter nennen soll.
6: Und ich Sie Lola.
9: Es geht um meinen Vater.
6: Ja?
9: Um seinen Tod. Ich kann mir nicht helfen, aber ich habe das Gefühl, da steckt etwas anderes dahinter.
6: Ich verstehe nicht ganz.
9: Ich verstehe es selbst nicht genau.
6: Ein oder zwei Zeugen haben uns gegenüber angedeutet, dass sich Ihr Vater vielleicht selbst umgebracht hat. Ist es das?
9: Nein, Walter.
6: Was dann?
9: Meine Mutter war lungenkrank. Deswegen hatten wir eine kleine Hütte am Lake Arrowhead. Meine Mutter fuhr hin mit ihrer besten Freundin. Es war der Höhepunkt der Wintersportsaison. Am Mittwoch bekam sie eine Lungenentzündung. Am Freitag wurde ihr Zustand kritisch. Ihre Freundin lief 12 Meilen durch Schneeverwehungen, um einen Arzt zu holen. Als er kam, lag meine Mutter im Sterben.
6: Und?
9: Wissen Sie, wer diese beste Freundin war? Phyllis.
6: Ja, und?
9: Warum ist Phyllis so weit gelaufen? Warum hat sie nicht von unterwegs telefoniert? Warum ist sie nicht einfach mit Schlittschuhen über den See? Es hätte sie nur eine halbe Stunde gekostet.
6: Lola.
9: Warum hat sie den Arzt nicht schon früher geholt?
6: Moment mal, Lola, ein Arzt ist immer noch ein Arzt. Und wenn ihre Mutter eine Lungenentzündung hatte...
9: Sie kennen Phyllis nicht. Sie war Krankenschwester, eine der besten in Los Angeles, auf Lungenkrankheiten spezialisiert. Sie kann auf die Minute zu Beginn einer Krise erkennen und sie weiß auch, wie man eine Lungenentzündung herbeiführt.
6: Was wollen Sie damit sagen?
9: Meinen Sie, Phyllis wäre nicht imstande gewesen, meine Mutter in die Nacht zu schicken, raus in die Kälte und sie so lange nicht mehr reinzulassen, bis sie halb erfroren ist? Meinen Sie, sie ist so süß, wie sie aussieht? Mein Vater hat es geglaubt. Kein Jahr später hat er sie geheiratet.
6: Haben Sie Beweise?
9: Es gibt keine Beweise. Es ist nur ein Verdacht. Mehr nicht.
6: Was soll ich Ihrer Meinung nach tun?
9: Nichts. Nur zuhören.
6: Den halben Nachmittag habe ich darüber nachgedacht, ob ich Ihnen, Mr. Keyes, von Lolas Verdacht erzählen soll. Es wäre besser gewesen zu meinem eigenen Schutz, klar. Ich hätte schlecht dagestanden, wenn Sie herausbekommen hätten, dass ich es gewusst habe, ohne Ihnen etwas zu sagen.
7: Jetzt hat er sich gezeigt.
6: Trotzdem habe ich es nicht über mich gebracht.
10: Wer?
7: Dieser Kerl im Fall Nördlinger. Er ruft Sie jeden Abend an, 5-mal die Woche.
10: Wer ist es?
7: Ist nicht so wichtig. Jetzt geht's los.
6: An diesem Abend bin ich länger in der Firma geblieben. Sobald der Nachtwächter seine 8-Uhr-Runde auf meinem Stockwerk beendet hatte, bin ich in Ihr Büro, Mr. Keyes.
11: Mitteilung für Mr. Norton, Absatz.
6: Ich habe versucht, Ihren Schreibtisch zu öffnen.
11: Betrifft Agent Walter
6: Er war abgeschlossen.
11: Absatz.
6: Ich habe versucht,
11: Vertraulich,
6: Ihre Aktenschränke zu öffnen.
11: Akte Nördlinger, Absatz.
6: Sie waren verschlossen. Keiner meiner Schlüssel hat gepasst.
11: Was Ihren Vorschlag betrifft, den Agenten Huff hinsichtlich seiner Verbindung zum Fall Nördlinger überwachen zu lassen,
6: dann habe ich Ihr Diktiergerät gesehen.
11: Bin ich völlig anderer Meinung.
6: Ich habe die Schutzhülle
11: Punkt.
6: Abgenommen.
11: Natürlich steht auch hier der Agent automatisch unter Verdacht, und ich habe nicht versäumt, in Bezug auf Huff alles Notwendige zu unternehmen. Punkt. Seine Aussagen stimmen genau mit den Fakten überein, sowohl mit unseren Unterlagen, als auch mit denen des Toten. Punkt. Ich habe sogar ohne sein Wissen überprüft, wo er am Abend des Verbrechens war, und herausgefunden, dass er den ganzen Abend zu Hause verbracht hat. Punkt. Ich würde dringend empfehlen, die ganze Idee fallen zu lassen. Absatz, hochacht. Traulich, Absatz, 11. Juni, Doppelpunkt. Männlicher Anrufer kommt 20.35 Uhr an, geht 23.48 Uhr, Punkt. Ruft an. Am 12., 13., 14. und 16. Juni. Punkt. Der Mann wurde beschattet und identifiziert als Beniamino Sacchetti, Lila Court Apartments, North La Brea Avenue. Punkt.
6: Auch in dieser Nacht habe ich lange in die Dunkelheit gestarrt. Ich hatte einen Mann umgebracht. Für Geld und eine Frau. Und jetzt hatte ich keins von beiden. Die Frau war eine eiskalte Mörderin. Sie hatte mich benutzt, einen anderen Mann zu bekommen. Und genug in der Hand, mich 10-mal an den Galgen zu bringen. Und wenn es der Mann wusste, waren es schon 2. Ich habe an Lola gedacht. Wie süß sie war. Und was ich ihr angetan hatte. Dann habe ich ihr Alter von meinem abgezogen. Ein Unterschied von 15 Jahren. Dann habe ich gedacht, wenn sie bald 20 wird, sind es ja nur noch 14 Jahre. Dann habe ich mich aufgesetzt und das Licht angeknipst. Ich wusste, was das bedeutet. Ich war in sie verliebt. Noch ein Glas Wein?
9: Nein, danke, Walter. Ich habe wirklich genug. Du magst mich nicht, wahr?
6: Ich bin verrückt nach dir.
9: Ich weiß gar nicht, was ich die letzten Wochen ohne dich gemacht hätte, nur...
6: Nur was?
9: Bist du sicher, dass du es hören willst?
6: Lieber hören als raten.
9: Es ist wegen Nino.
6: Ja.
9: Ich glaube, er bedeutet mir immer noch sehr viel.
6: Hast du ihn gesehen?
9: Er war es nicht.
6: Was?
9: Er hat es nicht getan. Ich bin den beiden oft hinterhergefahren. Ich war wie von Sinnen. Gestern Nacht hatte ich zum ersten Mal Gelegenheit, sie zu belauschen. Sie sind zur Aussichtsplatte gefahren. Dort haben sie geparkt. Ich bin ihnen nachgeschlichen. Sie haben über Geld geredet. Er hat alles ausgegeben, alles für sie, alles, was du ihm gegeben hast. Und seinen Doktor hat er immer noch nicht.
6: Ja. Und?
9: Begreifst du nicht? Wenn sie es zusammengetan hätten, müsste sie ihm doch Geld geben, oder?
6: Sieht so aus.
9: Er hat es nicht getan. Sie war es und jetzt kriege ich sie.
6: Wie denn?
9: Sie prozessiert gegen deine Firma, stimmt's? Aber deine Firma braucht sich keine Sorgen zu machen. Ich komme zur Verhandlung und sitze direkt neben dir. Und dann sage ich denen, welche Fragen sie ihr stellen sollen.
6: Einen Moment, Lola.
9: Die sollen sie fragen, warum sie sich eine Woche vor dem Tod meines Vaters ein schwarzes Kleid gekauft hat. Sie trägt nie schwarz. Ich war im Laden.
6: Warte mal, Lola, solche Sachen können die Phyllis nicht fragen.
9: Aber ich stehe mitten in der Verhandlung auf und frage sie. Ich quetsche es aus ihr heraus. Du wirst sehen, ich bringe sie zum Reden.
6: Ich weiß nicht mehr, wann ich den Entschluss gefasst habe, Phyllis zu töten. Mir kam es so vor, als hätte ich die ganze Zeit im Hinterkopf gewusst, dass ich sie töten muss. Weil sie all das über mich wusste. Und die Welt einfach nicht groß genug ist für zwei Menschen, die einander so in der Hand haben.
10: Ja?
6: Ich musste schnell handeln. Noch bevor der Prozess stattfand.
12: Phyllis, ich muss dich sehen.
6: Ich bin ins Büro gefahren, habe mir die Akte Sacchetti herausgelegt, ihr den Wagenschlüssel entnommen, den jeder, der bei uns einen Kredit auf seinen Wagen aufnimmt, hinterlegen muss und mir ein Duplikat anfertigen lassen.
10: Wird doch langsam Zeit.
12: Du weißt doch, warum es nicht ging.
6: Als nächstes musste ich Phyllis erwischen.
12: Wir müssen uns treffen und ein paar Dinge besprechen, die mit deinem Prozess zu tun haben.
10: Ich denke, ich werde beschattet.
12: Das Team, das dich beschattet, ist verkleinert worden. Ursprünglich haben dich drei Männer rund um die Uhr überwacht. Sie haben nicht viel rausgekriegt, jetzt will man die Kosten senken, deswegen ist nur noch einer da. Er fängt nachmittags an und hört abends um 11 auf. Wir müssen uns also danach treffen.
10: Gut, dann komm zu mir.
12: Das können wir nicht riskieren.
10: Wo treffen wir uns?
12: Riverside Drive, im Griffith Park, auf dem Parkplatz. Ich warte im Wagen auf dich. Park zwischen den Bäumen, auf der kleinen Lichtung bei der Brücke. Stell den Wagen so, dass ich dich sehen kann und komm dann rüber zu mir.
10: Wann?
12: 12:30. Ich bin ein oder zwei Minuten früher da, dann kannst du gleich reinspringen.
10: 12:30, Griffith Park. Ich bin da.
12: Noch was. Ich habe jetzt einen anderen Wagen. Ein dunkelblaues Ford Coupé.
10: Ein dunkelblaues?
6: Sie fand es komisch. Und ich wusste, warum. Sie war den ganzen letzten Monat in diesem dunkelblauen Coupé herumgefahren. Gegen 4 bin ich in den Griffith Park hinaufgefahren und habe einen Plan gemacht. Ich habe eine Stelle für meinen und eine Stelle für Sacchettis Wagen gewählt. Ich habe vorgehabt, sie in den Wagen steigen zu lassen und dann den Berg hinaufzufahren. An einer Stelle, an der man parken und übers Tal schauen kann, würde ich anhalten. Und dann würde der Wagen zufällig über den Abgrund rollen. Ich würde hinausspringen, auf dem Saumpfad zu meinem Wagen hinunterrennen und nach Hause fahren.
13: Wie lange läuft der Film schon?
6: Gegen 11 bin ich in ein Kino.
13: Er ist gleich aus, Sir.
6: Ich habe eine Karte fürs Parkett gekauft und mich vergewissert, dass die Uhrzeit drauf stand.
13: Die nächste Vorstellung beginnt um 23.20 Uhr.
6: Jetzt brauchte ich nur noch mit der Platzanweiserin zu sprechen und irgendetwas tun, damit sie sich an mich erinnert.
13: Spielt McMurray die ganze Zeit mit? Nur im letzten Teil, Sir.
6: Heißt das, ich muss bis 1 Uhr warten, um ihn zu sehen? Ich habe mir meinen Platz zeigen lassen. Dort bin ich eine Minute geblieben und dann durch einen Seitenausgang hinausgeschlüpft. Ich bin zum Griffith Park gefahren. Als ich ankam, war es 23.24 Uhr. Ich habe meinen Wagen abgestellt, bin zum Boulevard gelaufen und habe eine Straßenbahn nach La Brea genommen. Ich bin zu den Lilac Court Apartments gelaufen, an Nummer 11 vorbei, Sacchettis Bungalow. Drinnen hat Licht gebrannt. Ich habe den Schlüssel genommen, seinen Wagen aufgeschlossen, den Motor gestartet und den Benzinstand kontrolliert. Unterwegs habe ich mir Zeit gelassen und bin um 0.18 Uhr wieder im Griffith Park angekommen. Ich habe an Sacchetti gedacht und wie er ein Alibi nachweisen wollte. Er würde keines haben. Gleich hinter den Eisenbahnschienen habe ich gewendet und bin den Riverside Drive hinauf. Ich habe den Motor und die Scheinwerfer abgestellt. Es war genau 0.27 Uhr. Ich habe zu der kleinen Lichtung geschaut. Dort hat kein Wagen gestanden. Sie war nicht gekommen. Der Zeiger ist auf 0.30 Uhr gekrochen. Und sie war immer noch nicht da.
14: Verdammt, Phyllis, wo bleibst du denn?
6: Dann gab es einen Blitz. Ich bin nicht der Einzige gewesen, der gemeint hatte, die Welt sei nicht groß genug für zwei Leute, wenn sie so etwas voneinander wissen.
5: Die Polizei untersucht die Begleitumstände des Mordanschlags auf Walter Huff, der gestern nach Mitternacht mit einer Kugel in der Brust im Griffith Park bewusstlos am Steuer seines Wagens aufgefunden wurde. Huff ist Versicherungsvertreter und lebt in Los Feliz Hills. Zwei Personen wurden festgenommen, Lola Nördlinger, 19, und Beniamino Sacchetti, 26.
14: Lola.
5: Als die Polizei am Tatort eintraf,
14: wieso Lola?
5: Versuchten Miss Nördlinger und Mr. Sacchetti gerade, Huff aus dem Wagen zu ziehen.
14: Ich war doch mit Phyllis.
5: Nicht weit entfernt lag eine Pistole, bei der ein Schuss im Magazin fehlte.
14: Es war doch Phyllis.
5: Beide bestritten, etwas mit dem Anschlag zu tun zu haben.
14: Und Sacchetti? Wieso Sacchetti?
15: Ihre Brieftasche hat sie gerettet, Huff.
14: Es macht keinen Sinn.
15: Da, wo die Kugel die Lunge gestreift hat, wird es eine Weile bluten, aber...
14: Einfach keinen Sinn.
15: Sie können von Glück sagen, dass es nicht das Herz war.
6: Haben Sie die Kugel?
15: Ja.
6: Haben Sie die Frau?
15: Ja.
5: Ich muss los, gute Besserung, Huff. Ich sehe Sie später im Büro, Kies.
15: Ich sage Ihnen jetzt etwas, was Sie noch nicht wissen. Dieser Sacchetti... Der Typ, der Ihnen gestern eine Kugel verpasst hat, ist der Mann, den wir im Fall Nördlinger beschattet haben.
6: Nein.
15: Doch. Ich wollte es Ihnen damals sagen, aber Norton wollte alles vor Ihnen geheim halten. Sacchetti ist der Schlüssel zu dem ganzen Fall.
6: Sacchetti?
15: An dem Tag, an dem Sie Nördlinger die Unfallversicherungspolice brachten, war er in Ihrem Büro. Er war dort und das Mädchen auch. Das ist die Verbindung, die uns bisher gefehlt hat.
6: Was für eine Verbindung.
15: Wir wissen, dass Nördlinger seiner Familie nie etwas von seiner Unfallversicherung erzählt hat. Und trotzdem wusste die Familie davon. Und jetzt wissen wir auch, woher. Und damit haben wir die Verbindung zu dem Mädchen.
6: Zu Lola?
15: Ich kann Sie verstehen, Huff. Sie wollen nicht glauben, dass eine Tochter ihrem Vater sowas antut, aber sowas passiert. Es ist schon oft passiert. Und für $50,000 wird es noch viele Male passieren.
6: Das glaube ich nicht.
15: Sie werden es glauben, bald. Eines bereitet mir noch Kopfzerbrechen, ein Verbindungsglied. Die wollten sie töten, weil sie irgendetwas hätten aussagen können, so viel ist klar. Aber was?
6: Ich weiß es nicht.
15: Es muss etwas geben, irgendwas, das sie vergessen haben.
6: Es kann nichts geben.
15: Es muss etwas geben. Denken Sie darüber nach, Huff. Wir haben Zeit. Sie sind frühestens nächste Woche verhandlungsfähig. Genau das brauchen wir. Ein bisschen Unterstützung durch die Polizei, ein paar Behandlungen mit dem Gummiknüppel und früher oder später packt das saubere Pärchen aus.
14: Lola.
15: Vor allem das Mädchen.
14: Lola.
15: Die haben wir bald weich gekocht. Wenn alles klappt, schon heute Abend.
14: Verzeih mir, Lola.
6: Kies.
15: Ja?
6: Stimmt. Da war was. Jetzt, wo Sie davon sprechen.
15: Ich höre, alter Knabe.
6: Ich habe Nördlinger getötet.

0: Huff?
1: Ja, Sir.
0: Haben Sie das irgendjemandem erzählt?
1: Niemand außer Keys.
0: Dann können wir wohl anfangen. Erklären Sie es ihm, Keys. Ich warte draußen.
2: Es tut mir leid. Hab Sie irgendwie gemocht.
1: Ich weiß. Mir ging's mit Ihnen genauso. Sie haben mir vertraut und ich habe Sie enttäuscht.
2: Reden wir nicht mehr darüber.
1: Haben Sie sie gesehen?
2: Ja.
1: Was hat sie gemeint?
2: Ich hab's ihr nicht gesagt. Sie glaubt, Zacchetti hat auf sie geschossen.
1: Warum?
2: Eifersucht.
1: Oh.
2: Sie ist ihnen nachgefahren. Sie hat sie für ihn gehalten.
1: Habe ich mir gedacht.
2: Mit ihm habe ich auch gesprochen.
1: Was hatte er dort zu suchen?
2: Huff. Es gibt da eine Geschichte.
1: Ja?
2: Sie haben sich mit einer Klapperschlange eingelassen. Sie ist krank.
1: Krank?
2: Es gibt einen Namen dafür. Sie sollten mehr von diesen modernen Psychologiebüchern lesen, Huff.
1: Ich verstehe kein Wort.
2: Gleich. Zacchetti war nicht in Mrs. Nördlinger verliebt.
1: Nein?
2: Er hat sie gekannt, seit Jahren. Sein Vater war Arzt. Er hatte ein Sanatorium in den Verdugo Hills. Einen halben Kilometer von der Klinik entfernt, in der sie als Oberschwester gearbeitet hat.
1: Ich erinnere mich.
2: In Zacchettis Klinik starben 3 Kinder.
1: An Lungenentzündung.
2: Haben Sie von dem Fall gehört?
1: Nein. Weiter.
2: Zacchettis Vater war der Sündenbock. Nicht bei der Polizei, aber beim Gesundheitsministerium und bei seinen Patienten. Es war sein Ruin. Er musste die Klinik verkaufen. Kurz darauf ist er gestorben.
1: An Lungenentzündung?
2: Nein. Er war alt. Aber Zacchetti Junior hatte ein komisches Gefühl bei der Sache. Die Frau war zu oft in der Klinik seines Vaters gewesen und hatte sich zu intensiv mit diesen Kindern beschäftigt. Aber er hatte keine Beweise.
1: Weiter.
2: Zufällig war eines der Kinder mit der ersten Mrs. Nördlinger verwandt. Sie wurde Erbin eines ziemlich großen Vermögens, das sonst das Kind geerbt hätte.
1: Und als Mrs. Nördlinger dann starb, erbte ihr Mann,
2: der bald darauf die Krankenschwester geheiratet hat.
1: Verstehe. Und die beiden anderen Kinder?
2: Diese Kinder mussten sterben, um die Spur zu verwischen.
1: Nein.
2: Doch, die Frau ist krank, sie ist wahnsinnig. Zacchetti sagt, er hat 5 weitere Fälle entdeckt, bei denen Patienten starben, als sie Krankenschwester war. Darunter 2, bei denen sie geerbt hat.
1: Alles Lungenentzündung?
2: 3 davon.
1: Wie hat sie es gemacht?
2: Er hat Zacchetti nie herausbekommen. Als die erste Mrs. Nördlinger starb, engagierte Zacchetti einen Detektiv. Er wollte seinen Vater rehabilitieren. Dann dachte er sich etwas aus, um in ihr Haus zu kommen. Dort begegnete er Lola. Es war Liebe auf den ersten Blick. Und damit ging sein Plan in die Binsen. Er wollte Lola nicht ins Unglück stürzen und da er keine Beweise hatte, blies er die Sache ab. Dann erwischte es Nördlinger. Plötzlich wusste Zacchetti, dass er sich an die Frau ranmachen muss, wenn er jemals die Wahrheit herausbekommen wollte. Er brach den Kontakt mit Lola ab und sagte ihr nicht mal warum. Er schlief mit Phyllis, so gut er konnte. Er musste ständig daran denken, Phyllis ist Lolas Vormund. Wenn Lola aber heiratet, wird der Ehemann ihr Vormund und das ändert die Eigentumsverhältnisse.
1: Und damit wäre Lola die Nächste.
2: Ja, und damit kommen wir zu vorgestern Nacht. Lola ist ihm nachgefahren.
1: Das heißt, seinem Wagen.
2: Zacchetti war früh zu Hause, er hatte eigentlich vor, ins Bett zu gehen. Aber er wurde das Gefühl nicht los, dass an diesem Abend irgendetwas lief. Erstens war es merkwürdig, dass Phyllis ihn so früh rausgeworfen hatte. Zweitens hatte sie ihn an diesem Abend einiges zum Griffith Park gefragt. Wann dort abends welche Straßen gesperrt werden, was nur heißen konnte, dass sie spätabends dort irgendetwas vorhatte. Er beschloss, zu ihrem Haus zu fahren und sie im Auge zu behalten. Als er sah, dass sein Wagen nicht da war, wurde er fast ohnmächtig. Lola besaß einen Schlüssel.
1: Und er wusste, Lola ist die Nächste.
2: Er nahm ein Taxi zum Griffith Park. Er fing an der falschen Ecke an. Dann hörte er den Schuss und rannte los. Er dachte, Lola sei erschossen worden. Dann fand er sie, Huff, im Wagen. Dann kam Lola, sie dachte, Zacchetti sei erschossen worden. Als Lola sah, dass sie es waren, dachte sie, Zacchetti hätte sie erschossen.
1: Jetzt ist mir alles klar.
2: Sie sind erledigt, Huff.
1: Das weiß ich.
2: Wir haben das heute Nachmittag in der Firma besprochen. Ich habe Sie alle überzeugen können, dass der Fall nicht vor Gericht kommen sollte.
1: Wie wollen Sie denn sowas vertuschen?
2: Wir können es nicht vertuschen. Aber es ist ein Unterschied, ob nur gemeldet wird, dass ein Agent unserer Firma einen Mord begangen hat, oder ob die Sache während eines zweiwöchigen Prozesses in allen Zeitungen, in allen Details ausgeschlachtet wird.
1: Ich verstehe.
2: Sie werden mir einen Bericht geben, einen Bericht, in dem Sie Ihre Tat bis ins letzte Detail schildern. Und diesen Bericht werden Sie von einem Notar beglaubigen lassen. Dann schicken Sie ihn mir per Einschreiben zu. Nächsten Donnerstag.
1: Nächsten Donnerstag.
2: Bis dahin halten wir alles zurück. Donnerstagabend läuft in San Pedro ein Dampfer nach Balbao aus. Unter einem Namen, den ich Ihnen noch sagen werde, ist dort eine Kabine für Sie reserviert. Am Freitag bekomme ich Ihren Bericht und übergebe ihn sofort der Polizei. Ich habe es an diesem Tag davon erfahren. Deshalb ist Norton rausgegangen. Es gibt keine Zeugen. Und wenn Sie jemals versuchen sollten, mich zu belasten, werde ich leugnen und beweisen, dass es ein solches Abkommen nie gegeben hat.
1: Ich werde es nicht versuchen.
2: Wir werden eine Belohnung auf Ihre Festnahme aussetzen und sollten Sie jemals gefasst werden, werden wir alles tun, um Sie an den Galgen zu bringen.
1: Ist klar. Was ist mit Phyllis?
2: Ich habe mich um sie gekümmert.
1: Dann bleibt nur noch eins. Keith.
2: Ja?
1: Lola.
2: Ja?
1: Weiß sie das mit mir?
2: Ich habe ihr nichts gesagt.
1: Danke.
2: Die haben keinen Grund, sich bei mir zu bedanken.
1: Das ist mein Bericht. Ich habe 5 Tage gebraucht. Aber gestern war ich dann soweit. Der Krankenpfleger hat ihn per Einschreiben aufgegeben. Vielleicht liest sie ihn eines Tages. Und vielleicht wird sie dann nicht mehr so schlecht über mich denken, wenn sie versteht, wie alles gekommen ist. Gegen 19 Uhr habe ich mich angezogen. Ich habe mich schwach gefühlt, aber ich konnte gehen. Ich habe ein Taxi gerufen und bin zum Hafen gefahren. Ich bin gleich ins Bett, bis heute Nachmittag. Dann bin ich an Deck. Ich habe mich in einen Stuhl gesetzt und hinübergeschaut zur mexikanischen Küste.
3: Du?
1: Dann hörte ich, wie jemand im Stuhl neben mir nach Luft schnappte. Hallo, Phyllis.
3: Dein Kies ist ja ein richtiger Heiratsvermittler.
1: Oh ja. Er hat eine romantische Ader.
3: Gut, dass wir unter verschiedenen Namen da sind.
1: Du scheinst dir keine Sorgen zu machen.
3: Ich habe gerade an etwas gedacht.
1: Sie hat das süßeste, traurigste Lächeln gelächelt, das ich je gesehen habe. Ich habe an die 5 Patienten gedacht. An die 3 kleinen Kinder. An Mrs. Nördlinger, Mr. Nördlinger und an mich. An was hast du denn gedacht?
3: Wir könnten verheiratet sein, Walter.
1: Ja. Das könnten wir. Und was dann? Ich weiß nicht, wie lange wir da gesessen und aufs Meer geschaut haben.
3: Wir haben nichts mehr vor uns, Walter, oder?
1: Nein. Nichts.
3: Es ist soweit.
1: Was?
3: Ich begegne meinem Bräutigam. Dem einzigen, den ich je geliebt habe. Eines Nachts werde ich über Bord fallen. Und dann werde ich spüren, wie seine eisigen Finger immer tiefer in mein Herz dringen.
1: Ich werde dein Brautvater sein.
3: Du?
1: Ich gehe mit dir.
4: Kommen Sie!
3: Mehr bleibt uns nicht übrig, oder?
4: Möchten Sie ihn sehen?
1: Wen?
4: Den Hai. Schwimmt hinter uns her. Seit Stunden.
1: Später.
3: Wir müssen warten, bis der Mond aufgeht. Ich will diese Flosse sehen. Diese schwarze Rückenflosse. Wie sie im Mondlicht das Wasser zerteilt.
1: Der Kapitän weiß, wer wir sind. Ich habe es ihm angesehen, als es im Funkraum kam. Es muss heute Nacht geschehen. Sicher lässt er uns bewachen, bevor er einen Hafen anläuft. Ich schreibe in meiner Kabine. Es ist 9:30. Sie macht sich bereit in ihrer Kabine. Sie hat sich das Gesicht geschminkt, weiß, mit schwarzen Ringen unter den Augen und rot auf den Lippen. Sie trägt dieses rote Stück Seide. Ich habe nicht gehört, wie sie die Tür geöffnet hat. Aber jetzt ist sie neben mir, während ich schreibe. Ich spüre sie.

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3: Das türkische Parlament hat ein Gesetz beschlossen, das den Weg für einen Friedensprozess mit der verbotenen kurdischen Arbeiterpartei PKK ebnen soll. Demnach können ehemalige Kämpfer unter bestimmten Bedingungen vor Strafverfolgung geschützt und Haftstrafen für Verurteilte ausgesetzt werden. Ausgenommen indes sind Personen, die vor Juni 2005 oder wegen Tötungsdelikten im PKK-Auftrag verurteilt wurden. Unklar war zunächst, wie sich das auf den seit 1999 inhaftierten PKK-Chef Öcalan auswirkt. Seine Organisation fordert seine Freilassung. Der derzeitige Gesetzentwurf enthält jedoch keine konkrete Regelung zu Öcalans Status oder einer möglichen Freilassung. Die Maßnahmen sollen ohnehin erst in Kraft treten, wenn der Nationale Sicherheitsrat der Türkei bestätigt, dass sich die PKK aufgelöst und sämtliche Waffen abgegeben hat. Nach einem jahrzehntelangen gewaltsamen Konflikt mit dem türkischen Staat hatte die PKK im Mai 2025 ihre Auflösung angekündigt. Der Konflikt kostete Zehntausende Menschen das Leben. Im Westen Kolumbiens sind zahlreiche Menschen bei einem schweren Erdbeben ums Leben gekommen. Die Zahl der Toten wird nach Angaben der Polizei derzeit mit mehr als 100 angegeben. Darunter stammen viele Opfer aus der Stadt Pereira westlich von Bogota. Etliche Menschen gelten in eingestürzten Gebäuden als vermisst. An mehreren Flughäfen wurde der Betrieb eingestellt. Kolumbiens Präsident de la Espriella berief einen Krisenstab ein. Mehrere Staaten wie die USA, Mexiko oder Brasilien sagten Kolumbien Unterstützung zu. Auch die EU bot sich an. Laut der US-Erdbebenwarte hatte das Beben die Stärke 7,4. Das Epizentrum lag im Westen des Landes an der Pazifikküste. Agenturberichten zufolge waren die Erschütterungen im ganzen Land sowie in den Nachbarstaaten Venezuela, Ecuador und Panama zu spüren. In Russland hat das oberste Gericht die Oppositionspartei Jabloko von der Parlamentswahl im September ausgeschlossen. Damit gab das Gericht der Klage der kremltreuen nationalistischen Partei Rodina statt. Der vorsitzende Richter begründete sein Urteil mit angeblichen zahlreichen Verstößen gegen die Wahlgesetzgebung. Jabloko-Chef Rybakov sagte in seinem Schlusswort, seine Partei habe keine Rechtsverstöße begangen. Die Partei will das Urteil anfechten. Vor dem Gericht versammelten sich hunderte Unterstützer der Partei, die als einzige offen eine Beendigung des russischen Kriegs gegen die Ukraine fordert. Zuletzt hatte die Witwe des in einem Straflager gestorbenen Kreml-Kritikers Nawalny, Julia Nawalnaja, zur Wahl von Jabloko aufgerufen. Die Parlamentswahl und die Kommunalwahlen sind vom 18. bis zum 20. September angesetzt. Zugelassen zur Duma-Wahl waren bisher 11 Parteien. Derzeit sind 5 Kräfte im Parlament vertreten. Passagiere der Lufthansa müssen vorerst nicht mit weiteren Streiks der Piloten rechnen. Die Gewerkschaft Vereinigung Cockpit gab in einem Rundschreiben an die Mitglieder bekannt, dass man sich mit dem Unternehmen auf ein umfassendes Schlichtungsverfahren geeinigt hat. Es geht dabei um offene Tariffragen in den Flugbetrieben Lufthansa, Lufthansa Cargo, Lufthansa Cityline und Eurowings. Die Verhandlungen sollen zusätzlich von einer Mediation begleitet werden. Der Lufthansa-Konzern bestätigte eine grundsätzliche Einigung mit der Vereinigung Cockpit, wollte sich aber aufgrund der vereinbarten Vertraulichkeit nicht zu Details äußern. Im Mittelpunkt des Konflikts stehen etwa Fragen der Altersversorgung und des Gehalts. Kulturstaatsminister Weimar will Gedenkstätten zur Aufarbeitung des Nationalsozialismus und der SED-Diktatur finanziell stärker unterstützen. Im kommenden Jahr sollten zusätzlich 10 Millionen Euro zur Verfügung gestellt werden, erklärte Weimar in Berlin. Gedenkstätten seien die Gedächtnisstützen der Gesellschaft. Sie bewahrten die Erinnerung an die Verbrechen des Nationalsozialismus und der SED-Diktatur. Die Aufstockungen stehen Weimars Angaben zufolge jedoch unter dem Vorbehalt der weiteren Haushaltsaufstellung, insbesondere der parlamentarischen Beratungen über den Etat des Bundes für 2027. Das Wetter nachts im Norden und an den Alpen wolkig, meist aber gering bewölkt oder klar, Tiefstwerte 18 bis 7 Grad, am Tag im Norden in Teilen des Ostens sowie an den Alpen wolkig mit vereinzelten Schauern oder Gewittern, sonst sonnig, in der Nordhälfte 18 bis 25, im Rest des Landes 25 bis 33 Grad. Das waren die Nachrichten.
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4: Und mit Ihnen, schön, dass Sie zuhören. Sowas wie die Tafel, nur nicht für Essen, sondern für Kultur, das hat sich Angela Meyenburg vor 16 Jahren ausgedacht. Übrig gebliebene, nicht verkaufte Eintrittskarten für Museen, Theater, Kino, Konzerte, die vermittelt der Verein Kulturleben Berlin an arme Menschen. Denn
5: Menschen sagen, ihr seid alle gleich, ihr seid alle herzlich willkommen und Kultur ist ein verbindendes Element in unserer Gesellschaft, was uns auch allen zusteht.
4: Gleich hören Sie das Gespräch mit Angela Meyenburg. Das ist der Auftakt zu unserer Sommerserie Kultur ohne Kohle. Aber vorher schalten wir noch nach Bitterfeld-Wolfen. Da fragt die Schriftstellervereinigung Pen Berlin heute Abend oder hat gefragt, ist das noch Strich schon mein Land. Heute Abend waren der Sprecher von Pen Berlin Dennis Yücel und die Schriftstellerin Jackie Thome. Sie selbst wurde in Halle geboren, eine halbe Stunde Fahrt von Bitterfeld-Wolfen vor Ort. Und für Jackie Thome ist die Motivation für diesen Abend auch Sorge.
6: Ich glaube, ich habe noch nie, ich bin 1972 geboren, eine so besorgte Zeit erlebt wie derzeit. Und die spannende Frage ist, in der Reihe, in der das Publikum einen Gast darstellt, also das Mitmachen unbedingt gewünscht ist, ob die Leute sagen, ja, ich bin hier zu Hause, das ist meine Heimat, oder nein, das ist nicht mehr mein Land, oder ja, das ist schon mein Land, war es lange nicht, aber ich habe mir das erarbeitet. Das sind so diese spannenden Fragen, die wir da beackern werden. Und das Interessante ist, ich kann überhaupt nicht vorhersagen, wie das stimmungsmäßig so wird. Und deshalb freue ich mich darauf.
4: Wie es tatsächlich gelaufen ist, weil das hat Jackie Thome vor der Veranstaltung gesagt, darüber sprechen wir gleich. Wir starten aber mit Leonard A. Salomon, Sunshine.

0: Ist das noch Strich schon mein Land? So lautet der Titel der Penn Berlin Gesprächsreihe zum Thema Heimat. Im Grunde geht die Schriftstellervereinigung Penn Berlin seit einiger Zeit immer ein paar Wochen bevor in einem Bundesland gewählt wird mit Veranstaltungsreihen eben dorthin in die jeweiligen Bundesländer. Anfang des Jahres mit 41 Veranstaltungen in Baden-Württemberg und Rheinland-Pfalz und jetzt im August geht Penn Berlin nach Sachsen-Anhalt, lädt ein an 16 Orte, in 18 Tagen 48 Mitwirkende sollen dabei sein und auch immer das Publikum. Das wird auf der Programmseite als wichtiger vierter Gast eingeführt, der maßgeblich diese Veranstaltung mitgestalten soll. Heute Abend waren der Sprecher von Penn Berlin, Dennis Yücel, und die Schriftstellerin Jackie Thome in Bitterfeld-Wolfen und Uli Wittstock war auch dabei. Guten Abend.
1: Ja, schönen guten Abend.
0: Wie hat das denn funktioniert mit dem Publikum als viertem Gast?
1: Ach, das hat eigentlich wirklich ganz gut funktioniert. Normalerweise sagt man ja immer, die Ostdeutschen seien ein bisschen maulfaul. Aber wenn man sie ein bisschen tatsächlich gut anmoderiert, und das war heute Abend der Fall, dann war auch die Bereitschaft mitzureden groß. Das Thema Heimat ist ja ein besonderes, gerade auch hier in Bitterfeld-Wolfen. Wenn man sieht, dass hier im Grunde genommen in den letzten 100 Jahren sich die Heimat dreimal grundsätzlich, grundlegend total verändert hat, dann ist da natürlich auch ein gewisser Gesprächsbedarf da. Und man hat auch heute wieder gehört, viele Leute sind ja in den Boomzeiten der 50er, 60er, 70er Jahre hierher gezogen und haben dann den Niedergang dieser Region erlebt. Und das wird dann auch auf den Heimatbegriff sich praktisch in irgendeiner Form auswirken.
0: Ist auch die Heimat, also diese Region von Jackie Thome, die ist ja eine halbe Stunde Fahrt von Bitterfeld-Wolfen in Halle geboren. In was für einem Gesprächsformat wurde denn da gesprochen und über welche Themen rund um das Dach Heimat denn?
1: Naja, das geht dann schon tatsächlich darum, was die Einzelnen mit dem Thema Heimat verbinden. Und Jackie Thome zum Beispiel ist in Halle geboren, aber dann in Leipzig aufgewachsen und später nach Berlin gegangen. Also sie ist jemand, der sich selbst auch als Stadtmensch, als Großstadtmensch beschreibt. Und sie sagt auch, sie hat am Anfang mit diesem Begriff Heimat gar nicht so sehr viel anfangen können, schon gar nicht in ihren jüngeren Jahren. Und inzwischen, meint sie, hat das vielleicht auch etwas mit zunehmendem Alter zu tun, sieht sie das etwas anders. Und sie kann sogar nachvollziehen, dass jemand den Begriff Heimat auch auf die Natur ausdehnt. Das ist natürlich in einer Region hier eher schwierig. Hier gibt es im Grunde genommen ja Industriebrachen. Also die Natur spielte hier schon 150 Jahre keine große Rolle mehr. Aber das ist natürlich ein interessanter Punkt, an dem dann eben die ganze Sache auch politisch wird. Und das war natürlich auch letztendlich der Hintersinn dieser Veranstaltung. Heimat wird im Wahlkampf durchaus auch politisch genutzt. Jackie Thome erklärt das so.
2: In Unsicherheitszeiten, man sieht es, wenn Wahlen sind, wird natürlich der Heimatbegriff auch genommen, um Wahlwerbung damit zu machen. Das heißt, man versucht bei den Leuten da schon was auszulösen und löst wahrscheinlich auch bei den Leuten was aus. Man kann den Begriff total modern umdeuten, man kann mit dem Begriff machen, was man will. Der hat aber auch was Heimeliges, was da schon im Wort ist. Ne? Das ist eben schon was anderes. Ein Heimatgefühl ist was anderes als Patriotismus zum Beispiel oder Nationalismus. Und deshalb funktioniert der wahrscheinlich auch so gut.
1: Und das spielt dann natürlich in einem Land, was einen Bindestrich im Namen hat, Sachsen-Anhalt. Das ist ja keine geschlossene historische Region, so wie der Freistaat Sachsen zum Beispiel. Das spielt dann ja schon eine Rolle, weil dadurch der Heimatbegriff ganz unterschiedlich konnotiert wird.
0: War das denn heute Abend dann tatsächlich eine Diskussion, die hin und her geht, oder waren das aneinandergereihte Vorträge? Wie muss ich mir das vorstellen?
1: Nein, das war schon eine Diskussion, beziehungsweise man hat sich gegenseitig über Standpunkte unterhalten. Das war jetzt nicht so, dass man jetzt den Eindruck hatte, dass da jemand aus Berlin kam und den Menschen hier in Bitterfeld-Wolfen mal erklärt, wie man mit dem Begriff Heimat sinnvoll umzugehen habe. Ganz im Gegenteil. Ich glaube, das war auch die größte Überraschung für viele, dass hier tatsächlich auch die Leute aufgefordert wurden, sich auch mal außerhalb der üblichen Denkmuster zu bewegen. Das heißt also sozusagen, ihren eigenen Denkraum ein bisschen zu erweitern. Und es waren heute auch Parteigänger der AfD hier und die haben dann auch ihre Sichtweise geäußert. Und Das wurde zunächst erstmal in diesem Raum dann auch als mögliche Form des Heimatbegriffes akzeptiert. Das war jetzt nicht sonderlich patriotisch, was man da hörte. Und ob es dann tatsächlich auch die echte Meinung war, das kann ich gar nicht einschätzen. Aber es zeigte, dass das Themenfeld relativ breit gestreut war. Und das ist ja auch etwas, was hier im Osten immer wieder beklagt wird, diese Sprachlosigkeit, dass man eben nicht mehr in der Familie oder im Freundeskreis über Politik debattiert, sondern dass man schweigt und dann lieber aus Angst vor Gegenrede gar nichts sagt. Und das war heute nicht so. Und das ist auch ein wesentlicher Punkt, warum diese Reihe hier in Sachsen-Anhalt jetzt startet. Das zumindest sagt Dennis Yücel.
3: Es ist immer ein Angebot, den öffentlichen Raum wiederherzustellen. Ich bin kein Feind des Internets und diese Schwarzmaler, ich finde, das Internet hat solche und solche Seiten, aber der öffentliche Raum als Gespräch zwischen Menschen, die unterschiedliche Ansichten haben, die führt man doch, sollte man zumindest auch von Angesicht zu Angesicht führen, weil der öffentliche Raum, das ist unser Thema als Autorenvereinigung, deswegen machen wir das und auch deswegen laden wir natürlich breit ein und wir freuen uns über kontroverse Diskussionen und unsere Erfahrung ist die, dass die Leute oft dann darüber erstaunt sind, aber auch sagen, das habe ich gerade auch schon gehört, haben Sie vielleicht jetzt auch von Zuschauern aufgenommen, die sagen, das hat sie überrascht, dass man so mit

0: Ziel ist es, erstmal eine Kommunikation herzustellen. Und Dennis Yücel hat heute auch gesagt, er glaubt ja nicht, dass hier in Sachsen-Anhalt die Demokratie auf dem Spiel steht. Was allerdings verhandelt werden muss, ist, wie stellt man sich eine Demokratie vor? Also, hier steht ja nicht ein neues 1933 zu befürchten, das muss man erstmal klar sagen. Aber die Frage stellt sich, was kommt denn dann stattdessen? Und diese politische Debatte wird in den aufgeregten Wahlkampfzeiten ohnehin schon gar nicht geführt, aber sie wurde halt auch in den Jahren davor schon nicht geführt. Und aus Sicht der Veranstalter ist es eben wichtig, dass man dieses Debattenthema, wie stellen wir uns Demokratie vor? Wie sollte sie gestaltet sein? Dass dieses sozusagen wieder ein wichtiger politischer Inhalt im Alltag werden muss.
1: Vielen Dank, Uli Wittstock war heute Abend dabei bei der PEN Berlin Gesprächsreihe zum Thema Heimat in Bitterfeld-Wolfen. Danke.
0: Bitte.

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1: Freie Zeit ohne Zaster, so wie jetzt gerade im Sommer, das kann manchmal auch frustrierend sein. Die Theater sind ja gerade zu, aber Kino, Lesungen, Ausstellungen, all der schöne Zeitvertreib kostet Geld. Und auch viel von dem, was wir hier im Deutschlandfunk Kultur immer besprechen und vorstellen. Darüber, dass manche sich das nicht leisten können, wird aber auch bei uns weniger gesprochen. Und deswegen hat Matthias Dell in unserer Sommerserie Kultur ohne Kohle mit 7 Menschen gesprochen, die erzählen von ihren Möglichkeiten, von dem, was sie an kultureller Teilhabe hindert. Oder sie erzählen davon, was ihnen eingefallen ist, um Kultur auch für Menschen mit wenig Geld erfahrbar zu machen. Und das tut auch Angela Meinburg. Sie hat vor 16 Jahren den Verein Kulturleben Berlin gegründet. Und mit ihr kümmern sich 7 Festangestellte und 150 Ehrenamtliche darum, Eintrittskarten für Museen, Konzerte und Theater an Menschen mit wenig Geld zu vermitteln. Und vor der Sendung habe ich mit Angela Meinburg gesprochen. Schönen guten Abend, Frau Meinburg.
2: Hallo, Frau Perkovic.
1: Was hat Sie denn vor 16 Jahren dazu gebracht, diesen Verein überhaupt mit zu gründen?
2: Ein bisschen die Verzweiflung. Ich habe viel in den Museen gearbeitet, auch in den staatlichen Museen von Berlin. Unsere Angebote, die erreichen halt Menschen nur bedingt mit wenig Geld oder, sagen wir es doch einfach mal so, wie es ist, in Armut. Mhm. Und dann bin ich eingeladen worden von Christine Krauskopf, einer Kulturjournalistin übrigens aus Marburg damals. Die hatte diese Idee, wir haben viel dran geackert. Und die hat irgendwann mal gesagt, jetzt gründ doch auch in Berlin. Und dann meinte ich so, nee, Christine, weil wenn ich das mache, ist das ein Fulltime-Job. Weil wir sind Hartz-IV-City und Kulturhauptstadt. Mhm. So. Marburg ist ja eine Sache, ja, aber Berlin ist eine andere Nummer.
1: Was haben Sie denn in den 16 Jahren, die Sie diesen Verein jetzt schon führen, erfahren? Was macht das mit Bedürftigen, mit Armen, Kultur erleben zu können? Und was macht es eben nicht, teilhaben zu können?
2: Also es kommt immer ein bisschen drauf an, warum Menschen in Armut geraten. Einmal ist es chronische Erkrankung oder eine Behinderung oder eben Flucht oder Altersarmut. Und was macht das mit den Menschen? Also Teilhabe, an den Orten zu sein, wo alle sich bewegen, unabhängig.

0: Nicht vom Einkommen, hat immer wahnsinnig viel mit Respekt zu tun und Anerkennung.
1: Also das heißt, sie fühlen sich angenommen, respektiert und als Teil der
0: Ja,
1: Gesellschaft. Und andererseits,
0: natürlich.
1: wenn das nicht passiert, was fühlen denn die Menschen dann?
0: Man gerät ganz schnell in eine gewisse Isolation. Dann entsteht sowas wie das Gefühl, man gehört einfach nicht zu dieser Gesellschaft. Das ist für die anderen, das ist nicht für mich. Die meinen gar nicht mich. Und das ist für eine, sag ich mal, eine lebhafte, demokratische Gesellschaft, die das wirklich auch lebt, ist das ein ganz, ganz schlechtes Ding. So, das
1: Ist
0: darf
1: auch ein
0: eigentlich
1: ganz
0: nicht sein.
1: schlechtes Ding, weil Menschen, die sich einsam fühlen, Menschen, die sich ausgeschlossen fühlen, anfälliger werden auch für die Verlockungen
0: Genau.
1: von Extremisten oder Antidemokraten, ne?
0: Genau. Also da geht dann so viel einher. Also sagen wir mal so, was für die Gesamtgesellschaft am wenigsten Schlimmes, was passieren kann, ist, dass die Person einfach einsam ist. Ja, da kriegen wir einfach alle nichts mit davon, ja. Aber was natürlich mit Einsamkeit passieren kann, Menschen, die sich lange einsam fühlen, die entwickeln Ängste. Und das kann für uns sagen, Quatsch, das ist doch alles gar nicht so. Mensch, geh doch mal raus und guck dich doch mal um in dieser Welt. Die ist doch gar nicht so schwarz-weiß, ja? Nee, doch, für die ist die das schon. Und das Bunte und die Vielfalt und die Farben und so, die finden eben an solchen Plätzen wie in einem Theater statt. Oder von mir aus im Zoo. Kulturleben Berlin macht da ja sowieso keine Vorschriften. Was ist jetzt die hohe Kultur und was ist Freizeit? Also wir vermitteln ja ganz viel, auch Sport. Uns geht es darum, dass die Menschen die Möglichkeit haben, dort, wo viele Menschen auch Freude oder halt Begeisterung oder Enthusiasmus, Erstaunen, Neugier fühlen können, dass dort wirklich alle auch dabei sein können.
1: Und Sie haben jetzt
0: Weil
1: gerade schon
0: es
1: mal gesagt, dass Sie aber irgendwo anpieksen oder kommt ganz viel raus. Das heißt,
0: Ja.
1: eigentlich geben die Institutionen, auf die Sie zugehen und sagen, hier wollt ihr nicht eure übrig gebliebenen Tickets uns geben, die geben die Ihnen gerne und viel.
0: Ja, weil wir es jetzt dann doch in den 16 Jahren, das war ja nicht von Anfang an so, sondern das braucht auch ein Umdenken, hat es auch in der Kulturlandschaft gebraucht, das ist klar. Und das haben wirklich viele, viele Veranstalter in Berlin sehr schnell verstanden und auch verstanden, dass wenn wir das so machen, wie das unsere Methode eben ist, dass das für die super funktioniert und sie wirklich wissen, okay, auch wenn wir jetzt leere Plätze haben, wo wir nicht verkaufen konnten, das ist nicht ganz so schlimm, wenn wir sie Kulturleben geben, weil dann geben wir dem Ganzen noch einen anderen Wert, als wenn sie nur frei blieben.
1: Sie haben von der Methode gesprochen, nach der Sie das verteilen. Was ist das für eine Methode?
0: Naja, bei uns hat jeder Gast erstmal das Anrecht, dass er, wenn er sich angemeldet hat, schriftlich und seinen Einkommensnachweis erbracht hat, jährlich, dann hat er erstmal Anspruch auf zwei Karten. Das heißt, er darf immer eine Begleitung mitnehmen. Die muss auch nicht bedürftig sein, weil wir sind nicht diejenigen, die sagen, wen er mitnehmen darf und wen nicht. Ja? Das Zweite ist, der Nachweis an der Kasse über die geringen Einkünfte, der entfällt, weil der Gast hat diesen Nachweis bei uns erbracht und wir garantieren dem Kulturpartner, dass dieser Mensch finanziell bedürftig ist. Und das Dritte ist, und das haben wir versucht, dann eben halt mit den Kulturpartnern uns da gut drauf einzulassen, haben wir auch technisch dann gut umsetzen können, das ist, der Gast steht auf der Gästeliste.
1: Ist es denn andererseits für Sie schwer, die zu verteilen an die Menschen, die dann eben auch ins Theater gehen können sollen? Also wie erreichen Sie die Menschen?
0: Sauerbier bleibt Sauerbier, ja? Egal ob arm oder reich. Dann ist das auch für uns schwer zu vermitteln. So, weil unsere Gäste entsprechen schon auch den Wünschen des Durchschnittspublikums. Der Unterschied ist halt bei uns, dass wir ja alle Tickets am Telefon vermitteln. Das heißt, in so einem Gespräch wie zwischen uns beiden jetzt, können wir natürlich Lust auf etwas wecken, können sie neugierig machen, können sagen, Mensch, moderne Musik haben Sie jetzt noch nicht gehört. Naja, vielleicht hören Sie sich doch mal das Konzert in der Philharmonie an. Wenn es Ihnen nicht gefällt, dann wissen Sie beim nächsten Mal, okay, mache ich nicht mehr. Das ist etwas, was natürlich ein Kulturveranstalter so überhaupt nicht kann. Der kann nicht mit 30.000 Menschen besprechen, persönlich.
1: Und Sie sprechen mit
0: So, das kann er
1: 30.000
0: nicht.
1: Menschen im Jahr?
0: Wir haben ja eben die vielen Freiwilligen, die brauchen wir vor allen Dingen für die Gästeanwerbung, ne? Weil das ist auch für uns nicht leicht, Menschen zu finden, die Lust auf Kultur haben, leider. Das sind immer diese 10%, die das nutzen. Das ist bei uns mehr, weil wir wirklich ganz aktiv suchen und da gehen viele Ehrenamtliche rein und dann in die Telefonvermittlung. Also Kulturleben Berlin ist mit das meines Erachtens das charmanteste Callcenter der Stadt. Ganz klar.
1: Jetzt sagen Sie, wie Sie den Menschen Lust machen auf Kultur. Was müssten denn die Kulturinstitutionen machen, damit sie mehr Menschen ansprechen? Oder anders gefragt, ich habe auch ein konkretes Beispiel, ist die Idee des Intendanten der Berliner Volksbühne Matthias Lilienthal richtig gewesen, jetzt vor dem Theater ein Pop-up-Freibad mit 25 Meter langer Schwimmbahn aufzubauen für 2 Monate und kostenlosen Eintritt, was ja jetzt auf den ersten Blick mit dem, was auf der Bühne in der Volksbühne passiert, erstmal nicht so richtig viel zu tun hat.
0: Ich finde das ehrlich gesagt witzig. Ich finde, Berlin kann natürlich bei der Hitze gar nicht genügend Möglichkeiten bieten zum Baden, zumal ja die Reglementierungen auch in den Freibädern immer schwieriger werden. Soll er doch mal machen und sagen wir mal so, ein bisschen Luxus in Anführungsstrichen für die gesamte Bevölkerung ist für die Bevölkerung ganz wichtig. Also ich denke jetzt mittlerweile viel politischer als vielleicht vor 16 Jahren. Und ich glaube, der Lilienthal hat das richtig gemacht, politisch gesehen. Ja? Mhm. Was schade ist, dass wir von der Volksbühne nie Tickets bekommen.
1: Ah, okay. Verstehe.
0: Ja, genau. Das ist ein Haus, was uns noch nie Karten zur Verfügung gestellt hat.
1: Und was können Kulturinstitutionen sonst noch machen, außer ein Freibad vor ihren Türen aufzustellen, um Menschen zu erreichen und gerade eben auch Menschen, die sie bisher nicht erreicht hat?
0: Eigentlich ist es relativ banal, was ich jetzt sage, aber es ist für unsere Gäste oder für unsere Menschen ganz wichtig. Das sind Informationen zur Barrierefreiheit. Nochmal, ich habe es ja vorhin im Eingang gesagt, Menschen, die arm sind, haben meistens in irgendeiner Form einen Grund, warum sie arm sind. Und zum Beispiel Alter ohne Behinderung zu denken, ist auch ein bisschen schwierig. Wie sieht es bei dir vor Ort aus? Wie sieht es für einen Rollstuhlfahrer aus? Wie sieht es für einen Menschen, der blind ist, aus? Das ist durchaus ein Aufruf, den ich gerne mache, Veranstalter aufzufordern, bei unserem Kalender mitzumachen und uns im Prinzip anzusprechen, damit wir ihre Einrichtung bei uns aufnehmen können, um die Barrieren vor Ort einzutragen. Denn barrierefrei.berlin, lade ich Sie auch ein, die App jetzt runterzuladen, ist ein Kalender, den haben wir ins Leben gerufen, aufgrund der Bevölkerung, die das an uns herangetragen hat, dass das ein großer Wunsch ist. Da filtert man nach seinen Bedürfnissen die Veranstaltungen.
1: Mhm. Also ja. Sie haben 7 Festangestellte in Vollzeit, 15 insgesamt mit denen, die auch Teilzeit arbeiten und eben diese vielen Ehrenamtlichen. Wie finanzieren Sie sich?
0: Wir sind ein gemeinnütziger Verein. Und was kann man beim gemeinnützigen Verein werden? Man kann Fördermitglied werden. Das ist ganz wichtig, wenn man kulturelle Teilhabe fördern möchte. Dann wird man Fördermitglied bei Kulturleben Berlin oder eben auch spenden. Und mit diesen Geldern finanzieren wir eben dann auch entweder Stellen oder unsere Büros und so weiter. Und 50.000 bekommen wir vom Kultursenat.
1: Dann wünsche ich Ihnen viel Erfolg für Ihre Arbeit und alles Gute, Frau Meinburg.
0: Ja, vielen, vielen lieben Dank.
1: Angela Meinburg vom Kulturleben Berlin. Und morgen starten wir dann, oder morgen geht es natürlich weiter mit dieser Serie Kultur ohne Kohle, dabei sein auch mit wenig Geld.
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3: Die Gedenkstätten zur Aufarbeitung des Nationalsozialismus und der SED-Diktatur erhalten mehr Geld. Laut Kulturstaatsminister Weimar sind zusätzliche 10 Millionen Euro vorgesehen. 5 Millionen für Projektförderungen und 5 für die institutionelle Stärkung der vom Bund geförderten Gedenkstätten. Davon sollen unter anderem die Stiftung Gedenkstätten Buchenwald und Mittelbau Dora, die bayerischen KZ-Gedenkstätten Dachau und Flossenbürg und die Gedenkstätte Topographie des Terrors profitieren. Außerdem sollen die Gedenkstätten und deren Mitarbeiter besser geschützt werden. Deutschlands beste neue Architektur steht fest. Zumindest die Auswahl der Favoriten. Für den DAM-Preis 2027 für Architektur in Deutschland hat die Jury 23 Gebäude für die Shortlist nominiert. Auffällig? Viele Projekte setzen auf Bauen im Bestand und auf neue Lösungen für das Wohnen, etwa durch Umbau, Sanierung, Nachverdichtung oder Umnutzung. Auf der Liste stehen unter anderem das sanierte Kino International in Berlin, das Terminal 3 des Frankfurter Flughafens und die Platensiedlung in Frankfurt. Auch ein nahezu heizungsfreies Haus in Ingolstadt ist dabei. Insgesamt waren 107 Bauten aus Deutschland nominiert. Wie das Deutsche Architekturmuseum berichtet, wird der DAM-Preis am 29. Januar 2027 in Frankfurt verliehen. Vor fast 30 Jahren ist der US-Rapper Tupac Shakur angeschossen und tödlich verletzt worden. Heute hat in Las Vegas der Prozess gegen den mutmaßlichen Drahtzieher begonnen. Ein früherer Bandenchef soll den Anschlag organisiert und die Waffe besorgt haben. Die tödlichen Schüsse soll aber sein Neffe abgegeben haben. Lange fehlt es an Beweisen, um den Fall vor Gericht zu bringen. Besonders wichtig im Verfahren sind die eigenen Aussagen des Angeklagten. Er hat Reportern mehrfach erzählt, dass er in dem weißen Cadillac saß, aus dem auf Tupac geschossen wurde. Vor Gericht plädierte er trotzdem auf nicht schuldig. Bei einer Verurteilung droht ihm lebenslange Haft. Tupac Shakur war 1996 in Las Vegas angeschossen worden. Er starb später im Krankenhaus. Als mögliches Motiv sehen die Ermittelnden Rache. Tupac gehörte zu den erfolgreichsten Rappern der 90er. Es ist 14 Jahre her, dass Whitney Houston gestorben ist. Jetzt bekommt sie ihre eigene Barbie-Puppe. Komplett mit lilafarbenem Schlauchkleid, langer Lockenmähne und Mikrofon. Wie im Video zu ihrem Mega-Hit »I Wanna Dance With Somebody«. Der Hersteller Mattel will damit das außergewöhnliche Vermächtnis einer der einflussreichsten Künstlerinnen der Musikgeschichte würdigen. Bei der Entwicklung der Puppe hat das Unternehmen nach eigenen Angaben unter anderem mit Pat Houston, Whitneys Schwägerin, zusammengearbeitet. Sie sagte wörtlich, möge diese Puppe jedes Kind und jede Sammlerin und jeden Sammler daran erinnern, dass Träume keine Grenzen kennen, Exzellenz bleibende Spuren hinterlässt und wahre Größe niemals aus der Mode kommt.
1: Ein Vierteljahrhundert lang war der Sozialdemokrat Thomas Krüger, ein ehemaliger DDR-Bürgerrechtler, der Chef der Bundeszentrale für politische Bildung mit Sitz in Bonn und Berlin. Als Thomas Krüger in den Ruhestand ging, stand der Posten lange frei. Im März 2026 ist dann Sönke Rix, auch aus der SPD, Krügers Nachfolger als Präsident der Bundeszentrale geworden. Rix ist aber Ende Juli nach nur 5 Monaten zurückgetreten. Das hat vielen Beobachtern Rätsel aufgegeben. Über die Hintergründe Sebastian Engelbrecht berichtet.
4: Aus persönlichen Gründen gebe er seinen Posten auf, erklärt der 50-jährige SPD-Mann Sönke Rix und überlässt seinem Stellvertreter Volker Ulrich, CSU, vorerst die Leitung des Hauses. Das bestätigt Monika Oberle, Professorin für Politikwissenschaft in Frankfurt am Main und Vorsitzende des Wissenschaftlichen Beirats der Bundeszentrale.
5: Nach allem, was ich weiß und von verschiedensten Seiten gehört habe, hat Herr Rix das Amt des Präsidenten tatsächlich nicht aus politischen, sondern aus persönlichen Gründen niedergelegt.
4: Gleichwohl kam der Rücktritt für Kennerinnen der Bundeszentrale nicht überraschend. Anja Besant, Professorin für Didaktik der politischen Bildung an der Technischen Universität Dresden, kennt die Bundesdeutsche Zentrale der politischen Bildung gut von innen. Besant wundert Rix Rücktritt nicht.
6: Weil Herr Rix die Bundeszentrale zu einem Zeitpunkt übernommen hat, in dem das nicht eine ganz einfache Aufgabe gewesen ist. Und deshalb ich gehofft hätte, dass er das in den Griff bekommt, aber es mich auch nicht so richtig gewundert hat, dass er es am Ende nicht geschafft hat.
4: Thomas Krüger verließ die Bundeszentrale 2025, nachdem er einen Prozess der Neuorganisation angeregt hatte. Die Leiter der Fachabteilungen wurden von ihren Posten abgesetzt und wurden gebeten, sich neu darauf zu bewerben. Bis auf 2 Ausnahmen seien die Fachbereiche aber bis heute nicht neu besetzt worden, heißt es aus gut unterrichteten Kreisen. Die externe Fachfrau Anja Besant erklärt es so,
6: dass man den FachbereichsleiterInnen, ich nenne die jetzt mal so, am Ende vorgeschlagen hat, dass sie sich neu auf ihre Stellen bewerben können, damit man die Chance hat, in dieser Behörde auch quasi neue Strukturen zu entwickeln.
4: Die Bundeszentrale treibt also momentan wie ein führungsloses Schiff im Meer. Jetzt ohne Präsidenten und weitgehend ohne mittleres Management.
6: Deshalb haben wir eine Situation, die ich tatsächlich so ein bisschen besorgniserregend finde, von einer sehr wichtigen Einrichtung aus meiner Sicht, nämlich der Bundeszentrale für politische Bildung, die jetzt nicht nur einen Präsident verloren hat, sondern die auch auf der mittleren Leitungsebene sehr, sehr viele Unklarheiten im Moment hat und deshalb eigentlich nicht handlungsfähig ist.
4: Sönke Rix hat es in seiner 5-monatigen Amtszeit jedenfalls nicht geschafft, das Führungspersonal neu aufzustellen. Und auch inhaltlich ist vollkommen ungeklärt, wie es bei der Bundeszentrale für politische Bildung weitergeht. Peter Höres, Professor für Geschichte an der Universität Würzburg und lange Jahre Mitglied im wissenschaftlichen Beirat der Bundeszentrale, sagt gegenüber der Frankfurter Allgemeinen Zeitung, die Bundeszentrale sei mittlerweile überwiegend links-grün-woke orientiert. Befürchtungen, das Pendel könnte nun in eine andere Richtung ausschlagen, erteilt Monika Oberle, die Vorsitzende des Wissenschaftlichen Beirats, eine Absage.
5: Ich habe derzeit keinen Grund zur Befürchtung, dass die Bundeszentrale beispielsweise der Herausforderung Rechtsextremismus weniger Aufmerksamkeit schenkt.
4: Die Bundeszentrale für politische Bildung untersteht dem CSU-geführten Bundesinnenministerium. Aus Fachkreisen ist zu hören, künftig wolle man sich mehr mit den Themen Rechtsstaatlichkeit und Wirtschaftswachstum befassen, weiterhin aber mit den unterschiedlichen Formen des Extremismus, keineswegs nur mit Linksextremismus, wie mehrere Zeitungen berichteten. Für Oberle ist wichtig, dass der Kurs der Bundeszentrale überparteilich bleibt.
5: Es ist grundsätzlich essentiell, dass die Bundeszentrale für politische Bildung nicht als Sprachrohr der Bundesregierung oder eines Ministeriums fungiert und auch nicht als solches wahrgenommen wird, sondern genau den Qualitätskriterien politischer Bildung verpflichtet ist, überparteilich, grundwertebasiert, wissenschaftsorientiert.
1: Sebastian Engelbrecht war das über die Spitze der Bundeszentrale für politische Bildung.

0: Für manche ist an den Waldbränden, der Dürre und der Hitze in Europa das Überraschende, dass der Klimawandel ja tatsächlich zuschlägt und dass sich Städte und Kommunen schon länger vielleicht Maßnahmen hätten überlegen können. Eine andere Überraschung hat in den vergangenen Tagen die Donau preisgegeben. In Serbien sind aufgrund der niedrigen Pegelstände der Donau mehrere Schiffswracks der deutschen Marine aus dem Zweiten Weltkrieg buchstäblich wieder aufgetaucht. Und in Ungarn bei Budapest ein Wehrmachtsmotorrad und die Überreste von Menschen und zwei Marken von Soldaten der Wehrmacht. Darüber habe ich vor der Sendung mit Imre Kovac gesprochen. Er ist im Volksbund Deutsche Kriegsgräberfürsorge für Ungarn zuständig. Der Volksbund ist ein gemeinnütziger Verein, der im Auftrag der Bundesregierung im Ausland nach Kriegstoten sucht, sie birgt und auch bestattet. Und das sind auch über 80 Jahre nach Kriegsende im vergangenen Jahr mehr als 10.000 gewesen. Schönen guten Abend, Herr Kovac. Danke, dass Sie Zeit haben.
1: Schönen guten Abend.
0: Sie waren ja heute an der Fundstelle in Budapest. Was ist da zu sehen?
1: Wir waren heute an der Fundstelle in Budapest. Und was zu sehen ist, das ist ganz normal. Die Donau 20 Zentimeter höher geworden. Und die Bereiche, wo praktisch die zwei deutsche Soldaten gefunden haben und der Motorrad auch mal schon wieder unter Wasser ist.
0: Wissen Sie schon etwas über die Geschichte dieser Wehrmachtssoldaten?
1: Eines ist sicher, dass eine von den zwei Gefundenen ist eine Schädelbeschädigung hatte und die andere scheint da mindestens unverletzt sein nach dem Knochen. Aber was mit eigentlich ihnen passieren könnte, das kann jetzt momentan niemand Ihnen sagen.
0: Das Besondere an den Erkennungsmarken ist, dass die ja aus zwei Teilen bestanden hatten, mit so einer Perforierung in der Mitte, so dass man, wenn ein Soldat zum Beispiel gefallen war, ein Kamerad den anderen Teil abbrechen konnte, um den Angehörigen zu schicken. Und der andere Teil der Marke ist dann bei den Soldaten geblieben. Diese Wiedererkennungsmarken bei denen, die Sie jetzt gefunden haben, die sind noch vollständig. Also da ist der andere Teil noch nicht abgebrochen worden. Das heißt, die Angehörigen wissen möglicherweise noch gar nicht, was mit ihren Vorfahren geschehen ist?
1: Theoretisch ja. Theoretisch, weil die zwei Soldaten, die volle Erkennungsmarke hatten, so gefallen sind oder so verstorben sind, dass ihre Kameraden könnten das nicht, so wie sie das erzählten, die Hälfte der Erkennungsmarke mitnehmen. Weil entweder sie wurden dahinter gelassen zu kämpfen oder sie geflüchtet oder sowas, egal. Aber eigentlich ist es sicher, dass höchstens das könnte ihre Kommandeur bestätigen, dass diese zwei Leute fehlten bei ihnen, bei den letzten oder der nächsten Kontrolle der Anzahl der Soldaten. Aber was mit ihnen passierte, könnte nichts sagen.
0: Und in welchen Datenbanken können Sie denn jetzt die Zahlen auf den Erkennungsmarken abgleichen?
1: Ich gehe davon aus, dass die Bundesarchiv wird das nachgefragt und dort wird es bestätigen, ob mit diesen Namen bzw. mit diesen Markenzeichen die Soldaten registriert worden sind und wer sind sie eigentlich.
0: Wie lange dauert das denn, bis man das dann rausfindet?
1: Die Anfrage läuft selbstverständlich nach der Bergung, dann die Exhumierer oder Umbetter wird das zusammenstellen, eine Meldung darüber, wo das gefunden wurde, in welchem Zustand gefunden wurde, fotografiert und sammelt. Und die Erkennungsmarke wird einmal im Jahr nach Kassel geschickt und dort aufgearbeitet. Normalerweise, Sie können sich vorstellen, in einem Jahr so ungefähr zwischen 8.000 und 10.000 Exhumierungen gibt es für die VDK, für das Volksbund. Und das zu identifizieren, ist das nicht mal ein oder zwei Jahre ist. Aber innerhalb drei Jahre am meisten passiert schon.
0: Was kann man denn bestenfalls mit Überresten nach, wie Sie sagen, 85 Jahre, also das war, wo dann die Kriegsgeschehnisse in Ungarn stattgefunden haben, was kann man denn da überhaupt noch erfahren?
1: Wenn man in den Archiv nachschlagt, dann schon ganz konkret die Einheiten, die an die Gegend gekämpft hatte, vielleicht eine Verlustmeldung genau zur Verfügung steht. Und dann kann man schon ein bisschen, sage ich mal so, das beurteilen, was mit ihnen passiert, wer sie eigentlich sein könnten. Und mit jedem Schritt, die durch die Bundesarchiv da auch mal bestätigt wird, dann wird das ein Schritt näher zu den Verwirklichung bzw. für die Bestätigung der Personen.
0: Sind dann solche tiefen Pegel der Donau zum Beispiel für den Volksbund eine gute Gelegenheit, unbekannte Schicksale von Kriegstoten aufzuklären? Und werden Sie jetzt diese Zeit nochmal besonders intensiv nutzen und Flüsse mit tiefen Pegeln extra und zusätzlich abfahren?
1: Ich meine mal, eine Seite ja, der andere Seite, ich hoffe mal, nein, und das ist kein Gegenspruch, weil selbst die abnormale tiefe Pegelstand an der Donau seit 85 Jahren einmal jetzt passiert. Und ich hoffe mal, wegen der schlechten Entwicklung bei den Wetter ist das nicht mal wiederholen wird, soweit das heute schon um 19 cm höhere Wasserstand geworden.
0: Ich danke Ihnen, Herr Kovac. Schönen Abend.
1: Ja, gleichfalls danke Ihnen auch für die Nachfrage und schönen Abend wünsche ich mal Ihnen.
0: Und von Ungarn in die USA. Das Smithsonian History Museum in Washington, das soll die amerikanische Kultur-, Sozial- und Politikgeschichte erforschen und ausstellen. Dazu gehören die Licht- genauso wie die Schattenseiten, also das Schicksal der amerikanischen Ureinwohner, die Sklaverei, die Gründerväter als Sklavenhalter. Das bekam im Smithsonian History Museum bisher immer Raum. Unter der Regierung Trump werfen die Republikaner dem Museum aber politisch Aktivismus vor, wie zuletzt ein Abgeordneter bei einer Kongressanhörung. Mehr über den Kampf des Smithsonian History Museum gegen die Drangsalierung jetzt von Bettina Klein.
2: Zwei präsidiale Anordnungen, ein höchst kritischer 160-Seiten-Bericht, zwei Kongressanhörungen. Im zurückliegenden Jahr der versuchten Zensur, das ist eine Menge Druck.
3: That is a lot of pressure.
2: Jessica Dickinson Goodman gehört zu den Citizen Historians for the Smithsonians, eine Gruppe Historiker und ehrenamtlicher Geschichtsforscher, die sich vor einem Jahr zusammengetan haben, um die Ausstellungen der Smithsonian Museen und deren Unabhängigkeit zu bewahren. Eine klassische Freiwilligeninitiative, wie es unzählige in den USA gibt.
3: We're standing in front of a exhibition that documents what were the debates that Americans were engaging in at the time of our nation's founding about?
2: Im Museum für amerikanische Geschichte stehen wir in einer Ausstellung, die dokumentiert, worüber zu ihrer Gründungszeit in den USA diskutiert wurde. Wer hat welche Rechte?
3: It talks about what debates there were at the time.
2: Drei Bilder sind zu sehen: eine Frau, ein versklavter Afroamerikaner, ein Ureinwohner. Welche Rolle sollten sie spielen? Welche Freiheiten sollten sie erhalten? Alles Debatten aus den Anfangsjahren, die wir hier abbilden, sagt Jessica Dickinson Goodman. Doch dem Trump-Lager ist all das zu negativ. Die Großartigkeit Amerikas werde nicht ausreichend dargestellt. Zu wenig Patriotismus, zu viel Fokus auf Gleichheit und Gerechtigkeit. Geschichtsausstellungen würden für diese Zwecke politisch instrumentalisiert. Was sagt Goodman zu diesem Vorwurf?
3: In the Declaration of Independence. So I would argue that those are in fact what we're supposed to be talking about as Americans.
2: Diese Werte finden sich als Ziele in unserer Unabhängigkeitserklärung. Ich nehme also an, wir als Amerikaner sollten darüber reden. Das Museum mit seiner riesigen Ausstellungsfläche spricht wahrlich nicht nur darüber. Es gibt konservative Ausstellungen über Kleider der First Ladies und ihres Porzellans. Über die Opfer der Amerikaner, die sie in Kriegen erbracht haben, seit dem Unabhängigkeitskrieg bis hin zur Befreiung Europas, Protestplakate für und gegen Kriege, für und gegen Abtreibung.
3: We have 300 and something million Americans. I would argue there's probably 300 and something million ways that people feel patriotic.
2: Wir sind 300 und ein paar Millionen Amerikaner. Wir haben ungefähr genauso viele Arten, uns patriotisch zu fühlen, sagt Jessica Dickinson Goodman. Man kann nicht genau eine Geschichte erzählen, die jeden patriotisch stimmt. Die Regierung will aber, dass nur die Geschichte erzählt wird, die für sie patriotisch ist. Im Bericht des Weißen Hauses von Juli seien Dinge aus dem Zusammenhang gerissen oder verzerrt worden, wie eine kurze Sequenz aus einem Video, das eine berühmte Fernsehshow über Drag Queens zeigt. Ausstellungen würden kritisiert, die gar nicht mehr existieren. Andere Bestandteile des Museums einfach unterschlagen.
4: The President of the United States believes he is entitled to determine what is true about America's past. He is not.
2: Der Präsident der Vereinigten Staaten glaubt, er sei berechtigt zu bestimmen, was wahr ist in Amerikas Geschichte. Er ist es nicht. Joe Morell ist der ranghöchste Demokrat im zuständigen Kongressausschuss. Er teilt die Sorge vieler Historiker im Land. Auch er sieht inzwischen die Gefahr einer beabsichtigten Geschichtsrevision, wie in der Sowjetunion, dem heutigen Russland oder China.
4: When Orwell wrote, whoever controls the past controls the future, he meant it as a warning. The president took it as a mission statement.
2: Als George Orwell schrieb, wer die Geschichte kontrolliert, kontrolliert auch die Zukunft, meinte er das als Warnung. Der Präsident nehme es stattdessen als Leitbild. Die Citizen Historians for the Smithsonians dokumentieren seit Monaten die Ausstellungen für den Fall, dass plötzlich etwas verschwindet oder verändert wird. So wie es an verschiedenen Orten bereits mit Hinweisen geschehen ist, die an das Erbe der Sklaverei erinnerten. An die von der Regierung geplanten Schilder mit Warnungen vor Falschinformation wollen sie Helfer platzieren, um Fragen der Besucher zu beantworten. Doch die würden vermutlich nur wissen wollen, wo sie eine Flasche Wasser bekommen oder wo die Toiletten sind, meint Goodman. Umfragen aus den letzten 2 Jahren hätten gezeigt, dass Menschen den Museen als wichtigste Quelle der Wahrheit vertrauen. Dieses Vertrauen versuche die Regierung gezielt zu untergraben. Das sei das Problem mit einem aufgezwungenen einheitlichen Narrativ. Es gebe nichts, worüber jeder einzelne Mensch in einer Demokratie das Gleiche empfinde. Deshalb ist es eine Demokratie.
3: That's the trouble with an enforced unified narrative, is there is no one thing that every single person feels the same about in a democracy. That's why it's a democracy.
0: Mit dem Streit über das Programm in Bildungsinstitutionen geht's auch bei Klaus Pukatzki jetzt weiter in der Kulturpresseschau.
5: Das kleine Schülerlexikon präsentiert die Frankfurter Rundschau passend zum Schulbeginn in Hessen. Schicksale, Pleiten, Triumphe von A bis Z schildern kurz und knackig Lisa Behrens, Michael Hesse und Judith von Sternburg. Alkibiades zum Beispiel, den großen griechischen Staatsmann mit seinem Lehrer Sokrates. Alkibiades war ein schwieriger Schüler. Dann versuchte er auch noch, seinen Lehrer zu verführen. Doch Sokrates blieb standhaft. Hoffen wir, dass heute in der Schule offen damit umgegangen wird, wie die griechischen Männer es in der Antike so miteinander getrieben haben. Das war nicht immer so. Die AfD sieht im Bauhaus die Ursache allen Unheils im Städtebau, lesen wir im Berliner Tagesspiegel. Nach der Landtagswahl in Sachsen-Anhalt könnte es bedrohlich für das Weltkulturerbe werden. Dann nämlich, wenn die sogenannte Alternative für Deutschland in der Landeshauptstadt Magdeburg an die Regierungsmacht kommen sollte. Auf das Bauhaus in Dessau, ein Denkmal der modernen Architektur und eben Weltkulturerbe, die berühmteste Kunstschule Deutschlands, so der Tagesspiegel, hat sich die AfD als Feindbild eingeschossen, schreibt Nicola Kuhn. Dahinter steckt die Strategie, die Moderne pauschal zu diskreditieren und durch eine eigene Vision von Kultur zu ersetzen. Und das soll ja auch bei allen möglichen anderen Kulturbereichen geschehen. Und was wird dann wohl in den Schulen zwischen Wittenberg und Wernigerode, Weißenfels und Salzwedel ablaufen, nicht nur was Alkibiades und Sokrates angeht? Dürfte dann da noch zur Sprache kommen, wer genau die schwarze US-Amerikanerin Claudette Colvin war, die die Frankfurter Rundschau zur Weiterbildung in ihrem kleinen Schülerlexikon empfiehlt? Die 15-jährige Highschool-Schülerin war am 2. März 1955 in Alabama nicht bereit, ihren Platz im Bus einer weißen Mitfahrerin wegen zu räumen, wie die sogenannte Rassentrennung das vorsah. Sie wurde verhaftet. Vor wenigen Monaten ist sie 86-jährig in Texas gestorben. Wir hoffen das Beste für die jungen Menschen, nicht nur in Sachsen-Anhalt, denn auch in Berlin und in Mecklenburg-Vorpommern wird ja im September gewählt. Und wir hoffen für die jungen Menschen überall auf der Welt, dass sie sich durch Bücher weiterbilden und nicht nur im Internet herumtreiben. Die Umsätze der Buchbranche sanken im Jahr 2025 empfindlich. Der Börsenverein macht unter anderem mangelnde Lesekompetenz dafür verantwortlich, steht in der Süddeutschen Zeitung. Nur bei Hörbüchern läuft das Geschäft. Sie bescherten den Verlagen im vergangenen Jahr einen zweistelligen Zuwachs. Und woher kommt das? Hörbücher werden häufig gewählt, wenn Entspannung und Unterhaltung im Vordergrund stehen, sagt im Interview der Literaturwissenschaftler Günther Stocker. Die meisten Menschen hören Hörbücher begleitend zu anderen Tätigkeiten, beim Aufräumen, Geschirrspülen, im Auto auf dem Weg zur Arbeit. Günther Stocker hat bei einem Forschungsprojekt an der Universität Wien herausgefunden, dass dieses keineswegs das Ende des gedruckten Buches einleitet. Das ist eines unserer wichtigsten Ergebnisse. Die meisten, die regelmäßig Hörbücher hören, sind intensive Leserinnen und Leser. Und sie geben diese Leidenschaft auch nicht auf. Und so empfehlen wir aus dem kleinen Schülerlexikon noch Ödün von Horvaths Roman »Jugend ohne Gott« mit dem Schüler Z. Nur eine Randfigur, so die Frankfurter Rundschau. Er steht aber für ein System aus faschistoidem Druck und Erpressung und Gewaltbereitschaft. Zuletzt also noch eine Warnung. Nicht nur für Wahlen.
0: Und damit lasse ich Vivian Perkovic sie in die Nacht und das mit den Worten von Doten, Let You Go. So heißt der Titel, bis zu den Nachrichten, den Sie jetzt noch hören. Tschüss.

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1: Null Uhr. Es ist Dienstag, der 11. August. Die Nachrichten. Das türkische Parlament hat ein Gesetz beschlossen, das den Weg für einen Friedensprozess mit der verbotenen kurdischen Arbeiterpartei PKK ebnen soll. Demnach können ehemalige Kämpfer unter bestimmten Bedingungen vor Strafverfolgung geschützt und Haftstrafen für Verurteilte ausgesetzt werden. Ausgenommen indes sind Personen, die vor Juni 2005 oder wegen Tötungsdelikten im PKK-Auftrag verurteilt wurden. Unklar war zunächst, wie sich das auf den seit 1999 inhaftierten PKK-Chef Öcalan auswirkt. Seine Organisation fordert seine Freilassung. Der derzeitige Gesetzentwurf enthält jedoch keine konkrete Regelung zu Öcalans Status oder einer möglichen Freilassung. Die Maßnahmen sollen ohnehin erst in Kraft treten, wenn der Nationale Sicherheitsrat der Türkei bestätigt, dass sich die PKK aufgelöst und sämtliche Waffen abgegeben hat. Nach einem jahrzehntelangen gewaltsamen Konflikt mit dem türkischen Staat hatte die PKK im Mai 2025 ihre Auflösung angekündigt. Der Konflikt kostete zehntausende Menschen das Leben. Im Westen Kolumbiens sind zahlreiche Menschen bei einem schweren Erdbeben ums Leben gekommen. Die Zahl der Toten wird nach Angaben der Polizei derzeit mit mehr als 100 angegeben. Darunter stammen viele Opfer aus der Stadt Pereira, westlich von Bogota. Etliche Menschen gelten in eingestürzten Gebäuden als vermisst. An mehreren Flughäfen wurde der Betrieb eingestellt. Kolumbiens Präsident de la Estrella berief einen Krisenstab ein. Mehrere Staaten wie die USA, Mexiko oder Brasilien sagten Kolumbien Unterstützung zu. Auch die EU bot sich an. Laut der US-Erdbebenwarte hatte das Beben die Stärke 7,4. Das Epizentrum lag im Westen des Landes an der Pazifikküste. Passagiere der Lufthansa müssen vorerst nicht mit weiteren Streiks der Piloten rechnen. Die Gewerkschaft Vereinigung Cockpit gab in einem Rundschreiben an die Mitglieder bekannt, dass man sich mit dem Unternehmen auf ein umfassendes Schlichtungsverfahren geeinigt hat. Es geht dabei um offene Tariffragen in den Flugbetrieben Lufthansa, Lufthansa Cargo, Lufthansa Cityline und Eurowings. Die Verhandlungen sollen zusätzlich von einer Mediation begleitet werden. Der Lufthansa-Konzern bestätigte eine grundsätzliche Einigung mit der Vereinigung Cockpit, wollte sich aber aufgrund der vereinbarten Vertraulichkeit nicht zu Details äußern. Im Mittelpunkt des Konflikts stehen etwa Fragen der Altersversorgung und des Gehalts. Bundestagsvizepräsident Ramelow hat für eine Kooperation seiner Partei mit der CDU plädiert, um eine AfD-Regierung in Sachsen-Anhalt zu verhindern. Wer Schaden von dem Bundesland abwenden wolle, müsse in der Lage sein, über Parteigrenzen hinweg miteinander zu reden, sagte der linken Politiker dem Redaktionsnetzwerk Deutschland. Es sei die CDU, die rumeiere. Ramelow betonte, was Co-Linken-Chef Pantisano zu einer möglichen Unterstützung einer CDU-geführten Regierung in Sachsen-Anhalt gesagt habe, sei eine Binsenweisheit. Es sei eine handlungsfähige Regierung ohne das Erpressungspotenzial der AfD nötig. Pantisano hatte am Sonntag nicht ausgeschlossen, dass seine Partei einen CDU-Ministerpräsidenten in Sachsen-Anhalt unterstützt. Er erklärte, die Linke habe in den vergangenen Jahren gezeigt, dass sie Verantwortung für das Land übernehme. Die Frage sei nun, ob auch die CDU dazu bereit sei. In Sachsen-Anhalt wird am 6. September ein neuer Landtag gewählt. In den aktuellen Umfragen liegt die AfD weit vorn. Bei der Leichtathletik-Europameisterschaft in Birmingham hat Florian Brem über 5000 Meter die Silbermedaille gewonnen. Gold ging an den Norweger Jakob Ingebrigtsen und Bronze an den Franzosen Etienne Daguineau. Zuvor hatte die Kugelstoßerin Yemisi Mabri eine Bronzemedaille für Deutschland geholt. Gold und Silber gingen an die Niederländerinnen Jessica Schilder und Jorinde van Klinken. Im 100-Meter-Finale der Frauen setzte sich die Britin Amy Hunt vor der Polin Eva Svoboda und der Belgierin Delphine Nkansah durch. Abschließend das Wetter. Nachts im Norden und an den Alpen wolkig, meist aber gering bewölkt oder klar. Tiefstwerte 18 bis 7 Grad. Am Tag im Norden, in Teilen des Ostens sowie an den Alpen wolkig mit vereinzelten Schauern oder Gewittern, sonst sonnig. In der Nordhälfte 18 bis 25, im Rest des Landes 25 bis 33 Grad. Das waren die Nachrichten.
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2: Wo haben wir öffentlichen Raum und wo kann man diesen öffentlichen Raum auch für sich in Anspruch nehmen?
3: Ganze Historie, Marschmusik, Kriegsmusik, instrumental, inszeniert. Da haben wir eine sehr, sehr lange Geschichte.
2: Die Eventisierung der Stadt Köln, die ist natürlich großflächig und eklatant.
4: Und so blöd es ist, je lauter, je besser.
2: Die Idee, geht mal in den öffentlichen Raum und macht mal was, wird halt immer so gesehen, als wäre das was ganz Einfaches und was Niederschwelliges und das macht man halt.
4: 1 Million Menschen in Deutschland würden sich gerne Konzerte mit zeitgenössischer Musik anschauen, wissen aber noch nichts davon.
5: Unter freiem Himmel. 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Eine Million Menschen möchte Konzerte zeitgenössischer Musik besuchen, weiß aber noch nichts davon. So Daniel Menneken, Geschäftsführer des On-Büros, des Kölner Netzwerks für neue Musik, mit seiner augenzwinkernden Umdeutung eines Zitats von Björn Lengers, Mitglied des Künstlerkollektivs Cyberräuber. Und weil das so sein könnte, muss das potenzielle Interesse an der zeitgenössischen Musik durch eine Begegnung mit ihr geweckt werden, die im Idealfall zum Schlüsselerlebnis wird. Dieses Schlüsselerlebnis hatte ich 1979 im Alter von 15 Jahren, dank der hier zu hörenden Stadtmusik von Harald Weiß. Nachdem die 1978 im öffentlichen Raum Bielefelds uraufgeführt worden war, erlebte das Stück des hannoveranischen Komponisten 1979 im Rahmen der Ensemblia eine Neuinszenierung in meiner Geburtsstadt Mönchengladbach. Für die Stadtmusik. Hier in einer halbdokumentarischen Hörspielversion des WDR zu hören, hatte Weiß ortsansässige Chöre eingebunden und Bläsergruppen, die auf Dächern rund um den Altermarkt Mönchengladbachs postiert, an die Turmmusiken der Renaissance erinnerten. Befremdlich wirkte dagegen eine Gruppe von Akteuren, die einem mobilen Pranger oder einem Sträflingstransport ähnlich in einem Käfig durch die Stadt gezogen wurde. Als instrumentales Theater im öffentlichen Raum erzählte Harald Weiß Stadtmusik selbstverständlich keine Geschichte. Das Werk überzog die Mönchengladbacher Altstadt für einige Stunden mit einer eigentümlichen Stimmung, in der Archaisches, Verrücktes, vielleicht gar Wahnsinniges aufblitzte. Mir offenbarte das Werk in jungen Jahren die Erkenntnis, dass jenseits der frontalen Situation vor einer Leinwand, Bühne oder einem Podium noch vieles andere möglich ist. Ja.

Bis heute verlässt die Neue Musik gerne mal den Konzertsaal. Projekte für die Landschaft, für ungewöhnliche Architekturen oder den städtischen Raum sind eigentlich nichts Außergewöhnliches mehr, aber sie bleiben doch immer singuläre Aktion, die meist an Festivals angedockt ist. Ohne nun das Jahrzehnt meiner Jugend verklären zu wollen, kann rückblickend festgestellt werden, dass die 1970er Jahre in der Bundesrepublik einen Höhepunkt dieser Musikkultur des öffentlichen Raums bildeten. In der gesellschaftspolitischen Betrachtung jener Jahre geriet der öffentliche Raum in seiner sozialen Funktion in den Fokus. Die neuen, im Jahrzehnt zuvor erprobten Konzepte aus Kunst, Theater und Musik und auch subversive Strategien des politischen Protestes fielen damals mit einer bundesweiten Bildungsoffensive zusammen, die sich auch in der Kultur bemerkbar machte. Vor allem öffentlich-rechtliche Rundfunkanstalten, aber auch die Kommunen strebten mit Kulturevents in den öffentlichen Raum. Bereits 1975 resümiert der Komponist und Musiktheoretiker Walter Gieseler, dass alle in den 1960er Jahren erprobten Erweiterungsstrategien der Musik, so verschieden sie auch anmuteten, letztendlich einer Rückkopplung und einer erweiterten Kommunikation dienten, durch die der elfenbeinerne Turm der zeitgenössischen Musik überwunden werden sollte. Offene Formen und improvisatorische Spielkonzepte hatten bereits die Interpreten neuer Musik in den kreativen Prozess aufgenommen. Partizipative Konzepte wie Erhard Karkoschkas »Versuch für alle« oder Henri Poussins variable Oper »Votre Faust« beteiligten sogar das Publikum am Verlauf des Werkes. Nachdem ästhetische und mediale Grenzen aufgelöst waren, galt es auch, die Grenzen der Köpfe und der Klassen einzureißen. Groß angelegte Projekte wie Ladislav Kupkowitschs 12-stündige Klanginvasion im Stadtraum Bonns 1971, Josef Anton Riedels Musikduft Lichtstraße für die Olympische Spielstraße in München 1972 oder Karl-Heinz Stockhausens Sternklang in einer Juninacht 1971 im Englischen Garten in der Nähe der Berliner Akademie der Künste als Parkmusik für 5 räumlich verteilte Instrumentalgruppen aufgeführt, waren entweder Gegenstand von Irritation oder niederschwelliges Angebot an ein per Definition unspezifisches Publikum.

Sternklang. Hier in der Studiofassung zu hören, reiht sich in Stockhausens Raummusiken wie etwa Gruppen, Carré oder Mixtur für 3, 4 und 5 Orchestergruppen ein. Der räumlichen Spreizung des musikalischen Apparates Ende der 1950er Jahre folgte die Flexibilisierung bzw. Mobilisierung des Publikums. Für die Aufführung von Ensemble für 12 in einer großen Halle verteilte Duos war 1967 während der Darmstädter Aufführung keine feste Bestuhlung vorhanden. In Musik für ein Haus 1968 und der Musik für die Beethovenhalle 1969 verteilte Stockhausen das Geschehen auf verschiedene Räume und Säle. Die räumliche Spreizung des Apparates mündete also in Simultan- bzw. Wandelkonzerte. Solche Simultankonzepte wurden Ende der 60er Jahre und Anfang der 1970er Jahre in Deutschland auch von Vinko Globoka, Dieter de la Motte, Manfred Niehaus, Hans-Ulrich Humpert oder Ladislav Kupkowitsch erprobt. Von hier erscheint der Schritt in den öffentlichen Raum, in die Stadt oder die Landschaft nur konsequent. Da im Sternklang die Gruppen in weiten Abständen in der Landschaft verteilt sind, muss das Spiel aller Beteiligten verstärkt und über Lautsprecher in die Umgebung abgestrahlt werden. Wegen des beträchtlichen Aufwandes hat das Stück nur wenige Aufführungen erlebt. In Deutschland wurde es in den 70er Jahren in Berlin und München gespielt, 1980 in Bonn und 2010 in Stuttgart. Das Kölner 8-Brücken-Festival hatte eine für 2020 geplante Aufführung im Rhein-Energie-Stadion pandemiebedingt auf 2021 verschoben, die dann ebenfalls ausfiel. Die jüngste Aufführung fand im August 2020 im Berggarten in Hannover statt. Das unter anderem beteiligte Vokalensemble Nordic Voices musste allerdings wegen pandemiebedingter Einreisebeschränkungen kurzfristig über Stream in die Aufführung eingebunden werden. Durch den beträchtlichen technischen Aufwand ist Sternklang natürlich alles andere als eine niederschwellige Intervention in den öffentlichen Raum. Er ist vielmehr ein Nachfahre der unvollendeten Universe Symphony, die Charles Ives schon in den 1920er Jahren als eine Landschaftsmusik imaginiert hatte. Es ist nicht nur der räumliche Aspekt, der Ende der 60er Jahre die neue Musik in den öffentlichen Raum gehen lässt. Vor allem die durch John Cage und die amerikanischen Fluxuskünstler Anfang der 60er Jahre nach Europa getragenen Strategien von Happening und Fluxus schlugen sich selbstverständlich auch in Musikkonzepten für den öffentlichen Raum nieder. In der Schweiz etwa setzte sich der Komponist, Musiker und Mitbegründer des Ensembles Neue Horizonte Bern, Urs-Peter Schneider, früh schon für die Werke Cages ein. Und Schneider nutzt selbstverständlich die Strategien des Happenings und der Performancekunst in eigenen, groß angelegten Werken für öffentliche Räume. Der 1939 geborene Schweizer bedient sich experimenteller Notationsformen aller Art, darunter selbstverständlich auch die im Fluxus erprobten Verbalpartituren. Nahezu alle Partituren von ihm müssen vor ihrer Umsetzung aktiv ausgedeutet werden. Einige seiner

Marienplatz, kurz TAM, eine Aufführung in Maastricht und vor den Türen des eigenen Hauses auf dem Marienplatz in Krefeld-Fischeln. Ein weiterer großer Zyklus sind die zwischen 1959 und 71 komponierten Raritäten für Interpreten. Eine Sammlung von 91 Blättern mit Anweisungen für kleine Musiken und Konzerte, die im Juni 1983 einen Monat lang an den unterschiedlichsten Orten im Stadtzentrum Berns aufgeführt wurden.

0: als Trude aus der Schule kam, setzte sie sich auf die Treppe und nimmt sie die Mappe ab und springt sie die Treppe herauf. Da stößt sie mit einem anderen Mädchen zusammen. Trude sagte, das ist eine Säule. Das glaube ich auch. Wie heißt du? Ich heiße Trude. Das ist aber lustig. Du heißt mich auch. Wie alt bist du? Ich bin 12. Ich auch. Kommst du gleich raus? Oh nein, ich muss arbeiten. Was arbeitest du denn? Das soll's. Trude aber und sagte, wenn ich jetzt oben bin, muss ich kochen, dann für die Mutter sorgen und Schuhe putzen. Hör auf, das kannst du doch nicht alles tun.
1: Dieser Ausschnitt aus den Raritäten stammt aus dem Jahr 1972. Die Aufnahme ist mehr klingendes Dokument als wohltönende Musikaufnahme. Auf ihr ist deutlich die intime, beschwingte Atmosphäre der Aufführungssituation zu hören. Außerdem ist hier eine Lesung von Norbert Claassen verewigt, den bis zu seinem Tod 2011 eine kreative Freundschaft mit Schneider verband. Der in Duisburg geborene Schauspieler feierte ab 1966 in Bern Erfolge mit Wolfgang Borcherts Draußen vor der Tür. Wie Schneider war auch Claassen inspiriert von Cage, der Fluxusbewegung und The Living Theater und erkundete mit seinem 1970 gegründeten Theaterkollektiv Studio am Montag und mit dem 1985 gegründeten Stop Performance Theater die Grenzbereiche von Theater und Performance. Die Berner Aufführung der Raritäten 1983 wurde unter Beteiligung seines Theaterkollektivs Studio am Montag von Claassen konzipiert.
0: Zur Mutter hin. Mutter, du hast mich gerufen. Ja. Trude, es regnet. Hole die Jungs rein. Trude sagte ja. Unterwegs dachte sie auch das noch. Wenn sie in der Küche sind, kommst du gar nicht weiter.
1: Urs-Peter Schneider möchte mit seinen Interventionen, die er, so der Komponist, wie ein Netz von Energien über einen Ort legt, irritieren, verunsichern und damit letztendlich sensibilisieren. Und das erreicht er durch kleine Beiläufigkeiten, die ganz im Sinne von Fluxus bisweilen unklar lassen, wo denn überhaupt die Kunst beginnt und der Alltag endet. Solchen kleinen Infiltrationen des Alltags mit Kunst steht das große öffentliche Spektakel, das im Extremfall zur Massenveranstaltung mutiert, natürlich diametral gegenüber. Großveranstaltungen wie Rock- und Popkonzerte waren allerdings in den ersten Dekaden der Nachkriegszeit aus der Perspektive der Hochkultur suspekt, weil in jüngster Geschichte die Spektakel der Nationalsozialisten das Manipulieren

0: explodierende und gleichschaltende Moment von Massenveranstaltungen demonstriert hatten. Diese mit Pomp und Musikaufzügen inszenierten Großveranstaltungen dienten natürlich immer einer politischen Rede, die demagogisch war. Ein Moment, das nach Auffassung Maurizio Kagels 1945 mitnichten aus der Politik verschwand. Vielmehr sei die Demagogie der Rhetorik der politischen Rede in Form von Worthülsen, Floskeln und leeren Redewendungen immanent. Als Technik des bedeutungsvoll auf der Stelle Tretens sei sie eine Ausweichstrategie auch des zeitgenössischen Politikers für die schwer zu umgehende Selbstverpflichtung, über vieles sprechen zu müssen, was kaum beherrscht wird.
1: Mein Volk, liebes Volk, Volk, ich habe euch für immer. Ich werde euch immer in meinem Herzen einschließen. Ihr seid eine große Nation. Nation. Das ist, was ich euch gegeben habe. Ich, was ich euch gegeben habe, was ich euch gebracht habe, bringen. Eine Nation. Die Kirche. Lassen wir die Kirche. Heute die Kirche nicht, nein. Keine Kirche. Aber Frauen und Kinder, ja. Arbeiter, nein. Nein. Verbündete wollen und können, ja. Wir wollen und wir können. Weil wir können, können wir. Ich freue mich, euch hier zu sehen. Eine einzige Nation von Könnern.
0: Der Tribun gehört zu jener Reihe sprachspielerischer bzw. sprachkritischer Hörspiele, die Kagel ab 1969 für den WDR produzierte. Dem 1979 realisierten Hörspiel lag ein vom Komponisten imaginiertes Szenario zugrunde, das später auch für eine Reihe öffentlicher Inszenierungen diente. Kagel stellte sich einen Staatslenker vor, der in einer Nacht auf dem Balkon seiner Residenz eine Rede an sein Volk übt. Da alle Zugänge des vor ihm liegenden Platzes für die Probe abgesperrt sind, werden zur Stimulation des Redners neben diversen Marschmusiken auch alle Reaktionen seines Volkes über einen Lautsprecher zugespielt. Der Text ist eine nicht enden wollende Litanei aus Floskeln und Worthülsen, die Kagel über viele Jahre auf rund 500 Karteikarten gesammelt hatte. Er selbst sprach den Tribun nicht nur in der Hörspielfassung, sondern auch in einer Reihe von Live-Performances im öffentlichen Raum. 1985 las er den Tribun anlässlich der ersten Akustika International auf dem Platz vor dem Kölner Dom. Die hier zu hörende Fassung basiert auf der Kunstkopfaufnahme einer Live-Aufführung, die 1989 in der Eingangshalle der Bielefelder Universität entstand.
1: Diese Grenzen zeigen nicht die Grenzen unserer Kraft. Ich habe euch das Glück gebracht. Ich habe euch das Glück dieser Grenzen gebracht. Ich habe euch Grenzen. Seid glücklich! Glück mit euch!
0: Mit den 10 Märschen, um den Sieg zu verfehlen, komponierte Kagel für Der Tribun humorvolle Marschpersiflagen, die bis heute als beliebte Repertoirestücke ein Eigenleben führen. Ungerade Taktarten, abreißende Motive, auseinanderdriftende Temposchichten. Kagels Märsche haben alles, was ein Marsch tunlichst nicht haben sollte, wenn er seine synchronisierende Funktion behalten soll. Es ist wohl kaum möglich, über die Musik Musikausübung im öffentlichen Raum zu sprechen, ohne die vielfältige Musikkultur der Blaskapellen zu berücksichtigen, die ja nicht nur in der Militärmusik, sondern auch in der katholischen Prozession, auf Schützen- und Volksfesten, im Karneval und Fasching zum Einsatz kommen. Dieser langen und vielfältigen Tradition ist es zu verdanken, dass Blaskapellen neben Chören ein bevorzugtes Medium der Laienmusik sind. Ebenfalls in den 1970er Jahren tauchte ein neuer Typus der Bläsertruppe auf, der populäre Strömungen wie den Jazz, Rock und die Folklore, die Tradition des politischen Liedes, aber auch neue Musik in den Dienst des politischen Protestes stellte. In Amsterdam gründete sich 1972 auf Initiative von Louis Andriessen und Wilhelm Breuker das Orchester Volharding, das in den Anfangsjahren bevorzugt auf Demonstrationen, politischen Veranstaltungen und Stadtteilfesten spielte. In Deutschland, wo antifaschistische Gruppen Proteste gegen den 1972 erlassenen radikalen Erlass, die Frauenbewegung, die Anti-Atomkraft und die ökologische Bewegung eine breit aufgestellte Protestkultur repräsentierten, formierte sich die Freiburger Blaskapelle Rote Note und das sogenannte linksradikale Blasorchester, das 1976 im Umfeld der Frankfurter Sponti-Szene gegründet wurde. Diese Frankfurter Kapelle hatte mit Alfred Hart, Heiner Goebbels und Rolf Riem prominente Gründungsmitglieder. Musik.

0: Mit dem Zusatz »so genannt« distanzierte sich das sogenannte linksradikale Blasorchester von den dogmatischen und militanten K-Gruppen der Linken. Der Kampf gegen Fantasie und Geschmacklosigkeit wurde als primäre politische Aufgabe ausgerufen. Heiner Goebbels schrieb rückblickend von der Musikalisierung des Politischen und der Politisierung des Musikalischen. Das Repertoire der Truppe bestand aus Arbeiterliedern aus der Feder Brechts und Eislers, Arrangements lateinamerikanischer Lieder, die für den mittelamerikanischen und südamerikanischen Befreiungskampf von Bedeutung waren, Bearbeitungen von Stücken Frank Zappas, Sun Ra's und Wilhelm Broikers und mehreren Kompositionen aus der Hand von Heiner Goebbels oder Rolf Riehn. Aus der Gemengelage einer in den öffentlichen Raum strebenden Kultur und den Guerillatechniken des Straßentheaters und der Straßenmusik entstanden in den 1970er Jahren mit Ensembles wie den katalanischen La Fura del Baus oder den französischen Urban Sex auch in anderen Ländern auf den öffentlichen Raum spezialisierte Kompanien, die an der Grenze zwischen neuer Musik und Pop das öffentliche Spektakel in geradezu zirzensischen Dimensionen inszenierten. So traten etwa die 1973 von Gilbert Hartmann gegründeten Urban Sex unter Einbezug lokaler Musikerinnen mit bis zu 200 Instrumentalisten im öffentlichen Raum auf. Heute würde eine solch massive Ballung von Musikerinnen wohl als Flashmob bezeichnet. Repetitive, dem Minimalismus nahestehende Musik von Urban Sex machte durch Lautstärke und schiere Masse den Stadtraum als Hall- und Resonanzraum erlebbar. Aber die Spektakel der Franzosen markierten auch die Mainstreamisierung solcher Interventionen. Die Musiker der Truppe traten seit jeher in Fantasiekostümen auf, die heute nun die Grenze zum Kitsch eindeutig übertreten. Die mit Lightshows inszenierten Spektakel der vergangenen Jahre hoben sich kaum mehr vom gigantischen Aufwand ab, den Rock- und Popmusiker für Stadionkonzerte betreiben. So performten Urban Sex logischerweise in Städten wie Dubai, Peking, New York, Tokio, Paris oder Venedig, also in Metropolen, die die Budgets solch gigantischer Events stemmen können. Beenden wir mit Urban Sex die historische Rückschau. Ganz große öffentliche Events sind außerhalb von Weltausstellungen, Olympischen Spielen oder den Programmen der Weltkulturhauptstädte schon lange nicht mehr finanzierbar, da sich sowohl der öffentlich-rechtliche Rundfunk als auch die klammen Kommunen aus der Finanzierung großer Projekte weitgehend zurückgezogen haben. Aber nach wie vor gehen die Programme der einschlägigen Festivals für neue Musik punktuell gerne mal in den öffentlichen Raum. Auch nach rund 50 Jahren möchten die Veranstalter mit solchen niederschwelligen Angeboten über ein Fachpublikum hinauswirken.
1: Riesengroßer Vorteil des öffentlichen Raums, dass man den ganzen Zwang der Konzertkultur vom Publikum wegnimmt.
0: Daniel Manneken, Geschäftsführer des On-Büros des Netzwerks Neue Musik in Köln.
1: Der öffentliche Raum nimmt das alles weg und ermöglicht dem Publikum die vorurteilsfreie, zwanglose und freie Begegnung mit dem Medium, in unserem Fall zeitgenössischer Kunst. Und es macht ganz viel in der Beziehung auch zwischen Künstler und Publikum.
0: Nun ist es aber so, dass diese in der neuen Musik immer schon fragile Beziehung zwischen Publikum und Künstler durch die Pandemie seit März 2020 einer besonderen Belastungsprobe ausgesetzt ist. Und in dieser außergewöhnlichen Situation spielt der öffentliche Raum nicht mehr nur die Rolle der optionalen Spielstätte. Bis zur Wiederaufnahme eines annähernd normalen Spielbetriebs unter der 2G-Regel waren die Aktivitäten unter freiem Himmel für Musikerinnen und Musiker aller Richtungen zu einer geradezu existenziellen Alternative geworden.
1: Die erste Reaktion von Künstlerinnen und Künstlern war der Rückzug ins Digitale. Digitaler Overkill war ganz, ganz, ganz schlimm, aber auch bezeichnend, dass eben ein Output gesucht wird. Der nächste Punkt war dann schon das Ausweichen in den öffentlichen Raum. Und es wurde dann auch massiv unterstützt mit öffentlichen Mitteln. Also zuerst, ja, der öffentliche Raum ist entdeckt worden als Spielfläche, also mehr entdeckt worden. Nicht, dass der vorher noch nicht da gewesen wäre, aber es ist natürlich ein Ausweich gewesen, in den öffentlichen Raum zu gehen.
0: Obwohl die Forschung früh davon ausging, dass das Infektionsrisiko unter freiem Himmel als gering einzuschätzen wäre, bot sich das Open-Air-Konzert oder die Aktion im öffentlichen Raum im ersten Sommer der Pandemie noch nicht als selbstverständliche Alternative an, da die Verunsicherung groß und Impfstoffe noch nicht in Sicht waren. In Köln entschied sich das Acht-Brücken-Festival, ein erstes Mal dazu, Stockhausens für Sommer 2020 angesetzten Sternenklang im Rhein-Energie-Stadion abzusagen. Im benachbarten Monheim auf der anderen Rheinseite drängte die Pandemie sogleich den ersten Jahrgang der neu gegründeten Monheim-Triennale ins Digitale ab. Hier allerdings entschied man sich im Juli 2020, Entwurf einer Rheinlandschaft, eine für die Eröffnung der Triennale groß angelegte Stadtmusik von Markus Schmickler, zumindest in einer abgespeckten Version am Rheinufer der Stadt öffentlich zu spielen.

0: Es war so, dass 2019 mich die Monheim-Triennale kontaktiert hat, ein Stück für sie zu entwickeln. Und dann habe ich ihm gesagt, ich würde gerne im Außenraum ein Stück machen unter dem Titel Entwurf einer Rheinlandschaft. Und habe dann eben zunächst ein Stück konzipiert, das für unterschiedliche Gruppen von Musikerinnen und elektronische Musik am Rheinufer, auf der gegenüberliegenden Rheinseite und in mehreren Teilen der Stadt, sowohl mit Amateurmusikern als auch mit professionellen MusikerInnen, spielt. Und dann kam eben im März 20 die Absage für den Sommer. Und bereits Anfang Mai oder Mitte Mai gingen dann die Inzidenzwerte bei Corona wieder runter. Und dann rief mich der Marco Blau an und sagte, hör mal, also dein Stück wäre doch eigentlich prädestiniert, jetzt in diesem Moment trotzdem aufgeführt zu werden, weil das Publikum könnte ja auch zu Hause bleiben und die Fenster aufmachen, weil sich das eben an verschiedenen Orten der Stadt ereignen soll. Und dann kam es dazu, dass wir gesagt haben, okay, vielleicht können wir einfach eine Vorabversion dieses Stückes machen, die eben sozusagen eine kleine Version schon mal abbildet. Die eigentliche Version sollte dann dieses Jahr stattfinden. Es ist dann dieses Jahr nochmal im März abgesagt worden bzw. verschoben worden und findet dann jetzt eben im Juni 2022 statt.
1: Die Vorabversion des Entwurfs einer Rheinlandschaft wurde am 1. Juli 2020 am Monheimer Rheinufer vom Ensemble Musikfabrik als elektrisch verstärktes Bläserquartett mit elektronischen Zuspielungen aufgeführt. In Reaktion auf die pandemische Lage gab Schmickler dieser Version den Titel »Could you patent the sun?« »Könnte man die Sonne patentieren lassen?« Mit dieser Gegenfrage parierte der amerikanische Immunologe Jonas Salk, der Ende der 1940er Jahre den Polio-Impfstoff gegen Kinderlähmung entwickelt hatte, einen Journalisten, der ihn 1954 in einem Interview gefragt hatte, wem das Patent zu diesem Impfstoff gehöre.

0: Im ersten Jahr der Pandemie waren Konzerte wie das der Monheim Triennale sicherlich eine Ausnahme. Zu jener Zeit entwickelten sich aber auch in der Off-Szene findige Konzertformate, die zumindest ein Spiel vor kleinem Publikum möglich machten. In Köln setzte sich im Mai 2020 das Ensemble Handwerk mit einem Lastenrad in Bewegung. Auf mobilen Klapptischen und in kleiner, dreiköpfiger Besetzung spielte Handwerk an verschiedenen Orten im Stadtzentrum perkussive Preziosen von Nikolaus A. Huber, Michael Meyerhof und Francesco Filidei. Andere veranstalteten Hinterhof- und Fensterkonzerte, sogar Rikscha-Konzerte. Und auch das eigentlich schon totgesagte Autokino erlebte eine Renaissance als alternativer Veranstaltungsort. Im zweiten Sommer der Pandemie griff dann schließlich eine konzertierte Förderung der Open-Air-Kultur. Dazu Till Kniola, einer der zwei Musikreferenten des Kölner Kulturamtes.
1: Wir haben halt uns auf ein paar Dinge konzentriert im Bereich Open-Air-Förderung. Wir haben ja zusätzliche Mittel bekommen vom Rat der Stadt Köln und hatten da mehrere Strategien. Wir haben Spielstätten, die schon existieren. Also haben wir eben gesagt, okay, Leute, schaut, dass ihr mit euren künstlerischen Programmen in diese Orte reinkommt, dass ihr euch Termine sichert und ihr könnt dafür bei uns eine zusätzliche Open-Air-Förderung beantragen. Dann haben wir versucht, neue Spielstätten entstehen zu lassen. Das war eben auch eine Strategie, dass wir da quasi Veranstalter oder Betreiberinnen gefördert haben in der Errichtung von temporären Spielstätten. Und dann gab es ja auch das schöne Moment, dass eben die Kollegen von der Stabsstelle Events beim Bund Fördermittel beantragt haben, um eben auch quasi selber als Stadt Köln als Veranstalterin auftreten zu können und eben Künstlerinnen und Künstler selber mit Programmen buchen zu können, die dann an den verschiedensten Orten in der ganzen Stadt gespielt haben. Das ging vom Bürgerhaus Kalk in dem Innenhof, im Innenhof der Hochschule für Musik und Tanz. Es gab auf dem Eberplatz zahlreiche Konzerte, also da ist schon einiges passiert.
0: Von der konzertierten Förderung der Open-Air-Kultur profitierten in Köln bereits vorhandene Spielstätten wie das auf einem ehemaligen Bahngelände gelegene Odonien und der seit Jahren schon von Kunsträumen und Musikveranstaltern der Off-Szene bespielte Ebertplatz, ein brutalistisches Architekturensemble, um dessen Erhalt seit Jahren in Köln gestritten wird. Die avancierte Musik konnte auch durch die Ausweisung neuer Spielstätten profitieren. Im Norden Kölns, in der Nähe des Rheinufers, organisierten Thomas Glässer und Georg Dietzler als Vertreter der Interessensgemeinschaft Freie Musik an insgesamt 8 Tagen im August auf einer Grünfläche an der Schanz Doppel- und Dreifachkonzerte.
2: Es war der Jazz dabei, es war globale Musik vertreten. Es gab Solo-Projekte eher aus dem Elektronikbereich wie Bittischer Das und Isabelle Finou. Neue Musik konnte ich auch einbringen mit Smith Janet, also ein Projekt von Chris Newman, Seth Josel und Alexander Meyer. Und in den letzten Tagen war es so, dass man rein theoretisch auch wieder 2500 Zuhörerinnen hätte zulassen können.
0: Dieser sicherlich sinnvollen Förderung von Open-Air-Konzerten stand gleichzeitig ein Verbot oder eine Verschärfung der Regularien für Musik im öffentlichen Raum entgegen. Köln etwa erließ im Februar 2021 für stark frequentierte Bereiche der Innenstadt Spielverbote für Straßenmusiker. Und im Zuge der Pandemie war selbst für Veranstalter die Anmeldung von kleinen Interventionen in den Stadtraum nicht mehr möglich. 2020 musste das Kölner On-Büro eine Reihe von kleinen Straßenkonzerten streichen, die anlässlich des Beethoven-Jahres geplant waren. Und auch Georg Dietzler erhielt für Rie Watanabes Projekt Travel Musica, das einen Umzug von Musikern vorsah, der die Sommerkonzerte an der Schanz eröffnen sollte, keine Erlaubnis. Die Analyse der pandemischen Zeit hat in den vergangenen Monaten viele gesellschaftliche Probleme und Schieflagen offenbart und immer wieder die Frage der Verhältnismäßigkeit aufgeworfen. Da nun in Lockdown-Zeiten der öffentliche Raum für alle als Refugium herhalten musste, wurde deutlich, dass er in Großstädten längst schon vor Corona ein knappes und umkämpftes Gut ist. Karneval, Christopher Street Day, Demonstrationen aller Art, Festivals und Straßenfeste und nicht zuletzt Touristenströme überstrapazieren etwa in Köln das Stadtzentrum seit langem. Und es ist klar, dass Ordnungsämter und auch Kulturämter diesen Eventisierungsdruck kanalisieren müssen. Ein Balanceakt, so Till Kniola.
1: Was für den einen, sage ich mal, eine spannende Erlebnis ist, vielleicht für den anderen eine Belästigung. Und wenn man dann sich noch überlegt, wie stark der städtische Raum sich verdichtet hat, dann kann man, glaube ich, schon ein bisschen verstehen, dass es eben nicht so ganz einfach ist, in der Abwägung der verschiedenen Interessen da solche Dinge zu ermöglichen.
0: Es ist natürlich nicht zu kritisieren, dass die Ämter der Städte einer überzogenen Eventisierung der Innenstädte entgegenwirken. In Köln aber, so moniert Georg Dietzler, hat dieser Regulierungsdruck zu immer strengeren Auflagen auch für kleine Veranstalter geführt.
2: Heute, also das fing aber auch schon an vor der Pandemiezeit, wurden die Auflagen immer strenger. Das heißt, seit einigen Jahren ist es so, wenn du bei der Stadt Köln eine öffentliche Förderung beantragst, ist die Frage, findet das im öffentlichen Raum statt? Wenn du sagst, ja, also ich will es an einer Uferpromenade machen oder in einem Park, dann kommt all das, was man an Genehmigungen mit Vorläufen haben muss, also teilweise so eng gefasst. Mitte März möchte das Ordnungsamt eine komplette Liste haben aller Konzerte, die bis Ende des Jahres im öffentlichen Raum stattfinden. Hat man teilweise noch gar nicht die komplette Finanzierung.
0: Die Intervention in den öffentlichen Raum mag für das potenzielle Publikum niederschwellig sein. Für Veranstalter ist bereits die Anmeldung solcher Events eine ernstzunehmende Hürde. Und da der offizielle Weg immer auch die Möglichkeit birgt, von offizieller Seite abschlägig behandelt zu werden, fragt der Kölner Musiker Rochus Aust durchaus provokant.
3: Öffentlicher Raum? Aha, gibt's ja offensichtlich nicht. Wenn die wirklich sagen können, ich darf nicht im öffentlichen Raum spielen, da ist dann die Frage, wo haben wir öffentlichen Raum und wo kann man diesen öffentlichen Raum auch für sich in Anspruch nehmen? Die Eventisierung der Stadt Köln, ob jetzt Marathon, ob Rock am Ring, ob Karneval, die ist natürlich großflächig und eklatant. Da ist ein kleines Musikprojekt, was jemand in 20 Minuten auf der Hohen Straße oder irgendwo macht, ist völlig marginal. Das stimmt das Verhältnis nicht.
0: In der Kölner Südstadt kuratiert Rochus Aust seit einigen Jahren im Turm der Lutherkirche unter dem Label LTK4 Klangkunstausstellungen und Konzerte. Außerdem ist der Trompeter Gründer und Leiter des Stromorchesters und des Ensembles Reload Futura. Mit beiden Gruppen realisiert Aust seit vielen Jahren Projekte im öffentlichen Raum, für die er zum Teil aberwitzigen Aufwand betreibt. 2013 etwa ließ er für eine Intervention, die er Domburg Vision vom Unterwassertheater nannte, eine Sandbühne im Watt aufschütten. Ihre Bespielung durch das Ensemble Reload Futura begann mit einsetzender Flut, die während des Konzerts das temporäre Bauwerk unter den Füßen der Musiker allmählich abtrug. Ob nun Domburg 2013 oder aber mit seinem Stromorchester bei einer Stadtmusik auf dem Marktplatz in Halle anlässlich der Eröffnung des Radio-Revolten-Festivals 2016, Aust scheut Arbeit und Mühe nicht, ist aber durchaus bereit, den administrativen Aufwand und die Regularien, die die öffentliche Hand fordert, durch findige Strategien zu unterlaufen. Was zum Beispiel kann denn geschehen, wenn rein zufällig 11 Musiker zeitgleich Tretboote ausleihen, die ganz in der Nähe des Lutherturms in einem Biergarten am Volksgartenweiher stundenweise mietbar sind? Und wer ist dann für das öffentliche Tretbootkonzert mit dem Titel Rifting, Drumming, Drowning verantwortlich? Ist es Aust, der das Stück für das im August 2021 im Lutherturm veranstaltete zweite Center Court Festival komponierte, oder vielleicht doch der Bootsverleiher?

Übrigens, Rochus aus Tretbootkonzert war nicht das einzige seiner Art. Denn schon im Sommer 2020 hatte der Essener Komponist Peter Rubel und die Gesellschaft für neue Musik Ruhr unter dem Titel Ruhr Soundfloat drei Tretbootkonzerte auf verschiedenen Gewässern des Ruhrgebiets veranstaltet. Neben einer Komposition von Rubel auf dem Teich des Bochumer Stadtparks und einem Stück von Daniel Verasson am Tretbootverleih in Essen-Werde reüssierte das von der Stimmperformerin Elisa Kühnel gegründete Chorprojekt Glossa.

0: Glossa ist das griechische Wort für Zunge und für Sprache. Elisa Kühnel, die solistisch mit äußerst extremen Stimmperformances auftritt, gründete das Chorprojekt Glossa aus interessierten Laien und Musikerinnen als Fortführung ihrer solistischen Stimmarbeit. Unter ihrer Anleitung erarbeitet der Chor Stimmperformances, die vorzugsweise in öffentlichen Räumen aufgeführt werden. Da der Chor in Corona-Zeiten selbstverständlich nicht in geschlossenen Räumen probte, machte Kühnel sich auf die Suche nach Unterführungen oder Brücken, die einerseits interessant klingen und andererseits durch Abgelegenheit eine ungestörte Probenarbeit möglich machen. Für die Proben und für ein Konzert der Reihe M Ende August war Kühnel am südlichen Rand Kölns fündig geworden. Am Ende des Güterbahnhofs Eiffeltor performte Glossa unter einer gut 150 Meter langen Bahnunterführung, die für den motorisierten Verkehr gesperrt ist.
1: Letztendlich war dieser Ort dann doch belebter, als ich dachte. Ich dachte, der wäre recht weit draußen und da kommt vielleicht auch nicht jemand hin. Aber wir haben an unterschiedlichen Tagen halt dann auch da vor Ort geprobt für das Stück. Weshalb dann an einem Tag wir dann schon belagert wurden von einem Chor, der dann da plötzlich auch probt. Sie hatten einen festen Termin, immer donnerstags 20 Uhr. Am Dienstag war dann eher eine Jugendgruppe da, die da Selbstverteidigungskurse gemacht haben. An einem anderen Tag war auf jeden Fall ein Vater mit 5 Kindern da, die Skaten gelernt haben. Also es war sehr belebt, diese Stelle. Ich finde es trotzdem spannend, wenn Interaktionen dann passieren. Ich finde, das sind dann manchmal wie so klangliche Geschenke, die dann eigentlich passieren, wie wenn man plötzlich mit dem Ton hochgeht und dann fährt der Zug über einen drüber und quietscht, genau in dem Moment, wo man am höchsten Ton selber ist. Oder es kommt plötzlich jemand mit dem Rollkoffer vorbei. Solche Sachen passieren dann und die finde ich dann auch schön, aber die waren jetzt gar nicht so sehr gewollt, sondern erstmal ging es wirklich darum, wo kann das stattfinden, wo können wir sein, wo dürfen wir sein, wo kann man uns zuhören.

0: Unbestritten war die verstärkte Förderung von Open-Air-Spielstätten durch die Kulturförderung eine sinnvolle Maßnahme. Doch das forcierte Streben der Kulturschaffenden in den öffentlichen Raum während der Corona-Krise wirft die Frage auf, ob die Pandemie nicht nachhaltiger für einen kulturellen Neustart hätte genutzt werden können. In großen Städten ist auch der öffentliche Raum inzwischen ein knappes und umkämpftes Gut. Wo kann auch die neue Musik im öffentlichen Raum stattfinden? Wo darf sie stattfinden? Unter welchen Bedingungen stiftet sie im öffentlichen Raum Sinn? Die Antworten auf diese Fragen sind sicherlich so vielfältig wie die künstlerischen Motivationen und Konzepte und auch so vielfältig wie die akustischen und räumlichen Gegebenheiten, die in der Stadt oder in der Landschaft vorzufinden sind. Eindeutige Antworten sind wohl kaum möglich, aber ein entschiedeneres Laissez-faire hätte vielleicht nachhaltiger für eine Rückeroberung des öffentlichen Raums fernab ausschließlich kommerzieller oder touristischer Ambitionen dienen können. Nur die Verlagerung traditioneller Konzertformate unter den freien Himmel kann hier nur eine Antwort von vielen sein.
1: Ich habe das Gefühl, dass wir besser gefördert worden sind, als wir es vielleicht gebraucht hätten, finanziell. Auf der inhaltlichen Seite ist es eine Riesenkatastrophe, weil ich glaube, dass das Geld nicht das wettmachen kann, was man an Inhalten hätte vielleicht geben können und wollen. Wenn man aber den öffentlichen Raum definiert hätte als, lasst uns mal wirklich was ganz Neues machen, also was nicht vom Produkt aus ausgeht, sondern vom öffentlichen Raum aus ausgeht. Diese Strategien sind überhaupt nicht angewandt worden.
2: Wenn ich über öffentlichen Raum nachdenke und über Kunst, vor allen Dingen Musik, aber auch im öffentlichen Raum, dann denke ich darüber nie nach als Ausweichmöglichkeit oder als Behelf oder wie auch immer, auch unter speziellen Corona-Bedingungen. Für mich konstituiert der öffentliche Raum immer einen potenziellen Begegnungsraum. Und das heißt nicht, dass man auf einmal 1000 Leute trifft, die nur darauf gewartet haben, endlich mal neue Musik zu hören. Das stimmt auch nicht. Natürlich trifft man auf Ablehnung, natürlich trifft man auf Diskurs, natürlich trifft man auf kritische Auseinandersetzung, um das mal freundlich zu formulieren. Aber nur dort hat man die Möglichkeit, wirklich Menschen zu erreichen, die man vorher nicht erreicht hat. Und deshalb ist der öffentliche Raum eine ganz wesentliche, wichtige, fast schon überlebenswichtige, möchte ich sagen, Einrichtung oder Ergänzung zum Konzert der neuen Musik. Trotzdem so eine richtig öffentliche Musikkultur in Köln, öffentlich im Sinne von öffentlicher Raum, könnte, was die neue Musik angeht, deutlich mehr bespielt sein. Auch problemlos.
3: Ich glaube an die kathartisch heilsame Wirkung von radikalen ästhetischen Positionen. Also mich hat als Jugendlicher auch immer Kunst interessiert, die ich nicht verstanden habe. Also die eben so anders war, dass ich da immer wieder zurückgehen musste, um zu verstehen, was war das eigentlich, was ich da erlebt habe. Und der Grad der Andersartigkeit ist was mich reizt. Also ich davon überzeugt bin, dass das auch eine bestimmte Veränderung in der Wahrnehmung und in auch im Denken und im Interesse und im darauf vielleicht folgenden Handeln mit sich ziehen kann.
0: 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Es sprach der Autor, die Redaktion hatte Caroline Naujoks. Bis zum Ende der Stunde hören Sie von der Therapeutischen Hörgruppe Köln Studie F Nummer 2, eine experimentelle Versuchsanordnung zur energetisch-stofflichen Materialtransformation. Diese Transformation fand am 12. August des vergangenen Sommers auf dem Neuland-Gartengelände in Köln im Rahmen des Festivals Raummusik oder so statt. Es erklingen die Impulse und Knackse eines Lagerfeuers, das vor dem Publikum abbrannte und dessen Geräusche gleichzeitig über Lautsprecher mehrkanalig projiziert wurden. Mit diesen Geräuschen sei hier abschließend die Gewissheit verbreitet: Der nächste Sommer kommt bestimmt.

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1: Ein Uhr, die Nachrichten. Kolumbiens Präsident de la Espriella hat nach dem schweren Erdbeben mit mehr als 100 Toten einen landesweiten Notstand ausgerufen. Alle institutionellen Kapazitäten würden dadurch mobilisiert, um angemessen auf die Katastrophe reagieren zu können, erklärte er. Priorität habe die Rettung der Menschen, die unter den Trümmern begraben seien. Durch das Erdbeben wurden Behördenangaben zufolge mindestens 1500 Wohnhäuser beschädigt, etwa 60 Gebäude stürzten vollständig ein. Die Zahl der Todesopfer wird derzeit mit 111 angegeben. Zahlreiche Menschen gelten als vermisst. Der US-Erdbebenwarte zufolge hatte das Beben die Stärke 7,4. Das Epizentrum lag im Westen des Landes an der Pazifikküste. Besonders betroffen sind die Städte Pereira, Cali und Manizales. Das türkische Parlament hat ein Gesetz verabschiedet, das einen rechtlichen Rahmen für die Auflösung der verbotenen kurdischen Arbeiterpartei PKK schafft. Es sieht eine Amnestie für viele ehemalige Kämpfer vor, die keine konkreten Straftaten begangen haben. Dadurch soll der Weg für eine Wiedereingliederung in die Gesellschaft geebnet werden. Das Schicksal des inhaftierten PKK-Chefs Öcalan ist noch ungeklärt. Die PKK hatte zuvor erklärt, der Friedensprozess könne nur vorankommen, wenn Öcalan frei lebe und arbeite. Die PKK hatte nach einem jahrzehntelangen gewaltsamen Konflikt mit dem türkischen Staat im Mai vergangenen Jahres ihre Auflösung angekündigt. Sie ist in der Türkei, der EU und in den USA als Terrororganisation eingestuft. Ungarns Parlament wählt heute einen neuen Staatspräsidenten. Einziger Kandidat ist der ehemalige Vorsitzende des Obersten Gerichtshofes Boko. Der 73-Jährige wurde von der regierenden Tiso-Partei von Ministerpräsident Morgyor nominiert, die im Parlament über eine Zweidrittelmehrheit verfügt. Seine Wahl gilt deshalb als sicher. Borkau war 2011 als Vorsitzender des höchsten Gerichts in Ungarn vom damaligen Ministerpräsidenten Orbán abgesetzt worden. Zuvor hatte er öffentlich die umstrittene Justizreform der Regierung kritisiert. Der bisherige Staatspräsident Sujok war im Juli durch eine Verfassungsänderung aus dem Amt gedrängt worden. Er galt als Vertrauter von Orbán. Passagiere der Lufthansa müssen vorerst nicht mit weiteren Streiks der Piloten rechnen. Die Gewerkschaft Vereinigung Cockpit gab in einem Rundschreiben an die Mitglieder bekannt, dass man sich mit dem Unternehmen auf ein umfassendes Schlichtungsverfahren geeinigt hat. Es geht dabei um offene Tariffragen in den Flugbetrieben Lufthansa, Lufthansa Cargo, Lufthansa Cityline und Eurowings. Die Verhandlungen sollen zusätzlich von einer Mediation begleitet werden. Der Lufthansa-Konzern bestätigte eine grundsätzliche Einigung mit der Vereinigung Cockpit, wollte sich aber aufgrund der vereinbarten Vertraulichkeit nicht zu Details äußern. Im Mittelpunkt des Konflikts stehen etwa Fragen der Altersversorgung und des Gehalts. Bei einer groß angelegten Rettungsübung in einem ICE-Tunnel in Thüringen ist es zu erheblichen Problemen gekommen. Das teilte das Innenministerium in Erfurt mit. Demnach wurde die Rettung von Passagieren aus einem brennenden Zug simuliert. Dabei habe es Verzögerungen bei der Übermittlung des Notrufs sowie bei der Alarmierung der Feuerwehr gegeben. Die Landrätin des Ilm-Kreises Enders kritisierte den Einsatz von Faxgeräten innerhalb der Thüringer Leitstellen. Ein Fax halte sie für nicht mehr zeitgemäß. Zudem hatten laut Ministerium einzelne Rettungseinheiten wegen einer zuvor veränderten Einsatzplanung längere Anfahrtswege. Die genauen Abläufe würden weiter ausgewertet, hieß es. Landesinnenminister Mayer, SPD, sagte, so etwas dürfe es nicht noch einmal geben. Die Übung fand am Samstag mit mehr als 250 Einsatzkräften statt. Bei der Leichtathletik-Europameisterschaft in Birmingham hat Florian Brem über 5000 Meter die Silbermedaille gewonnen. Gold ging an den Norweger Jakob Ingebrigtsen und Bronze an den Franzosen Etienne Daguinot. Zuvor hatte die Kugelstoßerin Yemesi Mabri eine Bronzemedaille für Deutschland geholt. Das Wetter. Nachts im Norden und an den Alpen wolkig, meist aber gering bewölkt oder klar. Tiefstwerte 18 bis 7 Grad. Am Tag im Norden in Teilen des Ostens sowie an den Alpen wolkig mit vereinzelten Schauern oder Gewittern. sonst sonnig. In der Nordhälfte 18 bis 25, im Rest des Landes 25 bis 33 Grad. Das waren die Nachrichten.
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2: Am Mikrofon ist Andreas Müller. Hallo.

Mein Theme-Song hier in der Tonart Jazz im Deutschlandfunk Kultur, Foreign Roots, Timo Lassi aus seinem Album Trio. Hallo und herzlich willkommen. Avantgarde gleich hier in dieser Stunde, brandneues Material. In der zweiten Stunde geht es weiter mit eben jenem später in der Sendung. Sommerliche Soul-Jazz-Sounds. Zunächst aber Christian Lillinger, ein Berlin lebender Schlagzeuger, Visionär, Komponist, der sein Open Form for Society Projekt fortgeführt hat mit einem zweiten Teil der dritten Schallplatte, wenn man so will, denn Teil 1 wurde als Live-Aufnahme auch nochmal veröffentlicht. Jetzt also Open Form for Society 2, Ende April erschienen, aufgenommen 2024 im Deutschlandfunk Köln, im dortigen Kammermusiksaal. Und ja, das ist eben auch eine Kammermusik, wie Christian Lillinger schreibt, über seine Vision, über das Framing, wie er es denn auch nennt, wo die Grenzen verschwinden zwischen dem, was Improvisation, Komposition, Jazz oder auch neue Musik ist. Das ist eine Musik, die einzigartig ist, die er da geschaffen hat. In einer Besetzung, die auch ziemlich spektakulär ist. Drei Pianisten, Kaya Draxler, Anna Derrico und Corey Smith. Dann gibt es noch Elias Stimmiseder, der Spinett und Synthesizer spielt. Georg Vogel, E-Klaviton, ein glockenklingendes Instrument. Drei Bassisten, die besten, die man auf dem Feld finden kann, mit Robert Landvermann, Jonas Westergaard und Peter Eldt. Und Christopher Dell, Vibraphon. Und natürlich Lillinger selbst, der das Ganze komponiert hat, produziert hat und so weiter. Es ist Material, das eigentlich komplett gespielt werden müsste, weil es sich tatsächlich um ein Gewebe handelt und weniger um eine Ansammlung von Stücken. Kleiner Hinweis, im November beim Jazzfest Berlin wird das Ganze nochmal als Uraufführung dann live gespielt. Und hier gibt es einen Track in der Tonart Jazz, Topping Abnormal 2.

Ja, man könnte meinen, das hier ist vielleicht so etwas wie die nochmal reduzierte Form von Open Form for Society. Alle drei sind Teil der großen Band von Christian Lillinger, eben der Drummer selbst, der Bassist Petter Eldt und die Pianistin Kaya Draxler, die hier an zwei Klavieren gleichzeitig spielte. Das ist eine schwer präpariert. Das neues Album namens Kompress von Punktwert Plastik. Das dritte Album dieses Trios, das ja seit ein paar Jahren existiert und ein bisschen sowas wie eine Rarität darstellt, weil so Ensembles, die längere Zeit zusammenspielen, das ist nicht mehr so ohne weiteres möglich in diesen schwierigen ökonomischen Zeiten. Die kriegen es hin. Und Intact Records wird Ende des Monats dieses neue Album Kompress veröffentlichen. Das war eine Single, wie es immer so schön heißt, vorab erschienen. Und hier kommt noch ein weiterer Track aus dieser sehr, sehr tollen Platte. Petter Eldt hat hier ein altes schwedisches Kirchenlied bearbeitet. Und ich weiß nicht, was es übersetzt heißt. Ich versuche es mal auszusprechen. När världens hopp fördvinats dort. Punktwert Plastik.

Tonner Jazz im Deutschlandfunk Kultur, 1.31 Uhr ist es. Ich hatte vor einigen Jahren mal die Ehre und das Vergnügen, länger mit Rolf Kühn zu sprechen zu können. Da war er schon weit in seinen 80ern und hatte diese Band, das Rolf Kühn Unit, und da spielte Christian Lillinger Schlagzeug. Und ich hatte das live gesehen, kurz vorher, und fragte ihn: Sagen Sie mal, Herr Kühn, warum setzen Sie sich diesem Powerhouse aus, der da hinter Ihnen Schlagzeug spielt und Sie vorantreibt und fast schon verprügelt? Und dann sagte Kühn ganz einfach: Weil der Junge wahnsinnig swingt. Und das war es, glaube ich. Das hat es auf den Punkt gebracht. Und es ist für mich immer wieder toll, Christian Lillinger mal in solchen Zusammenhängen zu hören, wie gerade hier. Also, wenn man so will, eine Musik, die dann doch viel, viel näher am Jazz ist als vieles andere, was er so macht, ohne dass ich das irgendwie vergleichen möchte. Das muss man auch gar nicht. Das war hier Jure Pukel, slowenischer Saxophonist, der lange in New York gearbeitet hat und im vergangenen Jahr Analog AI veröffentlichte, ein Album, auf dem Christian Lillinger Schlagzeug spielt, und außerdem dabei Joe Sanders Bass und der Pianist John Escreet. Und die New Yorker Vergangenheit ist auch daran abzusehen, dass kein geringer als Walter Smith III, Blue Note Recording Artist, die Liner Notes geschrieben hat. Ja. Noch ein Stück, gerade haben wir Mysterious Joy gehört. Das hier ist Seven Libras.

Jazz-Legende Alan Braufman, der in den 70ern in New York arbeitete und dann jahrzehntelang in der Provinz verschwand, bis er wiederentdeckt wurde und seitdem immer wieder schöne Platten veröffentlicht. Das hier ist von 2024, Chasing a Melody aus seiner Platte Infinitive Love, Infinitive Tears. James Brandon Lewis als weiterer Saxophonist am Tenor zu hören. Sehnsuchtsort New York, ja, immer wieder, immer noch und schon lange sowieso. In den 80ern, Mitte der 80er Jahre verbrachte Irene Schweizer, ja, aus der Schweiz stammende Avantgardistin, ein paar Monate in New York und kam beseelt zurück und spielte ein Konzert in, wo war es, Zürich, glaube ich. Und dieses Konzert wird jetzt veröffentlicht demnächst und zwar Ende des Monats unter dem Titel Irene Schweizer Prelude to a Kiss and More. Also schwer beeindruckt und begeistert von der Stadt New York spielte sie solo auf und man hört die Freude in diesem Track Dancing on the Bowery, Irene Schweizer.

Den Schweizer Dancing on the Bowery aus dem Album Prelude to a Kiss and More, das Ende August bei Intact Records, also dem Schweizer Label, erscheint, das sie ja maßgeblich mitbegründet und beeinflusst hat. Irin Schweizer, die vor ziemlich genau 2 Jahren im Alter von 83 leider schon gestorben ist. Noch mehr Musik aus der Schweiz. Co Streif, Saxophonistin, seit Jahrzehnten unterwegs, viel in Afrika auch. Ging 23 auf Tournee. Mit dabei Russ Johnson, Trompeter, mit dem sie schon lange, lange zusammenspielt, Christian Weber, Bass und der formidable Schlagzeuger Gary Hemingway. Herausgekommen ist das Album Oracle, live aufgenommen bei dieser Tournee. Und da gibt es gleich noch eine Menge mehr Musik. Bis zu den Nachrichten auf jeden Fall schon mal Smithy Street, Co-Streif, Russ Johnson Quartett.

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1: Zwei Uhr, die Nachrichten. Russland hat die Ukraine erneut mit Raketen angegriffen. In der Stadt Saporizhia wurden nach Angaben der Militärverwaltung mehrere Wohnhäuser getroffen. Mindestens 5 Menschen seien getötet und mehr als 20 verletzt worden. Auch in der Hauptstadt Kiew wurde erneut Luftalarm ausgelöst. Ukrainische Medien berichten von mehreren Explosionen. Russische Angriffe wurden unter anderem auch aus den Städten Sumy und Kharkiv gemeldet. Kolumbiens Präsident De La Espriella hat nach dem schweren Erdbeben mit mehr als 100 Toten einen landesweiten Notstand ausgerufen. Alle institutionellen Kapazitäten würden dadurch mobilisiert, um angemessen auf die Katastrophe reagieren zu können, erklärte er. Priorität habe die Rettung der Menschen, die unter den Trümmern begraben seien. Durch das Erdbeben wurden Behördenangaben zufolge mindestens 1500 Wohnhäuser beschädigt, etwa 60 Gebäude stürzten vollständig ein. Die Zahl der Todesopfer wird derzeit mit 111 angegeben, zahlreiche Menschen gelten als vermisst. Der US-Erdbebenwarte zufolge hatte das Beben die Stärke 7,4. Das Epizentrum lag im Westen des Landes an der Pazifikküste. Besonders betroffen sind die Städte Pereira, Cali und Manizales. In Russland hat das oberste Gericht die Oppositionspartei Jabloko von der Parlamentswahl im September ausgeschlossen. Damit gab das Gericht der Klage der kremltreuen nationalistischen Partei Rodina statt. Der vorsitzende Richter begründete sein Urteil mit angeblichen zahlreichen Verstößen gegen die Wahlgesetzgebung. Jabloko-Chef Rybakov sagte in seinem Schlusswort, seine Partei habe keine Rechtsverstöße begangen. Die Partei will das Urteil anfechten. Vor dem Gericht versammelten sich hunderte Unterstützer der Partei, die als einzige offen eine Beendigung des russischen Kriegs gegen die Ukraine fordert. Zuletzt hatte die Witwe des in einem Straflager gestorbenen Kreml-Kritikers Nawalny, Julia Nawalnaja, zur Wahl von Jabloko aufgerufen. Die Parlamentswahl und die Kommunalwahlen sind vom 18. bis 20. September angesetzt. Zugelassen zur Duma-Wahl waren bisher 11 Parteien. Derzeit sind 5 Kräfte im Parlament vertreten. Linken Politiker und Bundestagsvizepräsident Ramelow hat für eine Kooperation seiner Partei mit der CDU plädiert, um eine AfD-Regierung in Sachsen-Anhalt zu verhindern. Ramelow sagte dem Redaktionsnetzwerk Deutschland, wer Schaden von dem Bundesland abwenden wolle, müsse in der Lage sein, über Parteigrenzen hinweg miteinander zu reden. Linken Co-Chef Pantisano hatte am Sonntag nicht ausgeschlossen, dass seine Partei einen CDU-Ministerpräsidenten in Sachsen-Anhalt unterstützt.